0: nach einer Weile hat er dann gesagt, weißt du, was mich an dieser Zeit hier, in der wir leben, irritiert, ist die Tatsache, dass du für den Unsinn, den du den Leuten erzählst, auch noch Geld bekommst. Heute denke ich, dass dieser Satz eigentlich auf Sie, meine Damen und Herren, zurückfällt. Und ich bitte Sie, meinen Dank dafür entgegenzunehmen.
1: Danke.

0: Danke.
1: Der Sandkuchen. Der Sandkuchen als Bestandteil der mitteleuropäischen Küche macht manchmal seinem Namen alle Ehre. So auch bei der Frau Haberl, die den Sandkuchen und sein Zustandekommen noch vor dem Krieg erlernt hatte. Die Frau Haberl war die Mutter von meinem Spezi Manni, und weil der Manni den Übertritt in die nächste Klasse geschafft hatte und diesmal ich, wie durch ein Wunder auch, kam ich in den Genuss des berühmten Sandkuchens von der Frau Haberl. Ihre Vermutung, gell, du magst ein großes Stück, wollte ich eigentlich nicht gerne nähren, aber es gibt halt so Situationen im Leben, das weiß man, denen entrinnt man nicht. Ich fügte mich meinem Schicksal und schob einen Brocken Sandkuchen in den Mund, und ab da war ich dann wirklich schwer beschäftigt. Wo um Himmels Willen kriegt man bloß die Mummflüssigkeit her, um so ein trockenes Gebilde aufzuweichen? Der Sandkuchen füllte meinen ganzen Rachenraum aus, sodass mir, hätte ich den Mund geöffnet, um ein Getränk zu mir zu nehmen, ein Großteil des Sandes aus dem Gesicht gefallen wäre. Verzweifelt presste ich die Lippen zusammen und atmete flach. Ganz flach, um nicht den Puderzucker in die Luftröhre zu kriegen. Ich verhielt mich ruhig und wartete ab, hin und wieder die Anstrengung unternehmend, ein Stück der mich blockierenden Masse hinunterzuwürgen. Python-schlangenartig. Oder wie man auch sagt, zitzelweise. Die forsche Frage der Frau Haberl, und schmeckt's? Konnte ich ja nur mit einem Nicken beantworten. Gell, der ist gut, sagte die Frau Haberl. Ich nickte wieder. Du hast mir gar nicht gesagt, dass dein Kamerad so gerne einen Sandkuchen mag. Warf sie ihrem Manni vor, der aber zuckte bloß mit den Schultern. Gleich noch ein Stück, sagte die Frau Haberl jetzt zu mir. Es ist genügend da, gell? Mit einer Kuchenschaufel hiefte sie mir ein neues Stück auf den Teller und schaute mich erwartungsvoll an. Der Manni macht sich nichts aus Sandkuchen, sagte sie mit leicht enttäuschter Miene. Aber das Tolle da ist, der mit Sandkuchen zu schätzen, ist mir eine besondere Ehre, gell? Nur rein damit, ist genügend da. Du kannst auch gern was mit heim. Nehmen. Ich hätte jetzt gerne sagen sollen, aber ich war ja, wie bereits geschildert, verstummt. Einige Brösel kitzelten mich jetzt am Zäpfchen und der Hustenanfall war unvermeidlich. Ich brustete und spie den ganzen Sandkuchenbrocken, der wie ein Schwamm alle Hohlräume meines Schädels verklebt hatte, auf den Teller, dann aufs Kanapee und schließlich auf den unechten Perserteppich der Frau Haberl. Diese schlug wie wild auf meinen Buckel herum, um mein Ersticken zu verhindern, und sagte, mein Gott, wenn es einem so schmeckt, gell, dann kann schon sein, dass man sich einmal zu viel zumutet, gell. Kaum hatte sie die mir entfallenen Sandstücke mit der Schaufel aufgenommen und entsorgt, kam die nächste Aufforderung. Aber jetzt, wahrscheinlich durch die Atemnot willensschwach geworden, steckte ich Trottel mir wieder ein Stück in den Mund. Vorsichtig zwar, mit Bedacht und auch ein kleineres Stück, aber der Effekt war ähnlich. Ich hätte vorher was trinken müssen, mein Rachen war trocken wie eine Spanplatte. Zurück von der Toilette, die meinen Racheninhalt gnädig aufgenommen hatte, meinte die Frau Haberl, ihr sei aufgefallen, dass ich etwas blass sei. Und an meiner Einsilbigkeit merke man gleich, dass mit mir armen Buben irgendetwas nicht stimmen könne. Sie drückte mir den Rest des Sandkuchens mit der Empfehlung in die Hände, ich soll ihn daheim nur gleich, sofort verzehren, weil sonst würde er trocken. Und gerade für einen, der so gerne Sandkuchen isst, wäre das doch fatal.

gewonnen. Wo die Mitte ist, bin ich. Wo ich bin, ist die Mitte. Also kommt mal von den Rändern weg und wählt mich, bitte ich. Sag mal so, Platz ist in der kleinsten Hütte und die Hütte bin ich. Alles andere ist Titte, Mitte, bitte, ich. Danke, so.

0: Ja, nicht nur der Sex entwickelt sich in Deutschland, auch die romantische Liebe ist nicht tot zu kriegen. Und sie führt zu immer neuen Eskapaden. An jeder zweiten Brücke in Deutschland hängen sie ja schon, die Liebesschlösser. In Köln kracht demnächst die Rheinbrücke unter ihnen zusammen. In Paris ist schon das Gelände des Pont du Gard zerbröselt. Noch trauen sich die Kommunen nur im Schutze der Dunkelheit, diesem Irrsinn mit dem Bolzenschneider beizukommen. Wieso gerade normale Menschen auf den behämmerten Gedanken kommen, ihren Liebesbund aufs Gehirn mit einem Vorhängeschloss zu besiegeln. Das wirft doch ein sehr düsteres Licht auf den Zustand ihres geschlechtsteilen Nutzungsabkommens auf Gegenseitigkeit. Sicher, der Ring am Finger ist auch nicht gerade ein Freiheitssymbol und die Kette am Hals zum Valentinstag spricht auch eindeutige Sprache. Also wer jetzt noch glaubt, die Paarbindung sei irgendwie eine lockere Sache, wird spätestens dann eines Besseren belehrt, wenn das Säugetier neben einem zum Anbringen des Vorhängeschlosses am Brückengeländer trompetet. Da fällt es selbst dem härtesten Betonfacharbeiter schwer, seiner Braut eine Abfuhr zu erteilen. Oh, lass mal, Schatz, ich finde das eine blöde Idee. Man ahnt, was die Schlossverwalterin darauf repetiert.
1: Du liebst mich also nicht.
0: Völlig baff antwortet der Großhirnbetreiber.
2: Wie? Weil ich kein verschissenes Bügelschloss an ein rostiges Geländer anbringe und den Schlüssel in den Fluss schmeiße, bedeutet das für dich, ich liebe dich nicht?
1: Genau.
0: Kommt es ohne zu zögern aus dem Mund der Doppel-Xerin. Männer, die noch an das Vorhandene im Hirn glauben, trennen sich jetzt sofort und besorgen sich einen Border Collie, dem kann man jedenfalls noch was beibringen. Alle anderen 99,9% geben klein bei, latschen zu dem rostigen Brückengeländer, an dem 100.000 andere Kackbirnen ein Vorhängeschloss angebracht haben und hängen noch eins mit Jutta und Heinz dazu. Selig blickt so dann das Weib in die Augen seines Männchens und jenes weiß, dass schlau sein wollen auch keine Lösung ist. Jedenfalls nicht im Paarbetrieb.

0: Tea Time Talk im Wohnzimmer, kurz vor der Werbung. Ich fragte aufgebracht, Renate, weißt du, was das jetzt gerade war?
1: Natürlich, ein Flop. Ein schlecht vorbereiteter, dumm, dreister Nebuchant verarscht zwei arme alte Container-People. Einschaltquote runter, Ausschaltquote rauf. Nicht unsere Schuld.
0: Nee, das war gerade der Versuch einer Nachrufsendung.
1: Was?
0: Ja, in jeder Sendeanstalt gibt es eine Abteilung für Nachrufe. Da schwirren Reporter mit TV-Teams aus, schauen sich vorher Alter, Gesundheitszustand und Lebenserwartung an, haben ärztliche Gutachten, Zeitpunkt des vermutlichen Ablebens der Menschen des öffentlichen Interesses.
1: Und was haben wir damit zu tun?
0: Wir sitzen hier täglich auf dem öffentlichen Tablett. Sie haben die Rechte an uns erworben, Renate. Wir gehören Ihnen. Sie bauen uns auf, damit die Zuschauer beobachten können, wie wir langsam abbauen.
1: Was du mit mir machst?
0: Du hast zugestimmt.
1: Ach, das war in dem Augenblick, als wir das ganze Geld mit der blöden Telekom verloren haben.
0: Ja, zugegeben. Aber das vorhin war der Ansatz zu einer Nachrufsendung. Der Bohnenkamp ist ein verfluchter Lügner. Aber er wird seine Abteilung im Zaum halten. So sieht er aus. Ist ja wirklich schon mal passiert, als es diese Abteilung noch nicht gab. Es starb ein Papst und ein Redakteur im Westdeutschen Rundfunk hat die vorbereitete Platte aufgelegt und es ertönte ein Wiener Walzer.
1: Ach, du lügst. Schau in den Spiegel, schau dir deine Nase an, Pinocchio.
0: Wenn man schon mal die Wahrheit sagt.
2: Besitzt eine Stadt keine kopfsteingepflasterte Mehrzweckfläche aus ihrer Geschichte als Garnison, das fiel mir zu Neuruppin ein, als ich das erste Mal war, weil hier gibt's sowas nämlich. Wenn man sowas nicht hat, dann schlägt die Geisterstunde des Stadtarchitekten. Dieser Lump hat generell eine tiefsitzende Aversion gegen ebene Flächen. Überall sind sinnlos Stufen ins gefärbte Betonpflaster eingearbeitet, um parkende Autos zu vergrämen. Wild verteilt auf der zugigen Platte findet sich Stadtmobiliar aus pulverbestichteten Drahtgitter, so unbequem, dass es sich wie ein Waffeleisen in den Arsch des Obdachlosen eindrückt. Neben jedem Drahtverhau steht ein nicht entflammbarer Papierkorb mit einer Einwurfluke, die exakt 1 Zentimeter enger ist als eine normale Schnapsflasche breit. Das lauschige Ensemble ergänzen 5 an Kesseldruck imprägnierten Pfählen geknebelte Kugelrubinien. Man mag nicht glauben, dass daraus hier stolze Schattenspender werden. Hier möchte man sie aus ihrer Gefangenschaft befreien. Wenn man ganz viel Pech hat, dann wurde auch noch ein Künstler im Zuge der üblichen Subventionierung gescheiterter Lebensläufe mit einer Skulptur beauftragt. Es folgt ein Haufen gestapelter Kalksandsteine, betitelt Meine Mutter oder gewidmet den Opfern der Bildungsreform von 1972. Außer kackendem Stadtgeflügel und ambulanten Eigenurinentsorgern findet niemand wirklich Gefallen an dem Haufen Bauschutt. Drum meidet, wer eben kann, diesen Ort. Fremde, die zum ersten Mal in der Stadt weilen, äußern sich mitleidig. Hier hat der Tommy aber viel kaputtgeschmissen im Krieg. Und der einheimische Begleiter denkt im Stillen, käme er doch nur bald zurück. Eine Stätte der Begegnung nennt der Stadtplaner die von ihm geschaffene Unverschämtheit aus Betonpflaster. Wobei Begegnung ein beliebtes Phantomwort aus dem Gaggersprech des Kirchenfunktionärs ist und bedeutet in dessen Welt aus Wille und Wahnvorstellung mit Wildfremden über Jesus zu sprechen oder bei Musik von handsamen Migranten mit dem Arsch zu wackeln. Aber selbst das könnte ja in Äußerungen von Lebensfreude münden und dies nun wirklich fehl am Platz. So bleibt die Ästhetikbrache solchen dionysischen Orgien vorbehalten, wie der 1. Mai-Kundgebung des GGB oder dem Mülltütenball von Verdi.
3: Wir haben in der Nachbarschaft 50 Deiche geräumt. Und der Bezirksnaturschutz hat gesagt, den Umstand müssen wir feiern. Und dann ist der 50. Deich ist gefeiert worden. Er ist gekommen, er hat sich nicht lumpen lassen. Er hat Bratwürstel hat er mitgebracht, Kartoffelsalat und ein paar Kästen Bier. Dann hat er einen Grill angeschürt, Würstel gemacht, Kartoffelsalat gegessen und ich habe mein erstes vollständiges Bier an dem Tag getrunken. Ich habe die ganzen Jahre davor, war das höchste der Gefühle, dass ich vom Vater immer wegen den Schaum runterschlecken hab dürfen. Aber an dem Tag habe ich ein komplettes Bier getrunken. Schaum, Flüssigkeit, ich war kurz davor, dass ich die Flaschen auch noch auffresse. Und ich habe weiter getrunken, nur Flaschen, vier, fünf Flaschen. Ich habe so lange Bier getrunken, bis mir es geschmeckt hat. Und die Wirkung war phänomenal. Meine Beine haben sich bewegt. Ich habe mir gedacht, ja, schau dir das einmal an. Ja, das gibt's ja nicht. Bin ich vielleicht doch in einer direkten Abstammung mit einem brasilianischen Samba-Tänzer oder? Die Arme wie Schlangen haben da rum. Aus dem Mund sind Wörter rausgekommen, wo du sagst, ja, hör ich einmal. Das hat ja mit dem Kopf überhaupt nichts mehr zu tun. Es war ein großartiger Zustand. Dann bin ich spät in der Nacht bin ich heimgekommen. Meine Eltern waren noch im Wohnzimmer, haben Fernsehen geschaut. Dann habe ich die Tür aufgerissen und gesagt, sehr geehrte Damen und Herren, ich möchte Ihnen heute Abend mitteilen, ich weiß seit heute Nacht, was tatsächlich hinter dem Begriff Rausch dahinter steckt. Und mein Vater hat ein wenig mitleidig grinst halt und hat gesagt, leg dich ins Bett, morgen früh ist vorbei. Und meine Mutter hat sich Sorgen gemacht und hat gesagt, das darf ja nicht wahr sein. Mit 14 Jahren fängst du schon zum Saufen an. Wie soll denn das weitergehen? Es kommt wahrscheinlich so weit, in 2-3 Jahren trinkst du nur durch ein Weizenbier auch noch. Und hat mich ins Bett gebracht und war wirklich aufgeregt und hat mich zudeckt. Und hat mir Eimerler hat's mir vors Bett gestellt. Und ich bin eingeschlafen wie ein Hero halt. Superman hat seinen ersten Rausch. Und dann schlafe ich 2-3 Stunden und dann hat es mir irgendwann aber komplett dreht im Bett. Mir ist sterbend schlecht geworden. Ich konnte mich mit letzter Kraft gerade noch erheben und war Gott froh, dass mir meine Mutter das Eimerl vors Bett gestellt hat. Und dann sind die ganzen Bratwürste, der Kartoffelsalat, das Bier, alles in den Eimer rein, eine Riesensauerei. Und ich habe mir gedacht, schade dafür halt. Und so sind über 20 Jahre später bin ich in diesem Kaltwasserbecken gestanden. Und die Kaltwasserbrühe ist mir aus der Waffel rausgetropft. Halt. Und ich hab gefroren und hab gedacht, jetzt gehst du raus. Hab so eine Gänsehaut hab ich schon gehabt. Und dann dachte ich mir, jetzt ruhst du ein wenig aus und bin in den Ruhesaal von der Sauna-Badeanstalt marschiert. Ein großer, hoher Saal mit großen, weiten Fenstern. Da kannst du weit hinausschauen in die Landschaft. Und es war so ein Blick an dem Tag in so eine nebelumrankte Flussauenlandschaft. Ich habe mich ganz vorne in so eine Liege hab ich mich gelegt, war frei. Und bringe mich so in die Waagrechte und habe die Augen ein wenig zugemacht und habe zum Träumen angefangen. Und in dem Ruheraum gibt es einen automatischen Türöffner. Da, wenn du hingehst, brauchst du nicht die Klinke runter, es geht automatisch vor dir auf und wenn du drin stehst, wieder zu. Und dieser Türöffner, der quietscht ein wenig. Und wenn man ein bisschen fantasiebegabt ist und eh gerade ein wenig am Einschlafen ist, dann kann sich das Quietschen wie Möwengeschrei anhören. Und an dem Nachmittag sind viele Leute naus und nein und es hat sich angehört wie ein Möwenschwarm.
4: Die Geschichte heißt der Erblasser. Also nicht der Erblasser, der Erblasser. Wenn einer in Bayern Ignaz heißt, dann wird er meistens der Naz oder der Nazi genannt. Aber dass einer ein Nazi ist und auch noch Heinz heißt, das ist doch recht wundersam. Also am Sonntag musste ich zum Onkel und meine Mutter hat gesagt, ich muss mich jetzt zusammenreißen, weil der Onkel auch ein Erbonkel ist und er auf Manieren Wert legt. Und ich musste dann in den Kommunionsanzug hinein, obwohl es sau heiß war und die Sonne gleiste und überhaupt, es war ein solches Badewetter, wo man überhaupt nicht gern zu einem Erbonkel geht. Beim Onkel waren dann viele Leute. Meine Mutter hat mich überall vorgestellt und ich musste ihnen jeden Grüß Gott sagen. Meine Mutter flüsterte mir noch ganz leise zu, das sind lauter alte Nazi. Aber um ehrlich zu sein, so ganz habe ich gar nicht verstanden, was das ist. Als die Nazi mich aber fragten, ob ich gerne in die Schule gehe und ob man mir im Geschichtsunterricht auch nur die halbe Wahrheit erzähle, da habe ich dann gesagt, ich weiß es nicht. Weil mich die andere Hälfte auch nicht interessiert. Eine Frau, die ganz streng die Haare nach hinten gekämpelt hatte mit einem Haarknoten, fragte mich, ob ich auch das amerikanische Gedudel und Zeugs und diese Negermusik, ob ich das mag. Da habe ich geantwortet, dass mir von Amerika am besten der Unkas, der letzte Mohikaner, gefällt, er aber leider schon tot ist. Und da hat dann die Frau zu den anderen gesagt, typisch, von den Wilden das Zeugs, das lesen Sie, aber von den Nibelungen nichts. Ich habe dann von der Poli probieren dürfen und der Onkel, also der Erbonkel, hat geschwärmt, das sei jetzt noch die alte Waldmeister-Poli, wie es früher war, vor der Erniedrigung. Ein anderer Nazi mit einer randlosen Brille auf der Hakennase fragte dann meine Mutter, ist das der Filius? Geht er mal zum Militär? Meine Mutter beschwichtigte aber den Nazi und sagte, komm, Zeit kommt Rat. Aber der Nazi sagte, nö, ne Frau, so dürfen Sie nicht denken, weil wenn der Russe heute marschiert, ist er morgen am Atlantik. Also ich habe schon gemerkt, dass meine Mutter bald wieder heimgehen wollte. Aber der Erbonkel hat gesagt, heute ist sehr gemütlich, obwohl wir die scheiß Amerikaner im Land haben. Dann wurde der Badenweiler Marsch aufgelegt und alle sagten Prost. Ja, und dann passierte mir etwas. Naja, ich wollte halt irgendwie meiner Mutter helfen, dass sie bald wieder heimkommt. Außerdem waren alle meine Späßeln beim Baden und vielleicht war es auch die Poli. Ich hatte ja schon 3 Glas davon getrunken. Ja, weil ein anderer Nazi zu mir gesagt hatte, ich sei ein Germane. Und die Germanen müssen Waldmeister saufen. Jedenfalls schrie ich ganz laut, dass es ein jeder hören konnte, was mir dem Ismaier, sein Vater, übrigens auch schon einmal gesagt hatte. Der Hitler ist ein Verbrecher und eine Drecksau. Da wurde es plötzlich ganz still. Alle Nazis schauten auf mich und meine Mutter, auch der Badenweiler Marsch marschierte nicht mehr. Dorothea, sagte der Erbonkel und starrte meine Mutter an, so erziehst du also meine Neffen. Meine Mutter war verlegen, lachte, naja, Kinder, Kindermund. Aber die Frau mit dem Haarschopf schrie, der ist immerhin schon 8 Jahre alt, kennt er denn nicht die Schandverträge von Versailles? Es wurde sehr ungemütlich und wir sind dann schnell heimgegangen. Ich wollte dann später noch vom 3-Meter-Brettl runterspringen, aber der Bademeister hat's verboten und der Rosberger Willi hat gesagt, der Bademeister ist ein Nazi. Komisch, aber heißen tut er wirklich Nazi. Also mit Nachnamen Freilinger. Ignaz Freilinger. Übrigens, der Erbonkel ist neulich verstorben und da hat sich dann herausgestellt, dass er doch bloß ein Onkel war. Wie jeder andere auch.
5: Jesus, das ist doch die kleinste Gemeinschaft, die wir noch haben. Da können wir uns noch austauschen. Also ich glaube, ich meine, Romantik und so. Was ist denn für Sie ein romantischer Abend? Rufen Sie mal rein. Was ist ein romantischer Abend? Ein Romantikhotel, ja super. Sonst noch? Gut essen. Sie haben ja, gestern hat einer reingerufen, Tatort und Flips. Wirklich, und ich glaube, das stimmt. Das ist wirklich, das ist ein romantischer Abend. Jeder sucht sich seine Kuhle auf dem Sofa, holt sich das Knabberzeug seiner Wahl und dann fressen wir uns 90 Minuten lang dem Mörder entgegen. Hinterher seppen wir nochmal 1,5 Stunden durchs Programm, gehen ins Bett und träumen vom Fernsehprogramm des nächsten Tages. Das ist ein romantischer Abend. Und dann brauchst du das Konstrukt Ehe doch auch nicht mehr. Ich meine, ich bin ja auch so, ich gucke auch mittlerweile Fernsehen. Also früher bist du ja mal, wenn es romantisch werden sollte, bist du irgendwie 2-3 Stunden mal ins Kino gegangen und dann warst du 2-3 Stunden raus aus der Realität. Heute gucken wir ja aber alle Serien, ne? Diese Serien. Und dann gucken wir uns so die Serien gucken wir uns dann am Stück an. Ne? Da ist man direkt 10 Tage aus der Realität weg. Ne? Und ich mache das auch. Ich habe mich selbst dabei ertappt. Und da habe ich irgendwann gesagt, nee, du musst dich verändern. Und jetzt gucke ich halt Serien, bei denen ich denke, die tun mir was Gutes. Da lerne ich was. Also ich habe jetzt zum Beispiel, ich gucke sehr gerne Arztserien. Ich habe mir alle Staffeln von Emergency Room, die habe ich mir, weil ich denke, irgendwann kann ich operieren. Und ich glaube, ich bin soweit. Also ich könnte jetzt mit Wagenheber und einer Parkscheibe könnte ich eine Niere transplantieren. Also wirklich, ich warte eigentlich auf den Ausruf, dass einer sagt, ist ein Arzt anwesend? Dann würde ich sagen, fast. Ja? Und doch, Fernsehen, das kann auch. Gut, manchmal ist es auch skurril, weil manchmal komme ich aus den Serien dann nicht mehr so ganz raus. Kennen Sie das? Man hat zu lange dazugeguckt und dann kommt man nicht so raus. Dann hatte ich mit Niki wieder seine Antikriegsfilme da geguckt. Und den ganzen Tag haben uns nur so Panzer, Schlachtfeld, Lazarett, Beine ab oder sonst noch was angeguckt. Und abends waren wir essen, ne, mit den Frauen von Freunden von uns. Und dann war so. Und ich kam irgendwie dann, dann kam der Kellner zu mir und sagte, was kann ich Ihnen denn Gutes tun? Und habe ich gesagt, ich brauche heißes Wasser, jede Menge Laken und ein scharfes Messer, das Bein muss ab. Ja, guckte er mich auch und sagte, ich bringe erstmal eine Suppe, mal gucken, wie es weitergeht. War ja auch blöd für die Stimmung am Tisch. Also, kommt damit nicht raus. Aber einen Abend lang habe ich nur Science-Fiction-Filme geguckt, nur schwerelos. Die ganze Zeit schwerelos. Und dann dachte ich auch irgendwann am nächsten Tag, ich bin schwerelos, bin ich die ganze Zeit nur so gegangen. Ja. Ich habe mich so am Gartentürchen abgestoßen, bin immer so ganz knapp am Auto vorbei. Ja. Sie können sehr schön schwerelos spielen mit dem Einkaufswagen. Ne? Sie hängen sich so drauf, treten sich so ab, dann können sie so. Noch besser ist es, sie nehmen sich einen Feuerlöscher, schlagen den anderen, können sie mit 50 an der Fleischtheke so. Ist auch super. Weihnachten, das war auch krass. Weihnachten, sie merken übrigens, dass Weihnachten kommt, wenn sehr viele Sachen im Fernseher explodieren. Dann kommen die Actionfilme. Erster Advent kommt immer Stück langsam eins. Achten Sie mal drauf, ist interessant. Und das wird dann abgefeiert. 1, 2, 3, 4 und der Rest wird versendet. So, und da habe ich mir auch alle angeguckt, alle Stück langsam Filme. Und die entschärfen da ja immer eine Bombe. Ne? Bruce Willis entschärft immer irgendeine Bombe. Und ich musste noch in den Baumarkt, und, weil ich brauchte noch einen Christbaumständer. Und da bin ich am Regal vorbei, wo man so Kabel kaufen kann. Sie sind so auf einer Rolle. So irgendwann stand ich da mit einer Zange und dachte, welches nimmst du jetzt? Das blaue Kabel los, das rote Kabel, das blaue Kabel los. Dann habe ich geschrien, bring die Leute raus, der Laden geht hoch. Ich bin nicht rausgekommen. Haben sie mich wieder rausgeschmissen. Der Geschäftsführer sagte noch, Hämmer, du bist doch der Typ mit dem Wasser, oder? Ich habe mich auch mal gefragt, ob ich zaubern kann. Da hatte ich die Harry Potter Filme, habe ich mir alle, da habe ich mich gefragt, kann ich eigentlich zaubern? Haben Sie es mal ausprobiert? Nee, man probiert es nicht aus, man nimmt es als gegeben. Ich hab mir extra so ein krummes Stöckchen aus dem Wald besorgt und da habe ich mich 3-4 Stunden in den Garten gestellt und ich habe es ausprobiert. Ne? Also nichts passiert. Dann dachte ich, gut, vielleicht bist du mehr der Zaubertrank-Typ. Und wir haben noch so einen alten Teich vorne im Vorgarten. Und da war so Froschplempe drin. Das ist so eine Grundlage. Bin rein, hab so einen Tauchsieder geholt, das Ding auf Temperatur gebracht. Ja. Da lief noch die Nachbarskatze vorbei. Die habe ich auch noch reingeschmissen, weil ich dachte, oh, wie cool, Fruchtfleisch. Ne? Gut, der Nachbar kam, meinte, was macht die Katze da? Sie haben recht, schmeckt gar nicht. Aber so habe ich einen Schluck genommen. Und also ich kann nicht zaubern. Ich kann's nicht. Aber ich habe es wenigstens ausprobiert. Ist ja wichtig, dass man auch Sachen... Gut, der Nachbar ist jetzt ein bisschen freaky drauf gewesen. Habe ich dann aber auch geklärt. Ich habe dann einfach mal so 1,5 Stunden lang eine Kettensäge bei uns laufen lassen. Und da habe ich 2 rot verschmierte Säcke genommen und bin raus aus der Tür und habe die hinten bei mir im Kofferraum. Ja? Und der Nachbar rausguckte, habe ich nur gesagt, so, die ist ruhig. Jetzt grüßt er wieder. Ja, Fernsehen bildet auch. Doch, wirklich, weil ich spiele auch gerne Sniper. Scharfschütze. Doch, das ist sehr hilfreich. Und zwar, wir hatten so einen Zeitungsjungen und das war ein Drecksack. Weil, ja, der soll die Zeitung bei uns auf so eine Natursteinmauer legen. Aber es gibt eine Stelle, da ist so eine Mulde und da sammelt sich immer das Regenwasser. So, und wo legt der Drecksbeutel die Zeitung immer rein? Immer in die Pfütze. Selbst wenn es trocken ist, glaube ich, hat er einen Becher Wasser dabei, füllt die Mulde erst auf und legt dann die Zeitung rein. So, hatte ich den Koffer auf, dachte ich, so, das kläre ich jetzt. Da habe ich mich morgens hinter der Mauer versteckt. Ne? So, als er ankam, habe ich gesagt, ah! Ne? Und da wollte er gerade frech werden. Da habe ich meiner Frau drin, habe ich ein Zeichen gegeben. Die hat dann mit 2 Laserpointern dem einen Punkt hier hin und hier auf die Brust gemacht. Ne? Und da habe ich auch gesagt, oh, das sieht aber nicht gut aus. Ne? Hier hat wohl morgen einer frei, wenn er nicht lieb ist. Jetzt bringt er die Zeitung bis hoch an die Tür. Ne? Hat immer so ein Tütchen lauwarme Croissants dabei und ist sehr freundlich dabei. Fernsehen bildet. Gut, manchmal passieren auch blöde Sachen, weil dadurch den ganzen Tag habe ich hier The Walking Dead geguckt. Wissen Sie, so ein Zombie. Ich habe den ganzen Tag mit Untoten verbracht. Man fühlt sich sehr lebendig dann abends. Und dann saßen wir so zusammen und dann habe ich meine Familie gefragt, sag mal, ist unser Haus eigentlich zombiesicher? Ne? Weil, ja, meine Tochter ist 3, da kann man nie früh genug damit anfangen. Und dann meinte meine Frau, was? Ja, ob unser Haus Zombie? Ich meine, wir müssen ja vorbereitet sein, wenn die kommen. Wir müssen vorbereitet sein. Also sind wir vorbereitet? Meine Frau, wie jetzt? Und dann, pass auf, wir machen es folgendermaßen. Ihr habt 1/2 Stunde Zeit, euch im Haus zu verbarrikadieren. Und ich gehe raus und versuche, von außen einzudringen. Da, wo ich dann reinkomme, haben wir eine Schwachstelle, müssen wir daran arbeiten. Ne? Meine Frau, So, ich bin so ein Typ, ich bin sehr für die Authentizität, also das ist ein schwieriges Wort, aber also, dass es sich halt richtig anfühlt. Ich also erstmal zum Kühlschrank, habe mir eine Ketchupflasche genommen, so ein bisschen so blutmäßig das über den Kopf. Und wir hatten auch so eine rostige Axt unten im Keller, die habe ich mir auch genommen. Und da bin ich erstmal so 20 Minuten lang ums Haus, ja, so. Irgendwann guckte der Nachbar wieder raus, ich nur mit der Axt, war weg. So. Was ich nicht mitgekriegt habe, der muss die Polizei gerufen haben. Die Polizei, der war das wohl nicht geheuer, weil die haben direkt so ein SEK verständigt. Ja, yeah. Irgendwann hörte ich nur, wie es so macht. Und es macht dann. Und ich habe einen Betäubungspfeil hier hinten reingekriegt. Und ich schon wieder, oh, nicht schon wieder. Ja, dann lag ich da. Und nicht klatschen, das hatten wir doch. Aber ich bin nicht rausgekommen, weißt du, ich war nur so auf dem Boden, ich war in der Rolle drin, also als ein Beamter neben mir stand, habe ich sofort hinten in die Ferse gebissen, sofort, also, ja, hat er mich angezeigt. Körperverletzung. Verfahren habe ich jetzt. 50 Sozialstunden muss ich ableisten, 50. Das Schlimmste, ich muss sie bei diesem Drecksack von Zeitungsjungen ableisten, das meine ich.
3: Ich bin dann, ich glaube, man kann es ohne Übertreibung sagen, dann über ein Vierteljahr auf dem Schrank drum gesessen. Ich habe original die komplette für der Kirchweih am Schrank drum verbracht. Totensonntag, Nikolaus, Bezermädel, Heiliger Abend. Erster Weihnachtsfeiertag, zweiter Weihnachtsfeiertag. Und dann ist mein Geburtstag gekommen. Und zur Feier dieser Angelegenheit ist meine Frau auf den Schrank zugelaufen, hat mich gepackt und hat mich von oben runtergekommen. Ich habe erst eine Weile vor dem Schrank bloß ein bisschen auf und ab tanzt. Halt. Armgerudert, ein wenig tanzt, wieder maximale Beinfreiheit gehabt. Es war herrlich.

Wenn man traurig ist, dann schaut man hin und dann sagt er irgendeinen Blödsinn halt. Spundig sagt Ihnen nichts? Speck, speckig, genau. Mit Speck oder was? Ein wenig Haus machen, Speck, nein oder was? Speckig ist schon richtig. Also spundig erreicht man meiner Ansicht nach, wenn man mehr Milch verwendet, als was eigentlich im Rezept vorgesehen ist. Steht vielleicht 250 Milliliter Milch, steht da, man ist am Gießen und denkt sich, den Rest schütte ich auch noch rein. Und dann wird er richtig feucht und schwer, der Kuchen, so machen wir nicht. Dass man die Stückler kaum von der Kuchengabel runterbringt. Und beim Kauen im Mund bilden sich große, fußballgroße Marmorblöcke halt. Und man kann die Stückler dann eigentlich bloß runterwürgen halt. So machen wir nicht. Und genauso war er mit einer Schokoglasur oben auf. Und lauter Herzler für jedes meiner Lebensjahre eins, was brannt haben. Und hat meine Frau gesagt, hopp, blas aus und wünsch dir was. Und habe ich ausblasen und habe mir eine neue Regierung gewünscht. Halt. Das ist dann nicht ganz in Erfüllung gegangen. Halt. Aber dann haben wir Kuchen gegessen und sie hat noch einen Kaffee gekocht gehabt mit geschäumter Milch. Das war pfundig. Ne? Und dann hat meine Frau gesagt, das ist noch lange nicht alles. Außerdem habe ich Geschenke für dich vorbereitet. Und hat mir als erstes so einen Umschlag überreicht, der war in ein Herzlerspapier, war der eingewickelt mit oben auf eine Schleife. Hat es mir gegeben. Und ich habe mir gedacht, was ist wohl in dem Umschlag drin? Was wird da drin sein? Sind da vielleicht 2 Eintrittskarten für Verona? Fahre ich im Juni mit meiner Frau auf Verona, dann schauen wir uns eine Freilichtoper an. In diesem Amphitheater, wo den ganzen Tag die Sonne drauf scheint, dass die Steine so heiß sind, dass du am Abend bloß dich draufhocken kannst mit dem nackerten Arsch, weil so eine Hitze ist. Verona, bei den Opern, da werden Kutschen von echten Pferden auf die Bühne gezogen. Da spielen lebendige Hund und Katzen mit und kleine Hamster heulen. Und große italienische Sängerinnen stehen da mit solchen Dekolletés und unglaublichen Stimmen. Und wenn man das anschaut und horcht, man weiß nicht, was davon schöner ist. Der Anblick oder der Gesang. Und dann habe ich mir gedacht, na, vielleicht sind das gar keine Karten für Verona, vielleicht sind das Billets für eine Mitternachtsshow in Las Vegas. Hä? Fliege ich mit meiner Frau auf Las Vegas rauf? Und dann schauen wir um 0 Uhr irgendeine Jubiläumsgala von Siegfried und Roy. Und ich hocke in der ersten Reihe auf dem Rücken von einem weißen Tiecher. Und darf dem Raubtier während der Vorstellung die ganze Zeit an die Ohren zupfen halt. Während meine Frau auf der Bühne in einen Hamster verwandelt wird. Ich war wirklich ganz fickrig, ich war ganz aufgeregt. Und dann meine Frau gesagt, jetzt spann dich nicht auf die Folter, jetzt mach das Geschenk auf. Und dann reiße ich die Schleifen weg, das Herzlerspapier wickel da auf. Ach, hör doch auf, Mensch! Das kann ich leiden! Die sind, oh! Was für ein Vollidiot, der das beibracht hat! Man sagt irgendwas, dann machen sie, oh, ich will sowas nicht! Da gibt es Kollegen, die wichsen sie da an ab halt! Aber da gehöre ich nicht dazu. Ihr Mitleid kann ich mir sparen. Ist ja nicht ehrlich gemeint. Da geht die Stimme wegen runter und sie denken, wir machen oh. Und irgendwie mit der Zaunlatte runter und auf den Kopf draufklopft halt. Oh. Wer hat Ihnen das denn beigebracht? Irgendwelche Schwachmaden. Die alle aufgehängt können, die. Ich habe jedenfalls den Umschlag habe ich aufgemacht. Und da war es eine VIP-Eintrittskarte für Sauna-Bari anstellen für. Ich hab aufhören! Ich hab gedacht, ich wär verrückt. Ich hab gedacht, das darf ja nicht wahr sein, was für ein Scheißdreck halt. Aber hab mir dann auch gedacht, um Gottes Willen, lass dir bloß nichts anmerken halt. Die Frau meint es und hockt die glatt wieder am Schrank auf halt. Dann hab ich so ein aufgeheitertes Lächeln habe ich simuliert.
Aber sie hat es dann schon gemacht.

0: Und hat gesagt, naja, aber das ist ja noch lange nicht alles, das Hauptgeschenk kommt ja. Und dann hat die ein Paket mir überreicht, ungefähr so lang, so hoch und so breit. Ein Herzlerspapier mit etlichen Schleifen. Und ich fasste es an und es war aus Stoff. Und ich habe mir gedacht, was ist das? Hä? Ist das aus Nachtigallenfedern geklöppeltes Nachthämmerler? Oder aus Shetland-Pony-Hodenhaar gewebtes Allwetter-Wolljäckler? Ne? Und dann hat meine Frau gesagt, jetzt hopp, jetzt mach auf. Und dann reiße ich die Schleifen weg, mach das Herzlerspapier weg. Und dann war das ein schneeweißer Bademantel mit vorn drauf dem Logo von der Sauna-Badeanstalt. Ich hab wirklich gedacht, jetzt haut's mir die Tassen aus dem Schrank. Ja, was für eine Scheiße. Da hat die Frau ein ganzes Jahr Zeit gehabt, sich einen Gedanken zu machen, was mir Freude macht. Und dann so ein Scheißdreck. Aber ich habe Angst gekriegt, weil es ist ja wirklich ganz, ganz kritisch, hat es geschaut und mit der Hand so die Kuchenmesser hat so gewackelt dran und es ist ein gutes WMF-Kuchenmesser. Ein ganz scharf, kantiges Ding. Dann habe ich gesagt, vielen Dank! Schöner geht's ja nicht! Und sie muss dann doch irgendwie was gemerkt haben, dass meine Freude nicht übergroß ist. Und hat dann gesagt, was ich denn hab. Es sei eine formidable VIP-Bronzekarte für Sauna-Badeanstalt. Da würde ich weiterhin kostenlosen Eintritt genießen. Man braucht nur die Karte vorhalten, dann hätte sie das vorfinanziert. Und das Allerschönste wäre gewesen, dass sie auf jeden Eintritt 7% Rabatt gekriegt hat. Und dann habe ich zu ihr gesagt, was gibt's Schöneres? Es ist ja undenkbar. Beim Vergnügen auch noch Prozente machen. Ja, wie klasse ist das denn? Wo ich sowieso ein großer Freund von Rabattsystemen und Bonusmarken bin. Na, das ist ja einmalig. Jedes Mal Rabatt, wenn wir das einmal hochrechnen. Wenn ich da noch 35 Jahre regelmäßig aufmarschieren, habe ich wahrscheinlich in den nächsten 9 Jahren habe ich schon 3,80 Euro reingewirtschaftet. Halt. Na, das ist einwandfrei.
1: Also, meine Damen und Herren, Verzeihung, ich fange nochmal an. Meine lieben Zuschauerinnen, meine heutige Nachmittagsgeschichte ist überhaupt nicht erfunden, sondern liegt bereits in den Schubladen und Schubladinnen drinnen von der Firma Ora TV. Wer Ora sagt, muss auch Labora sagen. Und Labora ist die Übersetzung von Arbeiten. Wer arbeitet, soll auch trinken. Prost! Amen. Ich meine, guten Abend. Das Fernsehen muss sich an seine Zuschauer gewöhnen und der gewöhnliche Zuschauer erwartet, dass er ganz außergewöhnliches Fernsehen bekommt, nämlich für den außergewöhnlichen Zuschauer. Früher konnte der Zuschauer Hinrichtungen beiwohnen, die aber jetzt nicht mehr stattfinden, weil das blöde Gesetz eine normale Dezimierung von Verbrechern gar nicht mehr zulässt. Folglich kann eine Live-Übertragung von einer Köpfung nicht mehr stattfinden. Was schade ist, weil sie eine so hohe Einschaltquote hätte wie ein Champignons-Fußball oder Joch. Auch Hexenverbrennungen sind seit einiger Zeit verboten, wegen Hexenmangels abgeschafft. Bah, wenn man jetzt überlegt, was Menschen alles anstellen, damit sie vor der Kamera sogar intimste Sachen machen können, da muss man doch nur mal fragen, ne? Und man hat bestimmt Hexen, die sich auf den Holzstoß stellen lassen. Was natürlich noch besser wäre, wenn man das koppeln könnte mit einem Ratespiel. Ja, mal so überlegt. Ein Ehepaar. Sie steht auf dem Holzschuss und er wird gefragt, was ist ein Tamagotchi? Ein Japaner, ein Berg in Tirol oder ein Auto oder irgendwas anderes? Wenn er es nicht errät, wird eine Ecke von dem Holzschuss angezündet. 3 Fragen musst du richtig beantworten, dann darf sie runter. Wenn alle falsch beantwortet werden, fährt sie husch in den Himmel. Oder wo sie hin will. Nackt muss sie sein. Wenn sie durchkommen, kriegen sie 5 Millionen. Wenn sie brennt, muss der Mann das Holz bezahlen. Ich danke Ihnen, meine Damen und Herren, für Ihr Interesse.
2: Haben Sie schon 12 gemeldet?
1: Was? Was denn, 12 Hexen?
2: Nein, 12 Männer.
3: Du sag mal, Egon, ich hab da so eine Stelle am Oberschenkel, die juckt ganz schlimm. Und bei uns im Wohngebiet ist jetzt ein Flüchtlingslager. Kann das sein, dass das von denen kommt?
4: Nun, Frau Braun, da kann ich Sie beruhigen. Flüchtlinge werden bei uns komplett desinfiziert, bevor wir sie in reinen Wohngebieten unterbringen. Man wundert sich, manche von denen sind sogar sauberer als reine Deutsche.
3: Danke, Egon. Da bin ich aber froh. Und ich dachte schon, da verkneife ich mir den Hund wegen der Allergien und dann kommt man mir mit Flüchtlingen.
4: Egon, we built the responsibility for a better yesterday.

0: Gott ist überall und ein Deutscher ist schon überall gewesen.
1: Kapitel 10. Ach, Kapitalismus ist doch total scheiße, ruft das Känguru und wirft das Monopoly-Brett um. Nur weil du verlierst, sage ich und versuche den angerichteten Schaden wieder zu reparieren. Da habe ich 6 Milliarden Leute auf meiner Seite, sagt das Känguru. Beruhigst du dich wieder oder war's das jetzt, frage ich und weigere mich in die 100. Wiederholung der Debatte über die Folgen der Globalisierung einzusteigen. Das Känguru scheint auch unschlüssig, ob es sich beruhigen will oder ob es das jetzt war. Erst im Scheitern zeigt sich wahre Größe, sage ich. Hat meine Mama immer gesagt. Puh, sagt das Känguru. Ich bin lieber ein schlechter Gewinner als ein guter Verlierer. Hat mein Papa immer gesagt. Inzwischen habe ich den Wiederaufbau des Spielfeldes abgeschlossen. Und das Stadtbild hat zwar ein wenig gelitten, aber das gehört ja zu einem Wiederaufbau dazu. So, jetzt setz dich, sage ich. Aber ich zahle nichts, nur weil ich auf deinem blöden Bahnhof gelandet bin. Ist gut. Das führen wir jetzt ein, sagt das Känguru. Bahnhöfe kosten nichts mehr. Ich finde, der öffentliche Personenverkehr sollte kostenlos sein. Okay, sage ich um des Friedens willen, obwohl natürlich alle 4 Bahnhöfe mir gehören. Ich denke zurück an den Abend, an dem wir Risiko gespielt und uns ordentlich verkracht haben, weil das Känguru sich beharrlich weigerte, jemanden anzugreifen. Ich würfle, nehme eine Gemeinschaftskarte und erhalte 7% Dividende auf meine Vorzugsaktien.
2: Wer hat dem Wirt gegeben?
1: Schnaubt das Känguru altklug, würfelt und landet auf einer meiner Straßen.
3: Mal sehen, mummlich, Schlossallee, 3 Häuser, das macht
1: eine Summe im unteren dreistelligen Millionenbereich.
2: Nee, sagt das Känguru. Das ist eine Hausbesetzung. Hausbesetzer zahlen keine Miete.
1: Außerdem nimmt es mir die 500 Mark weg, die ich gerade für meine Aktien bekommen habe und sagt, Kapitalertragsteuer. Die soll nur 20%, beschwere ich mich.
2: Jetzt nicht mehr, sagt das Känguru. Der Satz ist gerade gestiegen.
1: Dann reißt es den 500-Mark-Schein in 2, schreibt hinten auf die unbedruckte Seite,
2: Wohnraum für alle, jetzt und umsonst.
1: Und klemmt den Fetzen zwischen meine Häuser. Was ist das, frage ich.
2: Ein Banner, sagt das Känguru. Ein Transbi.
1: Ich schüttel den Kopf. Diese Abkürzungen sind wirklich furchtbar, seufzt ich.
2: Was willst du nun tun, fragt das Känguru. Willst du die Polizei holen? Willst du mich räumen lassen?
1: Ich sage nichts.
2: Du willst dein Geld haben, fragt das Känguru. Willst du Geld haben? Hier hast du Geld.
1: Und es greift in die Bank und schmeißt mir die Scheine hin. Das darfst du nicht, sage ich.
2: Wieso nicht, fragt das Känguru.
1: Das ist gegen die Regeln, sage ich.
2: Die hat sich doch nur jemand ausgedacht, sagt das Känguru. Und ich habe mir eben neue Regeln ausgedacht.
1: Ich nehme die Spielfigur des Kängurus und setze sie ins Gefängnis.
2: Ah, ruft das Känguru. Jetzt zeigst du dein wahres Gesicht. Wer nicht spurt, wird weggesperrt.
1: Okay, sage ich. Wie willst du das Spiel spielen?
2: Wir fangen von vorne an, sagt das Känguru. Keine Miete mehr. Und das Gefängnis wird aufgelöst. Der Polizist in der Ecke hat nichts zu sagen. Die Arztkostengemeinschaftskarte muss raus und die mit der Schulgeldzahlung auch.
1: Was ist mit, du hast den 2. Preis in einer Schönheitskonkurrenz gewonnen, frage ich.
2: Darfst du behalten, sagt das Känguru. Auch wenn man sich fragen kann, was das für eine Konkurrenz gewesen sein soll.
1: Was mit dem Wasserwerk, frage ich.
2: Ist kostenlos, E-Werk auch.
1: Wir würfeln also nur noch und wer über loskommt, kriegt 4000 Mark, frage ich.
2: Ja, genau.
1: Ich würfle, rücke 5 Felder vor, das Känguru würfelt, ein 6er Pasch.
2: Nee, das ist auch unfair, sagt das Känguru und schiebt die Spielfiguren zurück. Wir machen so, wir würfeln beide gleichzeitig mit einem Würfel und rücken beide um die Summe der Augen vor.
1: Okay, sage ich. Es ist übrigens unentschieden ausgegangen.
4: Und ich war eingeschlafen. Und plötzlich war ich im Traum 19 Jahre alt und war in meiner Zivildienstzeit. Ich habe in Hamburg Zivildienst gehabt und da bin ich jetzt plötzlich im Traum gestanden, in meinem Zivildienst. Ich habe auf einer Insel vor Hamburg habe ich meinen Zivi abgeleistet. Ich bin mit dem Schiff zur Arbeit gefahren, Und jetzt bin ich da in der Vorstellung, in Hamburg, St. Pauli, auf die Landungsbrücken bin ich gestanden. Auf diese wackelnden Pontons. Sonniger Tag und vor mir war ein Möwe und hat einen Krabben gefressen halt. Und ich hab zu der Möwe gesagt, na, hör ich einmal, sag einmal, wo hast denn du die Krabben her? Aus dieser tiefgrauen, depressiven Elbe kannst du doch keine lebendige Krabben haben. Und die Möwe hat mich angeschaut und hat gesagt, was? Leg mir am Arsch. Ich war in meinem Zivildienst. Ich hab da so viel gelernt in Hamburg, in der Hansestadt. Ich hätte wahrscheinlich in Mittelfranken noch 15, 20 Jahre braucht, bis ich an die Punkte hinkommen bin, was mir in Hamburg aufgegangen ist. Ich habe in Hamburg das erste Mal in meinem Leben habe ich kapiert, wenn ich in der Früh einfach im Bett liegen bleibe, es ändert sich überhaupt nichts. Die Erde dreht sich gerade so weiter. Da ist keine Pause oder was. Ich kann am Rücken liegen, ich kann mir die Schlafanzughosen vollbrunzen. Es geht gerade so weiter. Wenn ich an dem Tag arbeiten muss, dann sagt der Chef in der Früh, wo ist denn der Egersdörfer? Dann sagt der Kollege, ist nicht gekommen, ist wahrscheinlich krank, aber ich ersetzt. In Hamburg, das geht alles gerade so weiter. In der Herbertstraße hocken sie die Nutten ins Schaufenster und verkaufen ihr Liebe. An die Landungsbrücken macht der Harry die Fritteuse an und macht Pommes rot-weiß für irgendeinen Touristen aus Berlin. Im Schanzenviertel war der Cappuccino gebrüht, es geht alles seinen Gang. Es ist nicht so, dass das dann wie ein Lauffeuer durch die Stadt geht. Dass dann der eine zum anderen sagt, hast du das schon gehört? Na was denn? Na der Egersdörfer. Was ist denn mit dem? Na stell dir vor, der ist halt liegen geblieben. Halt. Es darf nicht wahr sein. Wirklich wahr, ja, wenn ist das so? Und dann geht es durch die ganze Stadt. Dann geht es bis zu den Nutten in der Herbertstraße. Und dann sagt die Jacqueline zu Alice, hast du schon gehört? Na was denn? Na der Egers. Was ist mit dem? Stell dir vor, der ist halt liegen geblieben. Dann sagt die, es darf ja nicht wahr sein. Da möchte ich auch nicht mehr halt. Und lässt den Rollladen runter. Und dann machen die Feierabend, die Nutten. Dann ist Schluss mit Liebe verkaufen. Dann gehen die Rollläden runter. Dann schaltet der Harry an die Landungsbrücken die Fritteuse ab. Und der Tourist in der Lederhosen aus München sagt, Entschuldigung, ich warte gerade auf meine Pommes. Und dann sagt der Harry, haben Sie überhaupt nichts mitgekriegt oder was? Und dann sagt er noch, was ist denn? Na, der Egersdörfer! Na, sagen Sie bloß, na, freilich, der ist liegen geblieben. Na ja, dann verzichte ich gern drauf. Dann gehst du in der Mönckebergstraße, möchtest den Plattenladen, machst den Türgriff runter, geht nicht auf. Ist ein Zettel hängt drin, wo steht Ruhetag wegen Egers. Dann geht es durch die ganze Stadt, dann geht es bis in die Politiken auf, bis an Bürgermeister. Und ich höre es, der Egersdörfer darf nicht wahr sein. Ruft sofort am Flughafen an und sagt, alle Starts und Landungen beenden. Bahnverkehr einstellen, Regionalverkehr Schluss, Autobahn sperren. Die Parteien fraktionsübergreifend diskutieren, es darf nicht wahr sein. Haare raufen, Notkonferenz am Vormittag um 9. Der Bürgermeister spricht vor die Abgeordneten und sagt, haben Sie schon gehört? Ja, ja, der Egersdörfer, ein Raune. Wir ziehen unsere Konsequenzen für heute Feierabend. Der Herr Egersdörfer wird schon sagen, wenn es wieder weitergeht, dann schließen wir uns an. Jawohl, so soll es sein, alle klopfen auf den Tisch. Der Bürgermeister kommt heim, am Vormittag um 10:30 ist er schon daheim, sperrt die Tür auf, seine Frau steht entgeistert vor ihm und sagt, ja, das gibt's ja nicht, ich habe mit dir heute Abend um 7:30 erst gerechnet. Dann sagt der Bürgermeister zu seiner Frau, na, kriegst du überhaupt nichts mit oder was? Hast du keine Zeitung gelesen, hörst du ihn nicht im Radio? Na, was ist denn passiert? Eine Katastrophe. Na, was denn? Der Egersdörfer. Na, sag bloß. Ja, den machen wir mal. Halt. Und dann sagt die Frau vom Bürgermeister, das darf nicht wahr sein. Und ich wollte heute Abend einen Hackbraten machen. Halt. Und dann sagt der Bürgermeister, na, das kannst du vergessen. Und dann sagt sie, na ja, was soll man machen? Der Daumen ist ungarische Gulasch von gestern auf. Na ja, was anderes wird uns nichts übrig bleiben. Dann läuft der Bürgermeister durchs Haus, weiß nicht, was er machen soll, putzt sich ein wenig Dreck unter die Fingernägel, feilt die Nägel. Und dann denkt er sich am Nachmittag, jetzt rufe ich in Egersdörfer mal an. Hallo, hier ist der Bürgermeister. Ja, da ist der Egersdörfer. Ich wollte Ihnen bloß sagen, Herr Egersdörfer, ich habe volles Verständnis. Sie nehmen sich die Zeit, die Sie brauchen und sagen einfach, wann es wieder soweit ist. Wir wollen Sie überhaupt nicht unter Druck setzen. Ein alter Grundsatz der Hansestadt ist es, entweder alle oder keine. Wir haben unsere Konsequenzen draus gezogen. Ein Anruf genügt, aber wirklich, wenn Sie wollen, nur. Tschüss, dann adieu. Das ist mir in Hamburg klar geworden, sowas wird es nie geben. Also.
5: Und ich muss natürlich dazu sagen, ich bin der letzte Mensch, der ein Problem mit toleranten Menschen hat. Ja, wäre ich ja blöde, würde ich mir ins eigene Fleisch schneiden. Das Problem ist nur eben erstens, entweder die schießen übers Ziel hinaus oder es ist halt so, diese Ragga-Musik ist zwar schön und so, aber sag mal zu 90%, diese Lieder sind höchstgradig rassistisch gegenüber Weißen. Das ist in Ordnung, Weiße darf man hassen. Das ist ja nicht schlimm. Die können das ab. Und schwulenfeindlich. Ha. Es gibt so einen Gassenhauer in der Ragga-Szene, um als Beispiel mal für euch. Ich spiele euch den mal vor, hört mal die Melodie an, Laura kommt hoch zum Tanzen und und dann hört mal ein bisschen drauf und stellt euch dazu eben die Typen vor, die ihre Peace-Zeichen in die Luft werfen. Ich habe, wie alle Schwarzen, immer einen DJ dabei. Bruder, spiel mal Chichi, Mann. Brr, brr, brr.

0: Es ist wirklich so, also ich bin ja nur ein Halbblut. Ich bin ja halb schwarz, halb weiß. Deswegen aber so ein richtiger Afrikaner, mein Papa zum Beispiel, der hatte auch einen richtigen afrikanischen Hintern. Da konnte man da das Bier abstellen. Und die tanzen, also mein Papa hat eigentlich nur mit der Hüfte getanzt. Der kugelt die sich kurz aus und dann, wirklich, das war hier oben war der steif, aber unten hat er aber Party. Also der hätte ohne Probleme in der Bank am Schalter arbeiten können, ja, hier, seriös und dann, krass, da ist nichts gesehen. Nur zack, habt ihr das Lied noch in Erinnerung? Die Melodie klingt wie ein Song aus Schlumpfhausen, oder?
1: Komm mal so, ist voll das schöne Song, so. Der spricht von Frieden, glaube ich, und von Leidenschaft und so, von Toleranz.
0: Ich übersetze eben mal ganz kurz den Text dieses Refrains ins Deutsche. Sollten Sie in den Bars der Schwuchteln trinken, entzündet ein Feuer, wir verbrennen Sie.
1: Ja, ist voller schönes Song, auf jeden Fall.
0: Geht noch weiter, irgendwie sollten Sie in den Autos der Schwuchteln sitzen, entzündet ein Feuer, wir bringen Sie um.
1: Das ist wie Bob Marley so ein bisschen. Wenn alle ein bisschen mehr so wären wie der Sänger, dann wird die Welt in Ordnung.
0: Na, furchtbar. Ich meine, ich muss auch sagen, ich bin überempfindlich, was so Homophobie, Schwulenfeindlichkeit angeht. Keine Angst, nicht wegen mir, Baby. Es tut mir so leid. Er hat überhaupt gar keinen Bock mehr.
2: Kommen wir nun zu einem etwas traurigen Thema, meine Kindheit. Es ist so, ich bin aufgewachsen in Dresden, das ist in Sachsen, das ist... Okay, Freunde und Feinde hier.
3: Was mich jetzt interessiert, habt ihr jetzt gerade seine Geografiekenntnisse bejubelt? Oder ist jemand aus...
2: Ja, es ist gut, ich weiß, wo ich herkomme. Dresden liegt in Sachsen. Es wird verraten, dass ich eigentlich gar nicht Julius Fischer heiße. Julius Fischer ist ein Künstlername, ein sehr guter, wie ich finde. Mein wahrer Name wird da vorkommen. Außerdem wird der ein oder andere sächsische Ausdruck vorkommen. Mundart quasi. Ich nenne es auch gerne Sachsismus. Denn es ist vulgär. Ansonsten würde ich sagen, Band, kick it.

0: So war das damals. Danke, dass ihr zugehört habt.
1: Ja, das hört sich immer so an, als ob ich gemein wäre zu meiner Frau. Nein, wir kennen uns schon sehr, sehr lange. Und meine Frau macht gerade eine Ausbildung als Heilpraktikerin. Ne? Und da muss ich schon mal so als Versuchskaninchen herhalten. Jetzt wollte sie mich letztens akupunktieren. Ne? Kam sie mit so ein paar Nadeln an. Ich sage, Schatz, Nadeln, nimm Nägel. Oder Spackschrauben, ne? Während sie mich so akupunktierte, hat sie mich gefragt, Ausbilder, weißt du, was heute für ein Tag ist? Ich sage, ja, heute vor 55 Jahren, 7 Monaten, 4 Wochen, 3 Tagen und 17,5 Stunden wurde die Bundeswehr gegründet. Sagt sie, nein, heute vor 20 Jahren haben wir beide uns das erste Mal geküsst. Habe ich sie angelächelt und gesagt, ja, ich weiß. Gedacht habe ich, meine Frau hat für jeden Mist einen Jahrestag. Verlobung, Hochzeit, Geburt von unserem Sohn, ne? Und ja, schon wieder einer. Und da sagt meine Frau, und zur Feier des Tages lädt sie mich heute Abend zum Essen ein. Ich sage, prima, machst du Frikadelle mit Kartoffelsalat? Kartoffelsalat kannst du gern weglassen. Ne? Sagt sie, nein, wir beide gehen heute Abend in ein schickes Restaurant, dort, wo man mit Messern und Gabeln isst. Mist, damit war die Bundeswehrkantine raus. Wir also in so ein französisches Feinschmecker-Restaurant gefahren mit dem Panzer und ja, direkt vor dem Restaurant einen Parkplatz gefunden, das kommt selten vor. Gut, da saßen noch ein paar, aber wie gesagt, die saßen da, ne? Dann saßen wir dort und dann kam der Oberkellner an, war so ein schlachsiger Typ, ne? Stellt sich so vor uns hin. Guten Abend, ich bin Jean-Pierre, Ihr Oberkellner. Der Parkplatz vor der Tür wäre wohl etwas unorthodox. Sag, wenn hier irgendwas unorthodox ist, dann ist das dein Oberlippentoupet. Und du heißt jetzt nicht mehr Jean-Pierre, sondern Hans. Kann ich mir besser merken. Ne? Dann kam Hans an mit so einem Riesenteller, mit einem Riesenteller mit einem Hauch von nichts. So eine Art Fliegenschiss an Läuseschenkel. Sag, Hans, was soll das denn? Ja, das ist ein Grüß aus der Küche. Bin ich aufgestanden, in die Küche gerannt, gesagt, morgen, ihr Luschen! Das war ein Gruß in die Küche. Ne? Ich wieder hingesetzt, gerufen, Fräulein, ich hab noch Hunger. Kam der Oberkellner, er sei kein Fräulein, schließlich heiße er jetzt Hans. Sagt, ja, ist gut, Gisela, ne? Und ja, und ob wir denn schon gewählt hätten? Sag, ja, mach mir eine Frikadelle mit Kartoffelsalat. Kartoffelsalat kannst du gern weglassen. Hat er sich schon wieder so aufgebäumt. Eine Frikadelle wäre wohl etwas unorthodox. Sag, Hans, in 10 Minuten ist die Frikadelle hier angetreten. Und um es in deinen Worten zu sagen, Rückzug. Und wir... Wir saßen, da kam so ein anderer Wasserträger, ne? Was wir trinken wollten, ob es ein französischer Wein sein darf. Sag, nein, nur über meine Leiche. Bring mir einen deutschen Wein, Bier. Dann nach einer halben Stunde kam die Frikadelle und sagte, Hans, warum dauert das denn so lange? Bei mir in der Kantine macht es 21, 22, ping, und dann steht das Ding dampfen vor mir. Und sagte, ja, unser Sternekoch ist nicht auf Frikadelle spezialisiert. Ich sage, Hans, mein General hat 3 Sterne und er kann kochen, Frikadelle. Den habe ich versemmelt, mache ich nochmal. Und dann lacht ihr. Ich sage, Hans, warum dauert das denn so lange? Sagt er, ja, unser Koch ist ein Sternekoch, der kann keine Frikadelle. Ich sage, pass mal auf, mein General hat 3 Sterne und er kann Frikadelle. Er ist ja wieder typisch Franzose, ne? Kann keine Frikadelle, will uns aber mit seinen Kriechtieren und Fröschen vergiften. Kein Wunder, dass wir Deutschen aussterben. Der Franzose frisst dem Storch die Nahrung weg. Und dann... Dankeschön. Und dann kam Hans nochmal, ob er den Nachtisch bringen darf. Ich sag, ja, was gibt's denn?
2: Ja, wir haben flambierte Kirschen an Vanilleeis, abgelöscht mit Champagner und abgeschmeckt mit karamellisierter Berghuhnmilch.
1: Habe ich gesagt, was? Hans, gut, ich bring's. Ne? Kam er mit dem Nachtisch an, was musste ich feststellen? Die Kirschen, die waren gar nicht flambiert. Die waren noch rot anstatt schwarz. Sofort in die Küche gerannt, gesagt, Koch, zieh wie alle Kirschen raus. Ich zeig euch jetzt, wie man flambiert. Ich mein Panzer vors Küchenfenster geparkt. Hab noch gerufen, Feuer frei. Gut, die Kirschen hatten jetzt einen leichten Röstgeschmack. Das Eis mussten wir verzichten. Der Kühlschrank samt Eis ist mitgeschmolzen. Hans hat sehr gut reagiert. Er ging von Tisch zu Tisch und sagte, flambierte Kirschen sind aus. Wir haben noch flambierte Koch. Meine Frau stinksauer. Ne? Aber dann habe ich sie überrascht an dem Abend. Ja? Denn als wir uns vor 20 Jahren das erste Mal geküsst haben, hatte ich damals ihr einen Liebesbrief geschrieben, den ich bis dato noch nicht vorgelesen hatte. Und das habe ich an dem Abend getan. Leck mich am Arsch, war ich ein Poet. Kur. Oh Renate, ich warte, du zarte Granate. Achtung! Ich mach dir ein Kompliment. Meine Lippen morsen dir süße Wörter. Du bist schöner als ein Marschflugkörper. Willst du mit mir gehen? Habe ich so zwei Kästchen hingemalt. Links, ja, rechts, jawoll. Dankeschön.

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Ich wollte es einmal schon beschreiben, aber dann ließ ich es bleiben, denn vielleicht

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Ja, ich improvisiere immer ein bisschen dabei. Er heißt Frosch ohne Namen. Und er besteigt das Huhn. 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Tja, dieses Lied sollte...

Dieses Lied sollte, wie eigentlich viele oder fast schon alle meine Lieder, ein bisschen zum Nachdenken anregen. Und ich glaube, es hat seinen Zweck verfehlt. Nicht verfehlt.

kommt Attentat. Ich sing ja, Gewalt ist geil. Ihr merkt schon, jetzt kommt so eine Art reflektierender Teil. In diesem nachdenklichen Part gebe ich zu verstehen, moralisch ist das Ganze eher kritisch zu sehen. Ich will's auch nicht machen, ist mir zu krass, ist nicht mein Stil. Schließlich muss man noch anmerken, bringt ja auch nicht viel. Was meint der junge Mann da?

0: Vielen Dank.
1: Kann ich noch einen Tipp geben? Gehen Sie noch pinkeln. Die erste Nummer ist eh schlecht. Und die erste Hälfte geht 80 Minuten. Gehen Sie pinkeln. Das Licht bleibt eh an. Guten Abend, meine Damen und Herren. Vielen Dank. Herzlich willkommen im Pantheon. Ich begrüße Sie recht herzlich. Ich möchte Sie recht herzlich begrüßen im Namen des Pantheon, aber vor allem im Namen meiner Stiftungsinitiative Leben Jetzt. Ich freue mich, dass Sie zu einem Informationsabend gekommen sind, obwohl das Wetter so wunderschön war heute, dass man eigentlich nicht freiwillig in einen ehemaligen Atombunker geht. Unser Abend heißt Deutschland helfen, aber wie? Ein zugegebenermaßen sehr spröder Titel. Manche von Ihnen denken vielleicht, Deutschland muss man gar nicht helfen. Wir sind auf der sicheren Seite. Diesseits des Atlantik, die Weltfinanzkrise wird an uns vorbeiziehen. Wir haben eine große Koalition, wir haben noch ein Wachstum. Der Begriff der Rezession ist extra in Deutschland vom Bundesbankpräsidenten umdefiniert worden vor 3 Tagen, damit wir keine haben werden. Und auf diese Art und Weise könnten wir uns in dem Gefühl wägen, wir müssen uns keine Sorgen machen. Wir wollen Ihnen heute Abend keine Sorgen machen, meine Damen und Herren. Wir wollen Ihnen heute Abend zeigen, wie wir aus der real existierenden Misere, die uns verschwiegen wird, rauskommen können, ohne wirkliche Opfer zu bringen. Deutschland helfen, aber wie? Ist ein, wie gesagt, spröder, aber programmatischer Titel. Wir könnten uns theoretisch darauf zurückziehen zu sagen, wir haben noch ein Wachstum. Das war die Kernaussage der Großen Koalition. Frau Merkel und der von ihr gewählte Bundespräsident sind ja bemerkenswerterweise mit genau demselben Satz in ihre Amtsperiode gegangen, nämlich mit dem Satz, Vorfahrt für Wachstum, dem muss sich in Deutschland alles unterordnen. Das Wachstum war da über mehrere Jahre. Es hat an diesem Wachstum einige Besonderheiten gegeben. Nämlich die eine Besonderheit war, dass es erstmals in der Geschichte der Bundesrepublik während einer Wachstumsperiode ein Absinken der Reallöhne gegeben hat. Und davon abhängig, interessanterweise, hatten wir ein Wachstum, das ausschließlich exportorientiert war. Wir sind in dieser Periode 7 Jahre lang, also noch länger als Frau Merkel regiert, 7 Jahre lang Weltmeister im Export gewesen. Und in denselben 7 Jahren hatten wir ein Minuswachstum beim Binnenkonsum. Zweiter Erfolg der Regierung. Die Arbeitslosigkeit ist zurückgegangen, weil wir Wachstum hatten. Ein merkwürdiges Phänomen bei diesem Rückgang der Arbeitslosigkeit ist, dass die Zahl der Hartz-IV-Empfänger nicht rückläufig ist. Nach der neuesten Interpretation der Bundesagentur für Arbeit sind 49% der Hartz-IV-Empfänger arbeitslos. Das heißt, meine Damen und Herren, 51% sind nicht arbeitslos. Wir kommen wieder an dieselbe Stelle. Wir haben mittlerweile Leute, die in Arbeit sind und auf Hartz-IV-Niveau existieren. Was heißt, meine Damen und Herren, das hat enorme Rückwirkungen auf den Binnenkonsum. Natürlich. Dann haben wir einen Kaufkraftschwund durch eine Inflationsrate, durch steigende Energiepreise. Immer wieder landen wir bei derselben Stelle. Unser Wachstum ist instabil, steht auf einem einzigen Bein, dem Wachstumsexport. Und ausgerechnet jetzt werden die Amerikaner in die schwerste Rezession seit 80 Jahren stürzen und das wird Folgen haben. Wir wollen Ihnen heute Abend zeigen, dass das für uns in Deutschland keine Folgen haben muss, wenn wir radikal umsteuern. Und das können wir. Es gibt zweifellos Fortschritte. Die Armen im Land müssen nicht mehr automatisch Hartz IV haben. Zum Teil finanzieren sie ihre Armut selber. Das ist für das Selbstwertgefühl dieser Leute sehr wichtig und ausgezeichnet. Hilft aber dem Binnenkonsum nicht, meine Damen und Herren. Wenn wir uns das Kernproblem angucken, das die Deutschen für das Kernproblem halten, übrigens 85% der Bevölkerung sagen, die Arbeitslosen, dann müsste es ja besser gegangen sein. Wir haben weniger Arbeitslose. Wobei man da differenzieren muss. Jemand in seinem Alter ist kein Problem. Ein paar Jahre kann man ihn verrenten. Diese Situation, meine Damen und Herren, diese Situation haben wir schon immer aufgefangen. Ja. Das eigentliche Problem sind andere, Menschen wie er. Ja. Jung, demotiviert, Hartz-IV-Empfänger. Meine Damen und Herren, er ist kein Einzelfall. Von seiner Sorte gibt es in Deutschland eine 750.000. Menschen unter 30 demotiviert. Das muss kein demotivierter Hauptschüler sein, meine Damen und Herren. Möglicherweise ist dieser Mensch ein Prekarianer. Ja? Einer, der Geisteswissenschaften für einen Beruf gehalten hat. Ja? hat studiert und lebt jetzt in seinem 15. Praktikum immer von einem Gutschein fürs Mittagessen. Diese Menschen sind das Problem, weil sie so schnell aus der Misere nicht rauskommen. Er ist natürlich kein Impulsgeber beim Einzelhandel. Schon auch beim Friseur schon gar nicht. Dieser im Moment. Meine Damen und Herren, wobei er keine Schuld trägt an der Misere. Hartz-IV-Empfänger können ja gar nicht zum Einzelhändler. So sind wir ja bei Hartz-IV auf 345 Euro gekommen. 20 Euro weniger, fängt er an zu randalieren, 20 Euro mehr rausgeschmissenes Geld. Ja? So sind wir bei 345 Euro gelandet. Der Einzelhändler kennt ihn nicht. Die Bundesagentur für Arbeit kennt ihn sehr gut. Die ist froh, wenn er sich mal krank meldet, weil sie haben ihn nicht. Das Wachstum ist ja gut gelaufen ohne ihn, meine Damen und Herren. Er ist also, wie wir alle glauben, ein Kernproblem. Dieses Kernproblem galt es zu beseitigen, also im übergeordneten Sinn natürlich nur. Es gab zwei große Reformvorhaben der Großen Koalition, Gesundheitsreform und Arbeitsmarktreform. Die Arbeitsmarktreform war für ihn gedacht. Sie ist gescheitert, Sie wissen das alle. Vielleicht können Sie sich gar nicht mehr erinnern, um was es ging. Es war die große Diskussion, wir müssen was tun für den Arbeitsmarkt. Machen wir einen Billiglohn, machen wir einen Kombilohn oder machen wir einen Mindestlohn, aber auf jeden Fall eins von den dreien ohne Kündigungsschutz. Das ist gescheitert. Die SPD hofft darauf, dass sie mit einer Mindestlohndiskussion in den Wahlkampf 2009 gehen kann. Diese Hoffnung wird scheitern, sage ich Ihnen ganz sicher. Ich nehme jede Wette von Ihnen entgegen.

CDU die Wahlen gewinnt nächstes Jahr mit Frau Merkel. Die FDP wird alles machen, damit Guido Westerwelle Außenminister wird. Sie wird die Kröte des Mindestlohns schlucken, ein kleines bisschen drosseln, vielleicht 4 Euro, 4,10 Euro. Und dann, meine Damen und Herren, nehmen wir an, ohne Hellseher zu sein, das wäre heute die Realität. Hier sitzt der Glückspilz. Hier sitzt der erste Mensch, der aufgrund dieser Mindestlohnvereinbarung einen Job kriegt. Er verdient 4,10 Euro die Stunde, ohne Kündigungsschutz. Was macht er mit seinem ersten selbstverdienten Geld? Geht er zum Einzelhändler, meine Damen und Herren? Setzt er einen Impuls, den wir brauchen, um von Amerika unabhängig zu werden, den Binnenkonsum anzukurbeln? Nein, natürlich nicht. Von 4,10 Euro wird es eh schwierig sein. Außerdem rät die Bundesregierung dringend, vom selbstverdienten Geld erstmal was auf die Seite zu legen für die private Altersvorsorge. Ja. Das heißt aber im Klartext Konsumverzicht. Außerdem hat er eine Freundin, die sagt, egal wie schlecht dein Job ist, Hauptsache du hast einen, lass uns über Kinder reden. Heißt nochmal Konsumverzicht. Fazit, er ist und bleibt totes Humankapital ohne Rendite, meine Damen und Herren. Ja? Ich bin mir dessen bewusst, wir brauchen da nicht diskutieren, dass der Begriff in der Bevölkerung relativ unpopulär ist. Es war das Unwort, ich glaube, des vorletzten Jahres. Nur dieser Begriff, meine Damen und Herren, ist nicht zufällig entstanden. Es war der Schlüsselbegriff einer mittlerweile legendären Studie der Deutschen Bank. Und die ist auch nicht aus Versehen. Zweimal hintereinander Bank des Jahres in Europa geworden und hat als fast einzige die Finanzkrise in der Welt relativ gut überstanden. Vergleichsweise bis heute. Und in dieser Studie hieß es, der Arbeitslose ist totes Humankapital ohne Rendite. Und wir möchten dieses Stück tote Humankapital ohne Rendite in ein Stück lebendes Humankapital mit Rendite verwandeln. Dazu brauchen wir nur eins. Geld. Geld, das wir ihm geben. Wobei man in diesem Zusammenhang gleich noch drüber reden muss, wo soll es herkommen, weil gerade sieht es ja so aus, als ob keins mehr da wäre. Sie fürchten natürlich sofort eine Steuererhöhung. Ja? Was wir aber nicht machen werden. Wir sind nicht von der Linken, meine Damen und Herren. Die sagt, wir wissen, wo es herkommt. Reichensteuer, Luxussteuer, Erbschaftssteuer, Vermögenssteuer, die klassischen Folterinstrumente der marxistischen Inquisition. Damit haben wir nichts zu tun, meine Damen und Herren. Aber erstmal klären wir, was macht er mit dem Geld? Stellen Sie sich vor, Sie kriegen jeden Monat 1500 Euro von uns, ohne Vorbedingung. Was machen Sie mit dem Geld? Überlegen. Da haben Sie seinen Gesichtsausdruck gesehen, er ist verwirrt. Einen, meine Damen und Herren, einen solchen Vorschlag hat ihm noch keiner gemacht. Er, der eindeutig nicht nur der Verlierer ist in diesem Land, davon gibt es ja nicht wenige, da ist er ja nicht einsam. Aber eindeutig erkennbar, meine Damen und Herren, oder im Urteil der Bevölkerung auch einer derjenigen, die an der Misere mitverantwortlich sind, dass wir keinen Binnenkonsum haben. Dieser junge Mensch kriegt 1500 Euro ohne Bedingung angeboten und weiß keine spontane Antwort darauf, was er damit macht. Es gibt dafür mittlerweile in angelsächsischen Lexika einen Begriff. The German Angst. Die deutsche Angst, meine Damen, die deutsche Verzagtheit. Dieser junge Mensch hat das Bewusstsein, er ist schuld an einem Teil der deutschen Misere, so verinnerlicht. Er hat eine solche Opfergesinnung in sich tragend, dass er nicht spontan sagen kann, was er mit 1500 Euro macht. Ich weiß nicht, können Sie sich erinnern, wie es war, als Sie 25 waren? Das ist ewig her. Ja. Aber wenn Ihnen da jemand angeboten hätte, du kriegst 1500 Mark im Monat, was machst du damit? Da hätten Sie doch nicht überlegt, was Sie machen. Das wäre doch eindeutig gewesen. Sie hätten gesagt, ich gebe es aus. Vielleicht hätten Sie, Sie vielleicht nicht, ja. Aber Sie hätten vielleicht gesagt, ich versauf's. Ja. Das wäre eine gute Antwort, meine Damen und Herren. Egal, das Geld muss in die Wirtschaft. In welche Wirtschaft spielt keine Rolle. Das Geld muss in die Wirtschaft. Hätte dieser verzagte junge Verlierer unserer Globalisierungswachstumsperiode gesagt, ich versauf das Geld, dann hätte ihm Professor Rürup auf die Schulter geklopft und hätte gesagt, das ist eine gute Antwort. Wenn er dann noch einen Kredit aufgenommen hätte, um es zu versaufen, noch besser. Hauptsache, wir haben einen Impuls beim Binnenkonsum. Dann hätte er Deutschland geholfen. Und wir müssen nur noch eine Frage klären. Wer gibt jemandem wie ihm 1500 Euro? Diese Frage, meine Damen und Herren. Diese Frage. Diese Frage werden wir Ihnen heute Abend beantworten. Sie werden sich irgendwann wundern, dass Sie nicht selber drauf gekommen sind. Es hat viel mit Irrtümern zu tun. Dem Irrtum, dass eben der Arbeitslose ein Kernproblem ist, ist es eben nicht mehr. Wir haben es gerade schon erwähnt, meine Damen und Herren. Selbst wenn er einen Job hat, einen Billigjob oder ein Mindestlohnkonzept der CDU, das hilft dem Binnenkonsum auch nicht. Er ist auch kein Kostgänger unserer Sozialsicherungssysteme.

0: meine Damen und Herren. Um das auch mal sehr deutlich zu sagen. Es gibt irreführende Meldungen in unseren Zeitungen. Sie haben es vielleicht gelesen vor kurzem, da wurde aufgelistet, wie viel Millionen kostet jedes Jahr in Deutschland die Betreuung von übergewichtigen, kettenrauchenden, alkoholisierten Hauptschülern. Die Kosten für solche Leute sind deutlich niedriger als die Kosten für einen durchtrainierten Beamten. Volkswirtschaftlich betrachtet, meine Damen und Herren, liegt uns der durchtrainierte, jeden Tag joggende, nicht rauchende, vegetarisch lebende Beamte wesentlich teurer als ein kurzlebiger, übergewichtiger, schwerst betrunkener Hauptschüler. Das Durchschnittsalter eines deutschen Beamten liegt heute schon, unabhängig von seiner Lebensweise, 12 Jahre über dem Durchschnittsalter eines demotivierten Hauptschülers. Das nur am Rande. Mit solchen Irrtümern werden wir aufräumen, wir werden Konsequenzen daraus ziehen und es wird nicht zu Ihren und schon gar nicht zu seinen Lasten gehen. Er ist unsere Rettung, obwohl man es ihm nicht ansieht. Ja? So viel also dazu. Bevor wir, meine Damen und Herren, bevor wir zu unserem Rettungskonzept kommen, müssen wir was anderes klären. Was wird aus Deutschland, wenn die Vergreisung unseres Landes fortschreitet? Sie alle haben bestimmt von unserem hochverehrten FAZ-Herausgeber Frank Schirmacher Methusalem-Komplott gelesen und den Mann treibt um, wie ein Land zerfallen kann, weil die Vergreisung eine solche Eigendynamik annimmt, dass wir Deutschland in 30 Jahren, also eine Generation später, überhaupt nicht mehr verteidigen können. Wir haben letztes Jahr, wie Sie vielleicht erinnern, 300 deutsche Soldaten in den Kongo geschickt, um für 4 Wochen vitale deutsche Interessen dort zu verteidigen. Wen wollen wir da in 30 Jahren noch hinschicken, wenn keiner mehr da ist? 65-Jährige. Ein Volkssturm von Rentnern. Meine Damen und Herren, die würden zitternd in die Transall einsteigen. Und zwar nicht, weil die Transall dann auch 65 ist, sondern weil sie mit Parkinson gemustert wurden. Ein Zerfall von innen. Dazu kommt noch, dass wir in dieser krisenhaften Situation, in der sich weltweit die Außenpolitik militarisiert, nicht bereit sind, unsere Söhne für solche kriegerischen Auseinandersetzungen zur Verfügung zu stellen. Und das in einem Land mit einer so großen, langen Tradition.
1: Guten Abend, Benannt. Es ist mir eine Freude, dass wir so beieinander sitzen. Und ich möchte dazu sagen, ich habe diese Geschichten, die ich jetzt da vortragen möchte. Warum habe ich das überhaupt gemacht? Ich habe mir halt gedacht, mein Gott, als ich einmal gelesen habe, und das ist noch nicht so lange her, dass inzwischen 15-, 16-Jährige ihre Memoiren schreiben. Und dass diese Memoiren zunehmend auch in Altersheimen verteilt werden, damit die auch mal wissen, wie es früher war. Und man denkt, so eine Memoire bringe ich auch her. Also so, weil ich habe ja auch irgendwie so ein paar Memoiren, wer hat die eigentlich nicht? Ja. Und ich möchte natürlich den Leuten gerne Recht geben, die da sagen, naja, was bei uns früher, da war doch gar nichts los, wir haben ja gar nichts geleistet früher, das stimmt, das ist falsch. Das ist deshalb falsch, weil wir früher im Grunde ja nur aus meiner Sicht gezwungen waren, damals uns zu verhalten. Wir haben uns halt verhalten, ne? Irgendwie. Warum? Das ist auch leicht zu beantworten. Wegen der Bedingungen. Es hat ja ständig Bedingungen gegeben. Also wir waren ja von Bedingungen direkt umzingelt. Ne? Also ich versuche das ein bisschen konkret zu sagen. Man muss sich mal vorstellen, so einmal dem Ismar Manfred, sein Vater, das weiß ich noch sehr gut, der ist ziemlich spät aus der Kriegsgefangenschaft wieder heimgekommen. Und man muss es sagen, kein Mensch hat mehr damit gerechnet, dass der jemals noch mal auftaucht. Als dann die Mama von Manfred gesagt hat, schau, Manfredi, schau her, der Papa ist wieder da vom Krieg. Da hat der Manfred dann gesagt, aha, ein Fresser mehr im Haus. Ich meine, klar, alles braucht seine Zeit. Das ist ja heute auch nicht anders. Alles braucht seine Zeit. auch wenn man früher schon, sagen wir mal, wenn wir damals mit, sagen wir mal, mit Stinkbomben arbeiten wollten, ne, da musste man die auch erst besorgen, ne, die Logistik einsetzen. Wie komme ich zu einer Stinkbombe? Zu einem Preis, der vernünftig ist. Ne? Entschuldigung, wo ist da der Unterschied heute? Ne, zu heute? Stimmt's? Wenn heute zum Beispiel der Milan eine Stinkbombe haben wollte, ne, muss er auch erst schauen, wie er es finanziell verkraftet. Dass er, ne? Und wenn wir uns damals ein Ei ausgeliehen haben, ein Ei, ja, wenn ich zu meiner Mutter gegangen bin und gesagt, ich brauche ein Ei. Ne, warum? Da musste ich natürlich heimlich das machen. Ich musste ja heimlich alles organisieren, weil wer geht schon zu seiner Mutter hin und sagt dieser Frau, dass er ein Ei braucht, damit er es dann im Kino, ne, während der Vorstellung von hinten nach vorne schmeißt. Ne? Was im Übrigen, das kann ich ruhig hinzufügen, wenn man trifft. Also wirklich enormes. Also ein voller Erfolg. Da kann der Film noch so fad sein. Das ist, ne. Ich meine, über Mütter zu reden, das ist immer schwierig. Aber ich weiß eines, also die meisten Mütter, außer der eigenen, die ich kennengelernt habe, das ist auch klar, sie wollen halt immer nur eines. Sie wollen, dass man in der Früh aufsteht, dass man sich die Zähne putzt, laut sagt, dass man wenig Zeit hat, weil man schon wieder was für die Schule arbeiten muss. Das wird immer gern gehört. Ne? Obwohl, ehrlich gesagt, meine Schulnoten nie einen Anlass dazu gaben, für Zuversicht. Ne? Aber der Satz, ich muss das eine oder andere noch nachschauen für die Schule, das löste bei mir daheim immer ein freundliches Nicken aus. Aber wie sagt man, die Wirklichkeit ist immer eine andere als die Wahrscheinlichkeit davon. Dass ich heute bisweilen noch optimistisch bin, das verdanke ich aber tatsächlich meiner Kindheit oder denen, die sie mir ermöglicht haben. Sonst wäre ich ja zu meinem Leidwesen viel zu früh erwachsen geworden. Wie viele anderen auch, und dann könnte ich mir meine Worte sparen. Und jetzt möchte ich mit der ersten Geschichte beginnen. Ich möchte noch vielleicht eines hinzufügen. Die Geschichten, jetzt, die ich erzähle, haben natürlich einen Schauplatz, wie Geschichten immer gerne einen Schauplatz haben. Und bei mir sind es im Wesentlichen drei Schauplätze. Der eine, das kennt ja jeder, das ist Altötting. Wer es noch nicht kennt, dann wird es Zeit. Jedenfalls kann ich euch sagen, Altötting ist nicht weit von Marktl weg. Okay. Und der nächste Schauplatz, das ist der Schliersee. Und dann gibt es noch einen Schauplatz, das ist München, und zwar genau gesagt der Stadtteil Schwabing. Schwabing ist heute ein bisschen schwieriger zu erklären wie früher. Schwabing war viel kleiner. Also wenn das stimmt, was die Immobilienmakler so sagen, geht ja heute Schwabing bis Ingolstadt.
2: In absehbarer Zeit werden wir unsere Serienexposés vorlegen müssen. Ein Gremium tritt zusammen und fällt ein Urteil, das dann durch das Urteil der Zuschauer unterstützt werden soll. Ich habe mir Frau Wonneberger ausgedacht, die auf den Zug der Zeit aufgesprungen ist und ihre höchst geräumige Villa zu einem privaten Altenheim machen möchte. Noch ist die Zeit nicht reif dafür, aber alles sieht danach aus, dass die Kommunen des alten Problems nicht mehr Herr werden. Genervte Kommunalpolitiker sind im Prinzip nicht dagegen, die Willkür des städtischen Altersheims mit der Willkür der privaten Seniorenresidenz zu tauschen. Man hätte nicht mehr die Verpflichtung der Kontrolle, müsste sicherlich noch eine Weile subventionieren, könnte aber die Hoffnung hegen, dass das Objekt der privatwirtschaftlichen Versorgungsbemühungen einmal schwarze Zahlen schreibt. Frau Wonneberger betreibt bereits heimlich, quasi als Pilotprojekt, ein Heim, in dem 7 alte Damen und 3 ältere Herren 4 kleine Zimmerchen im Parterre bewohnen. Frau Wonnebergers Werbung war sehr diskret und richtete sich an Menschen, die schon völlig verzweifelt waren, als man sie ansprach. Die Nachbarn der Frau Wonneberger wurden von ihr dahingehend informiert, dass sie aus lauter Sorge und Güte alle ihre armen Brüder und Schwestern aus dem Osten zu sich geholt habe.
3: Das ist eine gewagte Konstruktion. sage ich zu Renate. Denn so ein Haus steht doch in der Stadt. Es gehen

0: Leute drumherum, der Briefträger kommt, der Strom abläse, die Müllabfuhr, Leute mit dem Wachturm stehen davor, die sind alle neugierig.
1: Ja doch, ich habe noch gar nicht angefangen, da zerredest du mir schon die Story.
0: Aber die Nachbarn merken doch ganz schnell, dass da was faul ist bei deiner Frau Wonneberger.
1: Ja, dann hat sie mein Wasserschloss, ein altes, ein fast verfallenes, das hat sie von ihrem Mann. Alter Familienbesitz aus der Zeit, als Industrielle noch Wasserschlösser hatten.
0: Ja, und wo ist der? Was macht der?
1: Der lebt nicht mehr. Der hat sich vorübergehendes Leben genommen.
0: Vorübergehendes Leben genommen? Man nimmt sich nicht vorübergehend.
1: Ach, ja, ich weiß. Sieh das doch nicht immer so eng. Ich kann diesen blöden Mann...
0: Wieso blöde? Du kennst ihn doch gar nicht.
1: Ich will ihn auch gar nicht erst kennenlernen. Ich kann ihn in der Serie nicht gebrauchen.
0: Wieso nicht?
1: Ach, wieso nicht? Ich brauche die Wonneberger noch in einem anderen Bett.
0: Na und? Dann geht sie eben fremd?
1: Ach, meine Frau Wonneberger geht nicht fremd. Basta! Der Mann ist tot, ist beim Billardspielen erschlagen worden.
0: Seit wann stirbt man beim Billardspielen?
1: Ich bringe meine Leute in meiner Serie um, wie ich will.
0: Gut, aber wo willst du denn in dieser Gegend ein Wasserschloss unterbringen?
1: Na, bei Wasserburg. Das hat eine Zugbrücke und wenn die Wonneberger nicht will, dass man ihr nachschnüffelt, dann zieht sie die Zugbrücke hoch. So.
0: Renate, was machen deine armen alten Leute in einem Wasserschloss mit einer hochgezogenen Zugbrücke?
1: Sie fühlen sich sicher vor der Pflegebereitschaft der zugelassenen Altenheime. Du wirst staunen, wie es weitergeht.
0: Wie denn?
1: Weiß ich noch nicht. Frau Wonneberger lässt die Zugbrücke herunter, denn Frau Zwergmelder kommt von ihrem Spaziergang zurück. Sie darf hinaus, weil sie schon etwas verwirrt ist und vor Jahren schon beschlossen hat, kein Wort mehr zu sprechen. Ihr Mann, der Pferdepfleger auf einer Trabrennbahn gewesen ist, hat ihretwegen seinen Beruf aufgegeben und ist zur Fremdenlegion gegangen. Frau Wonneberger ruft, kommen Sie rein, Sie alte Schlampe. Sie haben heute Nacht schon wieder ins Bett gepisst. Für die nächste Zeit ist der Ausgang gestrichen.
0: Es geht nicht anders. Ich muss eingreifen, obwohl ich weiß, dass ich sie verärgere. Ich kann ihre Geschichte so nicht zulassen. Meinst du nicht, Renate, dass du deine Geschichte etwas überfrachtest mit außergewöhnlichen Eindrücken? Nein, bitte sei mir nicht böse. Es ist zu viel. Auf den ersten zwei Seiten ein Wasserschloss, eine Zugbrücke, eine mischuckende, sprachlose Frau mit dem Namen Zwergmelder, ein Pferdepfleger und die Fremdenlegion. Das ist zu viel.
1: Das finde ich gar nicht. So müssen heute Drehbücher für das Fernsehpublikum sein. Das hat man mir gesagt.
0: Ja, musst du was falsch verstanden haben, Renate. Das ist kein Jux-Thema. Es handelt sich hier um hilflose alte Menschen, deren letzte Zuflucht das Heim der Frau Wonneberger ist.
1: Musst du mir das erklären? Ich habe die Serie nachts auf dem Polenstrich geschrieben. Weißt du eigentlich, warum das nie gelaufen ist?
0: Ja, weiß ich nicht mehr. Ein paar Redakteure haben es hier zerrissen, aber warum, weiß ich nicht mehr.
1: Sie haben gesagt, die Serie müsste am Tag spielen. Nachts kommt nicht an.
0: Zu teuer, klar.
1: Und da hat mir der alte Fuchs Dietmar gesagt, es muss gleich Volldampf losgehen. Nachher kann man es wieder weglassen. Achterbahn, Rockkonzert, Fememord und ein Mann muss mit flackernden Augen sagen, hier kommen wir nicht mehr raus.
0: Aber doch nicht im Altenheim. Da herrscht eine andere Hektik. Der Pfleger kommt, schaut auf die Uhr, hat genau 7 Minuten, um sein Pflegeobjekt zu waschen, zu kämmen, zu füttern und moralisch aufzurichten, vielleicht einmal über den Kopf streichen. Tränen zu trocknen und eine schöne Geschichte erzählen. Zu lügen, dass Sohn oder Tochter bald zu Besuch kommen wird, hat aber kurz zuvor von der Heimleitung erfahren, dass die Mittel gekürzt werden, dass die Pflegezeit nur noch 4 Minuten betragen wird.
1: Das will doch keiner sehen.
0: Hören auch nicht.
1: Aber den Satz kann ich unterbringen.
0: Welchen?
1: Hier kommen wir nicht mehr raus.
0: Ja, der passt.
1: Also an meiner Frau Wonneberger hänge ich. Die sehe ich richtig vor mir. 1,80 groß, mit einer einladenden Büste.
0: Ausladenden, meinst du?
1: Mensch, sie hat einen tollen Busen und lässt ihn wackeln, wenn sie schreitet. Sie läuft nicht, sie geht nicht, sie schreitet. Sie ist 50, trägt die Haare kurz und die teuren Klamotten lässig. Die Augen hat sie zum Schönschauen.
0: Haarfarbe?
1: Wechselnd.
0: Und wie kommt diese überaltete Lolita zu einem Altenheim?
1: Sie hatte ein Verhältnis mit einem Gerontologen, mit Professor Kuhn-Königheim. Der hat ihr den Tipp gegeben. Private Altenheime kaufen, hat er gesagt. Das hat Zukunft. Der Mann wusste, wovon er sprach. Sie hat inzwischen 3.
0: Ah, jetzt übertreibst du.
1: Nein, Kuhn-Königheim hat das prophezeit.
0: Und der sitzt jetzt selber in einem Heim, alt und hilflos.
1: Ach, jetzt bist du's, der übertreibt. Nein, Kuhn-Königheim ist tot.
0: Verstehe, beim Billard mit dem Kö erschlagen.
1: Nein, beim Liebesspiel mit der Wonneberger. Man musste ihn mit dem Kran von ihr runterheben.
0: Renate.
1: Okay, der Schlag hat ihn getroffen. Bei einem Klassentreffen.
0: Wieso bei einem Klassentreffen?
1: Weil er gemerkt hat, dass er der Einzige ist. Endlich sitzen wir uns wieder mal in der Küche gegenüber. An zwei Schreibmaschinen. In unserem Vertrag steht, dass wir mehrere Serienvorschläge auszuarbeiten haben, die wir, wenn wir soweit sind, als Exposés vor der Kamera vortragen, worauf das Publikum Punkte austeilen wird. Über Telefon, Internet oder SMS. Das wird noch entschieden. Noch haben wir Zeit, uns gegenseitig zu helfen.
0: Renate möchte als Handlungsort ihrer Serie ein skandalös geführtes Altenheim. Was natürlich überhaupt keine Chance hat, eine Quote zu erzielen, sage ich ihr. Aber sie sagt, dass sie gar keinen Riesenerfolg damit erzielen will. Sie möchte die Möglichkeit ausnutzen, das Thema wenigstens einmal auf den Punkt zu bringen.
1: Diese reiche Republik mit nahezu 1 Million von Millionären, die sich ein Leben ohne Hubschrauber im Garten gar nicht mehr vorstellen können, schafft es nicht, dass ihre alten Menschen ihr Leben in Würde beschließen können.
0: Renate, das ist eine Republik, die nach den Gesetzen der freien Marktwirtschaft lebt. Es ist erlaubt, dass einem das Leben von fremden alten Menschen egal ist. Die Würde ist nur im Grundgesetz verankert, aber es handelt sich um die eigene. Niemand ist verpflichtet, für die Würde von anderen Menschen zu bezahlen.
1: Die Zahl der kranken, pflegebedürftigen Menschen steigt. Die Zahl der Pfleger sinkt. Das Geld für die Pflege wird knapper, also wird die Zeit für die Pflege kürzer, aber die Lebensdauer wird länger.
0: Renate wird wütend, denn sie weiß schon, warum ich so rede. Ich will ihr das Thema ausreden. Es hat keine Chance in einem Privatsender. Da sind die Darsteller immer alle knackig, vollbackig, fahren Cabrios und sehen allesamt so aus wie die Herren auf den Reklametafeln in den Friseursalons. Sie segeln und surfen, reden blödes Zeug und langweilen einen zu Tode, glauben an Steuernachlässe und wählen FDP. Und ich sage, Renate, stell dir vor, wenn da plötzlich von Inkontinenz die Rede ist.
1: Ach, weiß ich doch. Wenn ein alter Mensch eine Windel braucht. Ja, und das heißt heutzutage Inkontinenz.
0: Ja, es klingt einfach besser, wenn das Thema besprochen werden muss, oder? Soll man sagen, das ist ein auslaufendes Modell?
1: Ach, du bist ein Arschloch.
0: Was kommt hinzu, Renate? Das will keiner sehen.
1: Es läuft also darauf hinaus. Wir können uns die alten Menschen auf Dauer nicht mehr leisten.
0: Ja, genau das.
1: Und wer übernimmt es dann, sie umzubringen?
0: Die Altenheime.
1: Dann sind also die dort herrschenden Zustände staatlich geschützt?
0: Naja, limitiert, sagen wir mal. Hin und wieder kommt eine Gesundheitsministerin und findet alles in Ordnung.
1: Nachdem sie ihren Besuch angemeldet hat.
0: Na ja, natürlich. Sie beauftragt die berühmte undichte Stelle, die es in jedem Ministerium gibt, es durchklingen zu lassen.
1: Damit sie sich nicht so gruseln.
0: Vermutlich.
1: Dann ist der alte Mensch also freiwillig in diesem mächtigen Wirtschaftsstandort Deutschland.
0: Das kann man auch so nicht sagen, denn wild wird geschossen und nicht gequält.
1: Ich will diese Serie schreiben, damit die Menschen diese Zustände abstellen.
0: Das tun sie nicht. Renate, sie stellen den Apparat ab.
1: Fazit: Die Würde des Menschen ist zu teuer.

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0: Wenn das jetzt so romantisch war, für den habe ich jetzt Punkrock. Es ist eine Hommage an den Vorstandssprecher der Deutschen Bank, den ich persönlich dafür verantwortlich mache, dass mir mein Dispo-Kredit gekündigt wurde. Das Lied ist auch der Grund, dass die beiden Herren vom Verfassungsschutz, die da ganz hinten in der Ecke sitzen, der eine mit der dreckigen Lache, habt ihr vielleicht rausgehört, die kommen zu all meinen Konzerten und ich finde das eigentlich gar nicht so schlimm. Ich rede immer mit Kollegen, und hast ein Solo gespielt, wie war's? Oh, war wieder keiner da. Und bei mir immer mindestens zwei Leute da. Und es ist Punkrock, aber mit Melodie.
1: Via SMS wird mir signalisiert, ich habe eine neue Mail, die mich darüber informiert. Jemand hat mir auf Twitter eine Nachricht gesendet, dass er...

0: Lied. Wir haben uns was Spezielles ausgedacht, vielleicht erklärst du das.
1: Ja, ich erkläre das. Es gibt nämlich immer auch Leute, die nicht mitsingen wollen und das ist völlig okay. Aber wir haben uns jetzt halt ein Mitsingen-Refrain ausgedacht, wo die Leute, die nicht mitsingen wollen, auch mitsingen können. Das ist nämlich inhaltlich gerechtfertigt und der Refrain geht folgendermaßen. Oh, Marc Uwe, du kannst uns alle mal am Arsch lecken, Marc Uwe. Sing deinen Scheiß doch alleine. Oh, Marc Uwe. Ja, das bitte jetzt singen. Eins, zwei.

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Mein Amerikaner, es wird behauptet, dass ich es so gesagt hätte und dass man daraus schon frühzeitig auf meinen Charakter habe schließen können. Ein amerikanischer Wachposten schenkte mir den damals sehr beliebten Cadbury-Schokolade. Ich nahm ihn gerne an und deutete gleichzeitig mit dem Finger nach oben. Der GI verstand. Hopp, saß ich schon oben auf seinen Schultern und verspeiste dort oben genüsslich meine Tafel Schokolade. Der Ismayer Manfred muss das irgendwie gesehen haben. Er stellt sich vor uns hin und will auch einen Cadbury. Und ich hätte dann, so wird's behauptet, prompt reagiert und vom Ami herunter geblärt, der Manfred soll sich schleichen, also abhauen, weil das ist mein Ami. Und wenn er einen Schokolade will, dann soll er sich gefälligst selber einen Amerikaner suchen. Es gibt ja genügend davon. Weiß-grün. Wenn es wahr ist, was jetzt geschildert wird, dann ist es natürlich abschreckend, unappetitlich. Es ist eigentlich unerhört. Man kann sich wirklich die Frage stellen, ob man so eine Schweinerei einer mehr und mehr hygienisch verwöhnten Zuhörerschaft überhaupt zumuten kann. Sagen wir mal so, die Sache ist wenigstens schnell verzeiht. Aber sie beweist, dass es trotz pädagogisch wertvollster Bücher, wie da der Wern, der Strubelpeter oder Max und Moritz, trotz aller einschlägigen edukativen Maßnahmen, wie es den destruktiven Anlagen mancher Lausbuben gelingt, ungezügelt in die Kreise einer bereits zivilisierten Gesellschaft einzudringen und wohin das dann führt, naja. Ich wollte, ich wüsste es. Der Milliladen war diesmal das Ziel eines infamen Anschlags. Zwei, nennen wir sie vorsorglich, Hundskrüppel, begaben sich mit einem Blechnapf in den Milliladen hinein und verlangten nach Schlagraum. Die freundliche Milchfrau war sofort bereit, die Bitte in die Tat umzusetzen. Sie nahm den Rahm mit in den hinteren Raum, um ihn dann dort zu schlagen. Die jungen Burschen nutzten die Gunst des Augenblicks. Als die Rahmschlaggeräusche gleichmäßig von hinten ertönten, lüftete einer den Deckel der großen Milchkanne und spuckte hinein. Das entzückte den anderen. Und er tat das Gleiche. Weil er aber eine Bronchitis hatte, flutschte ein Auswurf grünlicher Farbe und beträchtlicher Länge. So ein Exemplar wird im Volksmund gerne Auster des kleinen Mannes oder auch Lungenhering genannt. In die gelblich-weiße Milch. Nicht genug der schamlosen Tat drückte der Erstere, vom Erfolg seines Kollegen angestachelt, ein Nasenloch zu und schneuzte schnell noch hinterdrein. Dann, das Schlaggeräusch war verstummt, schlossen sie eiligst den Kannendeckel und nahmen freudestrahlend den cremigen Rahmhaufen der freundlichen Milchfrau entgegen. Sie bezahlten artig, sie dankten und verließen das Geschäft. Um es kurz zu machen, diese Sache kam nie auf. Der Verdacht, den die Milchfrau hätte haben können, wäre ja, was die Täter angeht, zu hundertprozentig berechtigt gewesen. So aber konnten diese beiden Hundskrüppel ihre Ruchlosigkeit unbehelligt genießen. Für immer ungesühnt, das muss man sich mal imaginieren. Kein Liebesentzug, kein Hausarrest, keine Ohrfeigen, keine Vorwürfe, keine Watschen, nichts, gar nichts. So schaut's aus.

0: Kapitel 4. Dass es immer noch Menschen gibt, die meine Adresse nicht haben, sei ich Kopfschütteln zum Känguru, während wir ein Formular oder ein Gewinnspiel oder einen Mitgliedschaftsantrag oder sowas ausfüllen. Ich habe nämlich das Gefühl, meine Adresse schon jedem Menschen auf der Welt persönlich auf einen Zettel geschrieben zu haben. Ja, ja, sagt das Känguru, füllt das Feld mit seiner Telefonnummer aus, öffnet dahinter eine Klammer und schreibt hinein 69 Cent pro Minute. Was soll denn das? Frage ich. Hab mir eine neue Nummer besorgt, sagt das Känguru. Hab letztens so einem Typen von der Bank eine halbe Stunde am Telefon zugehört. Der meinte, ich müsse jetzt schon an meine Altersvorsorge denken. Zeit sei kostbar. Und da dachte ich, der Mann hat völlig recht. Meine Zeit ist viel zu kostbar, um mir für immer so einen Quatsch anzuhören. Und jetzt hast du eine 0900-Nummer besorgt, frage ich. So ist es. Das heißt, jedes Mal, wenn ich jetzt so eine Bank, so ein Marktforschungsinstitut oder die Zeugen Jehovas anrufen, verdienst du dir deine Altersvorsorge? Ruf mich mal an, sagt das Känguru. Nee, sag ich lachend. Ist mir zu teuer. Doch, jetzt mach mal, ich will dir was zeigen. Ja. Du willst mir zeigen, wie schwuppdiwupp 2 Euro von meinem Konto auf deines wandern, nur damit ich mit dir reden darf. Nee, was anderes. Pionier ihr Antwort. Jetzt ruf mal an. Du. Krack. Bitte haben Sie noch einen Augenblick Geduld. Hörst du schon was? Fragt das Känguru. Ja, sag ich, das Mantra der Postmoderne. Wolltest du mir das zeigen? Nee, Moment noch. Das nächste freie Känguru ist für Sie reserviert. Siehst du? Fragt das Känguru und guckt auf die Uhr. Jetzt habe ich schon 3 Euro verdient, ohne überhaupt mit ihr geredet zu haben. Du will ich aber wieder, sag ich und lege verärgert auf. Gleich darauf klingelt das Telefon des Kängurus erneut. Ja, hallo? Fragt es. Ob ich 5 Minuten Zeit für eine Umfrage habe? 5 Minuten? 5 Stunden, Märzchen! Und es verschwindet in Richtung Tür. Ey, was mit meinen 3 Euro, rufe ich. Wenn du dich beschweren willst, sagt das Känguru im Hinausgehen, ruf mich doch einfach an.
1: Herzlich willkommen! Das ist Michael Krebs!
2: Guten Abend! Das ist Julius Fischer.
3: Das ist Marco Bekling.

0: Kapitel 22. Ich mache bei einem Gedichtwettbewerb mit. Für die deutschen Heimattage, sage ich. Ja, sagt das Känguru. Willst du es hören, frage ich. Habe ich eine Wahl? Fragt das Känguru. Nö. Dann schieß los. Ich deklamiere. Kennen Sie Deutschland? Im Süden die Berge, im Norden das Meer. Und dazwischen Teer. Forschend blickt mich das Känguru an. Das war's, fragt es. Ich finde, damit ist alles gesagt. Macht jeden Reiseführer überflüssig, sagt das Känguru. Meine Stimme wirst du kriegen. Glaubst du, ich gewinne? Nö. Ist zu kurz? Vielleicht. Ich könnte ja noch eine zweite Strophe machen, sage ich so in die Richtung. Aber gibt's echt nur Teer? Es gibt auch noch mehr. Ja, genau, Stau. Naja, sagt das Känguru. Würde ich weglassen.
1: Du wolltest mir, bevor wir das Licht löschen, unbedingt noch etwas über deinen Firnholzer erzählen. Deine Erfindung.
2: Es bleibt unter uns.
1: Ehrenwort.
2: Also der Onkel von Firnholzer war ein Sohn von Adolf Hitler.
1: Wahnsinn!
2: Hitler wollte ihn umbringen lassen, aber er ist entkommen. Eva Braun hat ihm geholfen.
1: Was eine tolle Geschichte.
2: Und sie ist wirklich wahr.
1: Deine Nase wird ganz lang.
2: Nein, ich hab so eine. Aber weißt du, warum Hitler seinen eigenen Sohn umbringen wollte?
1: Weil er von Goebbels war?
2: Das mit sowas macht man keine Scherze, Renate. Wir sind auf Sendung. Es war so, dass der Junge von klein auf die Tischgespräche immer mitgehört hat. Und eines Tages hat Hitler ihn gefragt, na, mein Sohn, was willst du denn später einmal werden?
1: Und was hat er gesagt, der Kleine?
2: Jude. Und kurz vor der Pause wollte ich Ihnen noch etwas ans Herz legen. Ein Thema, das mich, in der Beziehung werde ich immer renitenter. Ich werde immer, und zwar, ich habe eine Art Beratungsrenitenz. Ja. Wenn mich jemand ununterbrochen beraten will, arrogante Anrufer wollen meine Vermögensberater werden, aufdringliche Telekom-People möchten mir irgendeinen überflüssigen Unrat andrehen, Immobilienberater haben Tipps für mich, wie ich günstig unbewohnte Parkanlagen in Südengland erwerben kann. Bankberater und Kfz-Berater und Gesundheitsberater und Beratungskanzleien wollen mich beraten, zu welchen Beratern ich gehen soll. Ich möchte sie am liebsten allesamt aus der Leitung jagen. Wo kommen die alle her? Früher habe ich mich immer gewundert, dass die ganze Welt voller Holländer war. Wie viele sind denn da in dem kleinen Land und drücken sich und drängen sich und wollen alle raus? Diesem kleinen Land war es doch tatsächlich gelungen, sämtlichen österreichischen und Schweizer Skipisten mit grausam schlechten Skifahrern zu überschütten. Irgendwann muss die Königin sie wieder eingesammelt haben. Die Holländerplage ist dort vorbei. Jetzt haben wir die Russen. Eigentlich haben wir sie ja immer auf dem Hals gehabt, aber nicht so drall und so reich und so neureich und so laut. Zuerst kamen sie dann im Siebenjährigen Krieg, die Russen, mit ihren kleinen Pferden durchs Brandenburger Tor geritten. Dann kamen sie als Emigranten wieder, weil der georgische Mann mit dem Schnauzbart sie gerne umgebracht hätte. Und dann war Pause. Aber dann kamen sie mit Panzern, dann mit dem Sozialismus, dann mit dem Akkordeon in die Fußgängerzone, wo sie die freie Marktwirtschaft gelernt haben. Und jetzt wissen wir nicht, wie wir sie alle wieder aus den 5-Sterne-Hotels bei uns rauskriegen und wie wir sie alle nach Österreich locken können. Dieses massierte Auftreten ganzer Bevölkerungsgruppen, das kommt mir unheimlich vor. Die Berater, wo kommen sie alle her? Wen beraten die? Wie viele Menschen gibt es, die alle ratlos sind? Jeder hochkarätige Politiker, der zurücktritt, weil er nicht gut war, ist eine Stunde danach Berater von irgendwas. Es soll vorkommen, dass führende Leute abgesetzt werden und am nächsten Tag sind sie Berater ihres Nachfolgers. Und wer berät die Berater? Ihre Sprecher. Na klar, die Berater haben ja alle einen Sprecher. Und die Sprecher wiederum einen Berater. Ich habe mal Ärger gehabt mit einem Polizisten, der mich wegen Falschparkens bestrafen wollte, als ich ihm sagte, er soll sich an meinen Parkberater wenden. Da war er ungehalten. Er wollte den Namen meines Parkberaters notieren, aber ich habe ihm dann gesagt, er soll sich an dessen Sprecher wenden. Und dann habe ich noch gesagt, wenn Sie mich jetzt anzeigen, sind Sie falsch beraten. Aber wo immer ich bin, im Flugzeug oder im Zug, um mich herum wimmelt es von Beratern. Ich entnehme das ihrer unbekümmerten Konversation. 2/3 aller Berater scheinen Unternehmensberater zu sein. Üben also einen Beruf aus, den es früher in dieser Dichte nie gegeben hat. Wie wird man das? Wie wird man beraten? Wie sieht so ein Mann überhaupt aus? Das interessiert mich immer schon. Einmal ist es mir gelungen, als ich neben einem solchen zu sitzen kam, im Flugzeug. Einmal ist mir gelungen, ihn anzusprechen. Das war er nicht gewohnt. Er schaute mich mit abwesendem Blick an. Sagen wir mal, mehr abweisendem Blick. Er sah sehr gut aus. Der junge Mann sah sehr gut aus. Muss man lassen. Sehr groß. Etwa 1,90 Meter. Tadellos gekleidet. Fabelhaft frisiert. Es begeistert mich immer, wie gut die aussehen, die Vertreter dieser Generation. Die sind schöner als wir damals. Die haben diese weißen Zähne alle, diese vielen Zähne. Ich glaube, die haben mehr als wir. Ja. Und ich saß neben ihm und er sagte tatsächlich was zu mir. Er hat dann seine Rede an mich gerichtet. Leider verstand ich nicht, was er meinte. Er schaute mich überlegen, lächelnd an und wartete auf meine Antwort. Und ich habe dann gesagt, man ist manchmal nicht so spontan wie später. Das fand er nicht komisch. Keine Miene verzogen. Der Mann war so gerade mal so um die 30 Jahre alt. Und ich dachte mir, wo will der denn die Erfahrung für Ratschläge herhaben, habe ich gedacht. Ich weiß jetzt, dieser Gedanke ist falsch. Diese Prachtkerle sind vermutlich von einer zielgerichteten, hohen Intelligenz. Zielgerichtet. Es ist zu bezweifeln, ob sie sich für niedere Dinge des Lebens überhaupt interessieren. Sie sind stark optimistisch, schauen nach vorne, immer nach vorne, so wie die unsere Kanzlerin immer gesagt hat. Man muss nach vorne blicken, nach vorne blicken. Das habe ich mal versucht, habe mit meiner Frau 2,5 Stunden auf der Couch gesessen und habe nach vorne geblickt. Ist mir niemand entgegengekommen. Manche Geschichten werden diese jungen Menschen nie verstehen. Zum Beispiel diese. Im wunderschönen Brixental in Tirol, zwischen Wörgl und Kitzbühel, gibt es einen Hirten, einen Schafhirten, so zwischen 70 und 80 Jahre alt, der Jahr für Jahr dort eine Schafherde hütet. Man könnte ihn, und wenn Journalisten wissen wollen, wie der Winter wird und was die Schafscheiße über die Zukunft aussagt, dann steigt man zu ihm hoch in die Bergwiese. Eines Tages hört er ein Autogeräusch und sieht, wie ein Cabrio mit einer langen Staubfahne hinter sich her die Bergstraße hochfährt, die für Autos gesperrt ist, hinaufschießt förmlich. Ein flotter junger Herr steigt aus, nähert sich dem Hirten und der Herde und grüßt mit einem Hi.

packt ein Schaf, trägt es in das Auto, strahlt, kommt auf den Hirten zu, um sich zu verabschieden, streckt ihm die Hand entgegen, aber der Hirte winkt ab, schaut den jungen Mann nicht ohne Anerkennung an, lässt dann seinen Blick über das rasante Auto schweifen und fragt: Gegenprobe, junger Mann, wenn ich Ihnen innerhalb von 2 Sekunden sage, welches Ihr Beruf ist, geben Sie mir das Schaf dann zurück? Da grinst der junge Mann überlegen und nickt. Der Hirte sagt, ohne lange zu überlegen: Sie sind Unternehmensberater. Da zuckt der junge Mann zusammen und fragt: Warum, woher wissen Sie? Erstens, sagt der Hirte, sind Sie mit Ihrem blöden Auto hier auf den Berg hinaufgebrettert, obwohl das streng verboten ist? Zweitens, sind Sie zu mir gekommen, obwohl Sie keine Ahnung haben von der Arbeit, die ich mache? Drittens, haben Sie mit einem viel zu großen Aufwand etwas herausbekommen, was ich sowieso weiß? Und viertens, geben Sie mir sofort meinen Schäferhund zurück.

muss sagen, der Stachel saß schon tief. Da muss man sich vom Kurti sagen lassen, dass man kein Richtiger ist. Ich meine, ich wollte es ja werden. Also habe ich mir überlegt, was muss ich denn sein, um in Puchheim als Richtiger anerkannt zu werden. Da habe ich mal so geschaut, wie wir Schwarzen damals so im deutschen Fernsehen repräsentiert waren. Was aber damals auch rübergeschwappt ist, auch aus Amerika, also aus den USA, war die Gangsterwelle. Es gab auf einmal, alle Schwarzen waren Gangster. Es gab Gangsterfilme, es gab Gangster-Rap-Musik, Dr. Dre, Ice Cube, Snoop Doggy Dogg, Menace to Society. Ich dachte mir so, ja, ich will einfach nur ein Gangster werden. Dann werde ich als Richtiger anerkannt. Gangster werden, wer hat Bock drauf? Du bist doch schon ein Halber. Gangster werden ist ganz einfach. Ihr müsst so klamottenmäßig euch umorientieren. Weite Klamotten. Ihr braucht so Baggies, Baggy Pants, so 5 Größen zu groß ungefähr. Kapuzenpullis, eine Kappe eigentlich auch rückwärts. Man kann sie auch so schräg tragen zum Beispiel. Machen wir mal so rum. Ja. So laufen Gangster rum. Dann haben Gangster einen ganz eigenen Gang. Müsst ihr mal drauf achten. Fahrt mal irgendwie raus ins Hasenbergl oder so. Ja, schau euch mal die harten Gangster an. Die gehen ganz eigen. Die gehen immer so, als wären sie angeschossen worden. Ein richtiger Gangster geht immer so. Ich muss die Hose, das ist natürlich, die Hose ist ganz wichtig. Die kommt auch in die Kniekehle. Gangster, also früher noch viel schlimmer als jetzt, Gangster haben ihre Hosen immer ganz weit unten. Nicht zu verwechseln mit Hipstern. Hipster haben die Hose auch in der Kniekehle, aber da liegt es daran, dass sie so eng ist und die kriegen die nicht weiter hochgezogen. Das ist nicht zu verwechseln. Ich deute das mal nur an, weil sonst rastet die Laura aus, wenn ihr jetzt noch weitermacht. Ja. So laufen Gangster rum. Und Gangster gehen immer so, wie gesagt, als wären sie angeschossen worden. Und zwar immer an eins der Beine und in die Brust. In der Brust ist es ein frischer Schuss. Den muss man noch, da muss man die Wunde noch festhalten. Ja. Wirklich. Gangster laufen immer so rum. Ja, wirklich. Das Gesicht ist variabel, aber vom Gang her immer so. Und lange fragt, was es soll. Aber das ist eigentlich ganz logisch. Also erstens. Das angeschossene Bein. Wenn man die Hose normal trägt, über der Hüfte oder manche auch unter den Nippeln, was bei manchen auch wieder eine Höhe ist, egal, ja. Mama? Ich krieg so auf die Schnauze nachher. Ja. Die ist stärker als ich. Naja. Dann ist die Hose durch den Podex und den Gürtel geschützt vom Runterrutschen. Kann nichts passieren. Wenn ich jetzt aber die Hose in den Kniekehlen trage, dann würde die Hose bei jedem Schritt immer weiter nach unten rutschen. Deswegen muss man entweder laufen wie Charlie Chaplin, um die zu stützen, sieht scheiße aus, oder man zieht die Hose eben bei jedem zweiten Schritt, abala, wieder nach oben, abala, abala. Deswegen haben die alle ein angeschossenes Bein. Die angeschossene Brust ist ein bisschen komplizierter. Wenn ich jetzt Gangster bin, dann hänge ich ja auch nur mit Gangstern rum. Gangster so frei übersetzt, heißt der Verbrecher, kann man mal sagen. Verbrecher klauen natürlich auch. Wieder, wenn die Hose oben wäre, dann wäre der Geldbeutel durch den Podex vom Klauen geschützt. Ja, man würde es spüren, wenn einer meinen Geldbeutel rausziehen will. Kennen wir Männer alle? Noch nie in Rom beklaut worden, oder? Schatz, das ist sicher hier. Vertraue mir. Weg ist er. Naja. So, jetzt haben die Hose aber hier unten. Das heißt, der Geldbeutel hängt hier komplett frei rum. Deswegen hat kein Gangster vom Hasenbergl bis nach Compton hat einen Geldbeutel da hinten drin. Ich verrat's euch. Gangstergeheimnis eigentlich. Kennt ihr diese Brustbeutelchen von Weltspart?

0: alle. Alle haben diese Brustbeutelchen. Aber es sieht natürlich wahnsinnig scheiße aus, wenn hier so ein neonorangenes Ding mit Sparkassen. Blöd aus. Deswegen trägt man das als Gangster unter dem Gangsterpullover. Wenn ich jetzt aber mit angeschossenen Beinen laufe, dann wird es immer so nach links und rechts schwingen. Und deswegen haben die eine angeschossene Brust, weil die ihr Brustbeutelchen festhalten müssen unterm Pulli. Deswegen laufen Gangster so rum. Ja. Ganz einfach. So. Ich sah aus wie ein Gangster, ich konnte mich bewegen wie ein Gangster, mir hat nur noch die richtige Einstellung gefehlt. Deswegen habe ich mir gedacht, gut, Simon, du kannst nicht einfach so Gangster werden. Gangster wird man nicht einfach so. Du musst in die Lehre gehen. Du musst zum Jugendhaus, zum Jutz und da mit den richtigen Gangstern abhängen. Den krassen Gangstern abhängen, rauchen, kiffen, saufen, Scheiße bauen. Problem war, ich hatte immer noch meinen Papa im Hinterkopf. Du darfst keine Scheiße bauen. Ich bin trotzdem mit denen abgehangen. Ja. Die Gangster waren so am Rumhängen, Graffiti am Malen mit Spraydosen. Fuck the police, motherfuckers! Ich mit Wassermalfarben war leichter abwaschbar. Freundschaft ist das höchste Gut. Liebe Grüße, Simon.
1: Ja. Warum bist du schwul oder was? Was soll die Scheiße, Mann? So kein Gangster-Shit, verpiss dich hier, chill mal, bleib mal cool, Alter. Ich also cool geblieben, in die Ecke gechillt, mega gangstermäßig an die Ecke gelehnt, Zigarette geraucht, ultra gangstermäßig, ja. Zigarette weggeschnippt wie ein gottverdammter Gangster und sofort hinterher, Hashtag Umweltschutz, in Wasser abgelöscht, den Tabak in den Restmüll, so, die Zigarette eingeschoben und zu Hause entwertet, ja.
2: Alter, bist du eine Putzfrau oder was? Was soll die Scheiße?
0: Entschuldigung, es tut mir leid. Ich kann Gangster-Rap.
2: Du kannst Gangster-Rap oder was?
0: Ich so, ja, ich bin ein ziemlich passabler Gangster-Rapper. Motherfucker.
2: Dann wollen wir was hören.
0: Man muss dazu sagen, Gangster-Rap seinerzeit klang ein bisschen hart. Also Ice Cube zum Beispiel hat Sachen gerappt wie Bitches ain't nothing but hoes and tricks, so suck on my balls and lick this dick. Mein Gangster-Rap-Text seinerzeit ging ungefähr so. Selbsterhaltungstrieb, der Mensch ist kein soziales Wesen. Er will Herrschaft über andere, von Hobbes geformte Thesen, Homo homini lupus, der Mensch des Menschenwolf, Gemeinschaft sind ein Trugschluss.
2: Alter, verpiss dich hier mit deinem Griechenland-Latein-Scheiße, Mann.
0: Die haben mich vom Hof gejagt. Ich bin abgehauen, bin zurück zu meinen Gymnasiumfreunden. Dachte so, scheiß drauf, dann mache ich eben mit meinen Gymnasiumfreunden eine Gang auf. Ich so, Jungs, habt ihr Bock, Gangster zu werden?
3: Die so, dritte Wurzel aus 32.
0: Wie bitte? Ich so, habt ihr Bock, Gangster zu werden? Puh, du musst aber gerade mal in mich gehen. Puh.
3: Ene mene Mister, es rappelt in der Kiste, ene mene Mac und du bist weg.
0: Ja, klasse, d'accord, machen wir, einverstanden. Ich so, alles klar, Männer, dann Kapuzenpullis, Hosen runterziehen, in die Kniekehle ziehen, jawohl. Und wir müssen was Cooles machen, wir machen einen gottverdammten Raubüberfall. Wir treffen uns morgen um 16 Uhr beim Rewe. Ich weiß noch, wie heute ich mit meiner Gymnasium-Gang sind mir auf diesen Rewe zugegangen. Ich sehe es noch wie ein Zeitlupe vor mir. Duf, duf, duf, duf. Die Tür schwingt auf. Die Kassiererin schaut. Ah, grüß dich, Simon. Wie geht's der Mama?
3: Oh, natürlich.
0: Meine Nachbarin, Frau Schmidt-Riechel. Ja, klar. Meine Eier sind auf Rosinengröße zusammengeschrumpft vor Nervosität. Ich dachte mir, komm, Simon, sei einmal cool, klau irgendwas. Bin da durch die Regale geirrt wie ein Geisteskranker, ja. Hab noch irgendwas gegriffen, das eingesteckt. Ich so, Männer, weg hier, ich hab was. Wir alle abgehauen zum Treffpunkt, Spielplatz West. Und meine Gang so, Simon, Mann, du bist so cool. Was hast du geklaut? Ich so, keine Ahnung, Männer. In meiner Fantasie klingt meine Stimme so. Keine Ahnung, Männer. Ich schau mal nach. Eine Dose Pedigripal. Die kleine mit der Alulasche für Zierhunde. Ich war so frustriert. Ich sag's euch jetzt, ich bin sogar wieder zurück in den Rewe geschlichen und hab's heimlich zurück ins Regal gestohlen. Und dann dachte ich so, Simon, du wirst nie ein Gangster werden, du wirst nie ein richtiger werden. Gib einfach auf. Fahr in die große Stadt nach München und mach das Einzige, was dir übrig bleibt. Lass dich bleichen. Werde ein Weißer. War damals auch angesagt bei manch einem, Michael Jackson zum Beispiel. Ich bin also auf dem Weg nach München, sitze in der S-Bahn, fest entschlossen, mich bleichen zu lassen. Und auf einmal habe ich eine Hand in meinen Haaren. Und das war nicht meine Hand. Und München, jetzt wo wir Freunde sind. Warum denkt ihr Weißen immer, dass ihr uns einfach in die Haare fassen dürft? Ich stehe jeden Morgen um 4 Uhr früh auf und mache mit kleinen Lego-Lockenwicklern diese wunderschöne Krause da rein. Das dauert! Wirklich. Auf jeden Fall, ich diese Hand in meinen Haaren, drehe mich um. Da sitzt eine alte Frau, gefühlt 135 Jahre alt. Okay, ich grinse mich an ohne Zähne und meint, Mei, wie der Schorf, gell? Und ich dachte, okay, jetzt reicht's. Sein Gangster, hau sie um, hau ja eine rein, ja? Hol aus, will gerade zuschlagen. Da ist mir eingefallen, Moment mal. Es gab noch eine dritte Kategorie Schwarze seinerzeit. Eddie Murphy, der lustige Schwarze, die Macht der Worte. Und anstatt zuzuschlagen, habe ich die alte Frau in ihrem schwabbligen Hals gepackt und gesagt, Mei, wie ein Truthahn. Okay? Ja. Und immer klopfen. Und dann muss man eine Übung machen, Mädels. Ganz wichtig. Ganz wichtig. Und dann steht die 135 Jahre alte Frau von ihrem Stuhl auf und sagt, also sie unverschämter Neger. Und endlich hat es jemand gesagt. Ich wurde von Queen Mom persönlich quasi zum Nigger geschlagen.

0: Dankeschön.
1: Ja, ansonsten, wo wir gerade bei Granaten und Raketenwerfer sind, der Bösewicht, der uns geblieben ist in den letzten Jahren, ist Wladimir Putin. Ich finde das erschreckend, hauptsächlich deshalb, weil es so ein lächerlicher Bösewicht ist. Was hatten wir früher für schöne Bösewichte? Also Osama bin Laden, der mit dem Unkrautfresser-Handtuch auf dem Kopf, immer ungewaschen, Wumme unterm Bademantel. Ja, alleine wegen seiner Hygiene-Ideen war der irgendwie unheimlich. Oder auch Saddam. Der hat ja die letzten Wochen seiner Existenz in Tigrit in einem Erdloch gelebt. Und als er da rauskam, diese Bilder, ja, wie so ein Ork aus Mittelerde, war immer noch gefährlich, sah er aus. Mein Lieblingsdiktator war aber Gaddafi. Besonders wenn er seine Ausgehuniform anhatte, dann sah er aus, als ob er zur Hochzeit von Elton John eingeladen war. Oder Leadsänger von den Village People, könnte auch sein. Ja. Muammar, alte Socke. Immer schön mit dem Arsch an der Zeltwand lang. So. Selbst Kim Jong-un hat mir noch gefallen in seinen ersten Amtsjahren, als er die Raketen auf San Francisco schießen wollte. Abschicken, sagt man, ja. Und mit Atomsprengköpfen. Das hat natürlich überhaupt nicht geklappt. Wahrscheinlich hatten die Atomsprengköpfe Linksgewinde, das wusste er nicht. Jedenfalls sind die in seinem komischen Kackland alle runtergefallen gleich wieder. Was mir schwer imponiert hat, dass Kim Jong-un, der hatte ja, also ein beschisseneres Land kann man sich eigentlich kaum noch vorstellen als Nordkorea. Und er hat es geschafft, aus diesem Land alles an Schrecken rauszuholen, was möglich ist. Und es zur Bedrohung für die USA werden zu lassen. Das muss ich sagen, alle Achtung. Ja, Legoland greift den großen Uncle Sam an. Den fand ich irgendwie beeindruckend. Aber seitdem er diese neue Frisur hat, also auch diese Marco Reus-Seiten, ne? Nee. Sieht aus wie so ein hochgeföhnter Zwerg aus der Augsburger Puppenkiste. Könnte genauso gut Sänger in einer Gothic-Band sein. Ja, wenn man den da so sieht, Plateausohlen, Föhnfrisur, denkst du, oh ja, weißt du, keine Haare am Sack, aber La Paloma-Pfeife, weiß ich auch nicht. Braucht man nicht. Geblieben ist uns nur Wladimir Putin. Dieser Schreibtischheld aus der postkommunistischen Insolvenzmasse. Ich persönlich, so wie der aussieht, so stelle ich mir Knöllchenhorst vor aus Osterode. Ja. So kleine blöde Petze, die mit dem Klemmbrett rumläuft und alle aufschreibt, die ihm nicht passen. Ne? So schütteres Haar, 1,65 groß, so ein scheiß C&A-Anzug, wie heißt C&A auf Russisch, weiß ich nicht. Gibt's da wahrscheinlich auch. Also das ist überhaupt nicht beeindruckend. Deswegen muss er ja auch dauernd an seinem Ego, er weiß das ja selber, und sein Ego braucht dauernd Überfälle auf andere Länder, Tschetschenien, Georgien, jetzt Ukraine. Er muss dauernd was machen, um sich selbst zu beweisen, was für ein harter Rochen er doch ist. Es ist traurig. Er hat es auch mal anders versucht, ich weiß es noch, das war vor 4, 5 Jahren, da hat er mal eine Werbeagentur beauftragt, die sollte mal an seinem Image polieren. Dann sah man ihn auf so einer Sommerreise, ein Foto ging um die Welt. Er mit nacktem Oberkörper saß auf so einem Pony und ritt durch so einen sibirischen Feuchtgebiet. Also auf dem richtigen Pferd wäre gar nicht aufgefallen. Aber ich sag mal, Pädophilie auf Immenhof, das kann's ja nicht sein. Das kann's doch nicht sein. Ich meine, der Führer stehend im Ledermantel im offenen Mercedes des Brandenburger Tor. So macht man Bilder. Ja. Hat der gar keine Riefenstahl-Filme zu Hause, der Putin? Man kann doch nicht einfach einen auf Diktator machen, ohne sich ein bisschen Know-how über Videoeinspieler oder so zu besorgen. Es gibt keine Fachleute mehr auf diesem Welt. Jeder meint, er könnte alles Mögliche. Traurig ist das, ja. Wenn Putin mal in die Hölle kommt, wie stellt er sich das dann vor? Stalin und Hitler sitzen da, spielen Bauernskat, weil der dritte Mann fehlt, da setzt sich Putin zu ihnen, wie das Männer so sind, wenn sie zusammensitzen. Erstmal wird geprahlt, was sie alles für harte Typen sind. Hitler natürlich als erster. Vom Nordkap bis Afrika, ganz Europa zerspannt. Da sind wir wieder. Na? Stalin natürlich, wo ist nur so die DDR, wo ist der Ungarnaufstand kaputt hier. Ja. Dann fragen sie, und hier, was ist mit dir, Putin? Ja, ich habe so Leute im Nachbarland Gewehre geliehen und...
0: Setz dich an den Katzentisch!
1: Kann man doch nicht gewinnen, ja. Peinlichst, ja, peinlich der Typ. Aber er hat eins geschafft, er hat unser Bild vom Russen verändert. Das ist das Schlimmste, was er eigentlich gemacht hat. Das hatte sich gerade so schön irgendwie alles in eine Richtung entwickelt. Jetzt ist wieder Putin da. Das ist, so stellen wir uns den Russen vor, wie ich das jetzt beschreibe.
2: Die Lehrerin von meiner zweiten Klasse Grundschule, die hat so braun-beige Haar, so halblange Haar, so Farbe ungefähr, wenn lila braun wäre. So eine Färbung ungefähr. Und waren immer frisch gewaschen, die Haare. Und ich hätte damals als Schüler gerne mal reingefasst. Habe ich aber nie gemacht. War klar, da fasse ich nicht hin. Und es ist wirklich ganz erstaunlich. Die hat, wenn es laut in der Klasse war, hat die nie irgendwie Ruhe oder was brüllen müssen, sondern die ist leiser geworden, ganz leise. Und hat vollendend leidend geschaut. Also wie in Öl gemalt von Leonardo da Vinci, die Mutter Maria, wenn der Jesus gerade frisch ans Kreuz geschlagen worden ist. So hat die wirklich geschaut und es war so schön und schlimm, dass wir alle freiwillig leiser geworden sind. Weil wir haben die Lehrerin gern gehabt und respektiert und wir haben uns gedacht, Menschen, wenn wir jetzt noch weiter laut sind, fängt es vielleicht noch zum Bluten an. Ne? Und das wollte keiner. Das wollte im Endeffekt keiner. Und dann weiß ich noch, ist sie eines Tages reingekommen am Anfang von der Stunde und hat jedem so ein DIN A4 weißes Blatt ausgeteilt. Und sie hat auch eins gehabt und hat sich vorne hingestellt für jeden Einsehbar aus der Klasse. Und dann hat sie gesagt, heute falten wir. Und dann nimmt sie das Blatt und faltet es in der Mitte zusammen. Und dann hat jeder von uns, von den Schülern, das Blatt genommen und in der Mitte gefaltet. Und ich habe das gefaltet und habe mir gedacht, Mensch, na, das ist ja mal klasse. Das ist Falten, super. Und habe mich gefreut. Aber dann hat sie rausgestellt, es geht noch weiter. Und dann ist Falschschritt auf Falschschritt gekommen und sie hat zum Beispiel einmal rechts oben gefaltet und dann haben wir bei uns seitenverkehrt rechts oben gefaltet. Und dann ist einmal oben gefaltet worden und einmal unten, einmal rechts und links. Und so hat es mit der Zeit seine Richtung und seine Ansicht gekriegt. Und irgendwann, weiß ich nicht, wie es passiert ist, jedenfalls habe ich einen Falschschritt nicht mitgekriegt. Wie bitte?
3: Dann ist alles vorbei, wenn man einen nicht mitkriegt.
2: Kennen Sie das?
3: Na klar.
2: Waren Sie bei mir in der Klasse, oder was? Ihnen ist das auch passiert?
3: Ja.
2: Was haben Sie gemacht?
3: Ich habe einfach gewartet, bis alle fertig waren.
2: Ah ja. Und was hat dann die Lehrerin gesagt? Hat gesagt, na, Dorothee, nee. Bist du wieder nicht mitgekommen?
3: Es war ja alles ganz locker. Ich habe dann einfach eins von anderen vorgezeigt.
2: Von was vorgezeigt?
3: Von jemand anderem, von meinem Nachbarn.
2: Und der dann aber nichts gehabt und hat ein Schelm gekriegt oder was? Oder so Montessori-mäßig. Wo man sagt, naja, wenn es das du nicht faltest, faltet der halt. Der Jean-Claude faltet es dann schon. Oder was? Einfach halt nicht weitergefaltet. Ich habe mir damals gedacht, wie wir da gefaltet haben, habe ich mir gedacht, ich schaue mal beim Kollegen, der neben mir gesessen ist, der Banknachbar, und frage den einmal, vielleicht kann der mir einen Tipp geben. Können Sie es nachvollziehen? Naja, haben Sie auch gemacht. Ich schaue rüber und ich weiß nicht, wie es bei Ihnen war. Das war der Erik Lauer, ist wahrscheinlich nicht neben Ihnen gesessen, auch noch. Dass der irgendwie in zwei Schulen war, glaube ich jetzt nicht. Bei mir war es der Erik Lauer und ich schaue so rüber und er hat so ganz feuerrot fluoreszierende Ohren hat er gehabt. Und ich glaube, die haben, ich glaube in Erinnerung, ich weiß nicht, ob es stimmt, aber die haben blind die Ohren. Und ich habe mir aber nichts gedacht und habe gedacht, ich frage noch nicht einmal. Und sage, Erik, kannst du mir mal sagen, was wir gerade gefaltet haben? Habe ich den gefragt und dann hat der Erik gesagt, das kann ich dir jetzt nicht sagen.
4: was wir gerade gefeiert haben. Wenn ich den Job, was wir gerade gefeiert haben, kriege ich nicht mit, was wir als nächstes feiern haben. Was ich auch nicht war, dann muss der selber helfen.
2: Jedenfalls, aus dem war nichts rauszubringen halt damals. Und dann habe ich damals für mich gedacht, naja, jetzt muss sozusagen einen freien, alternativen Fallschritt falten. Das war so meine Lösung. Und ich gesagt, naja, vielleicht hast du Glück und es klappt, sozusagen. Und falte. Und dann haben die irgendwann alle zu Ende gefaltet gehabt. Und dann hat die Lehrerin gesagt, so, jetzt sind wir fertig. Und jetzt nehmt das, was ihr gefaltet habt, und zieht es an den äußeren Enden auseinander. Und dann, weiß ich noch, bei uns in der Schule haben die alle gezogen. Und dann hat jeder so ein kleines Schiffler auf der Schulbank gehabt. Ja? Und ich, bei mir war es so, ich habe überall ziehen und zerren können, aber es ist kein Schiffler geworden. Es war zum Verrücktwerden. Oder was ich mir gedacht habe, vielleicht ist es ein Schiff, aber wo irgendwas Schweres aus dem Himmel draufgefallen ist. Und ich weiß nicht, wie es bei Ihnen war. Wie Sie, also für mich war dann der Punkt erreicht, wo ich gesagt habe, Falten ist nicht meine Welt. Das war für mich so die Quintessenz, wo ich gesagt habe, wenn euch das Spaß gemacht habt, dann macht das berufstätig. Gründet ein Büro und faltet euch reich, meinetwegen. Faltet euch zum Millionär oder was? Meins ist nicht. Ich habe damals geglaubt, meins wäre mehr so tackern zum Beispiel. Oder kleben. Oder Karton zusammenstampfen oder sowas. Das war das.

0: bin da in meiner Sauna rummarschiert, das ist meine Stammsauna in Fürth. Ich kenne mich da aus. Da sind im Außenbereich gibt's die Casa Idiotica und die Casa Intoleranza. Das hört sich alles super spanisch an, das sind im Endeffekt zwei Holzhüttel mit zwei Saunaöfen drin und nichts weiter. Das ist alles ein wenig auf Spanien, auch vom Design her, aber hat mit Spanien überhaupt nichts zu tun. In der Gastronomie ist auch nicht, wo du sagst, na, da kriegst du irgendeinen Vulkanrotwein oder Paella oder Fischler oder Tintenfisch, was der da ist. Na, woher? Da kriegst du Weizenbier, Rettichbrote und Obatzen halt. Und in der Sauna ist nicht so, dass man sagt, ja, da hocken Stierkämpfer drin, da kommen Flamenco-Tänzerinnen. Ja, ganz im Gegenteil. Da hocken irgendwelche Volksschullehrerinnen mit Hängetitten hocken drin halt. Und Sparkassenangestellte mit kleinen Geschlechtsteilen halt. Und als zur vollen Stunde gibt es immer einen Aufguss und ich war zeitlich optimal 10 Minuten vorher und bin in die Casa Intoleranza, bin ich reingetapft. Und hab meine Handtücher hab ich ausgebreitet und hab ein wenig vorgeschwitzt. Und dann ist reingekommen. Eine Saunaangestellte, die ich vorher noch nie gesehen habe. Wirklich eine Dame, wo man sagt, fast schön. Kommt da rein mit rot leuchtenden Haaren, glühend grüne Augen, bloß ein wenig einen Buckel hat es gehabt. Halt, der die Gesamtgestalt ein wenig verunziert hat. Halt. Und kommt da rein, hab die Frau, wie gesagt, noch nie gesehen. Und es war seltsam. Die hat einen Blumenstrauß in der Hand gehabt. Hab ich noch nie gehabt. Normalerweise die Leute, die da den Aufguss in Fürth machen, die haben immer zwei Töpfle und so einen Holzlöffel, aber die hat einen Blumenstrauß gehabt. Und da haben wir gedacht, was ist denn das? Das Einzige, was ich einmal erlebt habe, was ein wenig seltsam gewesen ist, dann ist der Wladimir reingekommen mit zwei Töpfle und einem Löffel und hat gesagt, er heißt Wladimir, er macht jetzt drei Aufgüsse. Wem es zu heiß ist, der soll sich hinunterhocken und wem dann immer noch zu heiß ist, der soll hinausgehen. Und als Aufguss hätte er heute 3,5 Liter Altöl mitgebracht. Das war mal seltsam. Wo sagst du, na ja, der Russ halt. Aber das hat er einen Blumenstrauß mitgebracht. Hab ich noch nicht gehabt. Dann marschiert ich so huldvoll in den Raum rein und erklärt, dass ich letzten Sommer in Tadschikistan wandern gewesen wäre. Und da hätte sie am Weg rein, hätte sie Wiesenblumen abgeschnitten und direkt nach dem Schneidevorgang Schock gefrostet. Und diese Blumen würde sie jetzt am Ofen applizieren und zum Leben erwecken. Und ich habe mir gedacht, no, das magst du mal. Und dann läuft die da wie in einer heiligen Prozession diese glühenden Steine und legt ein Glanzblümler oben auf. Und in kürzester Zeit eine Schweinehitze wegen einem kleinen Blümler. Ich hab das noch nie gehabt. Normalerweise nach dem ersten Aufguss ist überhaupt nichts. Nach dem zweiten, wenn der dann wedelt mit dem Handtuch, dann kommst du langsam mal ein wenig ins Schwitzen. Aber das mit dieser Blume, es war eine Hitze. Ich konnte gar nicht mehr aufrecht hocken. Ich hab mich abgestützt an die Oberschenkel. Mir ist das Wasser literweise aus die Bohren drauf. Es hat Bissen in die Augen. Ich hab die Augen zugemacht. Bin noch gesessen, ich hab kaum mehr Luft gekriegt. Und irgendwann fängt es an, haben so monochrome Farbflächen von mir zum Tanzen angefangen. Obwohl die Augen zu waren halt, fängt es da an zu wimmeln und zu schlieren und ein Farbgetupfe. Und dann wird es immer schlimmer, irgendwann reißt das Dach von der Sauna weg. Komplett weggerissen und so ein Farbstrudel hat sich über mir aufgetan. So ein Farbmalstrom. In einer Farbfreudigkeit sauchte und sauchte und hat mich plötzlich von meinem Saunabänkler hochgerissen.
1: Krieg. Der Krieg muss gnadenlos gewesen sein. Ich vermute das aber aus einer neutralen Position heraus. Ich selber war kein Kriegsteilnehmer. Die Kriegsberichte wurden täglich im Obstgeschäft bei der Frau Zwickel erstattet. Aber auch beim Delikatessen Humpel und in der Parfümerie Wilke, beim Schuhladen Steiger und im Antiquariat Wölfle. Dort selbst auch gleich kommentiert. Und die Lagebesprechungen waren für die Kundschaft und für die Geschäftswelt gleichermaßen das Ereignis schlechthin. Der Krieg wurde geführt, von dem Fischgeschäft Seelos gegen die Konditorei Schneller. Es handelte sich quasi um einen Geruchskrieg. Wie man sich vielleicht denken kann, war der Aggressor das Fischgeschäft, das im Hinterhof der beiden Parteien mit seinen Forellen, Karpfen, Barben, Aalen, Hechten, Heringen und so weiter den Wohlgeruch von Rohrnudeln, Biskuitplätzchen, Lebkuchen, Schlopfegern, Merenken, Amerikanern und Holländer Kirschtorten schlichtweg an die Wand drückte. Als dann auch noch der Sommer kam und das Eis über dem Wassergetier schmolz, da eroberte der Fischgestank die ganze Straße und die weinende Konditorin fand überall Verbündete, weil auch der Milliladen, ja sogar die Kohlenhandlung und alle anderen Ladenbesitzer um ihr Renommee fürchteten. Briketts, die nach Forelle stinken. Ja, wo gibt's denn sowas? Also die Konditorin führte den Krieg mit vielen Alliierten und sie gewann. Der Fischladen verschwand, mir nichts, dir nichts. Und ihm folgte, was damals üblich war, eine Bank. Aber dagegen hatte die Konditorin nichts, weil sie aussprach, was eine Binsenweisheit ist. Geld stinkt nicht. Oder doch? Jetzt erlaube ich mir darauf hinzuweisen, dass unser Kriegskindercharakter durch die vielen Auseinandersetzungen zweifellos geprägt war. Auch Inspiration war, wenngleich man die Zeitläufe damals als die schlechte Zeit betitulierte, genügend vorhanden. Mein Kompagnon war damals der Herbert K. Er hatte familiäre Wurzeln in Ungarn. Und uns war das ungarische Geld rätselhaft, weil man bei uns nichts dafür kriegte. Aber wie man hörte, in Ungarn selber auch nicht. Wozu dann überhaupt ein Geld drucken? Nur ein Bankmensch konnte einem so eine Unlogik erklären, dachten wir. Also begaben wir uns in das ehemalige Fischgeschäft, um die ungarischen Geldscheine, Forint oder so heißen sie, in etwas Brauchbares umzutauschen. Aber in einer Bank herrscht ein anderer Stallgeruch als in einem Fischgeschäft. Der Bankler war ein Preis, aber auch sonst irgendwie. Naja, ich will mich jetzt nicht länger wie ihn auslassen, nicht damit das Gefühl aufkommt, ich wäre subjektiv gewesen. Stallgeruch als in einem Fischgeschäft. Der Bankler war ein Preis, aber auch sonst irgendwie. Naja, ich will mich jetzt nicht länger wie ihn auslassen, nicht damit das Gefühl aufkommt, ich wäre subjektiv gewesen. Der Bankler sagte barsch, wir sollten uns schleichen, er hätte keine Zeit. Er hat uns sicher nicht als Kundschaft und sich als Dienstleister eingestuft. Und wir mussten uns tatsächlich unverrichteter Dinge verziehen. Dem Spruch Adlerauge sei wachsam verdanke ich, dass diese schnöde Behandlung nicht folgenlos blieb. Beim Delikatessenhumpel zwickten wir einen Rollmops. Wir entrollten ihn sorgfältig und ließen ihn einige Tage in der Sonne gären. Danach machten wir uns abermals auf, um in der Bank unsere pekuniäre Transaktion abzuwickeln. Mir war nämlich beim ersten Besuch gleich aufgefallen, dass obwohl die Bank neu renoviert war, eine Fußbodenleiste daumenbreit nicht mit der Wand abschloss. Das war die Achillesferse, der wunde Punkt.

0: Während nun mein Spezi den arroganten Bankler über die ungarische Währung befragte, aus seiner Sicht also ein Fachgespräch führte und dieser sich herabließ, ihm einen Vortrag über solche minderwertigen Zahlungsmittel zu halten, hatte ich genügend Zeit, den Rollmops tief unter die Leiste zu quetschen. Es vergingen einige Tage, aber das Warten zahlte sich aus. Bei der Konditorin Schneller wurde das Thema ganz oben gehalten. In der Bank hatte sich ein Kunde übergeben müssen. Da reißen sie den ganzen Boden auf, berichtet die aufgeregte Frau Bemmel. In der Bank stinkt's nach Fisch wie früher beim Silos. Die Frau Schneller schenkte mir ein Eis mit 2 Kugeln Vanille und Schokolade. Und auch der Herbert K. bekam ein Himbeereis. Alles umsonst.
1: Wir müssen uns mal nullen. Das ist ja so das Grundthema. Und das, man sich auch mal fragt, was will man eigentlich? Was wollen wir? Also ich will zum Beispiel Technik. Ich bin ein Technik-Fan. Wird im Moment verteufelt nach dem Motto, oh, die hören uns alle ab. Ich sage immer, du, wenn wir die zudonnern mit Informationen, dann kriegen die das gar nicht mit. Ja? Also egal, wenn Sie heute noch mal telefonieren, jeder, beim nächsten Telefonat, macht das bitte mal jeder, das Wort ISIS, Anschlag, Terror. Einfach mal sagen, da möchte ich den NSA-Mitarbeiter mal sehen, der das alles mitschreibt. Der kriegt aber einen Tennisarm, weißt du, so. Also. Und Technik, ich bin Technik-Fan. Also Smartphones, super. Smartphones, finde ich, die können alles. Die Geräte können 4 Räder dran, es wäre ein Auto. Wirklich toll. Das Blöde ist, man verlässt sich zu sehr auf die Geräte. Wenn die dann mal nicht zur Hand sind, dann sind sie aufgeschmissen. Habe ich so gemerkt, weil, wisst ihr, wenn ich irgendwo parke, also in Städten jetzt auch sowas wie in Berlin, ich will immer umsonst parken. Ich mache diesen wahnsinnig mit hier, irgendwie halbe Stunde, 5 Euro, will ich nicht. Ich bin immer auf der Suche nach dieser einen Straße, wo man noch umsonst parken kann. Und die suche ich. Da fahre ich auch gerne stundenlang für durch die Gegend, umweltgerecht. Und wenn ich dann halt diesen Parkplatz gefunden habe, dann markiere ich per GPS, wo ich geparkt habe. So. Manchmal ist man auch was länger unterwegs. Also in München, da habe ich... ich habe dann in Nürnberg geparkt, aber... So, und da habe ich dann halt per GPS markiert, mit meinem Handy, ging so, wo ich geparkt habe, bin mit dem Zug nach München. Der Blöde ist nur, am Bahnhof in München haben sie mir das Handy geklaut. Und dadurch war mein Auto jetzt auch weg. Ist immer noch weg, ich weiß nicht mehr, wo es ist. Es steht irgendwo ein Auto. Das ist natürlich blöd. Und die Geräte, die jetzt so auf den Markt kommen, sind deshalb auch sehr für uns ausgegangen, weil wir sind halt blöd. Aber... ich kann Sie beruhigen, die Technik wird immer wieder neue Sachen anbieten. Es war dieses Jahr im Januar die CES, die Technikmesse in Las Vegas. Und da wurden die Neuheiten vorgestellt und tolle Sachen kommen auf uns zu. Die haben einen Gürtel vorgestellt, der sich automatisch dem Bauchumfang anpasst. Ne? Früher nannte man das Jogginghose, aber mittlerweile kann man einfach das Dreifache dafür ausgeben. Und toll war ja auch eine Neuheit, weil ich denke mir immer, die bringen ja nicht umsonst so Sachen auf den Markt. Es muss auch irgendwie einen Käufer ja immer dafür geben, also einen Interessenten. Die haben eine Babyflasche auf den Markt gebracht, die sagt dem User, also den Eltern, wie sie die Flasche zu halten haben, damit das Kind gut trinkt. Und zwar, wenn sie die Flasche richtig halten, verfärbt sich oben der Ring, wo der Nuki drin ist, der verfärbt sich grün. Wenn der Ring rot ist, kommt nichts raus. Ja, das heißt also, wenn sie die Flasche nur an der Stirn halten, merken sie, es ist rot. Ah, der kleine Plärt noch, wird nicht satt. Ja, und Drohnen. Drohnen wurden auch viel. Also Drohnen, wir haben ja demnächst alle überall Drohnen. In Washington gibt es schon das Pilotprojekt, da fliegen schon die Drohnen. Also kleinere Briefe, Pakete, das wird schon alles per Drohne ausgeliefert. Und in Zukunft kommt dann alles. Also wenn Sie irgendwas bei Amazon oder Zalando bestellen, kommt die Drohne. Also in Zukunft werden wir dann so Sprüche hören wie, hol der Oma rein, ich habe einen Kühlschrank bestellt. Weil das ist ja blöd, wenn der Oma auf der Terrasse steht und dann, also ist ja doof. Das ist eine Technik. Und was ich auch irre finde, die Dinger können immer mehrere Sachen. Es sind Multifunktionstools. Wir haben uns daran gewöhnt, unser Telefon kann fotografieren. Ja? Aber es gibt, die können ja alle, also zum Beispiel meine Kaffeemaschine kann auch Kakao und Tee. Soll sie gar nicht, kann sie aber. Mein E-Book kann auch Radio. Und das Gedudel nervt beim Lesen, sage ich Ihnen ganz ehrlich. Und Autos fahren ja auch. Mittlerweile Autos, die helfen uns beim Fahren. Wir sind so weit, Autos fahren demnächst alleine, also auch ohne uns. Ja, so kommen dann morgens runter, wo ist das Auto? Das ist schon auf dem Weg zur Arbeit. Ja, dann fahren sie mit der Bahn hinterher und sehen, ah, guck mal, da fahre ich gerade, da draußen. Der schwarze VW, das bin ich. Ah ja, jetzt Unfall, schade. Aber das wird die Zukunft sein. Alle Sachen können immer mehr. Und auch klar, also auch Sachen, wo sie denken, nee, aber auch elektrische Zahnbürsten, irre. Sie können bei Amazon, können Sie einen Aufsatz bestellen für Ihre elektrische Zahnbürste. Der kostet 5,95 Euro. Der macht aus Ihrer elektrischen Zahnbürste ein Dildo. Mein erster Gedanke war, das schäumt doch. Also das ist wirklich wahr. Könntest du draufsetzen? Ich weiß, es ist jetzt ein bisschen schlüpfrig. Einige von Ihnen denken, worüber reden wir jetzt? Statistisch gesehen denkt aber gerade jede dritte Frau, oh. Statistisch. Und dann macht natürlich auch so ein Markenname wie Oral-B. Google, und es ist wirklich wahr. Googeln Sie es nachher mal und das ist was wirklich spannend. Sie können dann runterscrollen, weil dann ist ja auch unten immer noch diese Leiste. Kunden, die dieses Produkt gekauft haben, haben auch gekauft. Wie schnell Sie von so einem Aufsatz bei einer Reitgerte sind, das glauben Sie gar nicht. Ich habe vorgestern gespielt, saß ein älteres Pärchen in der ersten Reihe. Er 91, sie 87 und sie giggelte so vor sich hin. Und habe ich gefragt, haben Sie auch eine elektrische Zahnbürste? Ne? Dann meinte sie, noch nicht. Das fand ich schön. Das hat mir gut gefallen.
2: Ich habe ja vorher das Lied schon gespielt, das ich an Weihnachten geschrieben habe. Ich habe aber ein Protokoll auch verfasst über mein Weihnachtsgeschenk. Es ist betitelt... Meine Augen sind blutunterlaufen, meine Hände zittern. Seit 3 Stunden scheitere ich daran, den Deckel von meinem neuen Handy zu entfernen, um Akku und SIM-Karte einlegen zu können. Immer häufiger lassen mich sogenannte intelligente Maschinen zu einem psychotischen Nervenbündel degenerieren. Es muss doch möglich sein, dieses Drecksding zu öffnen. Im Internet steht, dass bei diesem Modell das rückseitige Cover klemmt und man es einfach mit Gewalt versuchen soll. Die Frage ist nur, wie viel Gewalt hält so ein kleines Scheißteil aus? Garantiert nicht so viel Gewalt, wie ich ihm antun möchte. Eine gedruckte Anleitung ist dem Gerät nicht beigelegt, dafür ist es wohl zu modern. Stattdessen muss ich die Software auf der mitgelieferten CD installieren, die mich zwingen will, ihre Lizenzvereinbarung durchzulesen. Schon als kleiner Junge habe ich mir vor dem Commodore sitzend gewünscht, es gäbe eine Ja-Ja-Arschlecken-Taste. Diese könnte man immer drücken, wenn der Computer einen mit unsinnigen Nachfragen, Fehlermeldungen und Neustartaufforderungen nervt oder von einem Verlangen zu jedem bescheuerten Futz-Programm eine Lizenzvereinbarung zu lesen, die länger ist als das Gesamtwerk von Karl May. Ich wette, irgendwo in der Windows-Lizenzvereinbarung, irgendwo in der Mitte, ganz klein mit grauer Schrift auf grauem Grund, steht der Satz: Wenn Sie jetzt auf OK drücken, überschreiben Sie Bill Gates die Seele Ihres erstgeborenen Sohnes. Das kann ich natürlich nicht beweisen, denn hätte ich alle Lizenzvereinbarungen, die ich bestätigt habe, wirklich durchgelesen, hätte ich mein ganzes verdammtes Leben nichts anderes gemacht. Die Handysoftware möchte mein Computer dann aber lieber nicht installieren. Nein, lieber stürzt er ab. Aufgrund eines schweren Ausnahmefehlers, der sich meines Erachtens lieber schwerer Regelfehler nennen sollte. Denn in der Regel schaltet er und nicht ich meinen Computer aus. Die Weiterentwicklung an Windows XP war, dass man Abstürze nun erst noch bestätigen darf. Das bringt mich darauf, dass meine Ja-Ja-Arschlecken-Taste sehr groß sein müsste. So groß, dass man auch mal bequem mit der Faust draufschlagen oder mit dem Kopf draufknallen könnte. Ungefähr die Hälfte der Tastatur sollte diese Taste einnehmen und rot blinken. Wo wir schon dabei sind, wünsche ich mir noch folgende Tasten. Die... Nein! Halt! Bitte nicht eine Ewigkeit rumrechnen für etwas, das ich gar nicht wollte. Taste. Die... Ich scheiß drauf, dass du nicht durch Null teilen kannst, Taste. Und zu guter Letzt die... Mach endlich, was ich sage oder ich hol das Brecheisen. und prügel dich zurück ins analoge Zeitalter. Taste. Meiner Meinung nach könnten moderne Computer ohne weiteres mit nur den 4 gerade von mir aufgezählten Tasten bedient werden. Ja, ja. Ja, ja, der alte Kant und sein Projekt von der Befreiung aus der selbstverschuldeten Unmündigkeit. 200 Jahre danach sieht's folgendermaßen aus. Ich bin nicht mal fähig, mein Handy zu öffnen. Ganz zu schweigen davon, dass ich nicht eine Idee, aber nicht den Hauch einer Ahnung habe, wie es funktioniert. Und es ist ja nicht nur mein Handy. Mein ganzes Leben ist vollgestopft mit Sachen, von denen ich keine Ahnung habe, die mir ein völliges Rätsel sind. Und ich rede hier nicht von Frauen. Früher war das anders. Wenn man da zum Beispiel einen Film hatte, konnte man den gegen das Licht halten und sah darauf die Einzelbilder. Wenn ich heute eine DVD gegen das Licht halte, sehe ich nur meine doofe Hackfresse, die sich verständnislos auf der glänzenden Oberfläche spiegelt. Oder zum Beispiel, wenn mein Drucker ständig 2 oder noch mehr Blätter auf einmal einzieht. Warum? Warum schafft es dann der Geldautomat immer so zielgenau nur einen 50-Euro-Schein auszuwerfen? Und umgekehrt gefragt, wann baut endlich jemand Geldautomatentechnik in Drucker ein? Plötzlich klingelt das Handy. Scheint mir zwar völlig unmöglich, ohne Akku und SIM-Karte, aber was weiß ich schon? Am Apparat ist eine Frau von einem Marktforschungsinstitut. Sie fragt, wenn am Sonntag Neuwahl wäre, würden Sie dann am Montag eine Digitalkamera kaufen? Ich sammle die unglaublich vielen Einzelteile meines an der Wand zerschellten Handys zurück in den Karton, aus dem es kam, und kreuze auf dem Rücksendeschein des Herstellers an: defekt. Nach kurzem Überlegen kreuze ich auch noch an: das Gerät entspricht nicht meinen Vorstellungen.
3: Vielen Dank. Ich möchte mich bei Ihnen recht herzlich bedanken, dass Sie gekommen sind, dass Sie geblieben sind, dass Sie sich freiwillig gemeldet haben. Ich habe eine gute Nachricht für Sie. Das Programm hat keine Zugabe und ist zu Ende. Es war sehr lang, ich gebe das zu. Aber ich habe noch ein kleines Schlusswort für Sie, ein ganz kurzes, nämlich ein Schlusswort von Thomas Bernhard. Das Programm heißt Thomas Bernhard hätte geschossen, und Thomas Bernhard ist überhaupt nicht zu Wort gekommen heute Abend, und deswegen soll er wenigstens das letzte Wort haben. Es gibt einen kleinen Text von Thomas Bernhard, der, wie ich finde, sehr schön diesen Abend auf eine ganz eigenwillige Art abrunden kann. Er ist aus dem Buch Stimmenimitator, und der Text heißt auch Ein eigenwilliger Autor, und Dieter Hildebrandt hat mir die Freude gemacht und diesen Text für meine Zuschauer auf Band gesprochen.
4: Ein Autor, der nur ein einziges Theaterstück geschrieben hat, das nur ein einziges Mal auf dem seiner Meinung nach besten Theater der Welt und genauso seiner Meinung nach nur von dem besten Inszenator auf der Welt und genauso seiner Meinung nach nur von den besten Schauspielern auf der Welt aufgeführt werden durfte, hatte sich schon, bevor der Vorhang zur Premiere aufgegangen war, auf dem dafür am besten geeigneten, aber vom Publikum überhaupt nicht einsehbaren Platz auf der Galerie postiert und sein eigens für diesen Zweck von der Schweizer Firma Vetterli konstruiertes Maschinengewehr in Anschlag gebracht und, nachdem der Vorhang aufgegangen war, immer jenem Zuschauer einen tödlichen Schuss in den Kopf gejagt, welcher seiner Meinung nach an der falschen Stelle gelacht hat. Am Ende der Vorstellung waren nur noch von ihm erschossene und also tote Zuschauer im Theater gesessen. Die Schauspieler und der Direktor des Theaters hatten sich während der ganzen Vorstellung von dem eigenwilligen Autor und von dem von ihm verursachten Geschehen nicht einen Augenblick stören lassen. Wir sind in dem neuen Heim der Aktion Aktiv Altern. Es bot sich an. Renate hat es erstaunlicherweise verstanden. Hier sucht man uns nicht, hier verrät man uns nicht. Pfleger sind unbestechlich, aber sie nehmen gerne mal was. Wir müssen uns nur an die Sitten und Gebräuche des Heims gewöhnen. Gegen 17 Uhr werden wir mit sanfter Überredung davon überzeugt, dass wir müde sind.
5: Als sie uns anschnallen wollten, sagten wir, ja warum nicht? Das ist im Auto auch Pflicht und gibt Sicherheit. Und im Flugzeug muss man es auch. Das Essen ist nicht schlechter als in englischen Restaurants. Hier und da bekommt man auch mal eine Flasche, eine Wärmflasche für die Füße und gegen die Inkontinenz. Das alles macht man mit Kindern auch. Wir unterhalten uns gemütlich über Saugkraft und die dadurch gestärkte Kontinenz bzw. das entstehende Sicherheitsgefühl. Ausgang haben wir nicht. Besuche mögen wir gar nicht. Naja, es könnte der Dr. Birkenbaum sein.
4: Die Kosten unseres Aufenthalts werden, dessen bin ich sicher, nicht zu knapp ausfallen. Spätestens nach der Verabschiedung des Gesetzes, aber ganz gewiss nach dem Inkrafttreten desselben, hat sich herausgestellt, dass der Mensch kein zu pflegendes Seiendes ist, sondern ein auszunehmendes Könnendes. Es ist eine Erkenntnis, kaum kommt irgendwo Geld hin, kommen Leute, die es haben wollen.
5: Das Heim der Aktion Aktiv Altern ist eines von den besseren. Es ist vielleicht sogar das Beste, nur gut ist es nicht. Es hat den schwärmerischen Namen Schlümmerchen. Wir nennen es Dämmerschuppen.
4: Tea Time Talk im Wohnzimmer, kurz vor der Werbung. Ich fragte aufgebracht, Renate, weißt du, was das jetzt gerade war?
5: Natürlich, ein Flop. Ein schlecht vorbereiteter, dumm, dreister Nebuchant verarscht zwei arme alte Container-People. Einschaltquote runter, Ausschaltquote rauf. Nicht unsere Schuld.
4: Nee, das war gerade der Versuch einer Nachrufsendung.
5: Was?
4: Ja, in jeder Sendeanstalt gibt es eine Abteilung für Nachrufe. Da schwirren Reporter mit TV-Teams aus, schauen sich vorher Alter, Gesundheitszustand und Lebenserwartung an, haben ärztliche Gutachten, Zeitpunkt des vermutlichen Ablebens der Menschen des öffentlichen Interesses.
5: Und was haben wir damit zu tun?
4: Wir sitzen hier täglich auf dem öffentlichen Tablett. Sie haben die Rechte an uns erworben, Renate. Wir gehören Ihnen. Sie bauen uns auf, damit die Zuschauer beobachten können, wie wir langsam abbauen.
5: Was du mit mir machst?
4: Du hast zugestimmt.
5: Ach, das war in dem Augenblick, als wir das ganze Geld mit der blöden Telekom verloren haben.
4: Ja, zugegeben. Aber das vorhin war der Ansatz zu einer Nachrufsendung. Der Bohnenkamp ist ein verfluchter Lügner. Aber er wird seine Abteilung im Zaum halten. So sieht er aus. Ist ja wirklich schon mal passiert, als es diese Abteilung noch nicht gab. Es starb ein Papst und ein Redakteur im Westdeutschen Rundfunk hat die vorbereitete Platte aufgelegt. Und es ertönte ein Wiener Walzer.
5: Ach, du lügst. Schau in den Spiegel, schau dir deine Nase an, Pinocchio.
4: Wenn man schon mal die Wahrheit sagt.
6: Ha, haben Sie da mal den Kasten, haben Sie den angeschaut? Ha, haben Sie mal überlegt, was ist da wohl drin? Und? Ja, genau. So ein Akkordeon drin. Und es ist ein Instrument, es ist wirklich vom Teufel besessen. Da ist der Satan drin, kann man sagen. Also das ist wirklich satanistisch. Und ich werde jetzt wirklich Kraft meiner Kraft, werde ich da versuchen, das zu bändigen, das Instrument. Und es ist, neulich war eine Frau, eine hübsche Frau, war da, wo ich gespielt habe. Und ist danach stehe ich immer ein wenig rum, ist gekommen und hat gesagt, also Herr Egersdörfer hat gesagt, ich habe in meinem Leben schon viel erlebt. Ah, so sexuell habe ich nichts ausgelassen. Sie wissen schon, was ich meine. Oh, und Substanzen habe ich auch viel genommen. Oh, und egal. Und, aber was Sie da mit dem Akkordeon machen, das kommt da nicht hin, hat sie gesagt. Ne? Und sie hat gesagt, ich weiß gar nicht, wie ich sagen soll. Das ist irgendwie, wenn man mit so einem dumpfen Gegenstand immer wieder auf den Kopf draufgeschlagen wird. Aber in schön. Wir haben da Hammer, Kleiderschrank, dumm. Da, weil Sie so blöd lachen.

0: von der Seite kommt es nämlich, ne? Machen sie ja irgendwo, wenn sie bei den Symphoniker hocken. Oder was? Kann man da mal kurz ruhig sein, oder was? Da höre ich meine eigene Note nicht mehr, die ich spiele, wenn sie da so komisch rumtun. Irgendwie wahrscheinlich ein Vierteljahr nicht gelacht und dann eine Eintrittskarte und heute Abend lachen wir mal. Wurscht, was da kommt, wir lachen einmal. So humormäßig unabhängig sozusagen.
1: Ja, der kleine Tierfreund kann sich sowas leisten, über Frauen zu sagen. Als Politiker hätte man keine Chance. Als Politiker muss man jedes Wort abwägen. Ich erinnere an den Politiker der Grünen aus Baden-Württemberg, der anlässlich des 7%igen Abschneidens der FDP zur Hamburg-Wahl mit Katja Suding, die in einer Talkshow ihre Beine normal über das Knie entblößt hat, ja, und dadurch als scharf verrochen galt, was ja bei Politikerinnen jetzt nicht so schwer ist. Und dann hat nach dem 7%-Erfolg hat dieser Abgeordnete aus Baden-Württemberg gesagt, getwittert, Titten und Beine statt Inhalte. Das hat ihm den Job gekostet. Ein kleiner Satz bei Twitter, aus die Maus. Und deswegen haben Politiker auch so eine Angst, irgendwas Substanzielles zu sagen. Das, was mich natürlich bewogen hat, mal eine Politikerrede zu schreiben, die so ist, wie ein Politiker wirklich reden würde, wenn er denn dürfte. Da habe ich natürlich den Bundeslappen auch mitgebracht, damit das ein bisschen staatstragender aussieht. Dieses Pult kennt man ja noch von Gerhard Schröder, das sah dann immer so aus, damit er auch auf Augenhöhe mit Putin war. Er hat sich aber auch immer einen Hocker dahinter gestellt. Das sah einfach staatstragender aus, finde ich auch. Sieht einfach besser aus. Liebes Volk, liebe Verzagte und Verschleierte, hochverehrtes Gesocks, Volk von Jammerlappen und Elektrosmog-Hypochondern. Liebe Bürgerinnen und Bürgerinnen, Hogesen, Respegiden, Blockupies, Hyopies, kann das sein, dass ihr alle einen an der Waffel habt? Nur mal als Frage. Gibt es jetzt endlich wieder ein Kessel Buntes am Montag und ihr müsst ja nicht mehr in Bataillonsstärke durch die Dresdner Innenstadt latschen, ja? Wir sind das Volk, sicher, und ich bin die Schwester vom Hussi Nettenbär. Mir reicht's! Und die anderen Freizeitverwahrlosten außerhalb Dresdens. 200 Leute in C&A-Klamotten, die durch Bielefeld latschen, sind noch kein faschistischer Mob. Da muss man nicht 20.000 Gegendemonstranten durch die City treiben und im Rathaus das Licht an- und ausknipsen. Geht's auch mal ein bisschen kleiner? Das andere lethargische Stimmvieh guckt sich das alles seelenruhig an. Ja. Warum? Weil euch Politik völlig Wumpe ist. Interessiert euch nicht mehr. Ihr besteht doch nur noch aus Schlund und Rosette. Oben Schinkengriller rein und mit der Bild auf dem Scheißhaus wieder raus. Das ist doch eure Welt. Alle paar Wochen über die Mama ruckeln und sich von der Krankenkasse die Zivilisationsschäden berappen lassen. Wisst ihr was, ihr seid bescheuert. Weil euer verdammter Arsch nicht weit genug auf Grundeis geht. Wisst ihr, dass es aktuell 350.000 angemeldete Wohnmobile gibt in Deutschland? Und überhaupt nur noch 250 Kampfpanzer Leopard 2? Ja, da staunt ihr Herrschaften. Und wie wollen wir dann zurückschlagen, wenn Putin uns angreift? Ja, schon mal überlegt? Mit dem Fäkalientank am langen Arm langsam vorrücken und dann mit Muttis Morgenschiss den Ivan beschmeißen, oder was? Ein neuer Truppentransporter, Airbus 400M, ist immerhin schon da. Bravo, Heidewitzka. Jetzt geht's aber gegen Mosul, Chingderassassar. Im Kalifat wird schon gewitzelt. Hoffentlich kommen die nicht auch mit deutschen Hubschraubern. Die fallen uns dann auf den Kopf. Dieser neue Airbus darf auch noch nicht starten, weil über den Wolken das Bidet zufriert. Das Bidet. Arsch aus der Luke, alten Kameraden. Der Fahrtwind fegt die Kimme frei. Nur 40 Stück sollen von dem Transporter abgeschafft werden, über die Jahre. Ryanair hat alleine 300 Boeing 737, die täglich 60.000 Fettärsche für 19 Euro plus Flughafengebühr, also insgesamt 380 Euro, in die Tourismuszentren der Welt transportieren. Wie sollen aus 60 Militärflugzeugen

so viele Soldaten rausrücken, um für euch die Strände freizuschießen. Ne? Wie soll das laufen? Naja, Hauptsache Rente mit 63. Ja, Mindestlohn für alle Popelfresser und jeder Penner kann dreimal Skiurlaub fahren pro Jahr. Aber dass die deutsche Panzerwaffe da niederliegt, ist ja Schnuppe. Oder dass der Grieche uns eine Milliarde nach der anderen aus der Tasche leiert, weil wir keinen verdammten Flugzeugträger haben, der zwischen seinen Inseln mal einen auf dicke Hose machen kann. Ja. Das juckt euch nicht. Wo juckt's euch überhaupt noch? Nur noch zwischen den großen Zehen, oder? Auch nicht mehr? Polyacrylsocke, was? Ja. Wenn ich euer Gejammer schon höre, ich habe im Alter eine Versorgungslücke. Ja, zwischen den Ohren und nicht erst im Alter. Wohin bloß mit meinem Geld, wenn der Leitzins weiter sinkt? Ja, wie wär's mit Ausgeben? Schon mal gehört? Dafür ist Geld ja da. Ihr habt Probleme. 38% der Deutschen finden, dass ihr Milchaufschäumer nicht richtig funktioniert. Dagegen ist der Krieg in Syrien ja der reinste Volleyballturnier. Und jeder von euch gepamperten Luxus-Meerschweinchen will jetzt auch noch partout in irgendeine Innenstadt ziehen. Ja, wir haben die doch extra nach dem Krieg so hässlich wieder aufgebaut, damit ihr Doofköpfe euch gleichmäßig im Land verteilt. Soll es sogar Prämien geben für Leute, für alte Leute, damit sie ihre großen City-Wohnungen aufgeben und sich freiwillig in den Abkratzbunker verpissen. Damit so eine metrosexuelle Single-Wanze da seine Bumsbude errichtet, oder warum? Dieses Rumgemäkel am Fressen dauernd. Es geht mir sowas auf die Eier. Veganer, Vegetarier, Paleo-Diät, glutenfrei, Bio. Jetzt gibt's auch noch Frutarier. Was fressen die eigentlich? Nur noch das, was die Pflanze freiwillig hergibt. Also Laub und Äste oder was? Ich bin auch Veganer, ja. Veganer 2.0. Ich fresse nur von Schweinen, die sich rein pflanzlich ernährt haben. Ansonsten wird gegessen, was unter den Tisch fällt. Basta. Denn wer sich gesund ernährt, bleibt länger krank. Das ist unser ganzes Problem. Ja, das ist Dialektik, schon mal gehört. Früher hat sich ein Maurer noch totgesoffen. Ist mit 65 passend vom Gerüst gefallen. Auf diesem Fundament wurde unser Rentensystem errichtet. Eines der besten der Welt. Norbert Blüm seinerzeit hat gesagt, die Rente ist sicher. Was er auch gesagt hat, das Gerüst aber nicht. Heute lungern knorpelige Rentner jahrzehntelang auf Ü30-Partys. Warum muss das denn sein? Verdammten Anarchisten und Volksschädlinge. Das eine sage ich ja von wegen Überfremdung und dieses Rumgemecker über die ganzen Einwanderer. Selber schuld. Was habt ihr davon, dass ihr euch so früh in die Rente verpisst? Danach noch 20 Jahre auf einem Kreuzfahrtschiff verdaddeln wollt. Dann reiten die eben der Musulmane und der Rumäne ein. Sonst arbeitet ja keiner mehr. Wenn euch das nicht passt, dann putzt euch ja selber den Arsch ab, ja? Wenn er überhaupt noch drankommt. Ich wünsche allen Bürgern dieses Landes weiterhin viel Spaß im selbstverschuldeten Jammertal. Wiederhören. Applaus

0: kann Ihnen einen Tipp geben. Gehen Sie noch pinkeln, die erste Nummer ist eh schlecht. Und die erste Hälfte geht 80 Minuten. Gehen Sie pinkeln. Das Licht bleibt eh an. Guten Abend, meine Damen und Herren. Vielen Dank. Herzlich willkommen im Pantheon. Ich begrüße Sie recht herzlich. Ich möchte Sie recht herzlich begrüßen im Namen des Pantheon, aber vor allem im Namen meiner Stiftungsinitiative Leben Jetzt. Ich freue mich, dass Sie zu einem Informationsabend gekommen sind, obwohl das Wetter so wunderschön war heute, dass man eigentlich nicht freiwillig in einen ehemaligen Atombunker geht. Unser Abend heißt Deutschland helfen, aber wie? Ein zugegebenermaßen sehr spröder Titel. Manche von Ihnen denken vielleicht, Deutschland muss man gar nicht helfen. Wir sind auf der sicheren Seite. Diesseits des Atlantik, die Weltfinanzkrise wird an uns vorbeiziehen. Wir haben eine große Koalition, wir haben noch ein Wachstum. Der Begriff der Rezession ist extra in Deutschland vom Bundesbankpräsidenten umdefiniert worden vor 3 Tagen, damit wir keine haben werden. Und auf diese Art und Weise könnten wir uns in dem Gefühl wägen, wir müssen uns keine Sorgen machen. Wir wollen Ihnen heute Abend keine Sorgen machen, meine Damen und Herren. Wir wollen Ihnen heute Abend zeigen, wie wir aus der real existierenden Misere, die uns verschwiegen wird, rauskommen können, ohne wirkliche Opfer zu bringen. Deutschland helfen, aber wie, ist ein, wie gesagt, spröder, aber programmatischer Titel. Wir könnten uns theoretisch darauf zurückziehen, zu sagen, wir haben noch ein Wachstum. Das war die Kernaussage der Großen Koalition. Frau Merkel und der von ihr gewählte Bundespräsident sind ja bemerkenswerterweise mit genau demselben Satz in ihre Amtsperiode gegangen, nämlich mit dem Satz, Vorfahrt für Wachstum, dem muss sich in Deutschland alles unterordnen. Das Wachstum war da über mehrere Jahre. Es hat an diesem Wachstum einige Besonderheiten gegeben. Nämlich die eine Besonderheit war, dass es erstmals in der Geschichte der Bundesrepublik während einer Wachstumsperiode ein Absinken der Reallöhne gegeben hat. Und davon abhängig, interessanterweise, hatten wir ein Wachstum, das ausschließlich exportorientiert war. Wir sind in dieser Periode 7 Jahre lang, also noch länger als Frau Merkel regiert, 7 Jahre lang Weltmeister im Export gewesen. Und in denselben 7 Jahren hatten wir ein Minuswachstum beim Binnenkonsum. Zweiter Erfolg der Regierung. Die Arbeitslosigkeit ist zurückgegangen, weil wir Wachstum hatten. Ein merkwürdiges Phänomen bei diesem Rückgang der Arbeitslosigkeit ist, dass die Zahl der Hartz-IV-Empfänger nicht rückläufig ist. Nach der neuesten Interpretation der Bundesagentur für Arbeit sind 49% der Hartz-IV-Empfänger arbeitslos. Das heißt, meine Damen und Herren, 51% sind nicht arbeitslos. Wir kommen wieder an dieselbe Stelle. Wir haben mittlerweile Leute, die in Arbeit sind und auf Hartz-IV-Niveau existieren. Was heißt, meine Damen und Herren, das hat enorme Rückwirkungen auf den Binnenkonsum. Natürlich. Dann haben wir einen Kaufkraftschwund durch eine Inflationsrate, durch steigende Energiepreise. Immer wieder landen wir bei derselben Stelle. Unser Wachstum ist instabil, steht auf einem einzigen Bein, dem Wachstumsexport. Und ausgerechnet jetzt werden die Amerikaner in die schwerste Rezession seit 80 Jahren stürzen und das wird Folgen haben. Wir wollen Ihnen heute Abend zeigen, dass das für uns in Deutschland keine Folgen haben muss, wenn wir radikal umsteuern. Und das können wir. Es gibt zweifellos Fortschritte. Die Armen im Land müssen nicht mehr automatisch Hartz IV haben. Zum Teil finanzieren sie ihre Armut selber. Das ist für das Selbstwertgefühl dieser Leute sehr wichtig und ausgezeichnet. Hilft aber dem Binnenkonsum nicht, meine Damen und Herren. Wenn wir uns das Kernproblem angucken, das die Deutschen für das Kernproblem halten, übrigens 85% der Bevölkerung sagen, die Arbeitslosen, dann müsste es ja besser gegangen sein. Wir haben weniger Arbeitslose. Wobei man da differenzieren muss. Jemand in seinem Alter ist kein Problem. Ein paar Jahre kann man ihn verrenten. Diese Situation, meine Damen und Herren, diese Situation haben wir schon immer aufgefangen. Ja. Das eigentliche Problem sind andere, Menschen wie er. Ja. Jung, demotiviert, Hartz-IV-Empfänger. Meine Damen und Herren, er ist kein Einzelfall. Von seiner Sorte gibt es in Deutschland eine 750.000. Menschen unter 30 demotiviert. Das muss kein demotivierter Hauptschüler sein, meine Damen und Herren. Möglicherweise ist dieser Mensch ein Prekarianer. Ja? Einer, der Geisteswissenschaften für einen Beruf gehalten hat. Ja? Hat studiert und lebt jetzt in seinem 15. Praktikum immer von einem Gutschein fürs Mittagessen. Diese Menschen sind das Problem. weil sie so schnell aus der Misere nicht rauskommen. Er ist natürlich kein Impulsgeber beim Einzelhandel. Schon auch beim Friseur schon gar nicht. Dieser im Moment. Dieser, wobei, meine Damen und Herren, wobei er keine Schuld trägt an der Misere. Hartz-IV-Empfänger können ja gar nicht zum Einzelhändler. So sind wir ja bei Hartz-IV auf 345 Euro gekommen. 20 Euro weniger, fängt er an zu randalieren, 20 Euro mehr rausgeschmissenes Geld. Ja? So sind wir bei 345 Euro gelandet. Der Einzelhändler kennt ihn nicht. Die Bundesagentur für Arbeit kennt ihn sehr gut. Die ist froh, wenn er sich mal krank meldet, weil sie haben ihn nicht. Das Wachstum ist ja gut gelaufen ohne ihn, meine Damen und Herren. Er ist also, wie wir alle glauben, ein Kernproblem. Dieses Kernproblem galt es zu beseitigen, also im übergeordneten Sinn natürlich nur. Es gab zwei große Reformvorhaben der Großen Koalition, Gesundheitsreform und Arbeitsmarktreform. Die Arbeitsmarktreform war für ihn gedacht. Sie ist gescheitert, Sie wissen das alle. Vielleicht können Sie sich gar nicht mehr erinnern, um was es ging. Es war die große Diskussion, wir müssen was tun für den Arbeitsmarkt. Machen wir einen Billiglohn, machen wir einen Kombilohn oder machen wir einen Mindestlohn, aber auf jeden Fall eins von den dreien ohne Kündigungsschutz. Das ist gescheitert. Die SPD hofft darauf, dass sie mit einer Mindestlohndiskussion in den Wahlkampf 2009 gehen kann. Diese Hoffnung wird scheitern, sage ich Ihnen ganz sicher. Ich nehme jede Wette von Ihnen entgegen, weil der Chefwirtschaftsberater der CDU, Professor Bert Rürup, den Sie sicher alle kennen, er ist auch einer der fünf Wirtschaftsweisen und sieht zufällig aus wie Piet Glocke. Bert Rürup rät der CDU dringend, mit einem eigenen Mindestlohnkonzept in den Wahlkampf zu gehen. Und zwar maximal 4,50 Euro die Stunde. Maximum. Wir müssen keine Hellseher sein, um zu erkennen, dass die CDU die Wahlen gewinnt nächstes Jahr mit Frau Merkel. Die FDP wird alles machen, damit Guido Westerwelle Außenminister wird. Sie wird die Kröte des Mindestlohns schlucken, ein kleines bisschen drosseln, vielleicht 4 Euro, 4,10 Euro. Und dann, meine Damen und Herren, nehmen wir an, ohne Hellseher zu sein, das wäre heute die Realität. Hier sitzt der Glückspilz. Hier sitzt der erste Mensch, der aufgrund dieser Mindestlohnvereinbarung einen Job kriegt. Er verdient 4,10 Euro die Stunde, ohne Kündigungsschutz. Was macht er mit seinem ersten selbstverdienten Geld? Geht er zum Einzelhändler, meine Damen und Herren? Setzt er einen Impuls, den wir brauchen, um von Amerika unabhängig zu werden, den Binnenkonsum anzukurbeln? Nein, natürlich nicht. Von 4,10 Euro wird es eh schwierig sein. Außerdem rät die Bundesregierung dringend, vom selbstverdienten Geld erstmal was auf die Seite zu legen für die private Altersvorsorge. Ja. Das heißt aber im Klartext Konsumverzicht. Außerdem hat er eine Freundin, die sagt, egal wie schlecht dein Job ist, Hauptsache du hast einen, lass uns über Kinder reden. Heißt nochmal Konsumverzicht. Fazit, er ist und bleibt totes Humankapital ohne Rendite, meine Damen und Herren. Ja? Ich bin mir dessen bewusst, wir brauchen da nicht diskutieren, dass der Begriff in der Bevölkerung relativ unpopulär ist. Es war das Unwort, ich glaube, des vorletzten Jahres. Nur dieser Begriff, meine Damen und Herren, ist nicht zufällig entstanden. Es war der Schlüsselbegriff einer mittlerweile legendären Studie der Deutschen Bank. Und die ist auch nicht aus Versehen. Zweimal hintereinander Bank des Jahres in Europa geworden und hat als fast einzige die Finanzkrise in der Welt relativ gut überstanden. Vergleichsweise bis heute. Und in dieser Studie hieß es, der Arbeitslose ist totes Humankapital ohne Rendite. Und wir möchten dieses Stück tote Humankapital ohne Rendite in ein Stück lebendes Humankapital mit Rendite verwandeln. Dazu brauchen wir nur eins. Geld. Geld, das wir ihm geben. Wobei man in diesem Zusammenhang gleich noch drüber reden muss, wo soll es herkommen, weil gerade sieht es ja so aus, als ob keins mehr da wäre. Sie fürchten natürlich sofort eine Steuererhöhung. Ja? Was wir aber nicht machen werden. Wir sind nicht von der Linken, meine Damen und Herren. Die sagt, wir wissen, wo es herkommt. Reichensteuer, Luxussteuer, Erbschaftssteuer, Vermögenssteuer, die klassischen Folterinstrumente der marxistischen Inquisition. Damit haben wir nichts zu tun, meine Damen und Herren. Aber erstmal klären wir, was macht er mit dem Geld? Stellen Sie sich vor, Sie kriegen jeden Monat 1500 Euro von uns, ohne Vorbedingung. Was machen Sie mit dem Geld? Überlegen. Da haben Sie seinen Gesichtsausdruck gesehen, er ist verwirrt. Einen, meine Damen und Herren, einen solchen Vorschlag hat ihm noch keiner gemacht. Er, der eindeutig nicht nur der Verlierer ist in diesem Land, davon gibt es ja nicht wenige, da ist er ja nicht einsam. Aber eindeutig erkennbar, meine Damen und Herren, oder im Urteil der Bevölkerung auch einer derjenigen, die an der Misere mitverantwortlich sind, dass wir keinen Binnenkonsum haben. Dieser junge Mensch kriegt 1.500 Euro ohne Bedingung angeboten und weiß keine spontane Antwort darauf, was er damit macht. Es gibt dafür mittlerweile in angelsächsischen Lexika einen Begriff. The German Angst. Die deutsche Angst, meine Damen, die deutsche Verzagtheit. Dieser junge Mensch hat das Bewusstsein, er ist schuld an einem Teil der deutschen Misere, so verinnerlicht. Er hat eine solche Opfergesinnung in sich tragend, dass er nicht spontan sagen kann, was er mit 1500 Euro macht. Ich weiß nicht, können Sie sich erinnern, wie es war, als Sie 25 waren? Das ist ewig her. Ja. Aber wenn Ihnen da jemand angeboten hätte, du kriegst 1500 Mark im Monat, was machst du damit? Da hätten Sie doch nicht überlegt, was Sie machen. Das wäre doch eindeutig gewesen. Sie hätten gesagt, ich gebe es aus. Vielleicht hätten Sie, Sie vielleicht nicht, ja. Aber Sie hätten vielleicht gesagt, ich versauf's. Ja. Das wäre eine gute Antwort, meine Damen und Herren. Egal, das Geld muss in die Wirtschaft. In welche Wirtschaft spielt keine Rolle. Das Geld muss in die Wirtschaft. Hätte dieser verzagte junge Verlierer unserer Globalisierungswachstumsperiode gesagt, ich versauf das Geld, dann hätte ihm Professor Rürup auf die Schulter geklopft und hätte gesagt, das ist eine gute Antwort. Wenn er dann noch einen Kredit aufgenommen hätte, um es zu versaufen, noch besser. Hauptsache, wir haben einen Impuls beim Binnenkonsum. Dann hätte er Deutschland geholfen. Und wir müssen nur noch eine Frage klären. Wer gibt jemandem wie ihm 1500 Euro? Diese Frage, meine Damen und Herren. Diese Frage. Diese Frage werden wir Ihnen heute Abend beantworten. Sie werden sich irgendwann wundern, dass Sie nicht selber drauf gekommen sind. Es hat viel mit Irrtümern zu tun. Dem Irrtum, dass eben der Arbeitslose ein Kernproblem ist, ist es eben nicht mehr. Wir haben es gerade schon erwähnt, meine Damen und Herren. Selbst wenn er einen Job hat, einen Billigjob oder ein Mindestlohnkonzept der CDU, das hilft dem Binnenkonsum auch nicht. Er ist auch kein Kostgänger unserer Sozialsicherungssysteme, meine Damen und Herren. Um das auch mal sehr deutlich zu sagen. Es gibt irreführende Meldungen in unseren Zeitungen. Sie haben es vielleicht gelesen vor kurzem. Da wurde aufgelistet, wie viel Millionen kostet jedes Jahr in Deutschland die Betreuung von übergewichtigen, kettenrauchenden, alkoholisierten Hauptschülern. Die Kosten für solche Leute sind deutlich niedriger als die Kosten für einen durchtrainierten Beamten. Volkswirtschaftlich betrachtet, meine Damen und Herren, liegt uns der durchtrainierte, jeden Tag joggende, nicht rauchende, vegetarisch lebende Beamte wesentlich teurer als ein kurzlebiger, übergewichtiger, schwerst betrunkener Hauptschüler. Das Durchschnittsalter eines deutschen Beamten liegt heute schon, unabhängig von seiner Lebensweise, 12 Jahre über dem Durchschnittsalter eines demotivierten Hauptschülers. Das nur am Rande. Mit solchen Irrtümern werden wir aufräumen, wir werden Konsequenzen daraus ziehen und es wird nicht zu Ihren und schon gar nicht zu seinen Lasten gehen. Er ist unsere Rettung, obwohl man es ihm nicht ansieht. Ja? So viel also dazu. Bevor wir, meine Damen und Herren, bevor wir zu unserem Rettungskonzept kommen, müssen wir was anderes klären. Was wird aus Deutschland, wenn die Vergreisung unseres Landes fortschreitet? Sie alle haben bestimmt von unserem hochverehrten FAZ-Herausgeber Frank Schirmacher Methusalem-Komplott gelesen und den man treibt um, wie ein Land zerfallen kann, weil die Vergreisung eine solche Eigendynamik annimmt, dass wir Deutschland in 30 Jahren, also eine Generation später, überhaupt nicht mehr verteidigen können. Wir haben letztes Jahr, wie Sie vielleicht erinnern, 300 deutsche Soldaten in den Kongo geschickt, um für 4 Wochen vitale deutsche Interessen dort zu verteidigen. Wen wollen wir da in 30 Jahren noch hinschicken, wenn keiner mehr da ist? 65-Jährige. Ein Volkssturm von Rentnern. Meine Damen und Herren, die würden zitternd in die Transall einsteigen. Und zwar nicht, weil die Transall dann auch 65 ist, sondern weil sie mit Parkinson gemustert wurden. Ein Zerfall von innen. Dazu kommt noch, dass wir in dieser krisenhaften Situation, in der sich weltweit die Außenpolitik militarisiert, nicht bereit sind, unsere Söhne für solche kriegerischen Auseinandersetzungen zur Verfügung zu stellen. Und das in einem Land mit einer so großen, langen Tradition.
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3: Ja, ja, da sind wir gerade beim Thema. Ich frage mich, wer hat denn heute noch wirklich ein, zwei, drei oder vier Kinder? Ne? Wenn man überlebt, im Jahre 2050 haben wir mehr Rentner als junge Menschen, die in die Rentenkasse einzahlen. Ne? Und wir Deutschen sollen ja über 100 Jahre alt werden. Ne? Da heißt nicht, du bist Deutschland, du bist Johannes Heesters. Ne? Ja, aber was machst du mit den ganzen alten Menschen, die über 90, über 100 sind? Die musst du ja auch irgendwie unterhalten. Ne? Gut, ich hätte da so eine Idee. Einziehen. Ja, so eine Rentenarmee, Ü90. Ne? Kaffeefahrten, klingt so harmlos. 500 Busse, vollgestopft mit Rentnern in Amsterdam. Allein schon 30.000 Gehhilfen, eine unüberwindbare Panzersperre. Und dann so einen alten Opa über 100, den kannst du schicken. Lauf, Opa, lauf! Da geht er, dann Spaß. Lauf, lauf! Ne? Bleiben Sie stehen! Er läuft! Ne? Bleiben Sie stehen oder ich schieße! Egal, der hört doch nichts mehr, ne? Und die sind mit Altersflecken übersät, was für eine Tarnung, ne? Und nach Moos riechen tun die auch noch. Und so ein alter Opa, der ist ja auch vollgestopft mit Chemie, was die halt alles in sich haben. Insulin, Viagra, Klosterfrau, Melissengeist. Ne? Wenn du auf die schießt, die brennen 3 Tage. Chef, wir haben einen uralten Rentner auf unserem Gebiet, sollen wir ihn erschießen? Bloß nicht, wenn der ausläuft, ist unser Grundwasser verseucht. Nimm ihn gefangen und verhör ihn. So, Opa. Wie viel seid ihr? Wo kommt ihr her? Und was habt ihr vor?
4: Wir sind 10. Nee. Gestern waren wir noch 14. 4. Wie war die Frage?
3: Wenn du nicht gestehst, dann werden wir dich foltern. Mit Elektroschocks.
4: Junger Mann, das würde ich sein lassen. Ich habe 4 Bypässe, eine Stahlplatte im Kopf und Wasser in den Beinen.
3: Dann wirst du in den dunklen Keller eingesperrt, 1 Jahr lang, ganz alleine.
4: Ach, das bin ich gewohnt vom Altenheim, das macht mir nichts aus.
3: Ohne Apothekenrundschau.
4: Oh, das ist gemein, ich gestehe, was wollen Sie wissen?
3: Ja, das ist keine GSG 9, das ist eine GSG 99, ne?

Echo. Noch ein Echo. Die Füchse verjuchsen den Max auf der Rax. Halli! Die Füchse verjuchsen den Max auf der Rax. Hallo! Sie werden mich jetzt fragen, ob ich nicht etwas spinn. Doch in dem, was ich sang, liegt ein tieferer Sinn. Die Geschichte beginnt nämlich so. Halli, halli, hallo! Es waren die Trixi und obiger Max. Halli! Es waren die Trixi und obiger Max, schnurstracks eines Tags unterwegs auf die Rax, und da kamen sie auch zu der raxigen Schlucht. Diese Schlucht hab ich gesucht, sagte Max, die hat Wucht. Halli, halli, hallo! Denn das Echo der raxigen Schlucht ist bekannt. Halli! Das Echo der raxigen Schlucht ist bekannt als das laxeste Echo im Raxenland. Doch die Trixi, die war schon erwachsen und sprach: Lieber Max, deine Faxen, die mach ich nicht nach. Halli, halli, hallo! Da hopste der Max in die Schlucht und rief schnell: Halli! Und das Echo erwiderte deutlich und hell: Hallo! Da rief Max voller Zorn und sein Atem ging schwer: Hallo! Doch das Echo ertönte genau wie vorher: Halli! Und gixend hat Max es noch einmal versucht: Halli, halli, hallo! Doch das Echo, es gixte zurück in die Schlucht: Hallo, hallo, halli! Da rief Max und sein Herz schlug ihm bis an den Hals: Wie? Doch das Echo erwiderte nichts weiter als: Wo? Und Max rief: Ja, sie! Und das Echo: Ja, so! Und Max rief: No, wie? Und das Echo: Niveau! Und Hollodoro wurde Hilidori! Und ich geh in den Zoo war: Och, geh on den Zieh! Und er sank in die Knie und wurde nicht froh bis um 6 in der Früh. Dann rief er: Hallo! Und das Echo: Halli! Und er wusch Hände und gesocht und ging aufs Kli. Und er dachte verzweifelt: Ich hab mich blamiert, mein Leben verpfuscht, Karriere ruiniert. Mein Automobil wird ein Autimibol, jedes Liebesidyll ein Lobesodol. Erreich ich die Spitzen, sind nix dort wie Spotzen, und alle Matrizen werden Matrotzen. Statt Milch trink ich Molch, statt Bier krieg ich Bohr. Meine Kiefer werden Koffer und aus mir wird ein Moor. Will mich wer betrügen, bin ich schon betrogen, und will ich was kriegen, geht's mir an den Krogen. Halli, halli, hallo! Und der Max schottelte seinen Kipf und er sprach: Halli! Ja, der Max schottelte seinen Kipf und er sprach: Liebe Trixi geheim, denn ich kann dir nicht nach. Sag's meiner Frau und meinen drei Kondern, ich möchte ihnen selber die Schmerzen gern londern. Doch würden sie mich weder lieben noch loben, drum bleiben nur schön drüben, sowohl als auch droben. Und sollten die Füchse, die Foxe mich fressen, dann wird mich die Menschheit so schnell nicht vergessen. Halli, halli, hallo! Und die Füchse, sie kamen und fanden den Max. Halli! Jetzt verjuchsen die Füchse den Max auf der Rax, und es quietschen die Knochen, es knackset der Flachs, und ein jeder Fuchs leckt sich die Flanken und spricht: Dieser Max, ja, ich sag's, ist ein Flachsengedicht. Die Flachsen, die Flachsen, die Muskulatur in den Haxen, die Achseln, die Wadeln, die Schinkenrouladeln, die Schürcheln, die Sockeln, die Nirndeln mit Nockeln, der Gseuchs von dem Max ist die Höhe des Geschmacks.

Kennen Sie das aus dem Radio, wenn es da heißt, Gegenstände auf der Fahrbahn? Man fährt zum Beispiel von Mainz nach Ulm und dann kommt die Meldung, auf der Autobahn zwischen Hamburg und Bielefeld wären Gegenstände auf der Fahrbahn. Und dann denkt man sich, interessiert mich doch überhaupt nicht. Interessant wird's, man fährt von Nürnberg nach Berlin und dann kommt die Durchsage, auf der Auto von Nürnberg nach Berlin sind Gegenstände auf der Fahrbahn. Und dann denkt man sich, Almich, da bin ja ich. Und man denkt sich's und dann kommt Musik. Und dann denkt man sich, ja, was jetzt? Was denn für Gegenstände? Na, ist das jetzt irgendwie eine altdeutsche Schrankwand? Mit einer Goethe-Gesamtausgabe und Schilder? Und zwei Videokassetten oder was? Und wo steht die auf der Autobahn? Oder sind es vielleicht bloß so drei Serviettenringler? Wo man sagt, naja, da fahr ich drüber, das macht nichts aus. Oder sind es vielleicht drei Elefanten, die schlafen? Oh, und wo liegen die und wo schlafen die? Man weiß nichts. Ne? Und die nächste Frage ist, wie kommen die Gegenstände ins Radio? Was hat man sich da vorzustellen? Und eine Autobahn kann lang sein und da hat man wirklich lang Zeit, sich Gedanken zu machen. Oh, und dann denkst du, naja, es war vielleicht so, dass da eine Berlinerin war einkaufen in Nürnberg, weil sie Hunger gehabt hat im Supermarkt. Und hat vielleicht da, ich esse jetzt einmal Gurken. Macht nicht so dick und schmeckt gut. Und greift gerade nach einem Tulpenglas und in dem Moment greift von der anderen Seite ein Mann auch hin. Und dann schaut sie ihn an und sagt, Sie mögen auch Gurken. Und dann sagt er, ja. Und dann sagt sie vielleicht, hätten Sie Interesse, mit mir zusammenzuziehen? Nach Berlin? Und dann sagt er, oh, warum nicht? Die einzige Bedingung, die ich hätte, wäre, dass wir mal Schrankwand mitnehmen. Und dann sagt sie, überhaupt kein Problem, mein Vater hat einen Anhänger, da können wir das nachfahren. Und dann sagt er, naja, super. Und dann fahren die, laden die Schrankwand auf und fahren von Nürnberg nach Berlin. Genau die Strecke, die ich fahre. Und dann sagt sie so auf der Strecke, sagt sie irgendwann, du Schatzi, ich müsste mal aufs Klo. Und dann sagt er, bei der nächsten Möglichkeit fahre ich raus. Und dann denkt sie sich, ah, das ist mein Mann, denkt sie sich. Weil sie hat einmal einen Verehrer gehabt, mit dem ist zum Skifahren gefahren. Und da waren sie bei der Grenze zu Österreich. Und dann hat sie kurz nach der Grenze gesagt, sie müsste mal aufs Klo. Und dann hat er gesagt, ich fahr jetzt raus. Wir waren gerade an der Grenze, da ist aufs Klo gehen können. Du wartest jetzt. Und da hat sie damals gewusst, das ist nicht der Richtige. Da hat sie so vom Gefühl her gesagt, nein, wir passen nicht zusammen. Und jetzt sitzt da neben dem Nürnberg und denkt sich, der spricht ein wenig komisch, aber das geht gut los. Ne? Und dann fahren sie tatsächlich bei der nächsten Raststätte, fahren sie raus und sie geht aufs Klo und er muss nicht aufs Klo und steigt aus dem Auto und macht so ein wenig so Bewegungen. Und ein wenig ist die ganze Zeit gefahren und schaut so ein wenig und dann schaut er zum Anhänger und denkt sie, wo ist denn die Schrankwand? Das dürfte doch nicht wahr sein. Wo ist denn die Schrankwand? Und schaut so. Na, vielleicht ist es umgefallen, denken Sie. Und dann geht er zum Anhänger, aber ist nicht umgefallen. Und die Klappe ist hinten offen. Und hat einen ganz roten Kopf. Und in dem Moment kommt sie vom Klo zurück und wedelt mit dem 50-Cent-Gutschein und ruft vielleicht, du, pass einmal auf, wenn wir 5 Gutscheine haben, essen wir mal ein Stück Kuchen an der Raststätte. Aber sie zeigt sich, also er ist ganz weiß im Gesicht und rot und er sagt, wo ist die Schrankwand? Du hast die Klappe zumachen müssen. Und dann sagt sie, jetzt muss was passieren und sagt sie, ich rufe gleich mal beim Radio an. Und dann ruft sie an und sagt, auf der Strecke Nürnberg-Berlin Gegenstände und hängt wieder ein. Und so, und dann melden die das halt, weil die da angerufen hat. Das ist eine Möglichkeit, wie sowas passieren kann. Aber was ich mir auch ausgedacht habe, ist, dass das auch anders sein kann. Dass zum Beispiel so kleine Gemeinden in der Nähe von Autobahnen, die so wenig Geld für Stadtwerbung haben, dass die so einen kleinen Baubahn haben neben der Autobahn. Und da sind zwei Arbeiter und die hören den ganzen Tag Verkehrsfunk. Und irgendwann am Mittag sagt dann der eine zum anderen, du,
unser Autobahnkreuz war heute noch überhaupt nicht im Radio. Und dann sagt der andere, da müssen wir was machen. Und dann sagt der andere wieder, ja, dann nehmen wir die Schrankwand, oder? Und dann sagt der Kollege, ah, ich hab's furchtbar im Kreuz, lass uns die Servietten ringen legen. Und dann rufen wir an, das tut's doch auch heute.

0: Kapitel 17. Was machst du da? Fragt das Känguru. Ich halte inne. Siehst du doch, sage ich. Du seilst dich mit Bergsteigerausrüstung vom Balkon ab?
1: Eben,
0: sage ich und lasse mich noch ein Stück weiter hinunter.
2: Also gut, sagt das Känguru, ich formuliere meine Frage um. Warum machst du das?
0: Na, ich will nach unten.
2: Ach so,
0: sagt das Känguru. Am Balkon der Nachbarin von unten bleibe ich fast an den Blumenkästen hängen. Das Känguru beugt sich über unser Balkongeländer.
2: Verzeih, wenn das Folgende vielleicht sehr dumm ist. Aber darf ich fragen, warum du nicht einfach die Treppe benutzt?
0: Ich will jeden Tag etwas Besonderes machen, sage ich. Denn etwas Besonderes a day keeps the blues away. Das ist meine Philosophie.
2: Ich dachte, deine Philosophie ist, dass du dir vornimmst, nichts zu machen.
0: Ich habe das noch weiterentwickelt, jetzt nehme ich mir nicht mal mehr was vor.
2: Daran gemessen ist diese Aktion aber reichlich extravagant, oder nicht?
0: Glaubst du etwa, ich habe mir das vorgenommen? Ich lasse mich treiben.
2: Du hattest also die spontane Eingebung, dich vom Balkon abzuseilen?
0: Fragt das Känguru. Na und? Frage ich zurück und lasse mich vorsichtig noch ein Stockwerk hinunter.
2: Und was machst du, wenn du unten bist?
0: Ich muss aufs Bürgeramt was beantragen. Und dann wollte ich noch kurz in den Supermarkt.
2: Spannend,
0: sagt das Känguru. Ja, aber an heute werden wir uns trotzdem noch lange erinnern. An den Tag, an dem ich mich vom Balkon abseilte.
2: Um eine Wartenummer zu ziehen und Toilettenpapier zu kaufen, sagt das Känguru.
0: Und doch wird dieser Tag ein Sieg sein gegen die Tyrannei der Tristesse, sage ich. Gegen die Mechanik der Maschine, gegen den Realismus der Routine, gegen die Gleichförmigkeit der Tage.
2: Bringst du mir Schnapspralinen mit?
0: Ruft das Känguru, als ich im Hof das Bodenpflaster berühre. So hat jeder seine Mittel und Wege, mit dem Leben klarzukommen, murmel ich.
2: Was?
0: Ruft das Känguru von oben. Nix, schrei ich.
2: Aber nicht die billigen, ruft das Känguru.
3: Es ist so, dass viele Menschen die Natur lieben, aber trotzdem in Häusern übernachten. Und das ist auch normal. Wir haben es nicht anders gelernt. Wir wurden es von unseren Ahnen gelehrt. Häuser gibt es jetzt ungefähr seit ungefähr 20.000 oder 100.000 Jahren. Es ist wissenschaftlich erwiesen, dass die ersten Häuser sich der Mensch hat deshalb gebaut, um Nachbarn zu haben. Weil er einsam war, alleine. Und dann hat er sich ein Haus gebaut und daneben der andere auch. Und dann hat man gemeinschaftlich Nachbarschaft gepflegt. Aber da wollte ich jetzt nichts drüber erzählen eigentlich, sondern über Tiere. Und zwar, das Lied, was ich nun singe, ist eine Art, ich sag mal, es ist ein sozialkritisches Lied aus den Tier, aus der Tier, aus den Tier, aus der Tier, von Tier, von Tieren, von einem Tier. Es handelt von einem Tier und von einem anderen Tier auch, nämlich mehrere. Es handelt von einem Huhn. Ein Huhn wohnt im Hühnerstall und hat ein dazugehöriges Freigelände, teilt sich diese beiden Rabatten mit anderen Hühnern und dem Huhnhahn, der nichts anderes zu tun hat, als den ganzen Tag hinter seinen Hühnern herzurennen und zu sagen, komm, lass jucken. Und dann geht er da mit denen so komisch um. Und das eine Huhn will sich emanzipieren. Es will raus aus dem Hühnerstall und rein in die weite Welt. Was ja ein Widerspruch schon ist. Sowieso. Und in der Nacht steigt es mit Hilfe eines alten Kumpels, den Namen will ich noch nicht nennen, aus dem Hühnerstall, schneidet sich aus dem Gitter frei und haut ab trägt dann ein schönes Mäntelchen und Rucksack von Calvin Klein auf dem Rücken und stapft mit seinen Buffalos durch die Welt, um eventuell Freundschaft zu schließen mit jemandem, den sie noch nie vorher kannte. Denn es war bis jetzt nie aus dem Hühnerstall und aus dem Freigelände herausgekommen. Der Hühnerstall war zwar getrennt vom Freigelände, aber durch mittels einer Schleuse, wo man 5 Mark reinschmeißt könnten, können die Hühner und Hahner rein und raus, wann sie Geld haben. Und das Lied ist nicht so gut, aber ich singe es trotzdem. Das Huhn heißt Kartoffelsalat, Dachlatte, die 16. Ein merkwürdiger Name für einen Huhn, aber seine Eltern haben es so genannt.

0: für systemrelevant.
1: Kapitel 16. Ich habe den Vornamen meiner Oma vergessen, also tippe ich meinen Namen bei Wikipedia ein. Und was lese ich da? Marco Wickling ist ein deutscher Liedermacher, Autor und Kabarettist, lebt in Berlin, bla bla bla etc. Seine Oma hieß Helene. Und er ist augenblicklich sowas von dran mit Bartputzen. Ich klicke dreimal mit dem Kugelschreiber in meiner Hand. Komm mal her, rufe ich. Hast du das geschrieben? Das Känguru schlurft gemächlich aus der Küche, eine kalte Bulette in der Pfote.
2: Nein,
1: lügt es. Aber es wird wohl stimmen, wenn es im Online-Lexikon steht. Von wegen, protestiere ich. Da kann ja jeder drin rumfuschen. Zum Beispiel auch ein gewisses Beuteltier, welches höchstwahrscheinlich selbst mit Bartputzen dran ist. Ich bin mir ziemlich sicher, dass ich letzte Woche geputzt habe.
2: Aha,
1: sagt das Känguru. Das dachte ich mir, dass du das behaupten würdest. Das Känguru wechselt zu YouTube und zeigt mir ein Video, welches ein Känguru beim Bartputzen zeigt. Das Video läuft im Zeitraffer ab und jemand hat einen Ragtime drunter gelegt, was äußerst amüsant wirkt. Das weiß gar nicht, sag ich. Das kann ja auch schon vor 2 Jahren aufgezeichnet worden sein. Wie aufs Stichwort hält das Känguru auf dem Bildschirm die Zeitung von vor einer Woche in die Kamera. Ich überfliege die Kommentare der User. Es sind 256.365. Großartig, wie das Känguru des Bart putzt.
2: Bestes Känguru ever.
1: Hey, Känguru vor Bundeskanzler. Hey, tolles Video. Und guck mal, hier gibt's billig Viagra. Ach, und wenn schon, rufe ich von mir aus. Ich bin dran, aber ich mache hier fast alles und du nichts. Ich habe heute allein schon Wäsche gewaschen, gespült und eingekauft, weil du keine Lust hattest. Wenn es dich so stört, putzt du doch. Ich bin doch nicht dein Sklave. Am nächsten Morgen habe ich eine Unmenge elektronischer Schmähbriefe in meinem Postfach. Die Betreffzeilen lauten: Du Schwein!
2: Pascha!
1: Oder: Die Moritat von Prinzessin, ich mach mir die Finger nicht schmutzig. Der Vorstand der Tierschutzpartei erklärt mir angeekelt, was mit meinesgleichen geschieht, sobald sie an der Macht sind. Und der Chef von Profi wünscht mir, dass ich von einer Herde trächtiger Milchkühe überrannt werde. Das Känguru hat meine E-Mail-Adresse in seinem Blog veröffentlicht, zusammen mit einem herzerweichenden Lügenbericht über seine Lebensverhältnisse. Mein Wikipedia-Artikel hat sich verändert. Jemand hat mir ein Hitlerbärtchen ins Foto gemalt. Der Text lautet: Kling ist ein zutiefst verabscheuungswürdiger Kleinkünstler, der in billigen Liedchen großspurig vom Verein freier Menschen predigt, sich aber zu Hause eine Lenz macht und ein Känguru für sich schuften lässt. Seine angeblich lustigen Geschichten sind völlig witzlos, seine Seele ist böse, sein Charakter verdorben und er hat Pickel am Po. Ein Link führt zu einem YouTube-Video, in dem ich mich sagen höre: Ich bin dran, aber ich mach hier nichts. Ich hab keine Lust. Putz du, Sklave. Mein Sprachduktus scheint mir ein wenig kantiger als normal. Ich fick dich, kommentierte der User, ich fick alles. Ich find raus, wo du wohnst, kommentierte der Undertaker. Faschist, schrieb alles, Nazis außer mir. Und hey, super Video, guck mal, hier gibt's billig Penispumpen, meinte Penispumpenshop24 dazu. Während ich das Bad putze, kommt das Känguru hinzu.
2: Kann der Druck der öffentlichen Meinung also noch immer etwas bewirken, sagt es zufrieden.
1: Ah, sag ich. Wer die Medien und die Berichterstattung beherrscht, bringt die Leute immer dazu, willig für einen in den Krieg zu ziehen. Das Känguru lächelt erhaben.
2: Es freut mich jedenfalls, dass du dich deinem Schicksal gefügt hast. Nichts ist peinlicher als ein Verlierer, der nicht merkt, dass er verloren hat.
1: Ja, ja, sag ich. Aber jetzt mal unter uns. Ich habe mir das Video nochmal angeguckt. Der blaue Krug mit den Blumen, den man da auf dem Fensterbrett sieht, der ist doch schon vor ein paar Monaten zerbrochen.
2: Selbst wenn, sagt das Känguru plötzlich eiskalt, das kannst du mir nicht nachweisen.
1: Ich lächle. Zum Glück habe ich vorher diese Kamera hier eingeschaltet, sage ich und hole das Gerät aus seinem Versteck.
2: Ganz miese Tour, sagt das Känguru.
1: Ach, weißt du, sage ich und drücke dem Känguru den Putzlappen in die Hand. Nichts ist peinlicher als ein Verlierer, der nicht erkennt, dass er verloren hat.

Dann fahren wir da. Und plötzlich fängt es zum Bieben an. Hat es plötzlich zum Bieben angefangen. Erst leise und ab und zu und dann immer schneller und immer lauter. Und ich hab mir gedacht, was ist denn das jetzt? Jetzt hast du eine veritable Kaffeevergiftung, jetzt fängt es auch noch zum Bieben an. Und ich hab nicht aufgehört. Und ich hab Angst, ich hab mir gedacht, um Gottes Willen. Ich sehe, jetzt hast du wahrscheinlich auch noch einen Tinnitus oder was. Gestern zu lang und zu laut Radio gehört, jetzt kriegst du die Quittung. Ich hab dann wirklich Angst, ich hab gedacht, ne, vielleicht ist gar kein Tinnitus. Vielleicht ist das ein Anfang von einer ganz negativen Entwicklung. Jetzt piept es erst ein paar Mal und dann höre ich Stimmen. Stimmen, die mir Befehle geben, wo ich keinen Widerspruch einlegen kann. Dann meldet sich die Stimme in meinen Kopf und sagt, Egersdörfer, pass mal auf. Du gehst jetzt einmal zum Küchenlösch und kaufst ein Filetmesser. Und dann sag ich, was? Und dann sagt die Stimme, hast du das nicht gehört oder was? Und dann sag ich, nein, nein, ist schon in Ordnung. Und dann fahr ich da nach Nürnberg, Küchenlösch, Haushaltswarengeschäft, fahr ich rein. Und kauf mir ein Filetmesser für 57 Euro halt. Und dann sagt die Stimme noch, also geh doch. Man braucht doch bloß miteinander reden halt. Und nicht, Egersdörfer, passt auf, wo du schon mal da bist, gehst gleich zum Bahnhof. Und hockst den nächsten Zug nach Berlin. Und dann sag ich, jawohl. Und dann geh ich da zum Bahnhof. Und kaufe mir Fahrkarten und hocke mir den nächsten ICE Lee Harvey Oswald nach Berlin auf. Und hocke da in der zweiten Klasse mit meinem Filetmesser in der Hand. Und dann kommt der Kartenkontrolleur und sagt, Entschuldigung, was haben Sie da? Und dann sage ich, na, das ist das Filetmesser, das habe ich mir gerade beim Küchenlösch gekauft. Und dann sagt er, ja, ja. Dann passt ja, ne? Sagen Sie mal, haben Sie auch Fahrkarten? Dann sage ich freilich. Ja. Zwickt er ab, ich steck's wieder ein und fahr weiter. Und dann komme ich in Berlin, komme ich an, dann sagt die Stimme noch, also, hat doch super geklappt. Und jetzt Obacht geben, jetzt nimmst du die S-Bahn zum Bellevue aus. Und dann hockst du vor den Eingang. Und dann wartest, bis der Bundespräsident entweder rein oder rauskommt. Und wenn's den erwischt, dann haust du das Filetmesser sauber zwischen die Rippen rein. Das Eichhörnler hat ein paar tausend Mal zu oft Freiheit gesagt. Dafür muss er bluten. Hab ich mir gedacht, dass die Stimme das von mir verlangt? Dann hab ich mir gedacht, um Gottes Willen, das ist ja grauenhaft. Dann hab ich den guten Bundespräsidenten auf dem Gewissen. Und da wirst du dann nicht wegen guter Führung anderthalb Wochen später wieder entlassen, ne? Aber Gott sei Dank sind dann doch keine Stimmen gekommen. Aber piept hat es immer noch. Wir haben in der Nachbarschaft 50 Deiche gegraben. Und der Bezirksnaturschutz hat gesagt, den Umstand müssen wir feiern. Und dann ist der 50. Deich ist gefeiert worden. Er ist gekommen, er hat sich nicht lumpen lassen. Er hat Bratwürstel hat er mitgebracht, Kartoffelsalat und ein paar Kästen Bier. Dann hat er einen Grill angeschürt, Würstel gemacht. Kartoffelsalat gegessen und ich habe mein erstes vollständiges Bier an dem Tag getrunken. Ich habe die ganzen Jahre davor, war das höchste der Gefühle, dass ich vom Vater immer wegen den Schaum runterschlecken habe dürfen. Aber an dem Tag habe ich ein komplettes Bier getrunken. Schaum, Flüssigkeit, ich war kurz davor, dass ich die Flaschen auch noch auffresse. Und ich habe weiter getrunken, nur Flaschen, vier, fünf Flaschen. Ich habe so lange Bier getrunken, bis mir es geschmeckt hat. Und die Wirkung war phänomenal. Meine Beine haben sich bewegt. Ich habe mir gedacht, ja, schau dir das einmal an. Ja, das gibt's ja nicht. Bin ich vielleicht doch in einer direkten Abstammung mit einem brasilianischen Samba-Tänzer oder? Die Arme wie Schlangen haben da rum. Aus dem Mund sind Wörter rausgekommen, wo du sagst, ja, horch einmal. Das hat ja mit dem Kopf überhaupt nichts mehr zu tun. Samba-Tänzer oder? Die Arme wie Schlangen haben da rum. Aus dem Mund sind Wörter rausgekommen, wo du sagst, ja, horch einmal. Das hat ja mit dem Kopf überhaupt nichts mehr zu tun. Es war ein

0: dahinter steckt halt.
1: Und mein Vater hat ein wenig mitleidig grinst halt und hat gesagt, leg dich ins Bett, morgen früh ist vorbei. Und meine Mutter hat sich Sorgen gemacht und hat gesagt, das darf ja nicht wahr sein. Mit 14 Jahren fängst du schon zum Saufen an. Wie soll denn das weitergehen? Es kommt wahrscheinlich so weit, in 2-3 Jahren trinkst du noch durch ein Weizenbier auch noch. Und hat mich ins Bett gebracht und war wirklich aufgeregt und hat mich zudeckt. Und hat mir Eimerler hat's mir vor das Bett gestellt. Und ich bin eingeschlafen wie ein Hero halt. Superman hat seinen ersten Rausch. Und dann schlafe ich 2-3 Stunden und dann hat es mir irgendwann aber komplett dreht im Bett. Mir ist sterben schlecht geworden. Ich konnte mich mit letzter Kraft gerade noch erheben und war Gott froh, dass mir meine Mutter das Eimerler vor das Bett gestellt hat. Und dann sind die ganzen Bratwürste, der Kartoffelsalat, das Bier, alles in den Eimer rein, eine Riesensauerei. Und ich hab mir gedacht, schade für halt. Und so sehen, über 20 Jahre später bin ich in diesem Kaltwasserbecken gestanden und die Kaltwasserbrühe ist mir aus der Waffel rausgetropft halt. Und ich hab gefroren und hab gedacht, jetzt gehst du raus, hab so eine Gänsehaut hab ich schon gehabt. Und dann dachte ich mir, jetzt ruhst du ein wenig aus und bin in den Ruhesaal von der Sauna-Badeanstalt marschiert. Ein großer, hoher Saal mit großen, weiten Fenstern. Da kannst du weit hinausschauen in die Landschaft. Und es war so ein Blick an dem Tag in so eine nebelumrankte Flussauenlandschaft. Ich habe mich ganz vorne in so eine Liege hab ich mich gelegt, war frei. Und bring mich so in die Waagrechte und habe die Augen ein wenig zugemacht und habe zum Träumen angefangen. Und in dem Ruheraum gibt es einen automatischen Türöffner. Da, wenn du hingehst, brauchst du nicht die Klinke runter, es geht automatisch vor dir auf und wenn du drin stehst, wieder zu. Und dieser Türöffner, der quietscht weg. Und wenn man ein bisschen fantasiebegabt ist und eh gerade ein wenig am Einschlafen ist, dann kann sich das Quietschen wie Möwengeschrei anhören. Und an dem Nachmittag sind viele Leute naus und nein und es hat sich angehört wie ein Möwenschwarm.
2: Aber es zeigt auch, wie versext wir sind. Ja, wir sind ja im Grunde genommen, wir sind ja seit 50 Shades of Grey, jetzt sind wir ehrlich, jetzt geben wir es zu, wir sind ja dauergeil. Im Grunde genommen, wir sind die geil. Ich bin froh, dass wir gerade mal die Hände voneinander lassen, weil ansonsten sind sie ja nur da draußen zu Gange. Und auch auf dieser Technikmesse CS, es gibt mittlerweile eine eigene Messehalle, wo Sexspielzeug vorgestellt wird. Also digitales Sexspielzeug, gibt es einen Spezialbegriff, Teledildonics. Ist wirklich wahr. Und es wird jetzt ein bisschen komisch, was ich Ihnen jetzt gleich erzähle, aber wir müssen drüber reden, weil es wirft auch ein Licht auf uns als Gesellschaft. Und zwar, Sie können, und das ist wirklich wahr, Sie können ein Programm runterladen, eine App für Ihr Smartphone. Wenn Sie dieses Programm runterladen, können Sie zeitgleich oder geben Sie gleichzeitig auch noch eine Bestellung auf. Und da können Sie entscheiden, ob Sie entweder einen Plastikpenis oder eine Plastikvagina haben wollen. Dieses wird zu Ihnen nach Hause geliefert. Dieser Plastikpenis oder die Vagina ist per Bluetooth oder WLAN mit Ihrem Handy gekoppelt. Sollten Sie dann das Programm, die App aufmachen, können Sie in Ihr Telefon reinsprechen und die App wandelt das in Vibrationen um und entsprechend vibriert dann dieses Geschlechtsteil-Bonbon. Also wenn Ihr Partner das drin hat, umschnallt oder was weiß ich und er macht dann gerade unten die Wäsche, können Sie das Programm öffnen und sagen, na, wie geht's? Und er steht unten. Geht auch per WLAN, also selbst wenn ihr Partner in Sydney sein sollte, können Sie sagen, na du kleine geile Sau. Und das, wie heißt die App, sehr schön. Aber würde ich meine, wenn Sie das nächste Mal im Supermarkt an der Kasse stehen und vor Ihnen machen, das muss kein epileptischer Anfall sein, vielleicht ist er einfach nur geil wie Hulle, ja. Und wenn er noch umfällt, muss kein Herzinfarkt sein, nicht direkt mit dem Defi hin, vielleicht braucht er nur ein Taschentuch und eine frische Buchse. Man weiß es ja nicht. Man weiß es doch wirklich nicht. Nur noch Sex. Nur noch Sex. Überall. Ne, und hier, da gibt es ja noch diese anderen Programme. C-Day, Tinder, Lovo. Da können Sie ja, per Radar wird Ihnen angezeigt, wer hier im Umfeld gerade mal Bock auf einen One-Night-Stand hat. Ne? Ist ja wichtig. Sie sitzen hier im Theater, sind gerade ein bisschen geil. Oh, vielleicht gibt es noch einen, der geil ist. Dann kann man sich verabreden. Ne? Oder man sitzt im Bus, ne? Macht man die App auf, sieht, oh, ich brauche ein kleines Fickchen. Ah, da vorne ist auch noch einer geil. Ne? Und dann ruf auf die Alte. Ne? So macht man das ja. Deshalb heißt es öffentlicher Verkehr. Nur noch geil. Nur noch geil. Die ganze Zeit. Dabei, wir waren emanzipatorisch schon so weit, aber die Frau verkommt leider wieder immer mehr zum Stück. Doch, das, leider macht sie auch ein bisschen mit. Gucken Sie mal die Formate an, die im Fernsehen im Moment kommen. Jetzt haben wir wieder das nächste Germany's Next Topmodel. Ja? Die Sendung mit der größten Einschaltquote war, wenn die 16-Jährigen im Bikini da rumstolziert sind, ne? Damit irgendwie 50-, 60-Jährigen wichsend vorm Fernseher sich das angucken.

Ne? Und wenn ihnen das zu brav ist, gucken sie sich Berlin Tag und Nacht an. Da ist das Tittchen noch tätowiert. Ja, wie böse. Wo ist denn da die Emanzipation? Bachelor. Bachelor, ein super Format, oder? 22 Nutten buhlen um einen gegelten Vollpfosten. Na, das ist ja mal klasse. Das kann es doch nicht sein. Es kann es doch echt nicht sein. Wobei ich den Nutten damit Unrecht tue, weil die kriegen wenigstens Geld. Die Flädchen da kriegen nur eine Rose. Oh, da sagt doch selbst so ein Silberfischchen oder so ein Strudelwurm. Mädchen, denk nach, denk nach. Nur noch gar. Und wir denken immer alle, irgendwo da draußen gibt es noch was Schärferes als das, was ich gerade habe.

0: Im frühen Mittelalter macht ein orthodoxer Mönch eine folgenschwere Entdeckung. Wenn man ausgehöhlte Menschen zur Hälfte mit hochprozentigem Wodka anfüllt, dann können sie in der eiskalten Tundra östlich der Zivilisation überleben. Doch nur, wenn man sie zusätzlich mit modriger Wurst und einer blutroten Kohlbrühe füttert, die so klingt wie der Forz, den man danach traditionell lassen muss. Borscht! Sind alle satt? Holt Väterchen die Kalaschnikow hinterm Ofen vor und schießt unter lautem Juchzen ein paar Salven in die Decke. Wunder drüber, Ukrainer ist nicht schlimm, die werden sowieso früher oder später erschossen worden. Alle lachen. Und dem Röhrenfernseher mit Atomantrieb zeigen sie, wie Wladimir Putin ein paar Oligarchen im Balalaika-See ertränkt. Jetzt lacht auch die dicke Babuschka. Eigentlich ist sie sogar zwei. Denn wenn man die obere abzieht, erscheint darunter genau die gleiche, nur in kleiner. Das ist sehr praktisch, weil so viele Russen in einer kleinen Wohnung leben. Alle paar Wochen muss man die jeweils obere Babuschka abziehen, damit wieder genug Platz ist. Das ist immer ein Riesenfest. Es wird noch mehr Wodka getrunken, und zwar so viel, dass sogar Opas Pinkelwasser über 10% Alkohol enthält. Das wird aufgefangen und geht als Krimsekt in den Export. Alle Russen freuen sich über diese Sauerei, weil sie es dem dekadenten Westen mal so richtig besorgt haben, ohne gleich Atomraketen auf London und Berlin zu schmeißen. Das wollen die meisten sowieso nicht mehr, weil dort ihr Bruder einen eigenen Puff hat, in dem die Schwester und die Mutter arbeiten. Andererseits ist es auch in Stalingrad und Magnitogorsk sehr schön, wenn es jetzt dort nicht so scheiße wäre. Drum nennt der Russe seine Heimat gerne Mütterchen Russland. Aber welcher normale Mensch wohnt länger als 9 Monate in seiner Mutter? Vor vielen, vielen Jahren hatten sogar die Russen mal eine Idee. Oder jedenfalls fast. Denn eigentlich hatten sie die von einem Deutschen geklaut. Diese Idee nannte sich Marxismus-Leninismus und war so ziemlich das bescheuertste Gesellschaftsmodell nach der GmbH und Co. KG. Es gab 70 Jahre lang nur vergammelte Wurst zu fressen und dauernd wurde man abgeholt zum Verhör. Doch das ist lange vorbei. Heute leben die Russen fast wie wir, mit richtigen Autos und McDonald's. Und wenn man sie im Urlaub trifft, wie sie mit einem Teller voller Koteletts und Kartoffelsalat eine Arschbombe in den Pool machen, dann freut man sich doch mit ihnen. Das Unheil nahm seinen Lauf mit der Original American Pizza. Hä? Fragten wir uns damals noch verwundert, was ist an der guten alten Mafia-Pappe denn auf mal Original American? Um unsere Verwunderung im Selbstversuch zu unterfüttern, erwarben wir bei Pizzamütze einen hochbauschigen Fladen, aus dessen Wurstbelag das Altöl eiterte. Bäh! Das kann er also auch nicht, der transatlantische Doofkopf. Nachdem er den Italiener kulinarisch gedemütigt hatte, wandte sich der Ami einer anderen europäischen Gastrokultur zu, dem Kaffeegenuss. Staatenreisende erinnern sich vielleicht, dass die Nusselfresse zu Hause im Amiland am liebsten so gesüßstofftes Brackwasser aus Putzeimern schlabbert. Doch dann kam Starbucks zu ihnen und zeigte, dass Kaffee nicht unbedingt wie ein warmwassergestippte Altherrensocke schmecken muss. Und da es nun überall American Coffee gibt, kann man dem Ganzen auch gleich den Rest geben. Deutscher Kuchen, deutsches Kaffeegebäck droht auszusterben. Stattdessen gibt es nur noch Donuts und Muffins. Selbst das Brötchen hat es ja zunehmend schwer, gegen diese Meerschweinchen-Scheißhausbrille namens Bagel. Ja. Dessen noch zuckrigerer Bruder ist der Donut. Eine völlig überflüssige Novität im Adipositas-Zubehörhandel. Der schrecklichste von den dreien ist aber der Muffin. Sieht aus wie zwangsgeformte Hundescheiße. Schmeckt aber nicht so gut. Ja. Naja, sagt ihr mal, okay, ich hab's noch nicht probiert, ich hab's einfach nur gesagt, aber bitte. Stimmt also. Da, wo noch vor ein paar Jahren der Erdbeerboden oder der Pflaumenkuchen regiert, ödet einen heute der braune Hundeschiss an. Wie üblich bei American Food braucht man auch kein Besteck zum Essen, sondern drückt sich den Muffinschiss einfach so in die Visage rein. Ungefähr dort, wo das Fressloch vermutet wird. Die Reste fallen dann irgendwann ab vom Gesicht und können getrost in die Auslegeware eingearbeitet werden. Als ob das jetzt nicht ekelig genug wäre, hat die Amerikanistik endlich auch das Entsorgungszentrum aller Muffins und Donuts erreicht, das Badezimmer. Oder wie die Bescheuerten sagen, die Wellness-Oase. Dort, wo einst die Dusche stand, lauert jetzt der Spirit of Rainforest. Bei näherem Hinsehen eine Riesengießkanne, aus der es tröpfelt wie einst aus Opa vor seiner Prostata-Operation. Wem das noch nicht reicht an metaphysisch aufgeladenem Bodycleaning, dem empfiehlt der Hersteller ein Ritualmodul. So eine geschlossene Kiste mit Wanne, Brause, Arschgrill. Fehlt nur noch, dass eine Gummihand aus der Fliese flutscht, um den nackten Papa abzuspermen. Ja. Wem es zu eng ist in der Zuhenkiste, dem bleibt das Free Showering. Heißt in schlicht, die Wand fehlt. Richtig behämmert wird es erst, wenn die Wasserhähne ins Spiel kommen. Vom Prinzip her sind das ja auch nur noch einfache Absperrventile vor Endrohren. Im Food Lab, früher Spülstein, nimmt man da die Zweilochbatterie mit Shower Extender. Im Bathroom, besonders an der Bluetooth-Station. Früher sagte man Waschtisch. Sollte es schon Hidden Hightech sein oder wie der Altgeselle noch sagt, die Unterputzlösung. Im Bad ist alles eine Lösung, besonders dort, wo nie ein Problem war. Bei dieser Lösung ragt ein verchromter Pomni-Pimmel aus der Fliese und die Lichtschranke aktiviert den optimiert gebündelten Stahl. Und Hände waschen wie eine Autobahnraste, toll. Der Strahl plattert natürlich nicht einfach ins gewölbte Porzellan, sondern in nordafrikanischen Malachit aus dem vollen Gehauen einem korinthischen Kotzebecken nachempfunden. Und da, wo sich Wellnesser und Bettnesser den Wurm schütteln, im WC-Kabuff ist auch nichts mehr so wie früher. Das Pissbecken oder Urinal, in dem der Mann gemäß seiner überragenden technischen Möglichkeiten Wasser lassen kann. Das wurde zum Gender Stand Male. Und den Spirit of After Cleaning vermittelt das Bidet mit dem Smooth Operator als Arschbrause. Ja, es ist alles dermaßen widerwärtig, man möchte in großen Lettern an die Marmorfliese sprühen. In diesem Scheißhaus wohnt ein Geist, der jedem, der Designer heißt, von unten in die Eier beißt. Ja.
1: Es ist heute Mittwoch oder Donnerstag, aber ich zweifle daran, weil gestern eindeutig Sonntag war. Ein Pfleger bringt uns das Frühstück. Also nicht der Rede wert, weil es macht nichts. Wir haben ja früher oft genug gut gefrühstückt. Der Pfleger schaut Renate frech an. Man muss es sagen, rotzfrech. Renate schaut ihn an und wird leichenblass. Sie hält sich die Hand vor den Mund und stammelt.
2: Firnholzer.
1: Ja, er ist es. Der kurzgeschorene Rotkopf, die abstehenden Ohren und die zuckende Warze an der Nase. Ja, es ist die Hauptfigur in meiner Serie. Ich kläre Renate auf und auch über diesen Menschen, den ich Firnholzer genannt habe. Er heißt Jedička. Er ist Tscheche und war lange Zeit Kellner in einem Lokal, in dem ich immer bevorzugt Fisch aß. Als man ihm darauf kam, dass er statt eines erlesenen 30-Euro-Weins aus San Gimignano einen billigen Pinot Grigio gebracht, den aber teuer verkauft hat, ist er der Geliebte der Heimleiterin von Schlimmerchen geworden. Entschuldige den Schreck, Renate. Es passiert doch immer wieder, dass man die eine oder andere Figur in seiner Handlung aus dem Leben stiehlt.
2: Das ist mir völlig klar. Kannst du dich an meine Frau Wonneberger erinnern?
1: Ja, wie sollte ich denn nicht?
2: Sie war Kassiererin bei meiner Bank in Berlin, hatte einen japanischen Fitnesstrainer geheiratet und hieß in Wirklichkeit Donatella Tsukaki.
1: Donatella Tsukaki? Das meinst du auch nicht ernst.
2: Das war zu viel, ich wusste es.
1: Gab es eine Frau Wonneberger?
2: Ein Mann war sie, ein Mann. Er sah ganz anders aus. Er war Bratschist bei einer Stadtkapelle im Weserbergland.
1: Aha, und da warst du oft?
2: Nein, einmal. Ich war auf Tournee im Sauerland, 120 Tage mit dem Bus unterwegs und ging im Sauerland auf ein Volksfest. Und bei der Tombola habe ich den Hauptgewinn gezogen.
1: Ein Auto?
2: Nein, eine dreitägige Busfahrt ins Weserbergland.
1: Aha. Und da hast du ihn lieben gelernt?
2: Nein, verabscheuen. Er war ungewöhnlich hässlich und spielte ganz schrecklich Bratsche.
1: Aha, so viel zu Frau Wonneberger.
2: Ruf doch mal den Herrn Firnholzer. Ich möchte einen Kaffee.
1: Er heißt Jeditschka.
3: Einer meiner besten Freunde ist schwul. Den habe ich auch im Kino kennengelernt. Wir haben zusammen gearbeitet. Also im Kino, wo ich ja bekanntermaßen Chef war. Und ich weiß nicht, wir haben halt uns irgendwie so ein bisschen angefreundet. Waren immer zusammen beim Rauchen natürlich. Und ich habe schon recht schnell gemerkt, dass der Basti so ein bisschen anders ist. Der stand halt beim Rauchen immer wie Peter Pan, mit deluxierter Hüfte, kurz vorm Niesen und hat so eine Zigarette auch auf einen Zug weggeraucht. Also ziemlich gut trainierten Rachen gehabt, der Bengel. Auf jeden Fall standen wir da beim Rauchen und sind die Gesprächsthemen ausgegangen und ich meinte dann so aus Verlegenheit, es ist immer peinlich, wenn so eine peinliche Stille, deswegen heißt sie auch so, entsteht. Und ich meinte dann so: Basti, sorry, ich weiß, es ist eine saublöde Frage, aber bist du eigentlich schwul? Und seine Antwort war: Ja, Simon, ich weiß, es ist auch eine saublöde Frage, aber bist du eigentlich ein Nigger? Aber schlagfertig. Habe ich gemeint, ja, aber ich muss es meinen Eltern nicht am Weihnachtsabend unter Tränen gestehen. Die wussten das. Hat ja keinen Sinn. Macht ja keinen Sinn. Mama, Papa, ich bin schwarz. Das ist ja Blödsinn. Und das war so der Moment, wo unsere Freundschaft endgültig zementiert war. Wir sind dann sowas, ich sage immer, wir sind sowas wie Brüder geworden, aber halt Brüder, so wie Kain und Abel es waren. Also schon so eine kleine Hassliebe gewesen. Also wir haben uns gerne gekabbelt oder gedisst, wie wir Kids sagen. Ist mir noch, ich werde nächste Woche 35, ist mir dann noch Kid? Klar. Bin ich noch, wie alt bist du? 27. Und du? 34. Fuck, du stehst auf Ältere. Wie groß bist du? Ich glaube, ich mache noch mal 100 Liegestütze. Ich komme gleich wieder. Also es hat dann, um unser Humorniveau, also es hat sich immer alles sehr weit unter der Gürtellinie bewegt. Sagen wir es mal so.
4: Weil es dann Basti natürlich auch besser gefallen hat.
3: Nein, wirklich. Als Beispiel, ich habe irgendwann eine noch kleinere Wohnung gefunden. Naja, auf jeden Fall habe ich Basti damals eine SMS geschrieben, ganz liebevoll, wie wir so kommuniziert haben, ob er mir eben helfen kann. Irgendwie, ich weiß nicht mehr genau. Servus, Homo-Fürst. Naja, kannst du mir am Sonntag beim Umzug helfen? Als Dank darfst du auch mal einen afrikanischen Penis anschauen. Na, neugierig. Eine AIDS-Hand wäscht die andere. Knick, knack. Bussi Simon. Seine Antwort, ich kann sie mittlerweile auswendig, lautete wie folgt: Servus, du Hure. Ich lehne dein als Prachtschwengel getarntes Gonorrhoe-Denkmal dankend ab. Zu viele Gänse-Arschlöcher mussten dank dir daran glauben. Sonntag habe ich keine Lust, mal wieder Drittweltbotschafter für deine parasitären Belange zu spielen. Kleb dir doch einfach ein paar Fliegen ins Gesicht und frag bei Miserion nach. Klappt doch sonst auch bei deinem Stamm. Warte. Heil deine Beate Zschäpe. Ich sag mal, ein einfaches Nein hätte mir genügt. Na. Aber in Zeiten der Flatrates ist man halt ein bisschen kreativ geworden seinerzeit. So, das war unser Humorlevel. Vollkommen in Ordnung für mich. Das ist kein Oh, das ist ein Yeah. Ja, vollkommen in Ordnung für mich, solange es im Handy passiert ist oder im privaten Rahmen, auch mal in der Kneipe oder so. Schwierig wurde es nur, wenn es in die Öffentlichkeit getragen wurde oder eben in die Arbeit, ins Kino, wo ich ja bekanntermaßen Chef war. Fast schon Chef war. Ja. Eines Tages hatte ich eine Kundenbeschwerde, ich gehe dahin. Das war so ein Pärchen, damals in meinem Alter, knackige 25 oder so, 27. So, aber so ein Gangsterpärchen eben. Ja, war so ein Gangsterpärchen. Ich bin hingegangen, meinte so, hallo, wie kann ich euch helfen? Meint der Typ so, scheiße, ich will mein Geld zurück. Ich so, warum denn bitte? Der Film war scheiße. Ich die Karte genommen, meinte so, okay, Phantom der Oper. Ihr habt den Film zu Ende geschaut, was hatte nicht gestimmt? Alter, ich dachte, das ist ein Horrorfilm. Ich so, wie, du dachtest, das ist ein Horrorfilm? Scheiße, ich dachte, der Film ist Phantom der Opfer. Was machst du da? Ich hab dann gemeint, sorry, lieber ganz ehrlich, wenn du in ein Restaurant gehst und die Karte nicht lesen kannst und irgendwas bestellst und es dann auch noch auf ist, dann bekommst du auch nicht dein Geld wieder. Da meinte ich, das machen sie nur, weil wir Ausländer sind. Es war immer schon scheiße gegen mich, die Ausländerkarte zu spielen. Sticht, sticht, sticht. Ja. Auf jeden Fall, danke. Ich dreh mal einen Flug. Yes. Wir haben diskutiert. Die wollten ihr Geld wieder haben, ich wollte sie nicht wiedergeben. Diskuti, diskutar, diskutare. Ja, ich kann auch Lateinisch. Parallel, hopsa lauft mein schwuler Freund Basti durchs Foyer. Wie die sich halt sofort bewegen. Zwei neue Menschen auf der Feindesliste, Mama und Basti, gut, ja. Und sieht, ach, schau mal an, der Simon redet mit zwei Gleichaltrigen. Das sind bestimmt Freunde von ihm. Da zeige ich denen doch mal, wie locker und easy Simon und ich miteinander umgehen. Hey, hopsali, hopsala, hopsalauf. Legt seinen Arm um meine Schultern, schaut die beiden an und meint, na, ihr Schnuckelchen, hat euch mein Neger gerade beleidigt? Guck mal, meine Autorität war perdu. Ich habe den beiden dann doch in allen Punkten recht gegeben und mich mit ihnen auf den Weg zur Kasse gemacht, um ihnen ihr Geld wieder auszubezahlen und habe noch versucht, mich so ein bisschen zu rechtfertigen. Ich meine, ihr müsst beim Mitarbeiter entschuldigen, das ist ein Kumpel von mir und der dachte, ihr seid auch Freunde von mir und deswegen hat er sich so ein bisschen im Ton vergriffen. Da meint der Typ, was, das ist so ein Freund von dir? Ich so, ja, Alter, das ist ein Schwuler. Ich so, ja, und? Alter, du kannst nicht mit einem Schwuler befreundet sein, das ist ekelhaft. Ich so, warum ist das ekelhaft, bitte? Na, du schüttelst ihm die Hand und so. Ich so, okay, ich komm nicht hinterher, was ist denn da das Problem? Alter, weißt du, wie viel Schwänze der schon in seiner Hand drinne hatte? Wenn ich sauer werde, kommt er die Macht der Worte manchmal mehr durch. Ich habe damals leider geantwortet, gut, ja, kann ich verstehen, aber du küsst doch deine Mutter auch auf den Mund, oder? Nie ein gutes Ende, diese verdammte Macht der Worte.

Der Webs. Dass ich mir diese Geschichte nicht ausgedacht habe, das kann ich nicht beweisen. Auch im Herbst ist der Schliersee sehr bevölkert, so wie jeder andere See, wenn die Sonne scheint und es für die Jahreszeit noch zu warm ist. Es war also am See. Meiner Großmutter war es gelungen, an einem Tisch noch einen Platz zu ergattern für uns beide. Das gnädige Gesicht, das vergisst man nicht, mit dem der Tischbesitzer uns Sitzplatz suchen, die Stuhlbenutzung gewährte. Und wenn man es gesehen hätte, würde man mein Verhalten noch besser verstehen. Dieses wurde aber erst ermöglicht, weil meine Oma mir ein Afrikola bestellte. Jeder, der einen zu warmen Herbsttag kennt, weiß auch um seine unvermeidliche Begleiterscheinung, den Webs. In der Schule mussten wir immer die Wespe schreiben. Warum eigentlich? Also der Webs war schon da und jonglierte auf dem Strohhalm von meinem Cola. Da musste der Tischbesitzer aufs Klo und in seiner Abwesenheit brachte ihm die Bedienung ein Stück Holländer Kirschtorte, die er schon bestellt hatte, als er noch ohne meine Großmutter und mich den Tisch Mutterseelen allein inne hatte. Für mich war sehr schnell klar. Schließlich war ich noch ein Kind und damit unschuldig. Die Abwesenheit des Unsympathen musste genutzt werden. Ich schoss, oder besser, ich katapultierte den Webs mit dem gespannten Mittelfinger von meinem Strohhalm mitten in die Holländer Kirschtorte. Sein penetrantes Gesumm wurde vom Schlagrahm verschluckt. Nichts, aber auch rein gar nichts verriet seinen Aufenthaltsort. Als der Klogeher zurückkam, da wurde es spannend. Unvoreingenommen löffelte er genüsslich mit der Gabel in der Torte, aber keine Angst, er verschluckte den Webs nicht, sondern entdeckte ihn, sagen wir, aus seiner Sicht rechtzeitig. Weil, um ehrlich zu sein, von mir hätte er nichts erfahren. Und meine Oma hatte den gesamten Vorgang gar nicht bemerkt. Jetzt ging's aber los. Die Kellnerin wurde geholt, beschimpft, angebrüllt, Worte wie Saustall, Mord und Entschädigung fielen. Und sogar der Geschäftsführer kam in persona. Auch meine Oma solidarisierte sich mit dem Unsympathen und schüttelte den Kopf, aber so ist es halt, wenn man naiv ist. Wir alle mussten dann, glaube ich, aber nichts mehr bezahlen. Der Webs hatte seine Schuldigkeit getan. Seitdem aber ist mein Misstrauen der Gastronomie gegenüber gewachsen. Eine Torte mag noch so sehr einen Eindruck machen, was drin ist. Darauf kommt es an.

Abend. Guten Abend. Danke. Danke Ihnen vielmals. Nie wieder 80. Ja, das muss ich ein bisschen ausholen. Als das erste Mal auf mich geschossen wurde, wer das tat und warum, ist nie geklärt worden. Das war wahrscheinlich Krieg und ich war Soldat, ja. Aber es ist auf mich geschossen worden, ich war etwas beleidigt. Da habe ich mir Gedanken gemacht über das Leben. Das war, wie sich im Laufe des Weiterlebens herausstellte, typisch für mich. Ich habe beim Nachdenken immer am falschen Ende angefangen. Logischerweise hätte ich über den Tod nachdenken müssen, der eingetreten wäre, wenn der Schütze getroffen hätte. Aber nachdem dieser mich verfehlte, habe ich sofort das Interesse an dem verloren, was hätte passieren können, wenn es ein Treffer gewesen wäre. Ich habe recht oberflächlich, finde ich, über das nachgedacht, was ich noch hatte, über das Leben. Und ich bin auf der Seite von Albert Einstein, der hat einmal gesagt, es gibt zwei Arten, sein Leben zu leben. Entweder so, als wäre nichts ein Wunder, oder so, als wäre alles eins. Ich glaube an Letzteres, hat er gesagt. Und da habe ich mir angeschlossen. Ich habe gesagt, ist es ein Wunder, dass ich noch lebe? Ja, natürlich. Wenn man bedenkt, wie viele Krankenhäuser ich wieder verlassen konnte, mit zwei Armen und zwei Beinen, wie viele Kantinen ich einigermaßen unbeschädigt überstanden habe, wie oft und wie gern ich mich als Kind schon totgelacht habe, wie viele Bundeskanzler und Präsidenten und Intendanten ich überlebt habe, die oft beschriebene tödliche Langeweile hat mich hier und da befallen, aber doch immer wieder von mir abgelassen. Nur etwas habe ich inzwischen widerwillig gelernt. Das Altern kann man nicht auf morgen verschieben, weil man dann noch älter ist. Deshalb sollte man mit dem Altern früh genug anfangen, damit man Freude daran hat. Und die habe ich. Und die Freude habe ich schon deswegen, weil ich gemerkt habe, dass das Altern Zukunft hat. Ich habe ungern Erfahrungen gesammelt. Was sind Erfahrungen? Die haben mit wachsender Weisheit überhaupt gar nichts zu tun. Es wächst nicht alles nach. Günter Grass hat gemeint, ihm wäre die Scham nachgewachsen. Da muss er sich vertan haben. Nachwachsen kann man schier, beispielsweise. Aber sonst gilt, dass kaum was nachwächst. Entmannungen zum Beispiel sind in der Regel nie wieder gut zu machen. Es wächst nicht nach. Da bin ich wieder bei meinem Alter. Es ist wie mit der Scham. Jugend wächst nicht nach. Das Wort Nachwuchs ist darum mit Vorsicht zu verwenden. Ich habe mit Entsetzen festgestellt, dass auch die Weisheit im Alter nicht nachwächst. Aber das hat man mir, als ich noch jünger war, immer wieder vorgelogen. Man muss Angst bekommen um seine Enkelkinder. Nicht, weil die nichts wissen, sondern weil die immer weniger wissen, die vom Staat bestellt sind, dafür zu sorgen, dass die Kinder immer mehr wissen. Wenn im Ausfrageinstitut Jauch, dieser Produktionsstätte für deutsche Millionäre, die Fragen auf die Kandidaten niederkommen, die sich immerhin freiwillig zur Verfügung gestellt haben, ja, um sich dann viel zu oft jedenfalls vor einem Millionenpublikum blamieren zu lassen, da ist man schon ein bisschen eingeschüchtert. Erstens, weil man feststellt, dass man nach der dritten Frage selber schon ausgeschieden wäre. Naja, angenommen, es wäre gefragt worden, ob Bohlen dicke Hölzer sind oder ein junger Mann mit dem Doppelnamen Halbach, der in seinem Geld ertrunken ist, oder ein Dieter Bohlen, der dauernd von der Bildzeitung überfallen wird und es sind die Hölzer gemeint und man muss den Joker nehmen. Zweitens, weil die Vorstellung, man unterziehe sich öffentlich einer mündlichen Prüfung und käme angesichts eines überlegen lächelnden Prüfungsbefugten nicht darauf, dass der berühmteste Roman von Garcia Marquez 100 Jahre Einsamkeit heißt und nicht Es kommt auf die Sekunde an. Das neigt mehr zu Hesters. Aber ich
Bewundere den Mut von Lehrkräften, die von ihren Schülerinnen und Schülern noch relativ unbeschädigt zu sein scheinen, dass die sich da dort auf die Anklagebänke setzen. Das streichen wir jetzt. Und offenbaren, dass sie dann erhundert die Räufe einen der Dompteure aus Las Vegas hat. Ich meine, das kann passieren. Es kann Ihnen auch passieren, dass Sie das jetzt nicht wissen. Das müsste dann eigentlich dieser Präsidentenruck durch das Land gehen. Und dann frage ich mich, kann es sein, dass daran wieder einmal die Politik in diesem Lande nicht unschuldig ist? Fällt jemandem ein Kanzler ein, der im Verlaufe der letzten 58 Jahre nicht nur die Finanzlücken stopfen wollte, sondern auch die Bildungslücken? Mir nicht. Aber ich habe mildernde Umstände, ich bin 80. Das wird mir ja nie wieder passieren. 70 bin ich zum Beispiel auch nur einmal geworden. Dann nie wieder. Und ich werde 80 auch nur einmal werden. Da kann ich mich noch so sehr bemühen. Dieses Wort bemühen. Oh, dieses Bemühen. Das verfolgt mich seit meinem ersten Schuljahr. In den Zeugnissen hat es gestanden und war immer doch nur die Mitteilung an meine ehrgeizigen Eltern, dass ich nicht zu der kleinen Gruppe der Genies in der Klasse gehöre, die mühelos den Wissensstoff der Klasse bewältigen, mühelos. Als ich einen Stammplatz in unserer Fußballmannschaft anstrebte, meinte unser Sportlehrer, dass ich sehr bemüht und mannschaftsdienlich spielen würde, was gleichbedeutend war mit dem Urteil, Zukunft hat er nicht. Nahezu niederschmetternd wirkte das Wort bemüht nach meinem ersten sexuellen Kontakt. Da habe ich mir geschworen, nie wieder. Am nächsten Tag habe ich schon wieder versucht. Mit einer gewissen Ausdauer. Viel später tauchte das Wort bemüht wieder auf, in ein wortreicheres Synonym gekleidet, als ich Alleinunterhaltungsabende, das ist so, also mich allein unterhalten habe. Und zwar in dem Satz, der nach 2,5 Stunden gespieltem und gelesenem Programm einen gewissen Trost enthielt, da sagte jemand, also, die physische Leistung, also, in Ihrem Alter, also, Respekt. Das ist bemüht. Dieses Wort möchte ich auf meinem Grabstein haben. Da soll dann draufstehen, im Untersuchungsausschuss, der ihm blüht, räumt man ihm sicher ein, er hat sich sehr bemüht. Kohl, warum fällt mir jetzt Kohl ein? Das verstehe ich jetzt nicht. Denke später drüber nach. Leser meiner früheren Bücher wissen, dass ich leichtsinnigerweise meine Unarten und Gebrechen offengelegt habe. Zuerst war es das Bekenntnis, dass mein ganzes Haus voller Zettel ist. Und im darauffolgenden, dass ich Brillen brauche, um die Zettel lesen zu können. Und weil ich überall Zettel habe, auch überall Brillen brauche. Und warum ich das alles brauche, schrieb ich ein paar Jahre danach, weil ich alles vergesse, was ich aufgeschrieben habe, sodass ich also Zettel brauche, auf denen ich ablesen kann, wo ich die Zettel hingelegt habe, auf denen zu lesen ist, wo die Zettel sind, auf denen steht, was ich mir merken soll. Was aber nur geht, wenn ich die 3 Lesebrillen, deren Liegeplatz auf einem Zettel notiert ist, wiederfinde, was alles aber hervorragend und theoretisch perfekt auf einem Plan in meinem Arbeitszimmer notiert ist, aber nicht in meinem Gedächtnis, das offenbar wie Atomkraftwerke ein höchst sensibles Alarmsystem eingebaut hat und das bei der kleinsten Irritation sofort den Haupthebel umlegt und alles im Gedächtnis ist finster. Die Wahrheit ist, ich hatte immer schon alle 3 Unarten zusammen. Seit kurzem kommt aber noch eine 4. Sache hinzu. Ich überschreite durch meine nicht aufeinander abgestimmten Schwachheiten ununterbrochen Grenzen, die der moderne Mensch mit technischer Hilfe gesetzt bekommen hat. Um mich herum tutet, piept, hupt und pfeift es. Tönende Zurechtweisungen. Das macht mich nervös. Das macht mich nervös. Ich habe mich nicht angeschnallt. Es piept. Fahre ich zu nah in den Bordstein, macht irgendein Auto Möp. Lege ich den Rückwärtsgang ein, warnt es Glückuck, Glückuck. Dann komme ich mit der Hand an mein Herz, dann macht es Schieb, das ist mein Handy im Hemd. Lasse ich das Fenster auf, jault eine Sirene und irgendwann wird es soweit sein, dass es piept, wenn ich mich schief aufs Klo setze. Und wenn ich mich ins Bett lege, geht die Sirene los, weil ich mich nicht angeschnallt habe. Man muss weiterdenken, positiv denken. Warum nicht diese Technik nutzen? Zum Beispiel, wenn es so wäre, meine Lesebrille klingelt, wenn ich sie nicht dort habe, wo ich sie brauche.
Der Zettel mit der Notiz, wo ich hin muss, piept im Mantel, wo dann auch das Handy brummt, mit dem ich dann die Nummer abrufen kann, die ich anrufe, um meinem Arzt mitzuteilen, dass ich jetzt durchgedreht bin. Alle Sprichwörter, die wir verwenden, haben einen alten, längst nicht mehr gebräuchlichen Sinn. Dieses, bei Ihnen piept's wohl, hat jetzt einen neuen. Und während ich darüber nachdenke, sehe ich dann auf einem Zettel den hastig hingeworfenen Namen Kohl. Aber es steht nicht warum drauf. Das ist typisch. Naja, aber Moment, ja, ich hatte mir kurz zuvor, ja, ich weiß, ich hatte mir die Frage gestellt, ob mir ein Bundeskanzler einfällt oder Ihnen, der die Bildungslücken stopfen wollte. Mir ist jetzt eingefallen, Kohl. Das war Kohl. Als mit ihm 1982 die erneuerten sittlich-moralischen Grundwerte, können Sie sich erinnern? Sittlich-moralische Grundwerte. Hat mich sehr beeindruckt, muss ich sagen. Als er diese erneuerten sittlich-moralischen Grundwerte auf dem Kanzlerstuhl zum Sitzen brachte und die dann unter ihm, also unter Kohl, zu blühen begannen, dann kam die Hoffnung auf die Wende. Die sittlich-moralische Wende. Alles, versprach er, werde sich wenden und wandeln, hat er gesagt. Nicht? Auch für die Menschenrechte und die Würde des Menschen, die er besonders zu schützen versprach, und zwar gleich nach der Stuhlübergabe im Herbst 1982. Wer sich erinnern, Genscher sorgte sich um Deutschland unter Schmidt. Er sagte sich, das geht so nicht weiter. Übrigens, Genscher war auch Flakhelfer. Genscher sorgte sich um Deutschland unter Schmidt, hatte alle wichtigen Machtwächter angerufen, Kohl sogar den lieben Gott. Es kam Bewegung in die Politik und Kohl kam ins Geschäft. Und er war festen Glaubens, dass er das in direktem Kontakt mit dem lieben Gott erreicht hat. Ja, er hat im November 83 hat er es gesagt, Zitat, bei uns lacht der Himmel auch, weil ich Vorsitzender der Christlichen Union bin und nach Meinung mancher einen direkten Draht zum lieben Gott habe. Wodurch wieder einmal der lang gehegte Verdacht bestätigt wurde, dass Gott katholisch ist. Und es war gut so. Es war gut. Man spürte den Ruck, der durch die Schaltstellen der Geldpolitik ging. Jetzt geht's, sagte man sich. Und schon ging es aufwärts mit den moralischen Grundwerten. Und Kohl verkündete, das wird jetzt durchgekämpft, egal auf welchem Wege. Wo sind wir denn eigentlich hingekommen in der Bundesrepublik Deutschland? Und sofort blies ein anderer Wind um das Kreuz der Wertvorstellungen. Kohl war quasi der Vorbläser. Hat er ausgerufen, wir müssen den Staub von unseren Wertvorstellungen wegfegen. Am 22. April 1983. Und er fegte weg, was an Skrupeln noch vorhanden war. Und weswegen? Wegen Krupp. Wegen Flick. Vor allem wegen Flick. Es begann die Zeit der Untersuchungsausschüsse. Die haben sich bis in unsere Zeit hinein durchgesetzt. Heute müssen wir die Zahl der Bundestagsabgeordneten vergrößern, weil die vorhandene Menge der MdBs nicht ausreicht für die zu besetzenden Untersuchungsausschüsse. Wegen Kohl.

0: Kapitel 19. Kannst du heute mal bezahlen? Fragt das Känguru nach dem Essen. Heute, frage ich. Mal, frage ich. Ich muss immer bezahlen, weil du nie Geld mitnimmst. Tja, sagt das Känguru lächelnd. So ist das in der Welt. Der eine hat den Beutel, der andere hat das Geld. Ja. Aber vielleicht hat der andere irgendwann keine Lust mehr, den einen durchzufüttern. Welcher andere? Fragt das Känguru. Na, ich, sage ich. Ach du immer mit deinem Ich, wie in deinen Geschichten. Ich wache auf, ich gehe ans Telefon, ich fahre Bahn, ich sage, ich frage, ich denke, ich will. Willst du damit kritisieren, dass ich nur Ich-Erzähler-Geschichten schreibe? Nein, nein, sagt das Känguru. Jeder wie er es kann. Ist halt am einfachsten. Ich könnte auch die Erzählperspektive wechseln, sagte Marc-Uwe aufgebracht. Jetzt bist du der Erzähler. Ich schüttelte den Kopf, steckte heimlich den Aschenbecher des Restaurants in meinen Beutel und sagte, das ändert doch nichts. Immer noch schreibst du als Ich-Erzähler. Marc-Uwe stutzte. Kein Problem, sagte dann, allwissender Erzähler. Die Kritik an seinem Werk hatte die Aufmerksamkeit des braunhaarigen, mittelgroßen jungen Mannes so in Beschlag genommen, dass ihm darüber entging, dass das Känguru, welches in naher Zukunft eine böse Überraschung erleben würde, einmal mehr geschickt das Thema gewechselt hatte, um von seinen eigenen finanziellen Unzulänglichkeiten abzulenken. Moment mal, rufe ich, du willst mich ja bloß ablenken. Aber das Känguru hatte das Restaurant schon längst unauffällig verlassen. Lange noch saß Marc-Uwe an seinem Tisch, dachte über das Geschehene nach und verfluchte seinen Kompagnon. Er konnte ja nicht wissen, dass das Känguru in diesem Moment auf der Straße von einem Bus, nein, einem Truck, einem 40-Tonner, dessen übermüdeter Fahrer immer wieder in Sekundenschlaf verfiel. Untersteh dich! Rief das Känguru, welches plötzlich wieder zur Tür reinstürmte und 10 Euro auf den Tisch knallte. Hier, und jetzt lass diesen allwissend allmächtigen Scheiß! Okay, sage ich. Schrieb Marc-Uwe. Aber in Wahrheit hatte er Blut geleckt. Die nächste Geschichte würde er aus der Perspektive eines Aschenbechers schreiben. Eines heldenhaften Aschenbechers in Gefangenschaft eines heimtückischen Beuteltiers. Fußnote 2. Das war alles ganz anders. Anmerkung des Kängurus.
1: So, liebe Langnasen. Im nächsten Lied, da taucht ein Wort auf, das heißt Karoshi. Oder Karoshi, wie der Japaner sagt. Ist, glaube ich, japanisch. Karoshi. Und heißt, glaube ich, so viel wie Tod durch Überarbeitung. Ne? Taucht da drüben relativ häufig auf, also nach einem leckeren 18-Stunden-Tag. Danach beim Firmenkaraoke, bap, fallen ja wurm. Ne? Ist so. Ne, das ist diese Überidentifikation mit der Firma. Ne? Das schlägt auf die Herz-Kranz-Gefäße. Ne? Ist so. Und da das so häufig, das ist so häufig da, das wird von der Krankenkasse mittlerweile anerkannt. Das ist ein regulärer Tod, ne? Das ist so, man kann sich also dagegen versichern lassen, ne? Die Angehörigen haben dann auch noch was davon. Der Tag fängt an mit Frühstücksfernsehen und ich mach mir sogar Frühstück dazu. Der Gutenberg sagt, er braucht keinen Schlaf, das ist heute schon sein 8. Interview. Der Tag fängt an für die Working Class auf der Baustelle, da stehen die Mustafas. 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Tag frage ich mich, ob du mich magst oder bist du am Netzwerken? Was ist das Thema? Sag mal, redest du mit mir oder mit deinem Knopf da oder hast du psychische Probleme? Am Tag gibt's jetzt Rhetorikkurse für Landwirte. Ist kein Jux. Der Bauer von heute steht ja nicht mehr auf dem Feld, sondern nur noch an der Flipchart. Der alte Taktikfuchs. 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

0: 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Nein, ich bin kein Nachtjogger. 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Per Steinbrück sagt, er braucht keinen Schlaf. Das Geld, das schläft ja auch nicht. Es gibt jetzt Suppe to go, so eine Minestrone auf die Hand, das brauch ich. Ich bin schwul, ich brauch keinen Schlaf und das ist gut so, sagt der Westerwelle. Heino sagt der Bild also mir, dass er jede Nacht einschläft mit der Hannelore in löffelchen Stellung. Darf er das, gehen wir zu Fuß oder werden wir geschattelt? Gehen wir zu Fuß oder werden wir geschattelt? Mein Bett ist weg. Laufe ich im Kreis oder im Quadrat? Ich gehe zu McDonald's und ich esse Salat. Ich gehe zu McDonald's und ich esse Salat. Ich gehe zu McDonald's und ich esse Salat. Ich gehe zu McDonald's und ich esse Salat. Karoshi!
1: Dankeschön. So. Das ist heute vorbei. Heute heißt das ja auch nicht mehr Fernamt, sondern Provider. Geht nichts mehr. Naja, da sind auch immer dieses, nicht nur das Gerät, da sind ja hier eine Box, noch eine Box, noch eine Box, bis es endlich bis zur Wand alles voller Boxen ist. Was da drin passiert in diesen Boxen, keine Ahnung. Ja. Hier geht immer ein Kabel rein, eins wieder raus und oben ist so eine kleine rote Mäusetitte, die glüht. Wenn sie nicht mehr glüht, neue Box kaufen. Davon lebt der Provider, ja. Nicht von dieser beschissenen Flatrate kann er nicht leben. Er lebt davon, dass die Boxen immer kaputt gehen und man muss sie dann neue kaufen. Naja, ich hatte mir, also bei mir ging auch nichts mehr. Eine von diesen Boxen hat den Geist aufgegeben. Ich hatte auch eine neue bestellt, kam aber nicht. Ja, was jetzt? Also muss ich womöglich im Callcenter anrufen. Callcenter. Ja, und Wunder, das war gar nicht in Indien oder so, ja. Also ich habe da angerufen und war auf seine Art ein ganz netter Mann, der sich da gemeldet hat und hat mich super bedient. Also da muss man sagen, war ich auch mal positiv überrascht, was es alles gibt.
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2: 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Was kann ich für Sie tun?
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1: Moment, ja, halt. Falls es sich bei Ihnen nicht um einen Menschen handelt, sondern um eine computergenerierte Stimme, möchte ich Folgendes sagen. Ich habe das Gerät noch nicht. Es ist bei mir noch nicht. Ein G-Trophäen.
2: Können Sie dann bitte Ihre Kundennummer, den Bestellcode und die letzten 28 Ziffern der Identification Number geben?
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2: Moment. Aha, hier habe ich Sie. Frau Bernstorff?
1: Ich bin nicht Frau Bernstorff.
2: Doch, ich habe Sie auf meinem Rechner. Frau Gundula Bernstorff, Wohnhart Kleine Bumse 43 in 42640 Solingen.
1: Nein, nein, nein.
2: 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KW durch unseren Logistikpartner PLP abgeholt worden.
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1: 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Ich habe das Gerät noch nicht, deshalb rufe ich an.
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4: Moment! Ich hab das Gerät noch nicht, deshalb rufe ich an.
2: Aber Sie sind Frau Gundula Berns.
4: Nein, ich bin doch nicht Frau Bumsula Wermut oder wie die Alte heißt.
2: Kein Problem, ich buchstabe.

0: Nacht von Frau Bernsdorf über unseren Verschlüsselungspartner CertifyCon.com an uns schicken. Dafür müssen Sie sich nur dort registrieren und einmalig die Verschlüsselungssoftware Certify XP2374 herunterladen. Sie werden dann automatisch innerhalb der nächsten 14 Tage freigeschaltet. Ja. Das Ganze ist für Sie natürlich kostenfrei.
1: Ja, ja.
0: Und mein Name ist Gandalf Zalita.
1: Ja, ja. Und mein Name ist Gundula Bernsdorf. Und ich habe eine Wimsi-Box bei Ihnen bestellt.
0: Guten Tag, Frau Bernsdorf.
1: Ja.
0: Willkommen bei Mobile Solutions and More. Mein Name ist Gandalf Zalita.
1: Hallo Gandalf, alte Socke. Nenn mich Gundula.
0: Uns ist das nicht erlaubt.
1: Ja, schon klar. Ich möchte nur eine kleine Bestelländerung vorgeben. Ja, also die Lieferadresse ist jetzt Gundula Bernsdorf, CO Dietmar Wischmeier, am Klärwerk 3 in Hannover. Ich studiere den Betrag bei Zaliprompt und möchte, dass die Rechnung aber weiterhin an meine Heimatadresse Gundula Bernsdorf in Solingen geschickt werden. Ja?
0: Alles notiert, Frau Bernsdorf. Einen schönen Tag noch. Hm? Vielen Dank, dass Sie mit Mobile Solutions and More zufrieden waren. Mein Name ist Gandalf Zalita.
1: Ja, meiner auch. Auf Wiederhören. Geht doch. Es geht doch, ja.
2: Ja, wirklich. Also diese Gangster, ich nenne die jetzt immer Gangster, ja. Mit denen gehört es auch zum guten Ton, dass man sich eben so disst und ein bisschen kabbelt und so. Das ist einfach ganz normal, man beschimpft sich so, das ist, macht man unter Freunden so. Aber sobald das Wort Mutter fällt, flippen die komplett aus. Was würde ich da machen? Wirklich. Ich habe einen Kumpel, der Mehmet, der ist Türsteher hier in München, der hat früher auch im Kino gearbeitet. Wenn ich zu dem an die Tür komme, der begrüßt mich meistens irgendwie so: Ey, Sklave, mein Krummsäbelkörper mal wieder gereinigt. Dann sage ich: Mehmet, Alter, sag mal, isst du den Knoblauch auch oder reibst du dir nur deine Haut und deinen Atem damit ein? Und er wird dir erlaubt zu sprechen, Sklave. Nur weil Obama Präsident ist, heißt das nicht, dass ihr alle sprechen dürft. Dann sag ich: Naja, Mehmet, ganz ehrlich, also deine Mama hat gestern Nacht im Bett gesagt, ich soll schmutzige Sachen sagen. Bam, Nase gebrochen! Was soll das? Ja, ich bin mittlerweile so weit, dass ich dem Mehmet gegenüber Witze über meine Mama mache, ja, um ihn so ein bisschen zu desensibilisieren. Ja. Ich meine neulich so: Mehmet, Alter, Mehmet, komm mal her. Meine Mama ist so blöd. Ja. Die steht vor der Rolltreppe und zählt die Stufen. Ja. Meine Mama ist so blöd, die sitzt auf dem Fernseher und schaut Couch. Dann meinte Mehmet: Alter, sprich nicht so über deine Mutter, du Hurensohn.
3: Sie werden eines Tages auch noch Kriege inszenieren mit käuflichen Fernsehlegionären und keine Menschenrechtskommission wird dagegen etwas einwenden, sondern im Gegenteil, die alte blöde Behauptung aufstellen, die Menschen bräuchten Kriege, damit sich in ihnen ihr enthaltenes Gewaltpotenzial entladen kann. Dass diese öffentlich-privaten und rechtlich-öffentlichen Anstalten inzwischen Riesenkonzerne geworden sind, die Krupp und Thyssen Konkurrenz machen, die ja nur mit Waffen für den nationalen Gebrauch und für die vielen wirtschaftlich dringend wichtigen Verbrecherbanden, die sich stolz Rebellen nennen, hergestellt haben, und dass diese Weltkonzerne die psychologische Kampfführung inzwischen perfekt beherrschen und dass sie die neuen, von ihnen angezettelten Weltkriege schamlos und unbedenklich führen werden, liegt auf der Hand.
4: Dass wir mit solchen Medienleuten einen Vertrag abgeschlossen haben, das lag auch in meiner Neugier. Es wird weiterhin Container geben, auch für Senioren, aber nie für die Leute von der Höhe, weil die vielleicht irgendwo in einem sogenannten Schurkenstaat sitzen und den Medienmarkt hundertprozentig kontrollieren. Es liegt auf der Hand, dass wir alle von der Werbung nach Beleben gegängelt, tyrannisiert und ausgenommen werden. Da haben wir vermutlich wenig Chancen, Recht zu behalten. Vielleicht fallen Veränderungen in der Akzeptanz der Fernsehprogramme auch gar nicht mehr auf.
3: Wir machen Schluss damit.
4: Renate, wir haben einen Vertrag, du weißt doch. Pacta sunt servanda.
3: Ich habe das immer anders interpretiert. Nicht mit dem Pacta, meine ich.
4: Renate, wir müssen Konditionalstrafe bezahlen.
3: Och, wir legen zusammen.
4: Wir müssen durchhalten, Renate. Nur bis Weihnachten. Ab Weihnachten lassen Sie uns in Ruhe.
3: Ich kann nicht mehr. Sie gehen mir auf die Nerven. Du auch. Denn du machst alles mit. Du hast den Vertrag unterschrieben. Du hattest die Idee, das anzunehmen.
4: Das stimmt nicht, Renate. Ich war...
3: Kannst du nicht einmal etwas ehrlich zugeben?
4: Das tue ich immer.
3: Oh, das ist es, was ich an dir hasse.
4: Ist dir da nicht eine Unlogik aufgefallen?
3: Immer wenn ich recht habe, kommst du mit deiner dämlichen Logik.
4: Hör mir zu.
3: Wer hat mir denn bei allen unseren Entscheidungen nie zugehört?

0: Wer hat dann immer alles allein entschieden?
1: Du weißt, die Ora rief mich.
0: Meinst du denn wirklich, ich hätte so einen hirnverbrannten Containerstupfsinn mitgemacht?
1: Aber du hast doch unterschrieben, verdammt nochmal.
0: Das ist typisch. Immer wenn ich ganz sachlich mit dir diskutiere, fängst du an zu schreien.
1: Ich schreie nicht.
0: Ach, hör dir doch zu. Oh, das kannst ja gar nicht.
1: Nur bis Weihnachten. Und bis Weihnachten ist es nie weit, das weißt du doch.
0: Sollte das eine Pointe sein?
1: Ja, das sind Sätze, die ich besonders liebe. Darauf warte ich immer.
0: Wenn diese Menschen, die inzwischen unser Haus unbewohnbar gemacht haben, nicht bis morgen raus sind, nehme ich meinen Koffer und gehe.
1: Wohin?
0: Das geht dich gar nichts an.
1: Fehlt nur noch, dass du mir auch noch die zwei Löcher im Dach anhängst.
0: Warum nicht? Ich habe dir gesagt, geh runter und schaue nach. Alles wäre anders gekommen. Aber da du zu feige bist, hast du auch für die Löcher im Dach gerade zu stehen.
1: Wir standen doch gerade. Wir haben gedacht, es sind Einbrecher.
0: Ja, aber es waren keine.
1: Es hätte mich einer erschießen können.
0: Och, wer soll dich denn erschießen? Es lohnt doch nicht.
1: Was?
0: Lohnt doch nicht.
1: Ich habe noch etwas unterschrieben, was dich aber weniger betrifft als mich. Sie werden uns Weihnachten verlassen, bestimmt. Aber sie kommen wieder. Sie kommen wieder, wenn es bei mir ans Sterben geht. Gemeinsam mit der Aktion Aktiv Altern werden sie meinen Tod filmen.
0: Sie werden was?
1: Meinen Tod verfilmen. Wenn es sich schon nicht lohnt, mich zu erschießen, so bringt mein Tod etwas ein, wovon du dann leben kannst. Und zwar gut. Ich habe gut verhandelt. Ich kann und will nicht schildern, was dann geschah. Unser Haus war sowieso fast kaputt. Joe, Cem und Erik kamen wieder und schritten ein. Ich habe 5 Flaschen Wein aus dem Keller geholt und wir berieten, wie wir hier rauskommen könnten. Joe erzählte, dass das Haus praktisch umstellt ist. Die Peach an der Haustür. An jedem Fenster steht einer von dem Ora-Kamera-Kampfteam. Vor der Garage steht der Knüppel und Trockenstroh bewacht die Kellertür von außen. Um die Ecke steht ein Funkwagen, der in ständiger Verbindung mit dem Senderhaus von Ora TV steht. Es ist zwecklos.
0: Haus anzünden.
1: Ja, und dann?
0: Dann können sie deinen Tod sofort filmen. Dann gehst du als Container-Johanna durchs Ziel.
2: Kapitel 4. Dass es immer noch Menschen gibt, die meine Adresse nicht haben, sage ich kopfschüttelnd zum Känguru, während wir ein Formular oder ein Gewinnspiel oder einen Mitgliedschaftsantrag oder sowas ausfüllen. Ich habe nämlich das Gefühl, meine Adresse schon jedem Menschen auf der Welt persönlich auf einen Zettel geschrieben zu haben. Ja, ja, sagt das Känguru, füllt das Feld mit seiner Telefonnummer aus, öffnet dahinter eine Klammer und schreibt hinein 69 Cent pro Minute. Was soll denn das, frage ich. Hab mir eine neue Nummer besorgt, sagt das Känguru. Hab letztens so einem Typen von der Bank eine halbe Stunde am Telefon zugehört. Der meinte, ich müsse jetzt schon an meine Altersvorsorge denken. Zeit sei kostbar. Und da dachte ich, der Mann hat völlig recht. Meine Zeit ist viel zu kostbar, um mir für immer so einen Quatsch anzuhören. Und jetzt hast du eine 0900-Nummer besorgt, frage ich. So ist es. Das heißt, jedes Mal, wenn dich jetzt so eine Bank, so ein Marktforschungsinstitut oder die Zeugen Jehovas anrufen, verdienst du dir deine Altersvorsorge? Ruf mich mal an, sagt das Känguru. Nee, sag ich lachend. Ist mir zu teuer. Doch, jetzt mach mal, ich will dir was zeigen. Ja. Du willst mir zeigen, wie schwuppdiwupp 2 Euro von meinem Konto auf deines wandern, nur damit ich mit dir reden darf. Nee, was anderes. Pionier ihr an Bord. Jetzt ruf mal an. Du. Krack. Bitte haben Sie noch einen Augenblick Geduld. Hörst du schon was? Fragt das Känguru. Ja, sag ich, das Mantra der Postmoderne. Wolltest du mir das zeigen? Nee, Moment noch. Das nächste freie Känguru ist für Sie reserviert. Siehst du? Fragt das Känguru und guckt auf die Uhr. Jetzt habe ich schon 3 Euro verdient, ohne überhaupt mit dir geredet zu haben. Du will ich aber wieder, sag ich und lege verärgert auf. Gleich darauf klingelt das Telefon des Kängurus erneut. Ja, hallo? Fragt es. Ob ich 5 Minuten Zeit für eine Umfrage habe? 5 Minuten? 5 Stunden, Märchen! Und es verschwindet in Richtung Tür. Ey, was mit meinen 3 Euro, rufe ich. Wenn du dich beschweren willst, sagt das Känguru im Hinausgehen, ruf mich doch einfach an.
3: Ich möchte ein Liebeslied spielen mit dem Titel Schneeflocke.

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Yeah. Also außer mit einer Schneeflocke. Damit kann man nicht schon vergleichen. Habe ich ja gerade gemacht. 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

0: Ja, meine Schneeflocke eben, die stirbt, weil sie wichtig ist, nur dass du nicht stirbst, sondern schmilzt. Meine Schneeflocke aus Schokolade mit Hackfüllung, wie ich es mag. Schneeflocke eben.
1: Ja, das hört sich immer so an, als ob ich gemein wäre zu meiner Frau. Nein, wir kennen uns schon sehr, sehr lange. Und meine Frau macht gerade eine Ausbildung als Heilpraktikerin. Ne? Und da muss ich schon mal so als Versuchskaninchen herhalten. Jetzt wollte sie mich letztens akupunktieren. Ne? Kam sie mit so ein paar Nadeln an. Ich sage, Schatz, Nadel, nimm Nägel. Oder Spackschrauben, ne? Während sie mich so akupunktierte, hat sie mich gefragt, Ausbilder, weißt du, was heute für ein Tag ist? Ich sage, ja, heute vor 55 Jahren, 7 Monaten, 4 Wochen, 3 Tagen und 17,5 Stunden wurde die Bundeswehr gegründet. Sagt sie, nein, heute vor 20 Jahren haben wir beide uns das erste Mal geküsst. Habe ich sie angelächelt und gesagt, ja, ich weiß. Gedacht habe ich, meine Frau hat für jeden Mist einen Jahrestag. Verlobung, Hochzeit, Geburt von unserem Sohn, ne? Und ja, schon wieder einer. Und da sagt meine Frau, und zur Feier des Tages lädt sie mich heute Abend zum Essen ein. Ich sage, prima, machst du Frikadelle mit Kartoffelsalat? Kartoffelsalat kannst du gern weglassen. Ne? Sagt sie, nein, wir beide gehen heute Abend in ein schickes Restaurant, dort, wo man mit Messern und Gabeln isst. Mist, damit war die Bundeswehrkantine raus. Wir also in so ein französisches Feinschmecker-Restaurant gefahren, mit dem Panzer, und ja, direkt vor dem Restaurant einen Parkplatz gefunden, das kommt selten vor. Gut, da saßen noch ein paar, aber wie gesagt, die saßen da, ne? Dann saßen wir dort und dann kam der Oberkellner an, war so ein schlachsiger Typ, ne? Stellt sich so vor uns hin. Guten Abend, ich bin Jean-Pierre, Ihr Oberkellner. Der Parkplatz vor der Tür wäre wohl etwas unorthodox. Sag, wenn hier irgendwas unorthodox ist, dann ist das dein Oberlippentoupet. Und du heißt jetzt nicht mehr Jean-Pierre, sondern Hans. Kann ich mir besser merken. Ne? Dann kam Hans an mit so einem Riesenteller, mit einem Riesenteller mit einem Hauch von nichts. So eine Art Fliegenschiss an Läuseschenkel. Sag, Hans, was soll das denn? Ja, das ist ein Grüß aus der Küche. Bin ich aufgestanden, in die Küche gerannt, gesagt, morgen, ihr Luschen! Das war ein Gruß in die Küche. Ne? Ich wieder hingesetzt, gerufen, Fräulein, ich hab noch Hunger. Kam der Oberkellner, er sei kein Fräulein, schließlich heiße er jetzt Hans. Sagt, ja, ist gut, Gisela, ne? Und, ja. Und ob wir denn schon gewählt hätten? Sag, ja, mach mir eine Frikadelle mit Kartoffelsalat. Kartoffelsalat kannst du gern weglassen. Hat er sich schon wieder so aufgebäumt. Eine Frikadelle wäre wohl etwas unorthodox. Sag, Hans, in 10 Minuten ist die Frikadelle hier angetreten. Und um es in deinen Worten zu sagen, Rückzug. Und wir... Wir saßen, da kam so ein anderer Wasserträger, ne? Was wir trinken wollten, ob es ein französischer Wein sein darf. Sag, nein, nur über meine Leiche. Bring mir einen deutschen Wein, Bier. Dann nach einer halben Stunde kam die Frikadelle und sagte, Hans, warum dauert das denn so lange? Bei mir in der Kantine macht es 21, 22, ping, und dann steht das Ding dampfen vor mir. Und sagte, ja, unser Sternekoch ist nicht auf Frikadelle spezialisiert. Ich sagte, Hans, mein General hat 3 Sterne und er kann kochen, Frikadelle. Die habe ich versemmelt, mache ich nochmal. Und dann lacht ihr. Sag, Hans, warum dauert das denn so lange? Sagt er, ja, unser Koch ist ein Sternekoch. der kann keine Frikadelle. Ich sag, pass mal auf, mein General hat 3 Sterne und der kann Frikadelle. Er ist ja wieder typisch Franzose, ne? Kann keine Frikadelle, will uns aber mit seinen Kriechtieren und Fröschen vergiften. Kein Wunder, dass wir Deutschen aussterben. Der Franzose frisst dem Storch die Nahrung weg. Und dann, Dankeschön, und dann kam Hans nochmal, ob er den Nachtisch bringen darf. Ich sag, ja, was gibt's denn?
2: Ja, wir haben flambierte Kirschen an Vanilleeis, abgelöscht mit Champagner und abgeschmeckt mit karamellisierter Berghundmilch.
1: Habe ich gesagt, was? Hans, gut, ich bring's, ne? Kam er mit dem Nachtisch an, was musste ich feststellen? Die Kirschen, die waren gar nicht flambiert. Die waren noch rot anstatt schwarz. Sofort in die Küche gerannt, gesagt, Koch, zieh wie alle Kirschen raus. Ich zeig euch jetzt, wie man flambiert. Ich mein Panzer vors Küchenfenster geparkt. Hab noch gerufen, Feuer frei. Gut, die Kirschen hatten jetzt einen leichten Röstgeschmack. Das Eis mussten wir verzichten. Der Kühlschrank samt Eis ist mitgeschmolzen. Hans hat sehr gut reagiert. Er ging von Tisch zu Tisch und sagte, flambierte Kirschen sind aus. Wir haben noch flambierte Koch. Meine Frau stinksauer. Ne? Aber dann habe ich sie überrascht an dem Abend. Ja? Denn als wir uns vor 20 Jahren das erste Mal geküsst haben, hatte ich damals ihr einen Liebesbrief geschrieben, den ich bis dato noch nicht vorgelesen hatte. Und das habe ich an dem Abend getan. Leck mich am Arsch, war ich ein Poet. Kur. O Renate, ich warte, du zarte Granate. Achtung! Ich mach dir ein Kompliment. Meine Lippen morsen dir süße Wörter. Du bist schöner als ein Marschflugkörper. Willst du mit mir gehen? Habe ich so 2 Kästchen hingemalt. Links, ja, rechts, jawoll. Dankeschön.
3: Meine Damen und Herren, wir reden ungern über Geld. Man konnte allerdings neulich bei Günter Jauch mit Geld Geld verdienen und darüber kann man auch getrost reden. Gefragt war für 1.000 Euro, wie nennt man Geld zu Fuß mit fortlaufender Tendenz? Die Antwort lautete Fersengeld. Und noch einmal. Und es ist ein sauberes Geld, im Gegensatz zu unsauberem, das erst gewaschen werden muss. Würde man ein schmutziges Geld dem Fiskus übergeben, würde man es damit automatisch waschen. Man kann sogar sagen, dass der Fiskus ein Waschautomat für Gelder aller Art ist, sogar für sauberes. Schießt solches Geld allerdings haarscharf am Steueramt vorbei, wofür es manchmal gar nichts kann, weil der Geldgeber falsch gezielt hat und weil der Nehmer sich nicht dort befindet, wo das Geld ihn vermutet, wodurch eine Irritation entsteht und das Geld plötzlich dort landet, wo es gar nicht hin will, nämlich in der Schweiz, könnte man auf die Vermutung kommen, dass es irgendwo fehlt. Weit gefehlt. Es handelt sich um missgeschicktes Geld, das merkwürdigerweise niemand vermisst. Derartige Transaktionen, verehrte Zuschauerinnen und Zuschauer, sind für einzelne Menschen nicht möglich. Es gab Politiker, die das Waschen allerdings hervorragend miteinander konnten, wobei, wie man sieht, das Wort anderkonnten sich dahinter glänzend verbirgt. Mit diesem Stichwort übergebe ich an meinen Mann, der sich die Hintergründe und vor allem die Folgen zusammenreimen konnte.
4: Danke, und das ist die Geldlage von morgen. Wenn alle kriminellen Geldeinsacker, wenn Diktatoren, Mafioten, Rotlichtmacker, wenn Spitzendealer von den Drogenfronten und Erben von verräumten Anderkonten, wenn die sich alle aus dem Lande trollen, zur gleichen Zeit zu ihrem Geld ziehen wollen, dann wird es voll an allen Schweizer Grenzen sein, dann wird es eng in Zürich und in Liechtenstein.
3: Meine Damen und Herren, Sie sehen, wir haben die Auflage eingehalten. Kein einziges Mal fiel das Wort Schwarzgeld.
4: Nachtbucheintragung 23.55 Uhr. So lange schon in Bayern. Nicht gewusst, was ein Zuckerladvokat ist. Ein Zuckerladvokat. Das ist ein Anwalt, der alte Leute mit Moos betreut. Vergessen viel, viel die alten Leute. Manchmal ganze Kunden. Verwechseln hier und da Unterweisung mit Überweisung. Die Zuckers überweisen sich was. Die schimpfen hier und da über Drecksarbeit, die sie leisten. Na ja, Kohlen schmutzen ist schon richtig. Pecunia non olet, die Pinkelsteuer. Kaiserlicher Einfall damals, als die Römer reich geworden. Oder besser, kaiserreich geworden. Kaiserreich hatten wir auch. Hab neulich meinem Alter gegenübergestanden, im Traum. Hey, Alter, habe ich gesagt, kommst du nicht ein bisschen früh? Und da fragt es, das war nicht mein Ego, es war mein Alter. Hast du mich nicht kommen sehen? Nee, habe ich gesagt. Hatte keine Zeit. Ich war zu sehr mit der Jugend beschäftigt. Und es wird mürrisch und murmelt, greisenhaft eben, nicht? Sie sind alle nicht vorbereitet. Altern muss man üben. Manche beherrschen es schon in jungen Jahren. Und ich sagte, ach, wenn man's nicht merkt. Da wurde es böse und zischte. Und wenn du mir jetzt noch den dämlichsten Satz aller Sätze sagst, nämlich, dass jeder so alt ist, wie er sich fühlt, dann hast du mich die längste Zeit gesehen. Und ich habe fröhlich gesagt, ja, hau doch ab, Alter. Morgens aufgewacht, alles wehgetan. Plötzlich sah ich es. Es saß auf der Bettkante. Und ich, schlecht gelaunt, hallo, Alter. Ich weiß jetzt, wie der Satz heißen muss. So, wie man sich fühlt, so alt ist man auch.

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1: Dass ich es nicht war, das stimmt. Ob's der Rudi war, ich weiß es nicht. Der Homberger hätte es sehen können. Der Brei hätte es auch sehen können. Den Arnold Poppe, den haben sie wahrscheinlich schon zum Essen geholt gehabt. Der war gar nicht mehr da. Also bleibt, ja, der Hansi. Der Hansi bleibt noch übrig, aber der Hansi schwört, er war es nicht. Also geregnet hat es wie die Sau. Und der Kinderwagen, der stand in etwa da drüben. Da war der. Okay, der Kinderwagen, der war ganz genau dort, wo die Geschäftstüre ist. Okay. Und der Säugling da drin, der hat gebrüllt wie am Spieß, also grauenhaft. Okay. Der hat geschrien da drin, fürchterlich. Und Kinder, das weiß man, leiden besonders unter Säuglingsgebrüll. Und der Kinderwagen, der schaukelt von dem Gebrüll weit und breit, keine Menschenseele. Die Mutter ratscht wahrscheinlich im Geschäft drin mit der Kramerin, kümmert sich um nichts, um gar nichts. Ne? Wie es halt ist. Naja. Und irgendeiner dann von uns fand dann diesen Regenwurm. Und hat ihn hochgehalten. Es war ein schöner Regenwurm. Ein Prachtexemplar. Fast der Blindschleiche. Er hat sich sehr wohl gefühlt, weil es so schön geregnet hat. Ja, aber dass ich mich jetzt erinnere, wir haben uns irgendwie damals alle angeschaut und ja, wie soll ich sagen? Das Einverständnis kam wie von selber. Also ohne unser Zutun. Und vielleicht war es dann doch der Homberger, der dem Säugling den Regenwurm zum Fressen gab. Nein, weil der Arnold Poppi war ja gar nicht mehr da. Nein? Und der Rudi hätte sein können, aber der Hansi sagt, er unter keinen Umständen. Und ich war sicher nicht. Nein, ich war's nicht, weil wenn ich's gewesen wäre, müsste ich's doch wissen. Na ja, und weil's dann plötzlich so still war, so ruhig, wie der Säugling den Regenwurm verschluckt hat, sind wir dann alle doch ziemlich früh heimgegangen.

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1: Kapitel 21. Vor 5 Jahren hatte ich einen Flug im Internet gebucht. Äußerst günstig, versteht sich. Abflug 5.30 Uhr. 5.30 Uhr. Morgens. Es war unbestreitbar ökonomisch richtig, den frühen Flug zu nehmen. Die praktische Umsetzung meiner Wahnsinnstat bekümmerte mich nicht im geringsten. Als heute um 3:30 der Wecker klingelte, sind das Känguru und ich zu Opfern meines 5-Jahr-Planes geworden. Das Känguru will mich nämlich unbedingt begleiten. Es schiebt freundschaftliche Gründe vor, aber ich glaube, es ist einfach nicht in der Lage, sich auf Dauer selbst zu versorgen. Wie dem auch sei, das Känguru ist quietschfidel, hat ganz laut Nirvana aufgedreht, singt I can't complain, I'm on a plane und hüpft dazu wie wild in meinem Zimmer auf und ab. Nun sind auch alle meine Nachbarn Opfer meiner unbestreitbar ökonomisch richtigen Entscheidung geworden. Alter, sag ich, es ist 4 Uhr früh, was hast du nur für ein Biorhythmus? Wir fliegen von Berlin-Schönefeld nach Berlin-Tegel. Wollen am gleichnamigen See baden. Durch den Frühbucherrabatt war der Flug 1 Euro billiger als S-Bahn zu fahren. Als wir das Ticket für die S-Bahn zum Flughafen lösen, beschleicht mich der unangenehme Verdacht, irgendein Denkfehler gemacht zu haben. Am Flughafen gibt es zufällige, verdachtsunabhängige Intensivkontrollen und wie immer wird zufällig, verdachtsunabhängig ausgerechnet das Känguru kontrolliert. Weil ich zufällig, verdachtsunabhängig, nicht so unverdächtig, weiß, mitteleuropäisch aussehe, fragt es.
2: Exakt,
1: brummt der outgesourcete lohngedammte Sicherheitsdienstleister. Und nu, fragt das Känguru, was willst du von mir, Mann ohne Eigenschaften?
2: Lernen Sie mal bitte Ihren Beutel.
1: Wahnsinn, was es immer alles dabei hat. Kurt Cobains Tagebücher, eine Familienpackung Aspirin, einen alten Teddybär, eine Hängematte, ein Schlauchboot, eine Mao-Bibel, rote Boxhandschuhe, diverse Aschenbecher, 2 Packungen Schnapspralinen, mein MP3-Player. Ach, guck an, sag ich. Mein MP3-Player. Das Känguru zuckt mit den Schultern.
3: Ach, mein, dein. Das sind doch bürgerliche Kategorien.
2: Dann jetzt noch den Beutel aufs Band, bitte, sagt der Mann.
1: Das Känguru blickt ihn verwirrt an.
3: Das geht nicht, sagt es konsterniert.
2: Den Beutel bitte aufs Band, wiederholt der Mann.
3: Der ist angewachsen, sagt das Känguru.
2: Der Beutel,
1: sagt der Mann nochmal überdeutlich,
2: muss aufs Band.
1: Seine Kollegin versucht mit einer Übersetzung weiterzuhelfen.
3: Please put the beutel on the band.
1: Das Känguru zieht mehrmals an seinem Beutel, macht dabei Quietschgeräusche und sagt überdeutlich und genervt,
3: angewachsen, geht nicht.
2: Der Beutel muss aufs Band. So sind die Vorschriften, brummt der Mann.
3: Das ist entwürdigend, ruft das Känguru 1 Minute
1: später vom Band, kurz bevor sein Kopf in der Durchleuchtemaschine verschwindet.
3: Ich kann nichts erkennen, murmelt die Frau hinter dem Bildschirm. Wir müssen das nochmal machen, sagt sie zum Känguru, als es auf der anderen Seite wieder rauskommt. Und drehen Sie den Beutel bitte nach oben. Ihr habt ja wohl einen Arsch offen, beginnt das Känguru zu fluchen.
1: Der Mann nimmt sein Funkgerät, um Verstärkung zu rufen. Ich blicke das Känguru flehend an. Es schnaubt böse, hüpft vom Band, stampft wieder zurück und legt sich nochmal andersrum drauf.
3: Irgendwann, murmelt das Känguru. Irgendwann.
1: Kann ich schon durchgehen, frage ich.
2: Schuhe aus, Hut ab, Jacke weg, Gürtel auf, Pullover runter, sagt der Mann.
1: Als das Känguru wieder ganz in der Maschine drin ist, hört man seltsame Geräusche und plötzlich ist das Bild auf dem Monitor verschwunden. Der Kopf des Kängurus wird unter dem schwarzen Gummivorhang vorgeschoben.
3: Und was meinen Sie, Doktor?
1: Fragt es im fatalistischen Tonfall eines Emergency Room-Statisten.
3: Ist es was Schlimmes?
1: Ich habe mich derweil komplett ausgezogen und frage, ist gut so?
2: Oder soll ich noch die Haare wegrasieren?
1: 4 Tage später werden wir aus der Untersuchungshaft entlassen. Nachdem das Känguru erfolgreich argumentiert hat, es sei nur an den Kabeln hängen geblieben. Während ich mich damit entschuldige, nur die Anweisungen in vorauseilendem Gehorsam zu Ende gedacht zu haben. Wir werden ins Flugzeug gesetzt, 3 Minuten später landen wir in Tegel. Das Känguru ist aber immer noch mies drauf, weil es für seinen Beutel auch noch 10 Euro Gepäckzuschlag bezahlen muss.
4: Meine Damen und Herren, das war jetzt natürlich ein bisschen mehr als ein kleiner Zwischenruf. Aber, also ich bin da gar nicht richtig wütend drüber, muss ich Ihnen ehrlich sagen. Seit ich bei unserer Stiftungsinitiative mitarbeite, habe ich was dazugelernt, was ich früher überhaupt nicht konnte. Früher hätte ich mich über solche Leute aufgeregt. Heute habe ich in mir eine angenehme Grundhaltung. Und zwar, wenn ich solchen Leuten begegne, überlege ich als erstes, gibt es nicht auch irgendwas Positives an denen? Und das ist eigentlich ganz schön. Man kommt da auf Sachen, die kannte man früher an sich selber gar nicht. Bei diesen Menschen gibt es zum Beispiel auch was Positives, nämlich seine Energie. Die ist natürlich negativ. Also das ist Wut, destruktiv, aggressiv, negativ gepolt sozusagen. Aber es ist Energie. Wir reden doch dauernd über Energie. Über Energieengpässe, Energiekrisen, alles mögliche. Bei allem. Öl, Gas, weiß der Teufel, Atomstrom, meine Damen und Herren. Wir reden zu wenig über psychische Energie. Dabei sagen die großen Ökonomen der Welt, die Hälfte eines Wachstums und eines Aufschwungs sind reine Psychologie, also psychische Energie. Und die müssen wir nutzen. Wir könnten solche Leute brauchen, wenn wir es schaffen, ihre Energie zu erhalten, aber sie umzupolen. Wir brauchen jeden, der hilft, um Deutschland zu helfen. Deswegen sind wir heute Abend da. Auch solche Leute, wenn man mit ihr umgehen könnte. Wir brauchen alle. In allen Altersgruppen, Sie auch. Aber er ist natürlich der Wichtigste. Meine Damen und Herren, gar keine Frage. Dieser junge, demotivierte Mensch. Er und eine 750.000 Menschen in seinem Alter und in dieser Problemgruppe in Deutschland, die wir für ein Problem halten, ist gar keins. Er hat das größte Rettungspotenzial von allen. Wir sehen es nur nicht. Und wir sind heute Abend da, um ihm die Augen zu öffnen, um seine Kraft zu sehen. Ich gebe Ihnen ein kleines Beispiel. Was schätzen Sie, was hat er für eine Lebenserwartung?
5: 60 Jahre.
4: Noch 60 Jahre. Nicht schlecht. Als Frau?
5: 70.
4: Nicht schlecht. Ja, ja. Kommt ziemlich hin. Vor allem, wenn Sie bedenken, wenn Sie es von heute aus schätzen, in 20, 30 Jahren, wenn er in die Nähe dieses Alters kommt, dann wird er ja noch älter. Sie haben es bestimmt gelesen, in der DPA hat kürzlich eine Meldung rausgegeben, die Lebenserwartung der Deutschen ist seit Januar 2006 um 9 Monate gestiegen. Also weiß keiner, wie es ausgerechnet wird, aber es ist eine interessante Zahl. Aber die Lebenserwartung ist in der Tat derzeit in Deutschland Männer Ende 70, Frauen Mitte 80. Und das steigert sich, bis er in dem Alter ist, natürlich weiter. Wobei ich eine ganz kleine Einschränkung machen möchte, meine Damen und Herren. Ich habe Sie jetzt nach der Lebenserwartung gefragt und Sie haben mit einer Zahl geantwortet. Das mache ich genauso, das macht jeder hier. Aber in Wirklichkeit ist das ja Unfug, meine Damen und Herren. Lebenserwartung ist doch keine Zahl. Wenn ich Sie fragen würde, was erwarten Sie noch vom Leben, würden Sie auch nicht sagen 2 bis 3. Ja? Wenn Sie mich fragen würden, was ich noch vom Leben erwarte, das könnte ich Ihnen gar nicht sagen. Da bräuchte ich 2, 3 Bier und dann wüsste ich es immer noch nicht. Das ist eine ganz komplizierte Geschichte. Unsere Lebenserwartung ist doch was, was man noch nicht mal in einem Satz unterbringt. Und im Alltagsgebrauch bringen wir das in einer Zahl unter. Aber der Inhalt ist weg. Wir reden eigentlich über die Lebensdauer und nennen das Lebenserwartung. Ich sage es nur deswegen, meine Damen und Herren, weil es bei ihm eben nicht mehr stimmt. Bei ihm steigt nur noch die Lebensdauer. Die Lebenserwartung steigt gar nicht mehr. Meine Damen und Herren, die Lebenserwartung eines Menschen, der im Alter von Mitte 20 mehr als 2 Jahre ohne Beschäftigung ist in Deutschland, da steigt nur noch Lebensdauer und auch die noch verlangsamt. Aber die Lebenserwartung steigt doch nicht mehr. Ich schätze, Sie haben in Ihrem Bekannten-, Verwandten- und Freundeskreis mittlerweile alle solche Leute. Reden Sie mal mit denen. Sagen Sie denen mal, ob Sie sich dessen bewusst sind, dass Sie später mal 80 werden. Und dann achten Sie mal auf den Gesichtsausdruck. Wenn diesen Menschen das bewusst wird, da wird sich keiner freuen. Und das ist doch merkwürdig, das ist einer der ältesten Träume der Menschheit. Lange leben, spät sterben. Und wenn Sie solche Menschen sagen, dann erschrickt er vielleicht, weil er plötzlich realisiert, was das für ihn bedeutet, dass er 80 wird. Das heißt in einem Land wie Deutschland für ihn später, dass er Altersarmut bedroht ist, dass er Demütigung erwarten muss, Erniedrigung, namenloser Tod, als anonymer Pflegefall auf irgendeiner Intensivstation. Und dafür soll er aber sparen, sobald er einen Billigjob hat. Weiß aber, meine Damen und Herren, dass das Gesparte für die Pflegeversicherung zurückliegende Geld heute schon weg ist, weil diese Versicherung pleite ist. Liest in der Zeitung, dass wir in Deutschland bei 3 Millionen Arbeitslosen und mehr, bald wieder 3,5, Zehntausende von unbesetzten Stellen haben in Alters- und Pflegeheimen. Und vielleicht hat er sogar gelesen, dass die ungeklärten Todesfälle in Deutschlands Altersheimen, dass die zweistellige Zuwachsraten haben. Was meinen Sie oder was glauben Sie? Wie viele von seiner Sorte würden herzlich gern auf einen solchen Lebensabend verzichten? Ist es nicht an der Zeit, dass wir in einem der reichsten Länder der Erde Lebenserwartung und Menschenwürde neu gestalten? Neu gestalten und definieren. Und zwar so, dass möglichst viele, gerade von den Schwachen, das bis ans Ende ihrer Tage positiv erleben können. Darüber sind wir uns sicher einig, aber wir können an der Stelle noch nicht aufhören. Weil diese humane Grundhaltung, die haben wir, wenn wir das morgen jemandem erzählen, Sie jemandem erzählen, was Sie für einen interessanten Vortrag gehört haben, da wird jeder sagen, ja, so eine humane Grundhaltung habe ich auch, aber wie wollt ihr das denn finanzieren? Ihr könnt doch nicht einfach solchen Leuten 1500 Euro in die Hand drücken. Die Gegenfinanzierung, die kriegt doch keiner hin. Und das ist ein Schlüsselwort in Deutschland. Sie brauchen nichts inhaltlich diskutieren, solange die Gegenfinanzierung nicht geklärt ist. Deswegen haben wir sie gemacht, die Gegenfinanzierung. Ich rechne sie Ihnen vor. Sie ist so einfach, meine Damen und Herren, dass Sie sich wundern werden, dass Ihnen die noch keiner aufgemacht hat. Die Stiftungsinitiative Leben jetzt präsentiert Ihnen eine Kosten-Nutzen-Rechnung für ihn und eine 750.000 junger Menschen, die wir für ein Problem halten, und zeigen Ihnen, dass Sie das Rettungspotenzial für das deutsche Wachstum haben. Nämlich das zweite Bein beim Binnenkonsum kann nur jemand wie er richtig stabilisieren. So. Wir machen eine Kosten-Nutzen-Rechnung, volkswirtschaftlich orientiert. Unsere Methode ist eine Worst-Case-Studie, moderne Methode der Volkswirtschaft. Er ist unser Worst-Case. Er kostet derzeit die deutsche Volkswirtschaft jeden Monat 700 Euro, meine Damen und Herren. Das ist viel mehr als Hartz IV. Klar, er kriegt 345, der Rest sind Zuschüsse und Verwaltungskosten. Volkswirtschaftlich betrachtet kostet er die Gesellschaft jeden Monat 700 Euro. Sein volkswirtschaftlicher Nutzen, da wo wir ihn suchen, nämlich beim Einzelhandel, damit wir ein zweites Wachstumsbein beim Binnenkonsum haben, das ist natürlich niedrig. Sagen wir mal 50 Euro im Monat, das ist schon hochgegriffen. Wenn er heute Abend selber bezahlt hätte, dann könnte er für einen halben Monat zu Hause bleiben. Ja? Das ist jetzt schon eine ziemliche Diskrepanz zwischen 700 Kosten und 50 Nutzen. Aber die Diskrepanz wird dann noch größer, wenn er älter wird. Wir machen ja eine Worst-Case-Studie, da werden negative Tendenzen durchgerechnet bis in die lange Zukunft hinein. Wir gehen davon aus, er bleibt dauerhaft Hartz-IV-Empfänger oder arbeitslos. Für einen Einzelhändler ist das ja dasselbe. Ja, dann wird er nämlich teurer. Ich habe hier als Break-Even oder als Cut-Off, wie Sie meinen, 55 Jahre gewählt. Das ist keineswegs willkürlich. Es ist das Durchschnittsalter eines deutschen Mannes, der aus dem Erwerbsleben ausscheidet, unabhängig davon, ob er es freiwillig tut oder erzwungen. Danach wird er teurer. Brauchen wir nicht erörtern, warum, lesen Sie jeden Tag in der Zeitung, Hochleistungsmedizin, personalintensive Pflegekosten und. Heute schätzt man, die letzten 25 statistischen Lebensjahre kostet er 1200 Euro. Sein volkswirtschaftlicher Nutzen steigt aber gar nicht mit. Der wird ja eher weniger. Je älter er wird, desto schlechter kann er laufen, desto seltener kommt er zum Einzelhändler. Erst geht er am Stock, dann ist er im Rollstuhl. Wenn einer wie der, meine Damen und Herren, erstmal im Pflegeheim ist, dann landet von seinem Geld beim Einzelhändler doch nur noch das, was ihm der Pfleger im Heim aus der Tasche zieht. Und das sind höchstens 50 Euro, eher weniger. Lassen wir es bei 50, kann ich leichter rechnen. Bis zu seinem statistischen Tod kostet er also die deutsche Gesellschaft 600.000 Euro. Das ist ein schönes Sümmchen, meine Damen und Herren. Sein volkswirtschaftlicher Nutzen, der Einzelhändler, der sieht von ihm in demselben langen Zeitraum nur 33.000 Euro. Eine klägliche Summe. Und jetzt rechnen wir die Rendite aus. Ich weiß nicht, ob Sie schon Renditen ausrechnen können. Nutzen durch Kostenteilen, dann haben Sie Rendite. Ist ganz simpel. Wenn Sie es gewusst hätten, hätten Sie es öfter wahrscheinlich schon gemacht. Die Rendite ist dann in diesem Fall, Nutzen durch Kosten, 5,5%. 5,5% bei einer so langen Laufzeit, meine Damen und Herren. Für sowas steht Josef Ackermann morgens noch nicht mal auf. Ja? Er ist also tatsächlich totes Humankapital ohne nennenswerte Rendite. Das ist der Status quo. Und dann kommt unsere Stiftungsinitiative Leben jetzt. Und als erstes führen wir einen Paradigmenwechsel ein. Wir interessieren uns überhaupt nicht für seine Arbeitslosigkeit. Uns interessiert nur sein Konsumentenverhalten. Das ist das Einzige, was wir ändern wollen. Und dazu müssen wir ihm Geld geben. Und das Geld können wir ihnen nicht aus der Tasche ziehen, sonst schaden wir ja dem Binnenkonsum wieder. Also nehmen wir Geld woanders her. Und das Geld ist schon da, meine Damen und Herren, da steht es. Wir haben ja sowieso 600.000 Euro, die wir für ihn ausgeben. Heute schon. Warum geben wir es ihm nicht? Heute versickern diese 600.000 Euro in einem Gesundheitssystem, das kein Mensch mehr durchschaut. Jeder zweite Facharzt hat davon ein halbes Containerschiff unter Umständen. Das ist aber für den Binnenkonsum in Deutschland nichts, kein Fortschritt. Wir geben ihm das Geld und sagen, versauf's, Haus auf den Kopf, kauf dir einen Gebrauchtwagen, steck es in unseren Binnenkonsum. Wobei wir ihm das Geld natürlich nicht auf einmal geben, mit so viel Geld wird er nicht umgehen können. Wir geben es ihm 30 Jahre lang als Monatsrate, heißt eine Monatsrate von 1.666 Euro, also mehr als wir ihm versprochen haben. Und selbst wenn er ein Zögerer und Zauderer bleibt, wie er heute ist, meine Damen und Herren, da wird er doch 1.000 Euro zum Einzelhändler bringen. Zwei Drittel davon. Und wenn er morgen 1.000 Euro nimmt und trägt sie zum Einzelhändler im Monat, dann ist das das 20-fache dessen, was er gestern noch hinbringen konnte. Gestern maximal 50, morgen mindestens 1.000. Wenn das kein Impuls ist. Dann haben wir in einem einzigen Jahr einen Wachstumsimpuls beim Binnenkonsum von 9 bis 12 Milliarden bei dieser scheinbaren Problemgruppe. Er trägt sie zum Einzelhändler. Wir hätten unabhängig von amerikanischen Rezessionskatastrophen ein stabiles Wachstum bei oder über 2%. Was heißt, wir kriegen Arbeitsplätze? Konservativ geschätzt 200.000 im Jahr. Sehr konservativ geschätzt. Und er braucht gar keinen Arbeitsplatz davon. Er muss es ja nur ausgeben, das Geld. Es wären neue, es wären zusätzliche Arbeitsplätze, meine Damen und Herren. Und wenn wir jetzt eine Abschlussrechnung machen, dann kostet er immer noch 600.000 Euro. Nicht einen mehr. Aber sein volkswirtschaftlicher Nutzen beim Binnenkonsum hat sich gesteigert auf sage und schreibe 360.000 Euro. Und das ist eine Rendite von sage und schreibe 60%. Da würde sogar Josef Ackermann sagen, interessanter junger Mann, möchte ich kennenlernen, mit dem kann man was anfangen. Was, meine Damen und Herren, haben wir da gemacht? Wir haben ihm und seinen Leidensgenossen die Angst vor Altersarmut und die Angst vor Verlust der Menschenwürde im Alter genommen. Und die haben uns alles zurückgegeben durch Wachstum. Es wäre ein Pakt auf Gegenseitigkeit. 30 Jahre hätte er die Möglichkeit, abgesichert, vielleicht bescheiden, aber abgesichert zu leben. Er könnte dazu verdienen, er muss nichts zurückgeben, ohne Bedingung. 30 Jahre ist lang. Werden so junge Leute noch merken. Das zieht sich in globalisierten Zeiten. Und diese lange Zeit, diesen Zeitraum, 30 Jahre, kann er abgesichert leben, meine Damen und Herren. Und er würde dann mit 55 Jahren, mit unserer Hilfe, glücklich und zufrieden aus dem Leben scheiden? In einem feierlichen Akt staatsbürgerlichen Bewusstseins, meine Damen und Herren. John F. Kennedy hat immer gesagt, dein Land hat viel für dich getan. Irgendwann musst du auch mal sagen, was kann ich für mein Land tun? Und er könnte was für sein Land tun. Wir würden das Ganze gestalten. Es wäre ein persönlicher Gewinn an Selbstwertgefühl, meine Damen und Herren. Es wäre kein elendes Ende im Altersheim. Er hätte was davon. Er muss keine Angst haben, verarmt im Altersheim zu enden. Wir haben die Pflegeversicherung entlastet. Wir haben die Krankenkassen entlastet. Wir haben das Gesundheitssystem entlastet. Und er, meine Damen und Herren, hat es erlebt, was es heißt, wenn wir Lebenserwartung und Menschenwürde neu gestalten und definieren. Und zwar so, dass es von möglichst vielen, gerade der Schwachen bis ans Ende ihrer Tage, auch positiv erlebt werden kann. Wir hätten damit einem Satz Geltung verschafft, der von Ihnen unbemerkt vor 15 Jahren in Deutschland keinerlei Aufsehen erregt hat. Er wäre es wert gewesen. Der damalige Präsident der Bundesärztekammer hat vor anderthalb Jahrzehnten gesagt, wir müssen uns über das sozialverträgliche Frühableben unserer älteren Mitbürger ganz neue Gedanken machen. Und wir haben diesem Satz zum Leben verholfen, meine Damen und Herren. Vielen Dank für Ihre Aufmerksamkeit.
6: Unsere Nachbarn sind verwirrt. Es gehen Menschen bei uns ein und aus, die sie vorher nie gesehen haben. Kabel ziehen sich durch den Garten. Wir gehen nicht mehr einkaufen. Die Nachbarin aus der rechten Doppelhaushälfte hat schon angerufen. Ganz vorsichtig fragt sie, ist bei Ihnen alles in Ordnung? Vielleicht hatte sie den Verdacht, dass Verbrecher uns als Geiseln genommen haben und jetzt auf das Lösegeld warten. Wir sollten sie anrufen, sie beruhigen und ihr den Grund für diese merkwürdige Veränderung unserer Lebensgewohnheiten mitteilen. Ich bin dagegen. Ich möchte abwarten, wie lange es dauert, bis einer von den Nachbarn an der Türe läutet und fragt, ob er etwas für uns tun kann. Eigentlich sind wir immer sehr zufrieden gewesen mit unseren Anwohnern. Sie haben sich viele Jahre lang vornehm zurückgehalten, um unsere Kreise nicht zu stören. Und wir taten das Gleiche. Das, was jetzt mit uns geschieht, haben wir uns selbst zuzuschreiben. Ob wir es durchstehen werden, wissen wir noch nicht.
7: Wir haben diesen Teufelspakt unterschrieben, wir haben alles besprochen, vorbedacht und mit unserem Gewissen verrechnet. Ein paar nicht unwichtige Punkte in diesem Vertrag habe ich meiner Frau verschwiegen. Aber hätte ich hier diese zwei Sätze vorgelesen, würde sie ihre Unterschrift verweigert haben. Renate und ich sind in Zukunftsfragen eigentlich recht locker. Ja, manchmal sogar leichtfertig. Obwohl wir uns vermutlich im letzten Drittel, mag sein vielleicht auch Viertel unseres Lebens befinden. Der Grund für diesen unbegründeten Optimismus ist sicherlich in der täglichen Zeitungslektüre zu suchen. Nicht in den Ermunterungsmonzetten im redaktionellen Bereich der seriösen Zeitungen, sondern in den Lebenshilfebeilagen jener Großkonzerne, die entdeckt haben, dass die Alten nicht nur immer älter, sondern auch immer mehr werden. Eine Untersuchung des Familienministeriums hat die Verkaufsstrategen nach Babyboom, Teenyboom und Booms aller Arten mit 30s und 40s und sonstigen Blödi-Booms zum Nachdenken gebracht. Eine förmliche Shopping-Euphorie muss sie geschüttelt haben, als sie erkennen mussten, dass die Alten im Lande sich mäuseartig vermehren.
8: Ohne direkte Vermehrungsmethoden.
7: Ja, ein Seniorenphänomen.
8: In 50 Jahren sind 36% der Deutschen über 60 Jahre alt, 28,8 Millionen. 12% sind dann 80. Da fragt man doch gar nicht erst, wie viele 70 sind.
7: Und so warnt das Familienministerium, die Alten werden immer gesünder. Sie arbeiten schwarz, zahlen keine Steuern und sammeln Geld.
8: Zitat: Ein Pensionärshaushalt verfügt heute im Schnitt über 2050 Euro im Monat. Sämtliche Versuche, die Alten zu dezimieren, sind erfolglos geblieben. Nicht einmal den Musikterroristen ist das gelungen, obwohl der Ansatz richtig schien. Nämlich mit der Verdopplung der Lautstärke von Pop-, Rock- und Schockmusik, mit der Vervielfältigung der Umweltgeräusche, mit Autos, Flugzeugen, mit Motorrasenmähern, mit ohrenbetäubenden Mitteln aller Art, die Menschen in die Nervenheilanstalten zu schicken. Bei den Alten hat das den genau gegenteiligen Effekt gehabt. Auf die Frage, warum sie denn so trotzig sind und nicht sterben und ob sie denn wüssten, dass sie damit sämtliche Voraussagungen, Planungen und politische Hochrechnungen ruinieren, antworteten sie: Wir können nicht sterben. Es ist uns zu laut.
7: Die angebeteten Jungen im Lande, die man als Konsumenten für Gebrauchs- und Luxusartikel aller Art im Verlaufe der nächsten 50 Jahre fest im Auge hat, als Zielgruppe für die hochtrainierte Verkäuferelite Europas, sind durch den zunehmenden Musik- und Geräuschterror auch nicht abzuschrecken. Sie stehen an allen Ecken, haben diese Autistenklammer umgeschnallt, drehen voll auf und sind mit den Jahren schwerhörig geworden.
8: Es ist gar nicht wahr, dass die jungen Menschen politikverdrossen sind. Sie verstehen nichts mehr. Wir haben den Begriff Verinselung geprägt. Die Masse fängt an, sich zu vereinzeln, zu verinseln. Mit den alten Inseln fing es an. Die Ungeduld, die älteren Menschen endlich ein bisschen aus der Bahn zu schubsen, damit man nicht dauernd jemanden vor sich hat, steigt in dem Maße, in dem die Alten durch die unverantwortlichen Erfolge der Medizin schubsfester und widerstandsfähiger werden.
7: Die Bereitschaft der Omas und Opas, folgsam in die Heime zu ziehen, also in die dafür vorgesehenen alten Inseln, sinkt. Nachdem sie immer noch viel zu früh aus dem Arbeitsprozess ausscheiden müssen, verfressen, vertrinken, verreisen und verleben sie das Erbe, registrieren die Jungen mit Misstrauen.
8: Natürlich haben sie keinen Grund, um ihre Zukunft zu bangen. Ungeheure Summen werden von Jahr zu Jahr vererbt. Die Besitztümer vergrößern sich. Die Zäune, die um den Besitz herumgebaut werden, erhöhen sich. Die Verblödung der Besitzer, die da drin verinseln, dringt nicht mehr nach außen.
7: Sie, die Geistesverblödung, hat sich aus ihrer Verinselung befreit und nimmt bereits kontinentale Ausmaße an. Menschen, von denen man genau weiß, dass sie sich beim bis drei Zählen schon erhitzen, sind Homebörsianer geworden. Das konnte ja nur in die Krise führen.
8: Sie haben sich die Brokersprache angeeignet, würden aber auf die Frage, wo Königsberg liegt, auf den Taunus tippen.
7: Für eine sehr kurze Zeit hat das deutsche Volk gebürst, gezockt, angelegt, spekuliert. Sogar Sozialhilfeempfänger haben auf Wertpapiere ihren letzten Pfennig eingezahlt.
8: Banken haben ihnen Kredite verkauft. Und warum? Weil die Banker selber glaubten, dass Banken Arbeitsplätze für Geld sind.
7: Ja, und Geld fleißig ist, in den Tresoren mit anderen Geldern rammelt und sich vermehrt und sogar nachts rammelt, er arbeitet und sonntags und keine Gewerkschaft hat und nicht krank wird und nicht schwanger.
8: Schöner Gedanke. 2 Euros haben was miteinander. In 2 Sekunden sind sie schwanger und am Abend sind schon die Enkelkinder da.
7: Und gehen an die Börse.
8: Kommen ins Fernsehen, werden berühmt. Täglich 50 Mal kommen Börsennachrichten. Verschmitzte Männer und Frauen verbreiten unnachsichtig gute Laune.
7: Warum? Weil die Börsenkurse klettern und klettern.
8: Ach, das waren schöne Zeiten.
7: Das waren Zeiten. Und die Deutschen saßen auf den Geldhaufen und die Haufen wurden größer. Und das goldene Kalb schiss und schiss und die

0: oder?
1: Kriegen sie aber nicht mehr los.
0: Und was machen die Banken?
1: Schulden.
0: Bei wem?
1: Bei dir.
0: Bei mir? Quatsch. Ich borge doch meiner Bank kein Geld.
1: Doch, wenn du Pech hast, schenkst du es ihr sogar.
0: Sowas wüsste ich aber.
1: Der Staat stützt die Bank und staatliches Geld ist Steuergeld. Und von wem hat der Staat das Steuergeld? Von dir.
0: Ich habe das nicht ausdrücklich erlaubt.
1: Doch, du hast gewählt.
0: Ja, aber der, den ich gewählt habe, hat eidesstattlich versichert, dass er Schaden vom Volke abwenden will. Ich bin das Volk.
1: Wir sind doch bloß ein Nanoteilchen. Man kann doch nicht jeden Nanobürger vereidigen, dass er keinen Schaden anrichtet. Dein Bundespräsident hat dazu ein Urteil. Du merkst, dass im Urteil auch das Wörtchen Teil ist. Und der Präsident, quasi das Oberteil, unser Oberteil, hat gesagt, wir leben über unsere Verhältnisse.
0: Quatsch, die Oberteile leben über unsere. Und Banken sind Geldverbrennungsanlagen und der Bürger bezahlt noch die Asche. Und wenn du mir noch mehr erzählen willst, glaube ich dir nicht einmal mehr das erste Wort.
1: Renate, was glaubst du denn überhaupt?
0: Ich glaube, mein Sparschwein ferkelt.
1: Amen. Renate, die Kanzlerin hat gesagt, deine und meine. Trotz allem hat sie gesagt, wir müssen nach vorne blicken. Als sie 25.000 Rüsselsheimer veropelt hat, hat sie es viermal gesagt. Nach vorne blicken.
0: Wir haben uns dann 2,5 Stunden aufs Sofa gesetzt und nach vorne geblickt.
1: Es ist uns niemand entgegengekommen.
0: Nur Prognosen.
1: Prognostiker haben Konjunktur. Ja, und die Werbung.
0: Jawohl, ich denke gern an die Werbung der Hypobank. Leben Sie, wir kümmern uns um die Details.
1: Das waren Zeiten. Ja. Und der neueste Plan von Uli Hoeneß, Bayern München? Nachdem der dreiste Vorschlag, ein Notopfer Bayern München von 2 Euro von einer verblüfften Mehrheit abgeschmettert worden ist, die neue Variante... Bundesliga-Fußballspiele, Champions League und Pokalspiele sollen statt 2 Halbzeiten 4 Viertelzeiten haben, in denen Franz Beckenbauer dann das Erdinger Weißbier anpreisen kann.
0: Warum nicht, wenn's gut bezahlt wird? Bei Fußball bin ich für viele Pausen. Immer wenn ich widerwillig gerade hinschaue, ist der Ball im Seitenaus. In die Pause hinein könnte man Werbung reinschieben. Für Intimsprays oder Kondome für Afrika.
1: Das ist ein noch unbegangener Weg. Der Weg zu Gott von Sponsoren bezahlt.
0: Bandenwerbung.
1: Also die Werbung von Banden.
0: Die das Einsammeln von Geld von der Pike auf gelernt haben, soll nun endlich auch in den Domen und Großkirchen zugelassen werden. Es wird daran gearbeitet, eine angemessene Sprache zu finden, die behutsam auf die Produkte aufmerksam macht. Lasset uns Gott preisen mit den Schnäppchenpreisen von Aldi.
1: Finde den Weg zu Gott und schau dabei mal bei Lidl rein.
0: Oben in den Kuppeln der Dome blinken die Börsenkurse.
1: Man könnte die Kirchen aus ihren großen finanziellen Nöten retten, wenn man ihren Anspruch auf Feierlichkeit ein wenig lindern dürfte. Man weiß zwar nicht, was speziell die katholische Kirche zu dieser plötzlichen Verarmung geführt hat. Hat sie zu viel ausgegeben oder nimmt sie zu wenig ein? Noch vor kurzer Zeit verfügte der Vatikan über Beteiligungen an Großkonzernen, besaß Autofabriken, Banken, Kapitalgesellschaften, ist immer noch der größte Immobilieninhaber der Welt und nach wie vor bemüht, seinen Angestellten auf jeden Pfennig zu schauen, den sie verdienen.
0: Man ist da sehr genau. Einem abgefallenen Mönch, der einer Frau verfallen war und den man dafür aus der Gemeinschaft der Kirche, der allein Seligmachenden, ausstieß, forderte man die gewährte Gewandung bis auf die letzte Socke ab. Als der Arme eine Unterhose unterschlug, konnte man ihm das nachweisen. Die Unterhosen waren nummeriert.
1: Ja, eine solche Firma muss reich sein. Sollte sie aber wirklich so armselig sein, wie sie tut, dann muss sie den schweren Weg der Versponsorung gehen. Die allein armselig machende Kirche sollte dann aber keine halben Sachen machen. Als erstes sollte sie wie der Fußballverein Borussia Dortmund an die Börse gehen, dann wie Bayern München das Marketing und das Merchandising erlernen, Heiligenbilder wie früher in Massen auf den Markt werfen, den Ablasszettel neu besetzen und die Ablasszettel mit einer Fernsehlotterie verbinden.
0: Oder mit einem Jauchtest, einem Quiz und der Frage, hat Jesus gelacht und wenn, warum und wann?
1: Kann ich dir sagen. Spätestens dann, als Petrus versucht hat, über das Wasser zu laufen.
0: Nein, er soll sich totgelacht haben, als die Bild-Zeitung ausgerufen hat.
1: Als Ratzinger der 16. Benedetto wurde.
0: Kann man mal ausreden? Als Bild freudeschluchzend mitteilte, wir sind Paar.

0: Papst?
1: Ja, da hat der Heilige Geist Bingo gerufen.
2: Und der damalige Bundeskanzler Schröder hat neidisch gesagt, was für eine Karriere so ein Papst, bis zum Lebensende.
3: Oder? Vielleicht habe ich damals am falschen Gitter gerüttelt.
2: Es ist noch nichts verloren für die katholische Gegenreformation. Bayern 5 meldete damals, Kardinal Ratzinger, neuer Papst, Benedikt der 16. Und drunter, Teufel hat Rücktritt erklärt.
3: Und da muss man eben immer wieder feststellen, was wären Gott und sein Verwaltungsteam im Vatikan ohne das Fernsehen? In Zukunft werden die Kirchen, wie das Olympische Komitee auch, ihre Auftritte nach den Sendezeiten des Fernsehens richten.
2: Und wenn Papst Ratzinger, der 16., Benedikt, in Rom den Ostersegen erteilt, dann wird er beginnen, Vater unser, wird sich gleich unterbrechen und lächelnd sagen, aber vorher müssen wir noch ein bisschen Geld verdienen. Also, Vater unser, gleich nach der Werbung.
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1: Kapitel 20.
2: Ich habe gehört, du erzählst neuerdings von mir im Radio, sagt das Känguru.
1: Findest du nicht gut, frage ich.
2: Kommt drauf an, was du erzählst, sagt das Känguru.
1: Nur Gutes, sag ich.
2: Nur Lügen, ruft das Känguru empört.
1: Zum Beispiel, frage ich.
2: Na, zum Beispiel, dass ich ständig Sachen mitgehen lasse. Oder dass ich palettenweise Schnapspralinen fresse.
1: Stumm deute ich auf die leere Packung Schnapspralinen neben der Schlafstelle des Kängurus und öffne danach den Schrank, in dem sich unzählige Aschenbecher zu bedrohlich hohen Türmen stapeln. Die Geschichten haben sich genau so ereignet, wie ich sie erzählt habe, sag ich. Ich schreibe ja immer gleich alles mit.
2: Immer?
1: Fragt das Känguru. Immer, sag ich.
2: Alles?
1: Alles.
2: Auch das jetzt?
1: Auch das.
2: Na, dann will ich deinem Publikum mal was verklickern, sagt das Känguru.
1: Das schreibe ich nicht, sage ich.
2: So, das schreibst du jetzt nicht, sagt das Känguru.
1: Nö, sage ich.
2: Aber das jetzt wieder, fragt das Känguru.
1: Ja, sage ich.
2: Ist ja typisch, sagt das Känguru. Wenn einer mal was Wichtiges sagt, dann wird ausgeblendet. Aber das Geschwafel läuft über alle Frequenzen.
1: Tja, sage ich.
2: Das könntest du mal schreiben, sagt das Känguru.
1: Habe ich, sage ich. Das Känguru springt auf den Tisch und tönt.
2: Ein Mann, der etwas zu sagen hat und keine Zuhörer findet, ist schlimm daran. Noch schlimmer sind Zuhörer dran, die keinen finden, der ihnen etwas zu sagen hat.
1: Guter Spruch, sage ich, von dir.
2: Nee, von Brecht,
1: der den Steppenwolf geschrieben hat.
2: Nee, es war doch Böll.
1: Aber ein gutes Buch, sage ich. Jo, sagt das Känguru. Hast du es gelesen, frage ich.
2: Nee, sagt das Känguru, du?
1: Nee. Das Känguru schnuppert in der Luft herum. Daran erkennt man, dass es Hunger hat.
2: Schreibst du immer noch, fragt es.
1: Ja, sage ich. Hör auf damit, sagt das Känguru.
2: Nö, sage ich.
1: Hör auf, sagt das Känguru.
2: Ich schreibe, hör auf, sagt das Känguru, sage ich. Hör auf oder ich komm rüber und nimm den Stift weg.
1: Ui, da habe ich aber Angst, sage ich. Das Känguru hüpft vom Tisch auf mich zu und versucht,

Mehr gibt es eigentlich nicht zu sagen. Ich werde jetzt einfach da noch ein wenig hocken und Klavier spielen. Und ich hätte eine letzte Bitte an Sie, wenn Sie sich jetzt sagen, was war denn das für eine Scheiße halt. Ich habe ja nach der Pause gedacht, da wird irgend noch was besser, aber es ist gerade noch blöder geworden halt. 2 Stunden, wo es tatsächlich um überhaupt nichts gegangen ist. Tun Sie mir einen Gefallen, kommen Sie da rauf, da sind Treppler, stellen Sie sich da hin und sagen, das war nichts. Was ich überhaupt nicht leiden kann, ist, dass Sie mir morgen auf Facebook eine Nachricht schreiben. Halt. Wir sind jahrelange Fans von Sie, verfolgen auch Ihre Auftritte im Fernsehen, haben uns immer amüsiert, sind auch mit großer Vorfreude in die Rosenau gekommen. Aber das, was Sie da geliefert haben, das gefällt uns gar nicht. Komm rauf, sag's und ich mache auch nichts. Halt. Ich sag ja, kann ich absolut nachvollziehen. Ich wäre, glaube ich, auch nicht kommen. Aber Sie können natürlich auch raufkommen und was nicht sagen. Da sagen Menschen auch. Es ist wirklich extravagant, wie Sie Ihre Haare tragen. Ich freue mich, dass Sie heute Abend gekommen sind. Es ist wirklich, es erleichtert das Ganze. Ich habe vor Weihnachten habe ich einmal in meiner Küche probiert, das Programm allein vor mich hinzuspielen. Du wirst fast verrückt heute. Wenn du Glück hast, rutscht irgendein abgespülter Topf mal von der Abtropfvorrichtung runter. Aber ansonsten ist es absolut still. Und da ist es schön, wenn Sie da hocken. Ich meine, Ihnen habe ich böse mitgespielt, aber Sie haben sich gut gehalten. Ne? Nein, das ist wirklich, was du sagst, Menschen. Wenn die Nachbarin das mitkriegt, sagt, Mensch, der Egers, der schreit schon seit 2 Stunden in der Küche rum. Und das Schlimme ist, da ist keiner daheim. Seine Frau ist fort, ich hab gesehen, wie es aus der Haustür raus ist. Und dann ruft die an bei der Feuerwehr, bei der Polizei, und habe ich abgeholt. Halt. Und da ist das, in der Rosenau ist das schon ganz schön. Ne? Möchte Ihnen noch sagen, erhalten Sie sich diesen Hang zum leicht seltsamen Humor.

0: Kommen wir nun zu einem etwas traurigen Thema, meine Kindheit. Es ist so, ich bin aufgewachsen in Dresden, das ist in Sachsen, das ist... Okay, Freunde und Feinde hier.
1: Was mich jetzt interessiert, habt ihr jetzt gerade seine Geografiekenntnisse bejubelt? Oder ist jemand aus...
0: Ja, es ist gut, ich weiß, wo ich herkomme. Dresden liegt in Sachsen. Es wird verraten, dass ich eigentlich gar nicht Julius Fischer heiße. Julius Fischer ist ein Künstlername, ein sehr guter, wie ich finde. Mein wahrer Name wird da vorkommen. Außerdem wird der ein oder andere sächsische Ausdruck vorkommen. Mundart quasi. Ich nenne es auch gerne Sachsismus. Denn es ist vulgär. Ansonsten würde ich sagen, Band, kick it.

0: So war das damals. Danke, dass ihr zugehört habt.
1: Kapitel 32. Ich habe ein neues Gedicht, sag ich. Das heißt Nach dem Krieg. Klingt ja witzig, sagt das Känguru. Ist auch witzig, sage ich. Das heißt ja nicht Im Krieg. Ich deklamiere. Nach dem Krieg. Nachdem man entschied, der Krieg würde sich nicht mehr lohnen, fasste man einen folgenschweren Entschluss. Man teilte das Land in 4 Besatzungszonen, T-Mobile, O2, Vodafone und E-Bus. Ein gewisser Romeo war zu dieser Zeit auf Brautschau und traf eine gewisse Julia. Sie trug helles Blau, Krautblau. Romeo trug wie immer dezentes Magenta. Ach ja, der Kenner erkennt da. Wie unangenehm. Schon das Problem. Denn sie fanden sich zwar beide ziemlich geil, doch sie war eine O2 und er ein T-Mobile. Ende.
2: Ende?
1: Fragt das Känguru. Jo, sag ich, ich wollte noch schreiben, wie sie miteinander schlafen und dann später streiten, ob der Klingelton, weil er hat sich sein Handywecker gestellt, jetzt wie eine Lerche klang oder wie eine Nachtigall und am Ende stellt sich Julia tot, um aus ihrem Vertrag rauszukommen. Und er tötet sich dann wirklich, weil er denkt, jetzt verfallen ihre Bonuspunkte und so. Aber naja.
2: Hast du keine Lust mehr? Fragt das Känguru.
1: Nee, sag ich.
2: Den Rest kann man sich ja denken, sagt das Känguru.
1: Jo, sag ich, Romeo und Julia-Adaptionen sind ja auch sowas von 1996. Muss auch los, Rage Against the Machine spielen ja heute Abend in der O2 World Arena.
2: Cool, ruft das Känguru. Ich komm mit.
1: Vergiss es, sag ich, als Prepaid-Kunde kommst du da nicht rein. Ja. Okay. Wo sind die? Die finde ich gut.
3: Der kleine Tierfreund.
4: Hallo, liebe Tierfreunde. So reizvoll die warme Jahreszeit doch ist, so birgt sie doch mancherlei Unbill für uns Menschen. Im hohen Gras lauert die Zecke, um uns zu vergiften. In der Luft sirrt die Mücke. Unser Blut ist ihr Angriffsziel. Die Fliege bekotet Fensterbank und Terrassengestühl. Und unter den Schuhsohlen zerspritzt die Schnecke in ekeligen Glibber. Später dann im Sommer gesellen sich noch Biene und Wespe zur Schar der sommerlichen Plagen. Und fragen wir Tierfreunde uns, warum das ganze Gezücht eigentlich weiblichen Geschlechts ist. Zecke, Mücke, Fliege, Wespe und nicht zuletzt die Ratte sind samt und sonders feminin. Ihre größten Feinde dagegen selbst reden maskulin. Der Spaten. Der Fliegenfänger. Der Giftspritzenbehälter. Hier hat die Natur eine deutliche Wertung vorgenommen. Das Widerliche geht dem Weibe nach, das Strängere und Erhabene gehorcht dem männlichen Prinzip. Der Igel frisst die Schnecke, der Maulwurf tötet die Larve, der Mensch dann die Maulwürfe. Auf der richtigen Seite des Spatens wacht stets der Mann. Zerteilt von seinem Blatt zerrinnt im eigenen Saft das Weib. In der Sprache ist somit ein ursprüngliches Wissen der Menschheit aufbewahrt, das jedem Geschlecht seinen angestammten Platz zuweist. Die Vogelgrippe, die Masern, die Seuche, die Pandemie. Endlos fortsetzen ließe sich die Abfolge der weiblichen Plagen. Erst jüngst haben wir es wieder gehört. Ebola und nicht Ebolo. Recht unwahrscheinlich, dass es sich dabei um einen Zufall handelte. Sogar das Weib hat sich umbenannt in die Frau, um sich mit Fliege und Mücke in eine Reihe zu stellen. Bei so viel Selbstkritik ist es an uns Männern, auch mal Nachsicht walten zu lassen. Darum heißt unser Geschenk an die Schwester der Zecke der Frauenparkplatz.
5: Wir bleiben beim Lesen. Und zwar wurde ich immer wieder gefragt, Ausbilder, wie verbringst du eigentlich deinen Sonntag? Ja, also wenn du mal frei hast, schläfst du schon mal was länger? Oder ja, und da habe ich gesagt, okay, führst du mal so einen Tagesablauf vom ganz normalen Sonntag bei der Familie Schmidt. Geht los, 3.59 Uhr. Ich habe die Augen weit aufgerissen und starre auf meinen Wecker. 4 Uhr. Ich brülle meinen Wecker an, dass er endlich klingeln soll. 4.01 Uhr, ich reiße das Fenster auf und brülle erstmal ein zackiges Morgen, ihr Luschen, in die Nachbarschaft. Vereinzelt höre ich aus den Nachbarwohnungen, Idiot. Schnauze, nicht schon wieder. Herrlich. 4.10 Uhr, Körperpflege, rasieren mit dem Bunsenbrenner. 4.30 Uhr, ich gehe joggen, um mir währenddessen mein Frühstück im Wald zu reißen. Freue mich schon auf Eichhörnchen am Spieß und auf ein leckeres Kaninchenmett. Heute leider nur ein Igel gefangen. Echte Männer essen das Fell mit. 7.30 Uhr, es klingelt. Wer kann das sein? Draußen ein Pärchen mit Aktentasche, die sagen, sie wollten mir Liebe schenken. Sag ich Respekt, in der Bahnhof muss ich immer bezahlen dafür. 7.45 Uhr, meine Frau wird gerne romantisch geweckt. Über meine 2000 Watt Anlage lasse ich den Schmusesong von Rammstein Ein Mensch brennt einspielen. Liebe kann so schön sein. 9.28 Uhr, habe gerade die Motorsäge angeschmissen, um mir mein Bein abzusägen. Meine Frau steht plötzlich vor mir und schüttelt den Kopf. Mist, ich muss mit in die Kirche. 10 Uhr, der Pfarrer mag mich. Er eröffnet die Messe mit den Worten, grüß Gott, ihr Luschen. 10.34 Uhr, Predigt. Ich meditiere und schnarche. Und immer dieselbe quälende Sinnfrage. Hätte ich meinen Dienst quittiert, wenn Herr Westerwelle Verteidigungsminister geworden wäre? Haben wir Holland bis zur WM besetzt? Und was ist mit Frankreich? Egal. 13.15 Uhr, ruckzuck hat Besuch von seinem Luschenfreund Arndt. Ich belausche beide und muss hören, wie sie gegenseitig ihre Mütter beschimpfen. Arndt, deine Mutter ist so fett, wenn die auf der Waage ist, steht da meine Handynummer. Ruckzuck. Deine Mutter ist so fett, ich wollte mich wegdrehen, da war die immer noch. 13.16 Uhr, ich sage zurück, zuck, er soll sofort damit aufhören, sonst kommt die Supernanny. Ruckzuck reißt die Arme nach oben und ruft immer wieder, juhu, ich komme ins Heim, ich komme ins Heim. Uhr, Mittagsschlaf, ich träume. Ich meine jetzt nicht das vorgetäuschte Wachkoma, wenn sich meine Frau mit mir unterhalten will. Kurz danach werde ich aus meinen Träumen gerissen. Es klingelt wieder. Eine Frau steht vor der Tür und fragt mich, ob ich ein Kind aus Afrika adoptieren würde. Es gäbe sogar Kindersoldaten in Sierra Leone. Hab gleich 20 bestellt. Da lachen nur böse Menschen. 16 Uhr, bin mit Ruckzuck auf der Kirmes. Am Autoscooter steht, junger Mann zum Mitreisen gesucht. Aber sie wollten meinen Jungen einfach nicht haben. Ich gehe zu einer Wahrsagerin, sie wollte mein Sternzeichen wissen, habe ich gesagt, Leopard 2. Aszendent Marder. Sie sagt voraus, dass ich am 30. Januar 2010 in Koblenz im Café Hahn auf der Bühne stehe. Und sobald ich mein Tagebuch schließe, einen Hammerapplaus bekomme. Geht doch! Ja!
6: Ich möchte mich bei Ihnen recht herzlich bedanken, dass Sie gekommen sind, dass Sie geblieben sind, dass Sie sich freiwillig gemeldet haben. Ich habe eine gute Nachricht für Sie. Das Programm hat keine Zugabe und ist zu Ende. Es war sehr lang, ich gebe das zu. Aber ich habe noch ein kleines Schlusswort für Sie, ein ganz kurzes, nämlich ein Schlusswort von Thomas Bernhard. Das Programm heißt Thomas Bernhard hätte geschossen und Thomas Bernhard ist überhaupt nicht zu Wort gekommen heute Abend. Und deswegen soll er wenigstens das letzte Wort haben. Es gibt einen kleinen Text von Thomas Bernhard, der, wie ich finde, sehr schön diesen Abend auf eine ganz eigenwillige Art abrunden kann. Er ist aus dem Buch Stimmenimitator und der Text heißt auch Ein eigenwilliger Autor. Und Dieter Hildebrandt hat mir die Freude gemacht und diesen Text für meine Zuschauer auf Band gesprochen.
7: Ein Autor, der nur ein einziges Theaterstück geschrieben hat, das nur ein einziges Mal auf dem seiner Meinung nach besten Theater der Welt und genauso seiner Meinung nach nur von dem besten Inszenator auf der Welt und genauso seiner Meinung nach nur von den besten Schauspielern auf der Welt aufgeführt werden durfte, hatte sich schon bevor der Vorhang zur Premiere aufgegangen war, auf dem dafür am besten geeigneten, aber vom Publikum überhaupt nicht einsehbaren Platz auf der Galerie postiert und sein eigens für diesen Zweck von der Schweizer Firma Vetterli konstruiertes Maschinengewehr in Anschlag gebracht und nachdem der Vorhang aufgegangen war, immer jenem Zuschauer einen tödlichen Schuss in den Kopf gejagt, welcher seiner Meinung nach an der falschen Stelle gelacht hat. Am Ende der Vorstellung waren nur noch von ihm erschossene und also tote Zuschauer im Theater gesessen. Die Schauspieler und der Direktor des Theaters hatten sich während der ganzen Vorstellung von dem eigenwilligen Autor und von dem von ihm verursachten Geschehen nicht einen Augenblick stören lassen.

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0: wirklich schön mit dir, Marie.
1: Die Peach ist eine Wessi-Tante, so wie man sie in den ersten Jahren nach der Ostbescherung unentwegt beschrieben hat.
2: Vielleicht weiß sie gar nicht, wo das alles liegt, worüber und wovon sie spricht. In Berlin, sagt sie, hält sie sich nur im Westen auf. Was sie darüber sagt, würde zu einer großen Osterheiterung führen. Sie hat nicht einmal Vorurteile, sie hat nur gar keine Ahnung. Aber das scheint sie nicht zu beunruhigen. Es ist ihr einfach egal.
1: Ich bin ja geborener Ostler. Ostpreußen, Pommern und Schlesier galten damals schon östlicher als Osten. In Dresden sah man in uns die Bauern aus der Walachei. Und die Dresdner waren ganz erstaunt, als wir ihnen sagten, dass wir schon elektrisches Licht haben. Unsere Aussprache schien ihnen unaussprechbar, doch sie sagten im besten Sächsisch, sie reden aber komisch. Zum Dank dafür zitierte ich immer mein Lieblingsgedicht, das ich schon mit 4 Jahren häufig aufsagen musste. Es heißt Der Sperlich und stammt von Menzel Willem. Als Kostprobe die erste Strophe. Der Sperlich. Der Sperlich war ein Frecher, der Flug auf alle Dächer, der Flug auf alle Terme mit unverschämten Lärme.
2: Was aber die Liebe zwischen den Wende-Ossis und den Wende-Wessis angeht, so ist sie nicht direkt enden wollen wie mancher Beifall, aber überschwänglich ist sie auch nicht. Schwänglich ist sie, ja, das kann man sagen. Vorurteile dagegen sind nicht nur geblieben, sie haben sich sehr gut entwickelt. Zum Beispiel. Wessis sehen immer noch so aus, als säßen sie grundsätzlich in weißen Dinnerjackets bei Candlelight und essen Bonzenfood, hätten ein eigenes Semmelhol-Spezialauto und die letzten 40 Jahre auf Musikdampfern in der Karibik verbracht und hielten das Politbüro für ein Büro für Politiker. Ossis sind alle viel kleiner, weil sie sich ihren Autos angepasst haben. Sie hätten sich seit 4 Jahrzehnten das Lachen in den Kabaretts verbissen und bei größeren Ansammlungen suchten sie automatisch das Ende der Schlange. Und wenn sie eine Mauer sehen, sind sie ganz erleichtert und verstecken sich dahinter. Sie haben alle gleiche Jacken und gleiche Ansichten und wählen alle die Linke.
1: Also ich muss zugeben, dass aus der Amtssprache der DDR manchmal doch Orientierungshilfe kommt, sodass man komplizierte Sachverhalte blitzartig verstehen kann. Aus dem Thüringer Finanzministerium kam folgender anregender Hinweis. Als unbebaute Grundstücke gelten im Allgemeinen Grundstücke, auf denen kein Haus steht. So ein Satz liefert natürlich auch eine zweite wichtige Information, nämlich man weiß jetzt auch, was ein bebautes Grundstück ist. Heute ist fast alles geklärt, was die Besitzverhältnisse betrifft. Gleich nach der Befreiung der ostdeutschen Bevölkerung durch die Dresdner Deutsche und Commerzbank hat der Befreier Kohl triumphierend gerufen. Die da drüben haben 40 Jahre für die Katz gearbeitet und wir haben die Mäuse. Heute weiß man erst, dass er es auch so gemeint hat. Ein notwendiger Hinweis.
2: Jeder, der mal über Plauen und Oelsnitz fährt, sollte darauf achten, dass dicht an der Grenze immer noch ein Volkspolizist steht, der eisern seinen Posten besetzt hält. Der Grund, warum er genau dort steht, liegt in der Vergangenheit. Als 1968 die DDR-Panzer nach Prag wollten, kamen sie durch Oelsnitz. Jenseits der Grenze hatten die Tschechen die Straßenschilder umgedreht. Und so wunderten sich die DDR-Panzermänner, dass sie nach einer Weile wieder in Oelsnitz waren.
1: Die Geschichte ist so schön, dass sie einfach wahr sein muss. Das ist deutsches Pflichtgefühl und Beharrungsvermögen. Um nicht aus der Übung zu kommen, geht der Fopo hin und wieder zur Grenzstation und ein paar Mal im Jahr darf er dann wieder sagen, machen Sie mal einen Kofferraum auf, aber in fließendem Tschechisch.

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0: Dankeschön.
1: Das hatte jetzt schon so extrem, dann doch was von der moralischen Keule jetzt. Ne? Also, man muss auch sagen, Ihnen darf ich ja gar keinen Vorwurf machen, weil Sie haben dem Fernseher den Rücken gekehrt und sind hier hin. Also Sie sind ja wirklich, Sie sind, aber auf Ihnen baut die Zukunft auf. Wenn nicht auf Ihnen, auf wen sonst? Also, aber lassen Sie uns doch echt einfach ab heute mal geblitzdingst fühlen. Das wäre doch super. Das heißt, wenn wir hier rausgehen, lass uns das mal ausprobieren. Also jenseits dieser illustren Runde, den ersten oder die erste, die Sie treffen, sagen Sie einfach mal Hallo. Oder schönen guten Abend. Und wenn Sie hardcore drauf sind, sagen Sie mal, wie geht's? Probieren Sie es mal aus. Egal wer es ist, ob ein Salafist oder ein Nazi oder sowas. Weil vielleicht ist das dieses Fünkchen Aufmerksamkeit, das derjenige braucht, um wieder zurück auf den rechten Weg, wobei rechter Weg ist auch doof, zurück auf den richtigen Weg zu kommen. Ja, wir als Gruppe, das ist das Einzige, was zählt. Das ist wirklich, was wollen Sie denn, was wollen Sie denn noch? Ich weiß es manchmal nicht. Ja, gucken Sie, aber wir sagen immer, wir sind in diesem tollen Land, wir brauchen doch gar nichts mehr zu verändern oder sowas. Und wir propagieren auch immer, dass wir alles schon im Griff haben. Das sieht man doch immer bei den Kindern. Wir sagen immer, guck mal, wie wir die Kinder behandeln, das ist doch eigentlich ganz nett. Aber wie wir Kinder behandeln, mal ganz ehrlich, mir wird häufig der Vorwurf gemacht, Herr Puffer, wenn Sie Witze über Kinder machen, das ist nicht in Ordnung. Ne? Kinder sind Schutzbefohlene, das darf man nicht machen. Ich möchte Ihnen einmal sagen, ich mag Kinder, ich liebe Kinder. Nicht wie Edati, sondern richtig. Und, muss man sagen. Ich bin Fan von Kindern. Aber wir sind alle so in diesem Hamsterrad gefangen, wir können uns gar nicht mehr richtig um die kümmern. Ja, wir stellen die im Grunde genommen ruhig. Das sieht man daran an diesem Kinderwagen, den wir jetzt kaufen. Ein schöner Kinderwagen kostet 1.500 Euro. Ja, also das ist mir geht das Herz auf, wenn so ein kleiner Fratz auf mich zugewankt kommt, wo das Logo auf dem Polohemdchen größer ist als der Träger. Ja, da weiß man doch, worum es geht. Ja? Von Burberry gibt es eine Kinderjacke ab dem Lebensalter 0. Die kostet 800 Euro. Eine Reiterjacke ist das. Für 800 ab dem Leben. Für welches Kind? Kinder verkommen mehr und mehr zu so einem Statussymbol. Ja, und dann müssen wir natürlich auch arbeiten, damit wir uns das alle leisten können. Bei mir in der Straße sind alle berufstätig. Mutter, wie Vater, alle sind berufstätig. Ich bin der Einzige, der tagsüber da ist. Selbst die Hunde von denen, die haben Job. Ja, also das ist Wahnsinn. Und die Kinder lungern da rum. Und da habe ich mir gedacht, komm, nee, jetzt bist du mal für die da. Ja, ich bin so ein netter Onkel von nebenan, nicht der mit dem Lolli, sondern richtig. Und wir haben uns jetzt auch mal kennengelernt in unserer Kennenlernrunde. Und da habe ich gesagt, pass auf, jeder darf sich was wünschen. Ich mache euch erstmal ein Geschenk. Und der Junge von gegenüber kam auf mich zu und sagte, er hätte gerne einen Chemiebaukasten. Ja, war so ein Chemiefan. Wir haben da mal gegoogelt, es gibt so Chemiebaukästen von Hobbitek, Kosmos und sowas. Aber die sind blöd. Ja, das ist eigentlich nur Wasser mit Lebensmittelfarbe. Nee, wir sind mal in der Apotheke. Und da habe ich immer Phosphor, Chlor und dann auch im Baumarkt so einen Pflanzendünger und ein bisschen Zucker besorgt. Und das schön aufbereitet im Schuhkarton hingestellt. Und da hat er Spaß dran. Da hat er Freude dran. Und der ist gut. Das ist wirklich gut, weil die hatten früher so einen Anbau, rechts neben dem Haus. Und da haben die jetzt einen 3 Meter tiefen Krater. Ne? Da habe ich auch gesagt, hör mal Freunde, das schreit doch nach einem Swimmingpool. Kann man doch mal machen. Die ortsansässige Terrorzelle hat sich sofort gemeldet. Können wir den haben? Ich gesagt, nee, Freunde, ist meiner. Ja? Gut, die Schwester kam auf mich zu. Die ist 14, war so ein bisschen bitchelig. Ja? Nach dem Motto, warum kriegt ihr Zeug und ich nicht? Habe ich gesagt, kein Problem, ich habe auch was für dich. Der habe ich dann einen Gürtel geschenkt, einen Löffel, ein Tütchen mit weißem Pulver und dem Bildband Wir Kinder vom Bahnhof Zoo. Ne, dann kann die sich mal ausprobieren. Ne, die ist ja in der Pubertät und ich habe mir gedacht, wenn sie von dem Zeug wieder loskommt, dann hat sie Charakter. Ja. Und manchmal machen wir auch was in der Gruppe. Wir spielen auch gerne mal Räuber und Gendarm, weil ich habe die alten Gewehre bei uns hier vom Schützenverein, die habe ich aufgekauft und ich hatte noch Kabelbinder unten im Auto. Und ich wohne in der Nähe, ja, ich wohne in der Nähe von so einer JVA. Da habe ich alle Kinder eingeladen, jedes Kind ein Gewehr und 5 Kabelbinder. Da haben wir die Freigänger gejagt. Oh, hatten die einen Spaß da dran. Ne, und der Freigänger kam auch wieder ans Joggen. Das war eine Win-Win-Situation, wirklich ganz toll. Sollen nur darauf achten, dass es nicht zum Nahkampf kommt. Wisst ihr, so ein Knacki ist wesentlich besser als ein 5-Jähriger, aber deren Problem. Ja? Und wenn ich dann noch Zeit habe, dann verbuddel ich Glasscherben im Sandkasten von der Kita oder streue so ein bisschen Asbest hier bei Ikea in der Bälle. Ne? Oder ich verschenke auch gerne Kampfhundewelpen an Kleinkinder. Ne? Dann können die zusammen groß werden, mal gucken, wer es schafft. Ja! Nein, weil ich Kinder liebe. Natürlich, aber komm, wir alle lieben doch Kinder. Aber was ist der Unterschied, ob ich jetzt Quecksilber in Geburtstagskuchen mische oder die ganze Zeit da draußen auf die Umwelt pfeife? Was ist der Unterschied, wenn mir alles da draußen egal ist? Blatter oder sonst noch was? Wir heucheln unseren Kindern eine heile Welt vor, um sie hinter ihrem Rücken zu zerstören. Unsere einzige Hoffnung ist es doch, dass wir es noch bis zum Sterbebett schaffen und sagen können, ein Glück, geschafft. Es wäre sinnvoller und ehrlicher, unsere Kinder mit Handgranaten spielen zu lassen. Da haben uns Syrien und Afghanistan dann einiges voraus. Na, ich will jetzt mit den Kindern in den Zoo bei uns. Wissen, wir wollen ja die Tiere vergiften. Hauptaugenmerk Eisbären und Giraffen. Ja, dann können die nochmal Tschüss sagen und nachfolgende Generationen gewöhnen sich jetzt gar nicht an den Anblick. Ja. Ne? Blitzdingsen. Das ist der Weg.

kommt Attentat. Ich sing ja, Gewalt ist geil. Ihr merkt schon, jetzt kommt so eine Art reflektierender Teil. In diesem nachdenklichen Part gebe ich zu verstehen, moralisch ist das Ganze eher kritisch zu sehen. Ich will's auch nicht machen, ist mir zu krass, ist nicht mein Stil. Schließlich muss man auch anmerken, bringt ja auch nicht viel. Was meint der junge Mann da?

0: Vielen Dank.
1: Der kleine Tierfreund.
2: Hallo, liebe Zuhörer. Es ist Frühling. Die Grünäsung im Vorgarten schreit nach dem Schwert unterm Zweitaktmotor. Der angeschweißte Grimbart zuckt noch auf dem warmen Asphaltband. Wenn Mutter Natur aus ihrem Winterschlaf erwacht, ist die schönste Zeit des Jahres vorüber. Überall heckt das geile Vieh und zieht eine neue Generation tierischer Vollidioten auf. Eben noch freuten wir uns über die majestätische Ruhe unterm kahlen Lindenbaum. Schon kreischt die Drossel durchs Geäst und reißt noch im Fluge die Kloake auf. Kometengleich schießt der Amselkot direkt in unseren leicht geöffneten Äser rein. Und schon haben wir die Schnauze voll vom Frühling. Als ob das heimische Geflügel nicht schon überflüssig genug wäre, kommen die fliegenden Frührenten aus dem Süden zurück. Schwalbe, Kiebitz, Storch und wie sie alle heißen, nutzen die Vorteile ihrer doppelten Staatsbürgerschaft. Die Gebärfreudigkeit des Viehzeugs im Lenz wirkt gerade auf den Deutschen äußerst provokant. Anders als bei der Heckenbraunelle bleibt sein Nest immer leer.

tut. Das Rotkehlchen, es hat keine Wegwerfwindeln für die Brut, sondern trägt den Kot im Schnabel fort, ja verzehrt ihn bisweilen sogar. Welche Menschenmutter ist in diesem Punkt noch belastungsfähig? So sollte für uns Zweibeiner der Frühling Anlass sein, sich auf die Ursprünge der Natur zu besinnen. Warum nicht mal nackt über den Rasen hopsen, wie es der Buchfink tut, und dabei vergnügt ein Liedchen schilpen. Bis zum nächsten Mal, ihr kleiner Tierfreund.

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0: Kapitel 12. Ich habe eine neue Geschäftsidee, sagt das Känguru. Ach ja, frage ich. Ich mache jetzt in Klingeltönen, sagt das Känguru. www.schöneklingeltöne.de. So, sage ich skeptisch. Wann habe ich je mit einer Geschäftsidee falsch gelegen, fragt das Känguru. Ich sag nur Wurstpralinen, Karamellsalami, Trüffelsülze. Ach, die Zeit war einfach noch nicht reif. Meine neue Geschäftsidee, dagegen ist sowas von überfällig, sagt das Känguru. Ruf mich mal an. Nee, ist mir zu teuer. Jetzt mach, sagt das Känguru, ich geh nicht ran. Ich wähle die Nummer des Kängurus. Plötzlich quäkt es aus dessen Telefon. Hallo, hallo, ich bin's, dein neuer Klingelton. Du hast 5 Euro für mich bezahlt. Bist du blöd? Das hättest du ein Buch kaufen können. Hallo, hallo, ich bin's, dein neuer Klingelton. Du hast 5 Euro für mich bezahlt. Bist du blöd? Ich lege auf. Kritische Klingeltöne, ruft das Känguru enthusiastisch. Das hat der Welt gerade noch gefehlt, sage ich. Das Känguru nickt begeistert. Ich glaube aber nicht, dass sich dieser Klingelton gut verkaufen wird, wende ich ein. Oh doch, sagt das Känguru. Ich habe die Datei Furzen, Ficken, Gulpsen genannt. Clever, sage ich anerkennend. Da trifft sie richtigen. Es gibt noch mehr, sagt das Känguru und drückt ein paar Tasten. Guck, der hier heißt Sound einer Geldzählmaschine. Das Handy schreit. 100.000, 3 Millionen, 6 Milliarden Menschen haben nichts zu fressen, weil du an deinem Computer mit Zahlen russisch Roulette spielst, statt dich um deine Kinder zu kümmern. Du führst eine sinnentleerte, seelenlose Existenz. Wach endlich auf in Afrika. Ich lege auf. Wie lange geht der, frage ich. 2 Stunden 20, sagt das Kind. Überlänge, sage ich. Ist ja auch 2 Euro teurer, sagt das Känguru. Wieder drückt es auf seinem Telefon herum. Hört ihr den noch an, der verkauft sich am besten. Aus dem Handy säuselt eine Frauenstimme. Ja, es klingelt. Aber wenn du jetzt rangehst, kannst du dich genauso gut gleich anziehen und nie mehr wiederkommen. Ich nenne ihn Coitus Interruptus, sagt das Känguru. Schön, schön, sage ich, aber was, wenn einer deiner Kunden der Meinung ist, er könne auf eine moralisierende Gehirnwäsche durch sein Mobiltelefon danken verzichten? Na, wer sich beschweren will, soll mich einfach anrufen, sagt das Känguru. Nur 69 Cent pro Minute. 13? Ich kann mir das nicht merken.
1: Bevor da meine kriminelle Ader zum Tragen gekommen ist, war ich ja selber Detektiv gewesen. Angefangen hat es eben, dass ich gelesen habe, so Detektivgeschichten und Kassetten. Habe ich mit einem Eifer habe ich das verschlungen. Am Abend solche Detektivromane gelesen und gelesen. Ich war so aufgeregt, meine Ohren haben rot geglüht dabei. Ich hätte gar keine Nachttischlampen mehr gebraucht. Habe ich das aufmerksam durchgearbeitet. Habe das genossen, dass die überhaupt kein Risiko gescheut haben, um da Indizien und Beweise zu sammeln. Das hat mir gefallen. Und es waren meistens so allein agierende Solo-Detektive oder so Detektivgruppen, bestehend aus Boom, die schuldpflichtig waren, und Madler, die auch schuldpflichtig gewesen sind, und ein Hund, der aber meistens nicht schuldpflichtig war. Und die haben da halt geforscht, wer das Verbrechen begangen hat. Und wenn du das gelesen hast, das war... Wirklich, was sagst du? Die kochen auch bloß mit Wasser. Allein von der Fortbewegung, das war auch nichts Besonderes. Was sagst du, was machen sie? Die laufen, die fahren Fahrrad oder Roller, ein Bus, S-Bahn, einmal mit der Bahn, das war weiter nichts. Spektakuläres, das hätte ich auch noch fertig hinbracht. Und dann, wenn es hart auf hart gekommen ist, dann haben sie mal eine Lupe verwendet. Ja, aber muss ich ganz ehrlich sagen, eine Lupe hätte ich abgesorgt. Meine Oma hat eine Lupe gehabt. Die hat eigentlich den ganzen Tag ihr Leben damit verbracht, dass die Zacken von den Briefmarken nachzählt hat. Man hat mit der Lupe da drauf geschaut. Und da wäre es ja leichtes gewesen, dass ich zu meiner Oma hingehe und sage, du Entschuldigung, ich stecke in Ermittlungsarbeiten, könnte ich mir mal deine Lupe ausleihen? Ich habe ein super Verhältnis zur Oma gehabt, dann hätte sie gesagt, nur Freilich nimm mit. Aber pass auf bitte, und bring's mir wieder. Du weißt ja ganz genau, ich brauch das, wie ich ja die Zacken halt. Dann wäre das kein Problem gewesen. Und das war dann immer am Schluss von so einem Detektivroman. Und dann haben die einen Täter gehabt. Und dann ist in der Zeitung gestanden. Und auf der allerletzten Seite hat der Polizeiinspektor hat die dann eingeladen in die Polizeiinspektion. Und dann haben die als Belohnung haben die Kuchen und Eis gefressen. Und das habe ich jetzt mal, wenn ich das gelesen habe, habe ich mir gedacht, ach, das täte mir auch schmecken halt. Dann habe ich das immer wieder gehört und gelesen und dann war irgendwann der Punkt in meinem Leben, wo ich gesagt habe, ich möchte es nicht nur passiv konsumieren, ich möchte auch mal selber aktiv werden. Und habe mich dann im Freundeskreis ein wenig umgehört, ob ich vielleicht ein paar Geschäftspartner finden kann. Aber beim Nachbarsboom, beim Markus habe ich vorgesprochen, der war hellauf begeistert und hat gesagt, mit Reinhard habe ich dann noch verhandelt, er hat gesagt, er ist dabei und dann haben wir das erste konspirative Treffen haben wir vereinbart. Und dann war der erste Tagesordnungspunkt damals ist gewesen, wie nennen wir unsere Organisation. Und da hat der Markus, wie ich heute noch finde, einen super genialen Einfall gehabt. Er hat gesagt, wie wäre es denn, wenn wir uns Beutelratten GmbH nennen? Das haben wir einstimmig, haben wir das durchgewogen, das war optimal. Und dann haben wir so ein DIN A4-Heftler genommen und dann haben wir am Einband von drauf haben wir Fällebuch der Beutelratten GmbH haben wir draufgeschrieben. Da ist das super losgegangen. Und dann war der nächste Punkt, wo wir uns gefragt haben, welches Verbrechen klären wir jetzt auf? Und dann hat der Markus hat lange überlegt, ihm ist nichts eingefallen. Der Reinhard hat ein wenig an seine Fingernägel rumzupft, er hat auch nichts gewusst, mir war nichts geläufig. Und dann habe ich gesagt, naja, dann machen wir uns jetzt einmal nicht verrückt. Dann lösen wir uns auf. Also treffen wir uns mal anders, wenn es besser ausschaut mit der Kriminalität. Und sind dann auseinandergegangen und ich habe dann die nächste Zeit nicht ereignislos verstreichen lassen. Ich habe mir dann so Sekundärliteratur für angehende Jungdetektive habe ich mir besorgt. Und habe das akribisch durchgearbeitet. Es war so ein Bügel, was ich noch genau hat so ein Kapitel gegeben, das hat Tannung geheißen. Und da war abgebildet drei verschiedenartig tapezierte Räume. Und vor jeder dieser Tapeten ist ein Detektiv gestanden, der in der gleichen Färbung und Anmutung wie die Tapeten Jacke, Hose und Schuhe angehabt hat. Du hast den Detektiv kaum vor der Wand gesehen heute. Halt. Wenn du das nicht gelesen hättest in dem Buch, dass der davor steht, du hättest es nicht gewusst. Und das hat mich fasziniert. Ich habe da jeden Tag ein paar Stunden davor meditiert. Halt. Und das war zum Zeitpunkt, wo es bei uns daheim die meisten Räume mit Raufasertapeten tapeziert waren. Und da habe ich mir eines Tages habe ich mir so eine Raufasertapetenrolle besorgt und am Nachmittag angefangen, meine Schuhe mit dieser Raufasertapeten bündig abzukleben. Halt. Und war gerade dabei, meine Hosen auf bis über die Knie mit Tapeten einzukleben. Und dann ist die Mutter reingekommen. Und hat gesagt, das darf ja nicht wahr sein. Ja, sag einmal, hast du den Arsch offen oder was? Da klebt der Idiot die guten Schuhe und die Hosen mit Tapeten voll. Hör sofort auf! Ich schlag deinen Kopf vom Rumpf runter. Wie blöd kann einer sein? Das war dann das zum Thema Tannung halt. Und dann haben wir aber unseren ersten Fall haben wir dann gekriegt. Da haben sie nämlich meine Mutter haben sie vom Auto von den rechten Vorderreifen haben sie aufgeschlitzt. Da hat meine Mutter gesagt, das war bestimmt dieser bösartige Gregor. Und das war klasse. Ne? Jetzt haben wir ein kriminelles Vergehen haben wir gehabt und einen potenziellen Verbrecher. Jetzt ging es bloß darum, ein paar Beweise sammeln und dann stehen wir in der Zeitung und fressen Kuchen und Eis halt. Und der Gregor war, das muss man vielleicht an der Stelle noch hinzufügen, war bis dahin eigentlich ein Freund von mir. Mit dem habe ich immer ab und zu haben wir mal miteinander gespielt, bis zu dem Tag, wo der mal aus seinem Haus, aus dem zweiten Stock, sein Zwergkaninchen aus dem Fenster geworfen hat. Und es ist irgendwie durch die Luft geflogen und ungünstig am Boden aufgekommen und hat sich das Knack gebrochen halt. Und hat, meine Mutter hat es mitgekriegt und hat dann gesagt, da gehst du mir nicht mehr hin. Wer weiß denn, da gehst du irgendwann zum Gregor und dann ist dem langweilig und dann schmeißt er dich dicken Nödel aus dem Fenster raus. Und da kannst du froh sein, wenn du bloß in den Arm gebrochen hast. Und da hat meine Mutter bei der Mutter vom Gregor hat's angerufen und gesagt, hallo, hier ist die Mutter vom Egersdörfer. Ich wollte bloß sagen, mein Knödel kommt nicht mehr. Naja, und dann hat meine Mutter gesagt, da war wahrscheinlich der Gregor so stocksauer, dass er zum Auto hin ist von der Mutter und das Messer reingerammt hat. Naja, und dann haben wir gesagt, das klären wir auf. Und wir haben dann auf 180 die Beutel Ratten GmbH, der hat den ersten Fall gehabt. Dann haben wir ein paar Tage später haben wir den Gregor beobachtet. Hat er mit einem Freund auf irgendeinem Bänkler gesessen und uns war klar, der unterhält sich jetzt bestimmt über seine Untat halt. Über das Verbrechen, was er gemacht hat. Und dann waren wir in einem Abstand von 250 Meter. Und vielleicht ist der Wind irgendwie ungünstig gestanden. Wir haben jedenfalls kein Wort gehört, was der gesagt hat. Dann haben wir lange überlegt, Mensch, was machen wir denn jetzt oder was? Na, der Rhein hat den Einfall gehabt, dass wir uns unauffällig verkleiden sollten. Beispielsweise als Giraffen am Gregor vorbei, in einem Giraffenkostüm. Und dann ganz unauffällig von den Obstbäumlern die Blätter runterknabbern halt. Und dabei redet er dann über seine Untat halt. Und haben wir dann einige Zeit haben überlegt, wo kriegt man jetzt ein Giraffenkostüm her? Und dann war der Gregor schon wieder verschwunden. Und wir haben dann wochenlang haben wir nicht mehr gesehen. Und dann haben wir ihn zwar wieder gesehen, aber dann war auch klar, jetzt redet er nicht mehr drüber. Das war dann das. Und dann ist mit der Beutelratten GmbH, ja, ist dann wirklich mit der Moral, ist wirklich in den Bach runtergegangen. Markus hat keinen Bock mehr gehabt. Reinhard war nicht mehr motiviert. Dann habe ich eine Notkonferenz anberaumt. Hab die Herrschaften zusammengerufen und habe flammende Rede gehalten. Hab gesagt, meine Herren, passt doch mal auf. Wir wohnen in einem dicht besiedelten Gebiet, überall, wo du aus dem Fenster schaust. Nachbarn, Nachbarn, Nachbarn. Auf wenige Quadratmeter ein paar tausend Nachbarn. Da mach mir doch nicht weiß, dass da nicht 17, 18 Dreck am Stecken haben. Dann habe ich schon gemerkt, der Reinhard und der Markus waren begeistert. Dann habe ich gesagt, aufgepasst, wir müssen Daten ermitteln. Wir müssen alles wissen von den Leuten. Wir müssen wissen, wann gehen sie früh aus dem Haus. Wann kommen sie am Abend wieder heim? Wo arbeiten sie? Wo kaufen sie ein? Wo fahren sie in Urlaub? Wer sind die Freunde? Was sind die Autokennzeichen? Was sind die Telefonnummern? Das müssen wir alles nachkontrollieren. Wer sind die Arbeitgeber? Das müssen wir alles wissen. Und dann schreiben wir das auf und kontrollieren es nach. Und wenn sie dann irgendwann einmal eine Unregelmäßigkeit rausstellt, dann wissen wir, aha, jetzt hat er seinem Chef die Hacken ins Kreuz reingehauen. Halt. Und dann brauchen wir bloß noch ein paar Beweise und dann stehen wir in der Zeitung und fressen Kuchen und Eis. Halt. Der Markus, der Reinhard, wir haben leuchtende Augen gehabt. Ich habe gesagt, fangen wir sofort an und sind in meinem Zimmer, haben wir mit Kraft und Schwung haben wir den Vorhang zur Seite und haben 2,5 Stunden zum Nachbarshaus nicht mehr geschaut. Da war es uns nach 15 Minuten war es uns schon gotzerbärmlich langweilig. Halt. Ich habe dann gesagt, naja, ich hole jetzt einmal das Fernglas von meinem Vater. Dann habe ich da abwechselnd mit dem Fernglas rübergeschaut. Es war überhaupt nichts. Es war überhaupt nichts. Es war keine Regelmäßigkeit, keine Unregelmäßigkeit. 2,5 Stunden sind wir da gestanden und das Einzige, was wir rausgebracht haben, war die Hausnummer. Und damit war es beendet. Damit war die Beutelratten GmbH ja, war vorbei. Und da möchte ich jetzt im Nachhinein auch eigentlich noch meine Eltern ein wenig einen Vorwurf machen. Zumindest mein Vater muss das doch gemerkt haben. Dass er gesagt hat, Mensch, na, mein Sohn, der hat ein wenig detektivische Neigungen. Den müssen wir ein wenig unterstützen. Dass man da sagt, man tut es ja mal mit der Oma zusammen und verhandelt einmal. Dass man sagt, jetzt wird einmal ein Geld in die Hand genommen. Jetzt kaufen wir dem Boom einmal ein Richtfunkmikrofon. Wo er besser bei den Nachbarn reinhorchen kann halt. Oder kaufen wir mal irgendein Mittel, wo man Fingerabdrücke feststellen kann, aber halt überhaupt nichts. Und das muss man auch sagen, diese sogenannte Detektivliteratur, sowas wird ja auch nicht thematisiert. Dass da mal Tim und Struppi, die 4 Fragezeichen oder TKKG, einmal 2,5 Stunden am Fenster stehen und einmal überhaupt nichts ist. Das wird da ja auch nicht. Spätestens auf der 4. Seite hat der blöde Hund irgendwas gerochen halt. Ah, Struppi wedelt, da wird wohl der Kaffee vergiftet sein. Wir haben überhaupt nichts rausgekriegt, die Beutelratten GmbH. Ich weiß bis heute nicht, wie meine Mutter das Auto aufgeschlitzt hat.
2: Endlich sitzen wir uns wieder mal in der Küche gegenüber, an zwei Schreibmaschinen. In unserem Vertrag steht, dass wir mehrere Serienvorschläge auszuarbeiten haben, die wir, wenn wir soweit sind, als Exposés vor der Kamera vortragen, worauf das Publikum Punkte austeilen wird, über Telefon, Internet oder SMS. Das wird noch entschieden. Noch haben wir Zeit, uns gegenseitig zu helfen.
3: Renate möchte als Handlungsort ihrer Serie ein skandalös geführtes Altenheim, was natürlich überhaupt keine Chance hat, eine Quote zu erzielen, sage ich ihr. Aber sie sagt, dass sie gar keinen Riesenerfolg damit erzielen will. Sie möchte die Möglichkeit ausnutzen, das Thema wenigstens einmal auf den Punkt zu bringen.
2: Diese reiche Republik mit nahezu einer Million von Millionären, die sich ein Leben ohne Hubschrauber im Garten gar nicht mehr vorstellen können, schafft es nicht, dass ihre alten Menschen ihr Leben in Würde beschließen können.
3: Renate, das ist eine Republik, die nach den Gesetzen der freien Marktwirtschaft lebt. Es ist erlaubt, dass einem das Leben von fremden alten Menschen egal ist. Die Würde ist nur im Grundgesetz verankert, aber es handelt sich um die eigene. Niemand ist verpflichtet, für die Würde von anderen Menschen zu bezahlen.
2: Die Zahl der kranken, pflegebedürftigen Menschen steigt. Die Zahl der Pfleger sinkt. Das Geld für die Pflege wird knapper, also wird die Zeit für die Pflege kürzer. Aber die Lebensdauer wird länger.
3: Renate wird wütend, denn sie weiß schon, warum ich so rede. Ich will ihr das Thema ausreden. Es hat keine Chance in einem Privatsender. Da sind die Darsteller immer alle knackig, vollbackig, fahren Cabrios und sehen allesamt so aus wie die Herren auf den Reklametafeln in den Friseursalons. Sie segeln und surfen, reden blödes Zeug und langweilen einen zu Tode, glauben an Steuernachlässe und wählen FDP. Und ich sage, Renate, stell dir vor, wenn da plötzlich von Inkontinenz die Rede ist.
2: Ach, weiß ich doch. Wenn ein alter Mensch eine Windel braucht. Ja, und das heißt heutzutage Inkontinenz.
3: Ja, es klingt einfach besser, wenn das Thema besprochen werden muss, oder? Soll man sagen, das ist ein auslaufendes Modell?
2: Ach, du bist ein Arschloch.
3: Das kommt hinzu, Renate. Das will keiner sehen.
2: Es läuft also darauf hinaus. Wir können uns die alten Menschen auf Dauer nicht mehr leisten.
3: Ja, genau das.
2: Und wer übernimmt es dann, sie umzubringen?
3: Die Altenheime.
2: Dann sind also die dort herrschenden Zustände staatlich geschützt?
3: Naja, limitiert, sagen wir mal. Hin und wieder kommt eine Gesundheitsministerin und findet alles in Ordnung.
2: Nachdem sie ihren Besuch angemeldet hat?
3: Na ja, natürlich. Sie beauftragt die berühmte undichte Stelle, die es in jedem Ministerium gibt, es durchklingen zu lassen.
2: Damit sie sich nicht so gruseln.
3: Vermutlich.
2: Dann ist der alte Mensch also freiwillig in diesem mächtigen Wirtschaftsstandort Deutschland.
3: Das kann man auch so nicht sagen, denn wild wird geschossen und nicht gequält.
2: Ich will diese Serie schreiben, damit die Menschen diese Zustände abstellen.
3: Das tun sie nicht. Renate, sie stellen den Apparat ab.
2: Fazit: Die Würde des Menschen ist zu teuer.
3: Das ist jetzt setzen Sie wieder hin und so. Ich habe auch immer gedacht, mein Gott, ich... Ja, die ist aber leer, es ist auch jetzt... Ich habe mir auch immer gedacht, Mensch, Kind, da sitze ich jetzt so lange und dann klatscht man und dann macht er noch eine Zugabe. Ich wollte Ihnen eigentlich nur mehr mitteilen, weil Sie ja Staatsbürger sind, am Schluss, man muss ja irgendwas mitnehmen nach Hause, am Schluss würde ich noch sagen, weil Sie ich bin auch Staatsbürger, wir sind alle Staatsbürger. Kann einer noch so blöd sein, Staatsbürger ist ja einfach. Was Sie machen müssen, damit Sie sich auch verantwortlich fühlen für diesen Staat, damit Sie selber entscheiden, in diesen schweren Zeiten, wir müssen uns, Sie und ich, sofort einen Gürtel besorgen, damit wir ihn enger schneiden können. Und dann müssen wir einen Teller kaufen, weil wir ohne Teller keinen Tellerrand haben, über den wir schauen können. Früher habe ich immer gedacht, es heißt Tellerrand, es heißt Tellerrand. Und nicht zurückschauen sollen wir, damit wir nicht sehen, in welcher Suppe wir stecken, mit der wir einen Löffel brauchen, damit wir sie selber auslöffeln können. Und dann brauchen wir unbedingt ein Boot, in dem wir gemeinsam sitzen, wo auch der Strick drin liegt, an dem wir gemeinsam ziehen, daneben der Riemen, an dem wir uns reißen müssen und die Brille, die wir brauchen, damit wir das blöde Boot überhaupt sehen können, das im Teller schwimmt, wo der Löffel für die Suppe, die uns bis zum Hals steht, an dem der Strick ist, an dem wir gemeinsam ziehen und der Teller, an dem wir uns reißen, damit der Rand von dem Teller, auf dem der Gürtel liegt, und zwar in der Suppe, die wir enger schneiden müssen, damit der Kopf, an dem wir uns fassen, wo der Strick dran ist, an dem wir uns hängen. Gute Nacht. Danke.
0: Kapitel 15. Siehst du unzufrieden aus, sagt das Gringo. Ja, ich habe doch noch was gemacht gestern, sage ich. Ach ja, habe ich gar nicht mitgekriegt. Ja, wir haben ein Gedicht geschrieben. Und jetzt bist du unzufrieden, weil du doch nicht nichts gemacht hast? Genau. Das Gedicht heißt Hänger. Ich deklamiere. Hänger. Du hängst an Stricken, ich stehe auf Beinen. Ich bin aus Fleisch, du bist aus Leinen, du wünschst dir nichts, ich, dass ich in dir wär. O Hängematte, wir unterscheiden uns sehr. Doch eines verbindet heute dich und mich. Du hängst genauso durch wie ich. Naja, sagt das Känguru, das würde ich noch als nichts durchgehen lassen.

0: Spaß.
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0: Afrika gibt's Affen. Das wissen Sie sicherlich. Die Lippe fließt durch Lippstadt.
1: Das wusste ich nicht.

0: Darauf hab ich Bock. Die Mosel, Mosel, Mosel, die Rock, die Rock, die Rock, die Rock. Dankeschön. So.
1: Guten Abend. Das folgende erste Lied habe ich an Weihnachten geschrieben. Es ist etwas besinnlicher. Es heißt Digital ist besser. Den Titel habe ich mir geborgt.

0: Kamera und zeig mir danach das Resultat auf dem Display deiner neuen Digitalkamera und sag mir nochmal, wie viel Megapixel die doch hat, deine neue Digitalkamera und sag mir nochmal, was du gezahlt hast und was sie jetzt nur noch kostet.
1: Ja, vielen Dank. Das Lied ist meinem Vater gewidmet. Ich bin gesegnet mit Eltern, die alles gut finden, was ich mache. Aber als ich das Lied dann an Weihnachten vorgespielt habe, da hat mich mein Vater dabei fotografiert. Das ist ein gutes Bild geworden.
2: Ich habe dann irgendwann angefangen zu arbeiten, mit 14 gefühlt oder so, am Wertstoffhof in Puchheim. Ihr kennt Wertstoffhöfe? Klar, gibt es ja in München auch, wo man so den groben Müll hinbringen kann. Und da hatte ich einen Arbeitskollegen und das war mein Kollege, mein Freund und mein Mentor. Der Kurti. Kurti war so ein Bilderbuch-Bayer. Also das heißt, er hatte einen Schnurrbart, so 1,80 Meter breit. Einen Hut aufgehabt immer, hatte einen Bierbauch natürlich auch. Der, das hat er mir beigebracht. Simon, ist der nur Bierbauch, wenn man sein Bier drauf abstellen kann. Herr Kurti war starker Trinker und was er mir beigebracht hat von wegen Mentor waren eigentlich eher so Trinkerweisheiten. Ich meine, Simon, geh mal her. Simon, geh mal her, geh mal her. Soll ich dir was sagen, Simon? Pass auf. Jeden Tag besoffen. Jeden Tag besoffen ist auch ein geregeltes Leben. Simon, Simon, geh mal her. So. Pass auf. Folgendes. Schreib mit. Simon, lieber ein stadtbekannter Säufer als ein anonymer Alkoholiker. Das war der Kurti. Der Kurti, danke schön. Danke. Ich muss euch mal, ihr Armen sitzt da so und seht immer noch meine wahnsinnig gut trainierte Schulter. Naja, ihr habt wahrscheinlich gemerkt, ich war dieses Jahr schon zweimal im Fitnessstudio. Auf ein paar Shakes. Ja. Hat da jemand gepfiffen? Mama? Und der Kurti hat auch immer einen Besen gehabt, eine Bierflasche eh. Und den Besen hat er aber nicht zum Arbeiten gehabt, dafür war ich ja da. Den Besen hat er gehabt, wenn bayerische Gesetze gebrochen wurden. Man darf nämlich keinen Schrott vom Wertstoffhof klauen in Bayern. Das ist Diebstahl. Und da hat der Kurti drauf aufgepasst. Der Kurti war quasi der Schrottwart von Puchheim. Ganz in Tradition der Familie. Kai, wie schnell pieselst du denn? Du bist aber schon ganz rausgegangen. Krass. Respekt. 12 Atü. Brat! Nicht jetzt gleich wieder nachtrinken. Vielleicht mal ein Stück Brot. Ja. Aber zum Aufsaugen. Naja, wo war ich stehen geblieben? Schrottwart war der Kurti. Ganz in Tradition der Familie, der Opa war noch Blockwart, 60 Jahre vorher, und der Kurti war eben Schrottwart vom Puchheim. Da hat er Wache gehalten. Und eines Tages kamen drei Brüder vom Asylantenheim, drei Afrikaner, und wollten sich einen alten Fernseher mitnehmen. Und heben den hoch, und dann ist der Kurti wach geworden. Dann war er an seinem Element. Dann ist er losgestürzt mit seinem Besen. Ey, schleicht euch schwer, schaut, dass weiter kommt's! Alles Bayern hier? Na eben, muss man wieder simultan übersetzen. Schleichen Sie sich, schleichen. Naja. Schleichen Sie sich, Geschwörle. Ohoho. Schauen Sie bitte, dass Sie Land gewinnen. Holdriho, Bayern, Bayern. Ne? Und dann kam er zurück. Dann hatte sie verscheucht und kam zurück, schwitzend. Und der Kurti hat es gehasst, wenn er geschwitzt hat. Und dann kam seine größte Weisheit, Originalzitat. Er meint, Simon, ich sag's dir. Simon, ich sag's dir. Das ganze Geschwirr. Das ganze Geschwirr, was zu uns nach Deutschland reinschwimmt, oder? Kanaken, Budjaken, oder? Tschuwaschen, Muslime, Neger. Simon, was hat uns denn ein Neger jemals gebracht, hä? Wirklich? Was hat uns ein Neger jemals gebracht, Simon? So ist der Song. AIDS. Grippe, Krebs und jetzt klauen sie uns die Fernseher weg.
1: Weißt du, mein Kurti.
2: Du weißt schon, dass ich gewissermaßen auch ein Neger bin. Sagt er zu mir, okay, weiter, Simon. du bist doch kein richtiger Neger. Und ich dachte mir so, ach ja, Kurti, Hose auf. Und was ist dann das hier?

0: Gott ist überall und ein Deutscher ist schon überall gewesen.
1: Zwei, drei Stunden schreiben wir täglich in der Küche an unseren Manuskripten. Danach gehen wir ins Arbeitszimmer und diskutieren vor der Kamera. Das soll natürlich so aussehen, als wäre es live, als geschehe es gerade jetzt, als fiele der Finger vom Einfall bewegt auf die Taste. Ich möchte mal wissen, wer uns das glaubt. Lächerlich. Es ist so schwer, ernst zu bleiben, wenn wir über die Motivation lesen, die wir den vielen älteren Menschen im Fernsehland vermitteln sollen. Es handelt sich dabei um Formulierungen der Höwei, beziehungsweise um ein Traktat irgendeines der psychologischen Beiräte, die blitzschnell nach 2 Jahren schätzungsweise die Idee der Käfig-Piep-Show mit gut gewachsenen jungen Menschen als einen Irrweg erkannt hatten und den Menschenverkaufskonzernen einen neuen Menschenversuch vorschlugen.
2: Kauft den alten Leuten ihre Geschichten ab, ihre Ideen, ihre Erinnerungen, ihre Gespräche und damit das ganze Leben, das sie sich zusammengebaut haben. Es ist ergiebiger für die Zuschauer, statt sich mit jungen Knackbienen und schlattkotisierten Matschbirnen zu langweilen, alten Menschen beim Sterben zuzusehen. Das ist Fernsehen. So war es schon gemeint, als man noch glaubte, es handelt sich bei diesem Medium um den Versuch, Mitleid und Furcht im Sinne von Lessing zu verbreiten.
1: Das Fernsehen ist dort angekommen, wo es schon immer hingehörte. Es ist ein Haushaltsgerät geworden. Nur sind die Wege dorthin noch verbaut durch rettungslos zurückgebliebene Träumer aus den Gründerjahren, aus dem Kuli-Zeitalter, aus den Zeiten der Valente-Show, der Pfleka-Show, als die Witze noch nicht schwanzlastig waren und Sprachschwierigkeiten noch nicht Vorbedingung für eine TV-Karriere.
2: Renate hat gestern 11 Menschen getötet. Mit ihrem Laptop. Sie hat in ihrer Serie 2 geprellte ältere Menschen das Hauptquartier der Scientology abbrennen lassen. Das weiß die Peach noch gar nicht. Und die Höwei wird es nicht durchgehen lassen. Wer weiß schon, wer da sitzt. Es ist wie Schiffe versenken. Man piekt hinein in ein Nest voller verdächtiger, komischer Vögel, schreibt ein paar Sätze und hat es geschafft, dass ein Programmdirektor, der dem Opus Dei nahesteht, 2 schwule Scientologen aus der CSU-Parteileitung überfährt. Und was ist, wenn einer in der Höwei in die Schule von Opus Dei wirklich gegangen ist? Man sieht diese Leute förmlich sitzen und reden, einfach so unter uns sein.
1: Durchblicke behaupten, die Schaltstellen der Macht wären längst schon mit den Ordensrittern der Opus Dei-Mafia besetzt. Natürlich wird man sofort aufmerksam und schaut genau hin, wenn man Fernsehintendanten, Ministeraspiranten, Stiftungsdirektoren, Professoren und Moderatoren in den Hierarchien aufsteigen sieht. Es sind Menschen, deren Blick nach innen gerichtet ist und denen man auf Anhieb nichts anmerkt. Zu gewissen Zeiten aber könnte man sie am Gang erkennen oder besser an einer Veränderung ihres Ganges. Der und dazu ihr schmerzverzerrtes Gesicht haben die Ursache im Tragen eines unter der Hose verborgenen Schmerzgürtels, der mit Noppen versehen ist, die nach innen gewendet sind. Triebbelastete Opus Dei-Mitglieder haben auf diese Weise ihre Tage.
2: Renate hat mich gewarnt, einen solchen Herrn in irgendeine Serienhandlung hineinzuschreiben. Die Ohren und Augen dieser radikal rechten Neo-Inquisition sind sehr wach. Und sie steht unter dem höchstpersönlichen Schutz des Heiligen Vaters. Es könnte sein, dass einer von uns sich bemüßigt fühlt, solch einen vatikanischen Geheimdienstler einen Berg hinunterzustoßen, im Manuskript natürlich. Neulich erst habe ich zu Renate gesagt, du darfst deine Position als Autorin nicht dazu missbrauchen, unsympathische Personen zu ermorden.
1: Ich werde doch keinen frommen Mann in den Tod schreiben, der nach innen gewendete Noppengürtel trägt. Der Mann genießt das doch. Ich lasse ihn am Schluss des Werbeblocks leise keuchen und sagen, bleiben Sie dran, ich komme gleich. Ich komme gleich nach dem Vaterunser. Das neue Schlafzimmer ist da. Es ist grauenhaft. Empört fragen wir nach dem Verursacher und es wurde uns mitgeteilt, die künstlerische Verantwortung hätte eine Kommission übernommen.
2: Ja, das Kommissionswesen setzt sich durch. Als ich bei einem ungeklärten Stillstand mitten auf der Strecke in einem ICE saß, kamen drei uniformierte Herren eilig den Mittelgang des Waggons entlang und ich fragte einen von ihnen nach dem Grund des unvorhergesehenen Aufenthalts, was ihn sofort nervös machte. Er blieb nur kurz stehen, sagte dann eher unwillig, dass sie es eilig hätten und vorn in der Lok wäre eine Ursachenfindungskommission zusammengetreten. Aber eins könne er mit Gewissheit sagen, dass man jetzt noch nicht sagen könne. Das Ganze dauerte sehr lange. Die Ursachenfindungskommission teilte sich dann in die Lokkommission, den Gleisrat und den spontanen Informationsausschuss. Zurück ins Schlafzimmer. Eine Orgie in grünlich und gräulich. Mit zwei Himmelbetten, einem Riesenbild an der Wand, wo viel schäumendes Meer und ein großes Schiff drauf sind, von dem ich aber annehme, dass es bis Mitternacht schon untergegangen ist, so alt sieht es aus. Renate hat sofort gewusst, woher dieses künstlerische Werk stammt, nämlich aus einem Film mit Ruth Leuwerig und Ovi Fischer.
1: Die Vorstellung, hier Weihnachten verbringen zu müssen, macht uns sehr nervös. Wahrscheinlich werden sie Nikoläuse schicken und durch das ganze Haus Weihnachtsmusik jagen. Vielleicht müssen wir singen. Dann, sehr verehrte Zuschauer und Zuschauerinnen, bitten wir sie, holen sie uns ab, holen sie uns hier raus. Aber um Gottes Willen nicht zu ihrer Firmenweihnachtsfeier. Diese Art von deutschen Heilandsbegrüßungsaktionen auf Firmenebene, wenn die Vorgesetzten ihre Punschkinder machen in Nebenzimmern, eine christlich getarnte Vollnarkose mit anschließender Überraschung. Wir sind alle eine große Familie, aber im Zug der Allgemeinen. Man hat ja Verständnis für den armen Mann, der das mitteilen muss. Und dann kommt der Nikolaus.
2: Aber auch das ist ein bisschen anders geworden. Jeder dritte Nikolaus ist inzwischen kein Deutscher mehr. Auf 630 Mark Jobbasis, meistens sind es unterbezahlte Schwarzarbeiter aus Afghanistan, Pakistan, was sich dann auch lustiger anhört. Als Kinder kannten wir immer den Originaltext. Von draus vom Walde komme ich her, ich muss euch sagen, es weihnachtet sehr. Das klingt jetzt anders. Wir alle Nikolausen kommen von draußen, wir haben Nüssen in Sacken und müssen Weihnachten knacken.
3: Es soll aber nicht nur um die Artgenossen gehen aus der gleichen Spezies, sondern auch über den Artgenossen als Phänomen, das uns ja auch in den Nachrichten gegenübertritt. Und wenn man mal genau darauf achtet, gibt es eigentlich nur drei Themen, die über die Woche ständig immer in den Zeitungen, in den Nachrichten sind. Das ist der Grieche, der Wolf, der Russe. Ja, einer von den dreien muss vorkommen. Das ist ein Gesetz. Typisch ist auch, dass sie sich untereinander kennen. Der Grieche fährt auf Besuch zum Russen. Der Wolf ist sowieso beim Russen. Beim Griechen wird er wahrscheinlich in die Souvlaki geschnippelt. Also die kennen sich alle.
2: Renate hat ein schlechtes Gewissen. Sie hat etwas in meinem Namen entschieden, ohne vorher die Mehrheit im Familienparlament einzuholen. Das deutet sie mir an und ich verweise streng auf die Geschäftsordnung. Laut unserer FGO, also der Familiengeschäftsordnung, müssen die beiden Fraktionen, gemeint sind Sie und ich, in eine Debatte über das zu Beschließende eintreten. Es entscheidet die einfache Mehrheit. Der zu besprechende Top, also der TOP, ist die etwas merkwürdige Einladung zu einem Abendessen seitens der Ora TV, und zwar schon heute.
1: Ach, ich dachte, es wäre doch schön, wieder mal draußen zum Essen zu gehen.
2: Mit wem?
1: Na, mit diesem Dr. Dings. Na, du weißt schon.
2: Ich weiß gar nicht. Dr. Dings, kenne ich ja eine Menge. Ich kenne inzwischen viel mehr Leute, die Dings heißen, als solche mit richtigen Namen.
1: Naja, der hier im Garten war.
2: Ach, der Dings, der Dr. Grundwasser.
1: Ah, Birkenwasser, merkst dir doch endlich.
2: Wieso willst du mit diesem Stinkwasser essen gehen?
1: Er hat etwas ganz Intimes mit uns zu besprechen.
2: Der? Mit uns Intimes? Vergiss es. Dem würde ich nicht einmal verraten, wo ich wohne.
1: Wenn er es nicht schon so genau wüsste.
2: Ich breche die Debatte ab, wir gehen essen. Heute Abend. Sie hat die einfache Mehrheit.
1: Nefzella, der Knüppel, hat sich sein eines Haar gekämmt. Es liegt mit Spray befestigt quer über dem Kopf. Der Knüppel fährt uns heute Abend. Roggenstroh hat sich krank gemeldet. Da schau her. Der Junge hat Charakter. Falsch fahren können wir nicht. Der Wagen hat einen Navigator. Eine Frauenstimme, die mir bekannt vorkommt, weist ihm den Weg. 200 Meter, dann rechts abbiegen. An der nächsten Kreuzung links. Und bei solchen Fahrten hoffe ich immer, dass die Stimme plötzlich sagt, Mist, verdammter, falsch, umdrehen und nochmal von vorn. Wo werden wir essen? Ein Restaurant mit Stern oder mit zwei oder mehr? Mit 5 Kochmützen, 3 Löffeln oder mit 2 Kloschüsseln? Ich frage Knüppel, er sagt, Chinese. Das muss einem einfallen. Es gibt viele Menschen, die in ihrem bisherigen Leben gar nichts anderes mehr kennengelernt haben. Für die heißt Essen gehen Chinese. Knüppel kann übrigens keine zusammenhängenden Sätze sprechen. Wenn man ihn fragt, wie es ihm geht, zeigt er auf den Bauch, verzieht das Gesicht und sagt Magen. Als ich ihn einmal fragte, was er von seinem Job hält bei der Firma Ora TV, hat er geantwortet, Arbeit, na ja, Geld, wenig, reicht schon.
2: Der Tisch ist bestellt. Wir studieren schon mal die Speisekarte. Renate meint, es muss irgendwo in der Stadt eine chinesische Zentralküche geben, wo Enten und Frühlingsrollen und Glasnudeln in Container gepackt werden und an die Pekings und Hongkongs verteilt werden. Ich glaube auch nicht, dass in den China-Restaurants wirklich gekocht wird. Ich nehme an, sie erzeugen mit heißem Wasser Dampf in den Küchenattrappen und machen hin und wieder die Tür auf, damit wir an Köche in den Küchen glauben. Diese sogenannten Restaurants sind wahrscheinlich Menschenbereitstellungszentralen für die spätere Weltrevolution. Renate bemerkt, Herr Dr. Birkenwasser hätte soeben das Lokal betreten. Mit ihm ein zweiter Herr, der von unserem Tisch aus gesehen wie der Arbiter Elegantiarum persönlich aussieht. Edles Einstecktuch zum feinen Schlips, zweireihiger Anzug, schnittige Brille, der Haaransatz etwas zurückgelegt, also golfartig. Birkenwasser schreitet auf uns zu und da fällt es mir auf. Ich kann gerade noch Renate anstoßen und flüstern. Renate, guck mal, wie der geht.
4: Verehrte gnädige Frau,
2: orgelt Birkenwasser, hebt sittsam ihre Hand zu einem Handkuss und deutet auf seinen Begleiter.
4: Darf ich Ihnen Herrn Dr. Grützmoser vorstellen?
2: Wir nehmen Platz, bestellen das Übliche und reden mal so hin und dann mal so her. Das Essen kommt, wir reden mal darüber und dann darüber. Ja, über unsere erfreulichen Einschaltquoten. Und ich warte, was dieser Herr uns zu sagen hat. Einige Komplimente bekommt Renate noch für ihr Aussehen, auch für unsere, wie Birkenwasser sagt, höchst eigenwillige Beurteilung des Sportes an sich, haha, was natürlich zu Protesten von diversen Sportverbänden geführt hätte, beziehungsweise deren Sponsoren, was man schon sehr ernst nehmen müsse. Renate tritt mich unter dem Tisch, ich habe schon aufgepasst.
1: Dr. Grützmoser sagt, er jedenfalls habe sehr darüber lachen können, denn er habe nie Sport getrieben, stehe auch den Auswirkungen des Spitzensports höchst skeptisch gegenüber. Birkenwasser nickt. Er treibe auch keinen Sport, meint er. Das glaube ich ihm sofort. Er hat offensichtlich seine Keuschheits- und Geißelwoche. So schmerzverzerrt, wie er geht, trägt er im Augenblick den Keuschheitsgürtel mit den nach innen gewendeten Noppen zur Reduzierung des Geschlechtstriebes. Wenn, wie es heißt, sogar der Bayerische Rundfunk immer vergürtelter wird, dann liegt das bei einem Sender wie Ora TV doch nahe. Die Frage beim BR ist natürlich, ob es eine geheime Koalition von Opus Dei mit den Scientologen gibt oder ob man es schafft, die aufeinander zu hetzen.
2: Um ehrlich zu sein, ich sehe in Gedanken einen doppelt- und dreifachen Whisky vor mir stehen und dazu den Birkenwasser beim Duschen mit dem Noppengürtel. Ich habe jetzt nicht zugehört, ich war mit meinen Gedanken woanders. Was ist los?
1: Die beiden Herren haben mir den Vorschlag gemacht, eine Schlupflieder-Korrektur vornehmen zu lassen.
2: Eine was?
1: Eine Schlupflieder-Korrektur.
2: Sie zeigt mir das Augendach, in dem eine Welle zu viel drin ist. Man könnte sie herausnehmen und dadurch jugendlicher wirkende Augen haben. Dr. Grützmoser stellt sich heraus, ist ein höchst erfolgreicher Schönheitschirurg. Er gerät in Entzücken über sich und seine Erfolge. Ich kann, gnädige Frau, Menschen so reparieren, so schön machen, dass sie nachher niemand mehr erkennt. Birkenwasser schaltet sich ein und erklärt, dass amerikanische Schauspielerinnen Verträge unterschrieben haben, nach denen sie verpflichtet sind, alle 10 Jahre ein Facelifting machen zu lassen. Und das beginnt, sagt er, inzwischen bereits mit dem 30. Lebensjahr. Ich frage ihn, ob das nicht ein Widerspruch in sich ist. Einerseits ältere Menschen in ihrem Haus zu beobachten, andererseits sie aber heimlich jünger zu machen. Birkenwasser ist darauf vorbereitet. Er erklärt, dass es gerade darauf ankomme, die älteren Menschen draußen an den Apparaten zu überzeugen, dass man für das Jungbleiben etwas tun könne.
1: Im Sinne der mächtigen Kosmetiklobby ist das sicher sinnvoll.
2: Birkenwasser schüttelt das Argument ab, nimmt es einfach nicht zur Kenntnis. Er, der Schlupflieder-Wegmacher, denkt bereits weiter. Er gibt zu bedenken, wenn man schon damit anfange, wäre es doch praktisch gleich ein ganzes Facelifting.
1: Was Sie nicht wissen können, ich habe viele Jahre lang berühmte amerikanische Schauspielerinnen synchronisiert. Sie haben recht. Bei jedem neuen Film wurden die Damen jünger als ein paar Monate zuvor. Man merkte nur, dass die Haut angespannter war, was sich daran zeigte, dass die Augen immer kleiner geworden waren und sich mehr in die Länge zogen. Beim letzten Film hatte eine dieser Damen ihr Rollenfach gewechselt.
2: Grützmoser ist gespannt. Und was spielt sie jetzt?
1: Chinesinnen.
2: Grützmoser lacht etwas zu locker und bringt sein ganzes Redetalent zum Einsatz. Liebe gnädige Frau, wir machen einen Schnitt, ganz leicht, ganz elegant, hier über den Augen, dann die Wangen auf beiden Seiten herunter, so dann knapp über dem Kinn, klappen diesen Hautteil herunter, entfernen das, was, sagen wir, zu viel ist, klappen es wieder hoch, nähen es wieder ein. Moment, wir könnten natürlich noch etwas mehr tun. Wir lassen die lästigen Labialfalten um den Mund verschwinden, nehmen einige Fette und unterspritzen damit diese Region. Damit fahren wir ihr Gesicht um mindestens 10 Jahre zurück. Aber wenn wir schon dabei sind, sollten wir nicht versäumen, die Lippen etwas aufzublasen, den Hals zu entfalten und eventuell, verzeihen Sie, auch den Busen an die alte Stelle zu bringen. Während wir das tun, könnte mein Assistent mühelos das Bauchfett absaugen und danach...
1: Falle ich wieder unter das Jugendschutzgesetz.
2: Sie steht auf.
1: Kommst du mit?
2: Und dann verlässt sie das Restaurant. An der Türe bleibe ich stehen, drehe mich um und frage neugierig, und ich? Dr. Birkenwasser sagt mürrisch, Sie können so bleiben.

0: Pferdegestüten ist auch ein selten benutzter Plural.
1: Ja,
2: nenne andere Beispiele für selten benutzte Plurale.
1: Plurale. Ja. Ja. Singulare zum Beispiel.
0: Singuli.
1: Singulä.
3: Da geht der Blüsterbrenn! Ja, geht der! Meine Eminenz! Geht der Schulauer! Name der Lange drinnen! Beischen, Gebirgschützen, empfehlen wir Ihnen ein herzliches! Grüß Gott! Wir grüßen aber an dieser Stelle unseren Landrat, Herr Dr. Fackler. Und auch Herr Monsignore von Greibel. Und unseren Bürgermeister Wassel. Kameraden! Wir bayerische Gebirgsschützen sind heute an diesem Patronatstag und der Schirmherrschaft unser Ministerpräsident Dr. Edmund Stoiber angetreten. Um unsere bayerischen Helden zu gedenken, die unter Aufopferung ihres Lebens unsere teure bayerische Heimat verteidigt haben. Wir gedenken heute an diesem Tage der Opfer von 1705. Eine Handvoll österreichischer Panturen hat versucht, unsere geliebte Heimat in den Würgegriff zu nehmen. Und die tapferen Oberländler haben versucht, das Geschwirr aus dem Land hinauszuschmeißen. Aber wie so oft in der Geschichte, durch Verrat von einem Weibers, wurde die Sache verrettet. Und dadurch kam es zur Mordweihnacht von Sendling. Kameraden, am heutigen Tage möchten wir mahnen, so etwas wie die Mordweihnacht von Sendling darf sich in der bayerischen Geschichte niemals mehr wiederholen. Kameraden,

Wir stehen auch diesmal wieder an der Schwelle zu einem neuen Jahrtausend vor schwierigen Aufgaben, die sehr schwierig sind. Wir haben es aber diesmal nicht nur wie früher mit dem äußeren Feind zu tun, nein, vor allem ist es diesmal der innere Feind, der, wie der Name bereits sagt, bei uns herinnen sitzt. Es ist zwar nur eine Minderheit, welche die Mehrheit unserer Bürger heute terrorisiert, und dadurch kann man schnell erkennen, dass der wahre innere Feind die Minderheit ist. Die zum Beispiel überall drin sitzen wie im Fernsehen, wo sie sich erdreisten, der Mehrheit unserer Bürger heute Bilder vorzusetzen, dass einem das grausen kann. Diese Minderheit. Das sind diese Kernelfresser, die der Mehrheit der bayerischen Bevölkerung heute zeigen, Bilder mit Fleischresten und Trichinen drin, dass einem schlecht werden soll und man beim Anblick von einem Schweinsbraten zum Psychiater gehen soll und wir Kernel fressen sollen. Kameraden, dieselbe Minderheit ist es auch, ich nenne sie beim Namen, diese Kernelfresser, die unsere bayerischen Biergärten schließen wollen. Und warum? Weil es dieser Minderheit nicht passt, dass die Mehrheit dieser Bevölkerung in diesem Lande am Bier eine Freude hat. Dabei trinken wir in Bayern, und das ist international anerkannt, das Bier in diesem Lande seit Jahrtausenden, und zwar aus kultureller Verantwortung heraus. Im Gegensatz zu diesen Minderheiten, die eine Religion haben, die das Bier verbietet, sind wir stolz, eine Religion zu haben, die das Bier sogar selber braut. Kameraden, immer mehr von diesen Minderheiten, manche nennen sich Individuen oder Singles, Subjekte, manche haben die Frechheit, sich sogar Künstler zu nennen, wie neulich in Wolfratshausen, wo man sich erdreistet hat, eine heilige Mutter Gottes im Minirock und Schlüpfer auf eine Brücke hinzustellen, dass einem anständigen Menschen nichts anderes übrig bleibt, als ein Schandwerk in den Fluss hineinzuschmeißen. Immer mehr von diesen Minderheiten mischen sich in diesem Land in Angelegenheiten, wo sie einen Dreck angehen. Nicht nur Straßenverkehr, nein, Richtgeschwindigkeit 130, das genügt ihnen nicht. Jetzt wollen sie Stolperschwellen aufbauen, jetzt wollen sie Verkehrsinseln aufbauen, weil diese Minderheit nicht akzeptiert und respektiert, in einem Land zu leben, wo es viele Menschen gibt, denen was pressiert. Kameraden, immer mehr von diesen Minderheiten halten uns wohl für blöd und möchten uns für dumm verkaufen. Immer mehr von ihnen drücken in unser Land herein, immer mehr Preisen geben sich als Münchner aus, immer mehr Neger behaupten, Deutsche zu sein. Immer mehr von diesen Minderheiten kommen da herein und behaupten frech, sie wären mir. Kameraden! Wir bayerische Gebirgsschützen haben eine alte Tradition unter Grafen Arco, der diesen Schlawinen gezeigt hat, wo es hinführt, wenn man unser Heimatland an Bolschewiken und so weiter verkaufen möchte. Und in Angesicht der Tatsache unseres Gastes, unseren hochverehrten Herrn Ministerpräsidenten Dr. Eberhard Stoiber, erlaube ich mir hier noch zu sagen, wir leben in Bayern in einem Freistaat. Wir brauchen keine Opposition, weil wir sind schon Demokraten. Und ich möchte darauf hinweisen, in diesem Land, wir sind eine Demokratie, wird kein Mensch gezwungen, eine Minderheit zu sein. Ein jeder hat das Recht in diesem Land, sich öffentlich zur Mehrheit zu bekennen und sich hier anständig aufzuführen. Und wenn er das macht, kann er in Ruhe auch einen Schweinsbraten essen und ein paar Bier dazu trinken. Und damit möchte ich schließen, Kameraden. In diesem Sinne waren die Opfer von 1705 nicht umsonst. Ich danke Ihnen.

und hat dann nicht auf Lehramt studiert.

Oh, die große Dummheit, ich glaub, ich hab mich angesteckt. Ich hab auf meinem Handy ein Jumba-Monatspaket entdeckt. Also, falls ihr jetzt nicht wisst, was ein Jumba-Monatspaket ist, ja, dann lasst euch einfach sagen, ihr habt ein glückliches und erfülltes Leben geführt. Ihr habt vielleicht den Witz nicht verstanden, aber seid einfach froh.

Dankeschön. Na also, falls es euch doch gefallen hat, ne, www.jamba.com, da könnt ihr den Refrain als Klingelton runterladen.

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0: Der Sandkuchen. Der Sandkuchen als Bestandteil der mitteleuropäischen Küche macht manchmal seinem Namen alle Ehre. So auch bei der Frau Haberl, die den Sandkuchen und sein Zustandekommen noch vor dem Krieg erlernt hatte. Die Frau Haberl war die Mutter von meinem Spezi Manni, und weil der Manni den Übertritt in die nächste Klasse geschafft hatte und diesmal ich, wie durch ein Wunder auch, kam ich in den Genuss des berühmten Sandkuchens von der Frau Haberl. Ihre Vermutung, gell, du magst ein großes Stück, wollte ich eigentlich nicht gerne nähren, aber es gibt halt so Situationen im Leben, das weiß man, denen entrinnt man nicht. Ich fügte mich meinem Schicksal und schob einen Brocken Sandkuchen in den Mund, und ab da war ich dann wirklich schwer beschäftigt. Wo um Himmels Willen kriegt man bloß die Mummflüssigkeit her, um so ein trockenes Gebilde aufzuweichen? Der Sandkuchen füllte meinen ganzen Rachenraum aus, sodass mir, hätte ich den Mund geöffnet, um ein Getränk zu mir zu nehmen, ein Großteil des Sandes aus dem Gesicht gefallen wäre. Verzweifelt presste ich die Lippen zusammen und atmete flach. Ganz flach, um nicht den Puderzucker in die Luftröhre zu kriegen. Ich verhielt mich ruhig und wartete ab, hin und wieder die Anstrengung unternehmend, ein Stück der mich blockierenden Masse hinunterzuwürgen. Python-schlangenartig oder, wie man auch sagt, zitzelweise. Die forsche Frage der Frau Haberl, und schmeckt's, konnte ich ja nur mit einem Nicken beantworten. Gell, der ist gut, sagte die Frau Haberl. Ich nickte wieder. Du hast mir gar nicht gesagt, dass dein Kamerad so gerne einen Sandkuchen mag, warf sie ihrem Manni vor, der aber zuckte bloß mit den Schultern. Gleich noch ein Stück, sagte die Frau Haberl jetzt zu mir. Es ist genügend da, gell? Mit einer Kuchenschaufel hiefte sie mir ein neues Stück auf den Teller und schaute mich erwartungsvoll an. Der Manni macht sich nichts aus Sandkuchen, sagte sie mit leicht enttäuschter Miene. Aber das Tolle da ist, der mit Sandkuchen zu schätzen, ist mir eine besondere Ehre, gell? Nur rein damit, ist genügend da. Du kannst auch gern was mit heim nehmen.
1: Ich hätte jetzt gerne sagen sollen, aber ich war ja, wie bereits geschildert, verstummt. Einige Brösel kitzelten mich jetzt am Zäpfchen und der Hustenanfall war unvermeidlich. Ich brustete und spie den ganzen Sandkuchenbrocken, der wie ein Schwamm alle Hohlräume meines Schädels verklebt hatte, auf den Teller, dann aufs Kanapee und schließlich auf den unechten Perserteppich der Frau Haberl. Diese schlug wie wild auf meinen Buckel herum, um mein Ersticken zu verhindern, und sagte, mein Gott, wenn's einem so schmeckt, gell, dann kann schon sein, dass man sich einmal zu viel zumutet, gell. Kaum hatte sie die mir entfallenen Sandstücke mit der Schaufel aufgenommen und entsorgt, kam die nächste Aufforderung. Aber jetzt, wahrscheinlich durch die Atemnot willensschwach geworden, steckte ich Trottel mir wieder ein Stück in den Mund. Vorsichtig zwar, mit Bedacht und auch ein kleineres Stück, aber der Effekt war ähnlich. Ich hätte vorher was trinken müssen, mein Rachen war trocken wie eine Spanplatte. Zurück von der Toilette, die meinen Racheninhalt gnädig aufgenommen hatte, meinte die Frau Haberl, ihr sei aufgefallen, dass ich etwas blass sei. Und an meiner Einsilbigkeit merke man gleich, dass mit mir armen Buben irgendetwas nicht stimmen könne. Sie drückte mir den Rest des Sandkuchens mit der Empfehlung in die Hände, ich soll ihn daheim nur gleich, sofort verzehren, weil sonst würde er trocken. Und gerade für einen, der so gerne Sandkuchen isst, wäre das doch fatal.
2: Gleichstrom oder Wechselstrom, ich glaube, das ist dem scheißegal. Für das bisschen Wasser, was ich heiß mache, ne, ob da der Strom jetzt aus dem Wasserkraftwerk, gut, sagen wir, das wäre ein gewisser Kreislauf, ne, wenn ich damit Wasser heiß mache, ein Wasserkreislauf. Aber schau, selbst wenn der Strom aus dem Atomkraftwerk kommt, Ne? Im Grunde muss man ja froh sein, wenn der Strom aus dem Atomkraftwerk kommt. Ne? Dann weiß man ja, solange er kommt, ist es noch nicht in die Luft geflogen. Ich war nie gegen Strom, gell? Ich habe auch nie gegen Strom demonstriert oder so. Das war nie mein, also das ist nicht meine Art. Es gibt ja so Sprüche, gell, gegen den Strom. Nur die Fische, die gegen den Strom schwimmen, kommen zur Quelle. Ja, aber umgekehrt stimmt es ja auch. Nur die Fische, die mit dem Strom schwimmen, kommen zum Meer. Ja, das ist doch Geschmackssache. Und im Grunde ist es egal, die bleiben heutzutage beide an irgendeiner Staumauer hängen. Ja, und ich sage so, man darf nicht so hängen bleiben immer in der Vergangenheit. Ja, es ist nicht so wichtig, wo der Strom herkommt, sondern wo er hineinfährt. Ja, und das bestimme ich, weil ich den Knopf drücke. Also der Strom glaubt ja nur, er wäre in der Lage, Wasser zum Kochen zu bringen. Aber das bin ich, weil ich den Knopf drücke. Ein Beispiel, ja, wenn der in was anderes fahren würde, ne, sagen wir zum Beispiel so ein Handy, gell, das braucht ja auch Strom, ne, mit dem Ladekabel, ne, aber schau, damit kann der Strom kein Wasser zum Kochen bringen. Kann der nicht. Gell, höchstens vielleicht so ein neues Smartphone mit so einer Wasserkoch-App. Ja, dass man das so tauchsiedermäßig vielleicht so. Aber ich glaube, das funktioniert auch nur einmal, gell?
3: Bertha!
4: Ja?
3: Das Ei ist hart. Das Ei ist hart.
4: Ich habe es gehört.
3: Wie lange hat das Ei denn gekocht?
4: Zu viel Eier sind gar nicht gesund.
3: Ich meine, wie lange dieses Ei gekocht hat.
4: Du willst es doch immer 4,5 Minuten haben.
3: Das weiß ich.
4: Was fragst du denn dann?
3: Weil dieses Ei nicht 4,5 Minuten gekocht haben kann.
4: Ich koche es aber jeden Morgen 4,5 Minuten.
3: Wieso ist es dann mal zu hart und mal zu weich?
4: Ich weiß es nicht. Ich bin kein Huhn.
3: Ach. Und woher weißt du, wann das Ei gut ist?
4: Ich nehme es nach 4,5 Minuten heraus, mein Gott.
3: Nach der Uhr oder wie?
4: Nach Gefühl. Eine Hausfrau hat das im Gefühl.
3: Im Gefühl? Was hast du im Gefühl?
4: Ich habe es im Gefühl, wenn das Ei weich ist.
3: Aber es ist hart. Vielleicht stimmt da mit deinem Gefühl was nicht.
4: Mit meinem Gefühl stimmt was nicht? Ich stehe den ganzen Tag in der Küche, mache die Wäsche, bringe deine Sachen in Ordnung, mache die Wohnung gemütlich, ärgere mich mit den Kindern rum und du sagst, mit meinem Gefühl stimmt was nicht?
3: Wenn ein Ei nach Gefühl kocht, dann kocht es eben nur zufällig genau 4,5 Minuten.
4: Es kann dir doch ganz egal sein, ob das Ei zufällig 4,5 Minuten kocht. Hauptsache, es kocht 4,5 Minuten.
3: Ich hätte nur gern ein weiches Ei und nicht ein zufällig weiches Ei. Es ist mir egal, wie lange es kocht.
4: Aha, das ist dir egal. Es ist dir also egal, ob ich 4,5 Minuten in der Küche schufte.
3: Nein, nein.
4: Aber es ist nicht egal. Das Ei muss nämlich 4,5 Minuten kochen.
3: Das habe ich doch gesagt.
4: Aber eben hast du doch gesagt, es ist dir egal.
3: Ich hätte nur gern ein weiches Ei.
4: Gott, was sind Männer primitiv.
3: Ich bringe sie um. Morgen bringe ich sie um.

0: Und dann habe ich ja noch einen jüngeren Bruder, Clemens. Der ist so zur Oberlusche mutiert, ne, zum absoluten Vollöko. So ein Typ, der braucht 4 Stunden, um Müll zu trennen. Und Clemens, mein jüngerer Bruder, arbeitet bei Arte. Ne? Arte ist so ein Spartensender für Intellektuelle. Bei mir ist der auf Platz 400 noch was. Ne? Und jetzt haben die wirklich von Arte eine Umfrage gemacht, ob es eine Zielgruppe für Arte gibt. Haben mal festgestellt, 90% der Zielgruppe für Arte hat gar keinen Fernseher. Ne? Und Clemens erzählt mir mal ganz stolz, was er gerade macht.
1: Ja, wir machen jetzt gerade so eine 24-Stunden-Live-Doku über das Leben einer Eintagsfliege. So dramaturgische Auf und Abs, ne? Superquote von 14 Zuschauern, ne?
0: Ja, und jetzt will er Arte Mainstream machen. Jetzt hat er einen Klingelton für Arte rausgebracht. Was für ein Mist, Klingelton für Arte. Spiel mal kurz ab, könnt ihr euch mal anhören. Ja, ist der Arte-Klingelton. Na, der läuft auf so einer Hochfrequenz, den hörst du erst ab einem IQ von 180. Mach das Ding aus, das macht mich wahnsinnig! Ja, und dann fragt natürlich Clemens mich immer, Ausbilder, was ist eigentlich eine Lusche? Na, guck in den Spiegel. Und da habe ich überlegt, ja, wie erklärst du das, Lusche? Wie erklärst du das? Habe ich mal so ein bisschen recherchiert und habe festgestellt, im Mittelalter trugen alle Menschen Kopfbedeckung. Ne? Und an diesen Kopfbedeckungen oder Hüten waren so Schlaufen dran, reine Modeerscheinung. Ne? Und hatte praktisch keine Bedeutung. Und aus Schlaufe wurde irgendwann Lasche und aus Lasche wurde Lusche. So, kulturhistorisch gesehen, eine Lusche ist etwas Hängendes ohne Funktion. Mutti, kennst du, ne? Ja, und dann haben wir so weiter recherchiert und da fiel mir auf, ja, das ging ja schon in der Steinzeit los. Die Neandertaler, ne? Hier lange, verfilzte Haare, Pelze und sind schon so gegangen, ne? Das waren die ersten Zivis, ne? Oder selbst die Hochkulturen, die Ägypter, ne? Haben die Schrift erfunden anstatt das Morse-Alphabet, ne? Oder selbst die Römer, die halbe Welt erobert. Was ist übrig geblieben? Pizza Hawaii, ne? Und selbst in den 70er Jahren haben schon bekannte Tierfilme auf das Luschenphänomen aufmerksam gemacht.
1: Die Lusche ist ein kleines, listiges Tier, das gerne gut getarnt im Alltag lebt. Sie leben oft unter dem Decknamen Mutti, sitzen gerne in der zweiten Reihe und behaupten, sie seien Hauptfeldwebel.
2: Sowas muss man sich anhören, das sehen Sie. Mein letztes Geld gebe ich jedes Monatsende drauf, um mir solche Witze anzuhören. Ich rede mich um Kopf und Kragen und dann kommt sowas. Was soll ich denn noch sagen? Das ist doch aussichtslos. Was soll ich noch sagen, damit wenn es uns einer mal mitmacht? Was müsste ich denn draufschreiben oder sticken auf eine Fahne oder ein Plakat, dass wenn es uns ein oder zwei sagen, okay, wir machen was zusammen. Das ist doch aussichtslos. Ich weiß, dass ich kein geduldiger Mensch bin, aber ich habe es doch probiert. In unzähligen Wartezimmern habe ich versucht, Patienten aufzuwiegeln. Jahrelang, nichts. 4 Jahre lang habe ich der Volkshochschule ein Seminar angeboten. Gewaltloser Widerstand für Senioren. Noch nicht mal das haben sie genommen. Nicht wahr? Der VDK hat mir noch nicht mal geantwortet, als ich es angeboten habe. Irgendwann kapiert man doch, dass da nichts ist. Da muss man sich überlegen, was man macht. Verstehen Sie? Kann auch nicht warten. Wenn da keiner ist, dann muss man sich entscheiden. Aufgeben oder allein. Auf was soll ich warten? Ich weiß doch gar nicht, ob ich noch Zeit dafür habe. Wie lange habe ich noch? 5 Jahre oder 10? Wo möchte ich ein paar davon im Heim? Wovor soll einer wie ich noch Angst haben, wenn hinter ihm schon der Heimleiter mit dem Sammerlatz winkt? Ja, das sehen Sie, ich suche jetzt niemanden Bestimmten. Ich denke nur, ich habe die Waffe dabei und vielleicht treibt mir der Zufall mal einen über den Weg. Irgendeinen, der meine Verachtung verdient, gibt doch genug. Vielleicht kommt eine innere Stimme und ruft mich und sagt, heute ist er da. Das gibt es so in Romanen oder so, gibt es auch innere Stimmen. Vielleicht sagt ihr dann, Lothar Dombrowski, heute ist dein Tag. Steh auf, zieh dein frisches Hemd an, du kommst nicht mehr nach Hause. Aber du musst den Blick nach vorne richten, wenn du durch die Stadt gehst. Sonst siehst du ihn nicht. Ich weiß es nicht. Meistens verfliegt der Hass wieder über Nacht. Am nächsten Tag wache ich auf, ist alles furchtbar, fühle mich elend. Dann denke ich mir, komm, geh unter Leute, dann wird es schlimmer. Ja. Nein, es ist wirklich schlimmer, verstehen Sie? Ich gehe unter Leute. Kennen Sie das Gefühl, wenn Sie in so einer Stadt wie Köln in die Fußgängerzone gehen und haben das Gefühl, jeder Zweite hat sie nicht alle? Ja, das. Ich habe manchmal das Gefühl, alle haben sie nicht alle. Wenn man solche Menschen umbringt, dann wird es wirklich schlimmer, tatsächlich. Dann gehe ich nach Hause, aber das bleibt dann tagelang. Deswegen, das hat so was Irrationales. Ich komme dann tagelang nicht mehr raus. Irgendwann denke ich, ich bin der Verrückte. Und das sagt sich ein Mensch, der sein Leben lang versucht hat, vernünftig zu sein. Ich habe die Vernunft immer für die größte Errungenschaft des Abendlandes gehalten. Ich war so stolz drauf, dass ich wusste, dass der König der Vernunft ein Deutscher war. Immanuel Kant, nicht? Die Vernunft haben wir in blutigen Kämpfen der katholischen Kirche, in jahrhundertelangen Kämpfen mühsam abgetrotzt. Und was haben wir mit dem Sieg gemacht? Nichts. Als diese blöde Kerner-Sendung war, unsere besten Deutschen, habe ich 30 Postkarten hingeschickt. Alle Immanuel Kant, damit ein paar Plätze nach vorne kommen. Also, aussichtslos. Er hat uns den Weg aus der selbstverschuldeten Dummheit gezeigt. Keiner geht ihn. Ich war sogar mal auf dem Kant-Symposium. War so ein Jahr, da ging es mir nicht gut, es war sein 200. Todesjahr. Da habe ich gedacht, Mensch, gönn dir doch mal was Besonderes. Das Symposium hatte einen wunderschönen Titel. Es hieß, hat die Vernunft noch eine Chance? Nicht? Das erste Referat war sehr schön und dann das zweite Referat war dann das Hauptreferat. Das war dann ein Neurobiologe. Nicht? Und der hat dann gesagt, man könne belegen, dass 9 von 10 menschlichen Entscheidungen irrational sind. Der Mensch hätte nur eine besondere Fähigkeit, er findet nachträglich einen vernünftig wirkenden Grund, damit er nicht merkt, wer er wirklich ist. Ich, da bin ich dann nach Hause gefahren. Ja, für sowas fahre ich doch nicht zum Kant-Symposium, um mir sowas anzuhören. Nicht, im Jahr drauf habe ich es dann nochmal versucht, da bin ich aber gleich zu den Germanisten. Das war dann Symposium Tyrannenmord im Schillerjahr. Da, ich habe mir gedacht, mach mal was Konstruktives. Nicht? Na, irgendwie muss man sich auch bei Laune halten. Das war, ja, und den Revolver habe ich jetzt immer dabei. Wenn ich den vergessen habe, ich merke das sofort, gehe ich nach Hause und hole ihn wieder. Nicht, der, so richtig, gehört zu mir. So ein englischer Enfield, Offiziersrevolver, Baujahr 35. Mein Jahrgang. War Zufall. Ich habe ihn gekauft, weil er der Einzige war, den man mit einer Hand laden und bedienen kann. Man muss ja auch praktisch denken in meiner Situation. Ich habe schon überlegt, ob ich ihn für mich selber nehme. Aber kann ich nur abraten. Wussten Sie, dass das von 10 Menschen, die sich erschießen wollen, überleben 8, sind blind und haben eine Mordsauerei am Hals? Das ist ja auch nicht Sinn der Sache. Nicht das. Aber ich habe das, wissen Sie, das ist ein alter Traum von mir. Ich möchte gerne meinen letzten Tag, den möchte ich gerne ein bisschen gestalten. Er soll eine gewisse Würde nochmal haben, eine gewisse Sinnhaftigkeit. Wenn schon das ganze Leben irgendwie sinnlos war, könnte man vielleicht den letzten Tag noch ein bisschen nett machen. Aber dazu muss man ihn gestalten und beenden auch. Sonst überlebt man ihn ja, ist ja nicht der letzte Tag. Und dann ist auch noch das Problem, was ist der Richtige? Das muss ja einen Sinn ergeben. Ich habe immer das Gefühl gehabt, wenn ich mit der Gesellschaft hier endgültig fertig bin, an dem Tag gehst du. Ja, aber ich werde nicht, ich treffe den Tag nicht. Das ist, wissen Sie? Ich gucke dann immer noch Nachrichten abends und denke so, jetzt reicht's, morgen ist dein Tag. Und dann mache ich den Fehler und lese wieder Zeitung morgens. Nicht, dann fängt es wieder von vorne an. Aber es gibt eine Möglichkeit, es gibt für jeden von uns, gibt es einen Tag, an dem wir alle mit der Gesellschaft echt quitt sind. Wussten Sie das? Und zwar, die Rentenversicherung hat mich drauf gebracht. Wir kriegen doch jetzt immer einmal im Jahr diesen Rentenzettel. Und als der kam, habe ich gedacht, Mensch, da steht mein Tag ja drauf. Was sehen Sie? An dem Tag, an dem ich alles aufgegessen habe, was ich einbezahlt habe, da bin ich doch quitt. Ich habe dem Versicherungsältesten sofort geschrieben, er soll mir den ausrechnen. Versicherungsmathematisch gibt es einen Tag, an dem ist alles, was ich eingezahlt habe und die Zinsen davon, aufgegessen. Wenn ich länger leben würde, würde ich von einer Gesellschaft Geld annehmen, die ich verachte, von der ich nichts will. Und wenn ich zu früh sterben würde, dann bleibt von mir Geld übrig. Da kann man sich denken, was damit gemacht wird. Unfug. Nicht. Aber an diesem einen Tag wären wir per saldo quitt. Ich würde mich ordnungsgemäß beim Einwohnermeldeamt abmelden für diesen Tag. Ich könnte erhobenen Hauptes gehen. Ich könnte sagen, ich bin der Gesellschaft nicht schuldig. Und von mir bleibt nichts als der letzte Versuch der Anklage und des Aufrüttelns. Ich finde, das hat Stil. Nicht. Jetzt, letzte Woche kam mein Termin allerdings schon. Als erstes hat mich gewundert, dass es schon nächstes Jahr sein soll. Nicht, da hatte ich jetzt nicht mit gerechnet. Und dann habe ich auf das Datum geguckt und dachte ich, Mensch, da ist doch irgendwas. Nicht? Und dann wissen wir, was passiert ist. Vor 2 Wochen haben doch die Parteien entschieden, wann die Bundestagswahlen sind nächstes Jahr, Ende September. Und mein Termin ist am Donnerstag davor. Stellen Sie sich das mal vor. Den ganzen Dreck muss ich mir noch anhören. Diesen Wahlkampf, wo der gesunde Menschenverstand mit Füßen getreten wird. Und ich weiß aber nicht mehr, welche Knallcharge dann dahinterher den Meineid schwören wird, das Land zum Wohle des Volkes zu regieren. Womöglich merken sie, dass ich tot bin, machen meinen Umschlag gar nicht mehr auf. Nicht? Das ist doch. Ja, das hat es. So geht's doch auch nicht. Und es geht ja nur um 3 Tage. Die Versicherung würde es ja gar nicht merken. Es würde überhaupt niemand merken, nur ich. Aber ich weiß es eben. Was sehen Sie? Mein letzter Tag wäre in meinem Bewusstsein der erste Versicherungsbetrug meines Lebens. Das hat doch keinen Stil. Können doch nicht mal einer auf dem Flug, auf dem Grabstein oder so schreiben, er war immer pünktlich. Nicht? Ja, einfach weil es nicht stimmt. Ja, macht sowieso keiner, ich weiß. Ich weiß es auch nicht. Ich lasse es jetzt erstmal auf mich zukommen und guck mal, wie sich's entwickelt. Und denke, Hauptsache irgendwie schaffe ich es, dass nochmal viele von mir hören. Irgendwie. Nicht? So oder so. Gute Nacht.

0: Vielen herzlichen Dank, meine Damen und Herren. Danke sehr. Ich möchte...
1: Ja, da reagiert jeder anders. Ich weiß es auch nicht, wie ich in der konkreten Situation dann reagieren würde, in der Warteschleife vor der Ewigkeit. Ich bin auch katholisch zugerichtet worden. Kann sein, dass es mich plötzlich betet. Dass es mir ein Vaterunser rauspfeift. Vaterunser im Himmel. Dann weiß ich nicht mehr weiter. Mensch, wie war denn das? Da weiter stehst du in der Stresssituation. Wie war denn das? Vergib uns unsere Schuld und unsere Entschuldigung. Gib uns das tägliche Brot. Da springe ich gleich aufs Gegrüßt. Heißt du Maria, voll der Gnade. Dann weiß ich da auch nicht mehr weiter. War was mit Weiber? Wie war denn das mit den Weiber? Neben mir sitzt vielleicht ein Buddhist, der fängt plötzlich an, seinen Atem zu beobachten und sagt, alles, was Kim geht, wieder sage ich, halt's mal. Vielleicht sind sogar Zeugen Jehovas an Bord. Sind auch immer welche drunter, freilich. Aber da weiß ich, wie sie reagieren. Denen wäre der Stinger, dass beim nächsten Weltuntergang nicht dabei sind. Was macht der Atheist? Der Atheist, der bleibt ganz cool, oder? Den darf das überhaupt nichts ausmachen. Der sagt, ja, mei, geht's. Stehen wir gleich vor dem Nix. Für einen Atheisten wird es nur ein Problem in der Warteschleife vor der Ewigkeit, wenn er unter diesen Umständen plötzlich merkt, dass er bisher nur an ein Nichts geglaubt hat, das es tatsächlich nicht gibt. Ich glaube, da war die Pointe schon. Ja, ich glaube, da war sie schon. Ich habe in der Zeit, in der Wochenzeitschrift Die Zeit, da habe ich eine große Serie gelesen über die Weltreligionen. Und da haben die Atheisten auch ganze Seiten gehabt. Da waren tolle Sätze drin gestanden, die habe ich auswendig gelernt. Da ist gestanden, die Atheisten, das sind die Menschen mit der religiösen Blutgruppe 0. Und noch ein Satz hat mich fasziniert. Jenseits der Gewissheiten und Gewohnheiten erstreckt sich die unkartierte See. Habe ich auch zweimal lesen müssen. Jenseits der Gewissheiten und Gewohnheiten. Gewissheiten, was kann das sein? Gewissheiten, was wissen wir denn? Naturwissenschaften natürlich. Die physikalischen Gesetze, die Chemie, verstehen Sie? Das wissen wir. Was wir schon rausgekriegt haben. Ja. Das, was wir wissen, das sind die exakten Naturwissenschaften. Die Physik und die Chemie. Die Biologie. Das wissen wir. Und Gewohnheiten, was sind Gewohnheiten? Was sind Gewohnheiten? Das sind die Rituale, das sind die Religionen. Verstehst? Weil du ja einen rituellen Rahmen brauchst für die Ängste, die dich bedrohen. Weil sonst bist du nämlich fassungslos. Jenseits der Gewissheiten und Gewohnheiten erstreckt sich die unkartierte See. Das ist ein Bild. Verstehen Sie? See heißt Wasser, heißt Meer. So weit das Auge reicht. Nur Wasser, Wasser, Wasser, Wasser. Du kennst dich überhaupt nicht mehr aus. Da gibt's kein Kartenmaterial dafür. Verstehen Sie? Deshalb unkartierte See. Und die Atheisten, die orientieren sich darin mit Hilfe der Vernunft und paddeln oft genug in die Irre.

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Dank, Dankeschön. Herrlich, herrlicher Abend. Wunderbarer Abend. Der Mond ist...

Straße, guckst du dem Rasen beim Sprengen zu und sagst dir, das gleich auch. Ja, einfach mal durchgespielt. Wie machst du das? Wie machst du das? Na, und wo rufst du an? Wen quatsch? Ich meine, es hängen da draußen ja nicht so Zettelchen rum, weißt du, wie bei der Wohnungssuche mit so Abreißzetteln da unten drunter. Ne, du bist jung, flexibel, liebst es an mehreren Orten gleichzeitig zu sein, ruf an. Ja, also, gibt's ja nicht. Gut, mittlerweile ist Service besser geworden. Jetzt wissen wir, man muss nach Syrien. In Syrien gibt es Terrorcamps, also im Grunde so eine Arge für Terroristen. Und das ist auch immer wichtig. Ne? Also über 600 junge Menschen haben sich jetzt schon den Weg nach Syrien gekämpft, Deutsche. Ne? Also sind dann da. Und das auch mal, die Presse sagt immer, auf eigene Kosten. Das ist ja auch wichtig, dass sie auf eigene Kosten gemacht haben. Ne? Nicht fremde Kosten, sondern eigene Kosten. Und dann kommen die da irgendwie an und dann werden die Terrorist. Interessant ist, die meisten Deutschen werden zu Selbstmordattentätern ausgebildet. Und da habe ich mich auch gefragt, wie wirst du da ausgebildet? Ist ja jetzt nicht so, als gäbe es da Feedbackrunden, schätze ich mal. Ja? Oder ein Jahresgespräch. Ja, ist ja jetzt nicht auch so, dass einer vom Job zurückkommt und sagt, ich habe da Verbesserungsvorschläge. Ja, ich meine, stehen die da auf dem Feld beim ersten Schultag und dann kommt ein Mann so mit so einer Packung Ladykracher, wissen Sie, die kleinen Böller. Jeder kriegt so einen Böller, wird angezündet. Oh, da pitzelt aber. Und dann kommt einer an und sagt, hör mal, kannst du dir das auch in groß vorstellen? Ja? Mal durchgesponnen, also... Vor allem, wieso machst du das? Ich meine, es ist nicht wirklich ein zukunftsweisender Job irgendwo. Warum machst du das? Also gut, sie denken jetzt, ja, die werden ja indoktriniert. Die sind ja kopftechnisch, sind die ja total gebrainwashed. Ne? Weil dann steht da so ein Oberterrorist vor denen und sagt, wenn du dich für die Sache, also für uns sprengst, das ist das Höchste der Gefühle, da wollen wir alle hin. Du bist dann ein Held. Und wenn du das tust, dann kriegst du Jungfrauen, Alkohol, Reichtümer, was immer du willst. Immer während der Party. Ne? Wir beneiden dich darum. Das sollte jeder machen. Ne? Und wenn ich das dann hören würde, würde ich denken, ja, warum sprengst du dich dann nicht? Ne? Ein Mathelehrer rechnet doch auch vor. Ja, aber selbst das kriegen die jungen Leute nicht hin. Das kriegen die nicht abstrahiert. Die sind so radikalisiert, dass sie tatsächlich glauben, das ist eine Chance. Das ist ein Ausweg. Wie kann das sein? Ich meine, glauben Sie wirklich, das liegt alles an dieser Religion, am Islam? Glauben Sie, das liegt an dem bösen Buch, dem Koran? Wenn Sie es anfassen, denken Sie, ah, ich muss so, oder was? Oder könnte es vielleicht auch daran liegen, dass die Gesellschaft eine bestimmte Gruppe Menschen dermaßen radikalisiert, dass sie mit dem Rücken zur Wand stehen und gar nicht mehr wissen, wie sie aus dieser Position rauskommen und dann halt so ein bisschen gaga werden. Ich weiß es nicht. Ich weiß einfach, das merken Sie, das geht auf die Stimmung, ne? Das ist so direkt, wo geht das hin? Erzähl lieber wieder über diese Tiere. Ja, aber wir sind ja jetzt hier unter uns. Wir können ja mal offen drüber reden, ne? Wir können doch auch mal, lassen Sie uns mal, also, mal offen sprechen über die Sache. Also über die, es gibt ja Leute aus Ländern und die sind ja Ausländer. Ja, muss man aber offen drüber reden. Und wir haben ja, sind ja welche da. Es sind welche von da. Also da können wir, so, und es sind ja auch viele von denen da. Also gerade Dresden, gucken Sie mal an, 0,2% sind nur Ausländer. Alle! In Dresden müssen Sie sich so vorstellen, Sie kriegen morgens teilweise die Tür nicht auf, weil da Meter hoch diese Ausländer liegen. Das ist Wahnsinn. Sie kommen im Auto gar nicht die Ausfahrt runter. Ja? Sie müssen morgens immer erstmal Ausländer schippen. Was Sie in Kanada an Schnee haben, haben die in Dresden an Ausländern. Das müssen Sie sich auch echt mal, das ist Wahnsinn. Die machen in Dresden, machen die kein Seepferdchen, machen Ausländerpferdchen. Weil sie wissen auch gar nicht, wo sie hintreten sollen. Überall sind doch diese Ausländer. Ne? Überall sind die ganze Zeit. Überall Ausländer, Arbeitslose und Terroristen und meistens in einer Person. Ist es ja. Ne? Doch, muss man sagen. Früher waren die Terroristen, nur Terroristen, ne, in ihren Terrorcamps, da waren die hochmotiviert. Da hatten die sowas wie eine Ideologie, also eine Meinung, das kennen die meisten Deutschen nicht. Und dann hatten die ihr Sprengstoffgürtelchen. Dann sind die hier nach Deutschland gekommen, schätze ich mal, und da haben die gesehen, wie schön das hier ist. Ne, sind an einer Bäckerei vorbeigegangen, haben dann in der Auslage geguckt und gesagt, ah, guck mal, ein Amerikaner. Nee. Sagen wir mal, Bienenstich, frischer Bienenstich. Da haben sie gesagt, oh, lecker frischer Bienenstich. Da haben sie Sprengstoffgürtelchen ausgezogen und dann wurden sie zum Ausländer. Alle Ausländer sind ja im Grunde genommen arbeitslose Terroristen. So muss man es auch mal sagen. Das ist die Wahrheit. Doch. Und die schlagen ihre Frauen. Alle Ausländer schlagen ihre Frauen. Immer, die ganze Zeit. Das Geklatsche geht mir auf den Sack. Wirklich. Deshalb tragen die doch auch Burka. Na, natürlich, damit man die blauen Flecken nicht sieht. Ja, deshalb haben die doch auch mehrere Frauen, ne? Damit die unterschiedlich schnell abheilen können. Da muss man auch mal drüber reden. Alle Ausländer schlagen ihre Frauen. Die ganze Zeit. Nur, immer. Wirklich. Krass. Ekelhaft. Und klauen tun die auch. Alle Ausländer klauen immer. Die ganze Zeit klauen die. Wirklich. Am meisten klauen diese rumänischen Kinderbanden. Wissen Sie, die mit dem Dreck im Gesicht, die klauen. Das weiß ich ganz genau, weil dem Neffen meiner Schwester, ja, also meinem Sohn, dem haben sie in der...
Nee, haben sie in der Schule, haben zwei Leute, haben dem das Handy geklaut. Zwei Stück waren das, direkt. Ja.

0: Gut, es waren Deutsche, da hat er Glück gehabt. Ja? Aber ansonsten sind das immer diese rumänischen Kinderbanden. Echt, ja. Rumänen essen auch Pferde, komplett, immer, die ganze Zeit. Kannst du froh sein, wenn sie vorher den Reiter runternehmen, so ist das. Sie erkennen einen Rumänen, der hat immer ein bisschen Pferd im Mundwinkel, achten Sie mal drauf, ja? Wenn Sie einen Rumänen sehen, können Sie sagen, ah, du hast ja noch Huf. Ja, wirklich, das ist ganz krass. Alle Ausländer essen Pferde und klauen Handys und schlagen ihre Frauen, die ganze Zeit, nur, immer. Und essen Bienenstich, wirklich, so ist es. Doch, muss man drüber reden. Ganz schlimm, bei uns im Dorf gibt es einen Supermarkt, super Supermarkt, haben gutes Gemüse. Wollte ich einkaufen gehen, bin ich da hingegangen, stand vor dem Supermarkt, stand ein Türke. Und was sagte der? Guten Tag. Guten Tag zu mir. Am helllichten Tag. Ich habe auch gedacht, was beschimpft der hier die Leute? Wenn man bei Lidl, Aldi oder Obi, da sagt doch auch keiner guten Tag. Was erlaubt er sich? Warum ist er nicht drin arbeiten? Ja, dafür ist sich der gute Mann nämlich zu schade. Das war nämlich sein Supermarkt. Ja. Der arbeitet aber nicht. Das machen andere für den. Und das weiß ich ganz genau. Weil unsere Nachbarn waren arbeitslos. Alle beide. Und der hat die eingestellt. Ja, weil es so gut läuft. Der hat einen zweiten Markt eröffnet. Und der zahlt gut. Der zahlt gut. Da habe ich aber gesagt, Moment mal, wer zahlt die denn? Wenn ich da reingehe und mir eine Zucchini kaufe, gebe ich ihm doch das Geld. Das Geld nimmt der aber und gibt es denen, damit die für den arbeiten und er nicht arbeiten muss und draußen vor der Tür stehen kann und irgendwelche Leute da bepöbeln kann. So muss man das auch mal sagen. Überall sind diese rumänischen Ausländer-Türken-Zucchini-Verkäufer. Die ganze Zeit.
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0: Vielen Dank.
1: Ich war begeistert. Na, weniger über das, was er gesagt hat, sondern dass er überhaupt was gesagt hat. Na, der Mann hat eine Meinung. Und damit bist du heute schon eine Ausnahme. Na, heute ist doch alles jedem so richtig wurscht, oder? Jeder hält sich für tolerant und letzten Endes ist man gleichgültig. Das war jetzt fast sozialkritisch, glaube ich, gell? Na, aber das bedrückt mich schon, wissen Sie, wenn man so wie ich in Niederbayern geboren ist und dort auch noch aufwächst, man hat da ganz andere Einstellung zum Thema Meinung. Weil bei uns in Niederbayern hat die Meinung schon immer oberste Priorität. Wirklich, bei uns in Niederbayern, da war Meinung immer schon wichtiger als Ahnung. Und das Epizentrum der Meinungsbildung ist ja der Stammtisch. Und auf dem Feld bin ich besonders bewandert, weil ich seit meinem 5. Lebensjahr jeden Sonntag am Stammtisch war mit dem Mann unserer Nachbarsfamilie. Und das war für mich auch sehr, sehr informativ, weil schon damals, Ende der 70er, der niederbayerische Stammtisch in puncto Dialektik und Rhetorik unheimlich fortgeschritten war. Hey, du hast es mitgekriegt da im Iran, hä? Der Ding ist wieder da, gell, da im Iran. Oh, freilich, gell, der Schah, ein gekrampfter Schah, der ist sofort da. Und meinst du ein Ding, also der Khomeini, gell? Ja, genau, mit die Mul. Na, wie heißen der da, die Mul? Na, oder meinst du die Mujahed da? Ja, und der Winter kommt auch bald. Da war alles gesagt. So habe ich Ende der 70er die Grundzüge der Weltpolitik kennengelernt. Da habe ich gewusst, der Schah ist ein dekadenter Hund, der Khomeini ist eine Art Papst von den Persern, die Mujahedin sind so eine Mischung aus Drachenverein und Schützenverein. Und der Strauß wird schon wissen, was er macht. Und das Schöne ist, den Stammtisch gibt es heute noch. Gleiche Besetzung, gleiche Grundstimmung. Die Herren mittlerweile hart an die 70 vom Alter her, aber die Themen nur unweit weg von dem, was früher war. Hand im Maut, du das mit der Maut. Ja, ich merk's bei der Rente. Was merkst du bei der Rente? Du meinst da wegen der Ding, wegen der Gesundheitsreform, gell? Geh weiter, das ist eine Krankheitsreform, ist das, verstehst du? Eine Krankheitsreform. Und jetzt Dings, gell? Und Europa haben wir jetzt auch noch, gell? Europa haben wir jetzt auch noch. Ja, ich geh jetzt. Ja, nach Europa oder was? Nein, Katheter wechseln.
2: Das hat nicht aufgehört. Ich hab mir immer noch gedacht, was bin denn da? Verreck nochmal! Dann hab ich mir gedacht, au weh, vielleicht ist es die Rache der Frau Tschabler. Vielleicht rächt die sich, weil sie es nicht mehr aushält. Frau Tschabler, muss man wissen, wohnt bei uns im Vaterhaus. Und ich kriegt immer, wenn ich die Hausordnung gemacht hab, kriegt die das Zettel in den Briefkasten rein. Und ich mach das immer äußerst unzuverlässig. Ich gebe das immer 3-4 Tage später erst weiter. Und dann ist eigentlich noch früh halt. Und dann muss man bei der Hausordnung bei uns, muss man den Hausgang feucht durchwischen. Und ehrlich gesagt, wenn ich das mache, ist danach dreckiger da, als was vorher war. Und das weiß ich genau, das nagt an der Tschabler. Das macht die fix und fertig. Und dann habe ich mir jetzt gedacht, wegen den Bieben, da hat sich die Tschabler gedacht, die blöde Sau braucht einmal einen Denkzettel. Und dann ist in Elektronik, Konrad ist reingefahren und hat sich eine Autobombe zum selber basteln gekauft. Dann hat ich mit einem Magneten und einem Auto befestigt, einen Trädler zum Anlassen und hat es genauso eingestellt, dass 5 Minuten später, wie das Auto losgeht, dass da in die Luft geht. Dann hat sich die Tschabler gedacht, na, wenn sie fette Sau dann in 175.000 kleine Fettfutzelchen zerreißt, dann haben wir den Scheißdreck nicht vor der Haustür. Weil der faule Hund putzt es nicht mehr weg halt. Bleibt alles an mir hängen. Und es hat halt immer so weiterpiept, ne? Und das kennst du ja aus den James-Bond-Filmen. Wenn es so piep, piep, piep, piep, piep macht. Dann weiß man ganz genau, jetzt hat der James Bond bloß noch 5 Minuten und dann haut es dann die Windmühlen um die Ohren halt. Und es hat immer weiterpiept, ne? Aber ich hab mir dann gedacht, na, die Frau Tschabler macht das nicht. Es ist keine Mörderin. Es ist eine Frau, die frisst es in sich rein. Die wird es noch einige Jahre in sich reinfressen und darunter leiden. Und in 12, 14 Jahren erkrankt es dann einmal an Leberkrebs halt. Am ganzen Leib kitzelgelb, am Rand flockt es ein wenig aus und riecht den ganzen Tag nur noch nach alten Wärmflaschen halt. Und dann dauert es nicht lang, dann ist gestorben. Dann wird es begraben, kommt am Friedhof raus und auf dem Grabstein steht, wegen der Hausordnung. Und es hat immer noch piept. Es hat die ganze Zeit weiter piept. Und dann habe ich es plötzlich gewusst. Da war es mir klar. Das ist das finale Piepen. Jetzt piept's für die ganzen Schuldenstücke, was ich in meinem Leben auf dem Kerbholz habe. Und da kann es lang piepen. Und dann stehe ich meinem Schöpfer gegenüber, jüngstes Gericht, und dann sagt er zu mir, Herr Egersdörfer, wegen Piepen brauchen wir nicht reden, oder? Das sag ich nicht.
0: Kommen wir nun zu der Sache, wo ich am zweitbesten bin nach niedlich gucken, nämlich Gangster-Rap. Ich bin Leipzigs Gangster-Rap, kann man so sagen. Also ich bin der einzige Gangster-Rapper in Leipzig, seit mein Kumpel weggezogen ist. Was gut ist, weil dann ist es weniger gefährlich. Da wird man nicht immer erschossen. Wir machen jetzt so eine Art Rap-Battle, jeder mit seinen Mitteln. Und ich fange

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Gerät, ja. Du kommst jetzt mit, dann zeige ich es dir später. Lady, meine Handbewegung deutet an, was wir später zusammen tun werden. Bevor du die Kontrolle komplett verlierst über deinen Körper, deine Emotionen und deine Gefühle, möchte ich dir noch eine kleine Sache mit auf den Weg geben. Es gibt nur eine kleine Sache, die ich brauche, und ich weiß, Lady, die gibst du mir auch.

0: Nehmt das.
1: Dankeschön.
0: Gut, aber es geht ja eigentlich darum, dass ich auch so Hobby-Rapper bin. Ich mach's nicht so professionell wie du, aber ich würde gerne.
2: Ich kann dir noch ein bisschen was beibringen.
0: Aber deshalb haben wir auch einen Hobby-Pianisten bei dem Song.
3: Entschuldige, dass ich nicht auch Musikpädagogik studiert habe.
2: In your face.
0: Also, ich möchte darauf hinweisen, dass die musikalische Zusammenarbeit mit euch beiden, also die pädagogische Ausbildung hat mir da mehr geholfen als die musikalische.
4: Wir sind in dem neuen Heim der Aktion Aktiv Altern. Es bot sich an. Renate hat es erstaunlicherweise verstanden. Hier sucht man uns nicht, hier verrät man uns nicht. Pfleger sind unbestechlich, aber sie nehmen gerne mal was. Wir müssen uns nur an die Sitten und Gebräuche des Heims gewöhnen. Gegen 17 Uhr werden wir mit sanfter Überredung davon überzeugt, dass wir müde sind.
5: Als sie uns anschnallen wollten, sagten wir, ja warum nicht? Das ist im Auto auch Pflicht und gibt Sicherheit. Und im Flugzeug muss man es auch. Das Essen ist nicht schlechter als in englischen Restaurants. Hier und da bekommt man auch mal eine Flasche, eine Wärmflasche für die Füße und gegen die Inkontinenz. Das alles macht man mit Kindern auch. Wir unterhalten uns gemütlich über Saugkraft und die dadurch gestärkte Kontinenz bzw. das entstehende Sicherheitsgefühl. Ausgang haben wir nicht. Besuche mögen wir gar nicht. Naja, es könnte der Dr. Birkenbaum sein.
4: Die Kosten unseres Aufenthalts werden, dessen bin ich sicher, nicht zu knapp ausfallen. Spätestens nach der Verabschiedung des Gesetzes, aber ganz gewiss nach dem Inkrafttreten desselben, hat sich herausgestellt, dass der Mensch kein zu pflegendes Seiendes ist, sondern ein auszunehmendes Könnendes. Es ist eine Erkenntnis, kaum kommt irgendwo Geld hin, kommen Leute, die es haben wollen.
5: Das Heim der Aktion Aktiv Altern ist eines von den besseren. Es ist vielleicht sogar das Beste, nur gut ist es nicht. Es hat den schwärmerischen Namen Schlümmerchen. Wir nennen es Dämmerschuppen.
6: Kapitel 10. Ach, Kapitalismus ist doch total scheiße, ruft das Känguru und wirft das Monopoly-Brett um. Nur weil du verlierst, sage ich und versuche, den angerichteten Schaden wieder zu reparieren. Da habe ich 6 Milliarden Leute auf meiner Seite, sagt das Känguru. Beruhigst du dich wieder oder war's das jetzt, frage ich und weigere mich, in die 100. Wiederholung der Debatte über die Folgen der Globalisierung einzusteigen. Das Känguru scheint auch unschlüssig, ob es sich beruhigen will oder ob es das jetzt war. Erst im Scheitern zeigt sich wahre Größe, sage ich. Hat meine Mama immer gesagt. Puh, sagt das Känguru. Ich bin lieber ein schlechter Gewinner als ein guter Verlierer. Hat mein Papa immer gesagt. Inzwischen habe ich den Wiederaufbau des Spielfeldes abgeschlossen. Das Stadtbild hat zwar ein wenig gelitten, aber das gehört ja zu einem Wiederaufbau dazu. So, jetzt setz dich, sage ich. Aber ich zahle nichts, nur weil ich auf deinem blöden Bahnhof gelandet bin. Ist gut. Das führen wir jetzt ein, sagt das Känguru. Bahnhöfe kosten nichts mehr. Ich finde, der öffentliche Personenverkehr sollte kostenlos sein. Okay, sage ich, um des Friedens willen, obwohl natürlich alle 4 Bahnhöfe mir gehören. Ich denke zurück an den Abend, an dem wir Risiko gespielt und uns ordentlich verkracht haben, weil das Känguru sich beharrlich weigerte, jemanden anzugreifen. Ich würfle, nehme eine Gemeinschaftskarte und erhalte 7% Dividende auf meine Vorzugsaktien.
7: Wer hat dem Wirt gegeben?
6: Schnappt das Känguru altklug, würfelt und landet auf einer meiner Straßen. Mal sehen, mummel ich, Schlossallee, 3 Häuser, das macht eine Summe im unteren 3-stelligen Millionenbereich.
7: Nee, sagt das Känguru, das ist eine Hausbesetzung. Hausbesetzer zahlen keine Miete.
6: Außerdem nimmt es mir die 500 Mark weg, die ich gerade für meine Aktien bekommen habe und sagt, Kapitalertragsteuer. Dieser nur 20%, beschwere ich mich.
7: Jetzt nicht mehr, sagt das Känguru. Der Satz ist gerade gestiegen.
6: Dann reißt es den 500-Markschein in 2, schreibt hinten auf die unbedruckte Seite. Wohnraum für alle, jetzt und umsonst. Und klemmt den Fetzen zwischen meine Häuser. Was ist das, frage ich.
7: Ein Banner, sagt das Känguru. Ein Transbi.
6: schüttelt den Kopf. Diese Abkürzungen sind wirklich furchtbar, seufzt sich.
7: Was willst du nun tun? Fragt das Känguru. Willst du die Polizei holen? Willst du mich räumen lassen?
6: Ich sage nichts.
7: Du willst dein Geld haben? Fragt das Känguru. Willst du Geld haben? Hier hast du Geld. Und es greift in die Bank und schmeißt mir die Scheine hin.
6: Das darfst du nicht, sage ich.
7: Wieso nicht?
6: Fragt das Känguru. Das ist gegen die Regeln, sage ich.
7: Die hat sich doch nur jemand ausgedacht, sagt das Känguru. Und ich habe mir eben neue Regeln ausgedacht.
6: Ich nehme die Spielfigur des Kängurus und setze sie ins Gefängnis.
7: Ah, ruft das Känguru. Jetzt zeigst du dein wahres Gesicht. Wer nicht spurt, wird weggesperrt.
6: Okay, sage ich, wie willst du das Spiel spielen?
7: Wir fangen von vorne an, sagt das Känguru. Keine Miete mehr. Und das Gefängnis wird aufgelöst. Der Polizist in der Ecke hat nichts zu sagen. Die Arztkostengemeinschaftskarte muss raus und die mit der Schulgeldzahlung auch.
6: Was ist mit, du hast den zweiten Preis in einer Schönheitskonkurrenz gewonnen, frage ich.
7: Darfst du behalten, sagt das Känguru. Auch wenn man sich fragen kann, was das für eine Konkurrenz gewesen sein soll.
6: Was mit dem Wasserwerk, frage ich.
7: Ist kostenlos, E-Werk auch.
6: Wir würfeln also nur noch und wer über loskommt, kriegt 4000 Mark, frage ich.
7: Ja, genau.
6: Ich würfle, rücke 5 Felder vor, das Känguru würfelt, ein 6er Pasch.
7: Nee, das ist auch unfair, sagt das Känguru und schiebt die Spielfiguren zurück. Wir machen so, wir würfeln beide gleichzeitig mit einem Würfel und rücken beide um die Summe der Augen vor.
6: Okay, sage ich. Es ist übrigens unentschieden ausgegangen.
4: Es kommen immer mehr alte Menschen auf die Welt. Diese alarmierende Feststellung geht zu Herzen, erreicht sogar den Verstand. Wo kommen sie plötzlich alle her, die vielen Alten? Konnte man ahnen, dass es so viele sein würden? Natürlich nicht. Das ist doch eine Frage der Perspektive. Bitte glauben Sie mir, dass diese Geschichte wirklich sich ereignet hat. Guido Baumann, der Ratefuchs von Robert Lemke, flog einmal in der Woche von Zürich, von seinem Heimatort, nach Köln und nahm Abschied am Flughafen. Seine Frau und seine Tochter, seine kleine Tochter, haben ihn immer zum Flughafen gebracht. Und dann schauten sie, wie Guidos Flugzeug langsam in den Wolken verschwand. Eines Tages hat er seine Tochter eingeladen, mitzufliegen nach Köln. Und da saß sie dann neben ihm, das Flugzeug stieg auf und sie schaute aber nicht aus dem Fenster. Das verwunderte den Guido Baumann. Er sah sie an und sagte, was ist los? Da sagte sie, Papi, wann werden wir denn kleiner? Ich lebe und lebe, schaue selten in den Spiegel, treffe Gleichaltrige, bemerke, dass sie älter und älter werden und frage mich ratlos, ja und ich, wann werde ich denn älter? So eine Ignoranz kann zu groben Taktlosigkeiten führen. Bei einem Klassentreffen des Jahrgangs 1927 habe ich doch wirklich einen mit mir eingeschulten Klassenkameraden gefragt, sag mal, wie alt bist du eigentlich? Aber dass ich zum alten Nachwuchs gehöre, das erfahre ich durch andere Niederlagen. Auf dem Schreibtisch meiner Frau Renate lag eine Mitteilung ihrer PC-Trainerin Franziska. Sie hat einen Coach, das ist eine Freundin, die gerade mal 30 ist. Und diese Mitteilung von Franziska an meine Frau Renate, die hat meine Aufmerksamkeit erregt. Renate mailt und internetzt, macht alles Mögliche, aber diese Mitteilung, das habe ich das erste Mal, da stand Folgendes drauf. Ich schicke dir mal einen Link, auf dem kannst du Route berechnen. Klick drauf, dann geht Safari auf mit Google Maps, dann Lesezeichen darunter, Fenster rechts auf die blauen Pfeile und gib Lesezeichenleiste, dann kommt Google Map immer oben in der grauen Leiste, direkt unter Schriftfeld Internetadressen, wenn nix Telefon. Und da habe ich gewusst, ich werde nie wieder 30.
1: Und diese Mitteilung, die eine junge Mutter nach einem Einkauf, das kann ich auch, das macht mich auch nicht jünger. Heute Shopping gemacht, Beanie gekauft für Bobby, einen Zipsweight für Sven, er wollte lieber einen Turtleneck, weil es besser zu seinen Slimfits passt. Ich habe mir Baggy Pants gekauft und einen Huni, die Sneakers sind scheiße. Lieber hätte ich Overknees, aber dufte Tube Socks habe ich geschossen und fett Slim Laces für die Sneakers. Bibi war sauer, hat keine Bootcut Jeans erwischt, aber sonst klasse, prima, super Brettlook. Das sind sicherlich Mitteilungen von Bedeutung. Sonst würden sie nicht so voller Leidenschaft gesendet werden. Aber mich lässt diese Problematik eigentlich kalt. Emotional. Aber um gerecht zu bleiben, habe ich in all den Jahren keinen jungen Menschen mit der Feststellung nachdenklich machen können, dass der Lärm, den wir alle bei der Bewältigung des Lebens verursachen, für unsere Nerven auf Dauer nicht erträglich sein wird. Auch der Versuch, es mit Ironie deutlich zu machen, ist misslungen. Es ist auch vorstellbar. Es ist auch vorstellbar, dass sehr alte Menschen, die durch die Humanisierung der alten Welt moralisch gezwungen werden, mutig weiterzuleben, den Lärm, der sie umgibt, nicht mehr ertragen wollen und auf die drängende Frage, warum stirbst du denn nicht endlich, wir wollen in Urlaub fahren, dann antworten, ich kann nicht, es ist mir zu laut. Mein Nachbar pflegt seinen 10 Quadratmeter großen Rasen hingebungsvoll. Er hegt jeden einzelnen Halm und hört ihn vermutlich auch wachsen. Doch es gelingt ihm nicht, das Wachstum der Halme von Zeit zu Zeit in Ruhe, leise zu beschreiben. Er könnte es bearbeiten mit der Nagelschere. Aber er hat einen Rasenmähermotor, ein Motorrasenmäher dafür. Auf die Frage, ob er das Geräusch nicht auch als sehr laut empfinde, hat er gelächelt und hat mir gesagt, da müssen Sie sich keine Gedanken machen, ich trage Ohrenschützer. Als ich lachte, wusste der junge Mann gar nicht, ich glaubte jedenfalls, worüber ich gelacht habe. Da tauchte bei mir zum ersten Mal der Gedanke auf, dass nicht nur Mann und Frau nicht zusammenpassen, sondern auch Jung und Alt nicht. Ich finde es manchmal reizvoll, Gedanken oder so in Reime zu zwingen. Es bleibt vermutlich so, dass wir nicht weiser werden und bis zum Grabesrande leider auch nicht leiser werden. Allenfalls wird sich die Faust verstohlen in der Tasche ballen und große Schnauzen werden in den meisten Fällen nie drauf fallen. Man wird der bleiben, der man schon von Anfang an gewesen. Erfolge fallen aus, so wie die Zähne und die Haare. Man trocknet aus. Nur noch die Augen werden feucht beim Lesen. Und was man liest, sind bestenfalls Versicherungsformulare. Das Jüngersein hat man zum größten Teil vergessen und dass da mal mit Frauen etwas war. Ansonsten hat man so sein Leben abgesessen und wartet auf den Freispruch. Prost Neujahr. Es wird kein Freispruch werden und wenn, dann mit Bewährung. Die Bemerkung, ich hätte mein Leben abgesessen, ist natürlich glatt gelogen. Ich habe sie durchgestanden. Ich habe es durchgestanden. Weil ich mich in eine Lage versetzt habe, in der das möglich war. Und jetzt knie ich vor mir in Anbetung, weil 80 Jahre zu leben, ohne in Bayern etwas Anständiges geworden zu sein, das nötigt mir schon Hochachtung ab. In Bayern ein Kandidat für irgendwas, zum Beispiel in der SPD zu sein, das würde ein ruhiges Leben garantieren. Kannst du lange warten und bleibst jahrzehntelang Kandidat. Hast ein hohes Ansehen, kleines Gehalt, aber deine Ruhe. Ja, ich habe nie ein Angebot bekommen. Aber ich hätte es abgelehnt. Ich schwör's, ich hätte es abgelehnt. Man muss nur abwarten. Wir kommen an die Macht. Ja. Nicht als Sozialdemokraten, nein, als Alte. Ja. Und das ist die Antwort auf die Frage, wieso immer mehr Alte auf die Welt kommen. Sie haben sich durchgemendelt. Mendel, das war der Mann, der mir als Kind schon den Glauben an die Durchsetzungskraft der Stärke vermittelt hat. Rasse setzt sich durch auf Dauer. Die Franken zum Beispiel, die Franken. Wie hat man denen mitgespielt? Man hat sie seit Jahrhunderten unterdrückt. Im Jahre 1805 haben die verräterischen Oberbayern von Napoleon unterstützt, wohlgemerkt, Nürnberg erobert und die Franken unterworfen. Noch heute erscheinen die Franken im Königshof in München, bei den herrschenden Münchner Christlichen und sind, was sie gelernt haben, unterwürfig. Aber jetzt erleben wir hautnah die Befreiungskriege der Franken. Es ist losgegangen. Einen haben sie bereits schon in der Bundesregierung. Michael Gloß. In ihm steckt ein großer Politiker, der einfach nicht rauskommt. Er steckt noch, aber immer wieder macht er von sich reden. Und warum redet er so langsam? Ich glaube, er horcht resigniert seinen Sätzen nach. Man behauptet, er hätte die Bundeskanzlerin, er hätte sie gemacht, er hätte ihr, der Merkel, auf den Thron geholfen. Er hätte als erster Mann in der frauenverachtenden CSU einer Frau im Parlament, nämlich Angie, die Hand geküsst. Das ist gelogen, gebissen hatte sie. Aber jetzt kommen sie, die Franken. Jetzt haben wir sogar einen protestantischen Franken in Bayern als Ministerpräsidenten demnächst. Die werden sich alle durchmändeln, die Franken. Durchgemändelt werden sie alle sein, wie alle Unterdrückten, wie die Vertriebenen. Wir Vertriebene sind jetzt mehr, als wir damals waren, als wir gekommen wurden. Weil wir eine eigene Rasse sind, weil Mendel ein österreichischer Schlesier aus Mähren war. Und auch wir Alten sind eine durchsetzungsfähige Rasse. Wir vermehren uns in aller Stille, ohne Zuhilfenahme von gefühlsstärkenden Mitteln, nur mit den Zahlen der Demografie. Man hat Angst vor uns. Eines Tages werden alle alt sein und vertrieben und Franken, alte vertriebene Franken. Wir stehen vor einer Revolution, und zwar vor einer Konterrevolution. Wir müssen zurückschlagen. Vor nicht allzu langer Zeit kam plötzlich ein Juli, ein Jungliberaler, die heißen so, ja, es war sogar der Bundesvorsitzende, der Vorübergehende, der war es nicht lange, nachdem er das gesagt hat, der hat plötzlich geschrieben in der Bild am Sonntag, die Alten sollten endlich den Löffel abgeben. Da war aber Dampf in der Stube. Endlich, sag's mal jemand, hab ich mir gedacht, warum denn nicht? Warum nicht auch Messer und Gabel? Damit können wir Alten auch ganz schön viel Unheil anrichten. Natürlich gab es Ärger für den jungen Mann, der musste sofort seinen Vorsitz abgeben in der FDP, was weniger schlimm ist als den Löffel. Und man fragte sich, ist man in diesem Lande nicht imstande, in Ruhe einen vernünftigen Vorschlag zu diskutieren? Wieso denn nicht? Das mit dem Löffel, das war doch ein guter Ansatz, ne? Kurz zuvor war eine Warnung von Müntefering an ältere Menschen im Lande ausgegangen. Ja, der hat gesagt, es wird, was den Erhalt des sozialen Netzes betrifft, Heulen und Zähneklappern bei der älteren Bevölkerung geben. Und ich habe mir sofort gedacht, wie denn, wenn die dritten Zähne von der Kasse gar nicht mehr bezahlt werden? Womit sollen wir denn klappern? Und zur gleichen Zeit hat ein Fernsehmagazin aufgedeckt, dass im globalisierten Zahnersatzhandel, das ist ja auch globalisiert, ganz neue Türen aufgestoßen wurden. Ganz neue, von den Zähnen aufgestoßen. Das, was an die Patienten für teures Geld an hochwertigen Zähnen verkauft wird bei uns, das kommt in Wirklichkeit aus Thailand. Und das sind Zähne, die aus einem eigenartigen Material bestehen. Mit denen kann man gar nicht klappern. Aufpassen hieß es, was ihr da in den Mund nehmt. Man muss einverstanden sein mit dem kühnen Vorschlag des Juli Youngsters, Löffel abzugeben. Natürlich, Thai-Zähne sind Suppenzähne. Wenn wir nichts mehr zu beißen haben, nicht? Also nur noch Suppe und dann den Löffel abgeben. Ich meine, das hat doch was. Man kann doch über alles reden. Aber während noch darüber geredet wurde, überfiel mich der Verdacht, es könnten in den Schubladen dieser Republik Pläne vorhanden sein, die uns in weniger dicht besiedelte Zonen ausweisen wollen, zum Beispiel in die Gegend von Diyarbakir. Dort wohnen die Kurden. Und wenn die dann in der EU sind, vielleicht kann man auch Vertriebene, wenn sie ein gewisses Alter erreicht haben, zurücküberweisen. Dann würde ich nach Schlesien kommen, nicht? Ja, man müsste nur den Begriff Alter gesetzlich fixieren. Ich habe da eine ganz feste Vorstellung. Alter ist der kurze Übergang zum Tod. Ja, und ich habe mich auch sofort verpflichtet, mich einzuordnen als Alter. Ja, ich habe sofort meine sportliche Karriere abgebrochen, meine Skischuhe einer Tombola geschickt, die Skier verheizt, meinem Fahrrad ein Seniorenheim geschenkt und meinen Hometrainer entlassen, und zwar fristlos. 44 Jahre lang habe ich versucht, ein rasanter Skifahrer zu werden, habe eine Lücke gesehen in der Nationalmannschaft. Ja, seit Jahrzehnten kommen deutsche Skirennfahrer immer erst dann ins Ziel, wenn die Sieger schon längst wieder für das nächste Rennen trainieren. Das Fußballspielen hatte ich sowieso schon eingestellt. Ich war nicht mehr der Schnellste. Als wir mal gespielt haben, da war ich schon ein bisschen älter, kam ein junger Gegner, Ball am Fuß auf mich zu. Und ich dachte, jetzt macht er vielleicht eine Körpertäuschung, so um mich zu umspielen. Nein, er lief einfach vorbei an mir. Macht nichts. Berufsfußballer hätte ich sowieso nie werden können. Auch das Publikum hätte ich, ohne ihm meine tiefe Verachtung anzuzeigen, nie überstanden. Es gibt kein dümmeres Volk als das wirkliche Fußballvolk, das es tatsächlich 90 Minuten lang schafft, ununterbrochen im Stadion eine Textzeile und eine Melodie zu grölen, ohne für das Spiel größtes Interesse zu haben. Es ist unglaublich. Die Fans sind dort, um sich aufzuführen. Mitglieder von Fanclubs, die im Bus schon besoffen sind, am Spielort ankommen und wie eine Büffelherde in die richtigen Bahnen gelenkt werden müssen, damit sie nicht materiellen Schaden in der Stadt anrichten. Diese Sportsfreunde werden abgeholt an den Bahnhöfen mit großem polizeilichem Aufwand und sorgsam wieder heimgeleitet nach dem Spiel. Warum kann ein Club, ein Verein, eine Fußballaktiengesellschaft, bei deren Generalversammlung sich Ministerpräsidenten und Oberbürgermeister als Aufsichtsratmitglieder präsentieren, warum kann so ein Verein auf dem Sklavenmarkt einen argentinischen Mittelfeldkicker für 40 Millionen Euro kaufen, sich aber die Sicherheitsgebühren von den Stadtverwaltungen bezahlen lassen?

0: Vielen Dank. Jetzt zu was Lustigerem. Gabi. Das Telefon klingelt. Ich wache auf. Fühlt sich an wie Montag. Allerdings bin ich mir nicht ganz sicher, welcher Wochentag ist. Weiß auch nicht genau, wie ich heiße oder wo ich bin. Warum bin ich bloß aufgewacht? Ach ja, das Telefon klingelt immer noch. Ich nehme ab, sage... Es ist Gabi. Sie sagt, sie hat gestern aus Versehen die Schlüssel für die Handschellen mitgenommen. Wer ist Gabi? Ich schlafe wieder ein. Träume, ich würde warten. Warum, weiß ich nicht mehr. Den ganzen Traum warte ich nur. Das Warten ist so langweilig, dass mein Unterbewusstsein damit droht, auch einzuschlafen. Was man wohl träumt, wenn man im Traum träumt. Vielleicht warte ich ja darauf aufzuwachen. Das Telefon klingelt. Ich wache auf, nehme den Hörer ab. Gabi! Nein, es ist Ulf. Er fragt mich, ob ich den Schlüssel für die Handschellen hätte. Den habe ich nicht, den hat Gabi, sage ich. Wer ist Ulf? Mein Blick schweift ins Zimmer. Ich nehme an, es sind Bierpfützen, in denen die ganzen Zigarettenstummel schwimmen. Jetzt fällt mir auch der Geruch auf. Plötzlich bekomme ich schreckliche Kopfschmerzen. Eine herausgerissene Toilettenschüssel steht auf einer umgekippten, zweigeteilten Couch. Schnell schlafe ich wieder ein. Träume, ich würde was suchen. Warum, weiß ich nicht mehr. Was, weiß ich auch nicht mehr. Vielleicht das, auf was ich vorhin gewartet habe. Den ganzen Traum suche ich nur. Das Telefon klingelt. Ich wache auf. Ulf! Nein, es ist Gabi. Hoffentlich will sie nicht wissen, wer Ulf ist. Sie sagt, ihr Schlüssel passt nicht in die Handschellen von Ulf und Ulf war immer noch an Ulla gekettet. Und Ulla müsste doch ganz dringend ins Krankenhaus. Wer ist Ulla? Ich drehe mich auf die andere Seite, merke, dass ich nicht allein im Bett liege. Kennst du die? Fragt mich mein Gedächtnis. Nö. Kenn ich nicht, sage ich und bin schon wieder eingeschlafen. Träume, das Telefon würde klingeln. Ich wache auf. Das Telefon hat gar nicht geklingelt. Völlig verwirrt nehme ich trotzdem ab und drücke auf Wahlwiederholung. Hier der Rainer, wer dort? Fragt eine tiefe Männerstimme. Ich bin's, sage ich schlagfertig. Ah, gut, dass du anrufst, sagt der Rainer. Weißt du, wo Jenny abgeblieben ist? Nee, sage ich. Verspreche Rainer, aber ihn gleich anzurufen, falls ich Jenny finden würde. Kennst du eine Jenny? Frage ich die Frau, die ich vorhin neben mir im Bett gefunden habe.
1: Ich bin Jenny, sagt sie.
0: Beschließe Rainer doch nicht gleich anzurufen. Obwohl ich Jenny gefunden habe. Da fällt mir auf, ist ja gar nicht meine Wohnung.
1: Ja, sagt Jenny, ist die Wohnung von Peter.
0: Wer ist denn Peter?
1: Der hängt da über der Toilettenschüssel auf der umgekippten, zweigeteilten Couch und drückt verzweifelt auf die Spülung, sagt Jenny.
0: Peter hebt grüßend die Hand. Morgen, sagt er viel zu freundlich, als dass es unverbindlich sein könnte. Was weiß er, was ich nicht mehr weiß. Zum Glück schlafe ich wieder ein, träume, die ganze Welt wäre ein Traum und ich Mensch und Gott zugleich. Gott, weil ich alles erschaffe und Mensch, weil ich alles erdulden muss, was ich geschaffen habe. Da klingelt der Wecker, das Telefon und die Tür genau gleichzeitig. Ich stehe senkrecht im Bett, öffne das Telefon, heb den Wecker ab und schalte die Tür aus. Der Wecker ist zugleich ein Radio, eine tödliche Kombination.
1: I just called,
0: singt Stevie Wonder. Besser noch hätte gepasst.
1: Where is my mind von den Pixies? Aber die Pixies spielen sie ja nicht im Radio.
0: Am Telefon ist Ulla. Sie möchte Peter sagen, dass ihr alles furchtbar leid tät. Und das Kind sei garantiert von ihm. Durch die Tür kommt Saddam Hussein. Der sagt, er müsse irgendwo noch ein paar Massenvernichtungswaffen haben. Moment mal. Ich wache auf. Liege in meinem Bett. In meinem Zimmer und meine Freundin liegt neben mir. Ein wenig schwindlig ist mir vom vielen Aufwachen, aber sonst scheint alles zu stimmen. Ich hab voll den Quatsch geträumt, sage ich.
1: Naja, man träumt ja auch selten was Vernünftiges, sagt sie.
0: Stimmt. Vom Frieden in Nahost oder vielleicht sogar vom Aufschwung habe ich noch nie geträumt. Das Telefon klingelt. Meine Freundin hebt ab. Ich bemerke, dass wir mit Handschellen aneinander gefesselt sind. Wer ist denn Gabi? Fragt sie. Tja, wenn ich das wüsste.
2: Haben Sie da mal den Kasten, haben Sie den angeschaut? Haben Sie mal überlegt, was ist da wohl drin? Und? Ja, genau. Ist ein Akkordeon drin. Und es ist ein Instrument, es ist wirklich vom Teufel besessen. Da ist der Satan drin, kann man sagen. Also das ist wirklich satanistisch. Und ich werde jetzt wirklich Kraft meiner Kraft, werde ich da versuchen, das zu bändigen, das Instrument. Und es ist, neulich war eine Frau, eine hübsche Frau, war da, wo ich gespielt habe. Und ist danach stehe ich immer wegen rum, ist gekommen und hat gesagt, also Herr Egersdorf hat gesagt, ich habe in meinem Leben schon viel erlebt. Ah, so sexuell habe ich nichts ausgelassen, Sie wissen schon, was ich meine. Oh, und Substanzen habe ich auch viel genommen. Oh, und illegal. Und, aber was Sie da mit dem Akkordeon machen, das kommt da nicht hin, hat sie gesagt. Ne? Und sie hat gesagt, ich weiß gar nicht, wie ich sagen soll. Das ist irgendwie, wenn man mit so einem dumpfen Gegenstand immer wieder auf den Kopf draufgeschlagen wird. Aber in schön. Wir haben da einen Kleiderschrank, dumm. Da, weil Sie so blöd lachen.

0: Ja, wenn ich auf die Bratkartoffeln dünn, ist alles in Butter. Vater, Mutter. Na, vor solchen Leuten kann man nicht gescheit spielen halt. Ist doch musikalisch, da lachen sie halt. Wir haben andere Zeit, wir lachen oder was? Spielt's jetzt nicht zu Ende und sie reißen sich mal ein wenig zusammen. Von der Seite kommt es nämlich, ne? Machen sie ja irgendwo, wenn sie beide Symphoniker hocken. Oder was? Kann man da mal kurz ruhig sein, oder was? Da höre ich meine eigene Note nicht mehr, die ich spiele, wenn sie da so komisch rumtun. Irgendwie wahrscheinlich ein Vierteljahr nicht gelacht und dann eine Eintrittskarte und heute Abend lachen wir mal. Wurscht, was da kommt, wir lachen einmal. So humormäßig unabhängig sozusagen.
1: Aber eins muss ich sagen, wenn wir jetzt zum Schluss kommen, da muss man ja immer ein bisschen Bilanz ziehen. Ne? Man verspottet uns Deutsche immer und man muss endlich mal sagen, wir sind, also so sind wir nicht. Wir haben uns in diesen Jahren doch ziemlich verbessert. Wir sind eigentlich nett, ne? Ja, und demokratisch irgendwie auch geschult ein bisschen und so. Wir sind auch nicht gegen Ausländer. Wir haben nichts gegen Ausländer. Ne, wirklich nicht. Nur die Ausländer wissen das nicht. Das typisch sind eben Ausländer. Nein, die Vorstellung, wir wären so, wie wir immer geschildert werden, grauenhaft. Wenn wir so wären, nicht? Plump, langsam im Denken. Gierig beim Fressen, grob, geschmacklos, aggressiv, ständig besoffen, laut singend, in Rudeln, zu immer denselben dämlichen Texten, in lächerlichen Shorts und den gräulichen Socken, die immer rutschen und bis zum Zwiebeln gehen. Mit kleinen Pepita-Hüten auf dicken, fetten Glatzen, mit vollgefressenen Köpfen, mit vollbackigen, hässlichen Kindern, die alle Strände verscheißen. Ich kenne die Familie. Sind Holländer. Vielleicht, man wird immer wieder gefragt, wenn man so älter ist, ob man sich vorstellen könnte, noch mal 20, 30 oder 40 Jahre alt zu sein. Also, naja. Sie sagen so entschlossen, nee. 40 könnte ich mir vorstellen, das ginge, 40. Ja, und ich weiß auch jetzt warum. Wissen Sie, um nur einmal diesen Moment zu erleben, als ich damals so meinem Vater gegenüber saß, in Schöllnach im Bayerischen Wald, wir hatten gerade eine Premiere gehabt in der Münchner Lach- und Schießgesellschaft. Es war eine sehr gute Premiere und ich bin auch ein bisschen gelobt worden. Dann bin ich nach Hause gefahren zu meinen Eltern, habe ich mir gedacht, mein Vater, ja, vielleicht ist er mal ein bisschen stolz auf mich, so ein bisschen. Und dann habe ich das versucht herauszufordern, habe das Thema auf diese Premiere gebracht und auf die Kritiken. Er hatte geschwiegen, hat überhaupt nichts gesagt. Und dann hat er mich angeschaut und nach einer Weile hat er dann gesagt, weißt du, was mich an dieser Zeit hier, in der wir leben, irritiert, ist die Tatsache, dass du für den Unsinn, den du den Leuten erzählst, auch noch Geld bekommst. Heute denke ich, dass dieser Satz eigentlich auf Sie, meine Damen und Herren, zurückfällt. Und ich bitte Sie, meinen Dank dafür entgegenzunehmen.

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Was soll man dazu sagen, nicht? Mit solchen Leuten kann man keinen Widerstand organisieren, nicht? Solchen Leuten können sie erzählen, was sie wollen. Die einen fürchten sich zu Tode, die anderen wollen betrogen sein. Man hat das Gefühl, das sind genau die Patienten, die dieses Verbrechersystem braucht, um die Leute auszuplündern. Die machen alles mit. Nicht? Und so einer kriegt Gallensteine, Koliken vor lauter Wut, weil er merkt, er ist Mutterseelen allein damit. Und ich habe jetzt vor lauter Empörung, habe ich neulich mein letztes Sparbuch aufgelöst, habe auf eigene Kosten ein Flugblatt drucken lassen. Das werde ich demnächst dann, also sobald die neuen Kassenerhöhungen raus sind mit dem Fonds, werde ich in sämtliche Fußgängerzonen, die ich an einem Tag mit meinem Seniorenpass erreichen kann, wieder nach Hause kommen, werde ich überall Flugblätter verteilen. Das Flugblatt ist zweifarbig gedruckt, rot die Überschrift, da steht ganz groß oben drauf, das deutsche Gesundheitswesen ist in den Händen der organisierten Kriminalität. Das habe ich als Überschrift, habe ich in Anführungsstriche setzen lassen, nicht damit die Leute merken, aha, es ist ein Zitat, und fragen mich danach. Was sehen Sie, ich will ja nicht einfach nur Blätter verteilen, ich will ja mit den Leuten in die Diskussion kommen. Und wenn die Leute dann sagen, entschuldigen Sie, wer hat das denn gesagt? Dann würde ich sagen, das ist ein Satz vom Bundeskriminalamt Wiesbaden. Und dann zucken die Leute vielleicht zusammen, nicht wahr? Und dann kann man ihnen sagen, ja, wissen Sie das denn gar nicht? Werde ich dann sagen, es gibt seit Jahren eine Sonderkommission beim Bundeskriminalamt. Die Sonderkommission organisierte Wirtschaftsverbrechen im deutschen Gesundheitswesen, die hat doch schon zwei Zwischenberichte vorgelegt. Werde ich den Leuten sagen, da stehen so schöne Sätze drin wie, die kassenärztlichen Vereinigungen Deutschlands erfüllen alle Merkmale der organisierten Kriminalität und sind in ihrer Struktur nur noch mit der Mafia zu vergleichen. Ärzte, die sich dagegen zur Wehr setzen, das steht da drin, nicht wahr? Ärzte, die nicht mitmachen wollen, werden in ihrer Existenz bedroht und ruiniert, wie bei der Mafia. Steht doch alles im Bericht. Der Bericht ist doch bei den Politikern auf dem Tisch. Nein, nicht. Er ist in der Schublade. Ja, den hatten sie auf dem Tisch, den haben sie schnell verschwinden lassen. Weil in den Berichten auch über die Politiker drin steht, dass die etablierten Parteien an dieser mafiösen Struktur nichts ändern werden, weil sie selbst schon unterwandert sind von den mafiösen Strukturen. Metastasiert, könnte man auch sagen. Das muss man den Leuten noch mitteilen. Da muss man die Leute darauf hinweisen, dass wir sehr wohl, wenn der politische Wille überhaupt da wäre, in Deutschland Strukturreformen machen können, ohne dass auch nur ein Patienten schlechter geht, können wir zig Milliarden sparen. 20 Milliarden gehen jedes Jahr von unserem Geld, Beitragsgeld verloren, allein durch Korruption und Betrug von Pharmakonzernen und Ärzteorganisationen, sagen die Kriminologen. 20 Milliarden, nicht wahr? Das ist doch kein Pappenstiel. Und nochmals, ist ja schon gut. Ja. Und dann nochmal 10 bis 12 Milliarden wird geschätzt durch falsche Diagnostik, Doppeldiagnostik und überflüssige Diagnostik. Da hätten wir schon mal ordentlich gepasst. Nicht? Und die Leute begreifen ja gar nicht, wie es so weit kommen konnte. Das muss man ihnen doch sagen. Muss man ihnen sagen, hören Sie zu, da ist nichts aus dem Ruder gelaufen. Das Schiff ist auf Kurs, aber es ist nicht unser Schiff. Das Einzige, ja, da sehen Sie, das Einzige, was

0: an dem System nicht mehr funktioniert ist, dass sie uns die Taschen leer geplündert haben. Es ist nichts mehr zu holen. Daran scheitert es. Das Gesundheitswesen ist nicht für uns da. Wir sind für das Gesundheitswesen da. Das ist doch nicht mal eine Polemik, das ist wortwörtlich gemeint. Mir hat vor ein paar Tagen ein Arzt, anonym aus Angst vor Verfolgung, das ist wahr, ich bitte Sie, was lachen Sie denn? Er hat mir einen Leitartikel aus dem Deutschen Ärzteblatt zukommen lassen. Deutsche Ärzteblatt, werden Sie nicht kennen. Das ist, jeder niedergelassene Arzt in Deutschland muss das Ärzteblatt als Zwangsabonnement bestellen. Und da stand auf Seite 1 ein umwerfender Satz. Da stand, das im deutschen Gesundheitssystem angebotene Leistungsspektrum orientiert sich primär völlig zu Recht an den wirtschaftlichen Bedürfnissen der Leistungserbringer, Arzt, und nicht primär an den Bedürfnissen der Leistungsnehmer, Patient. Wollen Sie es nochmal hören? Ist eigentlich nicht zweideutig, nicht wahr? Dass sie die Schamlosigkeit besitzen, sowas auch noch schwarz auf weiß zu drucken, ist ungeheuerlich, nicht wahr? Mein altes Hippokrates ist ja noch geschmeichelt. Wenn Sie das nächste Mal zum Arzt gehen, denken Sie an den Satz. Da brauchen Sie nämlich nicht warten, bis der Arzt Sie fragt, womit kann ich Ihnen helfen? Da gehen Sie rein und sagen, Herr Doktor, womit kann ich helfen? Mit welcher Krankheit kann ich dieses Quartal behilflich sein, Herr Doktor? So ist es machen, gesagt. So sieht's doch aus. Ja, das ist doch Ihr Tipp. Sagen Sie ihm nicht und kommen Sie mir jetzt nicht und erzählen Sie mir, Sie kennen einen Arzt, der sich Mühe gibt. Kenne ich auch. Es gibt viele Ärzte, die sich Mühe geben. Es gibt auch Ärzte, die bankrott sind. Die sind doch Opfer des eigenen Betrugssystems. Die werden doch von ihren eigenen Kollegen ausgeplündert. In Krankenhäusern wimmelt es von Ärzten. Pflegepersonal nicht vergessen. Nicht wahr? Die bis zur Erschöpfung für wenig Geld für ihre Patienten da sind. Aber das ist doch kein Gegenbeweis. Sie sind die nützlichen Idioten in einem korrupten System. Ein einziges Mal hat man in Deutschland den Versuch gemacht, das zu quantifizieren, was da an Betrug abläuft an uns. Das war im Jahr 2003. Danach hat man es nicht mehr getraut, weil so grauenhaft war das Ergebnis. In einem einzigen Jahr 20.000 Betrugsfälle. Dann haben die Kriminologen gesagt, das sind geschätzt 5% des tatsächlichen Betrugs. 20.000. Wenn 20.000 Richter jedes Jahr das Recht beugen würden in Deutschland oder 20.000 Priester würden sich jedes Jahr an ihren Ministranten vergreifen, da würde kein Mensch sagen, das sind bedauerliche Einzelfälle in der katholischen Kirche. Das sind ja keine schwarzen Schafe, eine riesige schwarze Herde. Das war alles. Man hätte noch viel mehr aufs Flugblatt schreiben müssen. Ein Flugbuch hätte ich rausbringen müssen eigentlich. Aber das liest ja dann wieder keiner. Man müsste zum Beispiel noch... Jetzt unterbrechen Sie mich doch nicht dauernd. Man müsste zum Beispiel noch den Leuten nahebringen, dass die Pharmakonzerne zu einer neuen Strategie übergegangen sind. Sie wollen ohne die Ärzte an uns rankommen, weil die zu viel für sich behalten. Unter den 20 weltgrößten Pharmakonzernen befinden sich seit neuestem die 15 weltgrößten Nahrungsmittelkonzerne. Eine Mutation, verstehen Sie? Eine Kombination, es kommt alles auf einen Topf. Wir sind umzingelt und eingekreist. Die Weltgesundheitsorganisation schätzt, dass weltweit 15.000 hochqualifizierte Wissenschaftler für diese Verbrechersyndikate unterwegs sind, die nichts anderes machen, als bei ahnungslosen Kleinbauern jahrhundertealte Kulturpflanzen und Tiere einzusammeln. Die nehmen sie mit ins Labor, zerhacken sie in ihre Bestandteile und wenn sie klein genug gehackt haben, dass sie die Genstruktur erkennen können, dann gehen sie mit der Genstruktur zum Patentamt, lassen sich das Ding patentieren, gehen wieder nach Hause und dann können sie es beliebig frisch zusammensetzen. Und mit diesem gentechnisch veränderten Dreck, dann werden wir dann so lange gefüttert, dass wir dann endlich so fett und so krank sind, dass wir dann endlich ihre Tabletten fressen müssen, die wir ohne ihren Dreckfraß gar nicht nehmen müssen. Umzingelt und eingekreist. Das ist doch die Situation. Und es geht noch weit. Warten Sie. Ich bin doch noch nicht fertig. Es geht doch weiter. Nicht da. Vor ein paar Jahren hat ein Weltkonzern beim Europäischen Patentamt Patentrecht angemeldet für menschliches Erbgut. Und erhalten das Patentrecht. Da frage ich Sie, was macht ein Weltkonzern mit dem Patentrecht auf menschliches Erbgut? Sie brauchen nicht nachdenken. Ich kenne die Antwort. Wachstum machen sie da draus. Und das hat Vorfahrt bei uns. Da haben wir aber alle Glück gehabt, nicht? Da haben wir alle was davon. Und ein anderes Beispiel, die Versicherungskonzerne in Deutschland, die haben ein Konzept entwickelt und Konzepte von Versicherungskonzernen werden in Deutschland automatisch gesetzt, weil die Minister unterschreiben das ja nur. Nicht? Und die möchten gerne, dass jede DNA-Analyse in Deutschland automatisch an die betreffende Versicherung weitergereicht wird. Dann frage ich sie, was will meine Versicherung mit meiner DNA-Struktur? Kann sie ihnen sagen, Wachstum machen. Und das kommt uns irgendwie allen zugute, heißt es ja. Haben wir alle Glück gehabt. Wenn die Allianz das dann schafft, dann werden vielleicht gar keine 5.000 Leute entlassen, dann werden wir 4.000 entlassen. dann haben 1000 Glück gehabt und die anderen sind Kollateralschaden. Wir dürfen nicht so viel jammern, wir sind ja in einer Umwälzung, nicht? Da merken wir ja irgendwie. Wissen Sie, wie die heißt, die Umwälzung? Ich kann es Ihnen sagen, was dahinter steckt. Dahinter steckt die schöpferische Kraft der Zerstörung, die dem Kapital innewohnt. Den Satz sollten Sie unbedingt auswendig lernen, den werden Sie noch brauchen die nächsten Jahre. Josef Schumpeter hat das gesagt, der ist schon lange tot, gilt aber als der modernste Wirtschaftstheoretiker deutschsprachigen Raum. Josef Schumpeter wird überall gelehrt, auch in New York natürlich. Der hat gesagt, das Kapital hat die schöpferische Kraft der Zerstörung. Mir haben Sie noch erzählt, das Kapital wäre ein scheues, ängstliches Reh. Wer und dafür ist. Also ein merkwürdiges Wesen, dieses Kapital. So zwiespältig, so wäre ich auch gerne. Vor allem diese schöpferische Kraft der Zerstörung. Schade, dass man das nicht lernen kann. Die Volkshochschule müsste Kurse geben. Schöpferische Kraft der Zerstörung für die Mitglieder allgemeiner Ortskrankenkassen. Nicht? Da mache ich jeden Kurs mit. Nicht? Am Ende vom ersten Grundkurs gehen wir dann gemeinsam zum nächstgelegenen Radiologen, zerlegen ihm die Praxis, aber ohne bösen Willen, nur aus Übungsgründen. Nicht? Und dann machen wir Aufbaukurs 1, 2, 3, 4, 5 und am Ende vom letzten Aufbaukurs, da machen wir dann mal eine Sozialreform, vor der wir keine Angst haben. Aber einmal das scheue Reh. Ich würde es gerne so einmal zittern sehen, das scheue Reh. Und ich schöpferisch und aggressiv. Das wäre das doch. Das möchte ich nur erleben. Anschließend bin ich auch wieder wie das Reh. Jetzt können Sie Ihren blöden Vortrag halten von mir aus. Einmal wollte ich es gesagt haben.
1: Im frühen Mittelalter macht ein orthodoxer Mönch eine folgenschwere Entdeckung. Wenn man ausgehöhlte Menschen zur Hälfte mit hochprozentigem Wodka anfüllt, dann können sie in der eiskalten Tundra östlich der Zivilisation überleben. Doch nur, wenn man sie zusätzlich mit modriger Wurst und einer blutroten Kohlbrühe füttert, die so klingt wie der Forz, den man danach traditionell lassen muss. Borscht! Sind alle satt, holt Väterchen die Kalaschnikow hinterm Ofen vor und schießt unter lautem Juchzen ein paar Salven in die Decke. Wohnen darüber Ukrainer, ist nicht schlimm, die werden sowieso früher oder später erschossen worden. Alle lachen. Und dem Röhrenfernseher mit Atomantrieb zeigen sie, wie Wladimir Putin ein paar Oligarchen im Balalaika-See ertränkt. Jetzt lacht auch die dicke Babuschka. Eigentlich ist sie sogar zwei, denn wenn man die obere abzieht, erscheint darunter genau die gleiche, nur in kleiner. Das ist sehr praktisch, weil so viele Russen in einer kleinen Wohnung leben. Alle paar Wochen muss man die jeweils obere Babuschka abziehen, damit wieder genug Platz ist. Das ist immer ein Riesenfest. Es wird noch mehr Wodka getrunken. Und zwar so viel, dass sogar Opas Pinkelwasser über 10% Alkohol enthält. Das wird aufgefangen und geht als Krimsekt in den Export. Alle Russen freuen sich über diese Sauerei, weil sie es dem dekadenten Westen mal so richtig besorgt haben, ohne gleich Atomraketen auf London und Berlin zu schmeißen. Das wollen die meisten sowieso nicht mehr, weil dort ihr Bruder einen eigenen Puff hat, in dem die Schwester und die Mutter arbeiten. Andererseits ist es auch in Stalingrad und Magnitogorsk sehr schön, wenn es jetzt dort nicht so scheiße wäre. Drum nennt der Russe seine Heimat gerne Mütterchen Russland. Aber welcher normale Mensch wohnt länger als 9 Monate in seiner Mutter? Vor vielen, vielen Jahren hatten sogar die Russen mal eine Idee, oder jedenfalls fast. Denn eigentlich hatten sie die von einem Deutschen geklaut. Diese Idee nannte sich Marxismus-Leninismus und war so ziemlich das bescheuertste Gesellschaftsmodell nach der GmbH und Co. KG. Es gab 70 Jahre lang nur vergammelte Wurst zu fressen und dauernd wurde man abgeholt zum Verhör. Doch das ist lange vorbei. Heute leben die Russen fast wie wir, mit richtigen Autos und McDonald's. Und wenn man sie im Urlaub trifft, wie sie mit einem Teller voller Koteletts und Kartoffelsalat eine Arschbombe in den Pool machen, dann freut man sich doch mit ihnen.
2: Die Geschichte heißt der Erblasser. Also nicht der Erblasser, der Erblasser. Wenn einer in Bayern Ignaz heißt, dann wird er meistens der Naz oder der Nazi genannt. Aber dass einer ein Nazi ist und auch noch Heinz heißt, das ist doch recht wundersam. Also am Sonntag musste ich zum Onkel und meine Mutter hat gesagt, ich muss mich jetzt zusammenreißen, weil der Onkel auch ein Erbonkel ist und er auf Manieren Wert legt. und ich musste dann in den Kommunionsanzug hinein, obwohl es sau heiß war und die Sonne gleißte und überhaupt, es war ein solches Badewetter, wo man überhaupt nicht gern zu einem Erbonkel geht. Beim Onkel waren dann viele Leute. Meine Mutter hat mich überall vorgestellt und ich musste ihnen jeden Grüß Gott sagen. Meine Mutter flüsterte mir noch ganz leise zu, das sind lauter alte Nazi. Aber um ehrlich zu sein, so ganz habe ich gar nicht verstanden, was das ist. Als die Nazi mich aber fragten, ob ich gerne in die Schule gehe und ob man mir im Geschichtsunterricht auch nur die halbe Wahrheit erzähle, da habe ich dann gesagt, ich weiß es nicht, weil mich die andere Hälfte auch nicht interessiert. Eine Frau, die ganz streng die Haare nach hinten gekämpelt hatte mit einem Haarknoten, fragte mich, ob ich auch das amerikanische Gedudel und Zeugs und diese Negermusik, ob ich das mag. Da habe ich geantwortet, dass mir von Amerika am besten der Uncas, der letzte Mohikaner, gefällt, der aber leider schon tot ist. Und da hat dann die Frau zu den anderen gesagt, typisch, von den Wilden das Zeugs, das lesen Sie, aber von den Nibelungen nichts. Ich habe dann von der Poli probieren dürfen und der Onkel, also der Erbonkel, hat geschwärmt, das sei jetzt noch die alte Waldmeister-Poli, wie es früher war, vor der Erniedrigung. Ein anderer Nazi mit einer randlosen Brille auf der Hakennase fragte dann meine Mutter, ist das der Filius? Geht er mal zum Militär? Meine Mutter beschwichtigte aber den Nazi und sagte, komm, Zeit kommt Rat. Aber der Nazi sagte, nö, ne Frau, so dürfen Sie nicht denken, weil wenn der Russe heute marschiert, ist er morgen am Atlantik. Also ich habe das schon gemerkt, dass meine Mutter bald wieder heimgehen wollte. Aber der Erbonkel hat gesagt, heute ist sehr gemütlich, obwohl wir die scheiß Amerikaner im Land haben. Dann wurde der Badenweiler Marsch aufgelegt und alle sagten Prost. Ja, und dann passierte mir etwas. Naja, ich wollte halt irgendwie meiner Mutter helfen, dass sie bald wieder heimkommt. Außerdem waren alle meine Späßeln beim Baden und vielleicht war es auch die Pole. Ich hatte ja schon 3 Glas davon getrunken. Ja, weil ein anderer Nazi zu mir gesagt hatte, ich sei ein Germane. Und die Germanen müssen Waldmeister saufen. Jedenfalls schrie ich ganz laut, dass es ein jeder hören konnte, was mir dem Ismael, sein Vater, übrigens auch schon einmal gesagt hatte. Der Hitler ist ein Verbrecher und eine Drecksau. Da wurde es plötzlich ganz still. Alle Nazis schauten auf mich und meine Mutter, auch der Badenweiler Marsch marschierte nicht mehr. Dorothea, sagte der Erbonkel und starrte meine Mutter an, so erziehst du also meine Neffen. Meine Mutter war verlegen, lachte, naja, Kinder, Kindermund. Aber die Frau mit dem Haarschopf schrie, der ist immerhin schon 8 Jahre alt. Kennt er denn nicht die Schandverträge von Versailles? Es wurde sehr ungemütlich und wir sind dann schnell heimgegangen. Ich wollte dann später noch vom 3-Meter-Brettl runterspringen, aber der Bademeister hat's verboten und der Rosberger Willi hat gesagt, der Bademeister ist ein Nazi. Komisch, aber heißen tut er wirklich Nazi. Also mit Nachnamen Freilinger. Ignaz Freilinger. Übrigens, der Erbonkel ist neulich verstorben und da hat sich dann herausgestellt, dass er doch bloß ein Onkel war. Wie jeder andere auch.
3: So, liebe Langnasen. Im nächsten Lied, da taucht ein Wort auf, das heißt Karoshi. Oder Karoshi, wie der Japaner sagt. Ist, glaube ich, japanisch. Karoshi. Und heißt, glaube ich, so viel wie Tod durch Überarbeitung. Ne? Taucht da drüben relativ häufig auf, also nach einem leckeren 18-Stunden-Tag. Danach beim Firmenkaraoke, bop, fallen die auf um. Ne? Ist so. Ne, das ist diese Überidentifikation mit der Firma, ne? Das schlägt auf die Herz-Kranz-Gefäße. Ne? Ist so. Und da das so häufig, das ist so häufig da, das wird von der Krankenkasse mittlerweile anerkannt. Das ist ein regulärer Tod, ne? Das ist so, man kann sich also dagegen versichern lassen, ne? Die Angehörigen haben dann auch noch was davon. 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Was ist das Thema? 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

0: Ich bin schwul, ich brauch keinen Schlaf und das ist gut so, sagt der Westerwelle. Heino sagt der Bild also mir, dass er jede Nacht einschläft mit der Hannelore in löffelchen Stellung. Darf er das? Darf er das? 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Gehen wir zu Fuß oder werden wir geschattelt? 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
1: Dankeschön.
2: So.
1: Bei mir am Stammtisch, ja, gut, mittlerweile sitze ich da alleine, aber trotzdem, bei mir am Stammtisch, da war es früher sehr schön, wir haben dolle diskutiert und jetzt ist da keiner mehr. Hintentag zeitgleich der deutsch-türkische Kulturverein und da sind alle, da sind sogar Deutsche. Neulich kam hier dieser Zucchini-Türke, kam auf mich zu mir an den Tisch, ja, und sagte, ob ich nicht noch mit hinten rein will. Sie hätten auch frischen Bienenstich. Da habe ich gesagt, ne, habe ich nicht gesagt, ne, mach ich nicht mit. Ich sage, wenn wir nicht aufpassen, ja, dann gehen die in die Politik. Einige machen das schon. Und irgendwann fallen die Karriereleiter mal nach oben. Und nachher werden die dann auch noch Kanzler oder Kanzlerin. Und nachher machen die das gut. Wollen sie das? Ne, wenn ich mir die Politik im Moment angucke, anscheinend ja nicht. Ich sage Ihnen eine Sache. Probieren Sie es mal aus. Es gibt keine Ausländer. Es gibt nur Arschlöcher und Nicht-Arschlöcher. Probieren Sie das mal aus. Wirklich, gehen Sie mal raus und es gibt nur Arschlöcher und Nicht-Arschlöcher. In jeder Farbe. So müssen Sie einfach mal leben. Na, aber wir nehmen uns im Moment so eine arrogante Haltung raus. Ne? Wir sagen, Islam muss aber auch ein bisschen... Ja, gut, wir können uns das ja auch erlauben. Ne? Wir würden ja nicht blind irgendeiner Religion hinterherrennen. Das macht der Deutsche ja nicht. Ja? Nein, wir sind doch säkularisiert. Wir sind doch getrennt. Ne? Also nicht von der Mutti, sondern grundsätzlich. Ja. Und selbst wenn wir mal ein bisschen religiös sind, wir haben ja die gute Religion. Ja, wir haben ja dieses Katholikengedöns mit dem netten Typen, ja, mit dem Franziskus. Diese Winkelkatze, die ist doch freundlich. Ja. Der ist doch super. Ich denke mir immer, Franziskus ist so eine Art Mario Barth des Katholizismus, muss man auch mal sagen. Doch, doch, volle Stadien, mäßige Gags, aber sehr gute Performance. Ja. Und die katholische Kirche, die macht ja auch noch viel. Die ist ja für uns da. Und die ist ja auch nah an der Realität. Hat sie ja jetzt auch gerade erst wieder bei der Homo-Ehe bewiesen. Eine Niederlage für die Menschheit. Donnerwetter sind die nah an uns dran. Und wenn Sie jetzt denken, Moment mal, Herr Puffpaff, aber die tun ja auch wirklich was Gutes. Ne, was ist denn mit den Kitas, den Kindergärten, den Schulen und den Krankenhäusern? Ne, das machen doch auch die katholischen Kirchen. Nee, machen sie nicht. Sie wissen, wie die finanziert werden, oder? 99% der Gelder für Kindergärten oder sonst was kommen aus den Kommunen bis hin zur Landeskasse. Die Gehälter von Bischöfen und Kardinälen kommen aus der Landeskasse. Da die Kirchensteuer überhaupt nichts mit zu tun. Im letzten Jahr flossen 475 Millionen Euro an die evangelische und die katholische Kirche. Einfach so, jenseits der Kirchensteuer. An das reichste Unternehmen der Welt flossen 475 Millionen. Stellen Sie sich mal vor, wir hätten 475 Millionen Euro an Apple überwiesen. Wie würden Sie dann reagieren? Da wären Sie doch auch nicht mehr so gut drauf, oder? Die katholische Kirche hat in Deutschland ein Barvermögen, Bargeld von 173 Milliarden Euro. Kennen Sie diese Automaten in der Kneipe, wo man nie gewinnt? Ich sage Ihnen, die haben so viel Kleingeld, die würden zweimal gewinnen. Warum nehmen wir nicht diese 475 Millionen Euro und stecken die in Kindergärten und Grundschulen? Und wir bringen den Kindern nur eine Sache bei. Es gibt Arschlöcher und Nicht-Arschlöcher. Das wäre doch mal ein System, oder? Aber das machen wir nicht.
3: Vater Unser, gleich nach der Werbung. Gesprochen von Renate Küster und Dieter Hildebrandt, dem Autor. Dieses Hörbuch hat eine kleine Vorbemerkung nötig, weil die Zeit inzwischen schnell vergangen ist. Als Big Brother in unser Fernsehleben trat, sagten die Erzeuger, das hat Zukunft. Die hatte sich aber schnell aufgebraucht. Die jungen Leute im Fernsehcontainer hatten sich nicht viel zu sagen. Zunächst hatten sie sich gelangweilt und dann uns. Man hat diesen Container dann im Dschungel versenkt, wo die Mutprobanden verschiedene Arten von Würmern verschlingen mussten. Aber auch diese Unterhaltungsform, und ich vermeide das Wort Format, ist dann im Ekel verkommen. Und die Idee entstand, lasst alte Leute in ihren Häusern und lasst sie erzählen. Warum? Die haben was erlebt. Aber wie geht das? Der Fernsehteilnehmer will das Leben in die Hütte holen. Der Fernsehmacher möchte die Hütte ins Fernsehen holen. Also baut der Macher das Wohnzimmer des Teilnehmers, nach und engagiert Schauspieler, die diese Hüttenbewohner darstellen. Daraus wurden dann Serien, in denen das pralle Leben wirklichkeitsnah pulste. Wurden die Darsteller, die junge Menschen darstellen sollten, älter, entstand folgende Überlegung. Entweder man lässt sie wirklichkeitsnah älter werden, oder man hat erfahren, dass die Fernsehzuschauer sie nicht mehr mögen. Dann bringt man sie innerhalb des wirklichkeitsnahen Geschehens um. Sie werden dann überfahren, stürzen ab, ertrinken, geraten in Schusswechsel oder bringen sich selber um. Das bringt dann wieder prächtige Begräbnisszenen, dramatische Trauermimik, singende gemischte Chöre mit Halleluja und frömmelnde Omas, wofür man die beiden Großkirchen als Sponsoren gewinnen kann. Schauspieler, die in ihren Gagenforderungen lästig werden, wird man auf diese Art leicht los. Die Autoren sind schnell zu verlocken, die ihrer Meinung nach schlechten Vertreter ihrer kostbaren Sätze kaltblütig zu ermorden. Der finanzielle Aufwand für diese Serien oder Fabrikation von Fortsetzungsromanen wird immer größer. Schauspieler, Regisseure, Autoren, Komponisten müssen bezahlt werden für diese leicht verderbliche Ware. Und irgendwann haben die Firmen, die das im Auftrag des Fernsehens hergestellt haben, nachgerechnet und haben sich gesagt, wir setzen die Kameras ins Haus. Die werden dort justiert, reagieren automatisch, wenn sich was bewegt. Und die echten Hausbewohner sind dann die Darsteller. Und wenn man Glück hat, wirken sie echter als die Schauspieler. Das Haus kaufen wir, das ist ein Klacks, die Bewohner auch, indem wir ihnen eine komplette Altersversorgung anbieten. Sie bleiben in diesem Haus, müssen sich um nichts mehr kümmern und kommen ohne Schulden in den Himmel. Dafür müssen sie rund um die Uhr fotografierbar sein. Wir ziehen dabei den Kürzeren, sagen die Produzenten. Wir leisten die Pressearbeit, gewähren mit eigenen Ärzten die gesundheitliche Versorgung und stellen eine 24-stündige redaktionelle Betreuung. Bezüglich der Zuschauer machen wir uns keine Sorgen, nachdem wir ja wissen, dass die Testbilder höhere Einschaltquoten hatten als die Nachrichtenmagazine. Unseren Sponsoren und unseren Anteilseignern können wir mitteilen, wir haben gut eingekauft. Wir haben nämlich alles umsonst. Ehekräche, Scheidungen, körperliche Auseinandersetzungen aller Art, Krankheiten, Todesfälle. Kurz gesagt, das pralle Leben, wie es einmal der damalige Intendant des zweitesten deutschen Fernsehens aller Zeiten gefordert hat. Und wir haben durch unsere Redaktionen den Vorteil, dass wir dieses wirkliche Leben lenken können, dass wir es korrigieren und dass wir zu unseren Schlüssen kommen, ganz gleich wie das Leben entscheidet. Und wenn jemand dankbar ausrufen möchte, Gott sei Dank, wir leben, dann sind wir das Gott sei Dank. Vertrauen Sie der Zeichensetzung. Es heißt nicht etwa, dann sind wir das, Gott sei Dank, sondern dann sind wir das, Gott sei Dank. Denn der Mensch hat das Fernsehen erfunden, aber das Fernsehen hat Gott erfunden. Gott sei Dank. Und Gott hat gejungt und lauter junge Götter erfunden, die alle wiederum sich als Gottvater ausgeben und die Schöpfung von vorn beginnen. Dann ward es Licht, die Erde schlief noch, wachte auf, schaute in die göttliche Helle, sah aber auch, wie sich die vielen Gottväter einschalten wollten bei der Verteilung der Erde und bekam von ganz oben die Mitteilung, ihr Arschlöcher, die höchste Einschaltquote hat die Apokalypse. Und dann ward es wieder finster. Und jetzt beginnt das pralle Leben. Darf ich vorstellen, meine Frau Renate, der liebste Widerspruch, den ich in meinem Leben zulasse.
2: Guten Abend. Mein Mann hat schon oft von mir erzählt. Ich bin die Renate. Ich glaube ihm jedes zweite Wort.
3: Darum überlasse ich ihr immer das erste.

herzlichen Dank. Dankeschön. Herrlich. Herrlicher Abend. Wunderbarer Abend. Der Mond ist...

vergessen sollt. Seht ihr den Mond dort stehen? Er ist bloß halb so groß.

Was hatte man früher alles? So Sachen wie Schullandheim. Ja, das gibt's doch heute gar nicht mehr. Ich finde, das sollte man wieder einführen, ja? Aber dann nicht irgendwo im Bayerischen Wald oder im Fichtelgebirge. Na, mal ab in Kosovo. Na, einfach, dass die jungen Menschen auch mal ein bisschen über den Tellerrand hinausschauen, ja? Dass sie sehen, was in der großen weiten Welt alles möglich ist. Ich finde das wichtig. Die Grundidee mit diesen Schullandheimen stammt ja von den Amerikanern. Die haben das ja vor ungefähr 40 Jahren als kleines Experiment in Vietnam gestartet. Da hat man 17-, 18-jährige Burschen hingeschickt, die haben tagsüber lustige Exkursionen gemacht. Nachts wurde der Wald entlaubt und der Vietcong zu Chop Suey verarbeitet. Und das hat die Burschen damals so geprägt, die kamen zum Teil ganz anders wieder zurück. Na, die hat man manchmal gar nicht mehr wiedererkannt. Ja? Und weil es damals auch so effektiv war, hat sich ja der Bush dann auch irgendwann mal gedacht, jawohl, das müssen wir mal einführen, jetzt schauen wir doch mal, was im Nahen Osten so los ist. Und wenn wir schon da sind, machen wir auch gleich eine neue Weltordnung. Weltordnung, das ist jetzt Neudeutsch, früher haben wir einfach bloß gesagt, Ölvorräte. Und 90% der Amis waren am Anfang begeistert von dieser Idee. Ja, heute sagen 90% der Amis, Bush lügt wie gedruckt. Die restlichen 10% sagen, seitdem der Bush nichts mehr sauft, kennt er den Unterschied zwischen Lüge und Wahrheit gar nicht mehr auseinander. Nun, warum lügt Bush? Ganz einfach, er braucht die Unterstützung seines Volkes. Und je größer die Lüge, umso mehr Menschen folgen ihr. Zitat Adolf Hitler, österreichischer Sozialwissenschaftler. Aber letzten Endes ist es völlig egal, ob jetzt Bush die Wahrheit sagt oder nicht, weil das Sagen im Weißen Haus, das haben die sogenannten Falken. Das sind die Herren Wolfowitz, Cheney und Rumsfeld. Die nennen sich die Falken. Bloß dürfen Sie sich jetzt amerikanische Falken nicht wie normale Falken vorstellen. Amerikanische Falken haben bloß ein Spatzenhirn. Und nur Rechtsflügel. Und drum fliegen die da an Schlagseite und haben einen ganz schiefen Blick auf die Realität. Ja. Wolfowitz, Cheney, Rumsfeld, das sind die letzten echten amerikanischen Helden, die gern andere dahin schicken, wo es weh tut, statt daheim rumzujammern. Ist ja auch so der generelle Unterschied zwischen den Deutschen und den Amerikanern. Wo der Deutsche einen Untersuchungsausschuss fordert, da marschiert der Amerikaner prophylaktisch ein. Wo der Deutsche am Bundesrat scheitert, setzt der Amerikaner auf Dezimierung von Humanmaterial. Kreisheimerpfleger nennen dieses Vorgehen ja auch Flurbereinigung durch Streubomben. In Kombination mit einer Verwaltungsreform, wo vorher Chaos war, ist jetzt gar nichts mehr. Weil der Amerikaner für sich erkannt hat, nur der militärische Erfolg garantiert ein vernünftiges Nationalgefühl. Gut, auch der Österreicher hat ein vernünftiges Nationalgefühl. Bloß der Österreicher braucht keine Waffen, der hat ja ein funktionierendes Mautsystem. Aber am Beispiel Österreichs kann man auch feststellen, dass der Einsatz von Schusswaffen durchaus geeignet ist, um weitreichende historische Prozesse in Gang zu setzen. Beispiel 1, der Erste Weltkrieg begann, weil ein Österreicher erschossen wurde. Beispiel 2, der Zweite Weltkrieg begann, weil ein Österreicher nicht erschossen wurde. Daraus folgt, es gibt keinerlei statistische Legitimation, um auf Österreicher zu schießen. Aber auch keine, um es nicht zu tun. Deswegen zieht sogar mittlerweile der zivile US-Bürger sein ganzes Selbstvertrauen aus dem Waffenbesitz. Und damit jetzt in Amerika nicht jeder Depp ohne Registration mit der Pumpgun durch die Gegend läuft, haben die Amis die National Rifle Association gegründet. Das ist so eine Waffenvereinigung, wo sie dann jeder Depp eintragen lassen kann. Und der Chef dieses Vereins war bis neulich übrigens Charlton Heston. Und ich habe mich auch gefragt, wie kann es sein, dass so ein honoriger Schauspieler wie Charlton Heston so ein Waffennarr ist. Und wie so oft liegt auch hier die Ursache in einer schwierigen Jugend. Rezession, Prohibition und keine Munition, das war die Jugend von Charlton Heston. Er war sehr arm dran, er musste sehr früh nach Italien und im alten Rom sein Taschengeld verdienen, wo er tagelang in einem Pferdewagen im Kreis rumgefahren ist.
Das heißt, dein Gehirn war lange Zeit großen Zentrifugalkräften ausgesetzt. Sowas geht selten gut aus. Mittlerweile hat er Alzheimer. Gut, das ist ja in Amerika eine Zusatzqualifikation. Das Angenehme am Amerikaner ist allerdings schon, dass er sogar im selbstinszenierten Krieg eine gewisse humane Ader zeigt. Hat man auch sehr schön in Afghanistan gesehen, da wurden direkt im Anschluss an jeden Bombenteppich Lebensmittelpakete abgeschmissen. Für den Fall, dass einer versehentlich überlebt. Und da durfte dann der schwer verwundete und hungrige Afghane für ein Stück Erdnussbutter durch das Minenfeld robben. Statt Essen auf Rädern gab es dann Essen auf Krücken. Sie schaffen eine Wüste und nennen es Frieden. Ein passendes Zitat, das stammt übrigens von Tacitus. Tacitus, die Älteren von Ihnen, werden ihn noch persönlich kennen. So eine Art Peter Scholler, Tour der Antike.

0: Aber Bruder, du bist neu, du bist in Ordnung. Was läuft? Hast du schon ein Mädchen kennengelernt? Ich so, nein, nein, Mädchen habe ich eben noch nicht kennengelernt. Ich will ganz gerne ein Mädchen kennenlernen. Also Bruder, total einfach, Bruder. Ich so, Bruder, schau mal, für die weißen Mädchen sehen wir alle gleich aus. Du kannst sein, wer du willst, sagt Roberto Blanco, egal, die glauben alles. Das stimmt, ich habe das natürlich nicht gemacht, ja. Ich bin ein ehrlicher Typ, aber ich habe tatsächlich mal, ich bin ja auch Schauspieler, und habe damals in so einer sehr BR-Serie mitgespielt, Kanal Fatal, mit so ein bisschen älterem Zielpublikum. Auf jeden Fall saß ich mit meinem Bruder in der VIP-Area bei 60. Ist nichts Besonderes. VIP-Area bei 60 heißt nur, dass du zur Bratwurst auch eine Serviette bekommst. Das war's. Das war's. Auf jeden Fall sitzen wir da so und da war so ein älteres Pärchen eben, Zielgruppenpärchen quasi, und die haben immer so hergeschaut und gegrinst und ich dachte dann so, ja Gott, die haben mich erkannt wahrscheinlich. Und dann kam auch in der Halbzeit, kam der Mann an mit seiner Kamera, meint so, grüß Gott, Sansa Schuh, oder? Meinte ich so, ja, ich bin's. Dann sagt er zu seiner Frau, hab ich's gesagt, der Breno. Breno war ein Fußballer von Bayern München, ungefähr 1,98 Meter groß, ja. Solche Lippen, wo ein ganzes Villeroy Bosch-Service reingepasst hat. Und er war ein Spieler von Bayern München. Ah, oh Mann. Ja, ich meine, nein, ich will auch nicht lügen. Ich will Mädchen richtig normal kennenlernen mit irgendwas, was ich kann. Also Bruder, ich habe noch eine Idee. Du kannst Mitleid machen. Mitleid funktioniert auch. Die Weißen schämen sich für alles, was sie uns angetan haben. Habe ich auch nicht gemacht. Aber auch das stimmt. Habe ich schon am eigenen Leib erfahren. Ich habe Abitur ja gemacht und ich war in der Schule, so 11. Klasse, wir haben eine Geschichtsklausur geschrieben, ziemlich schlechter Schnitt und der Geschichtslehrer, der Gutsmiedl, hat es rausgegeben, richtiger Bayer, und hat halt gesagt, wie man so in Bayern sagt, Leute, also ihr habt euch aufgeführt wie die letzten Neger. Und ich habe nur gesagt, hey, Robert, Simon, ich schreibe dein Einser nein. So habe ich mein Abitur gemacht. Ja, geht auch. Wollte ich aber auch nicht. Aber nein, irgendwas kann man nicht irgendwie was... Anderes? Also, ja, Bruder, okay, eine Möglichkeit habe ich noch, Bruder. Du kannst mit mir in die Basketballmannschaft. Ja, guten Trainingsanzug, bisschen Sport machen, die Mädchen sind beeindruckt und so. Und ich meine, mich hat noch niemand gefragt, ob ich mit in die Basketballmannschaft will, ja. Und da habe ich gesagt, das ist gut, das machen wir. Haben wir dann auch tatsächlich gemacht. Wir hatten eine Basketballmannschaft unterste Liga, also irgendwie Kreisklasse C oder wie das dann hieß. Und haben dann unser erstes Spiel gehabt gegen Milbertshofen 4. Es waren nur alte Männer, also wir haben uns alle warm gemacht wie die Geisteskranken und die anderen waren alle draußen, Schnurrbärte, Bierbäuche, wo auch so das Trikot so halb noch irgendwie gepasst hat, Weißbier getrunken und geraucht, wirklich, mit dem Schiedsrichter zusammen. Wir, okay, noch eine halbe Stunde Linien-Spritz, auf geht's Männer. Haben uns warm gemacht und dann kommt auf einmal einer von denen rein, der Erste, schaut und meint, heute, braucht's keine weitermachen, wir spielen nicht. Ich so, warum spielen wir nicht? Ja, warum spielen wir nicht? 1, 2, 3, 4. Ihr habt 4 Neger in der Mannschaft. Das ist unfair. Ich sag da auch nicht zu meinem Mathelehrer, sorry, ich schreibe die Klausur nicht mehr, das ist unfair. Warum? Ja, wir haben 4 Brillenträger in der Klasse. Das geht so nicht. Da ist mir klar geworden, meine Nachbarin hatte tatsächlich recht.
1: Wir sind hier vernicht im Urwald.
0: Von wegen Großstadtdschungel und so. München ist halt auch nur ein Dorf, wo zufällig eine U-Bahn durchfährt. So, jetzt bin ich fertig. Viert euch, servus. Dankeschön. Peace. Dankeschön. Cheers.

0: Wunderbar, ja, schön, dass ihr da seid. Draußen schneit es, ganz Deutschland ist eingeschneit und die Koblenzer sind gekommen. Ohne Verluste, herrlich. Ich muss sagen, wenn so Wetter ist, mir ist das egal. Ich komme ja immer mit meinem Panzer, also das ist eigentlich kein Problem. Und ja, viele regen sich auf über diese notorischen Linksfahrer. Ne? Andere machen Lichthupe, ich gebe einen Warnschuss ab. Ne? Ja, war auch ein Weg hin. Mein Panzer fährt ja nur 110, fahr auch immer links. War hinter mir so ein Dreier-BMW, der hat gedrängelt, dicht aufgefahren, Lichthupe. Was der nicht wusste, mein Panzerrohr dreht sich um 180 Grad. Ich mal kurz zurückgeschossen, ne? Ja, und ich sag mal, auch wenn du geblitzt wirst, wird so ein Panzer überhaupt kein Problem. Hältst an, Rückwärtsgang rein, ne? Hast du das schon direkt erledigt? Mein Lieblingsblitzer steht in Köln. Wenn du Köln rausfährst, auf der Zoobrücke, gut, der kostet 10 Euro extra, aber dafür ist im Hintergrund schön der Kölner Dom zu sehen, ne? Hab meinen Panzer jetzt auch einen TÜV bekommen, ne? Wollte beim TÜV, dass ich in die Garage reinfahre, war zu klein, bin ich auf die Garage gefahren, ne? Und da wollt ihr wissen, wie alt mein Panzer ist? Doch keine Ahnung, aber ich kann dir sagen, der war schon zweimal in Frankreich. Oh, ja, das sind so. Da haben wir im Programm so ein paar Witze, die sind etwas böser, da machen wir das wie in so einer Castingshow. Wenn ein böser Witz kommt, schmeiße ich einen Euro hier rein. In das rosa Schweinchen. Ja? Und das wird dann hinterher gespendet für einen guten Zweck, für arbeitslose Banker oder sowas, ja? Also, da finden wir noch was Schönes.
1: Ja, da reagiert jeder anders. Ich weiß es auch nicht, wie ich in der konkreten Situation dann reagieren würde, in der Warteschleife vor der Ewigkeit. Ich bin auch katholisch zugerichtet worden. Kann sein, dass es mich plötzlich betet? Dass es mir ein Vaterunser rauspfeift? Vaterunser im Himmel, dann weiß ich nicht mehr weiter. Mensch, wie war das? Da weiter stehst du in der Stresssituation, wie war denn das? Vergib uns unsere Schuld und unsere Entschuldigung, vergib uns das tägliche Brot. Da springe ich gleich aufs Gegrüßt, heißt du Maria, voll der Gnade. Dann weiß ich da auch nicht mehr weiter, war was mit Weiber, wie war denn das mit den Weiber? Neben mir sitzt vielleicht ein Buddhist, der fängt plötzlich an, seinen Atem zu beobachten und sagt alles, was kommt. Dann weiß ich da auch nicht mehr weiter, war was mit Weiber, wie war denn das mit den Weiber?

wisst, der bleibt ganz cool, oder? Den darf das überhaupt nichts ausmachen. Der sagt, na mei, gell, jetzt stehen wir gleich vor einem Nix. Für einen Atheisten wird das nur ein Problem in der Warteschleife vor der Ewigkeit, wenn er unter diesen Umständen plötzlich merkt, dass er bisher nur an ein Nichts geglaubt hat, das es tatsächlich nicht gibt. Ich glaube, da war die Pointe schon. Ja, ich glaube, da war sie schon. Ich habe in der Zeit, in der Wochenzeitschrift Die Zeit, da habe ich eine große Serie gelesen über die Weltreligionen. Und da haben die Atheisten auch ganze Seiten gehabt. Da waren tolle Sätze drin gestanden, die habe ich auswendig gelernt. Da ist gestanden, die Atheisten, das sind die Menschen mit der religiösen Blutgruppe Null. Und noch ein Satz hat mich fasziniert. Jenseits der Gewissheiten und Gewohnheiten erstreckt sich die unkartierte See. Habe ich auch zweimal lesen müssen. Jenseits der Gewissheiten und Gewohnheiten. Gewissheiten, was kann das sein? Gewissheiten, was wissen wir denn? Naturwissenschaften natürlich. Die physikalischen Gesetze, die Chemie, verstehen Sie? Das wissen wir. Was wir schon rausgekriegt haben. Ja. Das, was wir wissen, das sind die exakten Naturwissenschaften. Die Physik und die Chemie, die Biologie. Das wissen wir. Und Gewohnheiten, was sind Gewohnheiten? Was sind Gewohnheiten? Das sind die Rituale, das sind die Religionen. Verstehst? Weil du ja einen rituellen Rahmen brauchst für die Ängste, die dich bedrohen. Weil sonst bist du nämlich fassungslos. Jenseits der Gewissheiten und Gewohnheiten erstreckt sich die unkartierte See. Das ist ein Bild. Verstehen Sie? See heißt Wasser, heißt Meer. So weit das Auge reicht. Nur Wasser, Wasser, Wasser, Wasser. Du kennst dich überhaupt nicht mehr aus. Da gibt's kein Kartenmaterial dafür. Verstehen Sie? Deshalb unkartierte See. Und die Atheisten, die orientieren sich darin mit Hilfe der Vernunft und paddeln oft genug in die Irre.

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Sie werden mich jetzt fragen, ob ich nicht etwas spinn. Doch in dem, was ich sang, liegt ein tieferer Sinn. Die Geschichte beginnt nämlich so. Halli, halli, hallo. Es waren die Trixi und obiger Max. Halli. Es waren die Trixi und obiger Max, schnurstracks eines Tags unterwegs auf die Rax. Und da kamen sie auch zu der raxigen Schlucht. Diese Schlucht hab ich gesucht, sagte Max, die hat Wucht. Halli, halli, hallo. Denn das Echo der raxigen Schlucht ist bekannt. Halli. Das Echo der raxigen Schlucht ist bekannt als das laxeste Echo im raxenen Land. Doch die Trixi, die war schon erwachsen und sprach: Lieber Max, deine Faxen, die mach ich nicht nach. Halli, halli, hallo. Da hopste der Max in die Schlucht und rief schnell: Halli. Und das Echo erwiderte deutlich und hell: Hallo. Da rief Max voller Zorn und sein Atem ging schwer: Hallo. Doch das Echo ertönte genau wie vorher: Halli. Und gicksend hat Max es noch einmal versucht: Halli, halli, hallo. Doch das Echo, es gickste zurück in die Schlucht: Hallo, hallo, halli. Da rief Max und sein Herz schlug ihm bis an den Hals: Wie? Doch das Echo erwiderte nichts weiter als: Wo? Und Max rief: Ja, sie! Und das Echo: Ja, so! Und Max rief: No, wie! Und das Echo: Niveau! Und Hollodoro wurde Hilidori! Und ich geh in den Zoo war: Och, geh on den Zieh! Und er sank in die Knie und wurde nicht froh bis um 6 in der Früh. Dann rief er: Hallo! Und das Echo: Halli! Und er wusch Hände und gesocht und ging aufs Kli. Und er dachte verzweifelt: Ich hab mich blamiert, mein Leben verpfuscht, Karriere ruiniert, mein Automobil.

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1: Und die Runkel leiht dem Huhn die Zange und es macht sich frei aus dem Hühnereinerlei. 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

improvisiere immer ein bisschen dabei. 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Tja, dieses Lied sollte...

Dieses Lied sollte, wie eigentlich viele oder fast schon alle meine Lieder, ein bisschen zum Nachdenken anregen. Und ich glaube, es hat seinen Zweck verfehlt. Nicht verfehlt.

0: Tag. Hier ist Hege.
1: Au! Oh.
0: Doch Hege Schnappi Schneider.
1: Oh, sehr toll.
0: Ich bringe zu Gehör. Mhm. Schnappi Schneider, das kleine Krokodil. Komm aus Ägypten. Das liegt direkt am Nil, Pipapo. Nix vergessen, scheißegal. Fitze, Fitze, Fatze. Krokodil und Katze. Wir sind das lebensfroh. Haben Kokoklo. Alberer Hege.
2: Bertha!
1: Ja?
2: Das Ei ist hart. Das Ei ist hart.
1: Ich habe es gehört.
2: Wie lange hat das Ei denn gekocht?
1: Zu viel Eier sind gar nicht gesund.
2: Ich meine, wie lange dieses Ei gekocht hat.
1: Du willst es doch immer 4,5 Minuten haben.
2: Das weiß ich.
1: Was fragst du denn dann?
2: Weil dieses Ei nicht 4,5 Minuten gekocht haben kann.
1: Ich koche es aber jeden Morgen 4,5 Minuten.
2: Wieso ist es dann mal zu hart und mal zu weich?
1: Ich weiß es nicht. Ich bin kein Huhn.
2: Ach. Und woher weißt du, wann das Ei gut ist?
1: Ich nehme es nach 4,5 Minuten heraus, mein Gott.
2: Nach der Uhr oder wie?
1: Nach Gefühl. Eine Hausfrau hat das im Gefühl.
2: Im Gefühl? Was hast du im Gefühl?
1: Ich habe es im Gefühl, wenn das Ei weich ist.
2: Aber es ist hart. Vielleicht stimmt da mit deinem Gefühl was nicht.
1: Mit meinem Gefühl stimmt was nicht? Ich stehe den ganzen Tag in der Küche, mache die Wäsche, bringe deine Sachen in Ordnung, mache die Wohnung gemütlich, ärgere mich mit den Kindern rum und du sagst, mit meinem Gefühl stimmt was nicht?
2: Wenn ein Ei nach Gefühl kocht, dann kocht es eben nur zufällig genau 4,5 Minuten.
1: Es kann dir doch ganz egal sein, ob das Ei zufällig 4,5 Minuten kocht. Hauptsache, es kocht 4,5 Minuten.
2: Ich hätte nur gern ein weiches Ei und nicht ein zufällig weiches Ei. Es ist mir egal, wie lange es kocht.
1: Aha, das ist dir egal. Es ist dir also egal, ob ich 4,5 Minuten in der Küche schufte.
2: Nein, nein.
1: Aber es ist nicht egal. Das Ei muss nämlich 4,5 Minuten kochen.
2: Das habe ich doch gesagt.
1: Aber eben hast du doch gesagt, es ist dir egal.
2: Ich hätte nur gern ein weiches Ei.
1: Gott, was sind Männer primitiv?
2: Ich bringe sie um. Morgen bringe ich sie um.

0: Es naut die Blacht.
1: Verzeihung.
0: Advent. 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Und dort vom Fenster her durchbricht den dunklen Tann ein warmes Licht. 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Schnell hat sie ihn bis auf die Knochen nach Weidmanns Sitte aufgebrochen. 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Da tönt's von fern wie Silberschellen. Im Dorfe hört man Hunde bellen. Wer ist's, der in so tiefer Nacht im Schnee noch seine Runde macht? 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Doch seine Frau steht schon bereit. Die 6 Pakete, heil'ger Mann, s'ist alles, was ich geben kann. Die Silberschellen klingen leise. 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Es ist Advent.

0: Yes.
1: Da brauche ich nicht zu studieren. Ich war unser Studium, das kostet ja auch nicht. Man muss sich nur mal vorstellen. Ja, ja. Holla, holla. Respekt.

0: geht ihr noch weiter.
1: Demokratie ist doch am Ende des Tages nichts anderes als Gruppenbildung im Vertrauen darauf, dass selbst der dürfste Organismus nicht so bescheuert sein kann wie die einzelne Zelle. Und in diesem Zusammenhang fällt mir auf, wir haben im Moment wahnsinnig viel besorgte Bürger. Also man macht sich Sorgen. Also im wahrsten Sinne des Wortes, man macht sich Sorgen, die man nicht hätte, wenn man sie sich nie machen würde. Man gibt schemenhaften Ängsten Konturen, damit man endlich die Gefahr sieht, die so eigentlich gar nicht existiert. Die besorgten Bürger, wobei ich eher glaube, das sind Bürger, denen es mal wieder besorgt werden muss. Die mal Druck abbauen müssen, bei denen der Kessel pfeift. Wir leben doch in einem ständigen Prozess der mentalen Eskalation. Es wird doch alles auf allen Ebenen nur noch eskaliert. Und zwar immer 3 Wochen lang. Das ist ein ziemlich genauer Rhythmus. Alle 3 Wochen eskalieren wir. Da haben wir so ein Thema, da eskalieren wir. Dann 3 Wochen wie die Irren. Da haben wir 3 Wochen wie die Irren über Demokratie in der Türkei diskutiert. Ne? Aber als das erste Mal in der Türkei Journalisten verhaftet worden sind und hinterher verurteilt worden sind, weil sie über illegale Waffentransporte nach Syrien berichtet haben, da war hier Stille. Da hast du nichts mehr gehört. Wie die Irren diskutieren wir mal 3 Wochen über so ein Thema. Da haben wir 3 Wochen wie die Irren über die von Storch und die Petri diskutiert, ne? Über diesen Schießbefehl. Haben wir 3 Wochen wie die Irren in jeder Talkshow haben wir diskutiert. Als an der Grenze zu Ungarn das erste Mal auf Flüchtlinge geschossen wurde, da war hier Stille. Da war nichts mehr zu hören. Kurz gesagt könnte man auch sagen, wir spinnen. Anarchophobie, das ist die Angst vor Spinnern. Aber auch vor dem Spinner in uns. Denn wir brauchen die Spinner. Wir brauchen Spinner, die den Blickwinkel verändern, die Ängste abbauen, die die Perspektive verändern können. Was wir nicht mehr brauchen, sind Spinner, die ihren Blick auf die Welt schon längst nicht mehr selber kontrollieren können. Davon haben wir mehr als genug. Das Problem sind doch nicht die Flüchtlinge. Das Problem sind doch nicht die Flüchtlinge. Das Problem ist die wirtschaftliche Entwicklung und die Kriege. Das ist die Ursache. Und wenn Sie wissen wollen, wo die Flüchtlinge der Zukunft herkommen, dann müssen Sie heute Abend beim Ausziehen nur mal in Ihre Klamotten gucken. Da sind so kleine weiße Schildchen reingenäht. Da stehen die Namen der Länder drauf, wo die Flüchtlinge der Zukunft herkommen werden, die wir wirtschaftlich jetzt so vergewaltigen, dass wir uns unsere Probleme selber machen können. (Applaus) 1950, Schumann-Erklärung, Grundlage der Europäischen Union. Hat der gute Herr Schumann 1950 gesagt, Europa wird dann mit vermehrten Mitteln die Verwirklichung einer seiner wesentlichsten Aufgaben verfolgen können, die Entwicklung des afrikanischen Erdteils. Und 70 Jahre später werden wir mit den Konsequenzen unserer unterlassenen Hilfeleistung konfrontiert. Jetzt wissen Sie nämlich, wo das Schlaraffenland ist. Jetzt wollen sie auch hier hin. Jetzt stehen wir schön blöd da. Hätten wir mal die Schnauze gehalten. Ne? Hätten wir mal nicht überall bei Facebook gepostet, wie schön das bei uns ist. Deswegen fliegen die Politiker jetzt auch immer hin und sagen, wie schlimm das ist und dass sie auf der Reise sterben können. Nehmen aber keinen auf dem Rückflug mit. Da würden 100 reinpassen. Das wären schon mal 100 weniger, die im Mittelmeer ersaufen. Aber das wäre zu einfach, das ist viel zu einfach, diese Lösung. Stattdessen machen wir so einen schmierigen Deal mit Erdogan, den offensichtlich alle scheiße finden, der inzwischen das Wort Demo aus Kratie entfernt hat. Ja, den finden wir alle scheiße, aber mit dem machen wir so einen Flüchtlingsdeal für 3 Milliarden plus X, ne, damit der unsere Flüchtlinge sortiert. Wir versuchen gerade allen Ernstes so eine Art europäisches Pfandflaschensystem für Flüchtlinge zu installieren. Weil eine der reichsten Industrienationen dieser Welt nicht in der Lage ist, eine eigene, demokratische, solidarische und humanitäre Lösung zu finden. Das liegt daran, weil wir zu viel Realitätsflüchtlinge im eigenen Land haben. So Leute wie der Joachim Herrmann von der CSU, der vor einiger Zeit in Bezug auf die Balkanflüchtlinge gefordert hat. Da haben wir übrigens inzwischen auch so ein schönes Unterscheidungssystem gefunden. Es gibt nicht mehr Flüchtlinge, sondern wir haben so ein Unterscheidungssystem. Es gibt die Balkanflüchtlinge, das sind die, die sind zu faul zum Arbeiten. Da gibt es die Wirtschaftsflüchtlinge, das sind die, die unsere Knete wollen. Und dann gibt es die Kriegsflüchtlinge, die haben offensichtlich ein richtiges Problem. Ne? Und in Bezug auf die Balkanflüchtlinge hat der Herrmann gesagt, ne, dass die 143 Euro Taschengeld, das wäre eine Zumutung für den deutschen Steuerzahler. Und dass sich der deutsche Sozialstaat fragen müsse, wie lange er sich diese Großzügigkeit noch leisten könne. Ne, wer da noch in der Realität lebt, der fragt sich da, wie lange sich der deutsche Steuerzahler und der deutsche Sozialstaat weiterhin die Großzügigkeit leisten kann, Joachim Herrmann für so eine gequälte Scheiße ca. 21.000 Euro brutto im Monat zu überweisen. Applaus 21.000 Euro für einen Wirtschaftsflüchtling der allerschlimmsten Sorte. Ja, natürlich. Haben Sie sich den Lebenslauf von Hermann schon mal angeguckt? Erst hat er auf Staatskosten beim Militär die schönen Wälder in Bayern erkundet. Danach hat er auf Staatskosten studiert. Und danach wurde der ganz flott Regierungsrat in der bayerischen Staatskanzlei. Und danach folgten die üblichen Stationen von so notorischen Arbeitsverweigerern wie dem Hermann. Staatssekretär, Mitglied des Landtages, Innenminister. Was wäre wohl aus dem geworden, wenn sich die christlich-soziale Spezies des braven deutschen Steuerzahlers nicht bereit erklärt hätte, dem Hermann seit 1975, seit also inzwischen 41 Jahren, das komplette Leben zu finanzieren? Machen wir doch mal so ein lustiges, kleines, kabarettistisches Rechenbeispiel. Mit den 21.000 Euro vom Hermann, da können Sie einem Balkanflüchtling 12 Jahre lang 143 Euro Taschengeld zahlen. Und bis dahin sollten selbst die deutschen Behörden seinen Antrag abgelehnt haben. Ja, aber das ist der natürliche Fluchtinstinkt der unchristlich-asozialen Union. Wenn die irgendwo ein Problem sehen, was sie nicht mit 6 Liter Weißbier in unerforschte Regionen ihres Hirns wegspülen können, dann suchen die keine Lösung, sondern erfinden einfach ein neues Problem. Das hat bei denen Methode. Denn der Hermann ist ja nicht doof. Der weiß doch ganz genau, wen er mit diesen Sätzen mobilisiert. Er weiß doch ganz genau, wen er da anspricht. Die Leute, von denen sie sich hinterher wieder distanzieren. Das hat bei denen Methode. Letztes Jahr hat der CSU-Landtagsabgeordnete Bernhard Seidenhardt gemeinsam mit der Dachauer Tafel beschlossen, dass sie Flüchtlingen kein Essen geben. Jetzt fragt man sich natürlich, was war da los in Dachau? Also, letztes Jahr. Für alles andere haben die da ja schon Gedenkstätten. Nix war da los. Als sie die Meldung in die Öffentlichkeit gesetzt haben, gab es keinen einzigen Flüchtling, der bei der Dachauer Tafel was zu essen haben wollte. Diese Meldung wurde in die Öffentlichkeit gesetzt. Mit dieser prophylaktischen Fremdenfeindlichkeit wurde dann der Ton gesetzt, der dann zum Akkord wurde, als die Flüchtlinge in Deutschland teilweise zu den Tafeln mussten. Begründet hat der Seidenhardt die Entscheidung damals so, Zitat, die Flüchtlinge müssen lernen, mit ihrem Geld auszukommen. Wer in Deutschland aufgewachsen ist, der kann das. Wer jedoch aus einem anderen Kulturkreis stammt, der muss das erst lernen. Das sind Sätze wie eine geistige Vollnarkose. So ein Gedankengut kann doch nur entstehen, wenn das eigene Weltbild beim Auszuzeln von Weißwürsten entstanden ist. Neben der rein logischen Diskrepanz, dass man sich natürlich schon fragt, wenn die Deutschen alle so gut mit Geld umgehen können, warum haben wir Tafeln? Aber so weit waren die nicht. Und so zahlt sich das ehrenamtliche Engagement der Realitätsflüchtlinge irgendwann aus. Und es gibt Menschen, die haben Angst vor Ausländern. Die treffen sich jetzt einmal in der Woche mit anderen Leuten, die auch Angst vor Ausländern haben. Und die hören sich dann Reden an von Leuten, die ihnen noch mehr Angst vor Ausländern machen. Das ist doch kein Konzept, wie soll das denn funktionieren? Nennt sich aber Pegida, das ist so eine Art politischer Musikantenstadel. Ja, in der Gruppe vor Ort fühlt es sich richtig an, von außen betrachtet fühlt es regelmäßig zu Sodbrennen. Der Musikantenstadel wurde abgesetzt. Pegida gibt's immer noch. Wir haben da was verwechselt. Ich meine, wenn Sie wirklich Angst vor Ausländern haben, dann müssen Sie doch mit Ihrer Angst mal an den Ursprung. Dann müssen Sie doch mal in der Innenstadt auf so einen Ausländer zugehen und zu dem sagen, hör mal, ich habe Angst vor dir. So, und dann werden Sie ja sehen, ob der direkt ein Messer zückt und den Kopf runtersäbelt, ne, oder ob der Sie vielleicht fragt, warum. Aber die Angst regiert bei Pegida, Angst aus der Wut entsteht. Das ist einfache Beute für Leute wie Björn Höcke. Björn Höcke, den man ja bereits am Gesicht ansieht, dass die Evolution weitestgehend spurlos an ihm vorbeigegangen ist. Der Höcke ist ein Spinner, der seinen Blick selber auf die Welt nicht mehr kontrollieren kann. Der ist auf der Flucht vor seiner inneren Wirklichkeit. Was der hat, das kriegst du, wenn du zu lange auf Eiche Rustikal gestarrt hast. Da siehst du irgendwann nur noch Gefahr. Das ist überall nur noch Gefahr. Darf ich vorstellen, mein neuer Gefährte Gefahr.
0: Diese ganzen Dschihadisten mit den Kopftüchern, die hier hinkommen, um unsere Rotkreuzzelte anzuzünden und unsere Autos zu vergewaltigen. Ich schieße jetzt zu Hause immer mit einer Knarre in die Luft. Natürlich, ich schieße zu Hause. Dann schieße ich aber sechsmal schieße ich zu Hause in die Luft. Das mache ich. Das schieße ich sechsmal. So, und dann muss ich nachladen. Aber Sie verstehen das Konzept. Ich schieße jetzt auch immer vom Balkon, wenn einer mit dem Kopftuch vorbeiläuft. Ja, natürlich, ich wehre mich doch. Ich schieße vom Balkon. Dieses Jahr habe ich schon fünfmal habe ich schon vom Balkon geschossen. Gut, war jetzt jedes Mal die alte Frau Kaczmarek von nebenan. Mann, hat die sich erschreckt. Dachte dann jedes Mal, es wäre Silvester. Dieses Jahr hatte die schon fünfmal Silvester. Die lebt im Jahr 2021. Die ist auch sehr besorgt. Ne, besorgt, wie schnell die Zeit vergeht. Wir verpassen doch gerade eine riesige Chance. Menschen nicht nur in unser Land zu integrieren, sondern auch zu einem wertvollen Bestandteil unserer Gesellschaft zu machen. Unseren Wohlstand nicht nur zu teilen, sondern natürlich auch langfristig zu sichern. Denn darum geht es uns doch am Ende des Tages. Wir haben Angst, was zu verlieren. Unsere Werte, unseren Wohlstand, unsere Sicherheit. Verstehe ich. Aber wenn man diesen Pegida-Menschen Glauben schenkt, da kommen dann keine Flüchtlinge aus Krisengebieten, sondern feindliche Invasoren, die hier alles übernehmen wollen. Vor allem diese ganzen jungen Männer. Ganz schlimm, diese jungen Männer, die keinen Bock haben, schon in jungen Jahren als Kanonenfutter zu enden. Ich zum Beispiel, ich wäre sehr, sehr gerne mit 21 völlig sinnlos in Aleppo durch eine Fassbombe gestorben. Hätte ich gerne gemacht, das wäre so mein Way of Life gewesen. Schön 21 Jahre und dann so eine Fassbombe, das wäre es für mich gewesen. Ich wäre da geblieben. Natürlich, das muss man aushalten. Junge Männer, die ernsthaft glauben, dass sie sich in Sachsen eine blühende Zukunft aufbauen können. Im Gegensatz zu den selbsternannten Patrioten, die sich selbst und ihr Land schon längst aufgegeben haben. Junge Männer, die teilweise mit einer anderen Religion aufgewachsen sind und sich in ein Land trauen, was in seiner erschlagenen Mehrheit christlich geprägt ist. Die sind hier in der Minderheit und da gibt es überhaupt nichts zu diskutieren. Das sind Zahlen, Fakten. Es gibt 5% Muslime in diesem Land, roundabout 4 Millionen. 2030 sollen 7% sein. Ach komm, lass 10%, ach komm, wir verdoppeln. Lass 15% sein. Islamisierung des Abendlandes am Arsch. Es gibt in diesem Land 2600 Moscheen. Davon haben irgendwie ein paar hundert so ein Türmchen auf dem Dach. Ich weiß nicht, wann Sie das letzte Mal unsanft aus dem Mittagsschlaf vom Muezzin geweckt worden sind. Es gibt in diesem Land 2600 Moscheen gegenüber 45.000 Kirchen. Die einzige Islamisierung des Abendlandes, die ich kenne, das ist der Döner. Und für die Dönerisierung des Abendlandes sind vor allen Dingen christlich geprägte, junge, besoffene Männer zuständig. Weil immer, wenn wir besoffen sind, haben wir Hunger. Einmal alles mit scharf. Einmal scharf mit alles. Islamisierung des Abendlandes. Wir müssen jetzt einfach mal auf die anal fixierte schwarze Null vom Schäuble verzichten und Milliarden in Sprachlehrer, Lehrer, Ausbildungskräfte, Sozialarbeiter, Psychotherapeuten investieren und das erste Mal in der Geschichte dieses Landes eine wirkliche Infrastruktur der Bildung und Aufklärung auf die Beine stellen. Ich weiß, einige zucken da innerlich immer so zusammen und denken, oh, jetzt geht wieder das linke Gequatsche los. Aber was ist denn unsere Alternative? Wie hoch wollen wir denn die Mauern ziehen? Wie viele Polizisten wollen wir einstellen? Und dass gerade Deutschland aus seiner eigenen Geschichte doch wissen müsste, dass Mauern auf Dauer nicht helfen. Das ist doch die große Kraft, die wir haben hier in Freiheit und Demokratie. Dass wir über Bildung und Aufklärung verfügen.
1: dass wir Bildung und Aufklärung vermitteln können. Und Menschen, die gebildet sind und aufgeklärt sind, die lassen sich nicht verführen. Die lassen sich nicht politisch instrumentalisieren. Die haben einen eigenen Willen. Wir bräuchten 1,4 Milliarden Euro, um allen Neuankömmlingen im erwerbsfähigen Alter, also es sind die, die für die deutsche Wirtschaft auch spannend sind, einen Integrations- und Sprachkurs zu bieten. Der Bund plant 2016 mit 560 Millionen Euro, also weniger als die Hälfte. Wir verabschieden aber parallel dazu ein Integrationsgesetz, in dem wir Flüchtlingen mit Abschiebung drohen, wenn sie hier keine Integrationskurse besuchen. Fakt ist aber, es gibt zu wenige Kurse und Wartelisten. Wir selber verabschieden ein Gesetz und drohen Menschen mit Konsequenzen, ohne selber überhaupt die Voraussetzung dieses Gesetzes zu erfüllen. Im Vergleich dazu, seit 2008 hat der deutsche Steuerzahler 236 Milliarden Euro für die Rettung von Banken bezahlt. Für EC-Automaten. Mit den 236 Milliarden, da hätten sie jedem Neuankömmling im erwerbsfähigen Alter 200 Integrationskurse spendieren können. Danach wären die so integriert gewesen, da hätte die nicht mal mehr Horst Seehofer von einem Bayern unterscheiden können. Aber ich habe das Gefühl, irgendwas in uns wehrt sich dagegen. Irgendwas in uns wehrt sich dagegen, dass das funktioniert. Irgendwie wollen wir das nicht. Das ist so, da ist so eine Hemmschwelle. Irgendwie das, nein. Vielleicht, damit wir irgendwann wieder im Brustton der Überzeugung auf dem Sofa sitzen können und sagen, Multikulti ist gescheitert. Aber nicht, weil es nicht funktioniert, sondern weil wir nie wirklich daran interessiert waren, dass es funktioniert. Wie sagte der Gauck so schön zu den Neuankömmlingen? Unsere Herzen sind weit, aber unsere Möglichkeiten sind endlich. Der hätte auch sagen können, Bratwurst war auch mal Hack. Der gleiche Gauck, der während der Finanzkrise die Occupy-Bewegung als unsäglich albern bezeichnet hat und weiter ausführte, wer die Freiheit liebt, wird sich dahin bequemen müssen, sie auch in den Wirtschaftsprozessen zu wollen. Das ist das christliche Weltbild vom Ex-Pfarrer Gauck. Freiheit für die Wirtschaft unter allen Umständen. Freiheit für Menschen? Eher endlich. Na, wenn du das manchmal so hörst, na, dann willst du aber. Na, dann denkst du dir, jetzt lauf ich los und mach es. Na, und dann machst du es nicht, sondern summs.

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So. Guten Abend. Guten Abend. Dankeschön. Ja. Vielen Dank. Vielen schöner, herzlicher Dank und herzlich willkommen bei Belzig stellt sich. Ja, ich stelle mich endlich mal wieder auf diese wunderbare Bühne, stelle ich mich heute Abend Ihnen und mir. Und wenn es sein muss, stelle ich mich auch der Wirklichkeit dieser Welt. Wobei, wenn man sich die Wirklichkeit dieser Welt so näher betrachtet, wirklich manchmal möchte einem schlecht werden. Aber schauen Sie, da beginnt für mich in jeder Weltenlage die wahre Lebenskunst, wenn man sich denkt, warum sich schon heute aufhängen, wenn es nächstes Jahr viel bessere Gründe gibt. Ja? Ja. Und so stelle ich mich der Wirklichkeit und noch lieber würde ich mich der Wahrheit stellen, aber ich bin vorsichtig geworden mit der Wahrheit. Sie wird uns geradezu inflationär angeboten. Jeder verspricht die Wahrheit, auch Sepp Blatter hat die Wahrheit versprochen. Ja? Die Deutsche Bank verspricht die Wahrheit und auch die Bundesregierung hat die Wahrheit versprochen, wie das war mit NSA und BND. Aber wissen Sie, in dieser ganzen NSA-Affäre hat diese Bundesregierung von Anfang an nur getrickst, getäuscht und gelogen. Und da erscheint mir das Bild von Angela Merkel auf Wahrheitssuche ähnlich realistisch wie Rainer Kallmund an der Salatbar. Ja? Also, jeder verspricht die Wahrheit, egal ob es um die Ukraine geht, um Griechenland oder womöglich um den Islam. Mein Gott, der Islam. Da gibt es die Wahrheit der Islamhasser, die sagen, Schuld am Terror ist der Islam, weil das ist eine bösartige Religion. Und es gibt die Wahrheit von Millionen friedlichen Muslimen, die sagen, Schuld ist nicht der Islam, Schuld sind die Islamisten. Und es gibt die Wahrheit von Jürgen Dodenhöfer, der sagt, Schuld ist George W. Bush, weil dieser Verbrecher der größte Geburtshelfer des sogenannten Islamischen Staates gewesen ist. Und es gibt die amerikanischen Geheimdienste, die sagen, Schuld ist Edward Snowden, Schuld sind die Islamisten. Und es gibt die Wahrheit von Jürgen Dodenhöfer, der sagt, Schuld ist George W. Bush, weil dieser Verbrecher der größte Geburtshelfer des sogenannten Islamischen Staates gewesen ist. Und es gibt die amerikanischen Geheimdienste, die sagen, Schuld ist Edward Snowden, weil er den Terrorkampf behindert. Und es gibt die immer gleichen Deppen, die sagen, Schuld sind die Juden, weil die Juden immer schuld sind.

Wahrheit finden, wo ich doch selbst nicht wahr bin, sondern nur erfunden. Ja. Nein, da halte ich es lieber mit dem französischen Schriftsteller André Gide. Der hat gesagt, glaube denen, die die Wahrheit suchen und zweifle an jenen, die sie gefunden haben. Schöner Satz, ja. Wobei, man muss ehrlich sein und sagen, Wahrheit finden geht ja heutzutage sehr viel schneller als Wahrheit suchen. Wahrheit finden geht in einer halben Stunde. Geh ins Internet und du findest sofort deine Wahrheit. Und jeder Idiot stellt seine Wahrheit ins Netz und findet sofort 180 andere Idioten, die genau diese Wahrheit gesucht haben, um ihre eigene Beschränktheit abzusichern. Nein. Nein. Wahrheit finden ist keine Herausforderung mehr. Wahrheit suchen, das ist die Aufgabe. Und ich erleide bei meiner Wahrheitssuche regelmäßig schwerste kognitive Dissonanzen. Kognitive Dissonanz. Ich nehme doch mal an, der Begriff ist geläufig in einer so dynamischen Stadt wie Würzburg. Ja. Aber ich erkläre den Begriff mal vorsichtshalber, falls jemand da ist mit Bachelorabschluss. Ja. Eine kognitive Dissonanz erleidet der Mensch, wenn er zu irgendeinem Thema, einer Angelegenheit oder einer Sache mehrere sich gegenseitig widersprechende und damit ausschließende Meinungen, Eindrücke oder Überzeugungen hat. Und weil das alles widerspricht, weiß der Mensch irgendwann gar nicht mehr, was er denkt und tun soll. Und wenn der Mensch nicht weiß, was er denkt und tun soll, wird er blöd und das macht er nicht. Also muss er sich diese Dissonanzen, diese Widersprüche so hinbiechen, dass es mental wieder passt. Oh je. Ich mache mal ein Beispiel. Ja? Sagen wir mal, Sie haben ein Auto angeschafft, weil Sie der Meinung waren, das ist ein gutes Auto. So, jetzt steht die Karre endlich am Hof. Und einen Tag später lesen Sie in der ADAC Motorwelt, nein, das ist ein schlechtes Beispiel. Ja? Sagen wir mal, einen Tag später lesen Sie in der Autobild, ja, da lacht man auch, aber wurscht. Lesen Sie in der Autobild einen Testbericht, in dem steht, Ihr Auto ist schlecht. So, jetzt ist er da, die kognitive Dissonanz. Und jetzt müssen Sie sich Ihre Kaufentscheidung so hinbiechen und schönreden, damit Sie vor sich selbst nicht wie ein Trottel dastehen, der unfähig ist, ein gescheites Auto zu kaufen. Also werden Sie Gründe suchen und Sie werden Gründe finden und Sie werden sagen, ach, Autobild, hör mir auf, Springer Verlag, Bildzeitung, Drecksblatt, denen klebe ich kein Wort und der Autotester war korrupt, der hat beim ADAC gelernt und... Überhaupt heißt er vielleicht, was weiß ich, vielleicht Winfried mit Vornamen. Und wenn einer Winfried heißt, das sagt ja wohl alles. Schon haben Sie wieder ein gutes Auto, nur weil einer zufällig Winfried heißt. Ja, so Zeug macht der Mensch, wenn er Angst bekommt vor der Wahrheit. Und es ist erstaunlich, was sich der Mensch in seiner geradezu panischen Angst vor der Wahrheit alles hinbiechen und schönreden kann. Nicht nur Kaufentscheidungen auch. Ehepartner. Kapitalanlagen, Riesterrenten.

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0: Gleichstrom oder Wechselstrom, ich glaube, das ist dem scheißegal. Für das bisschen Wasser, was ich heiß mache, ne? Ob da der Strom jetzt aus dem Wasserkraftwerk, gut, sagen wir, das wäre ein gewisser Kreislauf, ne? Wenn ich damit Wasser heiß mache, ein Wasserkreislauf. Aber schau, selbst wenn der Strom aus dem Atomkraftwerk kommt, ne? Im Grunde muss man ja froh sein, wenn der Strom aus dem Atomkraftwerk kommt. Na, dann weiß man ja, solange er kommt, ist es noch nicht in die Luft geflogen. Ich war nie gegen Strom, gell? Ich habe auch nie gegen Strom demonstriert oder so. Das war nie mein, also das ist nicht meine Art. Es gibt ja so Sprüche, gell, gegen den Strom. Nur die Fische, die gegen den Strom schwimmen, kommen zur Quelle. Ja, aber umgekehrt stimmt es ja auch. Nur die Fische, die mit dem Strom schwimmen, kommen zum Meer. Ja, das ist doch Geschmackssache. Und im Grunde ist es egal, die bleiben heutzutage beide an irgendeiner Staumauer hängen. Ja, und ich sage so, man darf nicht so hängen bleiben immer in der Vergangenheit. Ja, es ist nicht so wichtig, wo der Strom herkommt, sondern wo er hineinfährt. Ja, und das bestimme ich, weil ich den Knopf drücke. Also der Strom glaubt ja nur, er wäre in der Lage, Wasser zum Kochen zu bringen. Aber das bin ich, weil ich den Knopf drücke. Ein Beispiel, ja, wenn der in was anderes fahren würde, ne, sagen wir zum Beispiel so ein Handy, gell, das braucht ja auch Strom, ne, mit dem Ladekabel, ne, aber schau, damit kann der Strom kein Wasser zum Kochen bringen, kann der nicht, gell, höchstens vielleicht so ein neues Smartphone mit so einer Wasserkoch-App, ja, dass man das so tauchsiedermäßig vielleicht so, aber ich glaube, das funktioniert auch nur einmal, gell.
1: Bevor da Mike kriminelle Ader zum Tragen gekommen ist, war ich ja selber Detektiv gewesen. Angefangen hat es eben, dass ich gelesen habe, so Detektivgeschichten und Kassetten. Habe ich mit einem Eifer habe ich das verschlungen. Am Abend solche Detektivromane gelesen und gelesen. Ich war so aufgeregt, meine Ohren haben rot geglüht dabei. Ich hätte gar keine Nachttischlampen mehr gebraucht. Habe ich das aufmerksam durchgearbeitet. Hab das genossen, dass die überhaupt kein Risiko gescheut haben, um da Indizien und Beweise zu sammeln. Das hat mir gefallen. Und es waren meistens so allein agierende Solo-Detektive oder so Detektivgruppen, bestehend aus Boom, die schuldpflichtig waren, und Madler, die auch schuldpflichtig gewesen sind, und ein Hund, der aber meistens nicht schuldpflichtig war. Ja, die haben da halt geforscht, wer das Verbrechen begangen hat. Und wenn du das gelesen hast, das war wirklich was, sagst du, die kochen auch bloß mit Wasser. Allein von der Fortbewegung, das war auch nichts Besonderes. Was sagst du, was machen sie? Die laufen, die fahren Fahrrad oder Roller, ein Bus, S-Bahn und mal mit der Bahn, das war weiter nichts. Spektakuläres, das hätte ich auch noch fertig hingebracht. Und dann, wenn es hart auf hart gekommen ist, dann haben sie mal eine Lupe verwendet. Ja, aber muss ich ganz ehrlich sagen, eine Lupe hätte ich abgesorgt. Meine Oma hat eine Lupe gehabt. Die hat eigentlich den ganzen Tag ihr Leben damit verbracht, dass sie Zacken von den Briefmarken nachgezählt hat. Und hat mit der Lupe da drauf geschaut. Und da wäre es ja leichtes gewesen, dass ich zu meiner Oma hingehe und sage, du Entschuldigung, ich stecke in Ermittlungsarbeiten, könnte ich mir mal deine Lupe ausleihen? Ich habe ein super Verhältnis zur Oma gehabt, dann hätte sie gesagt, nur freilich nicht mit. Aber pass auf bitte und bring's mir wieder. Du weißt ja ganz genau, ich brauche das, welcher die Zacken halt. Dann wäre das kein Problem gewesen. Und das war dann immer am Schluss von so einem Detektivroman und dann haben die einen Täter gehabt und dann ist in der Zeitung gestanden und auf der allerletzten Seite hat der Polizeiinspektor hat die dann eingeladen in die Polizeiinspektion. Und dann haben die als Belohnung haben die Kuchen und Eis gefressen. Und das habe ich jetzt mal, wenn ich das gelesen habe, habe ich mir gedacht, ach, das täte mir auch schmecken halt. Und dann habe ich das immer wieder gehört und gelesen und dann war irgendwann der Punkt in meinem Leben, wo ich gesagt habe, ich möchte es nicht nur passiv konsumieren, ich möchte auch mal selber aktiv werden. Und habe mich dann im Freundeskreis ein wenig umgehorcht, ob ich vielleicht ein paar Geschäftspartner finden kann. Aber beim Nachbarsbuben, beim Markus habe ich vorgesprochen, der war hellauf begeistert und hat gesagt, Und mit dem Reinhard habe ich da noch verhandelt. Er hat gesagt, er ist dabei. Und dann haben wir das erste konspirative Treffen haben wir vereinbart. Und dann war der erste Tagesordnungspunkt damals ist gewesen, wie nennen wir unsere Organisation. Und da hat der Markus, wie ich heute noch finde, super genialen Einfall gehabt. Er hat gesagt, wie wäre es denn, wenn wir uns Beutelratten GmbH nennen? Das haben wir einstimmig, haben wir das durchgewogen, das war optimal. Und dann haben wir so ein DIN A4-Heftler genommen und dann haben wir am Einband von drauf, haben wir Fällebuch der Beutelratten GmbH haben wir draufgeschrieben. Dann ist das super losgegangen. Und dann war der nächste Punkt, wo wir uns gefragt haben, welches Verbrechen klären wir jetzt auf? Und dann hat der Markus hat lange überlegt, ihm ist nichts eingefallen. Der Reinhard hat ein wenig an seine Fingernägel rumzupft, er hat auch nichts gewusst, mir war nichts geläufig. Und dann habe ich gesagt, naja, dann machen wir uns jetzt einmal nicht verrückt. Dann lösen wir uns auf. Also treffen wir uns mal anders, wenn es besser ausschaut mit der Kriminalität. Und sind dann auseinandergegangen und ich habe dann die nächste Zeit nicht ereignislos verstreichen lassen. Ich habe mir dann so Sekundärliteratur für angehende Jungdetektive habe ich mir besorgt. Und habe das akribisch durchgearbeitet. Das war so ein Büchlein, was ich noch genau hat so ein Kapitel gegeben, das hat Tannung geheißen. Und da war abgebildet drei verschiedenartig tapezierte Räume. Und vor jeder dieser Tapeten ist ein Detektiv gestanden, der in der gleichen Färbung und Anmutung wie die Tapeten Jacke, Hose und Schuhe angehabt hat. Du hast den Detektiv kaum vor der Wand gesehen heute. Wenn du das nicht gelesen hättest in dem Buch, dass der davor steht, du hättest es nicht gewusst. Und das hat mich fasziniert. Ich habe da jeden Tag ein paar Stunden davor meditiert heute. Und das war zu einem Zeitpunkt, wo es bei uns daheim die meisten Räume mit Raufasertapeten tapeziert waren. Und da habe ich mir eines Tages habe ich mir so eine Raufasertapetenrolle besorgt. Und am Nachmittag angefangen, meine Schuhe mit dieser Raufasertapeten bündig abzukleben. Und war gerade dabei, meine Hosen auf bis über die Knie mit Tapeten einzukleben. Und dann ist die Mutter reingekommen. Und hat gesagt, das darf ja nicht wahr sein. Ja, sag einmal, hast du den Arsch offen oder was? Da klebt der Idiot die guten Schuhe und die Hosen mit Tapeten voll. Hör sofort auf! Ich schlag deinen Kopf vom Rumpf runter! Wie blöd kann einer sein? Das war dann das zum Thema Tannung halt. Und dann haben wir aber unseren ersten Fall haben wir dann gekriegt. Dann haben sie nämlich meine Mutter haben sie vom Auto vorne den rechten Vorderreifen haben sie aufgeschlitzt. Dann hat meine Mutter gesagt, das war bestimmt dieser bösartige Gregor halt. Und das war klasse, ne? Jetzt haben wir ein kriminelles Vergehen haben wir gehabt und einen potenziellen Verbrecher. Jetzt ging es bloß darum, ein paar Beweise sammeln, und dann stehen wir in der Zeitung und fressen Kuchen und Eis halt. Und der Gregor war, das muss man vielleicht an der Stelle noch hinzufügen, war bis dahin eigentlich ein Freund von mir. Mit dem habe ich immer ab und zu haben wir mal miteinander gespielt, bis zu dem Tag, wo der mal aus seinem Haus, aus dem zweiten Stock, seit Zwergkaninchen aus dem Fenster geworfen hat. Und es ist irgendwie durch die Luft geflogen und ungünstig am Boden aufgekommen und hat sich das Knack gebrochen. Halt. Und hat, meine Mutter hat es mitgekriegt und hat dann gesagt, da gehst du mir nicht mehr hin. Wer weiß denn, da gehst du irgendwann zum Gregor und dann ist dem langweilig und dann schmeißt er dich dicken Nödel aus dem Fenster raus. Halt. Und da kannst du froh sein, wenn du bloß in den Arm gebrochen hast. Und dann hat meine Mutter bei der Mutter vom Gregor hat's angerufen und gesagt, hallo, hier ist die Mutter vom Egersdörfer. Ich wollte bloß sagen, mein Knödel kommt nicht mehr. Naja, und dann hat meine Mutter gesagt, da war wahrscheinlich der Gregor so stocksauer, dass er zum Auto hin ist von der Mutter und das Messer reingerammt hat. Naja, und dann haben wir gesagt, das klären wir auf. Und wir haben auf 180 die Beutelratten GmbH, der hat den ersten Fall gehabt. Dann haben wir ein paar Tage später haben wir den Gregor beobachtet. Hat er mit einem Freund auf irgendeinem Bänkler gesessen und uns war klar, der unterhält sich jetzt bestimmt über seine Untat halt. Über das Verbrechen, was er gemacht hat. Und dann waren wir in einem Abstand von 250 Meter. Und vielleicht ist der Wind irgendwie ungünstig gestanden. Wir haben jedenfalls kein Wort gehört. gehört, was der gesagt hat. Dann haben wir lange überlegt, Mensch, was machen wir denn jetzt oder was? Na, der Rainer hat den Einfall gehabt, dass wir uns unauffällig verkleiden sollten. Beispielsweise als Giraffen am Gregor vorbei, in einem Giraffenkostüm. Und dann ganz unauffällig von den Obstbäumlern die Blätter runterknabbern halt. Und dabei redet er dann über seine Untat halt. Und haben wir dann einige Zeit haben überlegt, wo kriegt man jetzt ein Giraffenkostüm her? Und dann war der Gregor schon wieder verschwunden. Und wir haben dann wochenlang haben wir nicht mehr gesehen. Und dann haben wir ihn zwar wieder gesehen, aber dann war auch klar, jetzt redet er nicht mehr drüber. Das war dann das. Und dann ist mit der Beutelratten GmbH, ja, ist dann wirklich mit der Moral, ist wirklich in den Bach runtergegangen. Markus hat keinen Bock mehr gehabt. Reinhard war nicht mehr motiviert. Und dann habe ich eine Notkonferenz anberaumt. Hab die Herrschaften zusammengerufen und habe flammende Rede gehalten. Hab gesagt, meine Herren, passt doch mal auf. Wir wohnen in einem dicht besiedelten Gebiet, überall, wo du aus dem Fenster schaust. Nachbarn, Nachbarn, Nachbarn. Auf wenige Quadratmeter ein paar tausend Nachbarn. Da mach mir doch nicht weiß, dass da nicht 17, 18 Dreck am Stecken haben. Da habe ich schon gemerkt, der Reinhard und der Markus waren begeistert. Da habe ich gesagt, aufgepasst, wir müssen Daten ermitteln. Wir müssen alles wissen von den Leuten. Wir müssen wissen, wann gehen sie früh aus dem Haus. Wann kommen sie am Abend wieder heim? Wo arbeiten sie? Wo kaufen sie ein? Wo fahren sie in Urlaub? Wer sind die Freunde? Was sind die Autokennzeichen? Was sind die Telefonnummern? Das müssen wir alles nachkontrollieren. Wer sind die Arbeitgeber? Das müssen wir alles wissen. Und dann schreiben wir das auf und kontrollieren es nach. Und wenn sie dann irgendwann einmal eine Unregelmäßigkeit rausstellt, dann wissen wir, aha, jetzt hat er seinem Chef die Haken ins Kreuz reingehauen. Halt. Und dann brauchen wir bloß noch ein paar Beweise und dann stehen wir in der Zeitung und fressen Kuchen und Eis. Halt. Markus, der Reinhard, wir haben leuchtende Augen gehabt. Ich habe gesagt, fangen wir sofort an und sind in meinem Zimmer, haben wir mit Kraft und Schwung, haben wir den Vorhang zur Seite und haben 2,5 Stunden zum Nachbarshaus nicht mehr geschaut. Da war es uns, nach 15 Minuten war es uns schon gotzerbärmlich langweilig. Ich habe dann gesagt, na, ich hole jetzt einmal das Fernglas von meinem Vater. Dann habe ich da abwechselnd mit dem Fernglas rübergeschaut. Es war überhaupt nichts. Es war überhaupt nichts. Es war keine Regelmäßigkeit, keine Unregelmäßigkeit. 2,5 Stunden sind wir da gestanden und das Einzige, was wir rausgebracht haben, war die Hausnummer. Und damit war es beendet. Damit war die Beutelratten GmbH war vorbei. Und da möchte ich jetzt im Nachhinein auch eigentlich noch meine Eltern ein wenig einen Vorwurf machen. Zumindest mein Vater muss das doch gemerkt haben. Dass er gesagt hat, Mensch, na, mein Sohn, der hat ein wenig detektivische Neigungen. Den müssen wir ein wenig unterstützen. Dass man sagt, man tut sich einmal mit der Oma zusammen und verhandelt einmal. Dass man sagt, jetzt wird einmal ein Geld in die Hand genommen. Jetzt kaufen wir dem Boom einmal ein Richtfunkmikrofon. Wo er besser bei den Nachbarn neihorchen kann halt. Oder kaufen wir mal irgendein Mittel, wo man Fingerabdrücke feststellen kann, aber halt überhaupt nichts. Und das muss man auch sagen, diese sogenannte Detektivliteratur, sowas wird ja auch nicht thematisiert. Dass da mal Tim und Struppi, die 4 Fragezeichen oder der TKKG, einmal 2,5 Stunden am Fenster stehen und einmal überhaupt nichts ist. Das wird da ja auch nicht. Spätestens auf der 4. Seite hat der blöde Hund irgendwas gerochen halt. Ha, Struppi wedelt, da wird wohl der Kaffee vergiftet sein. Wir haben überhaupt nichts rausgekriegt, die Beutelratten GmbH. Ich weiß bis heute nicht, wie meine Mutter das Auto aufgeschlitzt hat.
2: Das ist jetzt, setzen Sie wieder hin und so. Ich habe auch immer gedacht, mein Gott, ich. Ja, die ist aber leer, es ist auch jetzt. Ich habe auch immer gedacht, Mensch, Kind, da sitze ich jetzt so lange. Und dann klatscht man und dann macht er noch eine Zugabe. Ich wollte Ihnen eigentlich nur mehr mitteilen, weil Sie ja Staatsbürger sind, am Schluss, man muss ja irgendwas mitnehmen nach Hause. Am Schluss würde ich noch sagen, weil Sie ich bin auch Staatsbürger, wir sind alle Staatsbürger. Kann einer noch so blöd sein, Staatsbürger ist schon einfach. was sie machen müssen, damit sie sich auch verantwortlich fühlen für diesen Staat, damit sie selber entscheiden in diesen schweren Zeiten. Wir müssen uns, Sie und ich, sofort einen Gürtel besorgen, damit wir ihn enger schneiden können. Und dann müssen wir einen Teller kaufen, weil wir ohne Teller keinen Tellerrand haben, auf den wir, über den wir schauen können. Früher habe ich immer gedacht, es heißt Tellerrand, es heißt Tellerrand. Und nicht zurückschauen sollen wir, damit wir nicht sehen, in welcher Suppe wir stecken, mit der wir einen Löffel brauchen, damit wir sie selber auslöffeln können. Und dann brauchen wir unbedingt ein Boot, in dem wir gemeinsam sitzen, wo auch der Strick drin liegt, an dem wir gemeinsam ziehen, daneben der Riemen, an dem wir uns reißen müssen, und die Brille, die wir brauchen, damit wir das blöde Boot überhaupt sehen können, das im Teller schwimmt, wo der Löffel für die Suppe, die uns bis zum Hals steht, an dem der Strick ist, an dem wir gemeinsam ziehen, und der Teller, an dem wir uns reißen, damit der Rand von dem Teller, auf dem der Gürtel liegt, und zwar in der Suppe, die wir eingeschlagen müssen, damit der Kopf, an dem wir uns fassen, wo der Strick dran ist, an dem wir uns hängen. Gute Nacht. Ha ha.

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0: Dankeschön.
1: Das muss uns hellhörig machen. Wie gehen wir damit um? Zu diesem Thema begrüßen wir unseren Gastreferenten, Oberstleutnant Sanftleben. Ja, vielen herzlichen Dank. Guten Abend. Äußerst aufmerksam. Vielen Dank für die freundliche Begrüßung. Darf mich kurz bei allen vorstellen, die mich noch nicht kennt. Mein Name ist Oberstleutnant Sanftleben. Ich bin Presse- und Öffentlichkeitsoffizier. Ich bin abkommandiert von der Landesverfügungsakademie in Hamburg. Ich arbeite schwerpunktmäßig im unmittelbaren Kontakt mit Zipbegrün. Freue mich, bei Ihnen referieren zu können. Lassen Sie mich zu Beginn meines kleinen Referates, liebe Landsleute, eine kleine, etwas bizarr anmutende Hypothese formulieren. Die Fähigkeit und Bereitschaft eines Volkes, in dem Fall des deutschen Volkes, an militärischen Konflikten in angemessener Form teilzunehmen. Diese Fähigkeit und Bereitschaft wird nicht letztlich politisch entschieden, sondern durch etwas völlig anderes, durch eine völkersoziologische Variable, nämlich die Reproduktionsquote oder salopp ausgedrückt die Anzahl der Söhne im Land, entscheidet über die Kriegsbereitschaft. Sollte diese Hypothese zutreffen, gehen wir finsteren Zeiten entgegen. Die Reproduktionsquote der Bundesrepublik Deutschland ist auf einem Allzeittief von 1,2 angelangt. Das heißt konkret, jede deutsche Familie produziert im Schnitt 0,6 Söhne. Die Null vom Komma, die dürfte auch Ihnen als Zivilisten deutlich machen. Das reicht noch nicht mal, um in Friedenszeiten den Bestand zu sichern. Wir müssen derzeit in Deutschland zwei Familien zusammenlegen, um einen Sohn herstellen zu können. Das ist die prekäre Ausgangslage. Entsprechend gering ist die Neigung einer deutschen Familie, ihren halben Sohn herzugeben. Wenn der dann auf dem Feld der Ehre, wie man früher gesagt hat, draußen bleibt, dann kann diese Familie ihr Stammbuch zuklappen. So viel zu unserer Ausgangssituation. Es darf uns nicht trösten, möchte ich hinzufügen, dass es in unseren europäischen Nachbarländern punkto Reproduktionsquote genauso miserabel aussieht. Könnte aber übrigens nebenbei gesagt der tiefere Grund dafür sein, warum wir hier in Europa relativ friedlich miteinander auskommen. Nicht? Vielleicht gar nicht, weil wir uns mögen. Ja. Vielleicht fehlen uns einfach nur die Söhne, um die Konflikte auch ordentlich auszutragen. Ja. Ein kleiner Scherz. Danke sehr. Ja. Von Haus aus spröde Fachreferate sollte man durch kleine Bonbons auflockern. Ich danke. Eine völlig andere Situation, liebe Landsleute, finden wir dagegen in Ländern und Regionen, die eine Reproduktionsquote aufweisen, die oberhalb von 4,5 angesiedelt ist. In solchen Regionen und Ländern kann man über den Daumen gepeilt sagen, ab 3 Söhnen gibt's Krieg. Nicht? In diesen Gegenden finden wir regelmäßig eine solide Basis für bewaffnete Auseinandersetzungen. Wobei wir militärhistorisch gar nicht so weit in die Vergangenheit zurückgehen müssen. Schauen Sie in die Banlieues französischer Großstädte. Da hatten wir vor kurzem, glaube ich, Jahresfeier, nicht? Da war auch ein kleiner Fackelumzug wieder in allen Banlieues. In den Banlieues französischer Großstädte, da liegt die Reproduktionsquote circa 4,7 bis 4,9. Es gibt Tausende von schlecht gelaunten jungen Leuten, die auf der Straße rumlungern. Da brennt auch schon mal das Viertel. Ja. Also ein sehr schöner kleiner Beleg für meine Hypothese. Auch in der deutschen Geschichte, im deutschen Volksmund, könnte man geradezu sagen, gibt es Hinweise auf die Richtigkeit meiner Ausführungen. Sie kennen vielleicht alle den berühmten Bauernspruch, der erste Sohn kriegt den Hof, den zweiten Sohn kriegt die Kirche, den dritten Sohn kriegt der Krieg. Heute reicht es noch nicht mal für den zweiten Sohn, nicht? Also die Kirche geht auch noch leer aus. Nicht? Was man übrigens auch an der Überalterung des klerikalen Führungspersonals durchaus beobachten kann. Nicht, was man da manchmal von Bischöfen, Kardinälen oder dem Papst zu hören kriegt, das sind ja keine Ausrutscher, da ruft die Geriatrie. Das vielleicht noch ein kleiner Hinweis darauf, dass es in der Historie nun ganz bedeutsame Beispiele für das gibt, was ich sage. Der alte Fritz, König von Preußen, den Sie hier zweifellos nicht mögen, aber respektieren sollten. Nicht? Der alte Fritz hatte zu seinen Lebzeiten eine Vision, Preußen als europäische Großmacht zu etablieren. Eine absurde Vorstellung in der damaligen Zeit, weil alle haben sich dann auf der Landkarte angeguckt, was ist das Kernland Preußens? Das war Brandenburg. Und Brandenburg sah damals schon so aus wie heute. Aber damit war eigentlich kein Staat zu machen, nicht? Wie wir alle wissen. Aber der alte Fritz, wäre nicht der alte Fritz gewesen, wenn er sie nicht zu helfen gewusst hätte. Er hat damals den ostelbischen Landjunkern ein legendäres Angebot gemacht. Er hat ihnen gesagt, ihr könnt für die nächsten Generationen auf euren riesigen Gütern mit Bauer, Markt und Gesinde machen, was ihr wollt, unter einer Bedingung. Ich kriege von euch einen Sohn, und zwar nicht erst den dritten, sondern den Erstgeborenen. Und das war später das Rückgrat von Europas modernster Angriffsarmee. Keine verkuppelten Bauerntölpel, sondern kerngesunde Junkerssöhne. Mit denen konnte man Kriege führen und, wie Sie vielleicht dann auch im Geschichtsbuch mal mitgekriegt haben, gewinnen. Wobei der alte Fritz, da können wir offen drüber reden, heute auch nicht mehr weit käme, wenn nur noch ein halber Sohn auf dem Gutshof rumhumpelt. Da müsste der Gutsherr schon tüchtig unter den Mägden wüten. Oder wir schicken Boris Becker durch den Kuhstall. Ja, danke sehr. Ja. Das war natürlich jetzt mal ein grober Joke, nicht wahr? Aber man muss auch sich der Konkurrenz vergewissern und sie auf Abstand halten, nicht wahr? Mario Barth, Ante Portas, kann ich nur sagen. Ja. Zurück zum Fachthema, Landsleute. Wenn wir an dieser Stelle ein Zwischenfazit versuchen, müssten wir zwangsläufig zu folgendem Resümee kommen. Die Fähigkeit und Bereitschaft Deutschlands, ihre Soldaten in bewaffnete Konflikte zu schicken, ist denkbar gering. Oder sagen wir es im Alltagspolitikerdeutsch, die Belastungsgrenze der Bundeswehr ist im Gefühl der Bevölkerung heute schon erreicht, die meisten sagen sogar überschritten. Und diese gefühlte Belastungsgrenze der Bundeswehr möchte ich mit Ihnen kurz quantifizieren, damit wir sehen, wovon wir reden. Die Kopfstärke der Bundeswehr liegt derzeit bei 260.000 Mann. Keine 4% der deutschen Soldaten ist im aktiven Auslandseinsatz. Ich wiederhole, keine 4%. Keins unserer Truppenkontingente operiert offiziell in einer heißen Kampfzone. Wie Sie wissen, hat der Verteidigungsminister Jung gesagt, es gibt keinen Krieg in Afghanistan. Und die Verlustquoten der deutschen Soldaten bewegen sich immer noch im Rahmen dessen, was wir normalerweise beim NATO-Herbstmanöver als Flurschaden abbuchen. Das ist die gefühlte Belastungsgrenze. In einem Land mit 82 Millionen Einwohnern haben wir 10.000 Mann im ausländischen Waffeneinsatz. Wir haben eine Mortalitätsquote unterhalb 0,3 Promille per annum. Da habe ich allerdings die Raucher vorher rausgerechnet. Die Bundeswehr verliert im Auslandseinsatz pro Jahr zwischen 4 und 8 Mann. Das reicht für ein, zwei Scharmützel im Hinterland von Masa el-Sharif. Da sind wir Ende Mai schon angekommen. Dann können Sie für den Rest des Jahres die Tore zuklappen. Der TÜV der Fahrzeuge ist eh abgelaufen. Das reicht wirklich nur für kleine Scharmützel. Wir sind kein wirklicher Teilnehmer. Scharmützel, Entschuldigung, habe ich Sie überfordert mit dem Begriff? Ist ein Terminus technicus aus dem Militärbereich. Scharmützel, wenn Sie es mal wieder hören, kleine Eselsbrücke beim Scharmützel, da kriegt die Schar eins auf das Mützel. Ja, da lachen die Altphilologen, nicht wahr? Ja. Kleiner Scherz für die Intellektuellen. Nun gut. Abschließend lassen Sie mich, liebe Landsleute, noch eine Frage behandeln, die sich vielleicht bei Ihnen aufgedrängt hat, nämlich die Frage, gibt es denn überhaupt irgendwo in unserer nennenswerten Nachbarschaft eine Ansammlung von kriegsbereiten jungen Männern aufgrund einer überbordenden Reproduktionsquote? Die Antwort lautet, Sie wissen es natürlich, jawohl, die gibt es tatsächlich, und zwar an Europas Südflanke. Wie Sie alle wissen, verteidigen wir seit einigen Jahren Deutschland an der Ostflanke am Hindukusch. Seit Peter Struck diesen legendären Satz von sich gegeben hat, verteidigen wir Deutschland am Hindukusch. Interessanterweise verstehen mittlerweile auch die Taliban die Tatsache und verteidigen dann Afghanistan im Sauerland. Wir reden jetzt aber mal über die Südflanke. Die Verteidigung unserer Südflanke haben wir den Italienern überlassen. Da könnte unser Opa was dazu erzählen. Da wollen wir mal keine alten Wunden aufreißen. Ein Scherz. Natürlich. Nein, fassen wir mal konkret dieses Problem ins Auge, Landsleute. Wir finden in der Tat im Maghreb-Gürtel an Europas Südflanke eine beachtliche Ansammlung schlecht gelaunter, kriegsbereiter junger Männer. Machen wir es mal praktisch. Stellen sich 60 Millionen junger Araber vor. Und die verteilen sie gleichmäßig am Südrand des Mittelmeers. Fangen sie links in Marrakesch an und da verteilen sie die Burschen über Tanger, Tunis, Algier, Kairo bis rüber nach Beirut. Da stehen sie nämlich alle am Strand, scharren ungeduldig mit den Hufen im Sand, jederzeit bereit, den Sprengstoffgürtel enger zu schneiden. Das ist in etwa die Situation im Maghreb-Gürtel. Wir haben dort eine Reproduktionsquote zwischen 4,6 und 4,9. Wir haben allein in den Palästinensergebieten 85% aller Männer jünger als 32 und 50% aller Araber, die um die 30 Jahre alt sind, sind im Maghreb-Gürtel dauerhaft arbeitslos. Was in dieser Region heißt, sie können sich auch keine Frau kaufen, was, wie man sich leicht vorstellen kann, die tendenziell aggressive Grundstimmung durchaus noch zu steigern vermag. Yasser Arafat, Allah hab ihn selig, hat zu seinen Lebzeiten das Ganze sehr schön pointiert, in einem einzigen Satz zusammengefasst. Er hat damals gesagt, der Krieg im Nahen Osten wird in den Gebärmüttern unserer arabischen Frauen entschieden. Da wächst sozialer Sprengstoff. Alle 9 Monate kommt er raus. Wir können gucken, wie wir ihn entschärfen und anschließend entsorgen. Ein bislang, bis heute ungelöstes Problem. Wie wir alle wissen, sind die Amerikaner glorios gescheitert. War unter Umständen der Anfang des Niedergangs vom Imperium. Die Amerikaner haben ein völlig falsches Konzept verfolgt, wenn ich das noch sagen darf. Donald Rumsfeld hat noch eine Woche vor seiner Entlassung das falsche Konzept charakterisiert. Er hat gesagt, wir haben bis jetzt nur einen Fehler gemacht im Nahen Osten. Wir haben zu wenig Araber erschossen. Das ist eine falsche Vorstellung von der Bekämpfung kritischer Massen. Nicht wesentlich zu statisch. Donald Rumsfeld dachte, man muss nur so lange reinschießen in Ansammlungen junger Menschen, bis sie nicht mehr kritisch sind. Das gilt als eine zu statische Vorstellung von der Bekämpfung kritischer Massen. Das Pentagon ist heute wesentlich weiter und sagt sehr deutlich, wir können sie gar nicht so schnell töten, wie sie nachwachsen. Ein äußerst erfreulicher Erkenntnisprozess innerhalb des Pentagons. Nicht wahr? Wobei eine neue Strategie nicht erkennbar ist, dürfte auch schwierig sein. Die heimliche Lieblingsvorstellung im Westen dürfte wahrscheinlich sein, dass es gelingen könnte, diese schlecht gelaunten 60 Millionen jungen Araber dazu zu bringen, dass sie aufeinander losgehen. Nicht wahr? Also in einem Bürgerkrieg zum Beispiel, wenn man die Araber aufeinander hetzen könnte, wie damals in Ägypten, das wäre eine tolle Sache. Aber ob das die Engländer noch mal arrangieren können, ist durchaus fraglich. Ja. Schönen Abend noch, vielen Dank für die Aufmerksamkeit. Ja, schon.

0: Ja, meine Damen und Herren, das ist langfristig keine erfreuliche Auskunft, aber...
1: Du, sag mal, Egon, diese Nachhaltigkeit, von der immer alle sprechen, was ist das eigentlich?
2: Hallo Frau Braun, das ist ganz einfach. Unsere fossilen Energieträger, also Kohle und Öl, das waren vor 100 Millionen Jahren mal Lebewesen, also Bäume oder Saurier. Wir von Egon vergraben in einem Pilotprojekt tote Hühner und Gartenabfälle, damit unsere Enkel in 100 Millionen Jahren auch noch Öl haben.
1: Danke, Egon. Dann müssen wir ja gar nicht weniger Öl verbrauchen, denn bald gibt's ja Neues. Du bist so toll und nachhaltig, Egon. Nochmal danke, auch im Namen meiner Enkel.
2: Egon, we save the energy for the day after tomorrow.

Ich bin Knorpelfischfachmann für Haie und Rochen. Ich bin Möbelgigant. Mein Name ist Jochen. Lieferzeit 2 Wochen. Ich heiße Jacques.

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Ich meide Konflikte. Ich bin so devot. Das ist mir beim Arzt aufgefallen. Ich musste zum Arzt. Muss ich ein bisschen länger ausholen. Und zwar, warum musste ich zum Arzt? Ich hatte eine gewisse Gewichtszunahme, möchte ich jetzt mal sagen. Also ich hatte mit einem Freund, wir hatten eine Wette. Wir haben im Dezember gewettet, kann man sich 4 Wochen lang nur von Rittersport ernähren? Geht. Ja, sie haben ein fieses Hautbild, gehen halt auf wie ein Hefezopf, aber ist egal. So, und wir haben uns dann im Januar wieder getroffen. Und dann haben wir auch gesagt, boah, wir müssen irgendwie was gegen das Gewicht tun. Ne? Also weil mein Kumpel kam an, ich dachte, oh, Sonnenfinsternis, war aber nur mein Kumpel. Und das ist Niki. So. Und dann haben wir auch gesagt, wir müssen Sport machen. Wir müssen irgendeinen Sport machen. Und da haben wir uns überlegt, was machen wir jetzt? Ja, also schwimmen geht ja nicht, alle Bäder machen irgendwie zu. Joggen, hatten wir keinen Bock drauf. Also Joggen verstehe ich auch nicht. Warum soll ich eine Strecke rennen, wenn ich die mit dem Auto fahren kann? Ja, ob ich jetzt Stöcke in der Hand habe oder nicht, es ist blöd. Also wir brauchten irgendwie eine Sportart, die uns motiviert, die einen kickt. Ne? Muss ja immer kicken, sowas. Also haben wir so einen Schnuppertauchkurs gemacht, war aber auch blöd, man konnte sich schlecht unterhalten. Dann waren wir noch in so einem Kletterwald, aber auch irgendwie blöd. Und da hat mich mein Kumpel angerufen und gesagt, ich habe es. Ich habe unsere Sportart entdeckt. Dann meinte ich, was machen wir? Was machen wir? Sag es. Und dann sagte er, wir gehen Airhoppen. Meinte, was machen wir? Wir gehen Airhoppen. Kennen Sie Airhop? Nee, also in Hamburg hat jetzt die erste Halle aufgemacht. Wenn Sie mal so eine Halle sehen, machen Sie es nicht. Als mein Kumpel mich angerufen hat, wir mussten rüber nach Holland. Da gab es die erste Airhop-Halle. Also Niki sagte dann, pass auf, ich hole dich ab, wir fahren dahin. Gut, also er mich eingepackt, wir rüber nach Holland zu dieser Airhop-Halle. Airhop ist folgendes. Eine riesige Halle, ungefähr so groß wie ein Fußballfeld. Die ist zweigeteilt. In der einen Hälfte sind nur Trampoline. Alle so 2x2 Meter aneinander gestellt und selbst an der Wand sind schräg auch Trampoline. Sie können dann da reinspringen, machen so gegen die Wand und wieder zurück. Super. Die andere Hälfte der Halle sind Sportarten, aber nicht mit festem Untergrund, sondern mit Trampolinboden. Sie können dann da zum Beispiel Völkerball oder Volleyball auf Trampolinboden spielen oder sie können auch Basketball auf einem Trampolin spielen. Ist toll, sie fliegen mit dem Ball in den Korb. Super. Ja? Hinterher werden sie rausgeflext, ja, wenn es ein 3-Punkte-Wurf war. Also wirklich ganz klasse. So, wir also dahin, dann sind wir da vorne an so einem Kassenhäuschen, da war da so ein Mann und der sagte dann auch, Jungs, wie kann ich euch behilflich sein? Ne? Und wir dann direkt, wir hätten gerne eine Tageskarte. Sagt er, ja, aber wir verkaufen hier eigentlich eher nur 15 Minuten, 30 Minuten und 45 Minuten. So, da fühlten wir uns testosterontechnisch etwas herausgefordert und sagten, wir hätten gerne eine Tageskarte. Ne? Meinte er, pass auf, wir machen es folgendermaßen. Ich verkaufe euch 45 Minuten, ne? Und wenn ihr dann Bock habt und die sind um, könnt ihr nochmal nachlösen und ich gebe euch einen Rabatt. Ist das ein Deal? Sagt man, okay, so können wir es machen. Alles klar, super. Man kriegt dann noch so ABS-Söckchen, wissen Sie, das sind so Socken mit einer Gummierung unten drunter, damit ihr nicht komplett vom Trampolin wegflitscht. Ja? Die haben uns angezogen und sind dann los. Din, din, din, din, din. Nach ungefähr 5 Minuten, ja, habe ich die Lunge ausgekotzt, Mann. Mir selbst mein Schweiß schwitzte. Ich weiß nicht, wann Sie das letzte Mal Trampolin springen waren, aber Trampolin, das ist mit Abstand das Anstrengendste, was Sie machen können. Es geht gar nicht. Nach 10 Minuten macht es laut Knacks in meinem Körper und es passierte Folgendes. Oh, oh, oh. Und ich lag auf dem Boden und konnte nicht klatschen. Nicht klatschen an der Stelle. Sie klatschen auch nicht, wenn einer in der Fußgängerzone umfällt. Also kommen Sie, wie sind Sie denn drauf? Ja? So, aber ich bin zusammengebrochen, ich konnte mich nicht mehr bewegen, gar nicht mehr. Das Blöde ist nur, als ich zusammengebrochen bin, das ist gerade in so einem Quadranten passiert, wo auch 2 Sechsjährige waren. So, irgendwann haben die gemerkt, ach lustig, wenn wir hüpfen, hüpft auch der Onkel. Ja, und ich lag dann da. Ja, super. Ich brauchte also Hilfe, weil ich mich nicht bewegen konnte. Ich habe dann geguckt, wo ist Niki, wo ist Niki, wo ist der Niki, Mensch, wo ist Niki? Und 4 Trampoline weiter, da sah ich nur einen einzelnen Kopf. Nur ein Kopf. Und ich so, Donnerwetter, hier können noch ganz andere Sachen passieren. Was ich dazu sagen, also das habe ich vergessen zu erzählen, Niki ist immer noch ziemlich dick. So, und Niki hüpfte nicht, sondern Niki, also sein Trampolin, das hing so durch. Also der stand eigentlich eher und guckte nur so über den Rand. Ja? Und irgendwann rief er dann, hör mal, du siehst nicht gut aus. Ich sagte nur, ja, so fühlt sich's auch an. Und dann meinte er, warte, ich komme. Ich weiß bis heute nicht, wie er es gemacht hat.

0: haben mich so rausgetragen. Das Blöde ist nur, wir mussten dann ja nochmal an diesem Kassenhäuschen vorbei. Was sagte der? Na, nochmal 45 Minuten. Mit meinem Mittelfinger konnte ich gerade noch heben, ne? Nee.
1: Ich möchte jetzt noch etwas nachtragen, was eigentlich in Renates Serie mit der Wonneberger gehört. Der Kampf um die Leichen wird immer härter. Es gibt in Deutschland 3.500 Bestattungsunternehmen und die schlagen sich um 900.000 Tote pro Jahr. Das ergibt einen Gesamtumsatz von 3,5 Milliarden Euro. Der Umsatz steigt von Jahr zu Jahr. Nicht, weil die Zahl der Leichen steigt, sondern weil das Raffinement des Bestattungsangebotes erhöht wird. Die Innenausstattung der Särge wird immer kostbarer. Zu Recht, wenn man bedenkt, was Menschen in den frühen Jahrhunderten ihren Verstorbenen mitgegeben haben. Heutige Hinterbliebene schütteln die Köpfe, wenn sie hören, dass man den Toten ihre Ringe und Ketten gelassen hat. Man hat ihnen sogar Münzen an die Seite gelegt, damit sie sich was kaufen können, wenn sie auf der Milchstraße bummeln gehen oder, was noch einleuchtender ist, etwas Geld für die Überfahrt über den schwarzen Fluss, der die Lebenden von den Toten trennt.
2: Heute teilt man sich den Schmuck schon, bevor der Todesfall eingetreten ist. Die Vertreter der großen Bestattungskonzerne, die als Berufsmine im Dienst ständig die, wie man eben sagt, Leichenvitamine parat haben müssen, sie waren es, die die Trauernden zur Leiche bitten mussten, arbeiten mit Hilfe von ausgefeilten Strategien an der finanziellen Erleichterung der Bestattungskostenträger. Ein Todesfall löst eine unglaublich lange Reihe von Geschäftsvorgängen aus. Afrika-Kenner behaupten, dass ein auf den Bäumen hockender und wartender Geierschwarm sich sozialer verhält als Bestattungsunternehmer. Das mag so sein, aber verständlich ist natürlich der Wunsch, sofort zur Stelle sein zu wollen, wenn der Todesfall eingetreten ist. Man verlässt sich auf Tipps.
1: Wer gibt die Tipps? Zum Beispiel Notarztwagenfahrer, die ziemlich genau abschätzen können, ob der Patient in ihrem Wagen weiterleben wird oder nicht. Und in den Büros der Unternehmen sind mehrere Angestellte ständig mit dem Studium der Todesanzeigen in den Zeitungen beschäftigt. Wobei es dann meist schon zu spät ist für ein attraktives Bergungsangebot.
2: Dass hier und da auch Menschen unterwegs sind, die mit Interesse lesen, dass in vornehmen Stadtvierteln jemand gestorben ist, der am Freitagvormittag um 11 Uhr zu Grabe getragen wird, wodurch man annehmen kann, dass zu der Zeit in diesem Haus sehr wahrscheinlich niemand anzutreffen ist, versteht sich am Rande.
1: Es gibt Städte, habe ich mir sagen lassen, in denen die Polizei das noch nicht gemerkt hat.
2: Dass die Unternehmen riesige Abgaben entrichten müssen für dieses Tippsystem, sollte jeder Trauernde verstehen. Also muss er auch einsehen, dass eine Kostenbeteiligung verlangt wird von denen, die an einer Bestattung mitverdienen. Organisten, Trauerredner, Trauersänger, Wirte, die am Leichenschmaus verdienen, Floristen und so weiter und so weiter. Nichts ist umsonst, es lebe der Tod. Wenn schon die Würde des Menschen zu Lebzeiten antastbar ist, dann soll sie ihm wenigstens im Finale gewährt werden.
1: Ich kann Beerdigungen auf den Tod nicht ausstehen. An eine allerdings erinnere ich mich gern. Und nichts hätte ich lieber, als dass mir mal so ein Schlusssatz geschenkt würde. Im Kabarett Die Berliner Starreschweine traf ich immer mit besonderer Freude das Paar Max und Mulle. Max spielte den Schlagbass und seine Frau machte die Garderobe. Max verehrte den berühmten Komponisten Rudolf Nelson. Als Nelson starb, gingen wir alle zur Beerdigung. Max war sehr bewegt, schloss dann auf dem Parkplatz sein Auto auf, blickte zurück und sah, wie gerade eine dicke, schwarze Rauchwolke aus dem Schornstein des Krematoriums quoll und sagte mit tränenerstickter Stimme: »Da ballert er ab, Ole Rudi.«

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0: Vielen Dank.
1: Ich war begeistert. Na, weniger über das, was er gesagt hat, sondern dass er überhaupt was gesagt hat. Na, der Mann hat eine Meinung. Und damit bist du heute schon Ausnahme. Na, heute ist doch alles jedem so richtig wurscht, oder? Jeder hält sich für tolerant und letzten Endes ist man gleichgültig. Das war jetzt fast sozialkritisch, glaube ich, gell? Na, aber das bedrückt mich schon. Wissen Sie, wenn man so wie ich in Niederbayern geboren ist und dort auch noch aufwächst, man hat da ganz andere Einstellung zum Thema Meinung. Weil bei uns in Niederbayern hat die Meinung schon immer oberste Priorität. Wirklich, bei uns in Niederbayern, da war Meinung immer schon wichtiger als Ahnung. Und das Epizentrum der Meinungsbildung ist ja der Stammtisch. Und auf dem Feld bin ich besonders bewandert, weil ich seit meinem 5. Lebensjahr jeden Sonntag am Stammtisch war mit dem Mann unserer Nachbarsfamilie. Und das war für mich auch sehr, sehr informativ, weil schon damals, Ende der 70er, der niederbayerische Stammtisch in puncto Dialektik und Rhetorik unheimlich fortgeschritten war. Hey, du hast es mitgekriegt da im Iran, hä? Der Ding ist wieder da, gell, da im Iran. Oh, freilich, gell, der Schah, ein Gekrampf, der Schah, der ist der Furtander. Und meinst du ein Ding, der Khomeini, gell? Ja, genau, mit die Mull. Na, wie heißt denn der da, die Mull? Na, oder meinst du die Mutscha, hey, da, ja, und der Winter kommt auch bald. Da war alles gesagt. So habe ich Ende der 70er die Grundzüge der Weltpolitik kennengelernt. Da habe ich gewusst, der Schah ist ein dekadenter Hund, der Khomeini ist eine Art Papst von den Persern, die Mujahedin sind so eine Mischung aus Drachenverein und Schützenverein. Und der Strauß wird schon wissen, was er macht. Und das Schöne ist, den Stammtisch gibt es heute noch. Gleiche Besetzung, gleiche Grundstimmung. Die Herren mittlerweile hart an die 70 vom Alter her, aber die Themen nur unweit weg von dem, was früher war. Hand im Maut, Hand im Maut, du das mit der Maut. Oh, ich merk's bei der Rente. Oh, was merkst du bei der Rente? Du meinst doch wegen der Ding, wegen der Gesundheitsreform, gell? Geh weiter, das ist eine Krankheitsreform, ist das, verstehst du? Eine Krankheitsreform. Und jetzt Dings, gell? Und Europa haben wir jetzt auch noch, gell? Europa haben wir jetzt auch noch. Ja, ich geh jetzt. Ja, nach Europa, oder was? Nein, kann jeder wechseln.

0: Dankeschön. Servus. Hommala, hommala. Retzer. Servus. Oh, jetzt ist es dunkel. Lieber. Gut. Hallo. Gerne, Mann. Dankeschön. Ich war lange nicht mehr hier, aber es bestätigt sich wieder, nur schöne Menschen in München. Du bist aus Augsburg, oder? In München sind die Leute viel freundlicher hier. Gerade jetzt in den letzten 1-2 Jahren, so wenn ich in München ankomme, am Hauptbahnhof, kriege ich immer frische Getränke gereicht. Bisschen Obst. München. Und ich bin auch nicht aus München eigentlich, ich bin aus Puchheim. Kennt jemand Puchheim? Gemeinderat ist auch da. Alle zwei. Seid ihr aus Puchheim?
1: Ja.
0: Man hört, man schämt sich. Ja. Ja, egal. Puchheim ist ein Vorort von München, für die, die es nicht kennen. Schön, weil hier kennt jeder München. Normal muss ich immer noch München erklären, wenn man so in Osnabrück oder so spielt. Dann sage ich meistens, München ist ein Vorort von Neuschwanstein. Dann weiß es jeder. Ja. Wir sind da draußen in Puchheim. Ich bin da ja aufgewachsen, also eben geboren und älter geworden auf jeden Fall. Und wir waren so ein bisschen die Exoten. Mama Schauspielerin, Papa Afrikaner. Und wir waren ein bisschen anders. Wir waren einfach anders. Also ich sag mal, sonntags zum Beispiel, während der Rest der Puchheimer Bevölkerung, weiß ich nicht, was ihr Weißen so macht, den Rasen gemäht hat oder die Hecke geschnitten oder Knabenliebe betrieben habt, ich weiß es ja nicht, ja. Sind meine Schwester und ich, damals 4 und 5 Jahre alt, auf der Hauptstraße rumgelaufen, in Unterhosen und haben unsere Hühner eingefangen. Ja, wir hatten halt Hasen und Hühner, wo der Rest der Puchheimer eben einen Golden Retriever und einen Kanarienvogel hatten oder so. Und die haben wir auch gegessen. Also die Hasen und die Hühner, nicht. Golden Retriever und Kanarienvogel gab es noch an Weihnachten, wenn der Papa auf Jagd war. Und das hat mich auch meine erste fast Freundschaft gekostet. Ich habe ganz lange gebraucht, um Freunde zu finden. Oh.
2: Danke, ist das voll nett. So.
0: Beziehungsweise, stimmt eigentlich gar nicht. Gar nicht das Essen an sich hat mich die Freundschaft gekostet, sondern, ich sag mal, das Schlachtverhalten meines Vaters. Ja. Man muss sich das mal so bildlich vorstellen. Mein damals 5 Jahre alter Fastfreund eben, der Bernie, steigt aus seiner Windel raus, zieht seine kleine Latzhose an, seinen Kinderrucksack, seine Kindermütze mit Propeller, ja, und kommt im Hopserlauf zu uns in die Einfahrt, schaut bei uns in den Garten voller Freude. Und was sieht er da? Einen in seinen Augen zumindest riesengroßen, pechschwarzen Mann mit nacktem Oberkörper. In der rechten Hand des schwarzen Mannes ein Hammer, in der linken eine Machete. Vor dem pechschwarzen Mann, an unserem Kinderschaukelgerüst aufgehängt, 3 kleine, fette Hasen. Die rechte Hand mit dem Hammer, rabratz, fährt dem ersten Hasen über den Hinterkopf, woraufhin die linke Hand mit der Machete dem Hasen die Halsschlagader aufschneidet, damit er ausbluten kann. Schön, dass man wieder in der Stadt ist, hier wird gelacht. Ich habe in Ramaberg gespielt, da habe ich die Geschichte erzählt, alle so, ja, mei. Ihr werdet geschlacht haben, oder? Ja. Im Hintergrund zu diesem ganzen Szenario am Kinderschaukelgerüst muss man sich jetzt noch so ein paar kopflose Hühner denken, die ihre letzten Schritte machen. Und das war so ungefähr der Moment, wo sich mein Fastfreund, der Bernie, nichts sehnlicher gewünscht hat, als dass er seine Windel anbehalten hätte.
3: Da ist aber so ein Sonntag noch nicht vorbei. So ein Sonntag geht ja ein bisschen länger. Wir haben sehr nette Nachbarn bekommen, so ein junges Pärchen, so Eltern. Lehrer, beide. Und ja, die haben so einen kleinen Sohn, Malte Leon heißt der, 10 Monate altes Baby, netter Kerl. Und ja, die wollten abends da weggehen, da haben sie mich gefragt, ob ich auf den kleinen Malte Leon aufpassen würde. Klar, habe ich gesagt, ja, sicher, hör mal, ich werde mit einer ganzen Kompanie fertig. Du wirst ja mit einem 10 Monate alten Baby fertig werden, ne? Denkste. Kaum waren die Eltern aus dem Haus, fing der Kleine an zu brüllen. Ich sag, wer ist denn hier der Ausbilder, du oder ich? Hab ich mal zurückgepult. Hat er die Augen verdreht? Sag ich, Augen links? macht er die Augen rechts. Stillgestanden. Fällt immer auf den Popo. Sagt 20 Purzelbäume. Nichts. Was hat die Made in 10 Monaten gelernt? Sagt, okay, vielleicht hat er Hunger, machst ein schönes Essen. Sag mal, Flächen mit Milch, ist das für Luschenbabys? Ein kleines, schönes Chili mit frischem Hack gemacht. Wollte auch nicht, ne? Sag, okay, ich nehme Babysitting ernst und überlege, Ausbilder, was machst du jetzt? Spielen. Kindgerechtes Spiel für 10 Monate altes Baby. Fangen. Nee, ist doof. Verstecken. Ja, jetzt denkt ihr, Ausbilder, ist ihr blöd. Der Kleine kann doch gar nicht bis 10 zählen. Hab ich den Kleinen versteckt und selber bis 10 gezählt. Kam grad bis 3, Malte Leon wieder am Brüllen. Ich hin, Malte Leon, du musst die Schnauze halten, sonst finde ich dich doch. Ich den Kleinen wieder versteckt, bis 10 gezählt, ruhig. So ruhig, dass ich den Kleinen nicht mehr wiedergefunden hab. Da kommst du aber in Schwitzen, ne? Gut, zum Glück bin ich ausgebildet im Aufspüren von Personen in geschlossenen Räumen. Kinderzimmertür auf, Tränengaspatrone rein. Hat der Kleine mir schon mitgeteilt, wo er ist, ne? Aber hat mir auch nicht so alles gepasst. Da habe ich gedacht, Mensch, was machst du jetzt mit dem Kleinen? Windeln wechseln, ne? Schlimmer als Latrinendienst kann es nicht sein. Ich Hose runter. Boah, ich sag, alte Leon, chemische Waffen sind in der EU verboten. Gut, ich den Kleinen gewickelt, 200er Schleiferpapier noch rein, Stahlwolle, das hat dem Kleinen gefallen. Ne?

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0: Und dann habe ich mir gedacht, das piept jetzt erst einmal für die ganzen Sachen in meinem Leben, was ich gestohlen habe. Ich habe in der Volksschule habe ich zum Klauen angefangen. Ich war damals spezialisiert auf Chromdioxidkassetten. Ich habe immer aus dem Radio habe ich Musik aufgenommen auf Kassetten. Wenn die Kassetten voll waren, keine alte Sau hat sich jemals das angehört. Aber ich habe immer wieder neue Kassetten gebraucht. Ich weiß gar nicht, was das war, ob das Gier war oder ob das Taschengeld so wenig war. Und dann bin ich von Lauf rechts, wo wir gewohnt haben, am Marktplatz, in die Hecke und hab mir Kassetten geholt. Und es war jämmerlich. Mich da aufmarschiert, es war nicht super lässig und cool, es war wirklich ein Bild des Jammers, wie ich da aufmarschiert bin. Bin da rein, hab ich schon gewusst, jetzt werde ich gleich eine kriminelle Tat vollbringen. Und hab dann ganz aufgedunsene rote Backen hab ich gehabt. Und schweißnass, feucht, schmierige Hände. So bin ich in der Hecke aufgelaufen. Und lauf da rein, hat so ein Regal gegeben, wo die Kassetten halt drin waren. Und dann habe ich geschaut, ob irgendjemand schaut. Und habe ich Kassetten genommen und unter den Pullover drunter geschoben. Oder in die Jacken. Nein, es war jämmerlich. Und ich glaube, die Verkäufer von der Hecker, die haben es auch gewusst. Da hat der eine zum anderen gesagt, da schau hin, der dicke Knödel kommt wieder halt. Und jetzt pass auf, jetzt steckt der gleiche Kassetten ein. Und dann der Kollege sagt, na zahlt er die nicht? Na, die klaut er halt. Ja, soll man da nicht einmal was sagen? Na, um Gottes Willen. In dem Zustand kannst du nicht ansprechen. Wenn du jetzt was zu dem sagst, kriegt dein Herzkasper und fällt tot um. Dann haben wir den Notarzt und die Polizei im Laden halt. Na, komm, lass uns eine scheiß Kassetten. Das machen wir so, wenn seine Großmutter das nächste Mal wieder da ist und was einkauft, dann schlagen wir es drauf. Die alte Frau merkt es eh nicht halt. So war das. Ich bin dann nach der Volksschule bin ich aufs Gymnasium gekommen und ab der 10. Klasse bin ich dann nach Nürnberg reingefahren. Und dieses Nürnberg, diese Großstadt, das war ein Wahnsinn. Das kannst du überhaupt nicht vergleichen mit Lauf rechts der Begnitz. Lauf zu Nürnberg, das ist wie Wichsenstein zu Las Vegas, kannst du sagen. Das war unglaublich. Ich habe Mitschüler gehabt, solche Leute hat es in Lauf nicht gegeben. Da sind Leute rumgelaufen, wo sie bloß wundern hast können. Ich habe eine in der Klasse gehabt, das war ein Meisterdiebe. Das war Wahnsinn, die hat einfach eingesteckt, was nicht nied- und nagelfest war. Er hat sich gar nicht mit Leerkassetten aufgehalten. Er hat stoßweise Schallplatten aus, die Musikläden raus. Das war Wahnsinn. Ist nein ins Musikgeschäft, hat dann geschaut, XYZ, Frank Zappa. Oh ja, den Stoß nehme ich mit. Und das, was ich doppelt habe, das verschenke ich halt. So ist die Vorgange. Er hat aus Möbelgeschäft die ganz massive Schreibtische, er hat die rausgewuchtet. Aus Gärtnereien zimmerhohe Palmen rausgeschleppt halt. Eine nach der anderen. Von der war nichts sicher. Und die hat einen Workshop gegeben. In der Pause zwischen den Unterrichtsstunden hat die einen Workshop gegeben im Pausenhof. Für ein paar VIPs und da war ich einer. Und hat jede Pause erklärt, wie man sich im Einzelhandel Sachen holt, ohne zu zahlen halt. Hat ich das, jede Pause hat ich das erklärt. Und er hat gesagt, nicht vergessen, wenn ihr in den Laden reingeht, fühlt euch wieder heim. Das, was ihr da mitnehmt, das gehört euch eh schon. Und dann ganz langsam und ruhig zum Regal und das rausnehmen, was er haben möchte. Und nicht schauen, ob irgendjemand schaut. Magst du da haben auch nicht, wenn du das aus dem Kaffeeschrank rausnimmst. Ganz langsam rein und ganz wichtig, nicht einstecken. Einfach in der Hand halten und rausgehen. Und nicht vergessen, auf der Kassenhöhe die Kassenfrau kurz einmal grüßen. Halt. Das ist eine Frau, eine Arbeitnehmerin, die arbeitet jeden Tag von 6:30 bis 8:30. Da kann man auch mal grüßen. Halt. Dann habe ich zu der gesagt, stimmt das wirklich? Und sie hat gesagt, du kannst mir vertrauen. Und das war alles in allem, das kann man schon sagen, eine hochkriminelle Person. Aber absolut ehrlich. Und am nächsten Tag, weiß ich noch genau, bin ich in Nürnberg in Hugendubel bin ich reingelaufen. Geh da zum Regal langsam, AB Thomas Bernhard, Surkamp-Verlag, Holzfeld. Nochmal langsam raus. Und dann raustappelt aus dem Laden kurz der Kassenfrau gewunken und schon war ich draußen. Hat super geklappt. Am nächsten Tag gleich wiederkommen. Wieder Thomas Bernhard, Surkamp-Verlag, Wittgensteins Neffe, Kalkwerk, Auslöschung, die Jugendromane, rausgeschleppt. Super klappt. Immer wieder hin, irgendwann die ganze Gesamtausgabe Thomas Bernhard, raus. Da hat's gar keinen Thomas Bernhard mehr geben. Josef Roth, Oskar Maria Graf, Garcia Marquez, rausgeschleppt, kiloweise. Hat super geklappt. Müssen Sie auch mal machen. Wo wohnen Sie? Ja, gibt's einen Hugendubel oder was? Gibt's nicht oder was? Die anderen sagen, ja, was stimmt denn jetzt? Da gibt's ein Dahlia oder irgendwo. Na also. Die Sau. Und da gehen sie morgen mal hin, nicht wieder bis 1:30 am Kanapee rumliegen. Da gehen sie morgen mal hin. A, B, C, D, Uda, Danella. Irgendwas, was weiß ich, heiße Küsse mit dritten Zähnen oder was? Liebe im Ford Fiesta oder irgend sowas. Einfach nehmen und raus halt. Und das ist herrlich. Hat ihren Schaden die Frau oder was? Ja, wirklich, machen Sie das am Abend, das ist ein großes Lustempfinden dabei. Da liegen Sie dann auf der Chaiselong mit Ihrer gestohlenen Danella halt und sagen zu Ihrem Mann, hab, jetzt magst du mir einen Cuba Libre halten. Das ist einzigartig. Wenn man so ein Buch gestohlen ist, dann kann man auch großzügig damit umgehen. Dann kann man sagen, ah, den Schluss lese ich nicht mehr, da schiebe ich in den Ofen damit an. Oder putzt dem Onkel den Rotz aus der Nase raus. Mit irgendeinem Happy End von der Uta Danella. Oder ich sage am Sonntag, ich übergebe dem Feuer Uta Danella. Eine kleine Bücherverbrennung. Also, mir doch mal ehrlich, was hast du denn im Postkapitalismus noch für Möglichkeiten? Da kannst du an einem Bademantel-Kottel die Brücken unterhängen. Das kannst du machen. Aber ab und zu mal ein Buch mitgehen lassen, optimal. Es ist mir doch alles eingefallen hinten drin im Auto. Weil es halt nicht aufgehört hat zu bieben. Und dann ist mir das auch gekommen, wie ich letztes Jahr bin ich nach Nürnberg nahe. Und dann haben wir gesagt, naja, jetzt schaust du mal, ob es schon wieder mal ein paar neue Bücher haben. Dann geh da hin und will in den Laden rein. Und dann war die Tür versperrt. Dann war da ein Schild da drin gehangen, wo drauf gestanden ist, zu. Ja, der Hugendubel hat geschlossen gehabt. Und ich hab mir gedacht, um Gottes Willen, ja, vielleicht war ich daran schuld. Habe ich in den 90er Jahren ein derartiges Defizit in die Kassen gestohlen halt. Das ist die mit Mühe und Not über die Jahrtausendwende geredet haben. Halt. Und 2013 haben sie gesagt, na, das hat keinen Sinn mehr. Halt. Und haben da zugemacht. Ne. Wo ich mir auch denke, mit dem Surkamp-Verlag, war er jetzt irgendwie in die Schlagzeilen, das soll eine Aktiengesellschaft werden oder was. Da sind sie am Streiten. Wer weiß denn, was denn da hinter die verschlossenen Türen vor sich geht? Dass da der eine hin zu anderen sagt, na ja, das ist ja schön und gut, Autoren. Und die schreiben auch viel. Und es wird auch gedruckt und es wird auch geliefert in die Läden. Die Bücher gehen auch weg, aber es zahlt keiner. Es ist mir alles gekommen im Auto hinten drin, bis da so piept hat.
1: Kapitel 28. Wissen Sie, es ist diese latente Gewaltbereitschaft, die in jedem zweiten seiner Sätze mitschwingt, die mich so verstört. Dieses Brutale, damit kann ich nicht umgehen, sage ich. Aha. Und dieses Känguru, fragt mein Psychiater. Hören Sie nur dessen Stimme oder können Sie es auch sehen? Was ist das für eine blöde Frage? Natürlich kann ich das auch sehen, das wohnt ja bei mir. Aha. Ja, verstehen Sie. Wenn Sie nur die Stimme in Ihrem Kopf hören könnten, hätte mich interessiert, woher Sie wissen, dass es ein Känguru ist. Na, es hat zwei große Füße, eine lange Schnauze, spitze Öhrchen und einen Beutel. Klingt für mich nach einem Känguru. Aha. Und dieses Känguru, fragt der Psychiater, springt es vielleicht gerade hier im Zimmer herum? Natürlich nicht, sage ich. Sehen Sie hier etwa ein Känguru? Nein, sagt der Psychiater. Sicher nicht. Aber warum ist es jetzt gerade nicht hier? Es hat gesagt, eine Therapie ist nur was für Systemopfer. Es habe keine Psychomacken und ich solle ruhig allein zum Kopfdoktor. Aha. Und gerade diese Art von Zurückweisung, damit kann ich nicht umgehen, sage ich. Aha. Lassen Sie uns mal ganz weit zurückgehen in Ihre Kindheit. Nee, sage ich, ich kenne das Känguru ja erst seit ein paar Monaten. Aha. Aber was glauben Sie, warum haben Sie dieses Känguru im Kopf? Ich habe das nicht nur im Kopf, beschwere ich mich. Sie glauben mir wohl nicht. Doch, doch, sagt der Psychiater und lacht. Ich lebe ja selbst mit einem Gnu zusammen. Zur nächsten Sitzung bringe ich das Känguru mit durch.
2: Ja, hervorragend, sagt er.
1: Bringen Sie doch auch noch den Faselhasen mit. Ich frage den verrückten Hutmacher. Und dann machen wir eine nette Teegesellschaft. Meine Augen verengen sich zu wütenden Schlitzen. Eine Woche später. Im Vorzimmer. Ich weiß echt nicht, was ich hier soll, mault das Känguru. Ich bin ja hier nicht das Systemopfer mit der Psychomacke. Genau darum geht es, sag ich, um diese Art von Zurückweisung. Ich denke, es wird uns beiden gut tun, wenn wir mal offen darüber reden mit einem unparteiischen Schiedsrichter.
3: Ist mir unklar, wie der unparteiisch sein soll, wenn du den bezahlst, sagt das Känguru.
1: Du kannst gerne die Hälfte bezahlen, sag ich.
3: Es wäre ja noch schöner,
1: meckert das Känguru. Der Psychiater öffnet die Tür.
2: Ah, Herr Kling, er schüttelt mir die Hand. Ich hab schon Tee aufgesetzt. Wie geht's denn heute unserem Känguru?
1: Als er das Känguru sieht, entfährt ihm ein spitzer Schrei. Fragen Sie es doch selbst, sag ich. Der Psychiater schüttelt sich, geleitet mich hinein und schließt vor dem Känguru die Tür. Wir setzen uns. Das Känguru öffnet die Tür, kommt herein und setzt sich. Mit offenem Mund starrt der Psychiater das Känguru an. Jetzt fragen Sie das Känguru doch schon, wie es ihm geht, sage ich.
2: Hey. Ah. Welches Känguru?
1: Fragt der Psychiater angespannt.
2: Ich sehe kein Känguru. Nein, ich sehe kein Känguru.
1: Aber es sitzt doch hier neben mir.
2: Nein, nein, da sitzt niemand.
1: Der hat ja einen Kopfdoktor noch nötiger als du, sagt das Känguru. Wie, was? Fragt der Kopfdoktor. Ich habe nichts gesagt, sage ich.
3: Sie wissen natürlich, dass Sie sich's nur einbilden mit diesem Känguru,
1: sagt der Psychiater schrill. Kneif ihn mal, flüstere ich dem Känguru ins Ohr. Das Känguru steht auf, geht auf den Psychiater zu und kneift ihm kräftig in die Backe.
2: Aua!
1: Schreit der Psychiater und springt auf seinen Sessel.
2: Etwas hat mich gekniffen!
3: Etwas tritt ja gleich in den Arsch, wenn du dich weiter aufhörst wie ein Irrer, sagt das Känguru.
1: Sehen Sie, frage ich. Genau diese latente Gewaltbereitschaft, die in jedem zweiten Satz mitklingt, die meine ich.
2: Ich bin ein Vogel, zwitschert der Psychiater, ein lieblicher kleiner Vogel. Chilp, chilp, chilp, chilp, chilp, chilp.
1: Dabei springt er vom Sessel auf den Tisch, dann auf die Couch und wieder zurück auf den Sessel, immer im Kreis.
3: Apropos Vogel, sagt das Känguru, ich mach mal einen Abflug.
0: Hast du einmal mit deiner Mutter einkaufen müssen als kleiner Bub?
4: Schon? Bist du da einbezogen worden in den Kaufvorgang? Wo die Mutter gesagt hat, wie heißt du? Tim, sag mal, da ist jetzt 1 Kilogramm Mehl oder 1,5, was soll ich nehmen? Hat deine Mutter dich gefragt?
5: Nicht, dass ich wüsste.
4: Aber trotzdem hast du mitgemusst, oder? Ja, oder? Ist doch irgendwie auffällig. Man wird nicht einbezogen, aber trotzdem hat man mitgemusst. Ist doch auch ein wenig ärgerlich, oder? Ey, und egal, bei mir war es so, egal was ich gemacht habe, immer habe ich mitgemusst. Ich war zum Beispiel, im Sommer war ich so bei den Gartenplatten gesessen und war so in der Beobachtung vertieft. Und habe gesehen, aha, da ist ein kleines Loch, da marschieren die Ameisen rein. Na, habe ich genau gesehen und eine Viertelstunde später sind sie zum zweiten Loch wieder rausgekommen. Und habe mir das so angeschaut und im nächsten Schritt habe ich dann eine Flasche Uhu genommen und das alles einmal bündig abgeklebt. Na? Und hab gesehen, die Ameisen, optimal, die kommen jetzt durch den Kleber ein wenig zur Ruhe. Die halten ein wenig inne in ihrem irrationalen Treiben und können jetzt einmal verschnaufen und die Sehne baumeln lassen, sozusagen. Und waren da schön zusammengeklebt. Und dann habe ich zum Beispiel das alles einmal schön angezündet. Ne? Und habe gesehen, aha, der Kleber, die Ameisen, das reagiert super mit dem Feuer zusammen. Und das war genau so ein Moment, wo meine Mutter oft gekommen ist und gesagt hat, Matthias, wir gehen jetzt einkaufen. Wo ich dann, ich habe wirklich sagen können, was ich gewollt habe. Dann gesagt, ich kann nicht alles stehen und liegen lassen. Ich weiß gar nicht, wie du dir das vorstellst. Ich habe da Experiment laufen. Entschuldigung, was denkst du dir? Das hat nichts geholfen, man hat mitgemusst, oder? Man hat mitgemusst und ist dann irgendwie verschlungene Einkaufswege, ja, ist man dann gegangen. Und dann ist man irgendwann zum Beispiel beim Metzger gestanden und war so in Gedanken wieder bei seinem Projekt. Und ich war so da gestanden in der Metzgerei und habe mir gedacht, vielleicht könnte ich es heute Nachmittag einmal mit dem Bonal, mit dem Holzleim vom Vater ausprobieren. Vielleicht komme ich da noch tiefer in die Löcher rein und vielleicht brennt es auch noch besser. Und das war dann so ein Moment, wo ich eigentlich schon wieder wo ganz anders war, wo die Frage kam, Matthias, willst du eine Wurst? Vorausgegangen ist, dass die Fleischerei-Fachverkäuferin ein Stück abgeschnitten hat. Gab es das bei dir auch? Gefragt hat, willst du eine Wurst? Ich habe nicht gehört, dann hat es die Mutter übersetzt. Hat gesagt, will eine Wurst? Und dann hat die Mutter runtergesprochen und gesagt, willst du eine Wurst? Und dann habe ich mir gedacht, naja, warum nicht? Und dann hat die Fleischerei-Verkäuferin ein Stück abgeschnitten. Bei dir auch? Und was war es für eine Wurst? Bärenwurst? Ah ja. Mit Bären drauf, oder was? Ah ja, Scheibler-Bärenwurst hat ich dann abgeschnitten. Hat es der Mutter gegeben. Und die Mutter hat es dann runtergereicht zu mir und ich habe sie im Mund meistens genommen, sofort. Und dann habe ich damals immer gedacht, damit ist der Fall erledigt. Habe so kaut vor mich hin und mir gedacht, naja, hast du Wurst im Mund? Und dann kam eine Frage von der Mutter. War das bei dir auch so? Was hat sie denn gefragt? Laut sagen, bitte. Ja, das hast du gesagt. Wie die eigene Mutter. Du hast das Maul voll Wurst. Wie sagt man? Oh, und ich habe mir dann immer gedacht, hey, was will die von mir? Dann lass mir doch mal Ruhe. Ich hab da gehaut und mit vollem Mund spricht man nicht. Und dann wie sagt man? Wie? Kennst du das? Wie sagt man? Und ich denke mir, du hast mich geboren, du blöde Suppen, so ungefähr. Oh, und dann war das Schlimme, dann hat sie die Verkäuferin auch noch eingemischt. Und hat gesagt, ach, der braucht sich nicht bedanken, ist ja nur ein Stück Bärenwurst oder was. Ne? Und dann habe ich mir immer gedacht, ihr zwei gefällt mir, ihr zwei.

0: Wurst in meinem Mund gelandet. Und immer wieder ist die Frage gekommen, wo ich hätte gerne mal als Kind gesagt, wenn die Frage kommt, will der Kleine eine Wurst, dass ich sage, nein, behalten Sie eine Wurst, ich will's nicht. Meine Mutter kauft jetzt ein und heute Abend kann ich so viel essen, wie ich will. Und ich brauche auch nicht bei jedem kleinen Stückler Danke sagen. Ich kann verzichten. Ich habe das nie gemacht. Das bereue ich heute. Ne? Und was ich glaube, ich weiß nicht, was du glaubst, aber ich glaube, meine Mutter hat manchmal am Vormittag die Metzgerin angerufen. Die hat gesagt, passen Sie mal auf, Frau Metzgerin, heute Nachmittag komme ich mit meinem Clan. Und dann hat die gesagt, ah, da machen wir das Wurstspiel. Dann hat meine Mutter gesagt, ja genau, das machen wir. Wenn Sie fragen, ob er was will, und wenn er nicht Obacht gibt, dann stelle ich ihm die Frage nochmal. Und wenn er ja sagt, schneiden Sie was ab. Und dann hat ich verkauft, ja. Und wenn er es im Mund hat, dann sagen Sie. Und dann hat meine Mutter gesagt, dann sag ich. Wie sagt man? Ah ja, das machen wir, da freue ich mich schon. Und das machen die 20, 30.000 Mal machen die das mit dir in Bayern. Und wo kommst du her? Berlin, wahrscheinlich weltweit machen sie das, ne? Hey, wahrscheinlich in Afrika kriegen sie eine kleine Kokosnuss und müssen Danke sagen. Ne? Bei den Nächer gibt es ja keine Bärenwurst oder was. Da gibt es eine verrunzelte Kokosnuss. Wo der kleine Nächer sich auch denkt, für den Teufel, na, spotzt vielleicht ein Glas aus, aber muss Danke sagen. Ne? Und denkt sich vielleicht, ich hab's doch ausgespotzt. Oder, nein, ist viel zu weit. Aber irgendwann ist dann nach 57.000 Mal kannst du nicht mehr. Und dann hast du die Wurst im Mund und dann stehst du so da und dann sagst du in der Metzgerei, wie sagt man, kommt die Frau? Und dann sagst du, danke! Nein, weil du, die haben das Rückgrat gebrochen, du bist ein gebrochener Mann. Und dann haben sie so weit. Und so lernst du in Bayern und wahrscheinlich auch in Berlin das Sprechen in der Öffentlichkeit.
1: An der Stelle möchte ich es nochmal sagen.
0: Danke!

Kapitel 32. Ja. Ich habe ein neues Gedicht, sage ich. Das heißt Nach dem Krieg. Klingt ja witzig, sagt das Känguru. Ist auch witzig, sage ich. Das heißt ja nicht Im Krieg. Ich deklamiere Nach dem Krieg. Nachdem man entschied, der Krieg würde sich nicht mehr lohnen, fasste man einen folgenschweren Entschluss. Man teilte das Land in 4 Besatzungszonen, T-Mobile, O2, Vodafone und Eos. Ein gewisser Romeo war zu dieser Zeit auf Brautschau und traf eine gewisse Julia. Sie trug helles Blaukrautblau. Romeo trug wie immer dezentes Magenta. Ach ja, ja, der Kenner erkennt da. Wie unangenehm. Schon das Problem. Denn sie fanden sich zwar beide ziemlich geil, doch sie war eine O2 und er ein T-Mobile. Ende. Ende? Fragt das Känguru. Jo, sag ich, ich wollte noch schreiben, wie sie miteinander schlafen und dann später streiten, ob der Klingelton, weil er hat sich sein Handywecker gestellt, jetzt wie eine Lerche klang oder wie der Nachtigall und am Ende stellt sich Julia tot, um aus ihrem Vertrag rauszukommen. Und er tötet sich dann wirklich, weil er denkt, jetzt verfallen ihre Bonuspunkte und so. Aber naja. Hast du keine Lust mehr? Fragt das Känguru. Nee, sag ich. Den Rest kann man sich ja denken, sagt das Känguru. Jo, sag ich, Romeo und Julia-Adaption sind ja auch sowas von 1996. Muss auch los, Rage Against the Machine spielen ja heute Abend in der O2 World Arena. Cool, ruft das Känguru. Ich komm mit. Vergiss es, sag ich, als Prepaid-Kunde kommst du da nicht rein. Ja. Okay. Die finde ich gut. Kapitel 16. Ich habe den Vornamen.

0: meiner Oma vergessen. Also tippe ich meinen Namen bei Wikipedia ein. Und was lese ich da? Marco Wickling ist ein deutscher Liedermacher, Autor und Kabarettist, lebt in Berlin, bla bla bla, etc. Seine Oma hieß Helene. Und er ist augenblicklich sowas von dran mit Bartputzen. Ich klicke dreimal mit dem Kugelschreiber in meiner Hand. Komm mal her, rufe ich. Hast du das geschrieben? Das Känguru schlurft gemächlich aus der Küche, eine kalte Bulette in der Pfote.
1: Nein,
0: lügt es.
1: Aber es wird wohl stimmen, wenn es im Online-Lexikon steht.
0: Ha, von wegen protestiere ich, da kann ja jeder drin rumfuschen. Zum Beispiel auch ein gewisses Beuteltier, welches höchstwahrscheinlich selbst mit Bartputzen dran ist. Ich bin mir ziemlich sicher, dass ich letzte Woche geputzt habe.
1: Aha, sagt das Känguru. Das dachte ich mir, dass du das behaupten würdest.
0: Das Känguru wechselt zu YouTube und zeigt mir ein Video, welches ein Känguru beim Bartputzen zeigt. Das Video läuft im Zeitraffer ab und jemand hat einen Ragtime drunter gelegt, was äußerst amüsant wirkt. Das weiß gar nicht, sag ich. Das kann ja auch schon vor 2 Jahren aufgezeichnet worden sein. Wie aufs Stichwort hält das Känguru auf dem Bildschirm die Zeitung von vor einer Woche in die Kamera. Ich überfliege die Kommentare der User. Es sind 256.365. Großartig, wie das Känguru des Bart putzt.
1: Bestes Känguru ever.
0: Hey, Känguru vor Bundeskanzler. Hey, tolles Video. Und guck mal, hier gibt's billig Viagra. Ach, und wenn schon, rufe ich von mir aus. Ich bin dran, aber ich mache hier fast alles und du nichts. Ich habe heute allein schon Wäsche gewaschen, gespült und eingekauft, weil du keine Lust hattest. Wenn's dich so stört, putzt du doch. Ich bin doch nicht dein Sklave. Am nächsten Morgen habe ich eine Unmenge elektronischer Schmähbriefe in meinem Postfach. Die Betreffzeilen lauten: Du Schwein!
1: Pascha!
0: Oder: Die Moritat von Prinzessin, ich mach mir die Finger nicht schmutzig. Der Vorstand der Tierschutzpartei erklärt mir angeekelt, was mit meinesgleichen geschieht, sobald sie an der Macht sind. Und der Chef von Profi wünscht mir, dass ich von einer Herde trächtiger Milchkühe überrannt werde. Das Känguru hat meine E-Mail-Adresse in seinem Blog veröffentlicht, zusammen mit einem herzerweichenden Lügenbericht über seine Lebensverhältnisse. Mein Wikipedia-Artikel hat sich verändert. Jemand hat mein Hitlerbärtchen ins Foto gemalt. Der Text lautet: Kling ist ein zutiefst verabscheuungswürdiger Kleinkünstler, der in billigen Liedchen großspurig vom Verein freier Menschen predigt, sich aber zu Hause eine Lenz macht und einen Känguru für sich schuften lässt. Seine angeblich lustigen Geschichten sind völlig witzlos, seine Seele ist böse, sein Charakter verdorben und er hat Pickel am Po. Ein Link führt zu einem YouTube-Video, in dem ich mich sagen höre: Ich bin dran, aber ich mach hier nichts. Ich hab keine Lust. Putz du, Sklave. Mein Sprachduktus scheint mir ein wenig kantiger als normal. Ich fick dich, kommentierte der User. Ich fick alles. Ich find raus, wo du wohnst, kommentierte der Undertaker. Faschist, schrieb alles. Nazis außer mir. Und hey, super Video. Guck mal, hier gibt's billig Penispumpen, meinte Penispumpenshop 24 dazu. Während ich das Bad putze, kommt das Känguru hinzu.
1: Kann der Druck der öffentlichen Meinung also noch immer etwas bewirken, sagt es zufrieden.
0: Ah, sag ich. Wer die Medien und die Berichterstattung beherrscht, bringt die Leute immer dazu, willig für einen in den Krieg zu ziehen. Das Känguru lächelt erhaben.
1: Es freut mich jedenfalls, dass du dich deinem Schicksal gefügt hast. Nichts ist peinlicher als ein Verlierer, der nicht merkt, dass er verloren hat.
0: Ja, ja, sag ich. Aber jetzt mal unter uns. Ich habe mir das Video nochmal angeguckt. Der blaue Krug mit den Blumen, den man da auf dem Fensterbrett sieht, der ist doch schon vor ein paar Monaten zerbrochen.
1: Selbst wenn, sagt das Känguru plötzlich eiskalt, das kannst du mir nicht nachweisen.
0: Ich lächle. Zum Glück habe ich vorher diese Kamera hier eingeschaltet, sag ich und hole das Gerät aus seinem Versteck.
1: Ganz miese Tour, sagt das Känguru.
0: Ach, weißt du, sage ich und drücke dem Känguru den Putzlappen in die Hand. Nichts ist peinlicher als ein Verlierer, der nicht erkennt, dass er verloren hat.

komm zu Karstadt. Was ist das denn? Die kann ja denn den Werbeblock hier mitten ins Lied. Also das machen Sie mit der Glocke, das ist ja fürchterlich hier. Aber ja, lachen Sie nur.

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bin da in meiner Sauna rummarschiert, das ist meine Stammsauna in Fürth, ich kenne mich da aus. Da sind im Außenbereich gibt's die Casa Idiotica und die Casa Intoleranza. Das hört sich alles super spanisch an, das sind im Endeffekt zwei Holzhütten mit zwei Saunaöfen drin und nichts weiter. Das ist alles ein wenig auf Spanien, auch vom Design her, aber hat mit Spanien überhaupt nichts zu tun. In der Gastronomie ist auch nicht, wo du sagst, na, da kriegst du irgendeinen Vulkanrotwein oder Paella oder Fischler oder Tintenfisch, was der da ist. Na, woher? Da kriegst du Weizenbier, Rettichbrote und Obatzen halt. Und auch in der Sauna ist nicht so, dass man sagt, ja, da hocken Stierkämpfer drin. Da kommen Flamenco-Tänzerinnen. Ja, ganz im Gegenteil. Da hocken irgendwelche Volksschullehrerinnen mit Hängetitten hocken drin halt. Und Sparkassenangestellte mit kleinen Geschlechtsteilen halt. Und als zur vollen Stunde gibt es immer einen Aufguss und ich war zeitlich optimal 10 Minuten vorher und bin in die Casa Intoleranza, bin ich neid ab. Und hab meine Handtücher hab ich ausgebreitet und hab ein wenig vorgeschwitzt. Und dann ist reingekommen. Eine Saunaangestellte, die ich vorher noch nie gesehen habe. Wirklich eine Dame, wo man sagt, fast schön. Kommt da rein mit rot leuchtenden Haaren, glühend grüne Augen, bloß ein wenig einen Buckel hat es gehabt. Halt, der die Gesamtgestalt ein wenig verunziert hat. Halt. Und kommt da rein, ich habe die Frau, wie gesagt, noch nie gesehen. Und es war seltsam. Die hat einen Blumenstrauß in der Hand gehabt. Habe ich noch nie gehabt. Normalerweise die Leute, die da den Aufguss in Fürth machen, die haben immer zwei Töpfle und so einen Holzlöffel, aber die hat einen Blumenstrauß gehabt. Und dann haben wir gedacht, was ist denn das? Das Einzige, was ich einmal erlebt habe, was ein wenig seltsam gewesen ist, dann ist der Wladimir reingekommen mit zwei Töpfeln und einem Löffel und hat gesagt, er heißt Wladimir, er macht jetzt drei Aufgüsse. Wem es zu heiß ist, der soll sich hinunterhocken und wem dann immer noch zu heiß ist, der soll hinausgehen. Und als Aufguss hätte er heute 3,5 Liter Altöl mitgebracht. Das war mal seltsam. Wo sagst du, na ja, der Russ halt. Aber das habe ich einen Blumenstrauß mitgebracht. Habe ich noch nicht gehabt. Dann marschiert ich so huldvoll in den Raum rein und erklärt, dass ich letzten Sommer in Tadschikistan wandern gewesen wäre. Und da hätte sie am Weg rein, hätte sie Wiesenblumen abgeschnitten und direkt nach dem Schneidevorgang Schock gefrostet. Und diese Blumen würde sie jetzt am Ofen applizieren und zum Leben erwecken. Und ich habe mir gedacht, no, das magst du mal nicht. Und dann läuft die da wie in einer heiligen Prozession diese glühenden Steine und legt ein Glanzblümler oben auf. Und in kürzester Zeit eine Schweinehitze, ich bin am Glanzblümler. Ich habe das noch nie gehabt. Normalerweise nach dem ersten Aufguss ist überhaupt nichts, nach dem zweiten, wenn der dann wedelt mit dem Handtuch, dann kommst du langsam mal ein wenig ins Schwitzen. Aber das mit dieser Blume, es war eine Hitze, ich konnte gar nicht mehr aufrecht hocken. Ich habe mich abgestützt an die Oberschenkel. Mir ist das Wasser literweise aus die Bohren drauf. Es hat Bissen in die Augen, ich habe die Augen zugemacht. Bin noch gesessen, ich habe kaum mehr Luft gekriegt. Und irgendwann fängt es an, haben so monochrome Farbflächen von mir zum Tanzen angefangen. Obwohl die Augen zu waren halt, fängt es da an zu wimmeln und zu schlieren und ein Farbgetupfe. Und dann wird es immer schlimmer, irgendwann reißt das Dach von der Sauna weg. Komplett weggerissen und so ein Farbstrudel hat sich über mir aufgetan. So ein Farbmalstrom. In einer Farbfreudigkeit sauchte und hat mich plötzlich von meinem Saunabänkler hochgerissen.

Attentat. Ich sing ja, Gewalt ist geil. Ihr merkt schon, jetzt kommt so eine Art reflektierender Teil. In diesem nachdenklichen Part gebe ich zu verstehen, moralisch ist das Ganze eher kritisch zu sehen. Ich würd's auch nicht machen, ist mir zu krass, ist nicht mein Stil. Schließlich muss man auch anmerken, bringt ja auch nicht viel. Was meint der junge Mann da

0: Vielen Dank.
1: Kapitel 5. Ich habe ein Gedicht von dir in der Zeitung gelesen, sagt das Känguru.
2: Ah ja?
1: Zu dieser Wahl da letztens.
2: Und?
1: Das Känguru nimmt die Zeitung und liest vor. Da hat man also wieder mal die Wahl. Doch im Regal steht nur die Tütensuppe von Knorr und die Tütensuppe von Maggi, die man doch beide nicht will, wenn man es genau nimmt. Da soll noch mal einer behaupten, dass die Nachfrage das Angebot bestimmt.
2: Jo, kommt mir bekannt vor, sag ich.
1: Mir allerdings auch, sagt das Känguru und nickt bedächtig.
2: Was denn, frage ich?
1: Muss ich mir jetzt Sorgen machen, dass alles, was ich heute sage, morgen in deinem Programm auftaucht, fragt das Känguru.
2: Ach Quatsch, sag ich. Das Känguru lässt seinen Blick durchs Wohnzimmer schweifen.
1: Benutzt du eigentlich oft dieses Zimmer, fragt es.
2: Hä? Wieso? Frage ich zurück.
1: Eigentlich brauchst du dieses Zimmer nicht, oder?
2: Wieso? Worauf willst du hinaus?
1: Nix, nix, sagt das Känguru. War nur so eine Frage.
3: Sie werden eines Tages auch noch Kriege inszenieren mit käuflichen Fernsehlegionären und keine Menschenrechtskommission wird dagegen etwas einwenden, sondern im Gegenteil, die alte blöde Behauptung aufstellen, die Menschen bräuchten Kriege, damit sich in ihnen ihr enthaltenes Gewaltpotenzial entladen kann. Dass diese öffentlich-privaten und rechtlich-öffentlichen Anstalten inzwischen Riesenkonzerne geworden sind, die Krupp und Thyssen Konkurrenz machen, die ja nur mit Waffen für den nationalen Gebrauch und für die vielen wirtschaftlich dringend wichtigen Verbrecherbanden, die sich stolz Rebellen nennen, hergestellt haben, und dass diese Weltkonzerne die psychologische Kampfführung inzwischen perfekt beherrschen und dass sie die neuen, von ihnen angezettelten Weltkriege schamlos und unbedenklich führen werden, liegt auf der Hand.
4: Dass wir mit solchen Medienleuten einen Vertrag abgeschlossen haben, das lag auch in meiner Neugier. Es wird weiterhin Container geben, auch für Senioren, aber nie für die Leute von der Höhe, die vielleicht irgendwo in einem sogenannten Schurkenstaat sitzen und den Medienmarkt hundertprozentig kontrollieren. Es liegt auf der Hand, dass wir alle von der Werbung nach Beleben gegängelt, tyrannisiert und ausgenommen werden. Da haben wir vermutlich wenig Chancen, Recht zu behalten. Vielleicht fallen Veränderungen in der Akzeptanz der Fernsehprogramme auch gar nicht mehr auf.
3: Wir machen Schluss damit.
4: Renate, wir haben einen Vertrag, du weißt doch. Pacta sunt servanda.
3: Ich habe das immer anders interpretiert. Nicht mit dem Pacta, meine ich.
4: Renate, wir müssen Konditionalstrafe bezahlen.
3: Och, wir legen zusammen.
4: Wir müssen durchhalten, Renate. Nur bis Weihnachten. Ab Weihnachten lassen Sie uns in Ruhe.
3: Ich kann nicht mehr. Sie gehen mir auf die Nerven. Du auch. Denn du machst alles mit. Du hast den Vertrag unterschrieben. Du hattest die Idee, das anzunehmen.
4: Das stimmt nicht, Renate. Ich war...
3: Kannst du nicht einmal etwas ehrlich zugeben?
4: Das tue ich immer.
3: Oh, das ist es, was ich an dir hasse.
4: Ist dir da nicht eine Unlogik aufgefallen?
3: Immer wenn ich recht habe, kommst du mit deiner dämlichen Logik.
4: Hör mir zu.
3: Wer hat mir denn bei allen unseren Entscheidungen nie zugehört? Wer hat dann immer alles allein entschieden?
4: Du weißt, die Ora rief mich.
3: Meinst du denn wirklich, ich hätte so einen hirnverbrannten Containerstupfsinn mitgemacht?
4: Aber du hast doch unterschrieben, verdammt nochmal.
3: Das ist typisch. Das ist typisch. Immer wenn ich ganz sachlich mit dir diskutiere, fängst du an zu schreien.
4: Ich schreie nicht.
3: Ach, hör dir doch zu. Oh, das kannst du ja gar nicht.
4: Nur bis Weihnachten. Und bis Weihnachten ist es nie weit, das weißt du doch.
3: Sollte das eine Pointe sein?
4: Ja, das entsetze dich besonders, Liebe. Darauf warte ich immer.
3: Wenn diese Menschen, die inzwischen unser Haus unbewohnbar gemacht haben, nicht bis morgen raus sind, nehme ich meinen Koffer und gehe.
4: Wohin?
3: Das geht dich gar nichts an.
4: Fehlt nur noch, dass du mir auch noch die zwei Löcher im Dach anhängst.
3: Warum nicht? Ich habe dir gesagt, geh runter und schaue nach. Alles wäre anders gekommen. Aber da du zu feige bist, hast du auch für die Löcher im Dach gerade zu stehen.
4: Wir standen doch gerade. Wir haben gedacht, es sind Einbrecher.
3: Ja, aber es waren keine.
4: Es hätte mich einer erschießen können.
3: Och, wer soll dich denn erschießen? Es lohnt doch nicht.
4: Was?
3: Lohnt doch nicht.
4: Ich habe noch etwas unterschrieben, was dich aber weniger betrifft als mich. Sie werden uns Weihnachten verlassen, bestimmt. Aber sie kommen wieder. Sie kommen wieder, wenn es bei mir ans Sterben geht. Gemeinsam mit der Aktion Aktiv Altern werden sie meinen Tod filmen.
3: Sie werden was?
4: Meinen Tod verfilmen. Wenn es sich schon nicht lohnt, mich zu erschießen, so bringt mein Tod etwas ein, wovon du dann leben kannst. Und zwar gut. Ich habe gut verhandelt. Ich kann und will nicht schildern, was dann geschah. Unser Haus war sowieso fast kaputt. Joe, Cem und Erik kamen wieder und schritten ein. Ich habe 5 Flaschen Wein aus dem Keller geholt und wir berieten, wie wir hier rauskommen könnten. Joe erzählte, dass das Haus praktisch umstellt ist. Die Peach an der Haustür. An jedem Fenster steht einer von dem Ora-Kamera-Kampfteam. Vor der Garage steht der Knüppel und Trockenstroh bewacht die Kellertür von außen. Um die Ecke steht ein Funkwagen, der in ständiger Verbindung mit dem Senderhaus von Ora TV steht. Es ist zwecklos.
3: Haus anzünden.
4: Ja, und dann?
3: Dann können sie deinen Tod sofort filmen. Dann gehst du als Container-Johanna durchs Ziel.
0: Das ist heute vorbei. Heute heißt das ja auch nicht mehr Fernamt, sondern Provider. Geht nichts mehr. Naja, da sind auch immer dieses, nicht nur das Gerät, da sind ja hier eine Box, noch eine Box, noch eine Box, bis es endlich bis zur Wand alles voller Boxen ist. Was da drin passiert in diesen Boxen, keine Ahnung. Ja. Hier geht immer ein Kabel rein, eins wieder raus und oben ist so eine kleine rote Mäusetitte, die glüht. Wenn sie nicht mehr glüht, neue Box kaufen. Davon lebt der Provider, ja, nicht von dieser beschissenen Flatrate kann er nicht leben. Er lebt davon, dass die Boxen immer kaputt gehen und man muss sie dann neue kaufen. Naja, ich hatte mir, also bei mir ging auch nichts mehr. Eine von diesen Boxen hat den Geist aufgegeben. Ich hatte auch eine neue bestellt, kam aber nicht. Ja, was jetzt? Also muss ich womöglich im Callcenter anrufen. Callcenter. Ja, und Wunder, das war gar nicht in Indien oder so, ja. Also ich habe da angerufen und war auf seine Art ein ganz netter Mann, der sich da gemeldet hat und hat mich super bedient. Also da muss man sagen, war ich auch mal positiv überrascht, was es alles gibt.
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5: 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Was kann ich für Sie tun?
0: Also ich rufe an, um mich nach der bei Ihnen bestellten Bimsi-Box zu erkundigen. Ich hatte ja schon im Vorfeld über Zaliprompt die Rechnung beglichen vor 5 Wochen. Das ist aber jetzt schon lange her und da wollte ich ja mal fragen, vielleicht, ob das womöglich demnächst irgendwie mal auch kommt, das, was ich bestelle.
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0: Moment, ja, halt. Falls es sich bei Ihnen nicht um einen Menschen handelt, sondern um eine computergenerierte Stimme, möchte ich Folgendes sagen. Ich habe das Gerät noch nicht. Es ist bei mir noch nicht. Ein G-Trophäen.
5: Können Sie dann bitte Ihre Kundennummer, den Bestellcode und die letzten 28 Ziffern der Identification Number geben?
0: Ich habe nur mal meine Kundennummer rausgesucht. 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
5: Moment. Aha, hier habe ich Sie. Frau Bernstorff?
0: Ich bin nicht Frau Bernstorff.
5: Doch, ich habe Sie auf meinem Rechner, Frau Gundula Bernstorff. 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
0: Nein, nein, nein.
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0: Moment! Ich habe das Gerät noch nicht, deshalb rufe ich an.
5: Aber Sie sind Frau Gundula Bernstorff.
0: Nein, ich bin doch nicht Frau Bumsula Wermuth oder wie die Alte heißt.
5: Kein Problem, ich buchstabiere.
0: Was?
5: Golf Uniform November Delta Uniform Lima Alpha, neues Wort. Bravo Echo Romeo November Sierra Tango Oscar Romeo Foxtrot Foxtrot.
0: Was?
5: Gundula Bernstorff, Ihr Name.
0: Ich bin das aber nicht.
5: Kein Problem. Sie können eine elektronische Vollmacht von Frau Bernstorff über unseren Verschlüsselungspartner CertifyCon.com an uns schicken. Dafür müssen Sie sich nur dort registrieren und einmalig die Verschlüsselungssoftware Certify XP 2374 herunterladen. Sie werden dann automatisch innerhalb der nächsten 14 Tage freigeschaltet. Ja. Das Ganze ist für Sie natürlich kostenfrei.
0: Ja, ja.
5: Und mein Name ist Gandalf Zalitta.
0: Ja, ja. Und mein Name ist Gundula Bernstorff. Und ich habe eine Wimsi-Box bei Ihnen bestellt.
5: Guten Tag, Frau Bernstorff.
0: Ja.
5: Willkommen bei Mobile Solutions and More. Mein Name ist Gandalf Zalita.
0: Hallo Gandalf, alte Socke. Nenn mich Gundula.
5: Uns ist das nicht erlaubt.
0: Ja, schon klar. Ich möchte nur eine kleine Bestelländerung vorgeben. Ja, also die Lieferadresse ist jetzt Gundula Bernstorff, CO Dietmar Wischmeier, am Klärwerk 3 in Hannover. Ich studiere den Betrag bei Zaliprompt und möchte, dass die Rechnung aber weiterhin an meine Heimatadresse Gundula Bernstorff in Solingen geschickt werden. Ja?
5: Alles notiert, Frau Bernstorff. Einen schönen Tag noch. Hm? Vielen Dank, dass Sie mit Mobile Solutions and More zufrieden waren. Mein Name ist Gandalf Zalita.
0: Ja, meiner auch. Auf Wiederhören. Geht doch. Es geht doch, ja.
6: Und dann hat es einigermaßen passt und dann konnte ich das Gespräch langsam auf den Bademantel lenken. Man hat gesagt, also dieser Bademantel unter uns gesagt, das ist ein Traum. Ein Traum in Weisheit. Was für ein schöner Mantel. Also das ist ein Schmuckstück. Das könnten Könige anziehen. Kaiser könnten damit gekrönt werden mit diesem Mantel. Was für ein fantastischer Mantel. Braucht man bloß überlegen, wenn heute an dem Geburtstag zufällig jemand vorbeikäme aus der textilverarbeitenden Industrie und er sieht diesen Mantel, der würde wahrscheinlich aus Ehrfurcht niederknien. Er hätte Tränen in die Augen. Er würde sie aufhören wie die Heilig Drei Könige beim Kripplein, wo das Jesuskind drin gelegen ist. Niederknien und wahrscheinlich Weihrauch und Myrrhe verspritzen. Also der Mantel, kolossal. Mit was für einer Raffinesse zusammengedackerte Stofffetzen halt. Na, da schlägen sich manche Leute die Finger ab für so was nur zu sehen halt. Aber dann habe ich gesagt, so schön wie der Mantel ist, ich sehe, da habe ich Probleme ins Haus kommen. Da braucht es bloß überlegen. Ich trage diesen weißen Bademantel mit der Aufschrift von der Sauna-Badeanstalt und gehe da eines Tages in die Sauna, an einem Tag, wo es vielleicht einen personellen Engpass gibt, wo der Wladimir in der Früh nicht gekommen ist, weil er Nierenbeckenentzündung gehabt hat. Und das Management ist seit 7:30 am Schreibtisch gesessen, hat sie die Haare gerauft und hat sie gesagt, um Gottes Willen, wir sollten den Aufguss machen. Wir haben es rumdiskutiert, bis dann irgendwann einer gesagt hat, naja, der Idiot mit dem Mantel halt. Ja, das Logo ja schon drauf, der kann auch einen Aufguss machen. Und dann darf ich da 65 Aufgüsse in der Stunde machen. Und vom Kreislauf ist bei mir auch nicht so optimal bestellt. Dann bin ich da am Schuften und dann kommt eins zum anderen, dann ist da vielleicht ein griechischer Saunagast mit 280 Kilo Lebendgewicht. Ja, aber der ohnmächtig und fällt um. Na, hast du um Gottes Willen, ne? Da müssen wir Mund-zu-Mund-Beatmung machen. Sonst stirbt uns hier, was soll's denn machen? Na, hast du wieder, naja, der Idiot mit Mendele halt. Und dann darf ich da Mund-zu-Mund-Beatmung und dann hat der Grieche vielleicht am Vormittag ausgerechnet einen großen Topf Tzatziki ausgefressen halt. Mit 180 Knoblauchzehen. Stinkt aus dem Maul wie der Kürassier aus dem After halt. Dann darf ich da Mund zu Mund beatmen, dann wird's mir sterben schlecht. Dann speicht der Mann in seinen Hals rein. Dann erstickt er an meiner Kotze. Wie der Bon Scott von AC/DC. Alter. So super finde ich das nicht. Und dabei sehe ich noch ein Problem kommen. Wegen dieser schneeweißen Weisheit dieses Mantels. Man braucht es bloß einmal überlegen, ich bin da in der Sauna-Badeanstalt und muss einmal aufs Klo wegen einem großen Geschäft. Und bin danach ein wenig unkonzentriert und putze mich hintenrum nicht gescheit ab. Der Mantel wird es mir verübeln heute. Und dabei habe ich ja von meinem guten Vater selig, habe ich ja einen einwandfreien Bademantel geerbt. Blau, grün, gelb gestreift. Zwar nicht das neueste Modell, aber wenn ich da hinten ein wenig dreckert bin, der schluckt's weg halt. Und dann habe ich zum finalen Argument ausgeholt. Und habe gesagt, gute Frau, du wirst doch von mir verlangen, nicht wollen, dass ich den guten Mantel von meinem Vater in die Altkleidersammlung gebe, wie ich er dem neuen weiß. Es wäre ja gerade so, als wenn ich dich verlassen würde wegen irgendeiner 22-Jährigen. Bloß, weil bei der die Brüste wenig straffer sind und der Arsch nicht so weit in die Hosen runterhängt. Halt. Und das hat's verstanden heute. Halt. Es war wirklich ein Argument wie ein Tomahawkschlag in den Rücken eines konföderierten Soldaten hinein. Ganz streng hat's geschaut, ganz dünne Lippen hat's gehabt. Bleistift hatte zwei Haare halt.
7: Oder wenn der Strom, wenn der in einen Menschen fahren würde. Gell, das gibt's ja auch, ne? Sag mal, elektrischer Defekt, gell? Oder Amerika. Du, ja, wenn da jemand zu Ihnen sagt, beruhigen Sie sich erstmal, setzen Sie sich erstmal hin, ja, dann müssen Sie froh sein, wenn Sie den Kaffee vorher getrunken haben. Ich hab das mit diesen Henkersmahlzeiten nie verstanden. Ich könnte doch nicht mein Lieblingsessen genießen, wenn ich weiß, in ein paar Minuten bin ich. Oder da würde ich doch irgendwas ganz Ekliges bestellen. Ja, oder mir meine ungemachte Steuererklärung bringen lassen, damit ich dann denke, ach, lieber sterbe ich. Ja. Oder, ja, oder wenn ich morgen sterben müsste, ne, da würde ich vielleicht noch mal was Sinnloses tun. Ne? Das würde vielleicht Sinn machen, ne, wenn alles sinnlos geworden ist. Ne? So irgendwie einen Baum da pflanzen, wo morgen das neue Parkhaus gebaut wird. Ja, oder den Joghurtbecher spülen, bevor ich ihn in den Müll werfe. Ja, gut, das machen sie sowieso schon, gell? Aber, oder einen Hund vom Tierheim holen, der nur noch ein paar Wochen zu leben hat, und ihm trotzdem eine Hütte bauen. Das sind so Sachen, die würde ich gerne tun, wenn ich wüsste, dass ich es nicht mehr tun kann. Gell? Also wenn ich wüsste, dass ich sterben muss. Gell? Aber ich weiß ja, dass ich sterben muss. Also irgendwann, gell? Wieso tue ich es nicht? Ja, ich weiß es schon, weil ich noch die Steuererklärung habe. Du, schau, weil es ein paar Menschen gibt, die bei der Steuer betrügen, werden alle kontrolliert. Gell? Wegen ein paar Betrügern werden dann ehrliche Menschen wie ich erwischt. Ja.
6: Oh, und dann war sie noch ein anderes Mal, ist die Lehrerin gekommen, war bei Ihnen vielleicht auch so, das war in der Vorweihnachtszeit. Und da hat sie gesagt, heute kleben wir einen Wollkreis, Schneemann. Hat es bei Ihnen auch gegeben? Haben Sie? Jemand lacht da hinten? Hat jemand? Mitmachen! Hat jemand geklebt, ja oder nein? Du? Aber Wollkreis, Schneemann, sagt Ihnen auch überhaupt nichts. Ich erkläre es einmal kurz. Tonzeichenpapier sagt Ihnen was? Tonzeichenpapier. So ein wenig dicke, schwarz. Und da klebt man so. Schneemann sagt Ihnen was? Und da klebt man unten so mit weißer Wolle spiralförmig eine große Kugel. Unten, ins untere Teil vom Blatt. Sozusagen für die Geschlechtsteile vom Arsch vom Schneemann. Und dann kommt eine kleinere Kugel für Herz, Lunge, Nieren. Und dann noch eine ganz kleine oben auf, Kopf vom Schneemann. Haben Sie es prinzipiell? Prinzipiell haben Sie es verstanden. War bei mir damals auch nicht das Problem, dass ich es prinzipiell nicht verstanden hätte. Ne? Das war mir klar, wie das geht. Und manchmal im Nachhinein denke ich, vielleicht lag es daran, dass das irgendwie mit meiner Wolle vielleicht was verkehrt war. Jedenfalls wollte ich anfangen. Und wollte sozusagen Klebstoff mit Wolle wollte ich in Verbindung bringen. Und in kürzester Zeit war das Verhältnis Wolle zu Kleber wollen kein Verhältnis mehr. Ne? Und die scheiß Wolle hat sich auch nicht kringelt auf dem blöden Blatt. Der ganze Pullover war voll mit Kleber. Das ist die ganze Bank und es hat sich nichts kringelt. Und ich habe mir nach kurzer Zeit hab ich mir gedacht, verbinde nicht. Was mache ich denn hier? Brauche ich das irgendwann einmal in meinem Leben? Oder was in 50 Jahren, wenn ich mich bei Siemens vorstelle? Und der Abteilungsleiter dann zu mir sagt, naja, also Herr Egersdorfer,
8: In Ihrem Lebenslauf sind ja ein paar saubere Lücken. Und dann sag ich, pass einmal auf, Herr Siemens. Hast du beigelegt meinem Lebenslauf? Hast du da den Wolkreisschneemann aus dem zweiten Glas gesehen? Und dann sagt er, ja, also Herr Igelsdorfer, warum sagen Sie es denn nicht gleich? Wenn ich das gewusst hätte. Ja, variables Grundeinkommen, überhaupt kein Thema. Wollen Sie Ihr Büro, erste, zweite, dritte Stock? Wollen Sie einen Japaner kommen lassen zum Kochen? Wollen Sie selber kochen? Wollen Sie heimische Kost? Wir hätten eine französische Designerliege. Wenn es am Vormittag anstrengend war, könnte man die aufbauen. Dann können Sie sich am Nachmittag ein wenig ausruhen. Ist das so oder was? Mein Wolkreisschneemann öffnet mir Tür und Tor für die freie Wirtschaft. In der Stunde, weiß ich noch, war ich dann ganz erleichtert, wie die Lehrerin gesagt hat, die Stunde ist gleich zu Ende. Packt bitte zusammen. Aber dann hat die Lehrerin gesagt, wer heute nicht fertig geworden ist, der klebt morgen weiter. Und ich muss wirklich sagen, ich habe mir das definitiv nicht vorstellen können. Der ganze Pullover war zusammengesaut, die Wolle war völlig verklebt, es hat sich nichts geringelt, was soll da besser werden? Sind irgendwelche Psychologen im Publikum? Ich weiß nämlich nicht, wann man anfängt zu verdrängen. Aber ich glaube, das war wirklich ein Stadium von frühkindlicher Verdrängung. Ich bin heimgegangen und hab zu mir selber gesagt, Matthias, du darfst heute wirklich an alles denken, aber nicht an Wolkreisch nehmen. Und das hat dazu geführt, dass ich beim Abendessen völlig steif und regungslos da gesessen bin. Ungefähr so.
9: Und hab mich nicht mehr gerührt und hab auch nicht mehr gesprochen.
8: Und meine Eltern haben gesagt, was ist denn los? Und ich nichts gesagt. Und es ging ungefähr dreiviertel Stunde so. Und dann haben meine Eltern mich seitlich genommen und hochkant ins Bett reingestellt. Und über die Stunden der Nacht haben sich dann langsam meine Gliedmaßen gesenkt. Und dann war ich ganz normal im Bett drin gelegen. Und dann weiß ich noch, habe ich damals einen ganz lumpigen Traum geträumt. Wo man wirklich sagt, das darf doch nicht wahr sein. Du hast doch, beim Traum gibt es so viele Möglichkeiten und nicht sowas. Das war ein Traum in Schwarz-Weiß, ohne Ton und ohne Musik. Und ich war da so gelegen und träum, und die einzige Bühnenausstattung von dem Traum war ein schwarzes Tonzeichenpapier. Und ich träume so vor mich hin und denke mir, das darf doch nicht wahr sein. Und dann ist irgendwann aus der Unendlichkeit von dem Tonzeichenpapier ist ein weißer, klebriger Wollfaden auftaucht, der ist so schlangenförmig reingeflogen kommen. Und dann ist der so geschlängelt und dann bin irgendwann ich auftaucht in dem Traum splitterfasernackt und dann hat der Wollfaden so eine Kurve geflogen und hat sich in meinen Nabel reingelebt. Und dann war ich ungefähr in 30 Sekunden mumifiziert in weißer, klebriger Wolle. Und dann hat es mich neigezogen in die Unendlichkeit vom Tonzeichenpapier. Da war ich sozusagen verschwunden in meinem eigenen Traum. Und der Traum, mein Gott. Ja. Am nächsten Früh bin ich jedenfalls aufgestanden und in die Schule gegangen. Aber was aus meinem Wahlkreis niemand geworden ist, weiß ich auch nicht mehr. Ne? Wäre jetzt die Geschichte. Wenn Sie nichts anderes zum Tun haben, können Sie an der Stelle mal klatschen.
4: Wie man Landstriche, die vom Bund vergessen worden sind, wieder zur Geltung bringen kann, das hat die Bundeskanzlerin eindrucksvoll bewiesen. Sie, die aus der Uckermark stammt, einem Teil Deutschlands, der nur genannt wird, wenn man ein Beispiel für Kargheit in allen Lebensbereichen braucht, sah endlich die Gelegenheit, einer am Existenzminimum knappernden Stadt wie Stralsund Weltruhm zu verschaffen. Sie hat den amerikanischen Präsidenten zu einer Grillparty eingeladen nach Stralsund. Und er sagte zu. Natürlich tauchte in der Weltpresse die berechtigte Frage auf, wieso, warum gerade Stralsund? Warum nicht Rostock oder Schwerin? Tja, na gut, Stralsund wurde mal von Wallenstein belagert und nicht eingenommen. Kennt Busch Wallenstein? Ungeachtet all dieser drängenden Fragen begannen die Vorbereitungen für seinen Besuch. Wenn mich die Erinnerung nicht täuscht, wurden zunächst alle antiamerikanischen Elemente aus der Stadt entfernt, dann tauchten breitschulterige Typen auf, die einen Sperrbezirk freiboxten. Die um den Treffpunkt liegenden Häuser wurden besetzt und die dort wohnenden Stralsunder entfernt. Zügig ging es weiter, der Luftraum wurde durch ein gewaltiges Netz, ähnlich einer Voliere, abgesichert, der gesamte Telefonverkehr in der Stadt unter Kontrolle gestellt, sämtliche Straßen und Plätze wurden durch Kameras überwacht, die Stadt durfte ab einem gewissen Zeitpunkt nur noch mit einem Spezialausweis betreten werden, alle Autos wurden aus der Stadt entfernt, Geschäfte geschlossen, Restaurants, Kinos, Theater, Zäune wurden errichtet, Taucher sicherten die Kanalisation ab und versiegelten Gullideckel von innen und zum Schluss wurde die Ostsee abgelassen. Und dann kam der eigentliche Anlass für diesen Aufwand, George Bush der Jüngere. Es war, als hätte man das jüngste Gericht vorbereitet und Guido Westerwelle wäre erschienen. Die Kosten für diese Party beliefen sich auf ca. 25 Millionen Euro. Der Grund für diesen Besuch war nicht, dass das Pentagon Stralsund als strategischen Ausgangspunkt der US Navy gegenüber Russland ausgesucht hatte, nein, sondern dass es der Wahlkreis von Angela Merkel ist. Inzwischen gipfelt es weiter, es gipfelt ununterbrochen. Gipfel 8, Gipfel 12, Gipfel 27, Sicherheitsgipfel, Europagipfel, NATO-Gipfel, Klimagipfel, Nahostgipfel, Brüsselgipfel. Und irgendwann wird jemand mal auf die Gipfelidee kommen, alle Gipfel zusammenzufassen, um den Gipfel zu veranstalten. Der nächste Gipfel dreut schon wieder. Der Glaubensgipfel, das zeichnet sich ab bei uns. Sie verursachen ja ähnliche chaotische Zustände in betreffenden Städten. Die Glaubensgipfel, der Weltjugendtag in Köln, war ein Gipfel, ein Gipfelereignis. Sämtliche Medien, bis zur letzten Kamera, bis zum letzten Redakteur, bis zur letzten Zeitungszeile, waren sie in Beschlag genommen. Ratzinger, der neue Benedikt 16, war auf jedem Bildschirm. Es war so, der war übrigens auch Luftwaffenhelfer. Es war... Es war so gewaltig, dieser Aufwand bei diesem, dass ich hatte das Gefühl, ab jetzt hat die Gegenreformation wieder eine Chance. Vor einigen Jahren hat es den Anschein, als habt Rom beschlossen, eine neue Offensive zu starten. Und jetzt kommt sie raus. Und mit medialen Hilfskräften, mit der Bereitschaft ganzer Sonderzentralen, sich voll vereinnahmen zu lassen, sieht es so aus, als wäre eine Wiedervereinigung der beiden Glaubensfamilien unter der Führung des Papstes. Es ist aber inzwischen ganz anders geworden. Er hat gesagt, es ist überhaupt nicht denkbar. Der Papst hat gesagt, es ist überhaupt unmöglich. Es ist eine, wer nicht Katholik ist, hat gar keine Kirche. Da stand er jetzt, also der Heilige Vater in Köln, in prächtigen Frauenkleidern. Und schüttete seinen Segen aus über alle, die sich an ihn schmiegten. Und da schmiegten sich viele. Was für ein Comeback des Vatikans. Ich muss gestehen, es wurde mir schon ein bisschen viel. Also, ja, ich weiß nicht, wie es Ihnen gegangen ist. Ich bekam so eine leichte Papaphobie. So. Ja. Es hört ja auch nicht auf. Ein Papst ging, ein neuer kam, alles live. Also bis auf den, der ging. Also, er hatte schon ein paar Monate zuvor angefangen, sich zu verabschieden. Es hört ja nicht auf. Nicht enden wollende Bestattungswochen des vorigen Papstes. Nicht enden wollend. Musikalisch gesehen waren es Orgelwochen. Der Bayerische Rundfunk hat einen eigenen Trauerkanal eingerichtet. Moderatoren pflegten einen raunenden Bestattungston, legten eine Art Trauertimbre in ihre Stimmen. Und wir sprechen nun hier auf dem Petersplatz mit dem weinenden Pornofilmproduzenten Schleudermann. Und dann tropften die Tränen. Und dann schied auch noch der Fürst von Monaco von hinnen. Wieder edle Promis in edler Trauer, in Großaufnahmen von hinten und von vorn.
10: mit Trauermusik. Mitten hinein kam dann die Meldung, dass Harald Juntke gestorben war. Und alle seine Freunde haben dann gesagt, Harald, jetzt hast du mit dem Termin seines Ablebens wirklich Pech gehabt. Das hatte er. Er wurde im dritten Programm beerdigt. Noch ärger war es aber für Prinz Charles. Der wollte unbedingt seine Seniorenhochzeit in diese Woche verlegen. Immer wieder starb ihm jemand.

0: von uns gingen, hat er geschrieben, was für sargbeladene Tage. Reine Poesie. Auch über das Ableben des Fürsten von Monaco äußerte er sich und sagte und schrieb, der Fürst ist gestorben im aufgekräuselten Wind der Morgenbrise. Da kann sich die Rosemie Pilcher noch ein Würstchen von abschneiden. Aber nicht genug, damit nicht genug. Alle Poesie wurde noch übertroffen von der Sensationsmitteilung von Bild. Wir sind Papst. Man hörte den Heiligen Geist deutlich Bingo rufen. Also, was mich betrifft, so war ich ein bisschen ungehalten. Und, möchte schon gefragt werden, bevor ich sowas werde. Also. Aber in Deutschland schwappte die Begeisterung förmlich über. Ein Deutscher ist Papst. Ja, Halleluja. Der Chefredakteur des bayerischen Fernsehens Gottlieb. Ist es nicht schön und ist es nicht treffend, wenn einer in solchen Zeiten auch noch so heißt? Der soll bei der Verkündigung dieser Mitteilung plötzlich aus dem Bild verschwunden sein. Wahrscheinlich ist er automatisch auf die Knie gefallen. Angela Merkel, damals noch nicht die Kanzlerin, aber bereits unabwendbar. Sie war im letzten Wahlkampf und seufzte hingerissen für ihre Wähler mit einem frommen Augenausschlag. Ein Deutscher ist Papst. Und um die bayerischen Wähler auch noch zu kriegen, hat sie dann noch hinzugesetzt. Und dann noch ein Bayer. Nein! Es waren große Zeiten. Man musste sie nur aushalten. Gerhard Schröder, der gerade noch seine letzten Kanzlertage abgesessen hat, der schaute sich das alles an und man fotografierte ihn, während er auf den Papst schaute. Und ich dachte mir, ich habe ihn gesehen, dachte er, überlegt, er ist melancholisch. Mein Gott, dachte er, wahrscheinlich dachte er sich, was für eine Karriere. Bis zum Lebensende. Vielleicht hat er auch gedacht, scheiße, ich habe damals am falschen Gitter gerüttelt. Auch wenn die Gegenreformation damals gescheitert ist, es ist noch nicht zu spät. Mit Hilfe von 20 Sponsoren und dem totalen Einsatz des bayerischen Fernsehens kann die Rekatholisierung gelingen. Ein erster Erfolg war schon zu verzeichnen. Tatsächlich am Tag, als der weiße Rauch aufstieg, konnte man im Bayerntext von B5 zwei Schlagzeilen untereinander lesen. Jubelmeldungen. Erstens, Josef Kardinal Ratzinger, neuer Papst Benedikt 16 und darunter, Teufel hat Rücktritt erklärt. Ich warte auf den Tag, an dem der erste Religionsgipfel stattfindet. Und zwar der rein katholische Gipfel. Der katholische, es wäre viel besser, wenn all die Gipfellustigen ihr gesamtes Geld zusammenlegten, sich irgendwo in der Nähe von Dubai eine künstliche Gipfelinsel bauen und ihre Gipfelveranstaltungen in einem super Gipfelhotel mit Gipfelspezialisten, die ein Gipfelhonorar beziehen sollen, veranstalten und die Bürger aller betroffenen Staaten ein für alle Mal in Ruhe ließen. Ich wette, in ganz kurzer Zeit würde es heißen, überall im Gipfel ist Ruhe.
1: Schönen guten Abend. Schön, dass ihr hier seid. Von der Stimmung her, ich bin auch noch ein bisschen komisch drauf. Wir müssen über eine Sache jetzt ganz am Anfang kurz reden. Und zwar, ich werde von Veranstaltern in letzter Zeit vermehrt in Romantik-Hotels untergebracht. So, und da habe ich mich gefragt, was will man mir denn bitte damit sagen? Also hoffen die, das färbt irgendwie ab und ich werde dadurch netter. Also, machen Sie mal Hand hoch, wer von Ihnen war schon mal in einem Romantik-Hotel? Machen Sie mal Hand hoch. Oh Mann, hier ist ja viel Liebe im Saal. Kein einziger zeigt auf. Das ist ja... War noch keiner von Ihnen, also dann zu erklären, Romantik-Hotel, die sind immer so ein bisschen plüschig, ein bisschen kitschig, eigentlich wie ein Puff, nur ohne die Flecken. Also so ungefähr. Ja, und schlimm ist es an der Rezeption, dann stehen da immer diese glücklichen Pärchen. Ja, die haben so ein Last-Minute-Liebeswochenende gebucht, wissen Sie, so irgendwie 199 Euro, 4 Gänge verteilt über 3 Tage. Und dann checken die da ein und die haben diese rosarote Brille auf, ja, nach dem Motto, ah, oh,

0: Es hält ein Leben lang. Und ich immer nur, aha. Ist klar. Das ist aber nicht das Schlimmste. Das Schlimmste ist morgens dieser Frühstücksraum. Wenn Sie da den Blick mal schweifen lassen, an diesen ganzen Tischen nur Liebe, ja? In dem ganzen nur Liebe. Ist so Liebe, Liebe, Liebe, Liebe, Liebe, Liebe, Liebe, Liebe, Liebe. Und hinten puff, paff, ja? Und es wirklich, ich sage, es gibt ein paar Sachen, mit denen kann ich morgens nicht so gut zurecht. Dazu gehört Liebe. Whisky geht, Liebe, nein. Und diese Romantik-Hotels sind auch meistens irgendwo, die sind am Arsch der Welt. Weil irgendwo zwischen Wildschwein und Reh werden die gebaut. Irgendwie so ins Weltliche. Ja? Und dann bist du da und ich wusste gar nicht, wie ich hier zur Bühne komme. Also ich stand dann vor der Tür, habe mein Smartphone rausgeholt und per Google Maps erstmal geguckt, wo bin ich? Ist das Norddeutschland? Wie sprechen die hier? Und dann stand ich da mit dem Handy vorm Auge. Da kam ein Mann auf mich zu und sagte, ah, Herr Puffpuff, Sie auch hier? Sind Sie auch wegen des Empfangs hier? Und ich sag so, nee, ich habe auch drinnen 5 Balken. Versteht, da ist, naja, wir haben komplett aneinander vorbeigeredet. Wir haben uns irgendwann angeguckt und gedacht, ach guck mal, ein Depp, haben wir aber beide gedacht und sind wieder, also wirklich, wir lebten jeder auf unserer kleinen Untertasse und das ist verrückt. Das ist echt, manchmal denke ich, wir sollten uns mal nullen können, ja, die Hirnplatte hier komplett nochmal formatieren, damit wir die Dinge da draußen auch mal wieder so sehen, wie sie sind. Weil was da draußen, also ich meine, ich weiß ja nicht, wie geht es Ihnen, also ich weiß es nicht mehr. Also in mir drin, ich bin komisch drauf. Weil es ist auch sowas, ist ja jetzt das zweite Programm und man stellt sich immer die Frage, was erzähle ich Ihnen jetzt hier? Ne? Was soll's? Weil Kabarett funktioniert normalerweise so, Sie kaufen sich eine Karte, reichlich überteuert, Sie setzen sich hier hin, 2 Stunden lang hören Sie mir zu, wie ich mich aufrege, Sie gehen nach Hause und denken sich, oh, hat er schön aufgeregt und die Welt ist in Ordnung. Ne? Das ist so der Deal und ich kriege Geld, das ist ein sehr guter Deal. So. Und, aber ich bin jetzt Kabarettdienstleister, habe ich mir gesagt. Ja? Und warum soll ich mich immer die Sachen aufregen, über die ich mich halt aufrege? Ich sage jetzt mal, sagen Sie mir doch einfach mal, worüber wir heute Abend reden sollen. Blatter. Bitte mal, Blatter, Blatter. Ja, das ist schön. Das finde ich gut, Blatter. Der alte, wiedergewählte Präsident. Wobei, das ist auch super. Haben Sie das ein bisschen verfolgt? Sie sind aber auch up to date. Das sind diese Spiegel-Online-Fetischisten, ne? 19:59 Uhr, schnell nochmal aktualisieren das Ding. Also das ist klasse, ne? Sie haben auch noch nicht mal mehr einen Satz benutzt, es ist einfach nur Blatter. Wie ist deine politische... Blatter! Was ist deine Meinung? Blatter! Ist cool, ja, ist ein Aufsatz. Für 12- bis 13-Jährige, nein. Ja, Blatter ist doch super, oder? Der hätte eigentlich verloren. Aber dann zieht hier Al-Hussein, dachte ich auch zurück, den haben sie doch erschossen, war ein anderer. So, für die Jüngeren, das war mal, ist egal. Auf jeden Fall, da tritt er zurück. Jetzt ist er wieder Präsident. Jetzt haben wir ihn, den alten Mafiosi, den Kohl des Fußballs, den haben wir jetzt da wieder sitzen. Gut, Blatter, haben wir jetzt im Grunde genommen abgearbeitet. Haben Sie sonst noch ein Thema? Was bewegt Sie? Was ist, Sie können auch Schluss machen mit Ihrem Partner. Kommen Sie nach vorne, wir klären das in der Gruppe. Also, ich weiß nicht. Gibt's irgendwas? Was mit der Randgruppe oben auf dem Balkon? Die ganz billigen. Habt ihr irgendein Thema? Nix. Das ist aber auch interessant. Nix, ne? Das ist so, was bewegt Sie innenpolitisch? Wann kann ich aufs Klo? Also das ist das Relevanteste, was uns gerade... Das ist irre, ne? Das ist irre.
1: Wir wollen uns ja nicht mit so langen Zeiträumen beschäftigen. Die meisten von uns, klassisches Kabarettpublikum, wird das gar nicht mehr erleben. Wir müssen uns in einem Horizont beschäftigen, den wir noch in Sichtweite haben. Und da ist ein anderer Frieden bedroht, nämlich der soziale Frieden. Und deswegen sind wir heute Abend da. Unsere Stiftungsinitiative Leben jetzt möchte ein revolutionäres Konzept vorstellen, um den sozialen Frieden in Deutschland zu sichern oder wie andere vielleicht sagen würden, wiederherzustellen. Dazu brauchen wir im Grunde nur ein Wachstum, das auf 2 Beinen steht. Wachstum ist das Zauberwort, eins, das gut strukturiert ist, dazu noch Sozialreformen, meine Damen und Herren, die wirklich einmal den Namen verdienen und dann haben wir Deutschland geholfen. Wir wissen, wie das geht, ich will es Ihnen im Künftigen zeigen. Entschuldigung, das ist doch nicht Ihr Ernst. Sie wollen jetzt wirklich ein Wachstumsgeschwurbel von vorne anfangen, das den Leuten sowieso schon zum Hals raushängt? Das ist doch wohl nicht Ihr Ernst. Entschuldigen Sie, ich habe doch noch gar nicht gesagt, was ich sagen will. Doch, man hört es doch schon. Schon die Prämissen sind völlig falsch gesetzt. Dieses Wachstumsgedudel, das kann man doch nicht mehr ertragen. Gucken Sie, was draußen in der Welt passiert. Es wird doch gerade bewiesen, dass dieses ewige Wachstumskonzept völliger Unfug ist. Wir können ja hinterher darüber diskutieren. Nein, ich will gar nicht, dass Sie darüber reden. Nicht? Wenn Sie mich das jetzt nicht erklären lassen, dann werde ich Ihnen so lange ins Wort fallen, bis Ihnen die Lust am Referat vergeht. Es gibt hier Leute, die mich kennen, ich falle gerne ins Wort. Ich sage, macht mir gar nichts aus. Ja. Wenn man einen solchen Unfug hört, dann habe ich mich entschieden, jetzt im Alter solche Leute grundsätzlich nicht mehr reden zu lassen. Diese schlichten Gemüter, die hier heute Abend zusammengekommen sind. Nicht wahr? Wenn Sie diesen einfachen Menschen erklären, wir machen eine Sozialstaatsreform, da zucken die doch zusammen und halten ihr Portemonnaie fest. Weil jedes Mal, wenn dieses Wort fällt, wird es anschließend ausgeplündert. Oder dieser, wie heißt dieser dämliche Satz, mit dem die FDP immer hausieren geht, mehr Eigenverantwortung für den mündigen Bürger. Da weiß jeder, aha, es gibt eine neue Zuzahlung. Die Begriffe sind doch bis zur Unkenntlichkeit missbraucht. Man muss darauf Rücksicht nehmen, dass die Menschen Angst haben. Alle. Die Mittelschicht, haben Sie das mitbekommen? Die Fachleute sagen, es psychosomatische Krankheiten auf der Basis tiefliegender, verborgener, existenzieller Ängste explodieren in der deutschen Mittelschicht. Die deutsche Mittelschicht hat innerhalb von 6 Jahren 5 Millionen Mitglieder verloren. 90% davon sind nach unten durch den Rost gefallen. Nicht wahr? Selbst die Wohlhabenden haben jetzt Angst. Manche Wohlhabenden haben vor ihrem Anlageberater mehr Angst als vor Al-Qaida. Wobei unabhängig von der Finanzkrise die Wohlhabenden grundsätzlich Angst haben. Und das wäre ja natürlich, sagen wir mal, fragwürdig, wenn man sagt, wovor sollen Wohlhabende in Deutschland Angst haben? Die sind von Sozialstaatsreformen und Steuergesetzen seit Jahrzehnten nicht mehr belangt worden in Deutschland. Aber das hat auch damit überhaupt nichts zu tun mit der Politik. Wohlhabende haben grundsätzlich Angst. Das hat mir mal einer erklärt bei der Bank. Der hat gesagt, in Bank- und Finanzkreisen, da gibt es ein geflügeltes Wort. Das heißt, nichts ist so ängstlich wie das Scheuerreh des Kapitals. Und das sieht man ja auch jetzt wieder. Das war völlige Panik, das Scheuerreh. Ich habe mir den Begriff zu eigen gemacht, weil man sich was darunter vorstellen kann. Nicht das ein Fluchttier, wehr- und waffenlos. Das kleine Bambi quasi, nicht das goldene Bambi, kennen Sie ja von Herrn Burda. Nicht einmal im Jahr mietet Herr Burda die ARD und dann kriegen wir alle. Da haben wir das goldene Bambi durch die Reihen gegeben und landet automatisch bei Frau Furtwängler oder bei Veronika Ferres. Nicht wahr? Und dann kommt es wieder zurück zu Herrn Burda, da haben wir es dann gesehen, das Scheuerreh des Kapitals. Nicht? Das ist das kleine Bambi, ein zartes Tier, das ängstlich zitternd im Börsendickicht an kleinen Blättern knabbert. Und wenn es irgendwo knackt im Unterholz oder der Finanzminister fällt vom Ast, nicht, dann zuckt es zusammen, springt über den Zaun und rennt weg. Luxemburg, Liechtenstein, weg ist es. Das Scheuerreh. Deswegen dürfen wir übrigens jetzt auch keine Neidkampagne anfangen. Dann erschrickt es noch mehr, das Scheuerreh. Die restlichen Bambis hoppeln dann auch noch davon. Was soll man machen in so einer Situation? Sollen wir jetzt nur sagen, ach, es war ein Betriebsunfall, wir helfen, wo es geht, fürs kleine Bambilein? Ich meine, die Variante wäre, wir schießen es über den Haufen und schlachten es. Wobei, ja, weil es gibt ja sowieso zu viel davon. Also Reh. Kapital auch, das war, jetzt liest man es dann endgültig immer wieder. Wir sind darauf gekommen, die Ursache der Weltfinanzkrise war, es war zu viel Geld im Umlauf. Nicht? Da muss er sich irgendwie befremdet vorkommen, unser junger Hartz-IV-Empfänger, nicht wahr? Irgendwas muss an ihm vorbeigelaufen sein, wenn das Kernproblem weltweit zu viel Geld im Umlauf war. Hat er irgendwas nicht mitbekommen. Ja, gut. Wollte da gar nicht weiter drauf eingehen. Das war natürlich jetzt ein Scherz von mir, das mit dem scheuen Reh und über den Haufen schießen und schlachten, ein Wortspiel. Nicht? In Wirklichkeit dürften wir es ja gar nicht schlachten, über den Haufen schießen, weil es wäre Wilderei. Nicht? Das Reh gehört uns ja nicht. Nicht? Da gibt es 5 Jahre drauf auf Wilderei. Nicht? Also sagen wir dürften es über den Haufen schießen und schlachten, wenn wir die Jagd gepachtet hätten. Das dürfte bei den wenigsten der Fall sein. Nicht? Und dann würden wir es ja auch gar nicht schlachten, dann schießen wir es zum Spaß und verschenken das Reh. Nicht? Ja. Bringt uns jetzt inhaltlich nicht weiter. Ja, es ist mir schon beim Reden aufgefallen. Wenn man sich erstmal in so ein Bild verheddert hat, kommt man ja kaum noch raus. Das ist, ich weiß nicht, ob Sie das kennen. Man hat quasi. Ja, so ist das. Man lauscht seinen eigenen Worten, findet die Bildhaftigkeit eindrucksvoll, nicht, und merkt gar nicht, dass man quasi auf den Flügeln einer Metapher die Bodenhaftung verloren hat. Ich saust mit einem Reh durch die Gegend und weiß nicht, wohin damit. Ich wollte mich über irgendwas aufregen, das weiß ich nicht. Nein, ich hab's wieder, natürlich, meine Damen und Herren. Ich wollte aus aktuellem Anlass noch ein Wort verlieren über die Sozialstaatsreform, wie sie bei uns abgewickelt werden. Weil am 1. November werden ja die Krankenkassenbeiträge neu geordnet und das heißt für sie erhöht, nicht wahr? Interessant daran ist, meine Damen und Herren, dass die Ursache für diese Erhöhung in der Jahrhundertreform des deutschen Gesundheitswesens besteht, die vor einem Jahr entschieden wurde. Das war die berühmte Jahrhundertreform von Frau Merkel und ihrer Komplizin Ulla Schmidt. Ulla Schmidt hat große Erfahrung mit Jahrhundertreform, weil sie hatte 2,5 Jahre davor schon eine Jahrhundertreform im gleichen Ministerium. Und Frau Merkel hat das Ganze gemacht mit Frau Schmidt zur Lohnnebenkostensenkung. Das ist übrigens auch so ein Begriff, da klingeln bei mir die Gallensteine, wenn ich nur schon höre. Ja. Lohnnebenkostensenkung. Was wir uns schon Gürtel gekauft haben, um sie enger zu schnallen. Ja. Damit die Lohnnebenkosten sinken. Und das soll ja gemacht werden, damit dann Arbeitsplätze bei uns entstehen. Nicht? Und über Überschüsse bei den Krankenkassen. Schon bei der ersten Reform von Ulla Schmidt war das ja so eine sensationelle Geschichte. Nicht wahr? Damals haben wir angefangen, Praxisgebühr zu zahlen, Zuzahlung zu Medikamenten, weniger Tabletten gegessen, alles nur, dass die Kassengewinne machen. Und dann sollten wir es als Beitragssenkung zurückkriegen, was uns ja eigentlich sowieso nichts genutzt hätte, weil wir hätten die Zuzahlung ja gehabt. Nicht wahr? Und dann die Gewinne gab es ja damals sogar, nur zur Beitragssenkung kam es nicht, weil die, es ist Folgendes passiert, kaum waren die Milliardengewinne da, haben das als erstes zwangsläufig die 250 Geschäftsführer deutscher Krankenkassen bemerkt. Die haben dann an dieser Stelle plötzlich realisiert, dass sie seit Jahren unterhalb des Existenzminimums vegetieren. Nicht? Haben dann bei sich eine 30-prozentige Gehaltserhöhung gefordert und bewilligt. Das war auch, ging auch schneller als bei den Lokomotivführern. Nicht? Dann war noch Geld übrig. Das haben dann wiederum die Geschäftsführer der kassenärztlichen Vereinigungen beobachtet. Die haben dann bei sich das gleiche Hungerödem diagnostiziert, auch 30% Gehaltserhöhung und dann war noch Geld übrig und dann da kam der Deutsche Apothekenverband und wollte eine Ausgleichszahlung, weil wir weniger Tabletten gegessen hatten. Da hätte man übrigens auch gleich weiterfressen können, die Tabletten, ja, selber. Sie sollten an dieser Stelle jetzt nicht gut gelaunt sein und denken, das ist ja Schwachsinn. Das ist kein Schwachsinn, meine Damen und Herren. Diese politischen Entscheidungsdränge sind nicht schwachsinnig. Das ist eine grobe Verharmlosung. Wenn die Verantwortlichen schwachsinnig wären für solche Entscheidungen, dann wären wir gut dran, dann würden wir mit denen zum Arzt gehen, dann kriegst du Tabletten und kommen weg. Es ist aber kein Schwachsinn, es ist Betrug, es ist systematische Ausplünderung der Beitragszahler. Das ist die Realität. Danke sehr. Und ich sage noch mal. Und ich muss Ihnen sagen, das ist noch nicht mal das Schlimmste. Nicht? Das Schlimmste für mich persönlich, so muss man sagen, ist nicht, dass es Betrug ist oder dass die Leute es nicht wissen, sondern manchmal ist für mich das Schlimmste, ich habe das Gefühl, die Leute wollen es gar nicht wissen. Nicht?
2: Guten Abend. Das folgende erste Lied ist, habe ich an Weihnachten geschrieben, es ist etwas besinnlicher. Das heißt, digital ist besser. Den Titel habe ich mir geborgt.

0: Ja, bitte fotografier mich nochmal mit deiner neuen Digitalkamera und zeig mir danach das Resultat auf dem Display deiner neuen Digitalkamera und sag mir nochmal, wie viel Megapixel die doch hat, deine neue Digitalkamera und sag mir nochmal, was du bezahlt hast und was sie jetzt nur noch kostet.
1: Ja, vielen Dank. Das Lied ist meinem Vater gewidmet. Ich bin gesegnet mit Eltern, die alles gut finden, was ich mache. Aber als ich das Lied dann an Weihnachten vorgespielt habe, da hat mich mein Vater dabei fotografiert. Das ist ein gutes Bild geworden.
2: Ja, geh aus der Minute, Brenn! Ja, geh aus der Minute! Ja, geh aus der Name der angetriebenen falschen Gebührschützer im Bühnen wir Ihnen ein herzliches Grüß Gott. Wir grüßen aber auch an dieser Stelle unseren Landrat, der Dr. Freckler. Als auch Herr Monsignore von Greibel und unseren Bürgermeister Wessel. Kameraden! Wir bayerische Gebirgsschützen sind heute an diesem Patronatstag und der Schirmherrschaft unser Ministerpräsident Dr. Eben Stoiber angetreten, um unsere bayerischen Helden zu gedenken, die unter Aufopferung ihres Lebens unsere teure bayerische Heimat verteidigt haben. Wir gedenken heute an diesem Tage der Opfer von 1705. Eine Handvoll österreichischer Panturen hat versucht, unsere geliebte Heimat in den Würgegriff zu nehmen. Und die tapferen Oberländler haben versucht, das Geschwirr aus dem Land hinauszuschmeißen. Aber wie so oft in der Geschichte, durch Verrat von einem Weiberts, wurde die Sache verrettet. Und dadurch kam es zur Mordweihnacht von Sendling. Kameraden, am heutigen Tage möchten wir mahnen, so etwas wie die Mordweihnacht von Sendling darf sich in der bayerischen Geschichte niemals mehr wiederholen. Kameraden, wir stehen auch diesmal wieder an der Schwelle zu einem neuen Jahrtausend vor schwierigen Aufgaben, die sehr schwierig sind. Wir haben es aber diesmal nicht nur wie früher mit dem äußeren Feind zu tun, nein, vor allem ist es diesmal der innere Feind, der, wie der Name bereits sagt, bei uns herinnen sitzt. Es ist zwar nur eine Minderheit, welche die Mehrheit unserer Bürger heute terrorisiert und dadurch kann man schnell erkennen, dass der wahre innere Feind die Minderheit ist. Die zum Beispiel überall drin sitzen wie im Fernsehen, wo sie sich erdreisten, der Mehrheit unserer Bürger heute Bilder fortzusetzen, dass einem das grausen kann. Diese Minderheit. Das sind diese Kernelfresser, die der Mehrheit der bayerischen Bevölkerung heute zeigen, Bilder mit Fleischresten und Trichinen drin, dass einem schlecht werden soll und man beim Anblick von einem Schweinsbraten zum Psychiater gehen soll und wir Kernel fressen sollen. Kameraden, dieselbe Minderheit ist es auch, ich nenne sie beim Namen, diese Kernelfresser, die unsere bayerischen Biergärten schließen wollen. Und warum? Weil es dieser Minderheit nicht passt, dass die Mehrheit dieser Bevölkerung in diesem Lande am Bier eine Freude hat. Dabei trinken wir in Bayern, und das ist international anerkannt, das Bier in diesem Lande seit Jahrtausenden, und zwar aus kultureller Verantwortung heraus. Im Gegensatz zu diesen Minderheiten, die eine Religion haben, die das Bier verbietet, sind wir stolz, eine Religion zu haben, die das Bier sogar selber braut. Kameraden, Kameraden, immer mehr von diesen Minderheiten, manche nennen sich Individuen oder Singles, Subjekte, manche haben die Frechheit, sich sogar Künstler zu nennen, wie neulich in Wolfratshausen, wo man sich erdreistet hat, eine heilige Mutter Gottes in Minirock und Schlüpfer auf eine Brücke hinzustellen, dass einem anständigen Menschen nichts anderes übrig bleibt, als ein Schandwerk in den Fluss hineinzuschmeißen. Immer mehr von diesen Minderheiten mischen sich in diesem Land in Angelegenheiten, wo sie einen Dreck angehen. Nicht nur Straßenverkehr, nein, Richtgeschwindigkeit 130, das genügt ihnen nicht. Jetzt wollen sie Stolperschwellen aufbauen, jetzt wollen sie Verkehrsinseln aufbauen, weil diese Minderheit nicht akzeptiert und respektiert, in einem Land zu leben, wo es viele Menschen gibt, denen was pressiert. Kameraden, immer mehr von diesen Minderheiten halten uns wohl für blöd und möchten uns für dumm verkaufen. Immer mehr von ihnen drücken in unser Land herein, immer mehr Preisen geben sich als Münchner aus, immer mehr Neger behaupten, Deutsche zu sein. Immer mehr von diesen Minderheiten kommen da herein und behaupten frech, sie wären mir. Kameraden, wir bayerische Gebirgsschützen haben eine alte Tradition unter Grafen Arco, der diesen Schlawinen gezeigt hat, wo es hinführt, wenn man unser Heimatland an Bolschewiken und so weiter verkaufen möchte. Und in Angesicht der Tatsache unseres Gastes, unseren hochverehrten Herrn Ministerpräsidenten Dr. Ebel Stoiber, erlaube ich mir hier noch zu sagen, wir leben in Bayern in einem Freistaat. Wir brauchen keine Opposition, weil wir sind schon Demokraten. Und ich möchte darauf hinweisen, in diesem Land, wir sind eine Demokratie, wird kein Mensch gezwungen, eine Minderheit zu sein. Ein jeder hat das Recht, in diesem Land sich öffentlich zur Mehrheit zu bekennen und sich hier anständig aufzuführen. Und wenn er das macht, kann er in Ruhe auch einen Schwänzbraten essen und ein paar Bier dazu trinken. Und damit möchte ich schließen, Kameraden. In diesem Sinne waren die Opfer von 1705 nicht umsonst. Ich danke Ihnen.

0: Dankeschön.
1: Gibt es eigentlich einen schöneren Ort, um die Gewissheit zu vertiefen, welcher erbärmlicher Erdenwurm man ist, als eine deutsche Bratwurstbude? Sie ist die Metapher aller Sinnlosigkeit menschlichen Bemühens. Sie unterscheidet nicht zwischen arm und reich, nicht zwischen schön und verwarzt. Sie behandelt jeden Menschen gleich scheiße. Lenin, der Erfinder der zweitbescheuertsten Form des menschlichen Zusammenlebens, nahm sich einst die deutsche Bratwurstbude als Vorbild für die Idee des Kommunismus. Es ist an sich genug da, trotzdem kriegt keiner was. Während andere Nationen ihre Straßenschnellgerichte über eine Theke nach draußen reichen, egal Crepe, Döner, Pizza, immer nur eine Theke, haben die Bratwurstlogistiker das teuflische Rondell erfunden. Eine zertifizierte teutonische Rostbratwurst-Ausgabestelle hat mindestens 4, wenn nicht gar 6 Seiten und jeder kann prinzipiell das Produkt erwerben, an jeder Seite, prinzipiell. Doch die Wirklichkeit sieht anders aus. Üblich ist zum Beispiel, eine Seite gar nicht zu versorgen, auch wenn sich die Kundschaft dort die Seele aus dem Leib schreit. So lernt der Deutsche bei Zeiten die Demut vor dem Ausgabeschalter. Im Prinzip ist alles so einfach und undurchschaubar. Nie sind Willkür und Verlorensein so eindrucksvoll in 10 Quadratmeter gegossen. Die Bratwurstbude besteht aus 2 Welten, die der Bettler da draußen und die der Kapus im inneren Kreis. Wie wann beide im Akt der Wurstübergabe zueinander finden, dafür gibt's keine Regel. Wohl kann ein Computer jeden Schachspieler der Welt schlagen, aber nie wird er in der Lage sein, verlässlich und vorhersagegenau eine Bratwurst zu bestellen. Und wenn die ganze Welt voll iPhones wäre, so gäbe es darin keine App, die mir sagte, wann ich eigentlich dran bin. Dies, liebe Freunde, ist drum die Geschichte einer alltäglichen Niederlage, wie sie jeden von uns ereilen kann. Doch so viel darf schon mal erraten werden, es gibt ein Happy End. Ein Sonntagnachmittag zum Söhnezeugen, hätten unsere Väter gesagt in der guten alten Zeit vor der Geschlechterwende. Die Sonne scheint, die Scheißhausfliegen summen und von Ferne weht Pawlowsche Blasmusik heran. Wenn auf verbeulten Messingeimern schräg und laut Schützenliesel gespielt wird, dann bildet sich auf meiner geistigen Zunge der Geschmack von Bratwurst. Ich kann rein gar nichts dagegen unternehmen. Ich glaube sogar, dass die Blechbüchsenmusik ihr Überleben allein der archaischen Verbindung mit dem Bratwurstgeruch verdankt. Wie ein Steppenbrand wütet die virtuelle Bratwurst alsbald in meinem Hirn. Alle Sinne brennen lichterloh. Ich sehe, ich höre sie. Ich höre das Zischen des heruntertropfenden Fetts auf glühender Kohle. Ich spüre die Hitze des Grillfeuers an meinem Gesicht. Ich rieche den gerösteten Schafdarm. Ich muss sofort eine essen. Aufs Fahrrad schwingen und zum Schützenplatz eilen sind eine einzige Bewegung. Da ist sie, die Mutter aller Köstlichkeiten. Verheißungsvoll steigt unter blauer Plane der Holzkohlengeruch empor. Drinnen zirpen 4, 5 Grillfachkräfte andächtig vor sich hin und bilden zusammen ein neues Wesen, bestehend nur aus Rücken. Jeder kennt dieses Bild von tibetanischen Moschusochsen, die ihre Kälber in der Mitte schützen wollen. Nur hier ist es andersrum, mit dem stinkenden Arsch nach draußen. Keiner weiß, was dort in der Mitte geschieht. Sicher ist nur, da steht die heiße Esse, aber es können doch unmöglich 5 Leute damit beschäftigt sein, die Rohlinge über der Glut zu wenden. Spricht die Grillgruppe dort zusammen ein Gebet? Es ist eine Schweigeminute für die Schweine, die ihr Leben hingaben für die Wurst. Bei näherem Hinsehen entdeckt man, dass einer der Andächtigen eine große hölzerne Zange in der Hand hält und jeder der anderen ein Stück Pappe. Niemand bewegt sich. Ein schönes Bild des Friedens. Wäre da nicht der Durst nach Fleisch. Den anderen rund ums Rondell geht es anscheinend ähnlich, denn schließlich durchbricht eine zarte Eunuchenstimme die Stille. Hier kommt eine Brat. Was sonst, sagen die Blicke, die töten könnten. Von Seiten der Nachfragekonkurrenz. Aber als hätte das dünne Stimmchen eine Mure losgetreten, geht jetzt das Geschrei von allen Seiten los. Eine Brat hierhin, Chefin. Für mich eine 2 Brat und auf eine Pappe. 4 Schinkengriller, 2 Brat und Curry, Fräulein. Eine Brat. Die Zigeuner, geht mit Pommes dabei. Nee, 2 Käsegriller, eine Brat. Oh, hier kommt auch noch eine Curry hin. Eine Brat noch. Hallo, Chefin.
2: Eine Brat hier.
1: Chefin, die Brat. Einmal bitte die Braun hier vorne. Gut durchgebraten, bitte.
2: 2 Brat hier hin, ja.
1: Kann ich noch eine haben, wenn ich mal so gut. Eine noch. Nur nenne ich nicht so eine weiße, eine schöne braune. Eine Brat.
2: Die Krakau habe ich nicht bestellt.
1: Eine Brat für mich. Noch eine Brat. Die Kakophonie steigert sich in ein ohrenbetäubendes Crescendo, aber keiner der Sänger durchbricht den Panzer der Moschusochsen am Rost. Erst als es scheint, als hätten alle schon aufgegeben, dreht sich einer um und sagt den magischen Satz.
2: Wer bekommt die Brat?
1: Abertausend Finger durchbohren den Qualm unterm Zeltdach der Hütte und aus abertausend Kehlen ruft es, ich bin die Brat! Aber es kann nur einen geben, der sie bekommt. Und es ist der unwürdigste unter den Kunden, ein hutzelig Männlein, das nicht einmal am vorigen Schreiwettbewerb teilgenommen hat. Humorlos stellt der Moschusochse ihm den vorbildlich durchgebräunten Riemen vor den Bauch. Aber tausend Blicke sagen nur ein Wort. Hass! Als stünde er im Wettbewerb um zynische Sprüche, bellt der Grillochse in die Runde.
2: Bekommt noch jemand einen Brat?
1: Nein, wir stehen hier nur drauf, um uns zu quälen. Jetzt ja nichts Falsches sagen, nur nicht auffallen. Es sind diese Sekunden, die über das Schicksal entscheiden. Ein verstohlener Blick hat mir verraten, dass maximal 12 durchgebräunte Premiumwürste auf dem Rost liegen, es aber mindestens 20 Interessenten gibt. Selbstredend haben die Grillkapus keine weiteren Rohlinge aufgelegt, solange noch nicht alle durchgebratenen Würste verkauft sind. So etwas wie antizipierende Käufernachfrage kennt der normale deutsche Bratwolle nicht. Da ist er sich übrigens einig mit dem Kollegen aus der Bierbude, dem ja auch der Marketingbegriff Vorzapfen nie beigebracht wurde. Um den Abverkauf von Bieren möglichst nervtötend zu gestalten, gilt das Prinzip alles aus einer Hand. Glas nehmen, zapfen, warten, bis der Schaum sich etwas verflüchtigt hat, neu zapfen. Wieder warten. Das Ganze 4-5 Mal. Mit dem Bier in der Hand doof in die Runde glotzen, weil man in den vergangenen 10 Minuten vergessen hat, wer es bestellte. Dann zu irgendeinem anderen hinschlappen. Bier abstellen. 50-Euro-Schein nehmen. Fragen, ob er es nicht kleiner hat. Abwarten, bis der Angesprochene seine sämtlichen Taschen und die Barschaft durchgeflöht hat, um schließlich zu hören, tut mir leid, hab nichts kleiner. Zur Kasse wanken. Warten, bis der andere Zapflurch mit seinen Siffgriffeln aus der Kleingeldlade verschwunden ist. Passendes Wechselgeld zusammensuchen. Doof in die Runde glotzen. Weil man vergessen hat, wer ihm einen 50-Euro-Schein gegeben hat. Irgendjemand anderem 48,20 hinknallen. Wieder doof gucken und rufen, ich bin hier nicht auf der Flucht, ne? So in etwa läuft's an der Bierausgabestelle. Doch zurück zu unserer alles entscheidenden Sekunde an der Schmurgelbude, um einer von den 12 Jüngern am Mittagsmahl des Herrn zu werden, der eine Wurst aus der durchgebräunten Charge bekommt, muss man jetzt genau das Richtige sagen. Völlig falsch. Hey Chefin, wird's bald? Ich warte schon eine halbe Stunde. Das habe ich einmal getan und mir die Antwort abgeholt.
2: Kauf dir doch selber eine Bratwurstbude, du Arschloch.
1: Seither bin ich vorsichtig. Auch der Klassiker, hier kommt eine Brat, führt zu nichts. Mein Bestelltipp und den verrate ich nur ungern, weil es sich um Herrschaftswissen handelt, ohne zu schleimen, sich ganz sachlich leicht vornüberbeugen und im freundlichen Ton folgenden Satz formulieren. Entschuldigung, ich hatte die 5 Bratwürste auf einer Pappe bestellt. Da wird selbst eine abgebrühte Grillette schwach, 5 auf einmal verticken, ein scheuer Blick auf die Multiplikationstabelle am Pfosten, das kleine 1x1 mit der 1,80, macht 9 Euro, nur einmal hinlatschen, nur eine Pappe, 1 Euro Trinkgeld. Zack, die Sache ist entschieden. Die schwitzende Bratmamsell stellt mir 5 herrlich durchgebräunte Würste hin, kassiert den 10er. Ich werfe die oberen beiden sofort in den Abfallbehälter, da das feiste Grillfräulein dort ausgiebigst mit dem Fuddelfinger rumgefuhrwerkt hatte und ich gesehen hatte, wo die vorher waren. Bleiben noch 3 herrliche, wohlschmeckende, perfekt gegrillte Bratwürste. 2 esse ich mit großem Vergnügen, die 3. gebe ich meinem Hund. Spätestens da hätte mich jeder der Umstehenden völlig ohne Reue abgeknallt. So trolle ich mich lieber schleunigst und danke dem Herrn für die rigiden Waffengesetze in unserem Land.
0: Wenn das jetzt so romantisch war, für den habe ich jetzt Punkrock. Es ist eine Hommage an den Vorstandssprecher der Deutschen Bank, den ich persönlich dafür verantwortlich mache, dass mir mein Dispo-Kredit gekündigt wurde. Das Lied ist auch der Grund, dass die beiden Herren vom Verfassungsschutz, die da ganz hinten in der Ecke sitzen, der eine mit der dreckigen Lache, habt ihr vielleicht rausgehört, die kommen zu all meinen Konzerten und ich finde das eigentlich gar nicht so schlimm. Ich rede immer mit Kollegen, und hast ein Solo gespielt, wie war's? Oh, war wieder keiner da. Und bei mir immer mindestens zwei Leute da. Und es ist Punkrock, aber mit Melodie.
3: Es ist 7.30 Uhr. Drei Menschen kommen durch den Garten. Die Hunde schlagen an. Sie haben sich immer noch nicht an die Fremden im Hause gewöhnt. Besonders die Dame lehnen sie sichtlich und hörbar ab. Wenn ich einen so sensiblen Gaumen hätte wie unsere Hundenasen, wäre ich ein Gastronom mit drei Mützen. Wir essen in letzter Zeit das Essen von Köchen, die bestenfalls zwei Löffel haben. Statistiker treffen hier und da mal die richtigen Sachverhalte. Die Zahlen sagen aus, nach den Erhebungen im vorigen Jahr, dass es genauso viele Magenkranke gibt wie Menschen, die in Kantinen essen müssen. 6 Millionen. Noch wartet mein Magen mit Wehtun.
4: Ich musste auf höhere Weisung hin das Kochen einstellen. Höwei ist unser Zauber-Krisen-Angstwort geworden. Wir werden von Höwei gelenkt, getadelt, gelobt und bezahlt. Es ist uns streng verboten zu recherchieren, wer oder wo oder was Höwei ist. Die drei Menschen, die gerade unser Haus betreten, ohne vorher zu läuten, zu klopfen oder zu klingeln, versteht sich, sind jedenfalls, wenn sie die höhere Weisung entgegennehmen, unangenehm devot. Ereilt sie die Höwei im Sitzen, schießen sie aus ihren, unseren Stühlen und nehmen Haltung an. Uns gegenüber haben sie, ja, eigentlich überhaupt kein Verhalten. Die beiden Herren sind Quereinsteiger aus Polizei und Wirtschaft. Bubi Nefzella ist ein Berg von einem Menschen, trug in seinem früheren Job den Spitznamen Bubi der Knüppel und soll Bodyguard bei der Gattin eines Ministers gewesen sein. Nach einer unvermuteten Schwangerschaft der zu beschützenden Dame übernahm ihn der Programmdirektor der Ora TV als Containerpolitruck. Bubi trägt ein einziges langes Haar, das er quer über den mächtigen Schädel legt. Er hat also um ein Haar eine Glatze.
3: Der zweite Überwachungsbeauftragte der Ora TV heißt Hermann Roggenstroh und ähnelt dem ehemaligen bayerischen Minister Otto Wieshall so sehr, dass er von den Gästen, die wir auf Weisung von Höwei empfangen müssen, immer zuerst begrüßt wird. In hohen Hotels weigert sich Roggenstroh grundsätzlich, im 15. oder 16. Stockwerk zu wohnen, weil er im Lift nicht an den Knopf kommt. Einmal in der Woche sind seine gräulichen Haare besonders rot. Er war, bevor ihn sein Onkel, der einmal die Kontoauszüge von Max Strauß aus Versehen zu Gesicht bekam und deswegen in seinen Kreisen bevorzugt betreut wird, an Ora TV ausgeliehen hat, Pressesprecher einer Privatbank oder einer Waschstraße. Da will ich mich nicht festlegen.
4: Sollte er einmal sein Leben beenden müssen, dann wird er eine brave Frau und zwei Kinder hinterlassen, mit Sicherheit aber keinen Eindruck. Bubi, der Knüppel, beeindruckt durch seinen Namen. Er heißt auch nicht einfach Nefzella, sondern hat, wie es sich gehört, einen Doppelnamen, nämlich Nefzella Neumann, weil seine Mutter vor ihrer Scheidung von ihrem ersten Mann, dem Polizeimeister Nagel, den Mädchennamen Neumann wieder annahm, den Namen ihres zweiten Mannes aber auch nicht verschmähen wollte, so dass Bubi in seinem Pass den Namen Nagel Nefzella Neumann eingetragen bekam.
3: Wir werden die beiden Herren in den nächsten Jahren zu ertragen haben. Wir wissen, dass sie über alles zu berichten haben, was wir tun und reden und schreiben, und dass sie täglich Berichte an Höwei liefern, wobei sie mehrere Male am Tag von Carmen Pietsch kontrolliert werden. Carmen Pietsch ist die für uns zuständige Redakteurin des Senders.
4: Was hältst du von der Dame?
3: Ich kenne dieses Modell in 34-facher Ausfertigung an mindestens 20 Senderanstalten. Sie ist eine klugscheißerische Ledermaus.
4: Ich glaube, diese Dame hält uns für ihre Untergebenen.
3: Genau genommen sind wir das ja auch. Sie hat das Recht, uns in das Wohnzimmer zu schicken. Sie gibt uns das Thema, über das wir dort zu reden haben.
4: Und wenn sie dann so dieses Zucken im linken Auge hat, sodass man immer das dumpfe Gefühl hat, dass sie einem zuzwinkert und diesem heuchlerischen, angehauchten Befehlston sagt, und nun gehen wir wieder bitte zurück in die Ausgangsposition.
3: Na ja, und dann gehen wir beide brav zurück in die Küche, wo wir hingehören.
4: Hast du das alles geahnt, als du den Vertrag unterzeichnet hast?
3: Wir, meine Liebe, wir haben ihn unterzeichnet.
4: Schrei mich nicht an!
3: Wieso? Ich habe nahezu geflüstert.
4: Mit den Augen hast du geschrien.
3: Dazu bin ich überhaupt gar nicht in der Lage.
4: Ach, du solltest dich mal sehen, wie du gucken kannst, wenn du dich im Unrecht fühlst. Deine Augen sind Kinnhaken für meine Ohren.
3: Die Tür fliegt auf in diesem Moment. Carmen steht in der Tür zur Küche und ruft begeistert. Das war hübsch. Können wir das nochmal haben? Und zwar vor der Kamera? Renate, das war eine sehr nette Formulierung. Renate lächelt. Sie ist geschmeichelt. Naja, wir gehen ins Schlafzimmer. Inzwischen weiß ich, wo die Kameras, die versteckten, versteht sich, lauern.
4: Wir fangen mit meinem Satz an. Hast du das alles geahnt, als du den Vertrag unterzeichnet hast?
3: Das geht leider nicht, Renate, weil sich der Dialog nicht richtig entwickeln kann.
4: Meinst du? Also wo?
3: Es fing an bei meinem Satz. Sie ist eine klugscheißerische Ledermaus.
4: Ach, bist nur neidisch.
3: Sie stampft hinunter in die Küche und wirft die Tür hinter sich zu. Und ich habe das Vergnügen, der Dame sagen zu dürfen, ohne Renate wird es keinen Dialog geben. Carmen legt ihre Stirn in die dafür vorgesehenen Falten. Es sind eigentlich Schienen, auf die sie dann ihre Missbilligung schiebt. Sie schaut einen dabei an, als habe man seine Hausaufgaben nicht gemacht. So ist es auch manchmal. Wir bekommen Aufgaben, ja. Man möchte wohl den Eindruck verbreiten, dass ständiges Fernsehen das Niveau der ehelichen Gespräche nicht verändert. Meine Frau hat ihre Rolle früher begriffen als ich. Sie spielt die etwas jüngere, lebenskluge, kompromissbereite, witzige und charmante Anchorfrau in Abwandlung des hereingebrochenen Begriffs Anchorman. Carmen begreift nicht, dass ihr Renate längst die Regie unseres So-ist-das-Leben-Spiels abgenommen hat. Mit mir ist Renate nicht zufrieden. Sie meint, ich dürfe die Peach nicht allzu sehr reizen, weil sie sonst echt böse werden könnte. Und das möchte sie vermeiden. Carmen trägt, gemeinsam mit ihren Helfern Nefzeller und Roggenstroh, die Verantwortung für unsere Gesundheit, unsere Arbeitsbereitschaft und für die Erhaltung unserer relativ unbeschadeten Geisteskräfte. Gleich am ersten Tag unserer Containisierung ist uns mitgeteilt worden, Carmen Peach habe eine reiche Fernseherfahrung auf dem Unterhaltungssektor. Und in der Tat, es ist erstaunlich, wie sie das TV-Gewerbe schon verinnerlicht hat. Weil sie genau weiß, dass in unserem Haus in allen Schränken, Schubladen, hinter allen Lampen, Gardinen und Teppichen Kameraaugen lauern, geht sie den ganzen Tag mit einem strahlenden Auftrittslächeln durch das Haus. Klo und Küche sind kamerafreie Zonen, das steht in unserem Vertrag. Weil das so ist, habe ich sofort nach ihrem Eindringen in die Küche der Peach in höchst unfreundlichem Tone gesagt, »Frau Peach, sollten Sie noch einmal auf die Idee kommen? Ohne anzuklopfen, unsere Küche zu betreten, werde ich der Ura TV darüber Mitteilung machen.« Sie haben Ihre Kompetenzen überschritten. Laut Vertrag ist die Küche unsere absolut wanzenfreie, kameralose Lebensrestnische. Was meine Frau und ich in der Küche sagen, denken oder schreiben, das geht sie nichts an. Carmen verließ wortlos den Kampfplatz. Renate hatte Angst, dass damit unsere Altersversorgung gescheitert sein könnte. Es ist nicht meine Schuld gewesen, dass ich uns für das Container-Casting angemeldet habe. Ausschlaggebend für diesen letzten Schritt in die Unfreiheit ist der Versuch gewesen, die Rentenreform zu verstehen und zu durchschauen. Als gestern Nachmittag beim täglichen 5-O-Clever-Clock im Home Center, also im Wohnzimmer, Carmen Peach mit ihrem strahlenden Dauersmiling zu den Klängen einer allgäuischen Kuhglocke auftrat und die 1000-Euro-Frage stellte, nämlich wie das Tier hieß, an dem diese Glocke läutete, schien es uns so, als ob das richtige Beantworten dieser Frage eine Kapitulation, eine endgültige Aufgabe unserer menschlichen Würde sein könnte.
4: Ich sagte, ich nehme einen Joker und bekam als Ersatzfrage: Wie viele Elefanten sind bei Hannibals Alpenüberquerung abgestürzt? Das hat mich überfordert. Carmen Peach hat mir gleich danach die Zahl genannt. Ich habe sie vergessen. Plötzlich hatte ich den Verdacht, dass hinter der scheinbaren Sinnlosigkeit dieser Fragespiele ein Konzept stehen muss. Man will uns bis zum Zeitpunkt unseres Ablebens die Zeit verkürzen, so wie man Kindern die Zeit vertreibt, wenn man im Auto zum Urlaubsort strebt. Das beunruhigt mich. Wenn der Tod durch die Werbung der Bestattungsindustrie seinen Schrecken verliert, wenn die Hoffnung geschürt wird, man hätte nach dem Tode noch die Chance eines Castings im Vorhimmel und schösse dann mit seiner unverbrauchten Seele hinein in einen seelenlosen, schönen Körper, das wäre die Idee für eine Religionsgemeinschaft, mit der man reich werden könnte. Das Geschäft mit dem Tod ist erst am Anfang.
3: Renate kann es nicht leiden, wenn ich mit diesem Thema zu salopp umgehe. Und ich sagte ihr einmal, dass es vernünftig sei, über den Zielort nachzudenken, wenn man sich auf einer Reise befindet. Wenn man angekommen ist, wird es zu spät sein. Am zweiten Tag unserer Live-Eigenschaft bekamen wir Besuch von einem katholischen und einem evangelischen Pfarrer bzw. Pastor. Das Sekretariat von Höwey hatte uns vorher gewarnt. Ganz gegen unsere Erwartungen wurden das aber zwei amüsante Stunden. Das Tagesprogramm am schwarzen Brett, Bubi Nefzeller, der Knüppel, hat es auf unseren Spiegel im Flur geklebt, kündigte an, es handle sich bei diesem Gespräch um ein ökumenisches Think-In. Eine der vielen Peach-Pointen, über die wir herzlich lachen können.
4: Ein ungemein dicker Mensch mit einem strahlenden, rosigen Antlitz, mit zwei Wangen wie ein üppiger Busen, betrat unseren Wohnraum, gefolgt von einem sehr schlanken, grauhaarigen Herrn mit flink wandernden Augen, die an den Buchrücken entlang flogen und dabei sämtliche Bilder an den Wänden wahrzunehmen schienen. Und wir dachten selbstverständlich sofort, der Dicke ist der Katholik, der Schlanke der Protestant, umgekehrt war es. Der dicke Evangele verriet mir, alle Pastoren hätten die dringende Aufforderung erhalten, jedes sich bietende Rotlicht an der Kamera ungeniert zu nutzen. Und dabei erfuhr ich wollte es einfach nicht glauben, dass es zwischen den Riesen der Bestattungsindustrie einen Kampf um Leben und Tod gibt. Sie reißen sich gegenseitig die Leichen aus den Händen. Es wird vermutet, dass die Korruption auch hier schon längst eingebrochen ist, dass Ermunterungssummen an die Bestattungsausübenden seitens des Bundesverbandes Pietät und Takt längst keine Seltenheit mehr sind. So mancher Kollege, meinten die beiden Herren, wurde schon auf eine harte Probe gestellt, wenn man ihm Geld anbot, um die Überlebenden im Sinne einer bestimmten Firma zu beraten. Es sollte mich wundern, wenn die VVAG, also die Verbuddel- und Verbrennungs-AG, nicht eines Tages mit einem eigenen Fernsehsender an die Öffentlichkeit tritt.
5: Nee, man muss aber schon fair sein zum Schröder. Er hat ja Großes geleistet für dieses Land. Speziell seine Agenda 2010 ist ein großer Wurf. Damit hat er sich ja sehr, sehr viele Freunde gemacht. Nicht bloß unter den Deutschen, sondern sogar unter den türkischen Mitbürgern. Wie ich neulich von einem Freund unserer Familie erfahren durfte, als er mir mit der Frage kam, kennst du Agenda 2010? Na, weißt du, was heißt Agenda 2010? Na, Agenda 2010 heißt Ergebnis Scheiße, Rückspiel kannst du vergessen. Ja, diese Agenda sagt jetzt, alle sollen arbeiten. Ja, jetzt sogar Arbeitslose sollen arbeiten. Ja, jetzt sogar musst du machen Arbeit, auch wenn du hast keine Ahnung. Ja, Schröder, beste Beispiel. Ja, das ist alles wegen dieser neuen Zumutbarkeit. Ja, kennst du Zumutbarkeit? Heißt, jetzt musst du nehmen jede Arbeit überall, ja, auch im Ausland. Ja, jetzt bald kannst du sehen, deutsche Arbeitslose als Gurkenpflücker in Polen. Ja, schon vor 70 Jahren Hitler immer hat gesagt, wir brauchen Lebensraum in Osten. Damals niemand hat geglaubt. Ja. Ja, und heute Schröder selber sagt, billige Arbeit, alles geht nach Osten. Ja. Ja, aber Schröder auch hat Angst, dass dann billige Arbeitskraft aus Osten will nach Deutschland. Ja, darum, er hat gleich gefragt in seinem Kabinett, ja, wie wir können halt den raus, Ostblockmensch aus Deutschland. Ja, dann Innenminister hat gesagt, ja gut, dann machen wir an Grenze Selbstschussanlage mit finale Rettungsschuss. Ja, Umweltminister hat gesagt, machen wir Pfand auf Ostblockauto. Ja, dann Schröder hat gesagt, gut, dann machen wir Mischung aus Selbstschuss und Pfand, machen wir Maut. Ja, und dann Schröder auch gleich hat gesagt, dieses Projekt überwachen muss Stolpe. Ja, weil Stolpe ist Stasi-Mann, hat Erfahrung mit Überwachung. Ja, aber so niemand in Deutschland braucht Maut. Ja, so niemand will kommen nach Deutschland. Ja, hohe Steuer, keine Arbeit, FC Bayern raus aus Champions League. Ja, und dann überall kannst du hören, Reformland Deutschland. Ja, Deutschland ist nicht Reformland, Deutschland ist Reformhaus. Ja, weil in Reformhaus auch alles erst ist teuer und dann schmeckt schlechter. Ja, wenn du sagst, Deutschland ist Reformland, ja, dann bei Irak kannst du auch sagen, ist Reformland. Ja, weil in Irak auch erst war irakischer Diktator, jetzt ist amerikanischer Diktator. Ja? Ja, hast du gesehen, wie Bush hat gefangen, Saddam? Ja, hab ich gesehen im Fernsehen. Ja, hab ich gesehen, auf einmal Saddam kommt raus aus Erdloch. Ja, hab ich gedacht, hat er Miete nicht bezahlt. Ja, dann hab ich geschaut, andere Kanal, hab ich gesehen, Amerikaner auf ganzer Welt jubeln und feiern. Ja, hab ich gedacht, haben sie Schröder gefangen. Naja, Bush jetzt hat Saddam, aber Bush noch immer hat große Probleme in Irak. Ja? Ja, weil Bush immer noch dort sucht Waffen. Ja, Bush immer noch sucht Waffen. Ja, weil Bush sagt, ja, Waffen müssen irgendwo sein, weil mein Vater hat vor 15 Jahren verkauft.

Ja, und jetzt Bush glaubt, er ist Rettung für Irak. Ja, aber niemand in Irak wartet auf Bush. Ja, niemand dort wartet auf Amerikaner. Ja, siehst du, was dort ist los. Jeden Tag gibt Anschlag dort. Ja, ja, jetzt in Irak sogar war Anschlag auf polnische Stützpunkt. Na ja, weil Iraker sagen auch, ja, jetzt, sie wollen unsere Öl, jetzt auch noch unsere Auto. Ja, jetzt Bush immer versucht, wie er kann machen, gute Stimmung in Nahost. Ja, deswegen Bush jetzt macht so viel Sozialarbeit. Ja, auch nicht bloß Irak, auch in Afghanistan. Ja, hast du gesehen? Bush hat gebracht alle Terroristen von Afghanistan nach Guantanamo. Ja, dort alle haben gekriegt orange Anzug. Ja, wahrscheinlich dort alle jetzt werden Müllmann. Ja, weil Bush will wieder werden sympathisch. Deshalb er schaut, wo gibt in ganz Welt Entwicklungsland, wo wir können helfen. Ja, deswegen er hat eingeladen Schröder. So, früher Bush nie hätte eingeladen, Schröder. Früher Bush immer hat geschimpft wegen Schröder. Bush immer hat gesagt, Schröder ist Chef von Achse der Blöden. Ja, aber jetzt, Bush sagt, ja, wir müssen Schröder helfen, damit Deutschland endlich wieder kriegt Aufschwung. Ja, Schröder hier nur sitzt rum und wartet auf Aufschwung.

Und das fand ich so schön. Ein biebendes Auto. Da haben wir gedacht, wenn jetzt Sommer wäre, wenn unser Scheiben runtergelassen wäre, nebendran fährt ein Auto, wo auch die Scheiben unten ist. Und unser Auto piept da aus dem Fenster raus. Und das andere Auto wird es hören. Und wird es wahrscheinlich verstehen. Und der zurückbieben heute. Ich bin in einen regelrechten Bieberausch hineingekommen. Ich habe mir so vorgestellt, so ein Großparkplatz am Abend, wo lauter Autos nebeneinander stehen, die Sonne geht unter und die Autos bieben alle nochmal gemeinsam. Und die Mutter sagt zu ihrem Sohn, der den ganzen Tag Detektiv gespielt hat, sagt, du musst jetzt einmal langsam ins Bett. Hörst du das nicht? Die Autos bieben schon heute. Du kannst morgen wieder Detektiv spielen heute. Das fand ich so schön. Weil ich mir gedacht habe, im Leben, es könnte doch noch viel mehr bieben. Wie schön wäre das, wenn der Schwarzwälder Schinken mit dem breiten Fettrand, wenn der bieben tät, wenn ich ihn aus dem Kühlschrank rausnehme. Weil ich genau weiß, ah, den darf ich nicht fressen, sonst wäre ich fett. Oder der Kaffee, wenn er schlecht ist, soll bieben. Willst du gerade ansetzen, dann macht er piep, piep, piep, piep. Dann weißt du, ah, den schütte ich weg. Der schmeckt nach Scheiße heute. Oder wenn man irgendwelche Gegenstände in 17-jährige Mädler einführt, sollten die zum Bieben anfangen. Halt. Da weiß ganz genau, oh, jetzt wird es ein wenig komisch, die alte piept schon halt. Oder wenn man gastliche Ausdrücke verwendet, du Fotze, du Arschloch, du Drecksau, da soll das bieben. Du piep, piep, piep, piep, piep. Und dann wüssten alle Leute, ah, jetzt wollte er gerade eine Sauerei sagen. Halt. Wie praktisch wäre das. Oder wenn Soldatenstiefel bieben tät, wenn sie über die Grenze drüber laufen, dann macht der Schuh plötzlich piep, piep, piep. Na was, der Soldat, ah, jetzt wird's kopernäckisch heute. Geh lieber wieder zurück in die Kaserne. Aber das Fabelhafteste wäre doch, wenn der liebe Gott bieben könnte. Wenn du aus dem Himmel irgendwann hörst, piep, piep, piep, piep, na was, jetzt möchte er was von mir. Und dann schaust du in den Himmel und dann arbeitet der Gott mit Wolkensymbole. Da siehst du zwei Wolkenhände aneinander gefaltet im Himmelszelt und was, aha, jetzt soll ich beten. Oder siehst du einen Wolkenmund mit einer Wolkenhand davor und dann was, jetzt soll ich die Fresse halten. Wie schön wäre das. Und dann hat meine Frau gesagt, ja, das Auto arbeitet auch mit Symbole. Da vorne blinkt irgendwas. Und sie nimmt fast an, das blinkt, weil sie nicht angeschnallt ist. Aber sie lässt sich von diesem dreimal idiotischen Auto noch lange nicht vorschneiden, wann sie sich anzuschnallen hat. Sie hat einen geschwollenen Busen heute früh und schnallt sie nicht an. Und dann hat sie das aufgelesen. Das war dann regelrecht schön. Habe ich gewusst, deswegen piept und blinkt das Auto, weil die Frau nicht angeschnallt ist. Es war eine Lösung. Und dann sind wir am Krankenhausparkplatz, sind wir dann vorgefahren. Sie hat das Auto hingestellt, ist ausgestiegen, hat hinten mir aufgemacht und mir rausgeholfen, hat unten so ein wenig von dem Geschenkpapier aufgerissen, dass ich selbstständig gehen habe können. Ich bin dann in kleine Schrittler, bin ich zu dem Krankenhaus vorgelaufen und gehe da rein und laufe direkt auf den Pförtner zu, der wie ein grauer Fisch in so einem Glasaquarium da den ganzen Tag hat. Und ich meine, das ist klar, das ist jemand, der sitzt da und sieht jeden Tag ein paar hunderttausend todkranke Leute. Aber ich habe das gesehen, wie ich da angekommen bin in meinem Schenkpapier. Der war richtig gehend erschreckt halt. Ganz starre Augen hat er gehabt. Bin dann immer näher auf ihn zu. Und kurz bevor ich bei ihm war, hat er sich dann noch bekreuzigt halt. Und ich wollte dann gerade fragen, wo ich hin muss. Und dann fängt er an und sagt, sofort zur Ambulanz! Sofort zur Ambulanz! Dann hab ich gesagt, ja, ja. Bin dann mit letzter Kraft bin ich zur Ambulanz halt. Vor dem Ambulanz-Behandlungszimmer war so ein Wartesaal, da bin ich gesessen. Da waren Leute, die waren mopsfidel, die waren lustig, die haben Witz gemacht. Es war unglaublich. Da war eine Stimmung, ich hab mir wirklich gedacht, na, euch fehlt eigentlich bloß nur ein Fässler Bier. Ein paar Brezeln, ein paar Würstler, ist das Volksfest perfekt. Die waren da gesessen und haben da rumgejuckt. Und ich habe mir gedacht, was habt ihr? Weswegen hockt ihr im Wartesaal von der Ambulanz? Weswegen seid ihr da? Habt ihr Spliss in der Frisur oder was? Oder gestern Abend ein ungarisches Gulasch gefressen und heute früh haben die 14 gestungen oder was? Es war mir nicht erklärlich, weswegen die da

0: Bock.
1: Aber er hat mir gesagt, nein, ich dränge mich nicht vor. Überhaupt nicht. Ich warte, bis ich dran komme. Ihr werdet euch schon umschauen, wenn ich vor euch zusammenbreche. In der großen Pfütze aus Eide und Blut da liegt. Und meine Knochen zum Spratzeln anfangen. Man würde euch sagen, Mensch, nein, den hätten wir doch vorlassen sollen. Ich mit meinen eingewachsenen Fußnägeln. Ich hätte schon auch noch eine halbe Stunde warten können. Und ich bin dann nach unendlicher Zeit bin ich aufgerufen worden. Und haben mir gedacht, nee, jetzt geht's ganz schnell. Ich komme dann rein, dann komme ich auf den Behandlungsstuhl. Dann nimmt der Doktor so ein Holzsteckerl, tut mir die Zunge runter, schaut mir in den Hals und dann sagt er wahrscheinlich gar nichts mehr. Dann drückt er einen Notknopf und dann kommen 6 Pfleger angerannt und wuchten mich auf so einen kranken Trache drauf. Mit Rädern drunter und Rasen mit mir durch die Krankenhausgänge. Und dann sehe ich über mir die Krankenhauslampen so vorbeizischen. Und dann bin ich sofort auf der Intensivstation und von unten her mit so einer Geflügelschere aufgeschnitten. Und dann hat mir der Bauch geöffnet, die Rippen waren auseinandergesägt. Man da Schläuch appliziert, künstlich beatmet und dann geht es an Gang. Habe ich mir gedacht. Aber es ist dann letztendlich ganz anders gekommen. Ich gehe dann rein zu dem Arzt und dann sagt er in einem völlig gelangweilten, arroganten Ton, sagt er, Entschuldigung, sagen Sie mal, weswegen kommen Sie überhaupt zu mir? Dann habe ich gesagt, ich habe Fukushima im Kopf. Wir sind 2 Reaktoren platzt, das Eiweiß flockt schon. Dann hat er gesagt, wollen Sie mir in Ihrer blumigen Ausdrucksweise mir zu verstehen geben, dass ich erhöhte Temperatur habe? Und dann habe ich gesagt, ich habe wahrscheinlich 58,6 oder 67,9. Ich weiß nicht genau. Dann hat er gesagt, haben Sie nicht gemessen oder was? Dann habe ich gesagt, ich hab mit letzter Kraft habe ich mich da hergeschleppt. Ich habe außerdem überhaupt kein Thermometer. Dann hat er gesagt, Fieberthermometer gibt es in jeder Apotheke, das kostet, kann 3,50 Euro kosten. Und dann fängt er an und schreibt auf einen Zettel. Da dachte ich mir, was schreibt er nicht? Was schreibt er? Schreibt er Einkaufslisten? Schreibt er einen Wunschzettel für Weihnachten oder was? Schreibt er Haiku über die Kirschblüte im Mai? Und dann schreibt er da und irgendwann hat er gesagt, jetzt passen Sie auf. Jetzt fahren Sie zu der Apotheke. Und kaufen Sie einen Röhrler und dann hat er das Zettel umdreht und da ist draufgestanden Aspirin. Und das nehmen Sie 3-mal am Tag mit ein wenig Wasser, spülen Sie es runter, dann wird es schon wieder. Das Zettel war nicht einmal ein Rezept heute. Da haben wir gedacht, lieber verrückt heute. Das darf ja wohl nicht wahr sein. Und ich habe mir geschworen, ich habe mir gedacht, du pass einmal auf, wir zwei, wir sehen uns nochmal in deiner Ambulanz drin. Und dann komme ich mit 6 Spitzhacken im Kreuz hinten drin, wo das Blut literweise rausspritzt. Dann komme ich in der Ambulanz und hab 6 Thermometer in der Fresse drin. Man wird mich kaum verstehen. Und dann sage ich zu dir, Entschuldigung, ich wollte bloß einmal fragen, könnten Sie mir ein Waschmittel empfehlen, wo meine Frau bei 60 Grad die Blutflecken mit aus den Händen rauskriegt? Ich war völlig außer mir. Ich hab's nicht mehr gepackt. Und dann bin ich raus aus dem Arztzimmer. Da steht meine Frau vor mir und hat gesagt, ja, was ist denn los? Palten Sie dich nicht da? Da habe ich gesagt, nein, ich soll zur Apotheke, ich soll mir Aspirin besorgen.
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0: überhaupt das Kino, es war eine schöne Zeit und viele schöne Geschichten sind passiert. Als wir eröffnet haben anfangs, man hat so gemerkt in diesem Kino, den Wohlstand von München, konnte man direkt nachschmecken. Ja, nicht, weil die Leute die teuren Eintrittspreise gezahlt haben oder so, sondern tatsächlich, weil die haben ihre Sachen im Kino liegen lassen. Geldbeutel, Handys, Schlüssel, Schmuck, alles mögliche. Und es wurde nie abgeholt. Unser Lager, wir hatten so ein kleines Lager damals, wo die Sachen immer zwischengelagert wurden und es wurde immer voller, voller, voller. Da, irgendwann hatten wir da 300 Handys, 200 Geldbeutel und was weiß ich, was alles in diesem Lager drin hängen. Und ich, alter Samariter, meinte so, komm Leute, packt es mal schön alles bei mir ins Auto. Nein, ich wollte es halt am nächsten Tag zum Fundbüro fahren, weil ich dachte, die können vielleicht mehr damit anfangen. Alles bei mir ins Auto gepackt und so meine Spätschicht im Kino ging immer so bis 2 Uhr nachts. Ich musste immer bleiben, bis der letzte Film aus ist. Und wenn man als Schwarzer um 2 Uhr nachts in einem verbeulten Dreier-BMW in München unterwegs ist, da fühlt man sich wie ein Präsident auf Staatsbesuch. Überall Blaulicht um einen rum. Aber leider waren es keine Eskorten, sondern Kontrollen. Ich wurde in München, glaube ich, tatsächlich noch öfter kontrolliert, weil ich mehr nachts unterwegs war als in Puchheim. Aber in München kannten mich die Polizisten irgendwann alle. Ich kannte die, die kannten mich. Die Kontrollen liefen meistens so. Ja, hallo. Du, grüß dich, Simon. Sag einmal, der Herr der Ringe läuft bei euch mittlerweile schon in 3D? Nee, den gibt's noch in 2D. Alles klar, schöner Abend noch, bis morgen. Vierte, servus. Aber an dem Abend waren leider zwei neue Sheriffs in der Stadt. Zwei Jungbullen quasi. Ja, bin wieder gefahren, Kelle kam, Polizeikontrolle, ich so, hallo. So, grüß Gott, was machen wir denn hier um die Zeit? Ich so, ich komme von der Arbeit. Ja, freilich. Was wird man denn um die Uhrzeit noch arbeiten, bitteschön? Die Macht der Worte, ihr kennt das dumme Spiel. Da hab ich gemeint, naja, also nur weil sie nichts arbeiten. Einfach dumm. Heißt es ja nicht, dass der Rest der Welt nichts arbeitet. Kollegen, aussteigen, Kollegen, nehmt das Auto auseinander, wir finden schon ein Gift. Bin ich ausgestiegen, dachte mir so, komm, sollen sie mein Auto auseinandernehmen, bei mir gibt's ja nichts zu holen. Zünd mir eine Kippe an. Zieh einmal, zieh zweimal. Und beim dritten Zug fällt mir auf. Ach, fuck. 200 fremde Handys. Und 300 fremde Geldbeutel im Kofferraum. Das Schöne an so einer U-Haft ist aber... Hey, wirklich, das Schöne an so einer U-Haft ist, man sieht endlich, wo die ganzen schwarzen Nachts in München sind.
1: Ja, die sieht man nicht, weil die so schwarz sind.
0: Nein, die sind alle im Knast. Das ist zugegangen wie in Kinshasa am Flughafen. Ja. Und die waren richtig schwarz. Ich hatte Angst. Wirklich so, die hatten wirklich so große, nicht so klein wie ich. Und dunkle und solche Lippen, wo Teller drin waren. Und ja, ganze volle Programm, ja, wie ihr euch die vorstellt. Ja. Und ich saß in der Ecke und dachte, bitte, bitte, tut mir nichts. Und dann spricht mich auch noch einer von denen an. Meinst du, Bruder, ich so, ja, bitte, Bruder, ich so, ja, Bruder, ich kenne dich schon nicht, wo kommst du her? Ich so, aus München, aus Puchheim, aus Nigeria. Und das ist das Schlimmste, was man zu einem Fellow Afrikaner sagen kann. Ich komme aus Nigeria, wo kommst du her?
2: Aus dem Senegal.
0: Aus dem Senegal. Und was ist deine Meinung über Nigeria? Was?
2: Ja,
0: so, wirklich. Die sagen es heißt immer Nigeria. Bad people. Alles Verbrecher. Bad people.
3: Ja, böse Zungen behaupten ja, ich würde viele Witze über Holländer machen und hätte ein Problem mit Holländern. Nein, nein, nein, nein. Die nächste Nummer wird es beweisen. Und zwar... Letztens zu Hause, sitzt da im Sofa, kommt meine Frau reingerannt. Ausbilder, Post für dich! Ich sag, da muss es dringend sein, wenn die Feldpost nach Hause kommt. Ne? Wer schreibt an meinen Privatstützpunkt? CIA, FBI oder die GEZ? Brief geöffnet, weder noch stand da drin, sehr geehrter Ausbilder Schmidt, bla bla bla. Sie als letztlebender Verwandter, bla bla bla, Alleinerbe von dem Haus. ihres Urgroß-Schwibschwager mütterlicherseits Hermann van de Maarten. Sagt meine Frau, Hermann van de Maarten, das klingt so holländisch. Was? Ich habe einen holländischen Verwandten? Welcher Käskorb hat mir einen Stammbaum gepinkelt? Ohne DNA-Analyse erb ich gar nichts. Wenn ich einen holländischen Verwandten habe, dann ist mein Blut nicht rot, sondern orange. Am Ende ist mein Abzugsfinger ein Holländer. Wollte mir gerade den Finger abflexen. Musste ich an meinen Opa gedenken. Der hätte gesagt, Junge, Junge, ein Haus in Holland, das ist die Chance, das Land von innen heraus zu erobern. Ich sage, ja, Schatz, pack die Sachen. Soeben ist sie gestartet, Mission trojanischer Edamer. Ich kann aber nicht einfach in Holland einmarschieren. Ich bin gegen alles, was holländisch ist, allergisch. Also musste ich mich gegen Holland erstmal abhärten. Das war die schlimmste Erfahrung, die ich gemacht habe. Hab mich mit Gouda eingerieben, die Stiefel gegen Holzklocks getauscht, alle Folgen von Traumhochzeit gesehen und in eine holländische Tomate gebissen. Das ist schnittfestes Wasser. Da hast du mehr Vitamine, wenn du eine Briefmarke ableckst. Gut, wir die Sachen gepackt, mit dem Panzer auf Richtung Holland. An der Grenze wollten die uns nicht reinlassen. Ich mit dem Panzer zurück, Wohnwagen dran gehängt, zack, waren wir drin. Komm in Holland an, das Haus war typisch holländisch, sehr klein und gut, ich das erstmal eingedeutscht, alles schwarz-rot-gold angestrichen, Vorgarten nach hinten verlegt, Tomaten, Tulpen raus, Kartoffeln rein. Und dann habe ich überlegt, so Mensch, Ausbilder, wenn du Holland erobert hast, was machst du denn damit? Ja gut, ich könnte es fluten lassen. Hab schon mal die Deiche angebohrt, ne? Und während ich so überlegte, merkte ich, Ausbilder erobern macht hungrig. Mir war zumute nach einem guten deutschen Frühstück. Tasse Kaffee und Zigarre. War da in dem kleinen Ort, ein bisschen umgeguckt, da war so ein Laden, der hieß Coffeeshop. Bin da rein, war so ein langhaariger Ziel, ich sag, pass mal auf, machst du mir die dickste Zigarre, die du hast? Kam der mit so einem mickrigen Tütchen an. Ich sag, pass mal auf, die rauche ich dir in einem Zug weg. Das Letzte, was ich sah, war das dämliche Grinsen von dem Verkäufer. Ich hörte auf einmal Musik. Ich war nur noch am Grinsen. Ich wollte Holland bekriegen und nicht begrinsen. Ich hatte Spaß. Das kenne ich gar nicht. Gute Laune. Das hat gar nicht mehr aufgehört. Und dann bin ich auf einmal geflogen. Immer höher. Überall Wolken. Immer höher. Ich wusste gar nicht, wo ich war. Ich hab mich umgedreht und erstmal gebrüllt. Verdammt! Wo bin ich denn hier gelandet?
4: Ausbilder, du bist gestorben. Du bist im Himmel.
3: Was soll ich denn im Himmel? Habe ich etwa umsonst gelebt? Hier oben kenne ich doch niemanden. Wer bist du überhaupt? Name, Alter, Dienstgrad, zack, zack.
4: Ich bin Jesus, der Erlöser. Ich liebe dich.
3: Moment mal. Du liebst mich? Bist du etwa...
4: Ausbilder, sag nichts Falsches, sonst musst du wieder 1 Euro ins Kästchen schmeißen.
3: Schwul?
4: Oh, da kommt mein Vater, das wird ihm nicht gefallen.
3: Nee, nee, nicht betätigen, ich bin der beige, beige Mann, bist du der Witsche, der Holländer, kennst du der beige, beige, nee, nee, nee, nicht betätigen, der beige, beige, beige. Was? Gott ist ein Holländer! Wie will der Herrscher der Welt sein, wenn die nur 0,4% der Menschheit verstehen?
4: Ja, stell dir vor, bei meiner Geburt vor 2000 Jahren wollte er mich nicht Jesus, sondern von Rüdi nennen.
3: Ja, wahrscheinlich hat er in 6 Tagen die Welt erschaffen und am 7. nicht geruht, sondern den Wohnwagen gebaut.
4: Ja, und Eva hat nicht den Apfel, sondern eben in eine holländische Tomate gebissen. Oder jeder weiß, dass selbst Briefmarken mehr Vitamine haben.
3: Jesus, das war mein Gag. Und ich wollte nicht ans Kreuz nageln, sondern an die Windmühle. Nee, nee, nee, bitte, der Beige, Beige, was sind die Ausbilder, der Beige, Beige. Hä? Kann er nicht mal die Schnauze halten? Was will er?
4: Er meint, du wirst wiedergeboren.
3: Ja, als Kampfmaschine, als Rambo, als Einzelkämpfer.
4: Nein.
3: Ah, als Hund, als Kampfhund. Nein. Als Schäferhund. Nein. Als Rehpinscher. Bitte als Rehpinscher.
4: Nein, du wirst wiedergeboren als Frau Antje aus Holland.
3: Scheiße. Dankeschön. So,

0: habt ihr Fahrkartenautomaten! Früher gehen wir mal mit der Bahn, wie irgendwo hin wollte. Gehen wir mal an den Schalter. Wenn da wer, du blöde Zwei, gib die Karte raus und ich sag die tote blöde Sau. Aber ganz mal vor, das schnell hier, du Drecksau, ne? Heute den Fahrkartenautomaten, da kannst du mit dem Fuß gegen dröhnen, da passiert gar nichts, ne? Gib nicht mehr wieder Worte, das blöde Schwein, oh. Steht man hier, ne? Auf dem Bahnsteig rum. Zu stehen. Dieser von dieser GEZ oder wie diese Lokführerbande heißt, ne? Alle waren brrt, brrt, brrt. Ein nach anderen. Die sind Wasiliewowski oder wie diese Führer von dir heißt, ne? Wenn so ein Wort im Birkenweg gegeben hätte, ne? Ja, so wäre das gegangen, so. Doppelagenten, alles, ne? Steht man hier. Karte gekauft, ne? Da kommt ihr nicht! Für diese Bahn! Das war kurz vor Weihnachten, ne? Weiß ich noch, ich war gerade so in die Bildzeitung am Reingucken, was los ist mit dem Bürger, der die Frauen an den Kiosk immer den Kopf abschneidet, ne? Das interessiert einen ja, allein von der Technik her gesehen, ne? Und war ich so ein Reingucken in dieses Informationsblatt, kommt meine Alte, der fette Brocken, hinten aus dem Fernsehzimmer angeschlürt, weißt du, diesen Wildwechsel, den er da hat durch den Teppichboden da, ne? Kommt da angeschlürt, das fette Schwein, ne? Und sagt zu mir, er will 3 Tage nach Paris, die Stadt der Liebe. Und was willst du da? Habe ich direkt den Fürsten gefragt, ne? Ja, sagt der blöde Mammut, das wäre so günstig mit deinem Fernreisebus, oder wie das heißt, ne? Sagt der arme Bus. Das war das Erste, wo ich dran denken tun musste, ne? Der wird sich bedanken, mit dem dicken Kaiser nach dem Franzmann hinzujuckeln, du. Der arme Bus. Aber das ist so ein balüsigen Satan, ist das ja völlig egal. Rücksichtslos, ne? Wie so ein Bus das findet, wenn der Monster da reinkriegt, dann kratzt ihn doch gar nicht, diese Alte, ne? Meine, so ein Bus, der hat doch noch Luftbereifung. Wir fahren doch schon längst nicht mehr mit Kettenfahrzeugen nach dem Franzmann hin. Aber eins sage ich dir, ne? Den Franzosen, den hätte ich das mal richtig gegönnt. Dass die mal sehen, mit was für Riesenweiber sich der NATO-Kamerad rumärgern muss. Da macht sich so ein Franz auch gar keinen Begriff von. Er mit seiner kleinen Fickfrösche, die er da hat, ne? Und eins hat den Saurier eine Wohnung. Die wissen gar nicht, wie gut die das haben, die Franzosen. Dass die Alten bei denen nicht so auseinandergehen, ne? Ein Viertel von unserem Bruttosozialprodukt, das geht in die Altenmast. Das ganze schöne Geld, das wabbelt alle bei dem Brocken unter seinen Perlonkittel. Ja, der Franz, der hält seine Weiber kurz. Die sind ja, sagen wir gerade so 1,30 in etwa und schmächtig wie ein Teckel. Ja. Das sind die Weiber von Franz. Irgendwie ist da bei uns was schiefgelaufen. Ja. Dass bei uns die Mattgasse aus dem Leim gehen. Die Freundin, was meine Alte hatte, ne? Wenn die im Garten sitzen bei uns, das ist wie Jurassic Park. Ich hab schon richtig Angst um die Ziege von Nachbarn. Ich hab neulich zu dem Büffel gesagt, hör mal zu, blöde Schwein, ne? Du willst nach Paris? Du kannst erstmal nach Köln. Deichsel zwischen den Zähnen, fertig ist der Rosenmontagzug, aber komplett. Wenn du nach dem Franzmann hinfährst, dann springt er doch vom Muffe wieder hinter seine Maginolinie, was er hat. Der dicke Bertha kommt wieder angerückt. Oh. Paris, das kommt überhaupt nicht in Frage. Ja, dann täte er sich scheiden lassen, sagt der Fürst. Wie, Scheidung? Ja, Scheidung, sagt der Fürst. Ne? Ja, meinen Sie, ich bin ja nicht bekloppt? Scheiden lassen, kommt doch gar nicht in Frage. Nee, das ist doch wie Gebrauchtwagen verkaufen. Kannst doch besser kaputt fahren, die Rübe, ne? Das bringt doch nichts mehr. Ich sag immer so, Alte, die sind ja quasi schlimmer als, sagen wir mal, 200 Quadratmeter Asbestdachfläche. Alleine von der Entsorgung her. Ja, ja, habe ich gesagt. Nimm du erst mal ein paar Zentner ab, ne? Dann können wir darüber reden und fahren nach diesem Paris. Und Tatsache, hat der Brocke doch die vielen Würstchen aus dem Hals gelassen und ist zusammengefallen wie so ein Heißluftballon, wo das Feuer unterm Arsch ausgegangen ist. Ne? Bloß noch so ein Strich, der ganze Brocken. Aus den Ärmel von seinem Kittel hat er sich ein schönes Kleid genäht. Ne? Gut, habe ich gesagt. Jetzt geht es nach Paris, aber nicht mit dem Bus, ne, wo also alle anfurzen von diesem billigen Kaffee, den es da immer gibt. Ne. 3 Tage Paris, wie 2 alte Turteltauben, ne. Alleine vom Gestank her. Aber 2 Fahrkarten, das kann ich mir nicht leisten. Ne. Was ist denn? Hingrad! Bist du ruhig? Kann ich da nichts für, dass die Kommunisten hier die Lokomotiven kaputt machen alle, ne? Ja! Hingrad! Ey! Schön hierbleiben, ne? Ich muss mal für kleine Lokomotivführerinnen, ne? Du schön sitz! Im Fernsehen gibt es da immer diese Sendung, wo man so Koffer, wo man nicht weiß, was drin ist, ersteigern kann. Ne?
1: Liebe Zuhörer, an dieser Stelle verabschieden wir uns aus der Meinung von Willi Deutschmann und geben zurück in das Programm Achtung Artgenosse von und mit Dietmar Wischmeier.
2: 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War es eine Fliege, die mich plötzlich geweckt hat? Oder der Sessel, auf dem ich saß, hat er gekracht? War es eine Hupe, die von fern mich erschreckt hat? 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

Schlafen, hab ich geträumt, gab ich nicht acht, war's eine Fliege, die mich plötzlich geweckt hat. Oder der Sessel, auf dem ich saß, hat er gekracht, war's eine Hupe, die von fern mich erschreckt hat. Jedenfalls tut es mir leid, wenn ich schlief, denn es ist doch erst 9:45, lange vor Mitternacht, also zu zeitig, um endgültig schlafen zu gehen, war ich zu müde und zu passiv, ging etwas schief, während ich schlief. 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
1: Das nächste Lied hat nichts mit Obst zu tun, sondern es ist ein kleines Vogellied. 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

0: der Meisenmann.
1: Wenn hier jemand lacht, der kriegt gescheuert.
2: Also so sehr mich das Telefonat mit dem Orakel Pölking Schwalm auch emotional bereichert hat, war meine Wintergartenscheibe immer noch kaputt und es regnete rein. Alles stand voller Wasser. Und darauf zu setzen, dass ich der Garbsener Nahbereichsunternehmer ein Herz nehme und in unbekannte Kontinenten vorstöße, schien mir zu vage. Also frisch ans Werk, den nächsten Fensterfredi angebimmelt. Nachdem ich meinen Spruch aufgesagt hatte, kam der auch gleich zur Sache.
3: Da müsste ich allerdings die Anfahrt auch bei Auftragsnichterteilung anteilig in Rechnung stellen. Das wäre dann, Moment, wo sagten Sie das?
2: Sagen Sie doch erstmal, ob Sie den Auftrag überhaupt annehmen können.
3: Ja, nee, ich meine nur nicht, dass es nachher heißt, hätten Sie mal. Ne?
2: Nein, nein, kein Problem. Einfach herkommen, Scheibe raus, Scheibe rein, Rechnung schreiben, wiederhören, ja.
3: Nee, ich wollte bloß vorher gesagt haben, dass es dann nachher nicht heißt, typisch erst so, dann so, hat man ja alles schon gehabt, ne? Dass, also vorher, wer weiß was, und dann nachher fängt das Zähne klappert an, ne, neulich. Oder was heute Morgen, ist auch egal, jedenfalls ich auch alles drum und dran, hast du nicht gesehen. Und urplötzlich will da nichts mehr von gewusst werden. Ja, so gesehen, ne? Deshalb meine ich nur, besser ist es so rum, ich meine. Nicht, dass es nachher heißt, hätten Sie, Mann.
2: Was ist jetzt mit der Scheibe?
3: Scheibe?
2: Die von meinem Wintergarten.
3: Was ist damit?
2: Kaputt ist sie, die Scheibe.
3: Ich weiß nicht.
2: Ja, sehr lustig.
3: Ja, bestimmt so Lausebengel, wir waren ja früher auch nicht anders, ich will mal sagen. Stimmt so, glaube ich, recht. Also, ich meine, bei aller Liebe, aber so gesehen, ich weiß es nicht, das hat bestimmt alles seine Richtigkeit und mag auch sein, dass es auf eine Art. Also, deshalb, lieber im Vorfeld, dass es nachher nicht heißt, hätten Sie, Mann. Ne?
2: Die Scheibe, Meister, was mit der Scheibe?
3: Kaputt, sagten Sie, ne?
2: Exakt.
3: Ja, da muss man mal einer beigehen.
2: Ja. Wie wär's denn mit Ihnen?
3: Nee, ich bin verheiratet.
2: Also.
3: Glücklich, sagt man ja.
2: Glücklich, ja.
3: Im Allgemeinen, ist wie es ist. Ja. Mal so, es gibt Sonnetage und noch Sonnetage. Und das Verlangen ist auch nicht mehr so da.
2: Ja, schön. Sagen wir, können Sie den Schaden wenigstens mal begutachten, natürlich gegen Fahrkostenerstattung? Also
3: Edelgard und ich sind jetzt, also lass mich lügen, da sind jetzt sogar schon. Also ich weiß noch, als wäre es gestern gewesen. Sie sah ja gar nicht mal so schlecht aus. Also für damals, Fotos hatte man ja nicht so. Und als die Kinder kamen, sie hat in das alte Gewicht nie wieder zurückgefunden. Unser Ältester ist auch Glasermeister.
2: Oh, kann ich seine Telefonnummer mal haben?
3: Nein, der ist jetzt verheiratet.
2: Ach so, der auch, ja. Familienkrankheit, naja.
3: Sicher, früher als Bengel ist er hinterm Bahnhof auf den Strich gegangen, wie ein Bengel zu sind. Ne?
2: Ja.
3: Also die Nummer hat er jetzt gewechselt und ich soll die auch nicht rausgeben an seine alten Kunden. Ne? Sie sind mir einer, du. Da fall ich nicht drauf rein auf die Geschichte mit der kaputten Wintergartenscheibe. Ne? Beinahe hätten sie mich eingewickelt. Ne? Aber nicht mit mir. Ne? Besser, sie legen jetzt auf, bevor ich die Polizei rufe. Ne?
2: Wohin wollen Sie denn hinbestellen, die Polizei?
3: Die Adresse bräuchte ich noch, ne, um mir die kaputte Wintergartenscheibe anzugucken.
2: Ja, sicher. Morgen kommt der Weihnachtsmann. Ich glaube, ich spinne. Sag mal, sind in der Glaserinnung eigentlich alle Gestörten vereint in diesem Land? Ich war es auch etwas leid und dachte, ach, jetzt gehst du ins Internet, ja, und guckst mal bei MyHammer nach. Und tatsächlich, da gab es auch eine Rubrik unter der Rubrik Glaser, eine Anzeige, die hieß, versauter Glasermeister, bläst dir den Kolben auf. Komme diskret auch tagsüber bei dir vorbei, ruf mich an. Na bitte, dachte ich, es gibt ihn noch, den Dienstleistungsstandort Deutschland. Allerdings wusste ich nicht, dass MyHammer eine schwule Kontaktbörse ist. Jetzt hatte ich die Schnauze voll. Ich habe einen rumänischen Facharbeiter angerufen, der bohrt ein Loch in den Fußboden, das Wasser fließt ab, muss auch mal reichen. Vielen Dank.

Herren, meine Damen und Herren, möchte Ihnen meine persönliche Auffassung zu dieser Stiftungsinitiative nicht vorenthalten. Sie können davon ausgehen, dass sich bei einer derartigen Initiative Tausende von jungen Menschen mit Begeisterung melden werden. Wir sollten uns auch dann hüten, mit dem Finger auf diese Leute zu zeigen, weil wir oft vielleicht in unserem Alter gar keine Ahnung mehr haben, in was für einem geistigen Milieu junge Leute heutzutage aufwachsen. Die finden das dann womöglich gar nicht mehr schlimm. Vielleicht ist es auch gar nicht mehr schlimm. Nicht? Wenn Sie sich mal versuchen wollen, reinzudenken, mit was für Vorbildern Ihre Enkel aufwachsen, da müssen Sie jetzt, das ist ja überhaupt ungefährlich, da müssen Sie noch nicht mal das Haus verlassen. Brauchen Sie sich nicht auf dem Pausenhof Ihrer Kinder zusammentreten lassen. Gucken Sie einfach Fernsehen, nachmittags. Gucken Sie sich mal nachmittags diese Talkshows an, in den Privatsendern, wo da halbwüchsige Kinder, halbe Kinder aufeinander gehetzt werden, die sich dann so lange demütigen und erniedrigen, bis einer zusammenbricht und zu heulen anfängt, der kriegt dann 30 Euro und darf wiederkommen. Wer ihn fertig gemacht hat, kriegt 40 Euro und darf wiederkommen. Das sind Sendungen unter Anleitung von Erwachsenen, die dann später Fernsehpreise dafür kriegen, in Privatsendern, die von der CDU vor 30 Jahren ausdrücklich deswegen gegründet wurden, um die kulturelle Vielfalt in unserem Land zu vergrößern. Ich will nur, dass Sie mal wissen, wo das Ganze herkommt. Diese Sendungen sind für die Zielgruppe bis 14-Jährige gedacht. Wenn Ihnen das noch nicht reicht, bleiben Sie sitzen und warten Sie, bis Dieter Bohlen kommt und dann

Ja. Und wenn sich dann ein junger Mensch entscheidet, hier mitzumachen, da hat er doch eine gute Wahl getroffen. Nicht? Das sind Menschenopfer für Wachstum. Aber da wird es auch gesagt. Das ist ein klares Verhältnis, das sehen Sie. Das ist doch keine moderne Grausamkeit, Menschenopfer für Wachstum. Jedes Jahr sterben in Deutschland geschätzt 8.000 bis 10.000 Leute an den Folgen von Dieselruß und die gleiche Menge von Menschen an den Folgen von Feinstaub. Die husten sich sogar tot als Menschenopfer für Wachstum. Er würde Geld dafür kriegen. Das sehen Sie, der Fortschritt ist auf kleinen Füßen unterwegs. Betrachten Sie das Land in seinem tatsächlichen Zustand nüchtern und mit Abstand. Das kann ich Ihnen nur raten. Machen Sie es nicht wie ich. Ich habe jahrelang einen schweren Fehler begangen und habe verwirrt von den Zuständen in diesem Land an mir selber gezweifelt. Ich habe gemerkt, wie ich psychosomatisch erkranke bei dem Bewusstsein, dass ich ausgerechnet in meinem Heimatland eine irrwitzige Ansammlung von Eierdieben und Ignoranten in der Politik eine Fehlentscheidung nach der anderen trifft. Das ist aber völlig falsch. Das ist eine ganz falsche Sicht. Aber ich meine, es sind viele Eierdiebe dabei, nicht? Auch nicht wenig Ignoranten. Aber das Interessante ist, sie treffen keine Fehlentscheidung. Das habe ich lange gebraucht, bis ich das erkannt habe, wissen Sie. Achten Sie mal drauf. Gucken Sie in die Zeitung, wenn Sie irgendwas in der nächsten Woche für Fehlentscheidungen halten. Gucken Sie genauer hin. Wenn Sie lange genug gucken, werden Sie feststellen, diese Entscheidung ist für einzelne Gruppen in diesem Land goldrichtig. Nur Sie sind nicht dabei. Ja? Aber deswegen ist es ja keine Fehlentscheidung. Das ist eine egozentrische Sicht von Ihnen. Nicht, dazu werden Sie verleitet, weil Sie das Gefühl haben, im Schulbuch hat es doch ganz anders gestanden. Nicht? Da steht, dass die gewählten Volksvertreter dem Gemeinwohl verpflichtet sind. Das haben Sie irgendwo aus dem Gesetz abgeschrieben. Nicht? Wenn Sie das ernst nehmen als gewählter Volksvertreter, dann sind Sie der Lächerlichkeit Ihrer Berufskollegen preisgegeben. Das ist doch die Realität. Papier ist geduldig, verstehen Sie? Wobei nicht jedes Papier geduldig ist, wenn Sie mir einen kleinen Scherz erlauben. Der oberste Präsident des Bundesverfassungsgerichts heißt Papier. Und dieser Mann ist zum Beispiel nicht geduldig. Der hat vor kurzem in einem Interview gesagt, er fürchtet aus seiner Erfahrung in seinem Beruf, dass die fünfte Gewalt im Land, die Macht der Lobbyisten und Interessenverbände, unsere Demokratie unterhöhlt oder bereits unterhöhlt hat. Der Papier ist nicht geduldig, so wie das andere Papier. Deswegen sage ich Ihnen das. Gucken Sie sich die Verhältnisse in diesem Land an, versuchen Sie zu erkennen, das sind keine Fehlentscheidungen, es sind interessengeleitete Entscheidungen, die an Ihnen vorbeigehen. Das wird Ihnen gut tun. Da verstehen Sie das Land besser. Ihre Wut wird noch größer, aber die intellektuelle Verwirrung lässt nach. Das sehen Sie. Das sehen Sie, weiß ich immer, als weiß. Ich gebe Ihnen ein kleines Beispiel. Ich habe jahrelang nicht verstanden, woran es liegt, dass in Deutschland das Bildungssystem derart vor die Hunde gegangen ist. Das war mir unerklärlich. Ausgerechnet bei uns, wo wir doch seit Jahrzehnten in jeder Festtagsrede vollmundig erklärt haben, dass im Land der Dichter und Denker nichts wichtiger ist als eine größtmögliche Bildung unserer Kinder. Das ist unser Zukunftskapital, sagt unser Vorzeigepräsident immer, den Sie alle so mögen. Nicht der hält Festtagsreden, der liest Festtagsreden vom Blatt, die werden seit 40 Jahren schon gehalten. Da wird immer dasselbe gesagt. In einem rohstoffarmen Land wie Deutschlands ist das größte Kapital, was wir haben, dass wir alle Kraft in eine höchstmögliche Bildung unserer Kinder setzen. Kein Kind darf übrig bleiben. Was machen wir? Das genaue Gegenteil. Das war mal ein Exportschlager. Heute kommt der UN-Bildungskommissar, das ist ein Mann, der in Costa Rica groß geworden ist. Der kriegt Schweißausbrüche, wenn er sieht, wie bei uns Schicksalsentscheidungen bei Neunjährigen getroffen werden, wo jeder weiß, dass sie falsch sind. Ist doch ungeheuerlich. Das Arbeiterkind hat bei gleicher schulischer Leistung in der vierten Klasse in Deutschland, hat ein Akademikerkind viermal so große Chancen, eine Gymnasialempfehlung zu kriegen, als das Arbeiterkind. Bei identischer Leistung. Der neueste OECD-Bericht zeigt nur ein einziges Land im ganzen nördlichen Welthalbkugel, nur ein Land, in dem die Zahl der Studienabgänger runtergeht statt hoch. Das ist Deutschland. Wie kann es sein, frage ich Sie. Wie kann denn sowas passieren? Das kann doch kein Versehen sein. Das ist doch kein Erdbeben, das plötzlich gekommen ist. Das ist doch vor unseren Augen passiert. Die Lobby, was macht die? Die ist doch da. Die Lehrer sitzen zu Hunderten und zu Tausenden in den Parlamenten und Gremien und ihr eigentlicher Arbeitsplatz geht jämmerlich vor die Hunde. Pisa-Krüppel überschwemmen das Land. Nicht da. Das kann, und dann stehen sie alle da und weinen Krokodilstränen und sagen, es tut uns auch irgendwie leid. Nicht? Es gibt Kultusminister in diesem Land, die sagen, ja, wenn die Pisa-Ergebnisse so schlecht sind, dann dürfen die Kinder nicht mehr mitmachen bei dem Test. Das ist ein sind Entscheidungen von Kultusministern, die heute noch frei rumlaufen. Und da fragt man sich doch irgendwann, kann das denn ein Versehen sein? Vielleicht wird die Verblödung eines beachtlichen Teils unserer Bevölkerung billigend in Kauf genommen. Das ist doch denkbar. Überlegen Sie mal, was braucht das Land? Dahinter steckt vielleicht immer, der Staat macht das, was er braucht.

0: Vielleicht weiß das Land nicht, was er braucht. Aber auf jeden Fall kann es doch sein, vielleicht brauchen wir die Leute gar nicht. Brauchen wir die desillusionierten Hauptschüler, die mit 15 Jahren schon wissen, es wird bei ihnen nichts mehr? Wofür? Fürs Wachstum? Nein. Das macht doch jeder DAX-Konzern deutlich, wenn er seine Bilanz vorlegt. Je weniger von den Hauptschülern bei denen beschäftigt sind, desto größer ist das Wachstum. Wir brauchen die Leute nicht fürs Wachstum. Jedenfalls nicht als Arbeitskraft. Wir brauchen sie als Konsument. Und wenn wir sie vor allem als Konsument brauchen, da könnte es doch sein, dass ein gerütteltes Maß an Dummheit eher hilfreich ist. Betrachten Sie so mal das Ganze bei uns. Vielleicht geht Ihnen ein Licht auf, dann lösen sich die Widersprüche auf. In keinem Land Europas entscheidet die soziale Herkunft eines Kindes derart über seine Bildungschancen als ausgerechnet bei uns in Deutschland. Und was heißt das für ein Land wie unseres, in dem gerade die Armut explodiert? Dass wir einen soliden Stamm von schlichten Gemütern heranzüchten und die Verbraucherzentralen in allen deutschen Bundesländern, egal welche Partei regiert, alle Verbraucherzentralen Deutschlands kriegen seit Jahren die Gelder zusammengestrichen. Das ist doch auch kein Versehen. Das hat doch einen tieferen Sinn. Der Pöbel braucht doch keine Verbraucherzentrale. Der soll doch nicht zögern und vergleichen und nachdenken. Der Pöbel soll einfach den erstbesten Dreck kaufen, der angeboten wird in der Werbepause. Zwischen zwei schönheitschirurgisch optimierten Elendsgestalten und ihren Vorbildern Heidi Klum und Verona Feldbusch. Ich bin ein Spinat, du kannst mich essen. Blub, nicht da. Das versuchen wir mal so, das kannst du machen. Dann steht die Seite. Mal ein kleines Beispiel. Stellen Sie sich mal vor, wir würden alle Kraft, ganz viel Geld reinstecken, damit unsere Kinder in kleinen Klassen bestmögliche Bildung kriegen. Und dann hätten wir 15-Jährige, die vernünftig handeln. Die würden zum Beispiel mit dem Handy nur noch telefonieren. Ja, aber ich bitte Sie, das ist doch für das Wachstum nicht gut. Da ist eine Wachstumsbranche ohne Wachstum, wenn die nur noch mit dem Handy telefonieren würden. Aber wenn die 14-, 15-jährigen Rotzlöffel das letzte Geld von sich und ihren Eltern durchs Handy für irgendeinen Dreck jagen, das ist gut fürs Wachstum. Und wenn die ein paar Jahre älter sind und würden Kinder kriegen und würden diesen Kindern eine einfache Nahrung selber zubereiten, da hat das Wachstum nichts davon. Aber wenn sie ihrem kleinen Fettwanst dann 5 Big Mac Döner Cola in den Hals drücken, das ist gut fürs Wachstum, weil jeder Big Mac Döner Cola ist ein Impuls für die Nahrungsindustrie. Und wenn sie ihrem kleinen Fettwanst kurz vorm Platzen noch zum Arzt bringen und danach in die Klinik, da haben sie noch einen Impuls für die Gesundheitsindustrie. Wir brauchen Idioten, sonst frisst keiner Gabelfleisch. Und wenn wir das erfolgreich durchgezogen haben, genügend Idioten gezüchtet haben, die jeden Dreck kaufen und konsumieren, dann wird das Wachstum immer größer und irgendwann ist es so groß, dass wir wieder Vollbeschäftigung haben. Für den Satz brauchen Sie übrigens auch Idioten. Ein Grund mehr, Trottel zu züchten im Land, damit immer eine solide Basis da ist, wenn Sie nur einen Schmarren erzählen können. Ich muss mir überlegen, jetzt aus Angst vor den Bayernwahlen, die heute glorios in die Hose gegangen sind. Michel Kloß aus lauter Angst davor hat er gesagt, Vollbeschäftigung ist wieder möglich. Oder so ein politisches Großkaliber wie Horst Köhler. Nicht? Der sieht seine Wiederwahl kommen und sagt, wir können im Land bei gemeinsamer Anstrengung Vollbeschäftigung erreichen. Das ist doch grober Unfug. Das weiß doch jeder, der halbwegs noch alle Tassen im Schrank hat. Vollbeschäftigung, das war eine kurze Episode in der Geschichte der Industriegesellschaft. Das ist gar nicht mehr zu erreichen. Dazu muss man doch nicht mal rechnen können. Das spürt man doch, mein Gott, nochmal. Oder Sie müssen nur die Dezimalstellen in den Zeitungsberichten lesen. Wenn in Deutschland was über Entlassungen geschrieben wird, die man ja sicherheitshalber nicht so nennt, dann geht es um Tausende, manchmal gerne auch bei größeren Konzernen um Zehntausende. Aber wenn es um Neueinstellungen und neue Stellen geht, dann geht es um Hunderte. Da fehlt eine Null. Ich könnte jetzt einen blöden Witz machen, könnte sagen, ich weiß, wo die Null ist, die ist in die Politik gegangen. Ja, also nein, das ist eben, nein. Sie verstehen mich falsch, ich habe doch gesagt, ich mache diesen Witz nicht. Weil der Witz falsch wäre. Der geht am Kern vorbei. Verstehen Sie? Es ist schlimmer. Ich fürchte, in der Politik sind nicht einfach Nullen. Da sind ein Haufen Leute dabei, die wissen, was sie tun. Und das ist schlimmer. Aber vielleicht aus Angst, muss ja kein schlimmes Motiv sein, vielleicht haben sie Angst, uns ins Gesicht zu sagen, Vollbeschäftigung wird es nie mehr geben. Weil wir sie dann zurückfragen würden, davor haben sie Angst. Wenn wir sagen, ja was denn dann? Habt ihr ein Konzept, habt ihr eine Idee? Wir sagen, nö, wieso, wir brauchen auch kein Konzept. Es ist den internationalen Finanzkonzernen längst egal, wer unter ihnen regiert. Und dann kämen Grundsatzfragen zur Diskussion, verstehen Sie? Wer will denn Grundsatzfragen? Haben Sie schon mal erlebt, dass im Politzirkus in Berlin Grundsatzfragen diskutiert werden? Die gibt es nur noch in Talkshows. Da werden 80-Jährige hingekarrt. Ja? Die dürfen dann 1-Minuten-Statements abliefern, dann kommen sie wieder unter Sauerstoffzelt. Ja, ja, da geht es ab und zu noch mal um Grundsatzdiskussionen, aber als Talkshow, im Politzirkus, in der Manege in Berlin, da gibt es Scheingefechte um Ablenkungsmanöver. Jede Woche wird eine andere Sau durch die Manege getrieben, nicht? Nur damit der Urnenpöbel beschäftigt ist. Aber der Sau passiert nichts. Das sehen Sie, die kommen ja alle wieder ins Stall. Die Sau dreht ein paar Runden, Gammelfleischskandal. Ja, 3 in einem Jahr ist was passiert. Nein, die Sau hat ein paar Runden gedreht, dann kommt sie wieder in den Gefrierschrank. Ja. Oder nehmen Sie explodierende Managergehälter. Nicht, ja, wie oft haben wir das denn eigentlich schon diskutiert? Das war doch jetzt kein neues Thema vor einem halben Jahr oder dreiviertel Jahr, dass die Managergehälter explodieren. Das war doch keine Überraschung. Bonuszahlungen, die eine völlig falsche Politik unterstützen. Kurzlebigkeit, die Zerlegung von Betrieben mit riesen Bonuszahlungen unterstützt. Das ist doch nicht neu. Also selbst der Bundespräsident hat es schon früher mal gemerkt. Nicht? Der hält ja immer Weihnachten diese Rede als Weihnachtsmann da mit dem Wimpel hinter sich. Dann hält er dann moralische Appelle mit seinem Gesäusel da, wieder Märchenonkel. Sagt er dann den Managern, soll mal überlegen, soll sich zusammenreißen. Da lachen die sich doch tot drüber. Denselben Spruch hat er vor 5 Jahren schon erzählt. Oder 4,5 ist er ja erst im Amt. Am Anfang seiner Amtsperiode hat er schon darüber rumgeleiert. Ja? Aber es ändert sich doch nichts. Wieso sollen die Manager, wenn sie nichts zu befürchten haben, denn solche moralischen Appellen folgen? Das ist doch sinnlos. Es hat ja keine Konsequenzen. So wird die Sau durchs Dorf getrieben. Die Politiker sind empört. Ich kann mich noch erinnern, damals Edmund Stoiber, der Rächer der sozial Schwachen, der hat damals, als das mit den Managergehältern aufgetaucht ist, hat er da rumposaunt. Er, Edmund Stoiber, wird einen Gesetzentwurf zur Deckelung von Managergehältern im Deutschen Bundesrat einbringen. Den hat er damals, glaube ich, auf dem Postweg verloren. War der Köhler, seine erste Rede an die deutsche Bevölkerung von Horst Köhler, die war auch zu dem Thema, das weiß ich noch, war im 5. Monat seiner Amtszeit, ich weiß gar nicht, mit wem er die ersten 4 Monate geredet hatte. Das war damals ein großer Auflauf. Können Sie sich erinnern, damals hat der Pressesprecher gesagt, erstmals wird sich Professor Köhler direkt an das deutsche Volk wenden. Da hat dann ARD und ZDF haben das Programm geändert. Vor allem, weil der Pressesprecher gesagt hat, sein Vorbild ist die große Hauruck-Rede an die deutsche Nation von Roman Herzog. Nicht, da war ich natürlich doppelt aufgeregt. An die konnte ich mich erinnern. Das war ja der Erste, der sich direkt ans deutsche Volk mit einer aufrüttelnden Rede gewandt hat. Roman Herzog damals, die hat er gehalten im Hotel Adlon. Da hat er das deutsche Volk vermutet, der Roman Herzog. Da hat er die große Rede gehalten. Kennen Sie noch die Konsequenzen aus der Hauruck-Rede von Roman Herzog? Kennt keiner? Ja, hatte keine. War nur fürs Feuilleton. Nicht? Und das war das Vorbild von Horst Köhler. Nicht? Und der hat übrigens seine erste Rede ans deutsche Volk von Horst Köhler, das war bei einem Festakt der Arbeitgeberverbände. Da trifft sich das Volk immer gerne mal auf Gläschen. Und da hat dieser Hund tatsächlich gesagt, der Arbeitgeberpräsident, Hund, so muss man sagen. Nicht? Der Kernsatz von Köhler war übrigens eher schlicht. Er hat gesagt, in Zukunft wird jeder in unserer Gesellschaft einen Beitrag leisten müssen. Das hat das Volk aufgerüttelt. Im Fernsehen konnte man sehen, wie der Arbeitgeberhund darauf reagiert hat. Dem sind die Lachtränen aus den Augen geschossen. Die hat er sich danach der Rede am Revers von Köhler abgewischt und hat diesen unglaublichen Satz gesagt, ich möchte Ihnen danken und darf Ihnen an dieser Stelle versichern, dass auch wir Arbeitgeber unser Schärflein beitragen werden. Schärflein, können Sie sich vorstellen, was da so ein 14-jähriger abgesoffener Hauptschüler überlegt hat. Schärflein, was ist denn das für eine Währung? Ja, ich habe keine Ahnung. So ein Hauptschüler weiß doch nicht, was ein Schärflein ist. Sollte man ihm vielleicht sagen. Damit noch der letzte Depp im Land weiß, was von den Arbeitgebern zu erwarten ist. Schärflein. Ich habe extra im Lexikon nachgeguckt. Schärflein, kleinstmögliche Münzeinheit. So werden die Themen bei uns behandelt, aber wirklich passiert gar nichts. Und jetzt, pünktlich nachdem rauskommt, wie die Milliarden versinken in schwarzen Löchern, pünktlich zu diesem Ereignis, was kommt bei Sat.1 und der Bild-Zeitung? Missbrauch von Hartz-IV-Empfängern. Wie von Zauberhand gelenkt wird eine Serie aufgelegt. Und dann kommt noch eine Geschichte über Florida Kurt und Hawaii Willi oder sowas. Nicht wahr? Wissen Sie, wie die alten Römer das genannt haben? Divide et impera. Teile und herrsche. Wenn es schwierig wird, hetze das Volk aufeinander. da kannst du ungestört weitermachen. Die Schwachen auf die ganz Schwachen draufjagen, dann kann man weitermachen. Merkt's keiner. Wunderbare Sache. Es gibt Methoden, zum Beispiel den Ossi-Bär am Nasenring durch die Politmanege führen. Immer wenn es brenzlig wird, kann man auch den Ost-West-Konflikt wieder aufwärmen. Ossi-Wessi ist auch bei Kabarettisten äußerst beliebt. Nicht, wenn der Abend ein bisschen durchhängt, machen sie einen Ossi-Witz, da fliegen ihnen die Herzen zu. Politfolklore auf niedrigstem Niveau. Es gibt keinen Grund, Ost- und Westdeutsche aufeinander zu hetzen, aber es funktioniert. Nicht, als Beispiel mal, der Köhler, der hat mal eine Rede gehalten, blöderweise hat ihm einer zugehört. Weiß ich, ob Sie sich erinnern können, da hat er gesagt, die Angleichung der Vermögensverhältnisse von Ost- und Westdeutschen braucht noch 30 Jahre. Da war ein kollektives Aufjaulen der Ostdeutschen. Die haben gesagt, oh, so lang. Nicht, wenn wir das vorher gewusst hätten. Ja. Sie lachen hämisch. Der Ostdeutsche hat nicht gelacht. Der hat aber das Wessi-Lachen gehört. Der hat noch große Ohren von früher. Der hört alles, der Ostdeutsche. Ja. Der war sofort beleidigt, hatte das Gefühl, er wird wieder hintergangen. Er ist da zu kurz gekommen. Das ist die Lieblingspose der alten Ostdeutschen, nicht wahr? Und die Westdeutschen haben wieder jemanden gehabt, der an allem schuld ist. Klassischer Ost-West-Konflikt. Die gehen aufeinander los. Und übrigens mit einem Satz, der gar nicht stimmt. Als der Köhler gesagt hat, die Angleichung der Vermögensverhältnisse von Ost- und Westdeutschen braucht noch 30 Jahre, hat er gelogen. Die ist so gut wie abgeschlossen, die Vermögensverhältnisse. Unterschiedliche Arbeitslosenquoten gibt es, aber die Vermögensverhältnisse, die sind auf einem sehr guten Weg, könnte man sagen. Ich habe dem Köhler einen Brief geschrieben, habe ihm gesagt, wenn er den Satz noch einmal wiederholt, dann zeige ich ihn an wegen arglistiger Täuschung des deutschen Volkes. Den Paragraphen gibt es nicht, aber das weiß der Köhler nicht. Ich billige ihm nicht zu, dass er diesen Satz aus Unwissenheit falsch gesagt hat, weil ich billige ihm zu, dass er über irgendwas Ahnung hat. Und wenn er über irgendwas Ahnung hat, kann es eigentlich nur Geld sein. Weil er ist ja gelernter Sparkassenfilialleiter. Und dann weiß er das auch. Nicht? Ich habe mit einem einfachen Anruf beim Statistischen Bundesamt in Wiesbaden und mit Hilfe eines Neffen, der mir gezeigt hat, wie man es im Internet abrufen kann, innerhalb von einer halben Stunde rausgekriegt, wie die Verteilung der Vermögensverhältnisse in Deutschland sich tatsächlich entwickelt hat. Völlig anders. Ich kann Ihnen das zeigen, nicht, damit Sie mal sehen, wie Sie selbst vom Bundespräsidenten, den Sie alle so mögen, nicht, wie Sie von dem hinters Licht geführt werden. Kannst du ihn aufmalen, da kommt man jetzt auch mal aus Anständiges auf diese Dreckstafel hier drauf. Nicht da? Eine äußerst interessante Statistik. Man hat von 1993 bis 2003 versucht, die Geldvermögensentwicklung in Deutschland nachzuvollziehen. Danach hat man es aufgegeben. Wir wissen alle weshalb, nicht? Ja. Man hat damals das reichen Viertel Deutschlands und das armen Viertel Deutschlands getrennt untersucht. Die Hälfte der Bevölkerung. In diesen genannten 10 Jahren hat sich das Geldvermögen im reichen Viertel Westdeutschlands um 28% erhöht und im reichen Viertel Ostdeutschlands um 86%. Eine echte Aufholjagd, meine Damen und Herren. Heute ist der Prozentsatz wesentlich größer. Wollen Sie wissen, ob Sie dazugehört hätten damals? Ich könnte Ihnen 3 Tafeln vollmalen. Vor 1993 hatte man im reichen Viertel, hatte jeder, egal ob Säugling oder Greis, 80.000 Mark und jetzt 50.000 Euro. Also mehr geht ja auch nicht auf die Tafel. Bei den Ostdeutschen, die haben natürlich klein angefangen, mit 15.000 damals im reichen Viertel und 10 Jahre später 30.000. Also alles in allem sehr zufriedenstellend, die Entwicklung. Und das Überraschende ist, im armen Viertel Deutschlands, da ist die Entwicklung des Geldvermögens, die Angleichung, muss man besser sagen, die ist abgeschlossen. Im armen Viertel Ostdeutschlands ist von den paar Kröten, die sie 1993 hatten, 10 Jahre später waren es 21% weniger und im armen Viertel Westdeutschlands 51% weniger. Wenn Sie wissen wollen, ob Sie dazu gehört hätten, müssten Sie gute Augen haben. Wenn man im Maßstab bleiben will, muss man recht kleinteilig arbeiten, nicht wahr? Da im Osten von 2000 auf 1700 in 10 Jahren und im Westen von 4000 auf 2000. Hier, meine Damen und Herren, ist die Angleichung des Geldvermögens längst abgeschlossen gewesen, 2003. Die sind schon gemeinsam auf Augenhöhe in der Gosse gelandet. Die treffen sich dann demnächst im Villenviertel. Da wächst zusammen, was zusammengehört, könnte man sagen. Nicht, aber es ist ja kein Ost-West-Konflikt, also alles, was recht ist. Merkwürdig, dass der Bundespräsident das nicht erwähnt hat damals, dass das in entgegengesetzte Richtung geht. Nee, bestimmt nur ein Versehen. Er hat übrigens in der Rede noch einen anderen Satz gesagt. Der wird jetzt dauernd wiederholt, weil er durch seinen Präsidentenmund geadelt ist, der Satz. Der Satz ist so schlicht, dass man denkt, er kann gar nicht falsch sein. Und das ist die Tücke an diesem Satz. Sie kennen ihn alle, seit er das gesagt hat und danach Thomas Gottschalk, halten das die Menschen für richtig. Nicht? Der Köhler hat damals gesagt, die Deutschen sparen zu viel und sollen doch bitte wieder mehr Geld ausgeben. Da hat er das Armenviertel übersehen, nicht? Die machen genau das, was er will. Hatten damals schon das getan, was er wollte. Schade, dass er es nicht erwähnt hat, finden Sie nicht? Als er diese Rede gehalten hat, gab es diese Studie in seinem Bundesamt für Statistik. Warum sagt er das den Leuten nicht? Er könnte doch das Armenviertel Deutschlands wenigstens mal loben, wenn sie schon kein Geld mehr haben. Da könnte er sagen, das ist vorbildlich, das Armenviertel. Das macht genau das, was ich mir von euch allen wünsche. Die geben die letzten Kröten aus. Das haben sie schon gemacht. Bravo, vorbildlich. Ihr Reichen, nehmt euch ein Beispiel. Das ist natürlich schwierig bei solchen Zuwächsen. Aber gebt euch Mühe. Nicht wahr? War ein Scherz. Ich weiß, dass es, warum er es nicht macht. Weil er dann die Sau durchs Dorf treiben müsste, die auch wirklich durchs Dorf getrieben gehört. Nämlich die Arm-Reichsau. Aber der Konflikt, der wird nicht durch die Politmanege getrieben. Wissen Sie warum? Weil sie dann Angst haben müssten, dass der Urnenpöbel sagt, die Sau ist fett genug, die kommt nicht mehr ins Stall, wir feiern Schlachtfest nächste Woche. Nicht wahr? Da warte ich drauf, kann ich Ihnen sagen.
1: Tea Time Talk im Wohnzimmer, kurz vor der Werbung. Ich fragte aufgebracht, Renate, weißt du, was das jetzt gerade war?
2: Natürlich, ein Flap. Ein schlecht vorbereiteter, dumm, dreister Nebuchant verarscht zwei arme alte Container-People. Einschaltquote runter, Ausschaltquote rauf. Nicht unsere Schuld.
1: Nee, das war gerade der Versuch einer Nachrufsendung.
2: Was?
1: Ja, in jeder Sendeanstalt gibt es eine Abteilung für Nachrufe. Da schwirren Reporter mit TV-Teams aus, schauen sich vorher Alter, Gesundheitszustand und Lebenserwartung an, haben ärztliche Gutachten, Zeitpunkt des vermutlichen Ablebens der Menschen des öffentlichen Interesses.
2: Und was haben wir damit zu tun?
1: Wir sitzen hier täglich auf dem öffentlichen Tablett. Sie haben die Rechte an uns erworben, Renate. Wir gehören Ihnen. Sie bauen uns auf, damit die Zuschauer beobachten können, wie wir langsam abbauen.
2: Was du mit mir machst?
1: Du hast zugestimmt.
2: Ach, das war in dem Augenblick, als wir das ganze Geld mit der blöden Telekom verloren haben.
1: Ja, zugegeben. Aber das vorhin war der Ansatz zu einer Nachrufsendung. Der Bohnenkamp ist ein verfluchter Lügner. Aber er wird seine Abteilung im Zaum halten. So sieht er aus. Ist ja wirklich schon mal passiert, als es diese Abteilung noch nicht gab. Es starb ein Papst und ein Redakteur im Westdeutschen Rundfunk hat die vorbereitete Platte aufgelegt, und es ertönte ein Wiener Walzer.
2: Ach, du lügst. Schau in den Spiegel, schau dir deine Nase an, Pinocchio.
1: Wenn man schon mal die Wahrheit sagt.
3: Lisa, ich war noch nie im Aufsturz und dann nehme ich normalerweise nehme immer mal ein Fläschle Bier mit. Weißt du wirklich nicht, wo du hinkommst, ob du dann irgendwie ein Bier kannst, der Oak haben oder irgend sowas. Und dann nehme ich mal ein Zeichen mehr mit. Ne? Weißt du wirklich nicht, wo es da irgendwo in was verlocht dich. Der schlimme Agent dich Nightswing, diese super Location. Und es sind lauter Leute, lauter, dann trittst du vor Zyklopen auf. Ne? Jeder bloß ein Auge und du denkst dir, das darf nicht wahr sein. Ne? Und dann sagst du, könnt ihr Bier haben oder was? Und dann kriegst du Suppen. Ja. Und dann Bier und dann kriegst du noch andere Suppen. Dann denkst du, hä? Naja, schön, dass ihr Arbeit gefunden haben. Ne? Und da ist immer, wenn sowas ansteht, gehe ich immer in Edeka und kaufe Ei. Wo wenn man denkt, na, bist unabhängig. Sagt Ihnen Edeka was? Ja? Sie? Mani? Ja. Na, die Frau daneben, die weiß ganz genau, dass sie dran ist. Sie sind dran. Edeka sagt Ihnen was? Na also, geh doch. Und da kaufe ich ein, jetzt können Sie sagen, naja, aber Aldi ist doch viel billiger. Sag ich, interessiert mich null. Es ist, man muss auch sagen, das ist verkehrstechnisch optimal angebunden bei uns der Edeka. Wenn ich nicht eingeparkt bin, bin ich in 2 Minuten dort. Es ist, da kannst du einfach links, rechts, bis sozusagen da. Ne? Und da können wir mir normalerweise die Augen verbinden, gehe ich da durch und fisch die Salami mit wenig Fett raus, weil ich mich so gut auskenne. Da können, heute Nacht um 4 können mir jemand aufwecken, heute im Hotel und sagen, ich ist dürfe, wo kaufst du ein Ei? Und ich denke, glaube ich, sagen, im Edeka! Weil es einfach so, das ist einfach, das ist, meine Freundin schreibt mir dann so Listen, und dann fahre ich los Und es geht dann wirklich rack, zack, zack, zack, zack, ist das alles im Wagen drin. Ne? Ist das angekauft, ist das wieder daheim. Komm ich heim und tu die Düden abstellen und dann sagt sie vielleicht, du, hast du an die Ohrenstäbler gedacht? Und dann sag ich, stehen die Ohrenstäbler wohl auf den Listen oder was? Aber im Endeffekt können die einfach ganz ruhig bleiben und sagen, du blöde Dollen, ich fahr nochmal hin. Dollen, sagt Ihnen was? Sagt man bei Ihnen? Nee. Eine blöde Frau nennt man Dollen. Hä? Und zum blöden Mo sagt man Dolzi. Das ist so verwendet man das bei uns. Ne? Das sind ganz normale Frauen, mit denen er Geschlechtsverkehr und alles machen kann, aber halt nicht so hell oder irgendwie tagesabhängig, dass er irgendwie halt vom Wohlfühl die Intelligenz nicht so mitkommt oder so. Das ist nicht, die ist dann nicht gebrandmarkt, dass wir sagen, die ist immer Dollen, die ist halt einmal temporär Dollen. Dollen kann man auch gern haben. Nein. Das ist so wie eine Hautunreinheit, die wieder weggeht. Es ist die Dollen. Und dann kann ich sagen, ach, die Ohrenstäbler, ich fahr nochmal. Nein, dann gehe ich in einen Supermarkt und sage zur Verkäuferin, ach, die Dollen hat die Ohrenstäbler vergessen. Und dann gehe ich und hole das. So ist das. Ne? Da kaufe ich einfach. Das ist so, wo ich gern Konsument bin. Ne? Und letzte Woche, das muss ich auch noch erzählen, hat es Mängelexemplare gegeben. Sagt Ihnen was? Ja, ja, erklär es einmal allen, steh mal auf. Komm.
4: Wenn es irgendwo einen Fehler hat, und das ist dann billiger.
3: Genau. Ja. Nein, das ist ein ganz normales Taschenbuch, wirklich, wie du gesagt hast, mit ganz normalen Buchstaben, Punkt, Komma, Ausrufezeichen, komplett. Das Einzige, was ist am Rand, ist so draufgedruckt, preisreduziertes Mängelexemplar. Sagt Ihnen was, ne? Ganz normale Taschenbücher. Oh, und da hat's letzte Woche hat's so Kisten davon gegeben. Ne? Und das ist so richtig, wo ich sage, ah, das ist so Lesevergnügen. Ne? Wo man sagt, ah, da kaufe ich mal 10. Ne? Und man sagt, da kaufe ich mal ein. Und dann mache ich mir richtig so einen langen Samstag-Leseabend. Und nehme einen Tisch und lege die so übereinander und kaufe mir zum Lesen so ein großes Familienglas, so ein Fass Nutella. Ja, und man sagt, heute wird einmal richtig gelesen und dabei Nutella geleckt. Ja, und dann richtig aufgeschraubt das Nutella und dann kurzärmlich anzogen und dann mit dem linken Arm richtig nein. Dass so der ganze Arm von den Fingern bis oben voll mit Nutella. Und mit der rechten tut man so ein wenig blättern und so ein wenig lesen. Und dann schlägt man die linke Hand ab und sagt, oh, das Nutella schmeckt wieder. Und irgendwann, wenn es einen juckt, dann sagt man, jetzt blättere ich mal mit links um. Ja, die Seiten habe ich gelesen, ist ja wurscht. Ja, und dann blätterst du und schmierst vielleicht die Nutella ans Blatt hin, aber es ist wurscht. Reiß die Seiten einfach raus, weil es so billig ist. Ne? Das ist so ein Lesevergnügen. Aber du kannst, wenn du sagst, ach, im Lesen, jetzt langt's mir wieder, und die Lebensabschnittsgefährtin, die Dollen, kommt vorbei und sagt irgendwas, wo man sich denkt, das darf nicht wahr sein, so blöd kann man doch nicht sein. Dann einfach ein Mängelexemplar genommen und an den Kopf geschmissen. Oder wenn der Tisch ein wenig wackelt, einfach drunter shoppen, sagt man bei uns. So neignietschen. Ne? Verstehen Sie's? Dass, wenn es wackelt, einfach nur ein paar Seiten rausreißen, das bündig, das ist so. Ne? Und das ist, wenn man sich ein wenig auskennt mit den Mängelexemplaren, kann man von der Titelseite kann man auf den Inhalt schließen. Wenn dann nämlich auf dem Titelblatt so eine hübsche Frau drauf fotografiert ist, im Nachthemd, und man, das ist ein wenig durchsichtig, und man sieht ein wenig die Brustwarzen durch, dann kann man mit Sicherheit sagen, in dem Buch wird er gefickt. Naja, wenn einen das interessiert halt. Wenn man sagt, sowas interessiert mich, da kann man Gift draufnehmen. Und dann kann man, wenn man sich nicht sicher ist, kann man auch einmal so einfach einmal blättern und nach Reizwörtern Ausschau halten. Man muss sich nicht hinstellen im Supermarkt und von Anfang an lesen, sondern man blättert ein wenig. Und wenn dann so eine Stelle kommt, wo es heißt, sie öffnete begierig sein Hosentürgefängnis und befreite den geschwollenen Masten
5: und umarmte ihn anschließend beidarmig. Und dann geht der Text weiter und es kommt kein Absatz oder was. Dann kann man sich sicher sein, da kommen noch ganz andere Sachen. Wohingegen, wenn man so ein Einband hat, wo auch eine hübsche Frau drauf ist, aber die ist zugeschlossen bis oben und man sieht keine Brustwarzen, dann wird in dem Buch auch nicht gefickt. Da gibt es wahrscheinlich auch so Stellen in dem Buch, wo man sagt, jetzt aber, dass so die hübsche Frau vom Einband Wein trinkt mit einem Mann und er sagt, Rotwein ist mein Lieblingswein oder sowas. Der schmeckt aber lecker. Hoi, hoi, hoi, hoi. Und dann sagt er, ja, mit Ihnen trinke ich gerne Rotwein. Und dann so ein Gespräch. Und dann sagt er, die letzte U-Bahn ist weg. Wie komme ich denn jetzt heim? Und dann sagt sie als Antwort, mach's dir doch einfach, schlaf doch bei mir. Ich habe ein großes Bett, außerdem ist es frisch überzogen. Und dann trinken sie den Wein zu Ende. Und dann sagt sie, da geht's zu meinem Schlafzimmer. Punkt. Und dann kommt der Absatz. Und dann geht's weiter, sie frühstücken. Frische Brötchen. Wo man sich dann schon denkt, Moment einmal, was war denn jetzt? Frühstück oder was? Was war denn dazwischen? Aber da steht nichts drin. Und wenn man sich da auskennt, wenn man das handeln kann, das ist, ich glaube, wenn es einmal preisreduzierte Mängelexemplare bei Ihnen in Berlin gibt, da greifen sie zu. Da können sie mit der Schaufel oder dem Schubkern können sie es aufladen. Ich glaube, in so einer Megastadt, da kann man auch zur Verkäuferin hingehen und sagen, Sie, haben Sie noch ein paar Kilo Sauereien auf Lager? Hey, haben Sie was da? Ich nehme alles mit. Das ist in so einer Mega-Millionenstadt, das ist ja sofort vergessen. Ich komme ja aus einer bayerischen Kleinstadt. Da wäre das Gerede groß, das weiß ich ganz genau. Ich würde es ganz normal kaufen und die würde auch nichts sagen. Aber das weiß ich, bei uns im Edeka ist nicht viel los. Da würde die Verkäuferin dann in der Mittagspause zu anderen sagen, du stell dir mal vor, da war heute Mittag der mit den wenigen Haaren und der leichten Bambi war da. Stell dir, der hat die Überstunden der Lust mitgenommen. Und dann weiß ich doch ganz genau, dann schicken die SMS und Fax, dann weiß das in 5 Minuten die ganze Dorfgemeinschaft. Da kannst du das nicht machen. Ich habe dann stattdessen so ein Feta-Knoblauchbrotaufstrich. Wenn Sie mal in Edeka reinkommen, da gibt es ein Fach mit griechischen Sachen. Es schaut aus wie Rostfarb, schmeckt aber lecker. Mein Edeka, ich könnte Ihnen da Geschichten erzählen. Das Einzige, wo ich sage, das ist ein wenig so ein Wermutstropfen bei uns beim Einkaufen ist, wenn der Kaufvorgang eigentlich schon abgeschlossen ist und die Verkäuferin dann fragt, haben Sie die Edekart? Und ich wohne seit ungefähr 1,5 Jahren in dem Dorf und bin vor 1,5 Jahren das erste Mal im Edeka und habe mir nichts dabei gedacht und habe dann der Verkäuferin einfach das erste Mal, wie ich es gefragt habe, gesagt, nein. Und dann habe ich eigentlich gedacht, damit ist der Fall erledigt. Und dann bin ich eine Woche später wieder rein und habe einkauft und denke mir nichts. Und dann fragt sie wieder, haben Sie die Edekarte? Und dann habe ich gesagt, nein! Ich hätte es Ihnen schon gesagt, wenn ich es in der Zwischenzeit hätte. Und das ist eigentlich eine ganz nette Frau, die ist ein wenig so osteuropäisch, eine ganz nette. Aber die fragt immer. Ich meine, das ist ja nicht die einzige. Du könntest ja inzwischen könnte ich wahrscheinlich 250 Karten haben. Ich könnte irgendjemand anstellen, der in einem Wächeler hinter mir herfährt und meine Punktekarten verwaltet. Und dann sage ich an der Kasse, wenn ich dann gefragt habe, haben Sie die Edekarte, sage ich, ach, der Kollege, ich muss einmal schauen. Schaust du mal, unter E müsste es eigentlich sein. Das dauert 3 Minuten, dann hat er es. Ich bin nicht der Typ für Punkte sammeln. Ich möchte nicht irgendwann einen Heftler haben, wo dann steht, bei 250 Punkte kriege ich Lockenwickler. Und brauche bloß 25 Euro dazuzahlen. Oder 40.000 Punkte und ich kriege ein paar Turnschuhe und brauche 80 Euro bloß dazuzahlen. Ich will das nicht. Ich bin mehr der Typ, der einkauft, die Sachen da haben auf dem Tisch steht, aufreißt und zusammenfrisst. Und wegschmeißt.
6: Und wenn ihm was nicht schmeckt, dann schmeißt er es gleich weg. Dann spuck ich es aber da aus. Das ist mehr so mein, ich möchte keine Punkte sammeln. Verstehen Sie, was ich meine? Ich will nicht irgendwie Bonus oder was. Und das ist schlimm, man lässt dann immer an die Falschen aus. Ist so ein Marktleiter da, von so einem Supermarkt? Ist an einem Publikum da? Ein Marktleiter? Nicht? Hat sich noch niemand gemeldet auf die Frage. Ich weiß ja nicht, was der macht mit den Verkäuferinnen in der Früh, lässt er die alle zusammenkommen. Und sagt, passen Sie auf, wenn Sie heute an der Kasse sitzen, fragen Sie jeden Kunden nach der Treuekarte. Ich habe Sie genau im Blick, ich sehe Sie über die Kamera, ich stehe hinter Ihnen. Spielen Sie nicht mit Ihrer Anstellung. Und dann müssen die fragen, die haben Angst, die armen Verkäuferinnen. Was willst du machen, wenn du Kassenfrau studiert hast? Ne? Bleibt dir nichts anderes übrig. Das ist das Schlimme. Ne? Und das weiß ich eigentlich, aber das war dann letzte Woche, kaufe ich so ein und ich habe mir so biorhythmisch, habe ich mir gedacht, oh, heute wäre es einmal besser, wenn sie mich nicht fragt. Ne? Heute wäre es einmal gut, wenn sie es einmal irgendwie nicht. Und kauf so ein und beim Einkaufen habe ich mir gedacht, ach, es läuft gut. Das wird schon. Oh, und komme in der Kasse immer näher und denke mir, ah, das klappt. Oh, und dann zieht sie alles über den Scanner. Und dann hat sie doch gefragt. Und hat sie gesagt, haben Sie die Edekart? Und dann habe ich mich so hingestellt und habe gesagt, nein. Und habe so ungefähr geschaut. Und habe mich dann ein über die Kasse, über das Laufband drüber beugt und habe gesagt, aber jetzt dürfte ich Sie auch mal was fragen, oder? Oder wo wir zwei so schön beieinander stehen, hä? Dürfte ich Sie doch auch mal was fragen, oder? Wir kennen uns doch jetzt eine gewisse Zeit, darf ich Sie doch auch was fragen, oder? Und hat sich langsam Schaum gebildet. Da, in die Mundwinkel. Und ich bin immer lauter geworden. Gell, darf ich Sie doch auch was fragen? Sind Sie doch mal ehrlich, so mit der Peitschen, das gefällt Ihnen, hä? Einmal den Mann richtig rumpeitschen, ist ein wenig ihres, oder? Oder im Hundehalsband in der Wohnstube ein wenig rumführen. Ja, das ist also ein wenig so ihres, oder? Und dann ein wenig Geschlechtsverkehr, wo man sagt, ah, wie teuf ist das schön? Und dann ein wenig zudrücken. Ja? Das ist ein wenig ihres, oder? Wir können es doch sagen, ich kaufe doch regelmäßig ein, ich sag doch nichts. Wir können es. Und immer lauter geworden und die Augen haben sie so gedreht. Und haben gesagt, Marquini sagt nicht bloß lesen, sondern auch mal machen, oder? Ich bin immer lauter geworden. Und bin dann irgendwann geradeaus umgefallen vor der Kasse. Und in so einer Schleimspuckelpfütze bin ich dann gelegen. Und er hat so Blasen geworfen durch die Nasenluft. Und sie ist aufgestanden, was ist denn los? Und dann habe ich mich ein wenig umgedreht und habe gesagt, ich kann nicht mehr so laut sprechen, kommen Sie mal her. Ich kann bloß noch ganz leise sprechen. Und dann hat sie sich runtergebeugt mit ihrem Ohr an meinem Mund. Und dann habe ich gesagt, bitte fragen Sie mich nie wieder nach der Karte. Und dann habe ich gezahlt und bin rausgegangen. Und ich glaube, es hat was geholfen. Ich war jetzt vor ein paar Tagen dort, hat sie nichts mehr gefragt. Und ich glaube, sie hat es inzwischen auch die Kolleginnen gesagt. Und hat gesagt, Mensch, na, wenn der kommt mit den wenigen Haaren, der leichten Wampen, nicht nach der Karten fragen. Das ist so ein Typ, der sammelt nicht gern Punkte. Ne? Der macht irgendwie keinen Bonus. Ne? Und das hat sich gelohnt. Dann hat sich Silben hervorgepresst und hat gesagt, naja, wenn ich mit dem Mantel nichts anfangen kann, soll ich ihn halt bei nächster Gelegenheit umtauschen. Und dann habe ich zu meinem Goldstück gesagt, genau so machen wir es halt. Und dann haben wir noch viel Kuchen gefressen und Kaffee getrunken. Es war wirklich ein wunderschöner Geburtstag. Und dann ist das neue Jahr gekommen. Und da war dann plötzlich ein Tag, wo ich überhaupt nichts zu tun gehabt habe. Also ich habe eigentlich in der Regel, kannst du sagen, jeden Tag überhaupt nichts zu tun. Aber das war wirklich ein Tag, wo ich weniger als wenig zu tun gehabt habe.
7: Und da dachte ich mir, na, da greifst du die Möglichkeit am Schopf und tauschst das Mandalo. Und hab den original verpackten Mantel hab ich mir unter die Achsel und bin in die Sauna-Badeanstalt aufmarschiert. Und komm dann rein und dann sind ganz majestätisch mit einem Zischen haben sich die Glastüren vor mir geöffnet. Lauf da rein, hat die Sauna-Bade-Blaskapelle in Dusch gespielt halt. Dann hat der Kapellmeister gesehen, oh, der Egersdörfer kommt, dann haben sie die Obertüre von Dannhäuser noch angespielt. Jetzt genau wissen, der Egersdörfer ist ein wenig ein Wagnerianer halt. Dann hab ich da huldvoll aufgewunken. Und dann bin ich zugeschritten zum Sauna-Bade-Terminal, wo hinter dem Tresen die Freizeithostessen hocken und den ganzen Tag tausende von Leuten raus- und reinlassen und vor große Monitore hocken und wahrscheinlich nebenbei noch Börsengeschäfte erledigen. Dann bin ich da hingelaufen und hab das original verpackte Mendeler da abgelegt und hab so eine Mademoiselle rangewunken und hab zu ihr gesagt, Madame, bitteschön, ich bin heute gekommen, um diesen Bademantel bei Ihnen umzutauschen. Und die Frau hat reagiert. Es war unglaublich. Ich hätte wahrscheinlich auch genauso gut fragen können, Sie, sagen Sie mal, schlucken Sie ja? Gehe ich recht in der Annahme, Sie nehmen auch in den Mund, wenn er wegen nach Käse riecht, oder? Es war unglaublich. Diese Frau hat sofort hektische rote Flecken hat's am Hals gelegt. Und hat da angefangen. Der Bademantel wäre vom Umtausch ausgeschlossen. Das könnte sie mir nur in dieser Angelegenheit zu verstehen geben. Hat sie immer wieder gesagt. Dann habe ich gesagt, ja, Moment einmal. Ich bin VIP-Bronzekunde, bin ich halt. Der Bademantel ist vom Umtausch ausgeschlossen. Wie ein Mantra hat sie es aufgesagt. Habe immer wieder versucht gegenzuhalten. Wir haben uns umkreist wie Planeten. Es ist kein Itzeler, kein Zentimeter hat sie das angehört. Und dann habe ich irgendwann einen Satz gesagt, den ich schon lange mal laut in der Öffentlichkeit sagen wollte. Und habe gesagt, ich möchte jetzt bitte sofort Ihren Vorgesetzten sprechen. Und dann hat sie da zitternd zum Fernsprecher gegriffen und hat dann, nein, Flöte, da wäre jemand, der will einen Mantel umtauschen. Sie hätte ihn schon berichtet, es sei ein Ding der Unmöglichkeit, bitte helfen Sie mir. Und dann ist er aufmarschiert. Die Chefin von der Sauna-Badeanstalt. Wie ein giftiger Skorpion heute. Den man gerade beim Liebesspiel gestört hat heute. Ich sag, komm, die hat mich gar nicht angeschaut, die hat mich auf Brusthöhe hat's mich fixiert und hat mit mir in der dritten Person Singular gesprochen. Ihm wurde ja schon einige Male mitgeteilt, der Bademantel sei vom Umtausch ausgeschlossen. Mehr könnte sie in dieser Angelegenheit auch nicht dazu sagen. Das hat sie ein paar Mal gesagt und dann hat sie es noch mit Nebensätze umgestellt und umformuliert, hat es immer wieder gesagt. Und dann bin ich da gestanden und habe mir gedacht, Egersdörfer, sag einmal, was hat dir deine Mutter, deine Großmutter und deine zwei bitterbösen Schwestern mit auf den Lebensweg gegeben? Das laute, unartikulierte Schreien halt. Und in dieser huldvollen Kunstform werde ich mich jetzt üben heute. Und hab Luft geholt. Und dann habe ich angefangen. Und hab gesagt, wollen Sie das? Wollen Sie das wirklich, dass ich mit dem weißen Bademantel zu Ihnen in die Sauna-Badeanstalt komme? Wollen Sie das? Sagen Sie es runter raus. Aber das verspreche ich Ihnen. Wenn ich mit dem Mantel zu Ihnen komme, habe ich vorher einen großen Topf ungarisches Gulasch ausgefressen. Mit viel Zwiebeln, Knoblauch, Paprika und Schwergewürz. Es fresse ich rein. Und das wird seine Wirkung zeigen. Bevor ich dann die Sauna neige, über ihrem Klo einen Besuch abstatten. Und aber ihren großen dampfenden Haufen in die Schüssel reinlassen. Und da lasse ich mir nichts vorwerfen. Den spüle ich runter halt. Und wenn da ein Dreck an der Seite kleben bleibt, dann putze ich nach. Aber das verspreche ich Ihnen auch. Hintenrum mache ich mich nicht sauber. Und das wird seine Konsequenz zeigen. Da werden große, breite, dreidimensionale, braune Streifen hinten dran kleben. So laufe ich bei Ihnen rum. Überlegen Sie sich das, ob Sie das wollen. Und das ist noch lange nicht alles. Ich habe außerdem 2 Kästen Ducherweizenbier auf Ex gesoffen. Das Allerschlimmste, was diese Welt jemals unter Namen Bier verkauft hat. Pferdepisse mit Kohlensäure versetzt. Das saufe ich in mich rein. Und das wird auch seine Wirkung sein. Da will ich mich von Gelb vollseichen. Da brunze ich mich voll von oben bis unten. Und so laufe ich dann bei ihnen rum. Hinten braun eingeschissen und vorn gelb vollbrunz. So laufe ich bei ihnen rum. Rotzbombe besoffen. Und dann, weil ich außerdem die alten Lieder singe, die mein Vater 1937 bei der HJ in Holland bei der Flak gesungen hat, die Lieder singe. Wollen Sie das? Und ich habe sofort gesehen, die Frau war hellauf begeistert. Das war wirklich, da hat man gemerkt, die ist mitgegangen. Halt. Er hat nur noch auf diesen Bademantel gestartet. Der Blick war gar nicht mehr abwendbar. Er hätte wahrscheinlich genauso gut ein Rindvieh schlachten können. Den Bauch öffnen, dann wäre das Gedärm hervorgequollen. Er hat wirklich so geschaut, als jetzt aus der Sauerei die Zukunft für die nächsten 5,5 Jahre draus lesen. Und dann hat es mit zittriger Stimme hat's gesagt, der Bademantel ist eigentlich vom Umtausch ausgeschlossen. Aber als ein Zeichen des Entgegenkommens könnte sie mir anbieten. Sie nimmt den Mantel zurück und händigt mir stattdessen 2 weiße Badehandtücher an. Dann habe ich gesagt, das ist doch ein Warthalm. Als das Mänderl genommen ist, verschwunden, der giftige Schwanz hat gewackelt hinterher. Und er ist nach einem Moment wieder gekommen mit 2 weiße Handtücher in der Hand. Und ich war sowas von glücklich. Ich habe wirklich das Gefühl gehabt, ich dafür, jetzt hast du was erreicht. Da wirklich sagen muss, was du in so einer komplexen Welt, in der wir heute leben, mit einer wirklich intelligent durchdachten, rhetorisch einwandfrei vorgetragenen Rede doch alles erreichen kannst. Die Kraft der Rhetorik am eigenen Leib gespürt hat. Wirklich mit einer Klugheit irgendwelche Subjekte, Adjektive, Verbien aneinandergesetzt, um so eine kolossale Wirkung zu erreichen. Ich war überglücklich. Ich habe mich gefühlt wie Napoleon. Halt. So muss der Napoleon sich gefühlt haben, nach der Schlacht. Wenn da vor der Schlacht, wenn dann seine Berater gesagt haben, na, um Gottes Willen, Österreich können wir nicht angreifen. Da kommen die Franzosen, die Deutschen, die Russen kommen nach und die sagen, das machen wir lieber nicht. Und er hat gesagt, na, freilich machen wir es. Und dann hat er gewonnen. Halt. So habe ich mich gefühlt. Und so bin ich auch da gestanden. So. Und dann war ich so von mir berauscht und habe gesagt, das musst du feiern. Haben wir dann überlegt, was mache ich jetzt? Jetzt kaufe ich ein Fessel Bier und saufen wir an oder was? Dann dachte ich mir, na, jetzt, wo du schon mal da bist, dann marschierst du in die Sauna. Halt. Jetzt wird sauniert. Habe ja alles, was ich brauche. Habe jetzt 2 Handtücher neu gehabt und außerdem habe ich die VIP-Bronzekarte in der Tasche gehabt. Jetzt wird es saniert. Und dann bin ich zu dem Drehkreuz bin hingelaufen. Das ist ein Kartenlesegerät, habe meinen Kettler vorgehalten und hat es piep, piep, piep gemacht. Gehe da durch, in den ersten Stock auf, habe meinen Astralleib von den Textilien befreit. Und haben wir gesagt, Egels, du musst jetzt bloß Obacht geben, dass du die überall schön sauber machst. Hast du bloß diese schneeweißen Handtücher dabei. Ah, hinten rum halt. Und bin da in die Duschen und hab mich eingeseift von oben und unten. Halt. Bin da rausgekommen, wirklich wie ein frisch gebadetes Baby. Hab gestunken nach Lavendel und alles.

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0: Danke, dass ihr zugehört habt.
1: Dieser Schluss, er war ja sehr niedlich. Ja, und das kann sich Julius auch erlauben, weil viele wissen es nicht, viele halten Julius für einen Amateur-Niedlichen, aber er ist Profi-Niedlicher. Weil Julius hat letztens in Stockholm wieder den Wettbewerb im Niedlich-Gucken gewonnen.
2: Ja.
1: So, das guckt das Publikum doch mal niedlich an, bitte.
2: Entschuldigung, ich will da jetzt nicht übertreiben, das kann jeder, echt. Ich habe gewonnen gegen einen Korb voll Katzenkinder.
3: Die Lehrerin von meiner zweiten Klasse Grundschule, die hat so braun-beige Haar, so halblange Haar, so Färbung ungefähr, wenn lila braun wäre. So eine Färbung ungefähr. Und waren immer frisch gewaschen, die Haare. Und ich hätte damals als Schüler gerne mal reingefasst. Habe ich aber nie gemacht. War klar, da fasse ich nicht hin. Ne. Und es ist wirklich ganz erstaunlich. Die hat, wenn es laut in der Klasse war, hat die nie irgendwie Ruhe oder was brüllen müssen, sondern die ist leiser geworden, ganz leise. Und hat vollendend leidend geschaut. Also wie in Öl gemalt von Leonardo da Vinci, die Mutter Maria, wenn der Jesus gerade frisch ans Kreuz geschlagen worden ist. So hat die wirklich geschaut und es war so schön und schlimm, dass wir alle freiwillig leiser geworden sind. Weil wir haben die Lehrerin gern gehabt und respektiert und wir haben uns gedacht, Menschen, wenn wir jetzt noch weiter laut sind, fängt es vielleicht noch zum Bluten an. Ne? Und das wollte keiner. Das wollte im Endeffekt keiner. Und dann weiß ich noch, ist sie eines Tages reingekommen am Anfang von der Stunde und hat jedem so ein DIN A4 weißes Blatt ausgeteilt. Und sie hat auch eins gehabt und hat sich vorne hingestellt für jeden Einsehbar aus der Klasse. Und dann hat sie gesagt, heute falten wir. Und dann nimmt sie das Blatt und faltet es in der Mitte zusammen. Und dann hat jeder von uns, von den Schülern, das Blatt genommen und in der Mitte gefaltet. Und ich habe das gefaltet und habe mir gedacht, Mensch, na, das ist ja mal klasse. Das ist Falten, super. Und habe mich gefreut. Aber dann hat sie rausgestellt, es geht noch weiter. Und dann ist Falschschritt auf Falschschritt gekommen und sie hat zum Beispiel einmal rechts oben gefaltet und dann haben wir bei uns seitenverkehrt rechts oben gefaltet. Und dann ist einmal oben gefaltet worden und einmal unten, einmal rechts und links. Und so hat es mit der Zeit seine Richtung und seine Ansicht gekriegt. Und irgendwann, weiß ich nicht, wie es passiert ist, jedenfalls habe ich einen Falschschritt nicht mitgekriegt. Wie bitte?
4: Dann ist alles vorbei, wenn man einen nicht mitkriegt.
3: Kennen Sie das?
4: Na klar.
3: Waren Sie bei mir in der Klasse, oder was? Ihnen ist das auch passiert?
4: Ja.
3: Was haben Sie gemacht?
4: Ich habe einfach gewartet, bis alle fertig waren.
3: Ah ja. Und was hat dann die Lehrerin gesagt? Hat gesagt, na, Dorothee, nee. Bist wieder nicht mitgekommen.
4: Es war ja alles ganz locker. Ich habe dann einfach eins von anderen vorgezeigt.
3: Von was vorgezeigt?
4: Von jemand anderem, von meinem Nachbarn.
3: Und der dann aber nichts gehabt und hat einen Schelm gekriegt, oder was? Oder so Montessori-mäßig. Wo man sagt, naja, wenn es das du nicht faltest, faltet es der halt. Der Jean-Claude faltet es dann schon. Oder was? Einfach halt nicht weitergefaltet. Ich habe mir damals gedacht, wie wir da gefaltet haben, habe ich mir gedacht, ich schaue mal beim Kollegen, der neben mir gesessen ist, der Banknachbar, und frage den einmal, vielleicht kann der mir einen Tipp geben. Können Sie es nachvollziehen? Naja, haben Sie auch gemacht. Ich schaue rüber und ich weiß nicht, wie es bei Ihnen war. Es war der Erik Lauer, ist wahrscheinlich nicht neben Ihnen gesessen, auch noch. Dass der irgendwie in zwei Schulen war, glaube ich jetzt nicht. Bei mir war es der Erik Lauer Und ich schaue so rüber und er hat so ganz feuerrot fluoreszierende Ohren hat er gehabt. Und ich glaube, die haben, ich glaube in Erinnerung, ich weiß nicht, ob es stimmt, aber die haben blinkt die Ohren. Und ich habe mir aber nichts gedacht und habe gedacht, ich frage noch nicht einmal. Und sag, Erik, kannst du mir mal sagen, was wir gerade gefaltet haben? Habe ich den gefragt. Und dann hat der Erik gesagt, das kann ich dir jetzt nicht sagen, was wir gerade gefaltet haben. Wenn ich jetzt sage, was wir gerade gefaltet haben, kriege ich nicht mit, was wir als nächstes falten haben. Was ich auch nicht mache, dann musst du selber helfen. Jedenfalls, aus dem war nichts rauszubringen halt damals. Und dann habe ich damals für mich gedacht, naja, jetzt musst du sozusagen einen freien, alternativen Faltschritt falten. Das war so meine Lösung. Und ich gesagt, naja, vielleicht hast du Glück und es klappt, sozusagen. Und falte. Und dann haben die irgendwann alle zu Ende gefaltet gehabt. Und dann hat die Lehrerin gesagt, so, jetzt sind wir fertig. Und jetzt nehmt das, was ihr gefaltet habt, und zieht es an den äußeren Enden auseinander. Und dann, weiß ich noch, bei uns in der Schule haben die alle gezogen. Und dann hat jeder so ein kleines Schiffler auf der Schulbank gehabt. Ja? Und ich, bei mir war es so, ich habe überall ziehen und zerren können, aber es ist kein Schiffler geworden. Es war zum Verrücktwerden. Oder was ich in der Schule, haben die alle gezogen und dann hat jeder so ein kleines Schiffler auf der Schulbank gehabt. Ja? Und ich, bei mir war es so, ich habe überall ziehen und zerren können, aber es ist kein Schiffler geworden. Es war zum Verrücktwerden. Oder was ich mir gedacht habe, vielleicht ist es ein Schiff,

0: gegründet ein Büro und faltet euch reich, meinetwegen. Faltet euch zum Millionär oder was? Meint sie es nicht? Ich hab damals geglaubt, meins wäre mehr so tackern zum Beispiel. Oder kleben. Oder das war, oder Karton zusammenstampfen oder sowas. Das war das.
1: Ich bin ja damals angefangen, da habe ich bei, ich weiß nicht, ob man das noch sagen darf, Siemens als Halbleiter jahrelang. Später habe ich mich dann selbstständig als Seminar, ich habe hier bei einer Bank ein großes Seminar geleitet mit dem Titel, was war das nochmal, wenn Geld alles ist, was ist dann nichts? Diese Bank gibt es allerdings nicht mehr. Und ich habe der Herr, bitte, dazu haben wir keine Zeit, Sie können das morgen auf meinen Anruf beantworten. Also ich habe dieser Herr, mit dem ich oft rein physisch, der Herr Rürup hat ja gerade jetzt in unseren Zeiten, wo Deutschland ja eine Frau als Heimleiterin ist er für die Rente. Und jetzt sind wir beim Grund meines Kommens. Man hat mich nicht, und das ist da, es gibt die nach dem Bekannten, die Rürup-Rente, und die, davor gab es ja schon eine mit viel R, Riester-Rente, und diese beiden Sachen. Und deshalb bin ich hier, meine Damen und Herren, um Ihnen das einmal kurz und knapp, so dass Sie morgen aus dem Haus gehen und sagen, jawohl, das mit der Rente, das habe ich, das kann ich sofort. Also, ich habe, Sie brauchen sich auch keine Notizen zu machen, ich fax Ihnen das. Also, bitte, ganz einfach, mit einigen Worten. In den Satzungen der UEFA, der NATO, ein falscher, Momentchen, ich hatte einen falschen Zettel, hier ist es so, jetzt also. Eine Basisrente bringt dadurch enorme Steuervorteile, dass die flexible Ansparphase für den, der Altersteilzeit nutzt, ja, meistens ältere Jahrgänge, können also durch Hinterbliebene, falls nachweislich existent, über einen, das kenne ich, Dauerauftrag, schrittweise innerhalb der steuerlichen Förderung des Anteils wiederum eine Einmalzahlung aus einer Kapital durch Zugriff auf staatlich geförderte Gläubigeransprüche im Todesfall nur so lange auf ein Kindergeld, lassen Sie mich eine Sache kurz zu Ende, auf ein Kindergeld verzichten, wie vor Rentenbeginn, aber schon innerhalb eines Jahres. Vereinfacht ausgedrückt, bei Kindergeld von ehemals frisch verheirateten Kindern oder Ehegatten, die nicht Teil eines Ehepaares sind, sofern sich das Kind vor der Volljährigkeit von derselben abwendet. Oder noch einfacher, wenn ein dreijähriger Mann im Laufe seines, ein ganz einfaches Beispiel, eine 230 Jahre alte Webdesignerin hat 94 Jahre sowohl geriestert als auch gerührt und dabei eine um 120 Jahre jüngere attraktive Frau, abzüglich natürlich einer Internetpauschale, kann ein 108-Jähriger in den vollen Genuss seiner 20 Euro Spartbuch. Moment, ich hab's jetzt. Wenn eine vierköpfige Ehefrau durch eine Anzahlung von 26 oder dann habe ich innerhalb der.
2: Verfällt doch immer wieder rein. Das kann nicht wahr sein. Das ist unglaublich. Endlich mal 5 Minuten Ruhe.
3: Kapitel 31. Das Känguru hat Hunger und wir gucken noch kurz bei McDonald's vorbei.
4: Ich hätte gerne einen Whopper,
3: sagt das Känguru. Ist ihm bewusst, wie sehr es damit die Corporate Identity des Jungen an der McDonald's-Kasse verletzt. Macht es das aus Unwissenheit oder um zu provozieren?

0: Den gibt's hier nicht, sagt der 16-Jährige mit der Kappe. Sie können einen Hamburger haben, einen Cheeseburger oder vielleicht einen McRib. Ich hätte gerne ein Wurp. Wiederholt das Känguru für Dumme. Tut mir leid, sagt der Junge, aber wie gesagt, gibt's sowas bei uns nicht. Sie müssen sich ein Produkt aus der Karte über mir aussuchen. Ach so, sagt das Känguru. Ich hätte gerne ein Whopper. Hören Sie, sagt der Junge, Sie sind hier bei McDonald's. Whopper, Whopper, Whopper, Whopper, Whopper, Whopper, Whopper, sagt das Känguru. Whopper gibt's hier nicht, wird der Junge lauter. Die gibt's nur bei Burger King. Dann gehst du eben zum Burger King und holst mir einen Whopper. Bursche, ruft das Känguru. Langsam verliert es seine Kontenance. Jetzt geben Sie dem Känguru schon endlich seinen Whopper, versuche ich schlicht in den Streit einzugreifen. Es ist mein gutes Recht, hier einen Whopper zu bekommen, schnaubt das Känguru. Alle bekommen hier ihren Whopper. Es ist nicht einzusehen, dass ich, nur weil ich zufällig ein Känguru bin, hier keinen Whopper erhalten soll. Ich möchte Sie bitten, jetzt zu gehen, sagt der Junge. Ich möchte Sie bitten, mir jetzt meinen Whopper auszuhändigen, sagt das Känguru. Ich rufe den Sicherheitsdienst, sagt der Junge, und sein Finger liegt schon auf einem roten Knopf. Ich bleibe hier stehen, bis Sie mir meinen rechtmäßig zustehenden Whopper aushändigen, sagt das Känguru. Na, bitteschön, sagt der Junge und fragt einfach den Nächsten in der Schlange. Was darf's bei Ihnen sein? Ich hätte gerne ein Whopper-Menü, sage ich. Der Junge drückt den Knopf. Sofort stürmen zwei Männer ohne Eigenschaften auf uns zu. Sie sind kaum fähig, sich zu artikulieren, aber sie wurden in schicke Uniformen gesteckt, auf denen die Insignie der Wichtigkeit prangt. Security. Das Känguru schreit. Ein Idiot in Uniform ist immer noch ein Idiot. Gleich darauf werden wir brutal zur Tür hinausgedrängt. Aber als der Junge hinterm Tresen schon erleichtert aufatmet und den Spuk für beendet glaubt, quetscht das Känguru nochmal seinen Kopf durch die Tür und schreit: Das werdet ihr noch bereuen, Yankees! Erinnert euch an Saigon! Wut entbrannt hüpft es hin vor Ort. Ich folge. Was hast du denn vor, frage ich.
1: Dann gehen wir eben zu Burger King, sagt es.
0: Und seine Augen verengen sich zu wild entschlossenen Schlitzen.
1: Und bestellen uns einen Big Mac.
0: Vive la Resistance. Wie seid ihr so drauf? Ist er ja noch fit? Wo sind wir? Hier ist der Notausgang. Ja, man ist ja ein bisschen noch. So, ganz witzig.
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0: Kapitel 20. Ich habe gehört, du erzählst neuerdings von mir im Radio, sagt das Känguru. Findest du nicht gut, frage ich. Kommt drauf an, was du erzählst, sagt das Känguru. Nur Gutes, sag ich. Nur Lügen, ruft das Känguru empört. Zum Beispiel, frage ich. Na, zum Beispiel, dass ich ständig Sachen mitgehen lasse. Oder dass ich palettenweise Schnapspralinen fresse. Stumm deute ich auf die leere Packung Schnapspralinen neben der Schlafstelle des Kängurus und öffne danach den Schrank, in dem sich unzählige Aschenbecher zu bedrohlich hohen Türmen stapeln. Die Geschichten haben sich genau so ereignet, wie ich sie erzählt habe, sage ich. Ich schreibe ja immer gleich alles mit. Immer, fragt das Känguru. Immer, sage ich. Alles? Alles. Auch das jetzt? Auch das. Na, dann will ich deinem Publikum mal was verklickern, sagt das Känguru. Das schreibe ich nicht, sage ich. So, das schreibst du jetzt nicht, sagt das Känguru. Nö, sage ich. Aber das jetzt wieder, fragt das Känguru. Ja, sage ich. Ist ja typisch, sagt das Känguru. Wenn einer mal was Wichtiges sagt, dann wird ausgeblendet. Aber das Geschwafel läuft über alle Frequenzen. Tja, sage ich. Das könntest du mal schreiben, sagt das Känguru. Habe ich, sage ich. Das Känguru springt auf den Tisch und tönt. Ein Mann, der etwas zu sagen hat und keine Zuhörer findet, ist schlimm daran. Noch schlimmer sind Zuhörer dran, die keinen finden, der ihnen etwas zu sagen hat. Guter Spruch, sage ich von dir. Nee, von Brecht, der den Steppenwolf geschrieben hat. Nee, es war doch Böll. Aber ein gutes Buch, sage ich. Jo, sagt das Känguru. Hast du es gelesen, frage ich. Nee, sagt das Känguru, du? Nee. Das Känguru schnuppert in der Luft herum. Daran erkennt man, dass es Hunger hat. Schreibst du immer noch, fragt es. Ja, sage ich. Hör auf damit, sagt das Känguru. Nö, sage ich. Hör auf, sagt das Känguru. Ich schreibe, hör auf, sagt das Känguru, sage ich. Hör auf oder ich komm rüber, nimm den Stift weg. Ui, da habe ich aber Angst, sage ich. Das Känguru hüpft vom Tisch auf mich zu und versucht.
4: Das hatte jetzt schon so extrem, dann doch was von der moralischen Keule jetzt. Ne? Also, machen Sie. Weil, man muss auch sagen, Ihnen darf ich ja gar keinen Vorwurf machen, weil Sie haben dem Fernseher den Rücken gekehrt und sind hier hin. Also Sie sind ja wirklich, Sie sind, aber auf Ihnen baut die Zukunft auf. Wenn nicht auf Ihnen, auf wen sonst. Also, aber lassen Sie uns doch echt einfach ab heute mal geblitzdingst fühlen. Das wäre doch super. Das heißt, wenn wir hier rausgehen, lass uns das mal ausprobieren. Also jenseits dieser illustren Runde, den ersten oder die erste, die Sie treffen, sagen Sie einfach mal Hallo. Oder schönen guten Abend. Und wenn Sie hardcore drauf sind, sagen Sie mal, wie geht's? Probieren Sie es mal aus. Egal, wer es ist, ob ein Salafist oder ein Nazi oder so was. Weil vielleicht ist das dieses Fünkchen Aufmerksamkeit, das derjenige braucht, um wieder zurück auf den rechten Weg, wobei rechter Weg ist auch doof, zurück auf den richtigen Weg zu kommen. Ja, wir als Gruppe, das ist das Einzige, was zählt. Das ist wirklich, was wollen Sie denn noch? Ich weiß es manchmal nicht. Ja, gucken Sie, aber wir sagen immer, wir sind in diesem tollen Land, wir brauchen doch gar nichts mehr zu verändern oder sowas. Und wir propagieren auch immer, dass wir alles schon im Griff haben. Das sieht man doch immer bei den Kindern. Wir sagen immer, guck mal, wie wir die Kinder behandeln. Das ist doch eigentlich ganz nett. Aber wie wir Kinder behandeln, mal ganz ehrlich, mir wird häufig der Vorwurf gemacht, Herr Puffer, wenn Sie Witze über Kinder machen, das ist nicht in Ordnung. Ne? Kinder sind Schutzbefohlene, das darf man nicht machen. Ich möchte Ihnen einmal sagen, ich mag Kinder, ich liebe Kinder. Nicht wie Edati, sondern richtig. Und muss man sagen. Ich bin Fan von Kindern. Aber wir sind alle so in diesem Hamsterrad gefangen, wir können uns gar nicht mehr richtig um die kümmern. Ja, wir stellen die im Grunde genommen ruhig. Das sieht man daran an diesen Kinderwagen, die wir jetzt kaufen. Ein schöner Kinderwagen kostet 1.500 Euro. Ja, also das ist auf, da, mir geht das Herz auf, wenn so ein kleiner Fratz auf mich zugewankt kommt, wo das Logo auf dem Polohemdchen größer ist als der Träger. Ja, da weiß man doch, worum es geht. Ja? Von Burberry gibt es eine Kinderjacke ab dem Lebensalter 0. Die kostet 800 Euro. Eine Reiterjacke ist das. Für 800 ab dem Leben. Für welches Kind? Kinder verkommen mehr und mehr zu so einem Statussymbol. Und dann müssen wir natürlich auch arbeiten, damit wir uns das alle leisten können. Bei mir in der Straße sind alle berufstätig. Mutter wie Vater, alle sind berufstätig. Ich bin der Einzige, der tagsüber da ist. Selbst die Hunde von denen, die haben Job. Ja, also das ist Wahnsinn. Und die Kinder lungern da rum. Und da habe ich mir gedacht, komm, nee, jetzt bist du mal für die da. Ja, ich bin so ein netter Onkel von nebenan, nicht der mit dem Lolli, sondern richtig. Und wir haben uns jetzt auch mal kennengelernt in unserer Kennenlernrunde. Und da habe ich gesagt, pass auf, jeder darf sich was wünschen. Ich mache euch erstmal ein Geschenk. Und der Junge von gegenüber kam auf mich zu und sagte, er hätte gerne einen Chemiebaukasten. Ja, war so ein Chemie. Wir haben da mal gegoogelt, es gibt so Chemiebaukästen von Hobbitek, Kosmos und sowas. Aber die sind blöd. Ja, das ist eigentlich nur Wasser mit Lebensmittelfarbe. Nee, wir sind mal in der Apotheke. Und da habe ich ihm mal Phosphor, Chlor und dann noch im Baumarkt so Pflanzendünger und ein bisschen Zucker besorgt. Und das schön aufbereitet im Schuhkarton hingestellt. Und da hat er Spaß dran. Da hat er Freude dran. Und der ist gut. Das ist wirklich gut, weil die hatten früher so einen Anbau, rechts neben dem Haus. Und da haben die jetzt einen 3 Meter tiefen Krater. Ne? Da habe ich auch gesagt, hör mal, Freunde, das schreit doch nach einem Swimmingpool. Ja? Kann man doch mal machen. Ja. Die ortsansässige Terrorzelle hat sich sofort gemeldet. Können wir den haben? Ich habe gesagt, nee, Freunde, ist meiner. Ja? Gut, die Schwester kam auf mich zu. Die ist 14, war so ein bisschen bitchelig. Ja? Nach dem Motto, warum kriegt ihr Zeug und ich nicht? Habe ich gesagt, kein Problem, ich habe auch was für dich. Der habe ich dann einen Gürtel geschenkt, einen Löffel, ein Tütchen mit weißem Pulver und dem Bildband Wir Kinder vom Bahnhof Zoo. Ne, dann kann die sich mal ausprobieren. Ne, die ist ja in der Pubertät und ich habe mir gedacht, wenn sie von dem Zeug wieder loskommt, dann hat sie Charakter. Ja. Und manchmal machen wir auch was in der Gruppe. Wir spielen auch gerne mal Räuber und Gendarm, weil ich habe die alten Gewehre bei uns hier vom Schützenverein, die habe ich aufgekauft und ich hatte noch Kabelbinder unten im Auto. Und ich wohne in der Nähe, ja, ich wohne in der Nähe von so einer JVA. Da habe ich alle Kinder eingeladen, jedes Kind ein Gewehr und 5 Kabelbinder. Da haben wir die Freigänger gejagt. Oh, hatten die einen Spaß da dran. Ne, und der Freigänger kam auch wieder ans Joggen. Das war eine Win-Win-Situation, wirklich ganz toll. Sollen nur darauf achten, dass es nicht zum Nahkampf kommt. Wisst ihr, so ein Knacki ist wesentlich besser als ein 5-Jähriger, aber deren Problem. Ja? Und wenn ich dann noch Zeit habe, dann verbuddel ich Glasscherben im Sandkasten von der Kita oder streue so ein bisschen Asbest hier bei Ikea in eine Bälle. Ne? Oder ich verschenke auch gerne Kampfhundewelpen an Kleinkinder. Ne? Dann können die zusammen groß werden, mal gucken, wer es schafft. Ja! Nein, weil ich Kinder liebe. Natürlich, aber komm, wir alle lieben doch Kinder. Aber was ist der Unterschied, ob ich jetzt Quecksilber in Geburtstagskuchen mische oder die ganze Zeit da draußen auf die Umwelt pfeife? Was ist der Unterschied, wenn mir alles da draußen egal ist? Blatter oder sonst noch was? Wir heucheln unseren Kindern eine heile Welt vor, um sie hinter ihrem Rücken zu zerstören. Unsere einzige Hoffnung ist es doch, dass wir es noch bis zum Sterbebett schaffen und sagen können, ein Glück, geschafft. Es wäre sinnvoller und ehrlicher, unsere Kinder mit Handgranaten spielen zu lassen. Da haben uns Syrien und Afghanistan dann einiges voraus. Na, ich will jetzt mit den Kindern in den Zoo bei uns. Wissen, wir wollen ja die Tiere vergiften. Hauptaugenmerk Eisbären und Giraffen. Ja, dann können die nochmal Tschüss sagen und nachfolgende Generationen gewöhnen sich jetzt gar nicht an den Anblick. Ja. Ne? Blitzdingsen. Das ist der Weg.
5: Es ist heute Mittwoch oder Donnerstag. Aber ich zweifle daran, weil gestern eindeutig Sonntag war. Ein Pfleger bringt uns das Frühstück. Also nicht der Rede wert, weil es macht nichts. Wir haben ja früher oft genug gut gefrühstückt. Der Pfleger schaut Renate frech an. Man muss es sagen. Rotzfrech. Renate schaut ihn an und wird leichenblass. Sie hält sich die Hand vor den Mund und stammelt.
6: Firnholzer.
5: Ja, er ist es. Der kurzgeschorene Rotkopf, die abstehenden Ohren und die zuckende Warze an der Nase. Ja, es ist die Hauptfigur in meiner Serie. Ich kläre Renate auf. Und auch über diesen Menschen, den ich Firnholzer genannt habe. Er heißt Jedička. Er ist Tscheche und war lange Zeit Kellner in einem Lokal, in dem ich immer bevorzugt Fisch aß. Als man ihm darauf kam, dass er statt eines erlesenen 30-Euro-Weins aus San Gimignano einen billigen Pinot Grigio gebracht, den aber teuer verkauft hat, ist er der Geliebte der Heimleiterin von Schlimmerchen geworden. Entschuldige den Schreck, Renate. Es passiert doch immer wieder, dass man die eine oder andere Figur in seiner Handlung aus dem Leben stiehlt.
6: Das ist mir völlig klar. Kannst du dich an meine Frau Wonneberger erinnern?
5: Ja, wie sollte ich denn nicht?
6: Sie war Kassiererin bei meiner Bank in Berlin, hatte einen japanischen Fitnesstrainer geheiratet und hieß in Wirklichkeit Donatella Tsukaki.
5: Donatella Tsukaki? Das meinst du nicht ernst.
6: Das war zu viel, ich wusste es.
5: Gab es eine Frau Wonneberger?
6: Ein Mann war sie, ein Mann. Er sah ganz anders aus. Er war Bratschist bei einer Stadtkapelle im Weserbergland.
5: Aha, und da warst du oft?
6: Nein, einmal. Ich war auf Tournee im Sauerland, 120 Tage mit dem Bus unterwegs und ging im Sauerland auf ein Volksfest. Und bei der Tombola habe ich den Hauptgewinn gezogen.
5: Ein Auto?
6: Nein, eine dreitägige Busfahrt ins Weserbergland.
5: Aha. Und da hast du ihn lieben gelernt?
6: Nein, verabscheuen. Er war ungewöhnlich hässlich und spielte ganz schrecklich Bratsche.
5: Aha, so viel zu Frau Wonneberger.
6: Ruf doch mal den Herrn Firnholzer. Ich möchte einen Kaffee.
5: Er heißt Jedička.
0: Ja, herzlich willkommen. Ich lese aus diesem Buch vor Die Känguru-Chroniken. Ist ganz interessant, man schlägt es so auf. Dann ist da erstmal ein Zitat. Wer mit einem Känguru befreundet ist, hat wahrscheinlich auch eine Giraffe als Nachbarn. Oder war es ein Pinguin? Moment, wie ging das nochmal? Ach verdammt, ich kann mir diese Sprüche immer so schlecht merken. Oscar Wilde. Das habe ich natürlich nur ausgedacht, aber habe ich trotzdem Oscar Wilde runtergeschrieben. Weil es kommt immer gut, dann sind Leute beeindruckt. So, hey, Oscar Wilde, geil, das lese ich. Dann eigentlich gleich das Beste am Buch, man schlägt es auf, ja, und dann auf der zweiten Seite, also auf der ersten das Zitat, auf der zweiten, was bisher geschah, auf der dritten nichts, ja. Das finde ich eigentlich das Beste am Buch. Okay. Kapitel 1. Ding Dong. Es klingelt. Ich gehe zur Tür, öffne und stehe einem Känguru gegenüber. Ich blinzle, gucke hinter mich, schaue die Treppe runter, dann die Treppe rauf, gucke geradeaus. Das Känguru ist immer noch da. Hallo, sagt das Känguru. Ohne den Kopf zu bewegen, gucke ich nochmal nach links, nach rechts, auf die Uhr und zum Schluss auf das Känguru. Hallo, sag ich. Ich bin gerade gegenüber eingezogen, wollte mir Eierkuchen backen und da ist mir aufgefallen, dass ich vergessen habe, Eier zu kaufen. Ich nicke, gehe in die Küche und komme mit zwei Eiern zurück. Vielen lieben Dank, sagt das Känguru und steckt die Eier in seinen Beutel. Ich nicke und es verschwindet hinter der gegenüberliegenden Wohnungstür. Mit meinem linken Zeigefinger tippe ich mir mehrmals auf meine Nasenspitze und schließe die Tür. Bald darauf klingelt es wieder. Sofort reiße ich die Tür auf, denn ich stehe immer noch dahinter. Oh, hey, sagt das Känguru überrascht. Das ging aber schnell. Gerade ist mir aufgefallen, dass ich auch noch kein Salz habe. Ich nicke, gehe in die Küche und komme mit einem Salzstreuer wieder. Vielen Dank. Wenn Sie vielleicht noch ein wenig Milch und Mehl hätten... Ich nicke und gehe in die Küche. Das Känguru nimmt alles, bedankt sich und geht. 2 Minuten später klingelt es wieder. Ich öffne und halte dem Känguru Pfanne und Öl hin. Danke, sagt das Känguru. Gut mitgedacht. Wenn Sie vielleicht noch einen Schneebesen hätten oder ein Rührgerät... Ich nicke und gehe los. Und vielleicht eine Schüssel zum Mixen, ruft mir das Känguru hinterher. 10 Minuten später klingelt es wieder. Kein Herd, sagt das Känguru. Ich nicke und gebe den Weg frei. Gleich rechts, sage ich. Das Känguru geht in die Küche und ich folge ihm. Er stellt sich so ungeschickt an, dass ich die Pfanne übernehme. Wenn Sie vielleicht noch etwas zum Füllen hätten, sagt das Känguru. Buntes Gemüse oder gar Hackfleisch? Hackfleisch müsste ich erst kaufen, sage ich. Kein Problem, ich habe Zeit, sagt das Känguru. Es ist eh besser, wenn der Teig noch etwas Luft bekommt. Ich nehme den Schlüssel vom Haken. Aber nicht zu Lidl, ruft mir das Känguru hinterher. Die Arbeitsbedingungen da sind unter aller... Ich gehe also zum Metzger und kaufe Hackfleisch. Als ich wieder ins Haus komme, begegnet mir die Nachbarin von unten.
7: Haben Sie den Neuen gesehen?
0: Fragt sie. Ich nicke.
7: Na? Der ist ja wohl auch nicht von hier, wa?
0: Fragt sie und kratzt sich an ihrem Hitlerbärtchen. Natürlich hat sie nicht wirklich einen Bart. Ist eher ein Pflaumen. Ein Hitlerfläumchen, ne?
7: Bald übernehmen die verdammten Türken das ganze Haus.
0: Ich schaue nochmal genauer hin. Naja, vielleicht ist doch ein Bärtchen.
7: Was kicken denn so?
0: Fragt sie. Ich glaube, es kommt aus Australien, sage ich.
7: Australien, sagen sie. Kann auch sein. Aber egal woher, dieser Islam macht mir jedenfalls ganz nervös.
0: Kapitel 7. Ich habe 2 Gutscheine für ein Essen im Dunkelrestaurant gewonnen, sage ich zum Känguru. Kommst du mit? 1 Stunde später führt uns der fast blinde Kellner an unseren Platz in einem völlig abgedunkelten Speisesaal.
8: Man sieht ja gar nichts, sagt das Känguru.
0: Das ist ja der Witz, sage ich. Schweigen.
8: Bist du noch da?
0: Fragt das Känguru und gleich darauf schrubbt eine Pfote über mein Gesicht.
7: Ey, lass das, schimpfe ich. Soll ich das mal bei dir machen?
0: Ich greife über den Tisch ins Dunkle.
8: Ah, mein Auge! Schreit das Känguru. Ich kann nichts mehr sehen, ich bin blind. Du hast mich blind gemacht.
0: Ich kann auch nichts sehen, sage ich. Das ist ja der Witz. Ich höre, wie das Känguru in seinem Beutel kramt. Plötzlich ist mir, als würde die Sonne vor meinen Augen explodieren. Ah, schrei ich, ich bin blind. Erbost nimmt der Kellner dem Känguru die High-Energy-Taschenlampe weg, mit der es mir direkt in die Augen geleuchtet hatte.
7: Ich kann nichts mehr sehen, rufe ich, nur tanzende, leuchtende Flecken.
8: Das ist ja der Witz,
0: sagt das Känguru. Kurze Zeit später wird das Essen serviert.
8: Meins schmeckt ziemlich trocken, mault das Känguru.
0: Das liegt wahrscheinlich daran, dass du die Tischdekoration isst, sag ich. Spuckt das Känguru aus.
8: Wie bescheuert ist das denn? Tischdekorationen im Dunkelrestaurant.
0: Während ich noch versuche, Messer und Gabel zu koordinieren, schmatzt das Känguru schon.
8: Darf ich mal deins probieren? Fragt es.
0: Ja, sag ich, mach.
8: Sagt das Känguru irgendwie glübschig und das hier fühlt sich an wie Salat.
0: Hey, rufe ich, patsch du da mit deiner Pfote in meinem Essen rum?
8: Nein,
0: sagt das Känguru. Schweigend lauschen wir den Essgeräuschen der anderen. Die Essgeräusche der anderen, murmel ich. Glaubst du, das wäre ein guter Titel für einen Arthouse-Film?
8: Wenn du auf eins verzichten müsstest, sagt das Känguru, ohne auf meine Idee einzugehen. Reden, hören oder sehen? Auf was würdest du verzichten?
0: Das ist einfach, sage ich, aufs Hören.
8: Warum?
0: Na, dann müsste ich dein Geschwätz nicht mehr ertragen.
8: Ach ja, sagt das Känguru, und ich würde lieben gerne auf Sehen verzichten, um deine Hackfresse nicht mehr ertragen zu müssen. Ich finde, du solltest lieber aufs Reden verzichten, sage ich, dann müsste ich nicht aufs Hören verzichten. Ich finde, du solltest aufs Sehen verzichten, dann müsste ich nicht... Nee, Moment mal. Nee, du solltest auch aufs Reden verzichten oder aufs Hören. Weißt du was, ich verzichte auf gar nichts. Du musst aber, sagt das Känguru und schlägt dabei wild mit seinen Pfoten in die ungefähre Richtung, aus der es meine Stimme zu hören glaubt. Muss ich gar nicht, sage ich und schlage wild zurück ins Dunkle. Irgendwen erwischen meine Schläge auch. Ob es das Känguru ist, kann ich natürlich nicht mit letzter Gewissheit sagen. Wenige Augenblicke später allerdings ist der gesamte Saal in Aufruhr und es folgt die größte Massenkeilerei im Dunkeln seit Menschengedenken. Heimlich stehlen das Känguru und ich uns davon. Als wir nach draußen kommen, fällt das Känguru auf die Knie, küsst den Boden und schreit: Ich kann wieder sehen! Und ich kann dich leider immer noch hören, seufzt ich.
9: So, bevor die Stimmung kippt. Lass zum Runterkommen.

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1: Ja, ansonsten, wo wir gerade mal Granaten und Raketenwerfer sind, der Bösewicht, der uns geblieben ist in den letzten Jahren, ist Wladimir Putin. Ich finde das erschreckend, hauptsächlich deshalb, weil es so ein lächerlicher Bösewicht ist. Was hatten wir früher für schöne Bösewichte? Also Osama bin Laden, der mit dem Unkrautfresser Handtuch auf dem Kopf, immer ungewaschen, Wumme unterm Bademantel. Ja, alleine wegen seiner Hygiene-Ideen war der irgendwie unheimlich. Oder auch Saddam. Der hat ja die letzten Wochen seiner Existenz in Tigrit in einem Erdloch gelebt. Und als er da rauskam, diese Bilder, ja, wie so ein Ork aus Mittelerde, war immer noch gefährlich, sah er aus. Mein Lieblingsdiktator war aber Gaddafi. Besonders wenn er seine Ausgehuniform anhatte, dann sah er aus, als ob er zur Hochzeit von Elton John eingeladen war. Oder Leadsänger von den Village People, könnte auch sein. Ja. Muammar, alte Socke. Immer schön mit dem Arsch an der Zeltwand lang. So. Selbst Kim Jong-un hat mir noch gefallen in seinen ersten Amtsjahren, als er die Raketen auf San Francisco schießen wollte. Abschicken, sagt man, ja. Und mit Atomsprengköpfen. Das hat natürlich überhaupt nicht geklappt. Wahrscheinlich hatten die Atomsprengköpfe Linksgewinde, das wusste er nicht. Jedenfalls sind die in seinem komischen Kackland alle runtergefallen gleich wieder. Was mir schwer imponiert hat, dass Kim Jong-un, der hatte ja, also ein beschisseneres Land kann man sich eigentlich kaum noch vorstellen als Nordkorea. Und er hat es geschafft, aus diesem Land alles an Schrecken rauszuholen, was möglich ist. Und es zur Bedrohung für die USA werden zu lassen. Das muss ich sagen, alle Achtung, ja. Legoland greift den großen Uncle Sam an. Den fand ich irgendwie beeindruckend. Aber seitdem er diese neue Frisur hat, also auch diese Marco Reus-Seiten, ne? Nee. Sieht aus wie so ein hochgeföhnter Zwerg aus der Augsburger Puppenkiste. Könnte genauso gut Sänger in einer Gothic-Band sein. Na, wenn man den da so sieht, Plateausohlen, Föhnfrisur, denkst du, oh ja, weißt du, keine Haare am Sack, aber La Paloma-Pfeife, weiß ich auch nicht. Braucht man nicht. Geblieben ist uns nur Wladimir Putin. Dieser Schreibtischheld aus der postkommunistischen Insolvenzmasse. Ich persönlich, so wie der aussieht, so stelle ich mir Knöllchenhorst vor aus Osterode. Ja. So kleine blöde Petze, die mit dem Klemmbrett rumläuft und alle aufschreibt, die ihm nicht passen. Ne? So schüttres Haar, 1,65 groß, so ein scheiß C&A-Anzug, wie heißt C&A auf Russisch, weiß ich nicht. Gibt's da wahrscheinlich auch. Also das ist überhaupt nicht beeindruckend. Deswegen muss er ja auch dauernd an seinem Ego, er weiß das ja selber, und sein Ego braucht dauernd Überfälle auf andere Länder, Tschetschenien, Georgien, jetzt Ukraine, er muss dauernd was machen, um sich selbst zu beweisen, was für ein harter Rochen er doch ist. Es ist traurig. Er hat es auch mal anders versucht, ich weiß es noch, das war vor 4, 5 Jahren, da hat er mal eine Werbeagentur beauftragt, die sollte mal an seinem Image polieren. Dann sah man ihn auf so einer Sommerreise, ein Foto ging um die Welt. Er mit nacktem Oberkörper saß auf so einem Pony und ritt durch so einen sibirischen Feuchtgebiet. Also auf dem richtigen Pferd wäre gar nicht aufgefallen. Aber ich sag mal, Pädophilie auf Immenhof, das kann's ja nicht sein. Das kann's doch nicht sein. Ich meine, der Führer stehend im Ledermantel im offenen Mercedes des Brandenburger Tor. So macht man Bilder. Ja. Hat der gar keine Riefenstahlfilme zu Hause, der Putin? Man kann doch nicht einfach einen auf Diktator machen, ohne sich ein bisschen Know-how über Videoeinspiele oder so zu besorgen. Es gibt keine Fachleute mehr auf diesem Welt. Jeder meint, er könnte alles Mögliche. Traurig ist das, ja. Wenn Putin mal in die Hölle kommt, wie stellt er sich das dann vor? Stalin und Hitler sitzen da, spielen Bauernskat, weil der dritte Mann fehlt da. Setzt sich Putin zu ihnen, wie das Männer so sind, wenn sie zusammensitzen. Erstmal wird geprahlt, was sie alles für harte Typen sind. Hitler natürlich als erster. Vom Nordkap bis Afrika, ganz Europa zerspannt. Da sind wir wieder. Na?
2: Stalin natürlich auch, wo ist nur so jemand, die irgendwo so Ungarnaufstand kaputt hier. Ja. Dann fragen sie, und hier, was ist mit dir, Putin? Ja, ich habe so Leute im Nachbarland Gewehre geliehen und...
1: Setz dich an den Katzentisch!
2: Kann man doch nicht gewinnen, ja. Peinlichst, ja, peinlich der Typ. Aber er hat eins geschafft, er hat unser Bild vom Russen verändert. Das ist das Schlimmste, was er eigentlich gemacht hat. Das hatte sich gerade so schön irgendwie alles in eine Richtung entwickelt. Jetzt ist wieder Putin da. Das ist, so stellen wir uns den Russen vor, wie ich das jetzt beschreibe.
3: Es kommen immer mehr alte Menschen auf die Welt. Diese alarmierende Feststellung geht zu Herzen, erreicht sogar den Verstand. Wo kommen sie plötzlich alle her, die vielen Alten? Konnte man ahnen, dass es so viele sein würden? Natürlich nicht. Das ist doch eine Frage der Perspektive. Bitte glauben Sie mir, dass diese Geschichte wirklich sich ereignet hat. Guido Baumann, der Ratefuchs von Robert Lemke, flog einmal in der Woche von Zürich, von seinem Heimatort, nach Köln und nahm Abschied am Flughafen. Seine Frau und seine kleine Tochter, haben ihn immer zum Flughafen gebracht. Und dann schauten sie, wie Guidos Flugzeug langsam in den Wolken verschwand. Eines Tages hat er seine Tochter eingeladen, mitzufliegen nach Köln. Und da saß sie dann neben ihm, das Flugzeug stieg auf und sie schaute aber nicht aus dem Fenster. Das verwunderte den Guido Baumann. Er sah sie an und sagte, was ist los? Da sagte sie, Papi, wann werden wir denn kleiner? Und ich, sehen Sie, und deswegen erzähle ich, ich lebe und lebe, schaue selten in den Spiegel, treffe Gleichaltrige, bemerke, dass sie älter und älter werden und frage mich ratlos, ja und ich, wann werde ich denn älter? So eine Ignoranz kann zu groben Taktlosigkeiten führen. Bei einem Klassentreffen des Jahrgangs 1927 habe ich doch wirklich einen mit mir eingeschulten Klassenkameraden gefragt, sag mal, wie alt bist du eigentlich? Aber dass ich zum alten Nachwuchs gehöre, das erfahre ich durch andere Niederlagen. Auf dem Schreibtisch meiner Frau Renate lag eine Mitteilung ihrer PC-Trainerin Franziska. Sie hat einen Coach, das ist eine Freundin, die gerade mal 30 ist. Und diese Mitteilung von Franziska an meine Frau Renate, die hat meine Aufmerksamkeit erregt. Renate mailt und internetzt, macht alles Mögliche, aber diese Mitteilung, das habe ich das erste Mal, da stand Folgendes drauf. Ich schicke dir mal einen Link, auf dem kannst du Route berechnen. Klick drauf, dann geht Safari auf mit Google Maps, dann Lesezeichen darunter, Fenster rechts auf die blauen Pfeile und gib Lesezeichenleiste, dann kommt Google Map immer oben in der grauen Leiste, direkt unter Schriftfeld Internetadressen, wenn nix Telefon. Und da habe ich gewusst, ich werde nie wieder 30. Und diese Mitteilung, die eine junge Mutter nach einem Einkauf, das kann ich auch, das macht mich auch nicht jünger. Heute Shopping gemacht, Beanie gekauft für Bobby, einen Zipsweight für Sven, er wollte lieber einen Turtleneck, weil es besser zu seinen Slimfits passt. Ich habe mir Baggypants gekauft und einen Huni, die Sneakers sind scheiße. Lieber hätte ich Overknees, aber dufte Tube Socks habe ich geschossen und Fett Slim Laces für die Sneakers. Bibi war sauer, hat keine Bootcut Jeans erwischt, aber sonst klasse, prima, super Prep-Look. Das sind sicherlich Mitteilungen von Bedeutung. Sonst würden sie nicht so voller Leidenschaft gesendet werden. Aber mich lässt diese Problematik eigentlich kalt. Emotional. Aber um gerecht zu bleiben, habe ich in all den Jahren keinen jungen Menschen mit der Feststellung nachdenklich machen können, dass der Lärm, den wir alle bei der Bewältigung des Lebens verursachen, für unsere Nerven auf Dauer nicht erträglich sein wird. Auch der Versuch, es mit Ironie deutlich zu machen, ist misslungen. Es ist auch vorstellbar. Es ist auch vorstellbar, dass sehr alte Menschen, die durch die Humanisierung der alten Welt moralisch gezwungen werden, mutig weiterzuleben, den Lärm, der sie umgibt, nicht mehr ertragen wollen und auf die drängende Frage, warum stirbst du denn nicht endlich? Wir wollen in Urlaub fahren. dann antworten, ich kann nicht, es ist mir zu laut. Mein Nachbar pflegt seinen 10 Quadratmeter großen Rasen hingebungsvoll. Er hegt jeden einzelnen Halm und hört ihn vermutlich auch wachsen. Doch es gelingt ihm nicht, das Wachstum der Halme von Zeit zu Zeit in Ruhe, leise zu bis. Er könnte es bearbeiten mit der Nagelschere. Aber er hat einen Motorrasenmäher dafür. Auf die Frage, ob er das Geräusch nicht auch als sehr laut empfinde, hat er gelächelt und hat mir gesagt, da müssen Sie sich keine Gedanken machen, ich trage Ohrenschützer. Als ich lachte, wusste der junge Mann gar nicht, ich glaubte jedenfalls, worüber ich gelacht habe. Da tauchte bei mir zum ersten Mal der Gedanke auf, dass nicht nur Mann und Frau nicht zusammenpassen, sondern auch jung und alt nicht. Ich finde es manchmal reizvoll, Gedanken oder so in Reime zu zwingen. Es bleibt vermutlich so, dass wir nicht weiser werden und bis zum Grabesrande leider auch nicht leiser werden. Allenfalls wird sich die Faust verstohlen in der Tasche ballen und große Schnauzen werden in den meisten Fällen nie drauf fallen. Man wird der bleiben, der man schon von Anfang an gewesen. Erfolge fallen aus, so wie die Zähne und die Haare. Man trocknet aus. Nur noch die Augen werden feucht beim Lesen. Und was man liest, sind bestenfalls Versicherungsformulare. Das Jüngersein hat man zum größten Teil vergessen und dass da mal mit Frauen etwas war. Ansonsten hat man so sein Leben abgesessen und wartet auf den Freispruch. Prost Neujahr. Es wird kein Freispruch werden und wenn, dann mit Bewährung. Die Bemerkung, ich hätte mein Leben abgesessen, ist natürlich glatt gelogen. Ich habe sie durchgestanden. Ich habe es durchgestanden. Weil ich mich in eine Lage versetzt habe, in der das möglich war. Und jetzt knie ich vor mir in Anbetung, weil 80 Jahre zu leben, ohne in Bayern etwas Anständiges geworden zu sein, das nötigt mir schon Hochachtung ab. In Bayern ein Kandidat für irgendwas, zum Beispiel in der SPD zu sein, das würde ein ruhiges Leben garantieren. Kannst du lange warten und bleibst jahrzehntelang Kandidat. Hast ein hohes Ansehen, kleines Gehalt, aber deine Ruhe. Ja, ich habe nie ein Angebot bekommen. Aber ich hätte es abgelehnt. Ich schwör's, ich hätte es abgelehnt. Man muss nur abwarten. Wir kommen an die Macht. Ja. Nicht als Sozialdemokraten, nein, als Alte. Und das ist die Antwort auf die Frage, wieso immer mehr Alte auf die Welt kommen. Sie haben sich durchgemendelt. Mendel, das war der Mann, der mir als Kind schon den Glauben an die Durchsetzungskraft der Stärke vermittelt hat. Rasse setzt sich durch auf Dauer. Die Franken zum Beispiel, die Franken. Wie hat man denen mitgespielt? Man hat sie seit Jahrhunderten unterdrückt. Im Jahre 1805 haben die verräterischen Oberbayern von Napoleon unterstützt, wohlgemerkt, Nürnberg erobert und die Franken unterworfen. Noch heute erscheinen die Franken im Königshof in München, bei den herrschenden Münchner Christlichen und sind, was sie gelernt haben, unterwürfig. Aber jetzt erleben wir hautnah die Befreiungskriege der Franken. Es ist losgegangen. Einen haben sie bereits schon in der Bundesregierung, Michael Gloß. In ihm steckt ein großer Politiker, der einfach nicht rauskommt. Er steckt noch, aber immer wieder macht er von sich reden. Und warum redet er so langsam? Ich glaube, er horcht resigniert seinen Sätzen nach. Man behauptet, er hätte die Bundeskanzlerin, er hätte sie gemacht, er hätte ihr, der Merkel, auf den Thron geholfen. Er hätte als erster Mann in der frauenverachtenden CSU einer Frau im Parlament, nämlich Angie, die Hand geküsst. Das ist gelogen, gebissen hat er sie. Aber jetzt kommen sie, die Franken. Jetzt haben wir sogar einen protestantischen Franken in Bayern als Ministerpräsidenten demnächst. Die werden sich alle durchmändeln. Die Franken durchgemändelt werden sie alle sein, wie alle Unterdrückten, wie die Vertriebenen. Wir Vertriebene sind jetzt mehr, als wir damals waren, als wir gekommen wurden. Weil wir eine eigene Rasse sind, weil Mendel ein österreichischer Schlesier aus Mähren war. Und auch wir Alten sind eine durchsetzungsfähige Rasse. Wir vermehren uns in aller Stille, ohne Zuhilfenahme von gefühlsstärkenden Mitteln, nur mit den Zahlen der Demografie. Man hat Angst vor uns. Eines Tages werden alle alt sein und vertrieben und Franken, alte vertriebene Franken. Wir stehen vor einer Revolution, und zwar vor einer Konterrevolution. Wir müssen zurückschlagen. Vor nicht allzu langer Zeit kam plötzlich ein Juli, ein Jungliberaler, die heißen so, ja, es war sogar der Bundesvorsitzende, der Vorübergehende, der war es nicht lange, nachdem er das gesagt hat, der hat plötzlich geschrieben in der Bild am Sonntag, die Alten sollten endlich den Löffel abgeben. Da war aber Dampf in der Stube. Endlich sagt's mal jemand, hab ich mir gedacht, warum denn nicht? Warum nicht auch Messer und Gabel? Damit können wir Alten auch ganz schön viel Unheil anrichten. Natürlich gab es Ärger für den jungen Mann, der musste sofort seinen Vorsitz abgeben in der FDP, was weniger schlimm ist als den Löffel. Und man fragte sich, ist man in diesem Lande nicht imstande, in Ruhe einen vernünftigen Vorschlag zu diskutieren? Wieso denn nicht? Das mit dem Löffel, das war doch ein guter Ansatz, ne? Kurz zuvor war eine Warnung von Müntefering an ältere Menschen im Lande ausgegangen. Ja, der hat gesagt, es wird, was den Erhalt des sozialen Netzes betrifft, Heulen und Zähneklappern bei der älteren Bevölkerung geben. Und ich habe mir sofort gedacht, wie denn, wenn die dritten Zähne von der Kasse gar nicht mehr bezahlt werden? Womit sollen wir denn klappern? Und zur gleichen Zeit hat ein Fernsehmagazin aufgedeckt, dass im globalisierten Zahnersatzhandel, das ist ja auch globalisiert, ganz neue Türen aufgestoßen wurden. Ganz neue, von den Zähnen aufgestoßen. Das, was an die Patienten für teures Geld an hochwertigen Zähnen verkauft wird bei uns, das kommt in Wirklichkeit aus Thailand. Und das sind Zähne, die aus einem eigenartigen Material bestehen. Mit denen kann man gar nicht klappern. Aufpassen hieß es, was ihr da in den Mund nehmt. Man muss einverstanden sein mit dem kühnen Vorschlag des Juli Youngsters, Löffel abzugeben. Natürlich, Thai-Zähne sind Suppenzähne. Wenn wir nichts mehr zu beißen haben, nicht? Also nur noch Suppe und dann den Löffel abgeben. Ich meine, das hat doch was. Man kann doch über alles reden. Aber während noch darüber geredet wurde, überfiel mich der Verdacht, es könnten in den Schubladen dieser Republik Pläne vorhanden sein, die uns in weniger dicht besiedelte Zonen ausweisen wollen, zum Beispiel in die Gegend von Diyarbakir. Dort wohnen die Kurden. Und wenn die dann in der EU sind, vielleicht kann man auch Vertriebene, wenn sie ein gewisses Alter erreicht haben, zurücküberweisen. Dann würde ich nach Schlesien kommen, nicht? Ja, man müsste nur den Begriff Alter gesetzlich fixieren. Ich habe da eine ganz feste Vorstellung. Alter ist der kurze Übergang zum Tod. Ja, und ich habe mich auch sofort verpflichtet, mich einzuordnen als Alter. Ja, ich habe sofort meine sportliche Karriere abgebrochen, meine Skischuhe einer Tombola geschickt, die Skier verheizt, meinem Fahrrad ein Seniorenheim geschenkt und meinen Hometrainer entlassen, und zwar fristlos. 44 Jahre lang habe ich versucht, ein rasanter Skifahrer zu werden, habe eine Lücke gesehen in der Nationalmannschaft. Ja, seit Jahrzehnten kommen deutsche Skirennfahrer immer erst dann ins Ziel, wenn die Sieger schon längst wieder für das nächste Rennen trainieren. Das Fußballspielen hatte ich sowieso schon eingestellt. Ich war nicht mehr der Schnellste. Als wir mal gespielt haben, da war ich schon ein bisschen älter, kam ein junger Gegner, Ball am Fuß auf mich zu, und ich dachte, jetzt macht er vielleicht eine Körpertäuschung, so um mich zu umspielen. Nein, er lief einfach vorbei an mir. Macht nichts. Berufsfußballer hätte ich sowieso nie werden können. Auch das Publikum hätte ich, ohne ihm meine tiefe Verachtung anzuzeigen, nie überstanden. Es gibt kein dümmeres Volk als das wirkliche Fußballvolk, das es tatsächlich 90 Minuten lang schafft, ununterbrochen im Stadion eine Textzeile und eine Melodie zu grölen, ohne für das Spiel größtes Interesse zu haben. Es ist unglaublich. Die Fans sind dort, um sich aufzuführen. Mitglieder von Fanclubs, die im Bus schon besoffen sind, am Spielort ankommen und wie eine Büffelherde in die richtigen Bahnen gelenkt werden müssen, damit sie nicht materiellen Schaden in der Stadt anrichten. Diese Sportsfreunde werden abgeholt an den Bahnhöfen mit großem polizeilichem Aufwand und sorgsam wieder heimgeleitet nach dem Spiel. Warum kann ein Club, ein Verein, eine Fußballaktiengesellschaft, bei deren Generalversammlung sich Ministerpräsidenten und Oberbürgermeister als Aufsichtsratmitglieder präsentieren, warum kann so ein Verein auf dem Sklavenmarkt einen argentinischen Mittelfeldkicker für 40 Millionen Euro kaufen, sich aber die Sicherheitsgebühren von den Stadtverwaltungen bezahlen lassen? Applaus.

0: ich habe ja vorher das Lied schon gespielt, was ich an Weihnachten geschrieben habe. Ich habe auch ein Protokoll auch verfasst über mein Weihnachtsgeschenk. Es ist betitelt... Meine Augen sind blutunterlaufen, meine Hände zittern. Seit 3 Stunden scheitere ich daran, den Deckel von meinem neuen Handy zu entfernen, um Akku und SIM-Karte einlegen zu können. Immer häufiger lassen mich sogenannte intelligente Maschinen zu einem psychotischen Nervenbündel degenerieren. Es muss doch möglich sein, dieses Drecksding zu öffnen. Im Internet steht, dass bei diesem Modell das rückseitige Cover klemmt und man es einfach mit Gewalt versuchen soll. Die Frage ist nur, wie viel Gewalt hält so ein kleines Scheißteil aus? Garantiert nicht so viel Gewalt, wie ich ihm antun möchte. Eine gedruckte Anleitung ist dem Gerät nicht beigelegt, dafür ist es wohl zu modern. Stattdessen muss ich die Software auf der mitgelieferten CD installieren, die mich zwingen will, ihre Lizenzvereinbarung durchzulesen. Schon als kleiner Junge habe ich mir vor dem Commodore sitzend gewünscht, es gäbe eine Ja-Ja-Arschlecken-Taste. Diese könnte man immer drücken, wenn der Computer einen mit unsinnigen Nachfragen, Fehlermeldungen und Neustartaufforderungen nervt oder von einem verlangt, zu jedem bescheuerten Futz-Programm eine Lizenzvereinbarung zu lesen, die länger ist als das Gesamtwerk von Karl May. Ich wette, irgendwo in der Windows-Lizenzvereinbarung, irgendwo in der Mitte, ganz klein, mit grauer Schrift auf grauem Grund, steht der Satz: Wenn Sie jetzt auf OK drücken, überschreiben Sie Bill Gates die Seele Ihres erstgeborenen Sohnes. Das kann ich natürlich nicht beweisen, denn hätte ich alle Lizenzvereinbarungen, die ich bestätigt habe, wirklich durchgelesen, hätte ich mein ganzes verdammtes Leben nichts anderes gemacht. Die Handysoftware möchte mein Computer dann aber lieber nicht installieren. Nein, lieber stürzt er ab. Aufgrund eines schweren Ausnahmefehlers, der sich meines Erachtens lieber schwerer Regelfehler nennen sollte. Denn in der Regel schaltet er und nicht ich meinen Computer aus. Die Weiterentwicklung an Windows XP war, dass man Abstürze nun erst noch bestätigen darf. Das bringt mich darauf, dass meine Ja-Ja-Arschlecken-Taste sehr groß sein müsste. So groß, dass man auch mal bequem mit der Faust draufschlagen oder mit dem Kopf draufknallen könnte. Ungefähr die Hälfte der Tastatur sollte diese Taste einnehmen und rot blinken. Wo wir schon dabei sind, wünsche ich mir noch folgende Tasten. Die... Nein! Halt! Bitte nicht eine Ewigkeit rumrechnen für etwas, das ich gar nicht wollte. Taste. Die... Ich scheiß drauf, dass du nicht durch Null teilen kannst, Taste. Und zu guter Letzt die Mach endlich, was ich sage oder ich hol das Brecheisen und prügel dich zurück ins analoge Zeitalter. Taste. Meiner Meinung nach könnten moderne Computer ohne weiteres mit nur den 4 gerade von mir aufgezählten Tasten bedient werden. Ja, ja. Ja, ja, der alte Kant und sein Projekt von der Befreiung aus der selbstverschuldeten Unmündigkeit. 200 Jahre danach sieht's folgendermaßen aus. Ich bin nicht mal fähig, mein Handy zu öffnen. Ganz zu schweigen davon, dass ich nicht eine Idee, aber nicht den Hauch einer Ahnung habe, wie es funktioniert. Und es ist ja nicht nur mein Handy. Mein ganzes Leben ist vollgestopft mit Sachen, von denen ich keine Ahnung habe, die mir ein völliges Rätsel sind. Und ich rede hier nicht von Frauen.
1: Früher war das anders. Wenn man da zum Beispiel einen Film hatte, konnte man den gegen das Licht halten und sah darauf die Einzelbilder. Wenn ich heute eine DVD gegen das Licht halte, sehe ich nur meine doofe Hackfresse, die sich verständnislos auf der glänzenden Oberfläche spiegelt. Oder zum Beispiel, wenn mein Drucker ständig zwei oder noch mehr Blätter auf einmal einzieht. Warum? Warum schafft es dann der Geldautomat immer so zielgenau nur einen 50-Euro-Schein auszuwerfen? Und umgekehrt gefragt, wann baut endlich jemand Geldautomatentechnik in Drucker ein? Plötzlich klingelt das Handy. Scheint mir zwar völlig unmöglich, ohne Akku und SIM-Karte, aber was weiß ich schon? Am Apparat ist eine Frau von einem Marktforschungsinstitut. Sie fragt, wenn am Sonntag Neuwahl wäre, würden Sie dann am Montag eine Digitalkamera kaufen? Ich sammle die unglaublich vielen Einzelteile meines an der Wand zerschellten Handys zurück in den Karton, aus dem es kam, und kreuze auf dem Rücksendeschein des Herstellers an: defekt. Nach kurzem Überlegen kreuze ich auch noch an: das Gerät entspricht nicht meinen Vorstellungen.
2: Es läutet an der Tür. Ach ja, um 8 Uhr erwarten wir einen Herrn, der ein Fernsehinterview mit uns führen will. Die Peach hat uns mit einem so gemischten Lächeln, hinter dem sich Schadenfreude und Gewissheit versteckten, die Gewissheit nämlich, dass wir uns in die Ecke reden lassen werden, mitgeteilt, dass ein junger Mitarbeiter der Höwei ein Gespräch mit uns haben möchte. Vermutlich handelt es sich bei dem Herrn, der da gerade auf unser Haus zuschreitet, um einen dieser Elite-Boys, die seit einiger Zeit in TV-Internaten gezüchtet werden.
3: Ora-TV, so heißt es, sei bereits so weit, dass sie geeignete Mütter mit taffen Vätern, die wiederum aus Verbindungen von Führungskräften aus Funk und Fernsehen, mit Spitzendamen aus Business, Banken und Börse stammen, elegant verkuppelt und die Förderbabys den darauf dankbaren Eltern sofort abkauft und ohne sie den öffentlichen Schulen und Universitäten auszusetzen, mit Privatgelehrten zu spitzen Jobanwärtern erziehen lässt. Es wird angenommen, dass die hohen Erwartungen, die man in diese Aufzucht mit Abhängigen setzt, erfüllt werden. Topfit, saustark, eiskalt werden sie sein, die Damen und die Herren, auch die Damen. Die Damen wahrscheinlich besonders. Sie müssen ein paar Jahrhunderte nachholen. Und das wird ganz deutlich im Straßenverkehr.
2: Immer häufiger fahren junge Frauen mit grimmigen Gesichtern, mit Augen, die bis an die Zähne bewaffnet sind, wie eine Leibstandarte des jeweiligen Super-Moneymakers, einem fast über die Füße, schneiden einem beim Fahrbahnwechsel den Kotflügel ab, zeigen bei Protestversuchen den erigierten Mittelfinger und gleichen aufs Haar den motorisierten Rüpeln der ehemaligen Männerdiktatur. Sie gehen auch schon zu tätlichen Handlungen über, das heißt, sie prügeln sich um Parkplätze.
3: DPA meldet aus Ludwigshafen, dass zwei Frauen, 29 und 31 Jahre alt, ein und denselben Parkplatz besetzen wollten. Die Ältere stellte ihr Auto hin, die Jüngere ging hin und ließ die Luft aus den Reifen. Die Ältere verbiss sich im Ohr der Jüngeren, die Jüngere schlug ins Gesichtszentrum der Älteren eine rechte Gerade, die nach jahrelangem Box- und Fitnesstraining eine kampfentscheidende Wirkung hatte. Die Getroffene fiel wortlos um. Beide Damen sollen hochbezahlte Positionen in der weltbekannten Consulting Corporation Brains and Bones Limited einnehmen.
2: Nun sitzt uns ein sehr selbstbewusster junger Mann gegenüber, der aus demselben Ei wie besagte junge Damen geschlüpft sein könnte. Er lässt keinen Zweifel daran, dass er der Chef im Ring zu sein hat. Zunächst erklärt er, dass es ihm bei allem auf die Inhalte ankomme. Er möchte, betont er, wahrscheinlich wird er gleich etwas unterstreichen, dann unterstreichen, dass er etwas betont und dann auf die Feststellung Wert legen, dass er darauf hingewiesen hat, Inhalte betonen.
3: Ich nicke und sage, ich möchte deutlich darauf hinweisen.
2: Worauf, fragt er erstaunt zurück.
3: Oh, einfach so. Ich weise immer mal wieder gern darauf hin und möchte betonen, dass es uns auf die Hinweise ankommt, dass es mit den Inhalten immer schwerer wird, und zwar wegen der zunehmenden Perfektion der Verpackungen.
2: Und er fragt, Sie meinen das Überhandnehmen des Formalen in der Literatur?
3: Nein, ich meine die Erdnüsse in der Hotelminibar. Man kommt nicht ran an den Inhalt. Renate tritt mir energisch auf den Fuß.
2: Bohnenkamp, so wurde er uns vorgestellt, schaut mich ratlos an. Er ist so zwischen 30 und etwas mehr. Es ist nicht sein Scherzgebiet.
3: Inhalt. Renate tritt mir

0: zu der sicheren Pension.
1: Was ihn so verwendbar macht, das sind seine Vorstellungen, die er bezüglich seines Talents hat. Seine hängenden Mundwinkel, die aus seinem Mund ein umgestürztes U machen, verraten, dass er dieses Interview mit uns, also mit Menschen, die seiner Meinung nach eigentlich nicht mehr mitspielen dürften, aufgrund ihres Alters, für eine Zumutung hält. Ich fürchte, der Mann wird später nicht mal Falten kriegen. Aber manche Menschen werden schön, wenn sie schlafen. Bohnenkamp mustert Renate in unverschämter Weise. Er taxiert sie. Sie steht auf, um nach dem Kaffee für unser Kamerateam zu schauen. Bohnenkamp blickt ihr nach. Er starrt auf ihre Beine und er macht sich eine Notiz. Ruhe bewahren, sage ich zu mir. Gelassen bleiben. Vielleicht sollte ich auch aufstehen und ich tue es. Und drehe mich ganz schnell um. Er schaut auch auf meine Beine und notiert etwas. Was soll das? Mir fällt eine Szene ein, die mir mein Vater vorgespielt hat. Ein Herr mit einer Aktentasche war in die Wohnung meiner Eltern gekommen, hat ein ganz alltägliches Gespräch begonnen, sich so nebenbei nach der Gesundheit erkundigt und alle Bewegungen meiner Mutter aufmerksam verfolgt. Der Herr war von der Bayerischen Beamtenversicherung und sollte wohl erforschen, wie lange man noch zahlen muss. Und Bohnenkamp? Naja, sicher, es ist ähnlich. Er taxiert ganz diskret unsere Verweildauer auf dieser Erde. Renate sitzt, die Werbung ist vorbei. Bohnenkamp meldet sich aus dem Seniorencontainer in der Werner-Flink-Allee. Man sieht und man hört uns zu, hoffentlich.
0: Er erwähnt zum zweiten Mal die Werner-Flink-Allee. Ich unterbreche ihn, was er mit einem ärgerlichen Blick belohnt. Fink.
1: Und er fragt, was sagen Sie?
0: Sie sagten Werner Flink, es heißt Fink.
1: Und dann lächelt er nachsichtig und sagt frech, das müssen Sie mir überlassen.
0: Nein, das kann ich nicht Ihnen überlassen, weil es sich um einen ganz berühmten Mann handelt, der höchst ungehalten werden konnte, wenn man seinen Namen ohne das C vor dem K schrieb.
1: Bohnenkamp schaut auf sein Manuskript, nimmt einen Kugelschreiber und verbessert das Hingeschriebene. Dann möchte er den kleinen Fehler wegwischen und setzt lässig hinzu, es weiß ohnehin niemand, wer welchen Straßen seinen Namen gegeben hat.
0: Sie kennen ihn gar nicht.
1: Bohnenkamp zögert, sagt dann aber entschlossen, ein früherer Oberbürgermeister dieser Stadt, ich weiß.
0: Das ist der Vogel, nicht der Fink, obwohl der Fink ein Vogel ist.
1: Bohnenkamp übergeht das einfach und schnottert. Ja, ich erinnere mich, aber das soll nicht der Inhalt unseres Gesprächs sein. Ich möchte Sie vielmehr fragen, wie Sie das Altwerden empfinden.
0: Ich könnte darauf verzichten.
1: Bohnenkamp mustert uns, er belehrt herablassend. Das ist es nicht, was ich von Ihnen wissen möchte. Ich frage Sie noch einmal. Bedeutet das Altwerden für Sie Ziel, Aufgabe oder Weg? Will sagen...
0: Warum sagen Sie es nicht gleich?
1: Bohnenkamp, die Fragen stelle ich. Und nun lachen wir alle beide und das irritiert ihn. Er setzt nochmal an. Steht am Ende des von Ihnen gedachten Weges Gott als Weg und Ziel? Dazu muss ich natürlich etwas sagen. Ich mache es todernst und sage, nein, als Aufgabe. Will sagen, ich habe ihn aufgegeben. Bohnenkamp spürt, wie ihm langsam der Teppich unter den Füßen abhanden kommt, auf dem er sein Interview aufgebaut hat. Er legt Tadel in den nächsten Satz. Meinen Sie nicht, dass es Ihnen an Demut gebricht, wenn Sie so über Gott sprechen? Sie, der Sie doch an der Schwelle stehen zur großen Abrechnung, oder denken Sie darüber nie nach? Natürlich, sage ich, natürlich, wenn es diesen Himmel gibt, da komme ich mit Sicherheit an. Und da stehen dann viele Leute, die kenne ich und die teilen sich in zwei Gruppen, in Spucker und Küsser. Die einen spucken mir ins Gesicht, die anderen küssen mich. Das wird alles sein. Mit meiner kleinen Seele wird sich Gott, glaube ich, nicht beschäftigen. Nein, Gott ist tot, sagt Nietzsche. Bohnenkamp besteht nur noch aus Zusammenzucken. Er ahnt schon die Briefe und Telefonanrufe der Empörten. Renate stößt nach. Sie schürt, sie wühlt, denn sie ist gereizt. Weil sie spürt, dass dieser Knabe ein Aushorcher ist, der aber nicht die geringste Ahnung hat, wer wir sind. Sie sagt mit einem hinreißend falschen Lächeln,
0: wir sagen mit dem bedeutenden Katalogen Professor Burr, Böll, Malotke, jenes höhere Wesen, das wir verehren.
1: Böll war der Dichter der 50er und 60er Jahre und

0: Bonenkamp ist sehr jung. Also es wäre jetzt unfein, ihn noch weiter zu verwirren, wenn wir etwa behaupten wollten, dass Burmalotke unter dem Pseudonym Murke den Roman Böll geschrieben hat. Und Böll kennt er natürlich, hat aber keine gute Meinung von ihm. Er sagt, Böll hat ein paar überflüssige Romane hinterlassen, oder feiert irgendjemand seinen Geburts- oder Todestag heute? Kästner? Ja, der bleibt. Und ich? Wie meinen Sie, Herr Bonenkamp, der politische oder der unterhaltende Kästner? Da lacht er und sagt, politisch? Den politischen Kästner? Den gibt es doch gar nicht.
1: Wir schauen uns an. Stille breitet sich aus. Und Bonenkamp führt weiter aus. Er soll wohl mal Kabaretttexte geschrieben haben, aber wer will von denen noch was wissen? Meine letzte, schon sehr eingeschüchterte, zaghafte Frage. Kennen Sie Nestroy?
0: Und Bonenkamp fragt zurück. Nestroy? Ja, das. Ja, dieser. Ach, natürlich. Dieser Engländer mit den Operetten.
1: Er sieht nun fassungslos, dass wir das Interview einfach beenden, dass wir aufstehen und uns für das Gespräch bedanken. Er wundert sich, dass wir so deprimiert wirken. Jeglicher Witz war uns abhanden gekommen. An der Tür drehe ich mich noch einmal um. Die Kameras waren ausgeschaltet. Werbung überdeckte das Vorhergesagte. Herr Bonenkamp, ich vermute, dass Sie Akademiker sind?
0: Ja.
1: Sie sind Dr. Phil?
0: Ja, warum?
1: Und Sie sind Redakteur?
0: Ja. Ich bin leitender Redakteur einer Kultursendung, Carpaccio. Haben Sie sie schon mal gesehen?
2: Kapitel 33. Was für ein Pisswetter, sag ich. Das hast du schon mal gesagt, sagt das Känguru. Es hüpft mit dem Regenschirm neben mir her. Jedes Mal, wenn Tier und Schirm einen Satz nach vorne machen, werde ich wieder nass. Ich könnte jetzt so schön zu Hause sitzen und aus dem Fenster gucken, sag ich. Nichts da, sagt das Känguru. Die Demonstration wartet nicht. Hättest du für die Veranstaltung nicht wenigstens einen Tag mit besserem Wetter wählen können? So ein Unsinn, sagt das Känguru. Ich habe natürlich extra einen Tag gewählt, bei dem mir der Wetterdienst schlechtes Wetter garantiert hat. Das Känguru hat beim zuständigen Amt eine Großdemonstration gegen Staat, Kapital und das schlechte Wetter angemeldet. Wir biegen um die nächste Ecke zum Versammlungsplatz. Eine Hundertschaft Polizisten steht im Regen und sichert die umliegenden Banken, aber es ist keiner gekommen, sage ich betrübt. Ich klopfe dem Känguru aufmunternd auf die Schulter. Das ist nur wegen dem Wetter, Alter, sag ich. Ah, jetzt ist es bestimmt wieder so furchtbar enttäuscht. Scheißwetter, rufe ich laut und recke die Faust. Nieder mit dem Scheißwetter! Das Känguru jedoch ist ungebrochen, gut gelaunt und hüpft auf das Café an der Ecke zu. Verdutzt halte ich inne. Komm schon, ruft das Känguru. Wir trinken einen Kakao und gucken zu, wie die Polizei nass wird. Ich habe den Tisch direkt am Fenster reserviert. Okay, eine noch, hä?
3: Das war ein Ding am 2. Advent, das war da so ein bisschen geflinselt hat es halt. Ne? Ein wenig Schneiwet, wie es ist, es war kein schöner Tag. Ne? War nicht mehr viel los. Okay. Und naja, es war, ich habe halt mit Tankstelle, ich habe mir gedacht, Spaß früher dazu. Weil Ausflugverkehr war nicht mehr viel. Da hat man gedacht, ich bin einer am Benzin will, dann soll ich auf die Autobahn rausfahren. Hey, da kriegt er auch ein Benzin, müssen sie nicht, da wird bei mir tanken. Hey. Und ja, wie gesagt, ich bin dann ins Haus reingegangen, habe die Notbeleuchtung geschalten, bin ins Haus rein, meine Frau hat schon geschlafen. Hey, das war schon nach dem Gottschalk. Und und meine Frau nimmt da wieder das Pulverl, okay, und dann pfst, ne, eine himmlische Ruhe. Ne. Und ich habe mir gedacht, na, so, jetzt tust du noch ein bisschen schnitzen, okay, ich schnitze recht gern. Ne. Es ist Abfind, nicht wahr? Wenn Abfind ist, ist der heilige Abend unvermeidlich. Ne, und ich habe mir gedacht, na, ich schnitze wirklich sehr gern, und habe ich gedacht, na ja, du hast ein Krippel schnitzen. Hey, ich habe ein Krippel geschnitzt, ich habe Ein Stall von Bethlehem habe ich selber elektrifiziert. Ein Ochs und Esel. So ein kleiner Jesi. Ne? Und naja, ich hätte auch im Kaufhaus, hätte ich auch, gibt es auch ein Bethlehem-Set. Ne? Das hätte ich fertig kaufen können. Aber ich habe gedacht, nein, das ist was Persönliches, ne? Schneidest der Krippel. Ne? Und wie gesagt, wie ich jetzt da so sitze, ne? Auf einmal vernehme ich ein Geräusch. Ja, so gleichmäßig so. Und ich denke, hab grad gesagt, das ist ein Geräusch. Ich habe gerade geschnitzt, ne? Ich habe ein Ding, habe ich, ein Herodes. Ne? Ich war gerade am Herodes. Ich habe am Herodes die Ohrwaschel rausgeschnitzt. Ne? Ja, da muss man Obacht geben, weil wenn man da einen Fehler macht, dann schaut der aus wie eine Fledermaus. Ne? Also, ich schnitze also, wie gesagt, und dieses Geräusch, jetzt bin ich mir, Gott, nein, das hört doch nicht auf, jetzt bin ich neugierig geworden. Okay? Geh ans Fenster hin, schau zum Fenster raus. Schau hinaus. Was sehe ich da? Ja, nichts. Nichts gesehen. Ja, jetzt schaue ich deutlicher. Ja, jetzt Moment. Noch sehe ich, ja, schemenhaft, wie zwei Gestalten, ja, bei mir an der Tankstelle am Gummibärli-Automaten umeinander manken. Ja, und daher das Klack, Klack. Das gibt's ja nicht. Da manken zwei Gestalten an meiner Tankstelle am Gummibärli-Automaten. Hey. Naja, ich bin dann in den Keller abgegangen. Ja, das können Sie nicht wissen. Ich habe mein Gewehr unten im Keller. Seit die Asylanten da sind, direkt gefallen an der Tür. Ja. Bin aber ganz langsam abgegangen. Okay. Ganz langsam, weil man denkt hab, nicht hudeln. Okay. Weil ich mir ja noch überlegt habe, welches Kaliber nimmst du. Und ich habe dann den kurzen genommen, weißt du, wo der Lauf verkürzt ist. Den habe ich damals dabei gehabt, wie mit dem Alescher Peps waren wir da in Kenia. Da habe ich ihn dabei gehabt. Okay. Der hat eine Streuung. Okay. Okay. Der schießt durch einen Elefanten durch, also wie durch Marmelade. Okay. Und dann bin ich wieder zurückgegangen, aber wie gesagt, ganz langsam, gell, zum Fenster hin, schau wieder raus, gell, dann sind die nämlichen alle noch am Gummibärli-Automaten. Gell. Und auffallend war für mich auffallend, einer von diesen Gestalten, der hat so eine weiße Jacke oder einen weißen Anorak gehabt, gell, dass ich mir noch gedacht habe, komisch, gell, wenn ich schon Automaten knack, ne, dann habe ich doch keine weiße Jacke noch. Gell. Also ein Profi ist das nicht. Okay. Ich meine, Fräule, für mich persönlich war es vom Vorteil, okay, weil ich ihn recht gut gesehen habe. Okay. Ja. Ich habe ihn voll im Visier, okay, zieh durch, okay, Platschuss. Okay. Den Weißjackerten, den hat es gleich mal 1,5 Meter in die Hechen geschnalzt. Okay. Dann ist er runter, okay, wie ein Sandsackel. Okay. Der war perdu, der hat keinen Pfiff mehr gemacht. Okay. Okay. Bloß der andere, na, das wird mir unvergesslich bleiben, wie der geschrien hat. Der andere, der Kollege, gell, der hat geschrien, Mack und Bein, Mami, Mami, Hilfe, Hilfe. Gell, dann haben wir gedacht, pass auf, Freund, gell, dir helfe ich schon. Gell. Dann bin ich runter mit dem Quer, gell, und dann wollte er sich verstecken. Gell, dann wollte er hinter einem Ford Kombi. Wollte er sich verstecken? Hey. Und man denkt, pass auf, Freund, hey. Solche Spassädeln machst du mit mir nicht. Hey. Mich machst du nicht zum Affen, hey, dass du mich an der Nase rum. Nein, da schieße ich vorn durch den Motor durch und dann schauen wir einmal. Hey. Nein, er hat einen Lungendurchschuss gehabt, aber er hat es überlebt. Hey. Naja, was soll ich weiter erzählen? Dann das übliche Remi-Demi, halt Polizei und Ding und so. Ne? Meine Frau ist dann aus dem Bett gekommen und so weiter. Ne? Naja, jetzt pass auf. Aber vielleicht das noch, möchte ich noch sagen, wenn wir schon reden. Hey, der mit der weißen Jacke, noch keine 15 Jahre alt, der Grippe. Keine 15! Hey, und der andere noch keine 16. Hey, jetzt kommst du. Ne? Aber ich wollte noch, mal einen Moment, ich wollte noch was anderes erzählen. Hey, also auf alle Fälle. Vergingen ein paar Wochen, ich weiß nicht mehr genau, Zeit lang vergeht halt. Ne? Auf einmal kriege ich einen Schrieb, okay, vom Landgericht. Und denke mir, ja, das ist jetzt die Vorladung vor Gericht, dass ich erscheinen soll als Zeuge in dieser Angelegenheit. Okay? Kriege ich eine Anklage, okay, wegen einer Körperverletzung, okay, von unserem Richter, okay, ein junges Richterlein, ne? Der hat wahrscheinlich gerade ausgeliehen gehabt, okay, der mich dann noch zu sage und schreibe 18 Monate, zwar mit Bewährung, aber verurteilt. Natürlich gegen Revision. Okay, aber ich muss sagen, ich frage mich jetzt, wo sind wir denn eigentlich? Okay? Ich kann nicht mehr schlafen, ich bin durchgeschwitzt, ich frage mich, ist das Deutschland, was wir da aufgebaut haben? Okay? Wo sind wir denn? Ist das dieser Staat in mir? Ja, Mama, frage mich. Hey, Mama, frage mich, ich weiß es nicht. Vielleicht wissen Sie es. Ich weiß es nicht.

0: gibt's Affen. Das wissen Sie sicherlich. Die Lippe fließt durch Lippstadt.
1: Das wusste ich nicht.

0: 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Dankeschön. So.
1: Kapitel 13. Stück mal in den Rücken, sagt das Känguru. Ich blicke vom Laptop zu ihm hoch. Was? Rück mal ein Stück, sagt es. Ich will auch aufs Sofa. Ach so, sag ich immer Platz. Ich hatte Stück mal in den Rücken verstanden. Ja genau, Stück mal in den Rücken. Ich will auch in den Schlepptop gucken, sagt das Beuteltier und setzt sich. Sehr liebenswürdig, Schankedön. Ich schüttle mich. Du musst Schitteböen sagen, sagt das Känguru. Nee, sag ich, muss ich gar nicht und massiere meine Schläfen. Ist was, Doc? Fragt das Känguru. Du weißt doch, dass mir dumme Sprüche und witzige Wortverdrehungen physische Schmerzen bereiten. Wie, was zum Bleistift? Fragt das Känguru. Beispiel. Ich seufze. Ach, du meinst, wenn man die wegsterben verbuchselt? Oh, Gnade, winzlich. Das kannst du nicht leiden? Fragt das Känguru scheinheilig. Ich dachte, mit sowas verdienst du dein Geld? Das darf doch echt nicht Warzenschwein. Was willst du von mir? Frage ich gequält. Wo hast du die Schnapspralinen versteckt? Meinst du nicht, du gönnst dir zu viele davon? Wo hast du die Schnapspralinen versteckt? Die habe ich nicht versteckt, die sind alle. Das Känguru schüttelt traurig den Kopf. Gut, Knut, sagt es dann. Wieder zucke ich zusammen. Du solltest wissen, dass ich das nicht tun möchte. Aber du lässt mir keine andere Wahl. Wo sind die Prapsnalinen?
2: Ich weiß nicht.
1: Dein Vater muss ein Dieb sein, denn er hat die Sterne vom Himmel.
2: In meinem kleinen Schrank, schreie ich verzweifelt.
1: Unter dem losen Brett. Schankedön, geh doch, sagt das Känguru fröhlich und springt auf.
0: Im Türrahmen dreht es sich nochmal um.
1: Bis später, Peter,
0: ruft das Teufelbier. Und eine gnädige Ohnmacht umfängt mich. Fußnote 1.
1: Wie? Gar keine Po-Ente am Schluss? Naja, Sellerie.
0: Anmerkung des Kängurus.
3: Ja, danke. Ich spiele gleich noch ein Lied. Es ist leider ein ziemlich dummes Lied. Es heißt auch dummes Lied. Es hat auch einen dummen Refrain, der geht und es kommt auch dummes Personal drin vor. Zum Beispiel dieser Sparkassenfilialleiter, der zum Bundespräsidenten gemacht wurde. Also ich lese immer in der Zeitung so, Horst Köhler, beliebtester Politiker des Universums. Und dann denke ich immer, wieso? Und dann ist mir irgendwann aufgegangen, klar, die Leute denken, den habe ich wenigstens nicht gewählt. Also auf jeden Fall, er mischt sich ja in alles ein, als ob nicht schlimm genug ist, dass er da ist, ja. Und legendär, der Vorstoß, finde ich, in die Straßenverkehrsordnung, wo er gesagt hat, Vorfahrt für Arbeitsplätze. Was soll das heißen? Ich meine, da stehst du an der Kreuzung, ja. Dann kommt einer von rechts, aber du bist auf dem Weg zur Arbeit. Aber woher soll der das wissen? Es geht noch weiter, ja? Selbe Kreuzung. Einer kommt von rechts, von links kommt ein LKW. Der Mann ist auf Arbeit. Es ist einfach nicht ganz durchdacht. Darauf wollte ich hinaus.
4: 2-3 Stunden schreiben wir täglich in der Küche an unseren Manuskripten. Danach gehen wir ins Arbeitszimmer und diskutieren vor der Kamera. Das soll natürlich so aussehen, als wäre es live, als geschehe es gerade jetzt, als fiele der Finger vom Einfall bewegt auf die Taste. Ich möchte mal wissen, wer uns das glaubt. Lächerlich. Es ist so schwer, ernst zu bleiben, wenn wir über die Motivation lesen, die wir den vielen älteren Menschen im Fernsehland vermitteln sollen. Es handelt sich dabei um Formulierungen der Höwei, beziehungsweise um ein Traktat irgendeines der psychologischen Beiräte, die blitzschnell nach 2 Jahren schätzungsweise die Idee der Käfig-Piep-Show mit gut gewachsenen jungen Menschen als einen Irrweg erkannt hatten und den Menschenverkaufskonzernen einen neuen Menschenversuch vorschlugen.
5: Kauft den alten Leuten ihre Geschichten ab, ihre Ideen, ihre Erinnerungen, ihre Gespräche und damit das ganze Leben, das sie sich zusammengebaut haben. Es ist ergiebiger für die Zuschauer, statt sich mit jungen Knackbienen und flattkotisierten Matschbirnen zu langweilen, alten Menschen beim Sterben zuzusehen. Das ist Fernsehen. So war es schon gemeint, als man noch glaubte, es handelt sich bei diesem Medium um den Versuch, Mitleid und Furcht im Sinne von Lessing zu verbreiten.
4: Das Fernsehen ist dort angekommen, wo es schon immer hingehörte. Es ist ein Haushaltsgerät geworden. Nur sind die Wege dorthin noch verbaut durch rettungslos zurückgebliebene Träumer aus den Gründerjahren, aus dem Kuli-Zeitalter, aus den Zeiten der Valente-Show, der Pfleka-Show, als die Witze noch nicht schwanzlastig waren und Sprachschwierigkeiten noch nicht Vorbedingung für eine TV-Karriere.
5: Renate hat gestern 11 Menschen getötet. Mit ihrem Laptop. Sie hat in ihrer Serie 2 geprellte ältere Menschen das Hauptquartier der Scientology abbrennen lassen. Das weiß die Peach noch gar nicht. Und die Höwei wird es nicht durchgehen lassen. Wer weiß schon, wer da sitzt. Es ist wie Schiffe versenken. Man piept hinein in ein Nest voller verdächtiger, komischer Vögel, schreibt ein paar Sätze und hat es geschafft, dass ein Programmdirektor, der dem Opus D nahesteht, 2 schwule Scientologen aus der CSU-Parteileitung überfährt. Und was ist, wenn einer in der Höwei in die Schule von Opus D wirklich gegangen ist? Man sieht diese Leute förmlich sitzen und reden, einfach so unter uns sein.
4: Durchblicke behaupten, die Schaltstellen der Macht wären längst schon mit den Ordensrittern der Opus Dei-Mafia besetzt. Natürlich wird man sofort aufmerksam und schaut genau hin, wenn man Fernsehintendanten, Ministeraspiranten, Stiftungsdirektoren, Professoren und Moderatoren in den Hierarchien aufsteigen sieht. Es sind Menschen, deren Blick nach innen gerichtet ist und denen man auf Anhieb nichts anmerkt. Zu gewissen Zeiten aber könnte man sie am Gang erkennen oder besser an einer Veränderung ihres Ganges. Der und dazu ihr schmerzverzerrtes Gesicht haben die Ursache im Tragen eines unter der Hose verborgenen Schmerzgürtels, der mit Noppen versehen ist, die nach innen gewendet sind. Triebbelastete Opus Dei-Mitglieder haben auf diese Weise ihre Tage.
5: Renate hat mich gewarnt, einen solchen Herrn in irgendeine Serienhandlung hineinzuschreiben. Die Ohren und Augen dieser radikal rechten Neo-Inquisition sind sehr wach. Und sie steht unter dem höchstpersönlichen Schutz des Heiligen Vaters. Es könnte sein, dass einer von uns sich bemüßigt fühlt, solch einen vatikanischen Geheimdienstler einen Berg hinunterzustoßen, im Manuskript natürlich. Neulich erst habe ich zu Renate gesagt, du darfst deine Position als Autorin nicht dazu missbrauchen, unsympathische Personen zu ermorden.
4: Ich werde doch keinen frommen Mann in den Tod schreiben, der nach innen gewendete Noppengürtel trägt. Der Mann genießt das doch. Ich lasse ihn am Schluss des Werbeblocks leise keuchen und sagen, bleiben Sie dran, ich komme gleich nach dem Vaterunser.
6: Ist das Rauschgift gewogen worden, haben wir gezahlt und sind dann irgendwann mit so einem Rindenmulchsack Hasch wieder abgezogen. Und dann sind wir zum Freund gefahren und bevor wir bei ihm waren, waren wir noch im Supermarkt und ich habe mir von Zott noch so eine Sahne-Himbeer-Joghurt habe ich mir gehabt. Und dann waren wir bei ihm und er hat das dann gleich auspackt und in Tabak versetzt, dreht, geraucht und lustig war. Und ich habe mir so einen Brocken in das Himbeer-Sahne-Joghurt reingehört. Ein wenig verkleppert mit dem Löffel und dann reingefressen. Hat einwandfrei geschmeckt. Und er, mein Freund, war deutlich zu sehen, sofort lustig. Die Wirkung hat sich entfaltet, aber bei mir war überhaupt nichts. Da dachte ich mir, kommt da noch was? Und dann hat es plötzlich angefangen. Plötzlich fängt es an und hat so irgendwie innerlich gesprudelt in meinem Glanzee. Unterschenkel, Oberschenkel, durch die Geschlechtsteile hinauf ins Herz. Hinter dem Kopf hat es gesprudelt. Das war, als hätte ich einen Whirlpool in mir. Hat der ganze Leib unter die Fingernägel, hinter die Augen, hat alles gesprudelt. Das war einwandfrei. Vollkommen durchgesprudelt und dann war es vorbei. Und dann dachte ich mir, war es das jetzt? Aber dann ist eigentlich erst losgegangen. Da habe ich plötzlich in der Mitte von meinem Kopf habe ich eine Schiefertafel gehabt, eine Schultafel. Mit Kreide und Schwamm. Und ich dachte mir, was ist denn das jetzt? Und nehme die Kreide und schreibe auf die Tafel in meinem Kopf, schreibe ich schön drauf. Und plötzlich war alles schön. Vom kleinen Zeh bis in die Haarspitzen. Innerlich, äußerlich. Die ganze Wohnung war schön. Mein Kumpel war schön. Ich war schön. Die Welt war schön. Es war ein Zaubertafel. Da konntest du dein Innerstes und dein Äußerstes steuern. Ich war perplex. Und habe ich schön weggewischt und hab Bier als nächstes draufgeschüttet. Und alles war Bier. Ich hab Bier gerochen, ich hab Bier geschmeckt. Das Bier statt Blut in meine Adern geflossen. Alles war Bier. Es war einwandfrei. Und dann habe ich einen riesen Fehler gemacht. Und das möchte ich heute Abend unbedingt an Sie weitergeben. Sollten Sie, aus welchen Gründen auch immer, einmal in Ihrem Kopf drin eine Schultafel haben, unerkreiden, schreiben Sie bitte schön nie negative Adjektive drauf. Du kommst in Teufelsküche. Ich, Hirnidiot, habe tatsächlich schlecht auf die Tafel geschrieben. Und alles war schlecht. Was vorher schön und Bier gewesen ist, war alles schlecht. In mir, äußer mir, es hat nach Scheiße gerochen, alles hat schlecht ausgeschaut, ich habe schlecht ausgeschaut, der Freund, die Wohnung, alles war schlecht. Es war nicht auszuhalten. Und dann habe ich schnell wieder weggewischt und habe schön wieder draufgeschrieben, dann ist einigermaßen geworden. Und dann habe ich einen zweiten riesen Fehler gemacht und habe mir gedacht, die scheiß Tafel muss raus aus dem Kopf. Aber wenn du irgendwann aus irgendwelchen Gründen eine Schultafel in deinem Kopf hast, so schnell wirst du es nicht los. Dann habe ich mich über Wasser gehalten und habe die ganze Nacht so einen Stapel Comics durchgearbeitet, dass ich lustige Wörter auf meine Kopftafel kriege. Der Zustand hat dann erst am nächsten Tag, Mittag, hat es langsam nachgelassen. Das Einzige, was mir blieb ist, ist, dass die Zunge ab und zu die Oberlippe so komisch zuckt hat. Das habe ich eigentlich bis letzte Woche gehabt.
1: Kapitel 19. Kannst du heute mal bezahlen? Fragt das Känguru nach dem Essen. Heute, frage ich. Mal, frage ich. Ich muss immer bezahlen, weil du nie Geld mitnimmst. Tja, sagt das Känguru lächelnd. So ist das in der Welt. Der eine hat den Beutel, der andere hat das Geld. Ja. Aber vielleicht hat der andere irgendwann keine Lust mehr, den einen durchzufüttern. Welcher andere? Fragt das Känguru. Na, ich, sage ich. Ach, du immer mit deinem Ich, wie in deinen Geschichten. Ich wache auf, ich gehe ans Telefon, ich fahre Bahn, ich sage, ich frage, ich denke, ich will. Willst du damit kritisieren, dass ich nur Ich-Erzähler-Geschichten schreibe? Nein, nein, sagt das Känguru. Jeder, wie er es kann. Ist halt am einfachsten. Ich könnte auch die Erzählperspektive wechseln, sagt der Marc-Uwe aufgebracht. Jetzt bist du der Erzähler. Ich schüttelte den Kopf, steckte heimlich den Aschenbecher des Restaurants in meinen Beutel und sagte, das ändert doch nichts. Immer noch schreibst du als Ich-Erzähler. Marc-Uwe stutzte. Kein Problem, sagte er dann. Allwissende Erzähler. Die Kritik an seinem Werk hatte die Aufmerksamkeit des braunhaarigen, mittelgroßen jungen Mannes so in Beschlag genommen, dass ihm darüber entging, dass das Känguru, welches in naher Zukunft eine böse Überraschung erleben würde, einmal mehr geschickt das Thema gewechselt hatte, um von seinen eigenen finanziellen Unzulänglichkeiten abzulenken. Moment mal, rufe ich, du willst mich ja bloß ablenken. Aber das Känguru hatte das Restaurant schon längst unauffällig verlassen. Lange noch saß Marc-Uwe an seinem Tisch, dachte über das Geschehene nach und verfluchte seinen Kompagnon. Er konnte ja nicht wissen, dass das Känguru in diesem Moment auf der Straße von einem Bus, nein, einem Truck, einem 40-Tonner, dessen übermüdeter Fahrer immer wieder in Sekundenschlaf verfiel. Untersteh dich! Rief das Känguru, welches plötzlich wieder zur Tür reinstürmte und 10 Euro auf den Tisch knallte. Hier, und jetzt lass diesen allwissend allmächtigen Scheiß. Okay, sage ich. Schrieb Marc-Uwe. Aber in Wahrheit hatte er Blut geleckt. Die nächste Geschichte würde er aus der Perspektive eines Aschenbechers schreiben. Eines heldenhaften Aschenbechers in Gefangenschaft eines heimtückischen Beuteltieres. Fußnote 2. Das war alles ganz anders. Anmerkung des Kängurus.

0: Ich habe wirklich lange gebraucht, Freunde zu finden. Und es kommt so von Herzen, ich spüre das. Ja. Ja, wirklich, ich dachte in der Schule findest du Freunde. Aber in der Schule findest du ja keine Freunde, in der Grundschule. Ich dachte erstmal so cool, mein Sitznachbar, neben einem muss ich ja sitzen, das wird mein Freund. Ich bin dahin, hab mich hingesetzt, sagt, hallo, ich bin der Simon. Dann holt er, ohne zu reden, einen Bleistift raus und malt so eine Linie aufs Pult. Meine Seite, deine Seite. Ja. Dann dachte ich, im Sportunterricht, ich war ja athletisch und so, im Sportunterricht, da kannst du glänzen. Oder wie wir Schwarzen sagen, ermatten. Ja. Der war jetzt im Pointen-Limbo. Einmal, der kommt tiefer. Aber im Sportunterricht in Bayern, da spielst du ja nicht coole Sachen, da spielst du ja nicht Fußball, ja, oder Völkerball oder sowas. Was spielt man im Sportunterricht in bayerischen Grundschulen von der 1. bis zur 4. Klasse? Nix da. Wer hat Angst vom schwarzen Mann? So. Ja. Ich war 4 Jahre lang Fänger. Aber eigentlich wird an der Grundschule, werden die Connections woanders geschlossen. Die richtig deepen Connections, die passieren woanders. Am Drogenumschlagplatz. Am Schwarzmarkt. Ja, wirklich. An der Süßigkeiten-Tauschbörse. Ja, wie es da abging, war das bei euch nicht so in der Grundschule? Alle haben ihre Süßigkeiten getauscht. Ja, ich bin Reiter, damals noch, heute Twix. Ich bin Twix, Twix gegen Mars, Mars gegen, okay, was hast du? Bounty nehme ich. Gummibärchen gegen Bounty, sehr cool, guter Mann. M&Ms gegen 2 Gummibärchen, läuft. Alle haben ihre Süßigkeiten getauscht. Ich nicht. Ich saß da hinten in der Ecke. Ha, weil bei mir zu Hause galt der Satz, Simon, wenn du was Süßes magst, dann isst dann Apfel. Boah! Bei dem Satz kriege ich heute noch Zahnbelag. Und zwar dieser Zahnbelag, der so knirscht zwischen den Zähnen, der Schutzbelag. Ja, boah! Wirklich, alle hatten ihre bunt verpackten Süßigkeiten. Und ich mit der Tupperbox in der 3. Generation, na, wenn man die aufgemacht hat, kam schon so ein Essigschwall irgendwie entgegen, dass einem die Augen getränt haben. Ja. Und was war da drin? So braun, anoxidierte, säurehaltige Apfelschnipselchen. Boah. Wenn man da reinbeißen wollte, ist das Zahnfleisch vor Ehrfurcht zurückgegangen. Ja. Die Zähne auseinander. Leute. Ja. Kennt ihr die? Boah, schaut mir mal an. Dann hatten die anderen Kinder auch, die hatten so geile Getränke. So Fanta und Sprite, wenn man die aufgemacht hat. Das, ja, das klang schon, als würde man die Adria springen, so frisch. Bei mir klang es so. Apfelsaft Naturtrüb vom Biobauern in der Tupperflasche. In diesen ranzigen Tupperflaschen, wo auch der Kaber von der Vorwoche sich immer noch im Gewinde so angesammelt hat. Oh, Mann, habe ich viel gebrochen damals, wirklich. Ich war nur dehydriert. Ja, man muss da durch, man hat ja Durst. Ja. Manchmal hat es bei mir auch gezischt, da dachte ich, hoppala, Apfelschorle? Hm? Nein, dieser Bio-Apfelsaft, der gärt wahnsinnig schnell. Ja. Ich war der 3. Klasse Alkoholiker. Ja. Ich dürfte natürlich auch nie zu McDonald's gehen mit meiner Hippie-Mama. Ich habe einmal es gewagt, zu fragen, ob wir zu McDonald's gehen. Ja, freilich, du wirst schon so ein Prolet sein. Ein Junkfood kommt mir nicht ins Haus. Da frisst der Brot mit Marmelade, schmeckt auch. Oder noch besser... Wir machen die Burger selber. Klingt romantisch. Burgerbraten mit der Mama klingt ja eigentlich cool. Aber bei meiner Mama hießen die Dinger nicht Burger, sondern Fleischpflanze. Und das klingt schon nach hartem Stuhl. Ha. Nicht umsonst. Fleischpflanze. Ich kann euch das Fleischpflanze-Rezept von der Mama mal sagen. Wer es nachkochen will, ganz einfach 500 Gramm Hackfleisch in den Topf geschmissen. 500 Gramm Zwiebeln dazu. Nicht klein hacken, nur mal kurz vierteln. Ha. Reingeschmissen, Ei drüber, Salz, Pfeffer und dann wird das Ganze vermengt. Vermengt, vermengt, vermengt. Und dann machst du so Klumpen, die riesengroß sind, wo auch diese Zwiebelstücke raushängen, wie bei einem Menschen, der aus dem 4. Stock gefallen ist, so ein Oberarmknochen oder so, ja. Die Pfanne ist schon vorgeheizt mit 300 Gramm Butter auf 500 Grad, ja, und dann wird es da reingedroschen. Angeschwärzt, einmal umgedreht, und dann auf irgendein Brot draufgeklatscht. Auf irgendein Brot! Bei McDonald's, da haben die extra Burger-Semmeln. Also Burger-Brötchen heißen die bei denen. Die sind ganz dünn und elegant. Und dann kommt da das Fleisch drauf. Das ist auch ganz dünn und elegant und ist genauso groß wie die Burger-Brötchen. Und dann kommt da noch ein Salat drauf, der ist genauso groß gewachsen wie das Fleisch und das Brötchen. Und dann kommt oben drauf nochmal ein Käse, der ist auch genauso groß und oben drauf nochmal ein Brötchen. Und dann ist es ganz dünn, wie Parmaschinken. Hat mit einem Happen gegessen. Die Dinger von meiner Mama sahen aus wie Elefantenfüße. Ja, feine Geräte. Ich sag, ich will auch mal so eine Burger-Semmel haben. Die Mama, ja gut, dann nehmen wir heute Semi. Dann holst du aus dem Korb vom Semmelknödel machen die trockenen Semmeln raus, ja. schneidet die auf, klatscht da den Elefantenfuß drauf, oben drauf nochmal so ein furztrockenes Ding und dann willst du da reinbeißen, ja? Ich wollte wirklich, ich hatte Hunger, aber es war stärker als ich, das ist so... Schaffst es nicht. Und dann schaffst du es irgendwann, eine Hauer da reinzutreiben und zack, Semmelbrösel im Zahnfleisch und wieder zurück. Meine ganze Kindheit ist ein einziges Verlustgeschäft meines Zahnfleisches. Schaut mich mal an. Ja. Leute sagen mir, das Simon, der grinst immer so nett. Nein, ich habe kein Zahnfleisch. Das stinkt sauer. Naja.
1: Mutti, was machst du, wenn du ein bisschen Freizeit hast? Bisschen was arbeiten zu Hause, jawohl. Gibt immer was zu tun im Haus, finde ich gut. Ja, ich feier auch mit Ruckzuck bei meinem Sohn gerne mal in so einen Freizeitpark. Phantasialand, kennt ihr, oder? Ja. Ja, ein paar haben aufgepasst, sehr gut. Ja. Und muss halt sagen, mir ist das ein bisschen zu harmlos. Ne? Also wenn ich so einen Freizeitpark hätte, das würde ein bisschen anders funktionieren. Ne? Bei mir bist du vom Parkplatz mit dem Bus-Shuttle ins Parkgelände reingefahren und im Bus-Shuttle beginnt bereits das Animationsprogramm, ne? Steht im Bus so ein junger, bärtiger Mann und liest aus dem Koran vor. Der Bus voll Schweizer, ne? Und das Spiel heißt, wer hat Angst vorm schwarzen Rucksack, ne? Kommst ins Gelände rein, am Eingang direkt ein Springbrunnen, neben dem Springbrunnen ein Haifischbecken und neben dem Haifischbecken ab 16 Uhr Kindertrampolin. Ab 16.05 Uhr Haifischfütterung und... Aber auch was für ältere Herrschaften, ein Museum, da werden die schlimmsten Katastrophen der letzten 100 Jahre ausgestellt. Untergang der Titanic, Stalingrad, Gesundheitsreform. Nichts für schwache Nerven. Und dann können die älteren Herrschaften vom Museum direkt zum Warmbadetag ins Amazonasbecken einsteigen. Dann wissen die Piranhas auch, was es heißt, Gammelfleisch zu essen. Ja. Und ein Euro, ja, okay, alles klar. Und... aber normale Attraktionen wie Hau den Lukas, ne? Für 10 Euro extra nimmt Lukas sogar den Helm ab. Und die Hauptattraktion ist der Armageddon Express. So eine ganz schnelle Achterbahn, ne? Da steht sie schon in der Schlange. Da wird die Melodie von Spiel mir das Lied vom Tod eingespielt. Dann steigst du in den Wagen ein und am Wagen siehst du direkt die rumänische TÜV-Plakette. Wird das Ding senkrecht hochgefahren. Wird die 2000 Watt Anlage, das Geräusch von splitterndem Holz eingespielt. Oben angekommen, herrlicher Blick auf den Friedhof. Dann geht's mit 800 Sachen runter, bis nach Holland. In Holland steigen wir aus, rufen besetzt, steigen ein und fahren wieder zurück.
2: Ich hatte es zu Anfang ja schon angedeutet, der Deutsche besteht im Wesentlichen aus Muffe und Angst. Egal, was drumherum passiert, er hat Angst. Er hat Angst, dass Ganzkörperpigmentierte am Außenzaun des Schengen-Raums rütteln, Immigranten durch die schönen Wohngebiete schlurfen, das Weltende ist nah. Der Deutsche igelt sich jetzt schon mal prophylaktisch ein. Vor jedem zweiten Eigenheim steht seit kurzem eine Wand aus Vertikalschotter. Rückkehrer aus Afghanistan haben dieses schussfeste Dekorelement mit in die Heimat gebracht. Geschmacksbildend ist wie so oft die deutsche Autobahn. Kilometerlang türmen sich die Drahtkäfige mit Grauwacke und Basalt an der Adolfplatte. Unbewusst grub sich im Autofahrerhirn das Bild vom Zierschotter ein. Zu Hause angekommen in der Pendlerfavela wälzte er sogleich den neuesten Baumarktprospekt. Und siehe da, unter der bisher völlig unbekannten Produktbezeichnung Gabione konnte man bereits die schicke Taliban-Hecke für den Privatgebrauch erstehen. Im Reklamebild fand sich auch gleich ein Serviervorschlag für die Installation des Schotterkäfigs. 1,80 x 1,80 Steinkorb und dazwischen 40 cm Raum für eine Kirschlorbeer-Plastikstaude. Dann sieht es nicht mehr ganz so nach Kundus aus. Hat zudem den Vorteil, im Verteidigungsfall durch die Zweige des immergrünen Gewächses eine kleine Haubitze schieben zu können. Während sich der Eindringling an der Schotterwand die Zähne ausbeißt, brät ihm dessen Besitzer durchs Ziergebüsch ein Geschoss auf die Schwarte. So in etwa hat man sich wohl die Psyche eines Vertikalschotterkunden vorzustellen. Ansonsten verstehe ich nicht, wieso jemand freiwillig Mineralgemisch in hässlichen Drahtkörben vor sein Haus auftürmt. Interessant wäre auch zu erfahren, ob Fatih am Wochenende seinen Genpool zu Schanzübungen abkommandiert. Oder in Ergänzung zur Gabionenfront einen Schützengraben hinterm Koniferenbeet ausheben lässt. Nun mag man diese neuerliche Geschmacksverirrung des Wüstenrotarmisten eher belächeln, denn bedrohlich finden, doch konnte man am selbstverunstalteten Wohneigentum des Gemahnen stets auf seine Befindlichkeit schließen. Früher dieser mediterrane Wahn mit Terrakottafröschen und polygonalem kaputtgeschmissene Betonpflaster, das zeugte von der deutschen Sehnsucht nach Savoir-vivre des Mittelmeers. Ja. Die letzte Marotte, sich den Garten mit rostigen Gerümpel und halb verfaulten Eichenstuben voll zu müllen, war dem Erfolg der Landlust und ähnlichen eskapistischen Periodika geschuldet. Was aber will uns jetzt der Vertikalschotter im Vorgarten sagen? Rüstet sich der Volkssturm zum letzten Gefecht? Versammelt sich das indigene Pack hinterm Pegida-Schutzwall? Oder sieht es einfach nur scheiße aus? Da hoffen wir mal Letzteres, was?

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1: Ich möchte mich bei Ihnen recht herzlich bedanken, dass Sie gekommen sind, dass Sie geblieben sind, dass Sie sich freiwillig gemeldet haben. Ich habe eine gute Nachricht für Sie. Das Programm hat keine Zugabe und ist zu Ende. Es war sehr lang, ich gebe das zu. Aber ich habe noch ein kleines Schlusswort für Sie, ein ganz kurzes, nämlich ein Schlusswort von Thomas Bernhard. Das Programm heißt Thomas Bernhard hätte geschossen und Thomas Bernhard ist überhaupt nicht zu Wort gekommen heute Abend. Und deswegen soll er wenigstens das letzte Wort haben. Es gibt einen kleinen Text von Thomas Bernhard, der, wie ich finde, sehr schön diesen Abend auf eine ganz eigenwillige Art abrunden kann. Er ist aus dem Buch Stimmenimitator und der Text heißt auch Ein eigenwilliger Autor. Und Dieter Hildebrand hat mir die Freude gemacht und diesen Text für meine Zuschauer auf Band gesprochen.
2: Ein Autor, der nur ein einziges Theaterstück geschrieben hat, das nur ein einziges Mal auf dem seiner Meinung nach besten Theater der Welt und genauso seiner Meinung nach nur von dem besten Inszenator auf der Welt und genauso seiner Meinung nach nur von den besten Schauspielern auf der Welt aufgeführt werden durfte, hatte sich schon bevor der Vorhang zur Premiere aufgegangen war,

an der falschen Stelle gelacht hat. Am Ende der Vorstellung waren nur noch von ihm erschossene und also tote Zuschauer im Theater gesessen. Die Schauspieler und der Direktor des Theaters hatten sich während der ganzen Vorstellung von dem eigenwilligen Autor und von dem von ihm verursachten Geschehen nicht einen Augenblick stören lassen.

Wir werden in ein System reingeschossen, was über Leistungsdruck suggeriert. Was ist denn die Modekrankheit unserer Zeit? Burnout. Statistisch gesehen hat jeder Zweite einen Burnout. Eins, zwei, und Sie sind schon geschieden. Burnout, weil wir mit der Zeit nicht mehr zurechtkommen. Wir kommen mit diesem Wahnsinnsdruck, wir kommen nicht mehr zurück. Früher warst du fertig, dann hieß es, boah, ich bin fertig, dann hieß es, setz dich mal hin, hast du 20 Minuten gewartet, dann ging es wieder. Heutzutage nehmen wir uns aber auch nicht mehr diese 20 Minuten Zeit, weil wir denken, in den 20 Minuten müssen wir nochmal Facebook checken oder was wegtwittern oder Instagrammen oder was weiß ich. Und ich denke jetzt immer, ich kriege auch bald Burnout. Ich habe so eine Burnout-Phobie. Neulich bin ich eingeschlafen und kurz bevor ich eingeschlafen bin, dachte ich, ah, Burnout. War aber nur Schlaf. Wirklich, ich war auf einer Weinprobe eingeladen. Ich hatte an dem Tag nichts gegessen. Und dann gab es so Käsewürfel, da dachte ich, schnell nochmal Grundlage schaffen. Und da habe ich von so 7 Tischen die Käsewürfel aufgegessen. Ja, super, hatte ich 14 Tage Verstopfung, klasse. Ich sofort zum Arzt, habe gesagt, ich war Burnout. Meinte er, nee, ist Verstopfung. Aber ich denke jetzt überall,

0: ist Burnout. Und Burnout ist ja interessant, weil das ist ja nicht wirklich produktiv. Wenn Sie Burnout haben, dann muss man Sie ja irgendwie wieder zurechtkriegen. Und das ist echt ganz pfiffig. Burnout wird in unserer Gesellschaft ähnlich behandelt wie eine Depression. Sie kriegen also Medikamente, ne, damit Sie wieder funktionieren. Das Beste beim Burnout ist aber, die Medikamente, also Burnout ist keine wissenschaftlich anerkannte Krankheit, sondern ein Problem. Sie müssen die Medikamente selbst bezahlen. Und das ist klasse. Sie kriegen dann so ein Antidepressivum. Und ich habe mal geguckt, also immer wenn es um Medikamente geht, gehe ich zu meiner Oma, weil die ist medikamentös sehr gut eingestellt. Ja? Doch, wenn ich nichts zu kiffen habe, nee, gehe ich immer zu der und nehme ihr irgendwas weg und probiere das aus. Ja? Stelle ihr dann eine Packung Mentos oder Tic Tac hin, keine Ahnung. Es wirkt zwar nicht, aber sie riecht gut aus dem Mund. So, also. Ich habe mir dann da ihr Antidepressivum besorgt. Und dann wollte ich mal wissen, was ist in so einem Zeug drin. Da habe ich mir den Beipackzettel mal durchgelesen. Wissen Sie, was die häufigste Nebenwirkung eines Antidepressivums ist? Selbstmordgedanken. Das steht ja wirklich drin. Also vorher waren sie nur schlecht drauf. Wenn sie die Tablette nehmen, denken sie sich, oh, ich könnte mich auch umbringen. Zweithäufigste Nebenwirkung, Schlafmangel. Na klasse, sie sind gut drauf, liegen aber um 3 Uhr morgens im Bett. wen könnte ich mal vollquatschen? Ja? Das heißt, sie nehmen noch eine weitere Tablette, eine Schlaftablette. Wissen Sie, was die häufigste Nebenwirkung von Schlaftabletten ist? Schlafstörungen. Wissen Sie, wozu Schlafstörungen führen? Jetzt können Sie kommen. Depression. Ja, super. Ich sage Ihnen, der Einzige, der noch gut drauf ist, ist die Pharmaindustrie. Ich habe jetzt wieder angefangen, Käse zu fressen. Ja, mir ist dann schlecht, aber dann lege ich mich wenigstens mal 20 Minuten auf die Couch und entschleunige mich.
1: Nein, ich bin wirklich für meine Verhältnisse äußerst gut drauf, Herr Raum. Doch, wirklich. Es ist für meine Verhältnisse, Sie kennen mich nicht, ne? Aber ich habe heute Nachmittag, habe ich kurzzeitig gedacht, ich werde nicht mehr. Ne? Ich war eingeparkt. Ich habe mir wirklich gedacht, jetzt rufst du an im Aufsturz und sagst, ich kann nicht kommen. Ich kann mir nicht helfen, ich weiß nicht, wie ich kommen soll. Aber auf Wiederhören. Ich war kurz davor, dass ich anrufe. Und dabei muss man wirklich sagen, das sind eigentlich für einen Autofahrer ideale Verhältnisse, wie ich wohne. Ich wohne in einem Mehrfamilienhaus mit Hinterhof und da sind 7 Parkplätze. Und da findest du, wenn du willst, immer einen Parkplatz. So könnte ich mir das ideale Leben vorstellen. Eingeteilt, grob gesagt, in 2 Phasen. Erste Phase parken, zweite Phase Autofahren. Und es wechselt sich so ab. Und dann hat man zum Beispiel die erste Phase, dann fährt man ein wenig und denkt sich, ja, wo fahre ich jetzt hin? Jetzt fahre ich mal in Roland besuchen. Mal schauen, was der macht. Und der ist nicht daheim, dann fahre ich noch einen Kasten Bier kaufen. Und so fährt man ein wenig rum und irgendwann kommt man zum Punkt, wo man sagt, ach, jetzt langt es wieder mit der Fahrerei, jetzt park ich mal. Jetzt fahre ich mal heim, jetzt wird er mal wieder geparkt. Und fahre ich in den Hinterhof rein und stell mein Auto hin und mache den ersten Gang rein und sperre das Auto ab und gehe auf in die Wohnung und sperre die Wohnungstür auf und bin in der Wohnung und tue an Schlüsselbrett hänge ich den Wohnungsschlüssel und den Autoschlüssel. Und dann bin ich in der Wohnung und denke mir vielleicht, was machst du denn jetzt? Und gib mir dann selber die Antwort und sag dann, Matthias, jetzt schaust du mal. Ne? Du bist ja Hauptmieter von der Wohnung, dürfst du ja mal schauen. Ne? Es ist ja nichts dagegen einzuwenden. Und dann stelle ich mich irgendwo günstig hin und denke mir dann vielleicht, ah, da habe ich schon lange nicht mehr hingeschaut. Ne? Was es da zum Schauen gibt, an der Hand. Da haben die Augen was zum Tun. Da kann man gut schauen. Und dann schaue ich vielleicht einmal daneben und denke mir, ah ja, da. Und dann schaue ich so und irgendwann geht durch mein eigenes Blickfeld, wischelt sowas durch. So gazellenmäßig, so irgendwie als Antilope irgendwie. Und ich denke mir, was ist denn das? Und dann stellt sie vielleicht raus, das ist die Lebensabschnittsgefährdin. Die wohnt ja auch da. Ne? Und dann denke ich mir vielleicht, ja, das ist günstig, können wir sie eigentlich mal unterhalten. Ne? Wenn man gerade so beieinander ist. Ne? Und dann sage ich vielleicht am Anfang, hallo! Ne? Mal um alle Möglichkeiten zu haben. Hallo, und dann sieht sie mich und dann sage ich nochmal, hallo. Oh, und dann fange ich ein Gespräch an und sage dann, du, was ist gut, dass wir uns einmal sehen. Ne? Wie schaut es denn aus? Gibt es da eigentlich bei dir irgendwelche Kriterien, nach denen du Ordnung schaffst? Gibt es da was? Gibt es da ein System, wo du sauber machst oder was? Gibt's da? Oder dass ich dir nichts falsch, tust du vielleicht so minimal aufräumen, dass ich vielleicht gar nichts mitbekomme? Und dann merke ich vielleicht, es ist das falsche Thema. Oder ich habe es falsch angesprochen oder irgendwie die Stirne stehen nicht günstig, also Themenwechsel. Es gibt so viele Themen auf der Welt, kann man auch über was anderes plaudern. Und dann sage ich vielleicht, mit deiner Haut wollte ich einmal fragen, gibt es da nicht irgendwas von Ratio Farm oder was? Tabletten oder dass man dir mal Spritzen gibt oder was? Ne? Ich meine, du tust dir die Zähne putzen und siehst dich 2 Minuten dabei im Spiegel, aber rein zeitmäßig sehe ich doch dein Gesicht viel öfter am Tag. Oh, und dann stellt sie vielleicht auch raus, das ist auch das falsche Thema. Irgendwie, weiß ich nicht. Also nochmal Themenwechsel. Gibt's so, und dann sage ich, du, jetzt aber mal im Ernst, ne? Du mit deiner Laune, ist doch, kann man doch sagen, vor deiner Periode ist oft nicht so gut mit der Laune, ne? Oder? Aber doch auch danach. Wird's doch öfter mal nicht besser mit der Laune, oder? Ja, oder wenn so Wetterumschwung ist, bist du doch auch manchmal schlecht gelaunt, ne? Aber doch auch bei Sonnenschein genauso. Ne? Man kann doch eigentlich bei dir sagen, du bist das ganze Jahr scheiße drauf, oder? Oh, und dann stellt sie vielleicht raus, das ist auch das falsche Thema. Jetzt fahr ich wieder wegen Auto. Jetzt wird wieder wegen Auto gefahren, jetzt geh mal zum Schlüsselbrett und hol meinen Autoschlüssel, meinen Wohnungsschlüssel und geh unter den Hof und fahr nach Berlin. In Aufsturz. Ne? Und so war ich dann in dem Auto, habe ich mich so nahe gesetzt halt und habe den Gang raus angelassen, Rückwärtsgang und wollte rückwärts fahren und schaue in den Rückspiegel da rein und sehe da ein Auto. Was hätten Sie jetzt gemacht? Mal am Kopf kratzt.
2: Ja, den Besitzer des Autos versuchen auszufinden.
1: Hätten Sie? Ja. Sehr gut. Ja, ja. Ja. Sehr gut. Sie dürfen nochmal, morgen können Sie nochmal kommen. Morgen kriegen Sie eine Freikarte und ich stelle Ihnen wieder die Frage. Nein, ist wirklich gut, weil oft hat man so Leute, die sagen, Triebe fahren oder was. Wo du denkst, hast du einen Batscher? Aber den Fahrer rausfinden, fand ich gut. Nein, hab ich mir auch gedacht, dem Kerl ist auch da, hab ich mir gedacht. Und ich hab mir gedacht, ich weiß nicht, was ich gemacht habe, ich hupe mal. Ne? Serienmäßig eingebaut, beim Auto ist eine Hupe, warum nicht einmal hupen? Oder? Und hab gehupt. Und hab ich ein wenig gewartet. Und schau in den Rückspiegel. Und das Auto war genauso noch da gestanden. Und dann habe ich mir gedacht, naja, da hättest du gar nicht hupen brauchen. Ne? Hab dann aber trotzdem einmal weitergeguckt und geschaut. Und das Auto ist genauso stehen geblieben. Ne? Und da bin ich in eine Phase gekommen, immer hupen, warten und schauen. Das war so das. Und dann bin ich mit der Zeit bin ich ein wenig unruhig geworden. Ne? Wo ich mir gedacht habe, jetzt mich erst fahren. Und da habe ich mir gedacht, jetzt bleib mal ganz gelassen, du weißt ja nicht, was passiert ist. Du siehst ja immer bloß das Auto. Vielleicht ist im Vorderhaus die Oma krank und die Oma hat ihre Tochter angerufen und hat gesagt, du, ich bin krank. Und die Tochter hat zu ihrer Tochter, zum Enkelkind gesagt, die Oma ist krank, nimm mal das Körbchen und die Flasche Wein und den Kuchen und bringst der Oma schnell. Und dann hat die gedacht, die Oma, das muss schnell gehen, hat keinen Parkplatz gefunden, hat sie da hergestellt. Ist dann auf zur Oma und hat gesagt, Oma, schau mal, die Flasche Wein, der Kuchen. Aber wenn's hupt, muss ich runter. Aber ich hab ja gehupt! Und hab ich mir gedacht, nicht aufregen, Matthias. Vielleicht ist aus Versehen ein freilaufender Wolf rumgelaufen und hat soeben halt die Oma und die Enkelin aufgefressen. Dann kannst du natürlich rein theoretisch, stehst du da lang und hupst. Ist ja nicht anzunehmen, dass dann nach einer halben Stunde der Wolf runterkommt. Und sagt, ja, also Herr Egersdorfer, Sie wollen da wegfahren, gehe ich recht in der Annahme. Und dann sage ich, ja, Herr Wolf, ich weiß nicht wie, ich muss nach Berlin. Und dann sagt er, oh, da ist mir aber ein Malheur passiert. Ich habe, glaube ich, soeben die Fahrzeughalterin verspeist mit ihrer Verwandten. Oh, und ich glaube, es wackelt so in meinem Magen, ich habe den Schlüssel auch geschluckt. Wollen Sie mal irgendwie durch mein Maul hineinfassen, vielleicht erwischen Sie es im Darm noch in den Schlüssel. Obwohl, es ist jetzt schon eine halbe Stunde her, vielleicht versuchen Sie es einmal von hinten. Das ist ja nicht anzunehmen, dass man da mit so einem Wolf sich unterhält, ne? Oh, und dann steht man da natürlich stundenlang und wartet und hupt. Ne? Oh, und dann steht man da und dann wird einem das langsam so bewusst, dass es da keinen Kompromiss gibt in der Situation. Man kann da nicht sagen, ich fahre jetzt zumindest einmal 10 Kilometer in Richtung Berlin. Das geht nicht, das geht überhaupt nichts. Ich habe einen Führerschein, ich habe einen Fahrzeugschein. Das Auto hat Öl, die Reifen haben Luft. Das ist zugelassen, das hat TÜV, das nützt überhaupt nichts. Ich könnte sagen, wie schaut's denn aus? Hätten Sie Interesse, trinken wir morgen bei mir im Hinterhof im Auto eine Flasche Wein. Und dann sagen Sie, was, im Auto? Sag ich, ja, man kommt ja nicht mehr weg. Auf das Dach könntest du so Blumenkübel stellen, könntest bepflanzen. Da können wir im Kindergarten können wir sagen, da habt ihr Fingerfarben, malt mir wegen das Auto voll. Da können wir hinten im Kofferraum können wir Spargel anpflanzen oder was. Oder Tomaten ranken lassen oder wie. Und dann merkst du, der Parkplatz, so schön wie er war, aber bringt überhaupt nichts. Ich hab ihn zwar gleich gehabt, aber ich komm nicht mehr weg. Lieber hätte ich einen Parkplatz gehabt, wo ich 4,5 Stunden gesucht hätte. Wo man wirklich sagt, es ist schon 4 Stunden, ich habe immer noch keinen. Und dann hat man einen Parkplatz und dann wandert man 4 Stunden da, wo man wohnt. Und am nächsten Tag nimmt man sich einen Rucksack und was zum Festspenn mit und wandert dann wieder zum Auto hin, aber dann kann man wegfahren. Dann kann man sofort wegfahren, dann komme ich nicht weg. Und man muss wirklich sagen, rein emotional kann man sagen, ich habe mich ein wenig aufgeregt heute. Ich habe mich irgendwie, war das... Und dann habe ich gesagt, also Matthias, du musst jetzt wieder ein wenig ruhig werden. Ne? Du siehst ja immer nur das Auto. Du weißt ja überhaupt nicht, was für Leute sind. Wer das fährt, was ist das für ein Mensch, wer verbirgt sich da dahinter? Ist das jemand, der kommt in den Hinterhof reingefahren und schaut und denkt sich, ach, da stelle ich mich her. Da stelle ich mich her und das glaube ich nicht, dass gleichzeitig der da rausfahren will, wo ich da stehen will. Das wäre mathematisch unmöglich. Das wäre ein Sechser im Lotto, das glaube ich nicht. Gibt es solche Leute, wo man sagt, so naiv, so emotional intelligent? Auf Deutsch sagt blöd! Oder es ist jemand, der kommt reingefahren und denkt sich, oh, da stell ich mich mal her. Das interessiert mich überhaupt nicht, wo der heute hin will. Der soll warten. Ich hab zu tun. Gibt es solche Leute bei Ihnen? Ja? Wo man sagt, so Ellenbogen-Arschliche, so Egoisten. Machen Sie halt wegen mit, Mensch! Gibt solche Leute? Ja, also geh doch. Ja, mal jedenfalls, ich habe das Auto eine halbe Stunde angeschaut und habe mir gedacht, Matthias, du musst da irgendwas machen, egal was das für ein Mensch ist, du musst da mal an dem Weltbild muss ich was ändern von der Person. Und ich habe immer so kleine Zettel im Auto und habe mir gedacht, ich schreibe jetzt einmal. Ich drücke das jetzt mal in Worten aus, was ich denke, und tue es dann am Scheibenwischer reinklemmen. Und dann kommt der Fahrer und zum Auto und denkt sich, was ist denn da hinter dem Scheibenwischer? Und zieht den Zettel und liest es dann und dann verändert sich da vielleicht was. Und ich habe geschrieben, liebe Autofahrerinnen, ihre Bergweise ist eigentlich nicht optimal zu nennen, sondern eher suboptimal. Und ich hab wirklich gedacht, ich mach das. Aber dann habe ich mir gedacht, bei so jemandem, der sich so hinstellt, da hilft kein Glanzzetteler. So müssen wir es direkt in den Lacken einschreiben im Autoschlüssel. So richtig 7 Zentimeter tief. Du Drecksau! Du Drecksau! Richtig einmal außenrum. Und Drecksau richtig XXXGZAU. Und Sau, das U von Sau richtig über die ganze Tür. Sau! Und dann glaube ich, dann ändert sich bei dem was. Wenn der dann am Mittwoch zum Lackierer fährt und der Lackierer sagt, oh, war das noch vom Sturm? Dann muss der Farbe bekennen. Dann muss der sagen, da habe ich mich dumm hingestellt. Gehen wir doch ein, muss man doch wirklich sagen. Unser Staat macht doch in so einem Fall überhaupt nichts, oder? Oder? Nein, nichts, oder? Kann man doch mal, sind doch unter uns, kann man doch mal sagen. Passiert doch nichts. Dass da irgendwie die Polizei sagt, da machen wir jetzt mal eine Liste. Ne? Und sammeln mal 20, 25, wenn wir welche haben. Tun wir die mal sammeln, alphabetisch. Und dann werden die mal am Freitag vor dem Wochenende abgeholt. Sagt man, dann nehmen wir sie ein Lastkraftfahrzeug und sagen, steigen Sie mal ein, Sie müssen jetzt mal auf eine Umschulung. Ne? Und dann kommen die mal übers Wochenende, kommen die, machen die mal einen Workshop. Sagt man, man tut sich mal das Aufsturz mieten und macht auch mal sowas hier unten. Und tut dann zum Beispiel mein Auto die Situation in dem Hinterhof fotografieren und projizieren an die Wand. Und mein Auto genau, wie das eingepackt ist. Und dann sagt man, Entschuldigung, schauen Sie mal den blauen PKW, wenn der Fahrer wegfahren will, was kann der denn machen? Und er schaut dann vielleicht auch so wie Sie und dann sagt man, wenn Sie allein nicht draufkommen, nehmen Sie sich einen Partner, der Ihnen sympathisch ist. Machen Sie Gruppenarbeit. Wer will, da ist auch Ton und Knetgummi. Wer will, kann die Antwort auch kneten. Oder wer will, kann auch hier auf der Tanzbühne die Antwort tanzen. Und dann macht man so Angebote, dass da was passiert. Aber es passiert ja nicht. Man müsste im Endeffekt, selber aktiv werden. Man müsste sagen, ich baue mir meinen Keller ein wenig um. Ich mache den ein wenig ausbruchsicher. Und ich warte, bis der da kommt, der Fahrer. Und dann sage ich, hallo, gehen Sie mal mit, Sie müssen mal schnell in meinen Keller. Und dann macht man die Tür auf und schubst ihn rein und macht die Tür zu und sperrt alles ab. Und dann macht man Klappe auf und sagt, wenn Sie irgendwie das Gefühl haben, es dauert zu lang, hier ist eine Hupe. Wenn Sie hupen. Sind Sie nicht schüchtern, hupen Sie so viel Sie wollen und zumachen. Aber es ist dann heute Vormittag ganz anders. Ich war so da gestanden und irgendwann geht die Tür auf vom Hinterhaus und dann kommt eine Frau raus. Sowas habe ich noch nicht gesehen. Also wirklich sowas von hübsch und ein Kostüm hat die angehabt, wo man wirklich sagt, oh, das ist erst die Wahl. Und das war so rockähnlich, man hat gar keine Füße gesehen, das war mehr ein Schweben, wie die in den Hinterhof reinkommen ist. Und die ist so ellipsenförmig reingeschwappt, kann man fast sagen. Und die hat so nach Patchouli und Pfefferminz gerochen, so wirklich, oh, wo man sagt, das möchte ich saufen. Ne? Ja, das war wirklich so rein. Und ich habe so geatmet und dann ist sie zu ihrem Auto, das war die Fahrerin, und dann sieht sie mich und dann sagt sie, ha, da habe ich mich wohl ein bisschen dumm hingestellt. Und dann habe ich gesagt, ach was, nein, überhaupt nicht, wenn Sie jetzt wegfahren, kann ich ja sofort wegfahren. Und dann ist sie eingestiegen ins Auto. Und aus dem Hinterhof gefahren. Naja, Und dann war es überhaupt kein Problem. Ne? Habe ich mich ins Auto gehockt und bin da hergefahren. Ne? Überhaupt nicht der Rede wert. Ne?

0: Das ist doch die kleinste Gemeinschaft, die wir noch haben. Da können wir uns noch austauschen. Also ich glaube, ich meine, Romantik und so. Was ist denn für Sie ein romantischer Abend? Rufen Sie mal rein. Was ist ein romantischer Abend? Ein Romantikhotel, ja super. Sonst noch? Gut essen. Sie haben ja, gestern hat einer reingerufen, Tatort und Flips. Wirklich, und ich glaube, das stimmt. Das ist wirklich, das ist ein romantischer Abend. Jeder sucht sich seine Kuhle auf dem Sofa, holt sich das Knabberzeug seiner Wahl und dann fressen wir uns 90 Minuten lang dem Mörder entgegen. Hinterher seppen wir nochmal anderthalb Stunden durchs Programm, gehen ins Bett und träumen vom Fernsehprogramm des nächsten Tages. Das ist ein romantischer Abend. Und dann brauchst du das Konstrukt Ehe doch auch nicht mehr. Ich meine, ich bin ja auch so, ich gucke auch mittlerweile Fernsehen. Also früher bist du ja mal, wenn es romantisch werden sollte, bist du irgendwie 2-3 Stunden mal ins Kino gegangen und dann warst du 2-3 Stunden raus aus der Realität. Heute gucken wir ja aber alle Serien, ne? Diese Serien. Und dann gucken wir uns so die Serien gucken wir uns dann am Stück an. Ne? Da ist man direkt 10 Tage aus der Realität weg. Ne? Und ich mache das auch. Ich habe mich selbst dabei ertappt. Und da habe ich irgendwann gesagt, nee, du musst dich verändern. Und jetzt gucke ich halt Serien, bei denen ich denke, die tun mir was Gutes. Da lerne ich was. Also ich habe jetzt zum Beispiel, ich gucke sehr gerne Arztserien. Ich habe mir alle Staffeln von Emergency Room, die habe ich mir, weil ich denke, irgendwann kann ich operieren. Und ich glaube, ich bin soweit. Also ich könnte jetzt mit Wagenheber und einer Parkscheibe, könnte ich eine Niere transplantieren. Also wirklich, ich warte eigentlich auf den Ausruf, dass einer sagt, ist ein Arzt anwesend? Dann würde ich sagen, fast. Ja? Und doch, Fernsehen, das kann auch. Gut, manchmal ist es auch skurril, weil manchmal komme ich aus den Serien dann nicht mehr so ganz raus. Kennen Sie das? Man hat zu lange dazugeguckt und dann kommt man nicht so raus. Dann hatte ich mit Niki wieder seine Antikriegsfilme da geguckt. Und den ganzen Tag haben uns nur so Panzer, Schlachtfeld, Lazarett, Beine ab oder sonst noch was angeguckt. Und abends waren wir essen, ne, mit den Frauen von Freunden von uns. Und dann war so. Und ich kam irgendwie, dann kam der Kellner zu mir und sagte, was kann ich Ihnen denn Gutes tun? Und habe ich gesagt, ich brauche heißes Wasser, jede Menge Laken und ein scharfes Messer, das Bein muss ab. Ja, guckt er mich auch und sagt, ich bringe erstmal eine Suppe, mal gucken, wie es weitergeht. War ja auch blöd für die Stimmung am Tisch. Also, kommt damit nicht raus. Aber einen Abend lang habe ich nur Science-Fiction-Filme geguckt, nur schwerelos. Die ganze Zeit schwerelos. Und dann dachte ich auch irgendwann am nächsten Tag, ich bin schwerelos, bin ich die ganze Zeit nur so gegangen. Ja. Ich habe mich so am Gartentürchen abgestoßen, bin immer so ganz knapp am Auto vorbei. Ja. Sie können sehr schön schwerelos spielen mit dem Einkaufswagen. Ne? Sie hängen sich so drauf, treten sich so ab, dann können sie so. Noch besser ist es, sie nehmen sich einen Feuerlöscher, schlagen den anderen, können sie mit 50 an der Fleischtheke so. Ist auch super. Weihnachten, das war auch krass. Weihnachten, Sie merken übrigens, dass Weihnachten kommt, wenn sehr viele Sachen im Fernseher explodieren. Dann kommen die Actionfilme. Erster Advent kommt immer Stipp langsam 1. Achten Sie mal drauf. Ist interessant. Und das wird dann abgefeiert. 1, 2, 3, 4 und der Rest wird versendet. So, und da habe ich mir auch alle angeguckt. Alle Stipp langsam Filme. Und die entschärfen da ja immer eine Bombe. Ne? Bruce Willis entschärft immer irgendeine Bombe. Und ich musste noch im Baumarkt. Und weil ich brauchte noch einen Christbaumständer. Und da bin ich am Regal vorbei, wo man so Kabel kaufen kann. Sie sind so auf einer Rolle. So irgendwann stand ich da mit einer Zange und dachte, welches nimmst du jetzt? Das blaue Kabel los, rote Kabel, das blaue Kabel los. Und da habe ich geschrien, bring die Leute raus, der Laden geht hoch. Bin nicht rausgekommen. Haben sie mich wieder rausgeschmissen. Der Geschäftsführer sagte noch, Hämmer, du bist doch der Typ mit dem Wasser, oder? Ich habe mich auch mal gefragt, ob ich zaubern kann. Da hatte ich die Harry Potter Filme, da habe ich mich gefragt, kann ich eigentlich zaubern? Haben Sie es mal ausprobiert? Nee, man probiert es nicht aus, man nimmt es als gegeben. Ich hab mir extra so ein krummes Stöckchen aus dem Wald besorgt und da habe ich mich 3-4 Stunden in den Garten gestellt und ich habe es ausprobiert. Ne? Also nichts passiert. Dann dachte ich, gut, vielleicht bist du mehr der Zaubertrank-Typ. Und wir haben noch so einen alten Teich vorne im Vorgarten. Und da war so Froschplempe drin. Das ist so eine Grundlage. Bin rein, hab so einen Tauchsieder geholt, das Ding auf Temperatur gebracht. Ja. Da lief noch die Nachbarskatze vorbei. Die habe ich auch noch reingeschmissen, weil ich dachte, oh, wie cool, Fruchtfleisch. Ne? Gut, der Nachbar kam, meinte, was macht die Katze da? Sie haben recht, schmeckt gar nicht. Aber so habe ich einen Schluck genommen. Und also ich kann nicht zaubern. Ich kann's nicht. Aber ich habe es wenigstens ausprobiert. Ist ja wichtig, dass man auch Sachen... Gut, der Nachbar ist jetzt ein bisschen freaky drauf gewesen. Habe ich dann aber auch geklärt. Ich habe dann einfach mal so 1,5 Stunden lang eine Kettensäge bei uns laufen lassen. Und da habe ich 2 rot verschmierte Säcke genommen und bin raus aus der Tür und habe die hinten bei mir im Kofferraum. Ja? Als der Nachbar rausguckte, habe ich nur gesagt, so, die ist ruhig. Jetzt grüßt er wieder. Ja, ja, Fernsehen bildet auch. Doch, wirklich, weil ich spiele auch gerne Sniper. Scharfschütze. Doch, das ist sehr hilfreich. Und zwar, wir hatten so einen Zeitungsjungen und das war ein Drecksack. Weil, ja, der soll die Zeitung bei uns auf so eine Natursteinmauer legen. Aber es gibt eine Stelle, da ist so eine Mulde und da sammelt sich immer das Regenwasser. So, und wo legt der Drecksbeutel die Zeitung immer rein? Immer in die Pfütze. Selbst wenn es trocken ist, glaube ich, hat er einen Becher Wasser dabei, füllt die Mulde erst auf und legt dann die Zeitung rein. So hatte ich den Koffer auf, dachte ich, so, das kläre ich jetzt. Da habe ich mich morgens hinter der Mauer versteckt. Ne? So als er ankam, habe ich gesagt, ah! Ne? Und da wollte er gerade frech werden. Da habe ich meiner Frau drin, habe ich ein Zeichen gegeben. Die hat dann mit zwei Laserpointern dem einen Punkt hier hin und hier auf die Brust gemacht. Ne? Und da habe ich auch gesagt, oh, das sieht aber nicht gut aus. Ne? Hier hat wohl morgen einer frei, wenn er nicht lieb ist. Jetzt bringt er die Zeitung bis hoch an die Tür. Er hat immer so ein Tütchen lauwarme Croissants dabei und ist sehr freundlich dabei. Fernsehen bildet. Gut, manchmal passieren auch blöde Sachen. Weil da hatte ich den ganzen Tag habe ich hier The Walking Dead geguckt. Wissen Sie, so ein Zombie. Ich habe den ganzen Tag mit Untoten verbracht. Man fühlt sich sehr lebendig dann abends. Und dann saßen wir so zusammen und dann habe ich meine Familie gefragt, sag mal, ist unser Haus eigentlich zombiesicher? Ne? Weil, ja, meine Tochter ist 3, da kann man nie früh genug damit anfangen. Und dann meinte meine Frau, was? Ja, ob unser Haus zombie? Ich meine, wir müssen ja vorbereitet sein, wenn die kommen. Wir müssen vorbereitet sein. Also sind wir vorbereitet? Meine Frau, wie jetzt? Ja, und dann, pass auf, wir machen es folgendermaßen. Ihr habt eine halbe Stunde Zeit, euch im Haus zu verbarrikadieren. Und ich gehe raus und versuche, von außen einzudringen. Da, wo ich dann reinkomme, haben wir eine Schwachstelle, müssen wir daran arbeiten. Ne? Meine Frau, ja, machen wir. So, ich bin so ein Typ, ich bin sehr für die Authentizität, also das ist ein schwieriges Wort, aber also, dass es sich halt richtig anfühlt. Ich also erstmal zum Kühlschrank, habe mir eine Ketchupflasche genommen, so ein bisschen so blutmäßig das über den Kopf. Und wir hatten auch so eine rostige Axt unten im Keller, die habe ich mir auch genommen. Und da bin ich erstmal so 20 Minuten lang ums Haus, ja, so. Irgendwann guckt der Nachbar wieder raus, ich nur mit der Axt. War weg. So. Was ich nicht mitgekriegt habe, der muss die Polizei gerufen haben. Die Polizei, der war das wohl nicht geheuer, weil die haben direkt so ein SEK verständigt. Ja, yeah. Irgendwann hörte ich nur, wie es so macht. Und es macht dann. Und ich habe einen Betäubungspfeil hier hinten reingekriegt. Und ich schon wieder, oh, nicht schon wieder. Ja, dann lag ich da. Und nicht klatschen, das hatten wir doch. Aber ich bin nicht rausgekommen, weißt du, ich war nur so auf dem Boden. Ich war in der Rolle drin. Also als ein Beamter neben mir stand, habe ich sofort hinten in die Ferse gebissen. Sofort. Also, ja, hat der mich angezeigt. Körperverletzung. Verfahren habe ich jetzt. 50 Sozialstunden muss ich ableisten. 50. Das Schlimmste, ich muss sie bei diesem Drecksack von Zeitungsjungen ableisten. Das meine ich.
1: Ich wohne immer noch in einer WG mit 3 jungen Herren. Der eine heißt Kolja, der andere heißt Sebastian. Ja, der vierte kommt eh nicht vor. Kolja fragt was. Ich weiß nicht, sagt Sebastian. Ist mir egal, sag ich. Ich glaube, Sebastian ist es auch egal, aber er sagt, ich weiß nicht, um nicht so teilnahmslos zu wirken wie ich. Habt ihr mir überhaupt zugehört, fragt Kolja. Was habe ich gerade gesagt? Ich weiß nicht, sagt Sebastian. Ist mir egal, sag ich. Ich glaube, Sebastian ist es auch egal, aber er sagt, ich weiß nicht, um nicht so teilnahmslos zu wirken wie ich. Ich habe gefragt, welcher Tag ist, sagt Kolja. Aha, sagt Sebastian. Sag ich. Und, fragt Kolja. Was? Fragt Sebastian. Hä? Frag ich. Welcher Tag ist? Fragt Kolja. Heute? Fragt Sebastian. Oder wann? Frag ich. In 50 Tagen, sagt Kolja. Nein, natürlich heute. Aha, sagt Sebastian. Was ist in 50 Tagen? Frag ich. Ich weiß nicht, sagt Sebastian. Nichts, sagt Kolja. Nichts? Fragt Sebastian. Dann ist doch egal, welcher Tag ist, sag ich. Aber welcher Tag ist heute? Fragt Kolja. Welcher Wochentag? Fragt Sebastian. Oder welches Datum, frag ich. Welcher Wochentag, sagt Kolja. Wenn mich das Datum interessieren würde, hätte ich nach dem Datum gefragt. Ah ja, sagt Sebastian. Sag ich. Also, fragt Kolja. Was, fragt Sebastian. Das ist aber anstrengend, sag ich. Was ist anstrengend, fragt Sebastian. Alles, sag ich. Ja, sagt Sebastian. Welcher Wochentag ist heute, fragt Kolja. Warum willst du das wissen, fragt Sebastian. Willst du einkaufen, frage ich. Ist noch Brot da, fragt Sebastian. Ich weiß nicht, sagt Kolja. Vielleicht guckst du lieber nach, bevor du einkaufen gehst, sag ich. Ich gehe nicht einkaufen, sagt Kolja. Nein, fragt Sebastian. Hast du es dir anders überlegt, frage ich. Ich habe nie gesagt, dass ich einkaufen gehe, sagt Kolja. Nein, fragt Sebastian. Was hast du denn dann gesagt, frage ich. Ich wollte von euch wissen, welcher Wochentag heute ist, sagt Kolja. Ach so, sagt Sebastian. Sag ich. Und? Fragt Kolja. Was? Fragt Sebastian. Was, frag ich. Was und? Sagt Sebastian. Was und? Frag ich. Ich weiß nicht, sagt Sebastian, hat Kolja gesagt. Was habe ich gesagt, fragt Kolja. Ich weiß nicht, sag ich. Und, sagt Sebastian. Und was, frage ich. Welcher Wochentag ist wohl heute, fragt Kolja. Ich weiß nicht, sagt Sebastian. Ist mir egal, sag ich. Ich glaube, Sebastian ist es auch egal, aber er sagt, ich weiß nicht, um nicht so teilnahmslos zu wirken wie ich. Dienstag vielleicht, sagt Sebastian. Wieso, fragt Kolja. Wieso nicht, fragt Sebastian. Ist doch ein Tag so gut wie der andere, sag ich. Alles klar, sagt Kolja, Dienstag vielleicht. Dann ist in 50 Tagen Mittwoch, sagt Sebastian. Vielleicht, sag ich.

0: Wir haben in der Nachbarschaft 50 Deiche graben. Und der Bezirksnaturschutz hat gesagt, den Umstand müssen wir feiern. Und dann ist der 50. Deich ist gefeiert worden. Er sagt, komm, er hat sich nicht lumpen lassen. Er hat Bratwürstel hat er mitgebracht, Kartoffelsalat und ein paar Kästen Bier. Dann hat er einen Grill angeschürt, Würstel gemacht, Kartoffelsalat gegessen und ich habe mein erstes vollständiges Bier an dem Tag getrunken. Ich habe die ganzen Jahre davor, war das höchste der Gefühle, dass ich vom Vater immer wegen den Schaum runterschlecken habe dürfen. Aber an dem Tag habe ich ein komplettes Bier getrunken. Schaum, Flüssigkeit, ich war kurz davor, dass ich die Flaschen auch noch auffresse. Und ich habe weiter getrunken, nur Flaschen, 4, 5 Flaschen. Ich habe so lange Bier getrunken, bis mir es geschmeckt hat. Und die Wirkung war phänomenal. Meine Beine haben sich bewegt. Ich habe mir gedacht, ja, schau dir das einmal an. Ja, das gibt's ja nicht. Bin ich vielleicht doch in einer direkten Abstammung mit einem brasilianischen Samba-Tänzer? Die Arme wie Schlangen haben da rum. Aus dem Mund sind Wörter rausgekommen, wo du sagst, ja, horch einmal. Das hat ja mit dem Kopf überhaupt nichts mehr zu tun. Es war ein großartiger Zustand. Dann bin ich spät in der Nacht bin ich heimgekommen. Meine Eltern waren noch im Wohnzimmer, haben Fernsehen geschaut. Dann habe ich die Tür aufgerissen und gesagt, sehr geehrte Damen und Herren, ich möchte Ihnen heute Abend mitteilen, ich weiß seit heute Nacht, was tatsächlich hinter dem Begriff Rausch dahinter steckt. Und mein Vater hat ein wenig mitleidig grinst halt und hat gesagt, leg dich ins Bett, morgen früh ist vorbei. Und meine Mutter hat sich Sorgen gemacht und hat gesagt, das darf ja nicht wahr sein. Mit 14 Jahren fängst du schon zum Saufen an. Wie soll denn das weitergehen? Es kommt wahrscheinlich so weit, in 2, 3 Jahren trinkst du nur durch ein Weizenbier auch noch. Und hat mich ins Bett gebracht und war wirklich aufgeregt und hat mich zudeckt. Und hat mir Eimerl hat's mir vors Bett gestellt. Und ich bin eingeschlafen wie ein Hero halt. Superman hat seinen ersten Rausch. Und dann schlafe ich 2, 3 Stunden und dann hat es mir irgendwann aber komplett dreht im Bett. Mir ist sterbend schlecht geworden. Ich konnte mich mit letzter Kraft gerade noch erheben und war Gott froh, dass mir meine Mutter das Eimerl vors Bett gestellt hat. Und dann sind die ganzen Bratwürste, der Kartoffelsalat, das Bier, alles in den Eimer rein, eine Riesensauerei. Und ich habe mir gedacht, schade dafür halt. Und so sind über 20 Jahre später bin ich in diesem Kaltwasserbecken gestanden. Und die Kaltwasserbrühe ist mir aus der Waffel raustropft. Halt. Und ich hab gefroren und hab gedacht, jetzt gehst du raus. Hab so eine Gänsehaut hab ich schon gehabt. Und dann dachte ich mir, jetzt ruhst du ein wenig aus und bin in den Ruhesaal von der Sauna-Badeanstalt marschiert. Ein großer, hoher Saal mit großen, weiten Fenstern. Da kannst du weit hinausschauen in die Landschaft. Und es war so ein Blick an dem Tag in so eine nebelumrankte Flussauenlandschaft. Ich habe mich ganz vorne in so eine Liege hab ich mich gelegt, war frei. Und bringe mich so in die Waagrechte und habe die Augen ein wenig zugemacht und habe zum Träumen angefangen. Und in dem Ruheraum gibt es einen automatischen Türöffner. Da, wenn du hingehst, brauchst du nicht die Klinke runter, es geht automatisch vor dir auf und wenn du drin stehst, wieder zu. Und dieser Türöffner, der quietscht ein wenig. Und wenn man ein bisschen fantasiebegabt ist und eh gerade ein wenig am Einschlafen ist, dann kann sich das Quietschen wie Möwengeschrei anhören. Und an dem Nachmittag sind viele Leute naus und nein und es hat sich angehört wie ein Möwenschwarm.
1: Wir bekommen jeden Monat Taschengeld. Wenn wir dafür etwas kaufen wollen, dann schicken wir Neffzelle oder Roggenstroh in die Stadt. Und weil wir von Dr. Gesell gefragt wurden, wie es mit unserem Gedächtnis steht, hatte ich geantwortet, manchmal, Herr Doktor, beginne ich mein Gedächtnis zu hassen, was es alles nicht mehr leistet. Wenn ich in der Absicht nach oben gehe, mir Schuhe anzuziehen, um damit in den Garten zu gehen und den Rasen zu mähen, stehe ich dann oben und stelle mir die Frage, was will ich da eigentlich? Gehe wieder runter, sehe eine Zeitung, vertiefe mich in die Zeitung und vergesse den Rasen und Renate fragt,
2: ist er zu nass?
1: Wer?
2: Der Rasen.
1: Und ich denke, richtig, Schuhe. Klingt schon etwas senil, aber auf der anderen Seite habe ich in Dingen unserer Respublika, also unserer öffentlichen Sache, ein nahezu nachtragendes Gedächtnis. Und bei dem Wort Taschengeld funktioniert es besonders gut. Eine gewisse Schadenfreude kommt auf, wenn ich daran denke, dass es viel jüngere Menschen gibt, die bereits unter diesem bedenklichen Schwund leiden. Taschengeld bezieht seinen Namen aus der Tatsache, dass viel Geld in Taschen endet, die man nicht kennt. Als das bayerische Finanzgenie Erwin Huber in seiner Eigenschaft als Minister der Finanzen gefragt wurde, ob er nicht schon seit Jahren gewusst habe, dass die Bayerische Landesbank 1,5 Milliarden Euro Verluste gemacht hat, wusste er gar nicht mehr, dass er Finanzminister war. Als er es dann glaubte, waren es schon 3 Milliarden, von denen er nichts wusste. Als es 6 waren, hat er etwas zugegeben. Er hat zugegeben, dass er nichts wusste von den 2 Milliarden, die es inzwischen über die 6 waren. Bei 10 Milliarden bekam er eine Amnestie von seinem Ministerpräsidenten, dem damaligen, der ihm bescheinigte, dass er, Huber, auf gar keinen Fall gewusst haben kann, ab wann er nichts gewusst hat. Und dann wusste er gar nichts mehr. Man muss auch mal einen Schlussstrich ziehen können. Denn was sind denn 10 Milliarden in einer Landesbank? Mein Gott, Zahlen sind Zahlen. Für einen normalen Geldverbraucher heißt Zahlen einem kategorischen Imperativ ähnlich, dass er was bezahlen muss. Für einen Minister, eine Bank, einen Bankvorstand sind Zahlen die Zahlen von 1 bis 10 und haben keine Verbindung zum realen Leben. Das Debit ist keine Katastrophe, weil es vorübergehend ist. Man hat mit Schulden mehr Kredit als mit Geldüberfluss. Geld ist einfach eine Metapher, eine Redewendung. Geld, das nicht da ist, gibt es nicht. So gesehen hat es für Bankräuber überhaupt keinen Sinn, einen Bankeinbruch zu veranstalten. Das, was man rausholen kann, ist gar nicht drin. Mit anderen Worten, geldphilosophisch gesehen, haben wir Brecht und Dürrenmatt längst überwunden.
3: Die Peach, dieses Zerfallsprodukt des öffentlichen Wirkens, wittert hinter dem, was du da sagst, Hintergründe, in die sie nicht gestoßen werden möchte. Wir haben jetzt unseren Afternoon-Tea-Talk im Come-Together. Wir sollen das Thema Schwarzgeld und Banken und Krise ganz strengstens vermeiden, sagt die Höwei. Ich werde mich daran halten. Meine Damen und Herren, und hier sind wieder Renate und Dieter mit ihrem Tea-Talk.
4: Kapitel 12. Ich habe eine neue Geschäftsidee, sagt das Känguru. Ach ja, frage ich. Ich mache jetzt in Klingeltönen, sagt das Känguru. www.schöneklingeltöne.de. So, sage ich skeptisch. Wann habe ich je mit einer Geschäftsidee falsch gelegen, fragt das Känguru. Ich sag nur Wurstpralinen, Karamellsalami, Trüffelsülze. Ach, die Zeit war einfach noch nicht reif. Meine neue Geschäftsidee, dagegen ist sowas von überfällig, sagt das Känguru. Ruf mich mal an. Nee, ist mir zu teuer. Jetzt mach, sagt das Känguru, ich geh nicht ran. Ich wähle die Nummer des Kängurus. Plötzlich quäkt es aus dessen Telefon. Hallo, ich bin's, dein neuer Klingelton. Du hast 5 Euro für mich bezahlt. Bist du blöd? Da hättest du ein Buch kaufen können. Hallo, ich bin's, dein neuer Klingelton. Du hast 5 Euro für mich bezahlt. Bist du blöd? Ich lege auf. Kritische Klingeltöne, ruft das Känguru enthusiastisch. Das hat der Welt gerade noch gefehlt, sage ich. Das Känguru nickt begeistert. Ich glaube aber nicht, dass sich dieser Klingelton gut verkaufen wird, wende ich ein. Oh doch, sagt das Känguru. Ich habe die Datei Furzen, Ficken, Gulpsen genannt. Clever, sage ich anerkennend. Da trifft sie richtigen. Es gibt noch mehr, sagt das Känguru und drückt ein paar Tasten. Guck, der hier heißt Sound einer Geldzählmaschine. Das Handy schreit. 100.000, 3 Millionen, 6 Milliarden Menschen haben nichts zu fressen, weil du an deinem Computer mit Zahlen russisch Roulette spielst, statt dich um deine Kinder zu kümmern. Du führst eine sinnentleerte, seelenlose Existenz, wach endlich auf in Afrika. Ich lege auf. Wie lange geht der, frage ich. 2 Stunden 20, sagt das Känguru. Überlänge, sage ich. Ist ja auch 2 Euro teurer, sagt das Känguru. Wieder drückt es auf seinem Telefon herum. Hört ihr den noch an, der verkauft sich am besten. Aus dem Handy säuselt eine Frauenstimme. Ja, es klingelt. Aber wenn du jetzt rangehst, kannst du dich genauso gut gleich anziehen und nie mehr wiederkommen. Ich nenne ihn Coitus Interruptus, sagt das Känguru. Schön, sage ich, aber was, wenn einer deiner Kunden der Meinung ist, er könne auf eine moralisierende Gehirnwäsche durch sein Mobiltelefon danken verzichten? Na, wer sich beschweren will, soll mich einfach anrufen, sagt das Känguru. Nur 69 Cent pro Minute. 13? Ich kann mir das nicht merken.

0: Ja, das sind so Probleme, die doch etwas esoterisch daherkommen und zumindest nicht bei den meisten Leuten zum Alltag gehören. Bei mir zum Alltag gehört auf jeden Fall, dass bei mir eine Glasscheibe kaputt war vom Wintergarten. Immer diese ärgerlichen kleinen Dinge. Aber wozu leben wir an einem der größten Handwerkerstandorten der Welt? Da sollte es doch möglich sein, jemanden zu bekommen, der diesen Schaden richtet. Und die erste Adresse, die ich rausgesucht hatte von jemandem in der Nähe, wurde auch sofort angewählt. Und, oh Wunder, trotz Mittagspause meldete sich auch eine heitere Frauenstimme.
1: Glasermeisterbetrieb Pöcking in Garbsen, Hildrud Pöcking-Schwalm an Adressat.
0: Dietmar Wischmeier, bei meinem Wintergarten ist eine Scheibe zerbrochen. Können Sie die ersetzen?
1: Nein.
0: Wie jetzt nein?
1: Ich mache nur Büro, mein Mann macht das.
0: Ja, ich meine natürlich Ihren Betrieb. Kann Ihr Betrieb diesen Auftrag durchführen?
1: Wie war nochmal der Name?
0: Dietmar Wischmeier in Wiedenbrücke, das ist, oder genauer gesagt, das Wölpinghausen, gehört dazu.
1: Welches von beiden stimmt denn jetzt und wo liegt das überhaupt?
0: Samtgemeinde Sachsenhagen, gleich hinter Hagenburg.
1: Wo ist das denn?
0: Ja, also ich schätze mal, das ist eine halbe Stunde von Ihrer Firma entfernt. Also
1: so weit fahren wir an sich nicht raus.
0: Na, was heißt da raus? Da kommt da sogar noch der Bus des Regionalverkehrs hin.
1: Wir fahren nicht mit dem Bus, wir haben eigene Wagen.
0: Ach was. Dabei sehe ich doch ständig Menschen in der riesigen Glasscheibe im Bus sitzen. Sind das gar keine Glaser auf ihrem Weg zu ihren Baustellen?
1: Nein, nein, nein. So mit dem Bus, das ist bestimmt nicht billig.
0: Na, was kann das kosten, eine Scheibe mitzunehmen? Ja, eine Fahrkarte für einen halben Hund, mehr darauf keinen Fall.
1: Und wo, sagten Sie, liegt die Sachsenburg? Ist das noch Deutschland?
0: Nein, das ist Rumänien, aber die Leute sind ganz nett, Mann.
1: Weil wir fahren an sich nicht so weit raus.
0: Ja, das hatten Sie schon erwähnt. Können Sie da nicht mal eine Ausnahme machen? Bei mir regnet es nämlich rein.
1: Rumänien, sagten Sie, muss man da nicht durch Wunsdorf durch?
0: Ja, ja, aber dahinter wird's doch wieder ganz nett.
1: Ich weiß nicht. Also, wir fahren nämlich normalerweise
0: nicht so weit, Leute. Hatten Sie schon erwähnt. Ich mache Ihnen mal folgenden Vorschlag. Sie setzen Ihren Mann in den Bus nach Rumänien. Ich hole ihn an der Bushaltestelle in Wiedenbrücke ab. Er setzt die Scheibe ein und abends ist er wieder wohlbehalten bei Ihnen zu Hause. Ist das ein Wort?
1: Wie war nochmal Ihr Name?
0: Peter Maffay.
1: Ist das der, der die Panzers baut?
0: Nein, das ist sein Bruder, Kraus Maffay.
1: Aha, na schön, Herr Maffay. Dann rufen Sie mich am Dienstag wieder an.
0: Oder Sie rufen an, wenn Sie mit Ihrem Mann gesprochen haben. Das ist doch sinnvoller, ja?
1: Nein, nein, nein. So weit raus telefonieren wir normalerweise
0: nicht. Ja, ja. Verstehe, Ferngespräch. Ja, also dann bis Dienstag, Frau Pöcking-Schwalm.
1: Woher kennen Sie meinen Namen?
0: Keine Ahnung, war mir gerade so eingefallen. Ich dachte, wenn das mal nicht Frau Pöcking-Schwalm ist, mit der ich gerade spreche.
1: Ja, ja. Da sind so viele Stimmen immer im Kopf. Man weiß gar nicht, was ist Telefon und was ist man selber.
0: Da sagen Sie ein wahres Wort. Auf Wiederhören.
1: Hallo? Ja. Hallo, ist da jemand am Telefon?
0: Nein, keiner dran.
1: Gut, dann lege ich jetzt auf.
0: Alles klar, Frau Pöcking-Schwalm. Bis Dienstag dann.
2: Was machen wir mit unseren Kindern? Wären Sie gerne nochmal Kind heutzutage? Auf keinen Fall, oder? Und ich weiß es wirklich, weil ich bin zu meiner alten Heimatschule bin ich gezogen. Und ich wohne relativ nah. Also wenn ich hinten aus dem Wohnzimmerfenster gucke, sehe ich die Turnhalle. Wo ich früher, ja, das und das ist, ich habe sofort diesen Geruch von diesen blauen Matten wieder in der Nase. Wisst ihr? Die rochen immer nach Schweiß und irgendwas, was du nicht wissen willst. Ne? Und das Blöde ist, wenn wir das Fenster auf Kipp haben, höre ich den Schulgong. Und wenn ich den Gong höre, reagiere ich. Echt, ich laufe los, renne auf den Schulhof, kaufe mir einen Milchschnitt und fange die an, da zu mampfen. Ich bin wie so ein Pavlovscher Hund, ich kann nicht anders. Stehe mitten der Fünfgläser und die sind Assis, ne? Die sagen immer, was will der Opa hier? Aber ich kläre das dann, ich schubse. Ja. Was will der Opa? Hau ich den um. Und wenn einer ankommt und sagt, was machen Sie mit dem Kind? Sag ich immer, der hat angefangen. Blöd ist nur, die sind ja organisiert, die Rotzlöffel. Ja? Das ist echt krass, weil neulich hat es gegongt, ich bin wieder losgerannt. Und dann haben die mich abgepasst. Vier von denen haben mich am Fahrradkeller haben mich abgepasst und reingezogen und die haben mich fertig gemacht. Echt fertig. Und das ist, früher haben sie dir das Pausenbrot genommen, ja, oder mal einen Jackenärmel zugeknotet. Heute, die nehmen dir alles. Alles nehmen sie dir. Und als erstes die Würde. Nach 5 Minuten Waterboarding, ich habe denen alles verraten. Alles habe ich denen verraten. Würde ich Zugangsdaten, Online-Banking, die haben sogar meine IKEA-Family-Card. Wir sind für den Kaffee umsonst. Alles anliefern. Ne? Ja, irgendwann kam ein Sefi-Mädchen auf mich zu und sagte, nur dass du es weißt, du brauchst uns nicht zu verpetzen, wenn du was sagst, sagen wir einfach, du hättest uns angefasst. Ja, so sind die drauf. So sind die drauf. So waren wir doch früher nicht, oder? Wir waren irgendwie unschuldig. Bis ich 16 war, habe ich noch 3 Fragezeichen gehört. Ja, und zwar nicht bis zum Schluss, das war mir zu aufregend. Als ich in der Schule war, ich habe mir einen Ausrutscher mal geleistet, einen. Und das war, als ich zur Schule gegangen bin, da kam gerade Red Bull auf den Markt. Wir sind aber noch nicht in Deutschland, sondern in Österreich. Und dann hieß es immer, egal wer nach Österreich fährt, kauf so viel Red Bull, wie du tragen kannst und bring's mit. Also viele der Lehrer haben damals die Klassenausflüge Richtung Österreich organisiert, wollten sich ein zweites Standbein als Red Bull-Dealer aufbauen. So. Mein Dealer war der Bio-Lehrer. So. Und der brachte mir dann irgendwann so einen Karton Red Bull mit. Ne? Und da war ich wieder ein bisschen aufgeregt. Ne? Hatte zwar keinen Stecker, aber ein bisschen aufgeregt. Und wir hatten eine Doppelstunde Sport an dem Tag. Und da habe ich gedacht, komm, trinkst du mal ein Döschen. So, habe ich die 18 Dosen leer getrunken. Und sagen wir mal so, ich war was fickrig. Ja, also ich war so, also ähnlich wie ihre beiden Hunde zusammen. Das war so, ich hatte im Grunde genommen, also ich habe den Flügelschlag eines Kolibris, den habe ich in Zeitlupe gesehen. Das war so. Und im Schulsport sollten wir an dem Tag Staffellauf machen. 800 an dem Tag Staffellauf machen. 800 Meter, habe ich gesagt, ich

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4: Du mit deiner Hexen darfst auch mal beim Angeln einschnupfen. Heute kehren wir zusammen. Da haben wir Hund den ganzen Tag Batik schnüffeln oder was? Darf er beim Angeln auch mal das weiße Pulver seinen Nasen nahe halten. Es wäre wirklich schön, wenn wir heute Abend alle ein wenig solidarisch wären. Warte, was ich, vielleicht haben sie ein Taschenmesser dabei, wo so ein Korkenzieher dabei ist. Wo man den mal ausklappt und sich vielleicht ein kleines Löchle in die Stirn rein bohrt halt. Oder Sie sind vielleicht mit dem Auto da, haben es vielleicht vor dem Haus abgestellt, dass man sagt, na ja, Viertelstunde. Hocken wir uns raus und ficken ein wenig. Irgendwas wird Ihnen schon einfallen. Wir haben in der Nachbarschaft 50 Deiche gegraben. Und der Bezirksnaturschützer hat gesagt, den Umstand müssen wir feiern. Und dann ist der 50. Deich ist gefeiert worden. Da ist er gekommen, er hat sich nicht lumpen lassen. Er hat Bratwürstel hat er mitgebracht, Kartoffelsalat und ein paar Kästen Bier. Dann hat er einen Grill angeschürt, Würstel gemacht, Kartoffelsalat gegessen und ich habe mein erstes vollständiges Bier an dem Tag getrunken. Ich habe die ganzen Jahre davor, war das höchste der Gefühle, dass ich vom Vater immer wegen den Schaum runterschlecken habe dürfen. Aber an dem Tag habe ich ein komplettes Bier getrunken. Schaum, Flüssigkeit, ich war kurz davor, dass ich die Flaschen auch noch auffresse. Und ich habe weiter getrunken, nur Flaschen, 4, 5 Flaschen. Ich habe so lange Bier getrunken, bis mir es geschmeckt hat. Und die Wirkung war phänomenal. Meine Beine haben sich bewegt. Ich habe mir gedacht, ja, schau dir das einmal an. Ja, das gibt's ja nicht. Bin ich vielleicht doch in einer direkten Abstammung mit einem brasilianischen Samba-Tänzer oder? Die Arme wie Schlangen haben da rum. Aus dem Mund sind Wörter rausgekommen, wo du sagst, ja, horch einmal. Das hat ja mit dem Kopf überhaupt nichts mehr zu tun. Es war ein großartiger Zustand. Dann bin ich spät in der Nacht bin ich heimgekommen. Meine Eltern waren noch im Wohnzimmer, haben Fernsehen geschaut. Dann habe ich die Tür aufgerissen und gesagt, sehr geehrte Damen und Herren, ich möchte Ihnen heute Abend mitteilen, ich weiß seit heute Nacht, was tatsächlich hinter dem Begriff Rausch dahinter steckt. Und mein Vater hat ein wenig mitleidig grinst halt und hat gesagt, leg dich ins Bett, morgen früh ist vorbei. Und meine Mutter hat sich Sorgen gemacht und hat gesagt, das darf ja nicht wahr sein. Mit 14 Jahren fängst du schon zum Saufen an. Wie soll denn das weitergehen? Es kommt wahrscheinlich so weit, in 2, 3 Jahren trinkst du noch durch ein Weizenbier auch noch. Und hat mich ins Bett gebracht und war wirklich aufgeregt und hat mich zudeckt. Und hat mir Eimerler hat's mir vors Bett gestellt. Und ich bin eingeschlafen wie ein Hero halt. Superman hat seinen ersten Rausch. Und dann schlafe ich 2, 3 Stunden und dann hat es mir irgendwann aber komplett dreht im Bett. Mir ist sterben schlecht geworden. Ich konnte mich mit letzter Kraft gerade noch erheben und war Gott froh, dass mir meine Mutter das Eimerl vors Bett gestellt hat. Und dann sind die ganzen Bratwürst, der Kartoffelsalat, das Bier, alles in den Eimer rein, eine Riesensauerei. Und ich habe mir gedacht, schade dafür halt. Und so sind über 20 Jahre später bin ich in diesem Kaltwasserbecken gestanden. Und die Kaltwasserbrühe ist mir aus der Waffel raustropft halt.

0: Und ich habe gefroren und habe gedacht, jetzt gehst du raus. Hab so eine Gänsehaut habe ich schon gehabt. Dann dachte ich mir, jetzt ruhst du ein wenig aus und bin in den Ruhesaal von der Sauna-Badeanstalt marschiert. Ein großer, hoher Saal mit großen, weiten Fenstern. Da kannst du weit hinausschauen in die Landschaft. Und es war so ein Blick an dem Tag in so eine nebelumrankte Flussauenlandschaft. Ich habe mich ganz vorne in so eine Liege habe ich mich gelegt, war frei. Und bringe mich so in die Waagrechte und habe die Augen ein wenig zugemacht und habe zum Träumen angefangen. Und in dem Ruheraum gibt es einen automatischen Türöffner. Da, wenn du hingehst, brauchst du nicht die Klinke runter, es geht automatisch vor dir auf und wenn du drin stehst, wieder zu. Und dieser Türöffner, der quietscht ein wenig. Und wenn man ein bisschen fantasiebegabt ist und eh gerade ein wenig am Einschlafen ist, dann kann sich das Quietschen wie Möwengeschrei anhören. Und an dem Nachmittag sind viele Leute naus und nein und es hat sich angehört wie ein Möwenschwarm.
1: Kennen Sie das aus dem Radio, wenn es da heißt Gegenstände auf der Fahrbahn? Kennen? Man fährt zum Beispiel von Mainz nach Ulm und dann kommt die Meldung, auf der Autobahn zwischen Hamburg und Bielefeld wären Gegenstände auf der Fahrbahn. Und dann denkt man sich, interessiert mich doch überhaupt nicht. Interessant wird's, man fährt von Nürnberg nach Berlin und dann kommt die Durchsage, auf der Auto von Nürnberg nach Berlin sind Gegenstände auf der Fahrbahn. Und dann denkt man sich, allmächtig, da bin ja ich. Und man denkt sich's und dann kommt Musik. Und dann denkt man sich, ja, was jetzt? Was denn für Gegenstände? Na, ist das jetzt irgendwie eine altdeutsche Schrankwand? Mit einer Goethe-Gesamtausgabe und Schilder und zwei Videokassetten oder was? Und wo steht die auf der Autobahn? Oder sind es vielleicht bloß so drei Serviettenringler? Wo man sagt, naja, da fällt drüber, das macht nichts aus. Oder sind es vielleicht drei Elefanten, die schlafen? Oh, und wo liegen die und wo schlafen die? Man weiß nichts. Ne? Und die nächste Frage ist, wie kommen die Gegenstände ins Radio? Was hat man sich da vorzustellen? Und eine Autobahn kann lang sein und da hat man wirklich lang Zeit, sich Gedanken zu machen. Und da denkst du, naja, es war vielleicht so, dass da eine Berlinerin war einkaufen in Nürnberg, weil sie Hunger gehabt hat im Supermarkt. Und hat vielleicht da, ich esse jetzt einmal Gurken. Macht nicht so dick und schmeckt gut. Und greift gerade nach einem Tulpenglas und in dem Moment greift von der anderen Seite ein Mann auch hin. Und dann schaut sie ihn an und sagt, Sie mögen auch Gurken. Und dann sagt er, ja. Und dann sagt sie vielleicht, hätten Sie Interesse, mit mir zusammenzuziehen? Nach Berlin? Und dann sagt er, oh, warum nicht? Die einzige Bedingung, die ich hätte, wäre, dass wir mal Schrankwand mitnehmen. Und dann sagt sie, überhaupt kein Problem, mein Vater hat einen Anhänger, da können wir das nachfahren. Und dann sagt er, naja, super. Und dann fahren die, laden die Schrankwand auf und fahren von Nürnberg nach Berlin. Genau die Strecke, die ich fahre. Und dann sagt sie so auf der Strecke, sagt sie irgendwann, du Schatzi, ich müsste mal aufs Klo. Und dann sagt er, bei der nächsten Möglichkeit fahre ich raus. Und dann denkt sie sich, ah, das ist mein Mann, denkt sie sich. Weil sie hat einmal einen Verehrer gehabt, mit dem ist zum Skifahren gefahren. Und da waren sie bei der Grenze zu Österreich. Und dann hat sie kurz nach der Grenze gesagt, sie müsste mal aufs Klo. Und dann hat er gesagt, ich fahr jetzt raus. Wir waren gerade an der Grenze, da ist aufs Klo gehen können. Du wartest jetzt. Und da hat sie damals gewusst, das ist nicht der Richtige. Da hat sie so vom Gefühl her gesagt, nein, wir passen nicht zusammen. Und jetzt sitzt da neben dem Nürnberg und denkt sie, der spricht ein wenig komisch, aber das geht gut los. Ne? Und dann fahren sie tatsächlich bei der nächsten Raststätte, fahren sie raus und sie geht aufs Klo und er muss nicht aufs Klo und steigt aus dem Auto und macht so ein wenig so Bewegungen. Und ein wenig ist die ganze Zeit gefahren und schaut so ein wenig und er schaut zum Anhänger und denkt sie, wo ist denn die Schrankwand? Das dürfte doch nicht wahr sein. Wo ist denn die Schrankwand? Und schaut so. Na, vielleicht ist es umgefallen, denkt er sich. Und dann geht er zum Anhänger, aber ist nicht umgefallen. Und die Klappe ist hinten offen. Und hat einen ganz roten Kopf. Und in dem Moment kommt sie vom Klo zurück und wedelt mit dem 50-Cent-Gutschein und ruft vielleicht, du, pass mal auf, wenn wir 5 Gutscheine haben, essen wir mal ein Stück Kuchen an der Raststätte. Aber sie zeigt Gesicht, also er ist ganz weiß im Gesicht und rot. Und er sagt, wo ist die Schrankwand? Du hast die Klappe zumachen müssen. Und dann sagt sie, jetzt muss was passieren. Und sagt sie, ich rufe gleich mal beim Radio an. Und dann ruft sie an und sagt, auf der Strecke Nürnberg-Berlin Gegenstände und hängt wieder ein. Und so, und dann melden die das halt, weil die da angerufen hat. Das ist eine Möglichkeit, wie sowas passieren kann. Aber was ich mir ausgedacht habe, ist, dass das anders sein kann. Dass zum Beispiel so kleine Gemeinden in der Nähe von Autobahnen, die so wenig Geld für Stadtwerbung haben, dass die so einen kleinen Baubahn haben neben der Autobahn. Und da sind zwei Arbeiter und die hören den ganzen Tag Verkehrsfunk. Und irgendwann am Mittag sagt dann der eine zum anderen, du, unser Autobahnkreuz war heute noch überhaupt nicht im Radio. Und dann sagt der andere, da müssen wir was machen. Und dann sagt der andere wieder, ja, dann nehmen wir die Schrankwand, oder? Und dann sagt der Kollege, ah, ich hab's furchtbar im Kreuz, lass uns die Servettenring legen. Und dann rufen wir an, das tut's doch auch heute.

0: na wirklich. Und dann dachte ich mir so, okay, mir reicht's. Du hast genug von diesem Halbdorfleben, du hast genug von Engstirnigkeit, von Intoleranz, von verstecktem und offenem Rassismus. Du musst in den Schmelztiegel der Kulturen. Du musst in die toleranteste Stadt der Welt. Du musst in die Weltstadt mit Herz. In die Multikulti-Metropole. In die Hauptstadt der Bewegung. Ah, nee. Sorry. Fehler. Nein, ich bin nach München gezogen tatsächlich. Ja. Eine schöne Wohnung gefunden. 30 Quadratmeter, 600 Euro kalt. Ein Schnäppchen, wie der Münchner sagt. Ja. Hab den Umzug alleine gemacht. Mir hat keiner geholfen. Aber hey, ist nicht schlimm für uns Afrikaner. Ha? Karton auf den Kopf. Hepp. Ein Lied auf den Lippen. Und die Arbeit macht sich von ganz alleine. Und die grinsen immer so nett dabei. Ja. Ja, wenn man Glück hat, entwickelt man noch einen geschmeidigen Gospel oder sowas. Ja. Ich habe auf jeden Fall da den ersten Karton im vierten Stock raufgehievt, den zweiten Karton, den dritten Karton. Und beim vierten Karton reißt auf einmal meine Nachbarin aus dem dritten Stock in Unterhosen die Tür auf. Und ich sag's gleich, Männer, bevor ihr eure Taschentücher zückt, es ist nicht die Nachbarin, die man sich in Unterwäsche wünscht. Also nicht so Kategorie YouPorn oder sowas, sondern eher Zirkus Roncalli. Die bärtige Lady. Und da war viel Bart überall. Also. Auf jeden Fall steht meine Nachbarin da in ihrem Feinripp-Ensemble, reckt die Faust in die Luft und schreit, wir sind hier fein nicht im Urwald. Und ich wollte irgendwas Schlagfertiges antworten. Ja, die Macht der Worte und so. Aber ich habe kurz vorher habe ich mir so ein Karamellbonbon in den Mund geschoben. Und das hing noch an meinem Gaumen fest. Deswegen habe ich nur rausgebracht. Und dann ist die Nachbarin. Danke. Dann ist sie zurückgewichen und sieht auf einmal hinterm Türstock so eine uralte Frau wieder hervor. Und meint so, Sie müssen wissen, meine Mutti ist ein Pflegefall. Und ich dachte mir so, okay, cool, meine Nachbarin will sich entschuldigen, die muss ihre Mama pflegen und ist deswegen leichter zu reizen. Deswegen hat sie sich ein bisschen im Ton vergriffen. Aber dann ist mir aufgefallen, dass meine Nachbarin so einen irren Blick gekriegt hat. Und die ganze Zeit auf ihre Mutter runtergedeutet hat. Und da wurde mir klar, die will sich gar nicht entschuldigen. Die denkt sich, wenn der Wilde ausrastet und Hunger kriegt, der Löwe reißt auch nicht das gesunde Jungtier, sondern die alte Lahme-Antilope. Ich bin ja ein sehr harmoniebedürftiger Mensch. Deswegen für den nächsten Tag dann gleich mal mein schickstes Baströckchen angezogen. Fetzigen Knochen durch die Haare geschossen. Kochtopf unter den Arm geklemmt. Und bin zu den beiden nach unten, hab geklingelt und ganz nett gefragt, ob sie nicht mit nach oben zum Essen kommen wollen. Seitdem habe ich nichts mehr gehört von dieser Nachbarin.
1: Der kleine Tierfreund.
2: Hallo, liebe Zuhörer. Es ist Frühling. Die Grünäsung im Vorgarten schreit nach dem Schwert unterm Zweitaktmotor. Der angeschweißte Grimbart zuckt noch auf dem warmen Asphaltband. Wenn Mutter Natur aus ihrem Winterschlaf erwacht, ist die schönste Zeit des Jahres vorüber. Überall heckt das geile Vieh und zieht eine neue Generation tierischer Vollidioten auf. Eben noch freuten wir uns über die majestätische Ruhe unterm kahlen Lindenbaum. Schon kreischt die Drossel durchs Geäst und reißt noch im Fluge die Kloake auf. Kometengleich schießt der Amselkot direkt in unseren leicht geöffneten Äser rein. Und schon haben wir die Schnauze voll vom Frühling. Als ob das heimische Geflügel nicht schon überflüssig genug wäre, kommen die fliegenden Frührenten aus dem Süden zurück. Schwalbe, Kiebitz, Storch und wie sie alle heißen, nutzen die Vorteile ihrer doppelten Staatsbürgerschaft. Die Gebärfreudigkeit des Viehzeugs im Lenz wirkt gerade auf den Deutschen äußerst provokant. Anders als bei der Heckenbraunelle bleibt sein Nest immer leer. Leichtsinnigerweise nämlich hat der Deutsche vor Jahren schon seine Kopulierfreudigkeit an die Attraktivität des Geschlechtsgegners gekoppelt. Die Kröten hingegen besteigen einander auch und gerade, weil sie hässlich sind. Vom Lurch lernen heißt in puncto demografischer Entwicklung siegen lernen. Auch was die Aufzucht des Nachwuchses betrifft, kann uns die Natur im Frühjahr Vorbild sein. Warum nicht das Menschenjunge gleichfalls mit dem Regenwurm peppeln, wie es Mutter Amsel tut? Das Rotkehlchen, es hat keine Wegwerfwindeln für die Brut, sondern trägt den Kot im Schnabel fort, ja verzehrt ihn bisweilen sogar. Welche Menschenmutter ist in diesem Punkt noch belastungsfähig? So sollte für uns Zweibeiner der Frühling Anlass sein, sich auf die Ursprünge der Natur zu besinnen. Warum nicht mal nackt über den Rasen hopsen, wie es der Buchfink tut, und dabei vergnügt ein Liedchen schilpen. Bis zum nächsten Mal, Ihr kleiner Tierfreund.
3: Das ist heute vorbei. Heute heißt das ja auch nicht mehr Fernamt, sondern Provider. Geht nichts mehr. Naja, da sind ja auch immer dieses, nicht nur das Gerät, da sind ja hier eine Box, noch eine Box, noch eine Box, bis es endlich bis zur Wand alles voller Boxen ist. Was da drin passiert in diesen Boxen, keine Ahnung. Ja. Hier geht immer ein Kabel rein, eins wieder raus und oben ist so eine kleine rote Mäusetitte, die glüht. Wenn sie nicht mehr glüht, neue Box kaufen. Davon lebt der Provider, ja. Nicht von dieser beschissenen Flatrate kann er nicht leben. Er lebt davon, dass die Boxen immer kaputt gehen und man muss sie dann neue kaufen. Naja, ich hatte mir, also bei mir ging auch nichts mehr. Eine von diesen Boxen hat den Geist aufgegeben. Ich hatte auch eine neue bestellt, kam aber nicht. Ja, was jetzt? Also muss ich womöglich im Callcenter anrufen. Callcenter. Ja, und Wunder, das war gar nicht in Indien oder so, ja. Also ich habe da angerufen und war auf seine Art ein ganz netter Mann, der sich da gemeldet hat und hat mich super bedient. Also da muss man sagen, war ich auch mal positiv überrascht, was es alles gibt. Ja.
4: 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Sie sprechen mit Gandalf Zalita. 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Wenn Sie damit nicht einverstanden sind, dann nennen Sie mir bitte die Hauptstadt von Transnistrien.
3: Von was?
4: Vielen Dank für Ihr Einverständnis. Was kann ich für Sie tun?
3: Also ich rufe an, um mich nach der bei Ihnen bestellten Bimsi-Box zu erkundigen. Ich hatte ja schon im Vorfeld über Zaliprompt die Rechnung beglichen vor 5 Wochen. Das ist aber jetzt schon lange her und da wollte ich ja mal fragen, vielleicht, ob das womöglich demnächst irgendwie mal auch kommt, das, was ich bestelle.
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3: Aber ich habe das Gerät doch noch gar nicht bekommen.
4: Okay, dann rufen Sie sich bitte wieder an, sobald das Gerät bei Ihnen eingetroffen ist. Vielen Dank, dass Sie mit Mobile Solutions at Moor zufrieden waren. Mein Name war Gandalf Zalita.
3: Moment, ja, halt. Falls es sich bei Ihnen nicht um einen Menschen handelt, sondern um eine computergenerierte Stimme, möchte ich Folgendes sagen. Ich habe das Gerät noch nicht. Es ist bei mir noch nicht. Ein G-Trophäen.
4: Können Sie dann bitte Ihre Kundennummer, den Bestellcode und die letzten 28 Ziffern der Identification Number geben?
3: Ich habe nur mal meine Kundennummer rausgesucht. Ja? 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
3: DW08736489PQ546729269331.
4: Moment. Aha, hier habe ich Sie. Frau Bernstorff?
3: Ich bin nicht Frau Bernstorff.
4: Doch, ich habe Sie auf meinem Rechner, Frau Gundula Bernstorff. Wohnhart Kleine Bumse 43 in 42640 Solingen.
3: Nein, nein, nein.
4: Ihre Bimsi-Box ist in der 26. KW durch unseren Logistikpartner PLP abgeholt worden.
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3: Moment! Ich habe das Gerät noch nicht, deshalb rufe ich an.
4: Aber Sie sind Frau Gundula Bernstorff.
3: Nein, ich bin doch nicht Frau Bumsula Wermut oder wie die Alte heißt.
4: Kein Problem, ich buchstabiere.
5: Was?
4: Golf Uniform November Delta Uniform Lima Alpha, neues Wort. Bravo Echo Romeo November Sierra Tango Oscar Romeo Foxtrot Foxtrot.
5: Was?
4: Gundula Bernsdorf, Ihr Name.
5: Ich bin das aber nicht.
4: Kein Problem. 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Ja. 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
5: Ja, ja.
4: Und mein Name ist Gandalf Zalitta.
3: Ja, ja. Und mein Name ist Gundula Bernsdorf. Und ich habe eine Wimsi-Box bei Ihnen bestellt.
4: Guten Tag, Frau Bernsdorf.
3: Ja.
4: Willkommen bei Mobile Solutions and More. Mein Name ist Gandalf Zalitta.
3: Hallo Gandalf, alte Socke. Nenn mich Gundula.
4: Uns ist das nicht erlaubt.
3: Ja, schon klar. Ich möchte nur eine kleine Bestelländerung vorgeben. Ja, also die Lieferadresse ist jetzt Gundula Bernsdorf, CO Dietmar Wischmeier, am Klärwerk 3 in Hannover. Ich studiere den Betrag bei Zaliprompt und möchte, dass die Rechnung aber weiterhin an meine Heimatadresse Gundula Bernsdorf in Solingen geschickt werden. Ja?
4: Alles notiert, Frau Bernsdorf. Einen schönen Tag noch. Hm? Vielen Dank, dass Sie mit Mobile Solutions and More zufrieden waren. Mein Name ist Gandalf Zalitta.
3: Ja, meiner auch. Auf Wiederhören. Geht doch. Es geht doch, ja.
6: Bei uns lügen Sie richtig. Inzwischen hat die gezielte Lüge Tradition. Am Beispiel des hessischen Ministerpräsidenten Roland Koch merke ich immer wieder, dass der Volksmund Unsinn verbreitet. Da heißt es zum Beispiel, dass Lügen kurze Beine haben. Wäre das so, dann könnte Koch seit längerer Zeit schon unter dem hessischen Kabinettstisch auf und ab gehen. Auch die naive Aussage, wer einmal lügt, dem glaubt man nicht. Und wenn er auch die Wahrheit spricht, funktioniert im politischen Leben nicht. Vielmehr könnte man sagen, wer einmal lügt, das ist egal. Dem glaubt man auch ein zweites Mal. Immer vor Wahlen erreicht Roland Koch seine Höchstform. Als er einmal vor einem Untersuchungsausschuss erscheinen sollte, um auszusagen, ob er von einer manipulierten Abstimmung im Bundesrat etwas wüsste oder nicht. Und die Wahlen standen vor der Tür. Da haben Journalisten angefragt, ob man erwarten könne, dass er die Wahrheit sagt. Da hat er lange und taktisch geredet und nichts gesagt. Zusammengefasst könnte sich das so angehört haben. Ich weiß noch nicht, was ich alles wissen werde, aber wenn ich weiß, was ich alles noch nicht gewusst haben darf, weiß ich auch, was ich wissen muss, wenn ich gefragt werde, was ich alles gewusst habe, als noch keiner wissen wollte, was ich alles gar nicht wissen konnte. Kurz, ich weiß von nichts, das weiß doch jeder. Und dann sind es die Zeltmeister. Die spielen eine große Rolle. Es gibt Spontanspucker unter den Politikern. Die treten gern in Bierzelten auf vor ein paar tausend Bürgern, die alle schon ein bisschen betrunken sind, lassen sich einladen von Dentistenkongressen, jubilierenden Großfirmen, von den Berufsfeuerwehren oder dem Gesamtverband der deutschen Sargnagelhersteller und treten routiniert als Zeltkomiker an. Sie wissen, dass sie da laut, zotig und witzig sein müssen. Strauß, den wird auf diesem Gebiet keiner mehr erreichen, aber sie eifern ihm nach. Wenn sie so richtig auf den Putz hauen, Lafontaine ist in dieser Kunstgattung unter den Top Ten in Deutschland, dann wissen sie genau, dass sie auf die erste Seite der Bild am Sonntag kommen werden. Ob sie puren Quatsch verbreiten oder glatte Verleumdung ist, völlig egal. Hauptsache, es gibt Standing Ovations. Standing, manchmal ist das anders. Dort wird ja viel Bier getrunken und viele müssen ständig raus. Sehr oft sind das dann so mehr Walking Ovations. Einer, der diese Kunst, diese große Kunst mit großem Selbsteinsatz betreibt, ist der stellvertretende FDP-Bundesvorsitzende Brüderle. Rainer Brüderle. Der Mann holt aus seinem Kopf heraus, was drin ist. Wenn er spricht, entsteht regelmäßig eine ungeheure Begeisterung. Manchmal kommt der Verdacht auf, dass er ein, zwei Busladungen Anjubler, Hochjubler und Unterjubler mitgebracht hat. Das macht aber nichts. Das Warm-up hat sich auch im politischen Leben durchgesetzt. Ein bisschen Spaß muss sein. Wenn man bei der richtigen Veranstaltung ist, tritt auch der Spaßvogeltenor Roberto Blanco sogar persönlich auf. Meist redet erst der Vorsitzende, dann der Bezirksvorsitzende der jeweiligen Partei und dann hebt sich das Zelt fast ein wenig in die Höhe. Dann bricht lauter Jubel los, die Blasmusik dröhnt, der Superstar erscheint. Er drückt Hände, küsst Kinder, streichelt Omas, umarmt Krankenschwestern oder strahlt in die Kameras. Wer dann ans Pult tritt und leise, sachlich, argumentativ zu reden beginnt, der kann seinen Senf gleich wieder in die Tube tun. Nein, da muss es krachen, da muss es losgehen und Brüderle kann das. Und ich glaube auch, dass er die folgenden Sätze gegen die Große Koalition wirklich geschleudert hat. Er schrie folgenden Satz. Die Warmduscher und die Vorwärtsparker mit den feuchten Hosen werden den Weg in die Zukunft nicht finden. Wollen Sie den Satz noch mal hören? Den muss man zweimal hören. Die Warmduscher und die Vorwärtsparker mit den feuchten Hosen werden den Weg in die Zukunft nicht finden. Da kann ich nur sagen, bravo. Aber jetzt mal eine Frage. Ich wollte immer schon mal wissen, warum ein Warmduscher so was Schreckliches ist. Ich habe diesen Kaltduschern, die das Eis aufhacken und in das Eiswasser tauchen, diesen Fitnessfuzzis gegenüber tiefstes Misstrauen. Und außerdem, wer duscht denn kalt, wenn er sauber werden will? Und Heißduschern, die sich vorsätzlich ihr Hirn verbrühen, traue ich schon gar nicht. Und wieso, Brüderle, sind eigentlich Warmduscher mit Vorwärtsparkern zu vergleichen? Warum will Brüderle überall rückwärts rein? Und wieso hat ein vorwärts einparkender Warmduscher feuchte Hosen? Vom Duschen oder vom Vorwärtsparken? Und was zum Brüderle hat das alles mit der Großen Koalition zu tun? Hat Müntefering vielleicht feuchte Hosen? Ich hab vor Lachen, wenn die Merkel vorwärtsparken will, oder wie? Und warum werden sie den Weg in die Zukunft nicht finden? Weil sie warm parken oder weil sie vorwärts duschen? Was will er mitteilen, der Herr Brüderle? Dass das alles nicht aus seinem Kopf kommen kann, sondern aus seinen rückwärts geparkten feuchten Hosen? Dann soll er wirklich mal ordentlich kalt duschen. Und dann gibt es noch die Traumkämpfer. Die Traumkämpfer. Jene, die davon träumen, als Kämpfer in die Geschichte der politischen Dampfredner einzugehen, die es aber nicht im Blut haben, sondern im Manuskript. Und die tun sich am schwersten. Dazu gehört der langjährige Stoiber in der ewigen CSU. Sein Traumziel war es einmal, wie sein Idol Strauß, eine rhetorische Dampfwalze zu werden und große Hallen zum Kochen zu bringen. Im besten Falle ist er ein Mini-Strauß für kleinere Räume geworden. Rührend war der Aufwand, die Anstrengung, der lange Weg der Leidenschaft. Das war rührend. Schon in seinen ersten Ministerpräsidentenjahren versuchte er, seinen Meister zu kopieren. Der Einmarsch in die Halle mit dem Imperatorengruß in die Menge. Zu groß die Gesten, zu andienerisch. Strauß schaute streng und krümmte gerade mal großzügig 2-3 Finger. Stoiber rudert. Eines Tages hat er dann den Wipper seines Idols probiert. Der berühmte Pultwipper, den auch Strauß' Tochter Monika einigermaßen beherrscht, glaube ich. Das ist so. Also wenn ein Redner merkt, dieser Wipper hat sich durchgesetzt bei allen Politikern, wenn der merkt, der die Rede hält, da kommt ein Satz, das ist eine Plattitüde, und dann hat er diese Plattitüde mit einem Wipper unterstrichen. Oder sagen wir, unterwippt. Dann sagt er, wenn zum Beispiel der Satz kommt, wir kämpfen für die Freiheit, also eine richtige Plattitüde. Dann sagt er, wir kämpfen für die Freiheit. Und dann macht er das so. Und dann haben die Parteifreunde gesagt, aha, da war was, und dann haben sie geklatscht. Und dann gab es auch noch den Doppelwipper. Den hatte Strauß erfunden. Er ist ja berüchtigt gewesen dafür, dass er Frauen besonders in der Politik geliebt hat. Und als er die Hambrücher mal beschimpfen wollte, hat er dann gesagt, sie wäre eine Krampfhenne. Und das hat er mit einem Doppelwipper unterstrichen. Und zwar hat er sich von unten den Vorwipper gemacht. Und hat so, ich muss Ihnen sagen. Und dann hat er sich bis zur Mittelstation vorgewippt. Und dann hat er den Kopf eingezogen und hat mit dem Doppelwimmer gesagt, Krampfhähne! Das war's. Der intellektuelle Aufwand war nicht groß, die Wirkung war ungeheuer. Stoibers intellektueller Aufwand war immer ein wenig zu bemüht. Seine Wirkung wurde eingeschränkt durch das Nachdenken in der unten sitzenden Bierdeckel-Society. Er hat ihnen zu viel Zeit gelassen, das darf man nicht. Nur ein Beispiel. Als sein über alles geliebter Gerhard Schröder den verblüffenden Vorschlag machte, Neuwahlen zu veranstalten, da hat Stoiber eine schwierige Metapher dagegen angewendet. Und Stoiber und Metaphern, das war immer schon ein schwieriges Verhältnis. Und dann griff er auch noch zur griechischen Mythologie und da war er besonders, und da hat er formuliert, Schröder will durch das Damoklesschwert der Neuwahlen das Damoklesschwert der Neuwahlen. Da muss er im Geschichtsunterricht gerade mal Mumps gehabt haben. Schröder will durch das Damoklesschwert der Neuwahlen das Ausmaß der fehlenden Gemeinsamkeiten eindämmen. Da weiß man nicht, über wem hängt eigentlich dieses dämliche Damoklesschwert? Was ist da passiert? Auf alle fällt es. Es fällt. Es, und zwar auf die fehlenden Gemeinsamkeiten, die dadurch eingedämmt werden sollen. Wie dämmt man denn Gemeinsamkeiten ein? Noch dazu mit einem Schwert. Und noch dazu, wenn sie fehlen. Und da habe ich mir gedacht, ist vielleicht noch schlimmer. Hängt das Damoklesschwert über dem trojanischen Pferd, aus dem heraus die fehlenden Gemeinsamkeiten sich auf die Sau stürzen, die rausgelassen wird und sich an die Fersen der Merkel heftet. Es ist so kompliziert. Er gehört zu den Rednern, die sowieso gefährdet sind, weil wenn sie spontan etwas heraussprudeln, sagen sie das, was sie denken. Das ist ganz gefährlich. Er hat im Wahlkampf hat er einmal gesagt, ich verspreche im Wahlkampf nicht nur das Blaue vom Himmel herunter. Ich halte mich auch daran. Und dann die Nachrücker. Gefährlich. Man hätte es vorher wissen können, der Nachfolger von Michael Gloß, der auch nachgerückt ist, weil andere abgerückt sind, der wurde Chef der CSU-Landesgruppe im Bundestag. Es war überhaupt nicht zu verhindern. Wenn einer vorrückt, rückt automatisch der nach, den der Vorrücker vorher schon bestimmt hat. So ist das in einer funktionierenden Demokratie. Und auch er, den ich jetzt meine, ist einer von denen, dessen Namen man sich deswegen merkt, weil man sich immer sagt, er ist nicht zu verhindern. Peter Ramsauer. Der muss immer Parteifreunde vor sich gehabt haben, die irgendetwas besonders gut konnten und dann vorrückten. Und er immer hinterher. Und jetzt sitzt er auf diese Weise in Berlin und muss hier und da was sagen, weil er da sitzt. Wie seine Parteifreunde das sehen, weiß ich nicht. Ich könnte mir vorstellen, dass unter intelligenten CSU-Abgeordneten innerhalb der Berliner Fraktion der Warnruf umgeht, Achtung, Ramsauer will in Kamera sprechen, kann ihn da nicht einer wegbringen. Und er wird aber immer emsiger. Und man hört ihm von Mal zu Mal mit immer offenerem Munde zu. Bei mir heißt er schon Rumsauser, der Ramsauer. Eine beiläufige Stellungnahme in die Kameras der ARD zu einem harmlosen Thema. Die deutschen Handballer waren Weltmeister geworden. Als man ihn fragte, wie er das fände, dass die Jungs Weltmeister geworden, hatte geantwortet, ich glaube, dass wir von der CSU recht hatten. Jähes Erstaunen allerseits, wenn wir sagten, dass es richtig sei, stolz auf Deutschland zu sein. Also wissen Sie, Ramsauer war es auch, der den Koalitionspartner der SPD, insbesondere Müntefering, allen Ernstes vorgeworfen hat, es wäre schwer, mit ihnen gemeinsam zu regieren, weil sie die Genossen, das hat schon lange keiner mehr zu den Sozialdemokraten gesagt, weil sie die Genossen noch vom Geist des Karl Marx befallen seien. Das kann Ramsauer höchstens noch ein paar Wählern der CSU weismachen, die den letzten Almabtrieb verpasst haben. Ich kann nur sagen, Vorrücken ist nur bei Brettspielen etwas Positives.

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Yeah. Also außer mit einer Schneeflocke. Damit kann man nicht schon vergleichen. Habe ich ja gerade gemacht. Yeah.

0: dich bist.
1: Du hast dich wie Crystal Meth in meinem Kopf verbreitet. 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

0: Ja, meine Schneeflocke eben, die stirbt, weil sie wichtig ist. Nur, dass du nicht stirbst, sondern schmilzt. Eine Schneeflocke aus Schokolade mit Hackfüllung, wie ich es mag. Schneeflocke eben.
1: Ja, nicht nur im Vorgarten tut sich auch was, auch beim Vorspiel. Super Überleitung. Sex in Deutschland ist auch nicht mehr das, was es früher mal war. Wenn man bisher bei Eheleuten von einer gemeinsamen Veranlagung sprach, dann meinte man damit keine Vorliebe für Sex mit Wäscheklammern auf dem Brustwarzen, sondern das Steuerrecht. Die Eheleute wurden gemeinsam veranlagt, nicht haben eine gemeinsame Veranlagung. Damals war 50 Shades of Grey auch noch ein SPD-Ortsverein von oben aus fotografiert. Doch jetzt ist alles anders. Stinknormale deutsche Altrammler vermöbeln sich in ihren Boxspringbetten. Und Mutti muss Handschellen tragen, wenn Vater ihr nach den Tagesthemen aufreitet. Ich mag's gar nicht glauben. Wo ist die gute alte Missionarstellung geblieben, die der deutsche Mann sowohl über seinem MG42 als auch über der Gattin routinemäßig einnimmt? Da stelle ich mir doch die Frage, kann man sich seinen ausgelutschten Altpartner überhaupt schön foltern? Geht das? Sadomaso im Reihenhaus, Golden Show im Hobbykeller, hat dieser Fummelfilm mit Anbindehaltung aus dem indigenen Fußpilzfarmer den Horizont erweitert? Was ist das hier alles? Ich glaube, es ist nicht so. Ja. Denn ein anderes Phänomen, das gleichzeitig auftauchte im teutonischen Sexleben, lässt mich doch daran zweifeln. Denn unter dem Markennamen Travel Pussy kann man eine wasserführende Masturbationshilfe an jeder Autobahnraststätte erwerben. Dieses erotische Werkzeug besteht aus selbstschließenden Kammern eines blauschimmernden Plastebeutels, der mit Wasser gefüllt dem eingeführten Lurch die Illusion einer wirklichen Frau liefert. Was mir persönlich wieder mal zeigt, dass wer seinem Lümmel folgt, oft daneben liegt. Interessant wäre auch, ob die Praktiken des Frauenersatzverkehrs schon Gegenstand der Gender Studies an deutschen Hochschulen sind. So viel ist klar, durch die Travel Pussy in den Kondomautomaten ist die Welt wieder mal ein Stück weiblicher geworden. Das ist ja gut so. Neulich sah ich sogar ein Dildo im Schacht direkt neben der Truckerbraut. Wie schön, dachte ich. Der Sex in Deutschland ist auf einem guten Weg. Dildo und Wurmreuse im Doppelpack als Angebot für Leute, die nur zugucken wollen.
2: Ist das Rauschgift gewogen worden, haben wir gezahlt und sind dann irgendwann mit so einem Rindenmulchsack Hasch wieder abgezogen. Und dann sind wir zum Freund gefahren und bevor wir bei ihm waren, waren wir noch im Supermarkt und ich habe mir von Zott noch so eine Sahne-Himbeer-Joghurt habe ich mir gehabt. Und dann waren wir bei ihm und er hat das dann gleich auspackt und in Tabak versetzt, dreht, geraucht und lustig war. Und ich habe mir so einen Brocken in das Himbeer-Sahne-Joghurt reingehört. Ein wenig verkleppert mit dem Löffel und dann reingefressen. Hat einwandfrei geschmeckt. Und er, mein Freund, war deutlich zu sehen, sofort lustig, die Wirkung hat sich entfaltet, aber bei mir war überhaupt nichts. Da dachte ich mir, kommt da noch was? Und dann hat es plötzlich angefangen. Plötzlich fängt es an und hat so irgendwie innerlich gesprudelt in meinem Glanzee. Unterschenkel, Oberschenkel, durch die Geschlechtsteile hinauf ins Herz. In dem Kopf hat es gesprudelt. Das war, als hätte ich einen Whirlpool in mir. Hat der ganze Leib unter die Fingernägel, hinter die Augen, hat alles gesprudelt. Das war einwandfrei. Vollkommen durchgesprudelt und dann war es vorbei. Und dann dachte ich mir, war's das jetzt? Aber dann ist eigentlich erst losgegangen. Da habe ich plötzlich in der Mitte von meinem Kopf habe ich eine Schiefertafel gehabt, eine Schultafel. Mit Kreide und Schwamm. Und ich dachte mir, was ist denn das jetzt? Und nehme die Kreide und schreibe auf die Tafel in meinem Kopf, schreibe ich schön drauf. Und plötzlich war alles schön. Vom Glanzsee bis in die Haarspitzen. Innerlich, äußerlich. Die ganze Wohnung war schön. Mein Kumpel war schön. Ich war schön. Die Welt war schön. Es war ein Zauber da. Da konnte ich dein Innerstes und dein Äußerstes steuern. Ich war perplex. Dann habe ich schön weggewischt und habe Bier als nächstes draufgeschrieben. Und alles war Bier. Ich habe Bier gerochen, ich habe Bier geschmeckt. Es ist Bier statt Blut in meine Adern geflossen. Alles war Bier. Es war einwandfrei. Und dann habe ich einen riesen Fehler gemacht. Und das möchte ich heute Abend unbedingt an Sie weitergeben. Sollten Sie aus welchen Gründen auch immer einmal in Ihrem Kopf drin eine Schultafel haben, unerkreiden, schreiben Sie bitte schön nie negative Adjektive drauf. Du kommst in Teufelsküche. Ich, Hirnidiot, habe tatsächlich schlecht auf die Tafel geschrieben. Und alles war schlecht. Was vorher schön und Bier gewesen ist, war alles schlecht. In mir, äußer mir, es hat nach Scheiße gerochen, alles hat schlecht ausgeschaut. Ich habe schlecht ausgeschaut, der Freund, die Wohnung, alles war schlecht. Es war nicht auszuhalten. Und dann habe ich schnell wieder weggewischt und habe schön wieder draufgeschrieben, dann ist einigermaßen geworden. Und dann habe ich einen zweiten riesen Fehler gemacht und habe mir gedacht, die scheiß Tafel muss raus aus dem Kopf. Aber wenn du irgendwann aus irgendwelchen Gründen eine Schultafel in deinem Kopf hast, so schnell wirst du es nicht los. Dann habe ich mich über Wasser gehalten und habe die ganze Nacht so einen Stapel Comics durchgearbeitet, dass ich lustige Wörter auf meine Kopftafel kriege. Der Zustand hat dann erst am nächsten Tag, Mittag, hat es langsam nachgelassen. Das Einzige, was mir blieb, ist, dass die Zunge ab und zu die Oberlippe so komisch zuckt hat. Das habe ich eigentlich bis letzte Woche gehabt.
3: Also, die erste Geschichte, die heißt Sautod und spielt in Altötting und spielt genauer gesagt in einer Metzgerei. In einer Metzgerei aufzuwachsen ist ein Privileg. Ein Privileg, welches von anderen Kindern gar nicht genug beneidet werden kann. Weil wenn man im Besitz von echten Kuhaugen, echte Schweinsbladern, Ochsenfüßeln oder sogar Stierhirndeln ist, dann hat es der liebe Gott besonders gut mit einem gemeint. Im Gegensatz zu Brutstätten, ich sage das so, wie ich sage, zu Brutstätten trostloser Fadheit, wie Kindergärten zum Beispiel, ist eine Metzgerei ein Eventparadies. Und selbst die Horrorfilme für die Kleinsten sind eine matte Sache verglichen mit einer Hinrichtung zum Beispiel, der Enthauptung eines Gockels, wo man dann in der ersten Reihe sitzt, wo das echte Blut spritzt und man mit zuschauen darf, wie der Kopf runterfällt, während der Rest des Gockels noch elegant eine Runde über den Schupfen drüber fliegt. Und dass man mir im Alter eines praktizierenden, damals immerhin noch praktizierenden Analphabeten schon Aufgaben höchster Verantwortung zuteilte. Ich musste beispielsweise nach einem durch einen Handschlag besiegelten Kauf einer Sau den Erwerb dieser Sau mitfeiern. Und so gerecht ging es auch damals zu. Ich bekam den Form, das heißt den Schaum, und der Metzger bekam das Bier, bevor wir dann in einem Holzvergaser heimgefahren sind. Am anderen Tag ging es dann schon ziemlich früh los. Die Sau schrie fürchterlich, allerdings nicht sehr lange. Und bei der Führung des Schussapparates unterstützte mich dann schon noch ein Geselle. Und nach dem Bumm war die in einem Pferch eingespannte Sau dann ziemlich hin. Und ungerührt rührte ich das Blut und die erste Plunzen, also Blutwurst, gehörte mir und auch auf die Gefahr hin jetzt, dass ich mich wiederholen muss. Aber Kinder in einen Kindergarten zu stecken, statt in eine Metzgerei, ist einfach eine Sauerei.

So, Spaß beiseite. Liebe Langnasen, die Finanzkrise, die geht vorbei. Ne? Irgendwann lachen wir drüber. Wie wir damals mit Wäschekörben voller Euros zum Bäcker gelaufen sind. Ne? Da lachen wir drüber. Es geht vorbei. Die eigentliche Krise, die wird verdeckt dadurch, die kommt aber danach umso stärker. Ne? Und das ist die Erderwärmung. Und gerade für mich als alten Ozeanpianisten ist es ja so, das eigentlich Tragische an der Erderwärmung ist die Eisfreiheit. Ne? Die Titanic fährt immer weiter. Ne? Und die Bordkapelle spielt ununterbrochen, so geht es mir seit Jahren. Ne?

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1: Und dann war es noch ein anderes Mal, ist die Lehrerin gekommen, war bei Ihnen vielleicht auch so, das war in der Vorweihnachtszeit. Und da hat sie gesagt, heute kleben wir einen Wollkreis, Schneemann. Hat es bei Ihnen auch gegeben? Haben Sie? Jemand lacht da hinten? Hat jemand? Mitmachen! Hat jemand geklebt, ja oder nein?
2: Nö.
1: Du? Aber Wollkreis, Schneemann, sagt Ihnen auch überhaupt nichts. Ich erkläre es einmal kurz. Tonzeichenpapier, sagt Ihnen was? Tonzeichenpapier. So ein wenig dicke, schwarz. Und dann klebt man so, Schneemann, sagt Ihnen was? Und dann klebt man unten so mit weißer Wolle spiralförmig eine große Kugel. Unten, ins untere Teil vom Blatt. Sozusagen für die Geschlechtsteile vom Arsch vom Schneemann. Und dann kommt eine kleinere Kugel für Herz, Lunge, Nieren. Und dann noch eine ganz kleine oben auf, Kopf vom Schneemann. Haben Sie es prinzipiell? Prinzipiell haben Sie es verstanden. War bei mir damals auch nicht das Problem, dass ich es prinzipiell nicht verstanden hätte. Ne? Das war mir klar, wie das geht. Und manchmal im Nachhinein denke ich, vielleicht lag es daran, dass das irgendwie mit meiner Wolle vielleicht was verkehrt war. Jedenfalls wollte ich anfangen. Und wollte sozusagen Klebstoff mit Wolle wollte ich in Verbindung bringen. Und in kürzester Zeit war das Verhältnis Wolle zu Kleber waren kein Verhältnis mehr. Ne? Und die scheiß Wolle hat sich auch nicht kringelt auf dem blöden Blatt. Der ganze Pullover war voll mit Kleber. Das hat die ganze Bank und es hat sich nichts kringelt. Und ich habe mir nach kurzer Zeit hab ich mir gedacht, verbinde nicht. Was mache ich denn hier? Brauche ich das irgendwann einmal in meinem Leben? Oder was in 50 Jahren, wenn ich mich bei Siemens vorstelle? Und der Abteilungsleiter dann zu mir sagt, naja, also Herr Egersdorfer, in Ihrem Lebenslauf sind ja ein paar saubere Lücken. Und dann sage ich, pass einmal auf, Herr Siemens. Hast du beigelegt meinem Lebenslauf? Hast du da den Wollkreisschneemann aus der zweiten Klasse gesehen? Und dann sagt er, ja, also Herr Egersdorfer, warum sagen Sie es denn nicht gleich? Wenn ich das gewusst hätte. Ja, variables Grundeinkommen, überhaupt kein Thema. Wollen Sie Ihr Büro, erste, zweite, dritte Stock, wollen Sie einen Japaner kommen lassen zum Kochen? Wollen Sie selber kochen? Wollen Sie heimische Kost? Wir hätten eine französische Designerliege. Wenn es am Vormittag anstrengend war, könnten wir die aufbauen. Dann können Sie sich am Nachmittag ein wenig ausruhen. Ist das so oder was? Mein Wollkreisschneemann öffnet mir Tür und Tor für die freie Wirtschaft. In der Stunde, weiß ich noch, war ich dann ganz erleichtert, wie die Lehrerin gesagt hat, die Stunde ist gleich zu Ende. Packt bitte zusammen. Aber dann hat die Lehrerin gesagt, wer heute nicht fertig geworden ist, der klebt morgen weiter. Und ich muss wirklich sagen, ich habe mir das definitiv nicht vorstellen können. Der ganze Pullover war zusammengesaut, die Wolle war völlig verklebt, es hat sich nichts geringelt, was soll da besser werden? Sind irgendwelche Psychologen im Publikum? Ich weiß nämlich nicht, wann man anfängt zu verdrängen. Aber ich glaube, das war wirklich ein Stadium von frühkindlicher Verdrängung. Ich bin heimgegangen und hab zu mir selber gesagt, Matthias, du darfst heute wirklich an alles denken, aber nicht an Wollkreis nehmen. Und das hat dazu geführt, dass ich beim Abendessen völlig steif und regungslos da gesessen bin. Ungefähr so.
3: Man hat mich nicht mehr gerührt. Und habe auch nicht mehr gesprochen.
1: Und meine Eltern haben gesagt, was ist denn los? Und ich nichts gesagt. Und es ging ungefähr dreiviertel Stunde so. Und dann haben meine Eltern mich seitlich genommen und hochkant ins Bett reingestellt. Und über die Stunden der Nacht haben sich dann langsam meine Gliedmaßen gesenkt. Und dann war ich ganz normal im Bett drin gelegen. Und dann weiß ich noch, habe ich damals einen ganz lumpigen Traum geträumt. Wo man wirklich sagt, das darf doch nicht wahr sein. Du hast doch, beim Traum gibt es so viele Möglichkeiten und nicht sowas. Das war ein Traum in Schwarz-Weiß, ohne Ton und ohne Musik. Und ich war da so gelegen und träum, und die einzige Bühnenausstattung von dem Traum war ein schwarzes Tonzeichenpapier. Und ich träume so vor mich hin und denke mir, das darf doch nicht wahr sein. Und dann ist irgendwann aus der Unendlichkeit von dem Tonzeichenpapier ist ein weißer, klebriger Wollfaden auftaucht, der ist so schlangenförmig reingeflogen kommen. Und dann ist der so geschlängelt und dann bin irgendwann ich auftaucht in dem Traum splitterfasernackt und dann hat der Wollfaden so kurvig geflogen und hat sich in meinen Nabel reingelebt. Und dann war ich ungefähr in 30 Sekunden mumifiziert in weißer, klebriger Wolle. Oh, und dann hat es mich neigezogen in die Unendlichkeit vom Tonzeichenpapier. Da war ich sozusagen verschwunden in meinem eigenen Traum. Und am der Traum, mein Gott. Verschwunden in meinem eigenen Traum. Und am der Traum, mein Gott. Und am nächsten Früh bin ich jedenfalls aufgestanden.

0: für systemrelevant.
1: Peach liest den Text für unser heutiges Sleep-In. Sie ist noch nicht wieder ganz zurückgekehrt in ihr armseliges Inneres. Sie war außer sich. Wir zwei älteren Herrschaften, das sagt sie immer, wenn sie uns antreiben will, es geht ihr alles zu langsam. Und dann zischt sie immer: Herrschaften, es wird Zeit. Oder: Herrschaften, wir sind gleich auf Sendung. Also wir zwei Herrschaften haben mir dann den Vogel gezeigt, als sie uns mitteilte, wir müssten, bevor wir auf das Klo wollen, uns abmelden. Und man würde uns kontrollieren, damit wir nichts Unerlaubtes mitnehmen. Die Höver hätte es so bestimmt, um zu verhindern, dass wir dort irgendwelche Dinge schrieben, die der Zensur entzogen würden. Als Renate das hörte, wurde sie laut.
2: Verlassen Sie sofort unser Haus!
1: Neftzella und Trockenstroh schauten etwas verunsichert ihre Anführerin an, die aber lächelte triumphierend und antwortete: Das ist, meine Liebe, früher vielleicht mal eine Möglichkeit gewesen. Im Moment haben wir das Hausrecht. Wie Sie aus der Jungcontainerzeit wissen, bestimmen wir laut Vertrag, wer kommt und wer geht.
2: Sie entsprechen in allem, was Sie tun, meiner Vorstellung von einem Testobjekt. Aus Zeiten, in denen man Menschen mit einem absoluten Gehorsam brauchte.
1: Das gefiel der Peach nicht. Irgendwann muss Schluss sein, hat sie gesagt.
2: Mit der Vergangenheit?
1: Ja, man kann höchstens mit der Zukunft Schluss machen, indem man sich umbringt. Die Vergangenheit kann man nicht abschütteln, weil die Gegenwart ihr Ergebnis ist. Das Gespräch lief ganz nach dem Willen der Carmen Peach, was sie aber nicht wusste, auch nach unserem. Renate und ich können solche Dialoge aus dem Stand. Irgendwas muss der Mensch doch gelernt haben. Die Peach schaute

0: durch die halboffene Küchentür, ob das Kamerateam in der Nähe ist. Sie winkte und es entstanden Geräusche, die darauf schließen ließen, dass sich da bald ein Rotlicht auftun würde. Renate verstärkte ihre Stimme und rief:
1: Wenn ich jetzt mit dir Schluss mache, dann ziehe ich einen Schlussstrich und weg ist die Vergangenheit.
0: Ach, so einfach ist das. Und was bleibt von unserer Vergangenheit übrig?
1: Der Tag, an dem du mich so geschlagen hast, dass ich zum Schönheitschirurgen musste.
0: Renate konnte kaum ernst bleiben. Mit einem Auge sah ich, dass die Kamera durch den Türspalt schoss. Die Peach fühlte sich veralbert. Sie schaute auf die Uhr. Los, Herrschaften, ins Bett mit Ihnen. Erzählen Sie die Geschichte doch beim Sleep-In.

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Er heißt Frosch ohne Namen. 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Tja, dieses Lied sollte...

0: Dieses Lied sollte, wie eigentlich viele oder fast schon alle meine Lieder, ein bisschen zum Nachdenken anregen. Und ich glaube, es hat seinen Zweck verfehlt. Nicht verfehlt.
1: Kapitel 29. Mein Handy klingelt. Los, lauf, Bursche, lauf! Lass alles stehen und liegen. Jemand versucht, mit dir in Kontakt zu treten. Los, lauf, Bursche, spring! Lass alles stehen. Auf dem Display steht Rufnummer unterdrückt. Was will das jetzt schon wieder? Ich geh ran. Hör endlich auf, deine Klingeltöne an mir auszuprobieren, sag ich. Komm mal ins Wohnzimmer, sagt das Känguru. Wieso denn, frage ich. Obwohl ich von der Ablenkung sehr genervt bin, gehe ich trotzdem mit meinem Jojo ins Wohnzimmer, wo sich das Känguru mit dem Kopf nach unten im Sessel fläzt und fernsieht. Da bist du, rufe ich erstaunt. Ja, sagt das Känguru und winkt gleichzeitig fröhlich aus dem Fernseher raus. Er sitzt mit vier anderen Nasen an einem großen halbrunden Tisch. Im Fernseher, rufe ich. Ja, sagt das Känguru. Irre, sage ich. Erst jetzt bemerke ich die Mullbinde, die sich das Känguru um seine Schwanzspitze gewickelt hat. Was hast du denn angestellt, frage ich. Das Känguru winkt ab und zeigt auf den Fernseher. Die Kamera zoomt auf die Frau in der Mitte des Tisches und sie sagt, also willkommen zur Gelaber-Rababa um 5:12 Uhr. Was machst du denn im Fernseher, frage ich. Heute wieder mit zwei spannenden Themen, fährt die Frau fort. China, das Land, wo die Chinesen herkommen. Dazu habe ich mir eingeladen, den wirtschaftsweisen Friedrich Acker-Salat. Die Kamera schwenkt auf selbigen, welcher grüßend ins Objektiv nickt. Am unteren Bildrand wird ein Balken eingeblendet, auf dem steht Friedrich Acker-Salat, Experte. Und Herrn Livok, den Mann vom Asia-Imbiss unten an der Ecke. Auf dem Balken steht Livok, Chinese. Einmal hatten die bei Christiansen zum Thema Bildungspolitik Robert Azorn eingeladen, weil er die Hauptrolle in Unser Lehrer Dr. Specht spielte, kommentiere ich lachend. Aber krass, dass sie dich zu so einem politisch brisanten Thema eingeladen haben, Alter. Das Känguru sagt nichts. Des Weiteren darf ich als Gäste begrüßen das Känguru. Die Kamera schwenkt auf das Känguru, welches seine Pfoten vor dem Beutel gefaltet hat und ebenfalls mit stummem Nicken grüßt. Sowie Herrn Freundlich und seinen deutschen Schäferhund zu unserem zweiten großen Thema heute Abend, sprechende Tiere. Was wollen Sie uns sagen? Ach so, sage ich. Das Känguru zieht nur leicht eine Augenbraue hoch. Meine erste Frage geht an unseren Wirtschaftsweisen, beginnt die Moderatorin. Entschuldigung, meldet sich das Känguru zu Wort. Ich wollte nur mal für die Zuschauer klarstellen, Wirtschaftsweiser, das hat jetzt also nichts mit Waisenhaus zu tun. Es handelt sich bei Herrn Acker-Salat also nicht um ein Chinesenkind, dessen Eltern je drei Jobs hatten und von der Maschine gefressen wurden. Im Gegenteil, so ein Wirtschaftsweiser ist sozusagen am anderen Ende der Nahrungskette. So einer, wo immer Experte unten im Balken steht. Die könnten auch hinschreiben, keine Ahnung von nichts, aber auf allen Sendern. Im Balken unter dem Känguru steht, das Känguru kann sprechen.
2: Ja, wir kommen gleich zu Ihnen, aber zuerst wollte ich Herrn Acker-Salat, piept die Moderatorin.
0: Bin schon fertig, sagt das Känguru.
1: Weißt du, wie sie die Christiansen-Sendung damals ARD-intern genannt haben, frage ich. Das Känguru schüttelt den Kopf. Die Sendung mit der Maus. Ich muss lachen, ich finde es so witzig.
2: Herr Acker-Salat, können Sie uns denn etwas zur aktuellen Wirtschaftslage sagen? Warum fragen Sie ihn nicht gleich, ob er noch einmal ausspucken möchte, was er schon 1 Million Mal oral erbrochen hat?
1: Fährt das Känguru dazwischen. Doch der Wirtschaftsweise hat schon ein altes Diktiergerät hervorgezaubert und drückt auf Play. Die abgenutzte Kassette leiert schon.
3: Wenn wir nicht in kürzester Zeit unser Lohnniveau dem Chinesischen anpassen, sind ja bald alle arbeitslos.
2: Bla bla bla, sagt das Känguru zu Hause. Ich kann's nicht mehr hören.
3: Wir leben über unsere Verhältnisse.
2: Bla bla bla, sagt das Känguru im Fernseher. Ich kann's nicht mehr hören. Entschuldigung, ich...
1: Fängt Herr Wok leise an. Wok, Chinese.
4: Bitte, bittet die Maus.
5: Ich mag keinen Reis,
1: sagt Herr Freundlich unvermittelt. Herr Freundlich, sein Hund kann grüßen.
6: Ich selbst war gerade erst in China, fängt Acker-Salat wieder an.
5: Klaut uns die Arbeitsplätze, die Chinesen,
1: stellt Herr Freundlich seine Meinung in den Raum. Und wir müssen ja bedenken, dass die Chinesen eben nicht nur 8, sondern 16 Stunden arbeiten, fährt Acker-Salat fort. Herr Freundlich murmelt und zählt etwas an seinen Fingern ab.
5: Das heißt doch nichts anderes, als dass jeder Chinese uns nicht nur 1, sondern 2 Arbeitsplätze klaut, ruft er empört.
6: Ich habe da eine Frau gesehen, sagt Acker-Salat, die nach einer 32-Stunden-Schicht am Fließband vor Erschöpfung tot umgefallen ist. Das ist nämlich noch Arbeitsmoral. Daran fehlt es in unseren Landen.
1: Herr Freundlich zählt wieder mit seinen Fingern.
5: Skandal, ruft er. 4! Diese Frau, die hat ja quasi 4 Arbeitsplätze für sich beansprucht.
2: Sag doch mal was, rufe ich.
1: Das Känguru zu Hause wirft in hohem Bogen eine Schnapspraline in seinen Mund.
2: Entschuldigung, ich wollte...
1: Versucht sich der kleine Chinese wieder zu Wort zu melden. Livok, Chinese.
2: Jetzt pass mal auf, Freundchen, sagt das Känguru im Fernsehen.
5: Freundlich,
1: sagt freundlich.
2: Nix, sagt das Känguru. Schluss mit freundlich. Bei 1,3 Milliarden Chinesen, wenn man da nur die Arbeitenden rechnet, also die Alten und die Kinder rausrechnet.
1: Nur die Alten, sagt der Rock.
2: Na, wie auch immer, sagt das Känguru. Sagen wir bei grob einer Milliarde Chinesen, dann fragen wir die doch mal, ob sie nicht gerne auf einen von den Arbeitsplätzen verzichten würden, die sie geklaut haben. Das ist einfach umgerechnet, bei 82 Millionen Deutschen nehmen wir die Österreicher noch mit rein.
5: Zusammen, was zusammen,
1: ruft freundlich und sein Hund bellt.
2: Und die Schweizer von mir aus auch noch, fährt das Känguru vor Ort. Also für grob 100 Millionen Großdeutsche, 1 Milliarde neue Arbeitsplätze, das heißt, jeder von euch, Opa, Oma, Mutter, Vater, Kind, könnte 80 Stunden mehr arbeiten. Am Tag. Wäre das nicht toll?
1: Verunsichert blickt er freundlich in die Runde.
2: Und das Beste kommt zum Schluss, sagt das Känguru. Selbst wenn man einen chinesischen Stundenlohn anrechnet, hättet ihr damit noch fast so viel wie jetzt.
1: Wieder macht das Känguru eine kurze Pause.
2: So schön könnte es sein, wenn nur die verdammten Chinesen nicht so gierig wären.
1: Ich bin gar kein Chinese, sagt Herr Wok. Ich bin Koreaner. Wok, Chinese.
5: Ich mag keinen Reis,
1: sagt er freundlich.
2: Und warum sind Sie eigentlich hier, Herr Freundlich, fragt die Moderatorin kurz vor dem Nervenzusammenbruch. Was kann Ihr Hund denn?
5: Er kann nicht so groß,
1: sagt Herr Freundlich. Und man sieht noch, wie aufs Kommando die Pfote des Hundes in die Höhe schnellt, bevor die Übertragung abbricht. Plötzlich kommt das Bild wieder. Herr Freundlich liegt am Boden, das Känguru hat seine roten Boxhandschuhe an und rennt vor dem Schäferhund davon. Es knallt gegen eine Kamera und das Bild ist wieder weg.
2: Dass sie das ausgestrahlt haben, wundere ich mich. Skandal gleich Quote, sagt das Känguru und blickt vorsichtig unter die Mullbinde an seiner Schwanzspitze. Der scheiß Götter hat einfach nicht losgelassen, Mordes.
1: Und dann, frage ich.
2: Habe ich den Gruß gemacht, sagt das Känguru. Er hat es sofort losgelassen, sich hingesetzt, die Pfote gehoben und ich habe ihn weggetreten.
1: Was habt ihr mit dem Hund gemacht?
2: Wir haben ihn dem Chinesen mitgegeben.
1: Koreaner, sag ich.
2: Was auch immer, sagt das Känguru.
1: Wie sich herausstellte, war Herr Livok nicht nur kein Chinese, sondern er betreibt auch keinen Asia-Imbiss. Vielmehr war er eigentlich wegen des zweiten großen Themas eingeladen worden. Herr Wok ist nämlich Tierpsychologe. So, dann machen wir noch eine. Hm? Eine. Ja,
7: 31.
1: Ja,
8: wirklich, also diese Gangster, ich nenne die jetzt immer Gangster, ja, mit denen gehört es auch zum guten Ton, dass man sich eben so disst und ein bisschen kabbelt und so. Das ist einfach ganz normal, man beschimpft sich so, das ist, macht man unter Freunden so. Aber sobald das Wort Mutter fällt, flippen die komplett aus. Was würde ich da machen? Wirklich. Ich habe einen Kumpel, der Mehmet, der ist Türsteher hier in München, der hat früher auch im Kino gearbeitet. Wenn ich zu dem an die Tür komme, der begrüßt mich meistens irgendwie so, ey Sklave, mein Krummsäbel gehört mal wieder gereinigt. Dann sage ich, Mehmet, Alter, sag mal, isst du den Knoblauch auch oder reibst du dir nur deine Haut und deinen Atem damit ein? Und er wird dir erlaubt zu sprechen, Sklave. Nur weil Obama Präsident ist, heißt das nicht, dass ihr alle sprechen dürft. Dann sage ich, naja, Mehmet, ganz ehrlich, also deine Mama hat gestern Nacht im Bett gesagt, ich soll schmutzige Sachen sagen. Bam, Nase gebrochen. Was soll das? Ja, ich bin mittlerweile so weit, dass ich dem Mehmet gegenüber Witze über meine Mama mache, ja, um ihn so ein bisschen zu desensibilisieren. Ja. Ich meine neulich so, Mehmet, Alter, Mehmet, komm mal her. Meine Mama ist so blöd. Meine Mama ist so blöd. Ja. Die steht vor der Rolltreppe und zählt die Stufen. Ja. Meine Mama ist so blöd, die sitzt auf dem Fernseher und schaut Couch. Dann meinte Mehmet, Alter, sprich nicht so über deine Mutter, du Hurensohn.

0: Tag. Hier ist Hege.
1: Oh.
0: Doc Hege Schnappi Schneider.
1: Oh, sehr toll.
0: Ich bringe zu Gehör. Schnappi Schneider, das kleine Krokodil. Komm aus Ägypten. Das liegt direkt am Nil, Pipapo. Nichts vergessen, scheißegal. Fitze, Fitze, Fatze. Krokodil und Katze. Wir sind das lebensfroh. Haben Krokoklo. Alberter Hege.
2: So, ja, ich habe eine Menge Fragen bekommen. Muss sagen, Koblenz, Respekt. Können schreiben. Wenn ich frage, wer die Frage geschrieben hat, ruhig melden. Passiert nichts. So, CR aus O schreibt, hallo Ausbilder, schreist du, wenn du kommst?
3: Klar.
2: Hallo Schatz, mach die Tür auf. Also. Ausbilder, gestern habe ich deine Eltern getroffen, zwei nette Herren. Nein! Wer das geschrieben hat, schreibt dir einen Euro! Stefan aus Koblenz schreibt, bekommt Ausbilder auch Bonuszahlungen? Falls ja, für welche Leistungen? Naja, für was bekommt ein Soldat? Egal. So. Ausbilder, warum trägst du eigentlich eine Uniform, die kein Soldat mehr anziehen würde? Diese Uniform wurde vor circa 20 Jahren ausgemustert. Nicht mal Holländer tragen so alte Sachen auf. Hey Ausbilder, warum hast du nach dem Sonderschulabschluss nicht mehr aus dir gemacht? www.lusche.de Wer war das? Trau dich! Was ist eine Blondine zwischen zwei Ausbildern? Bitte wenden. Nicht die dümmste. Was ist eine Blondine zwischen zwei Ausbildern? Bitte wenden, nicht die dümmste. Verstehe ich nicht. So, zum Schluss ein Gedicht. Wer kriecht so spät durch Kraut und Rüben? Es ist der Ausbilder, er will nach drüben. Doch am Zaun hatte er viel Not, Strom war drauf und ist er tot. Frechheit. Klatschen, danke. So, meine Damen und Herren,

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Wenn die Geigen lauter geigen und die Selbstmordziffern steigen, merkt man gleich, der Frühling ist jetzt nah. 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Denn der Mensch muss Berge klimmen und in tiefen Seen schwimmen und im Frühling nimmt er sich die Zeit. 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Von jetzt an heißt es Fußball, Tennis, Jiu-Jitsu. Dabei bricht man sich genau das gleiche Bein. 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Dass auch Grippe überhand nimmt und den Menschen den Verstand nimmt, ist des Frühlings erste Tat.

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0: bin auch seit Jahren unterwegs, gehe häufig in die Wartezimmer von Ärzten. Aber ich suche keine Behandlung, ich möchte nur mit dem Patienten diskutieren. Sie glauben gar nicht, wie schwer das ist, mit denen ins Gespräch zu kommen. Nicht? Entschuldigen Sie, wenn wir hier ewig rumsitzen und wissen gar nicht, ob wir überhaupt drankommen. Vielleicht können wir uns ein bisschen unterhalten. Haben Sie diese interessante Studie gelesen, die jetzt veröffentlicht wurde? Es ist Folgendes rausgekommen. Je höher die Arztdichte in einer deutschen Großstadt ist, desto niedriger ist die Lebenserwartung ihrer Einwohner. Das ist statistisch belegt, nicht da? Sollte man doch überlegen, ob man nicht lieber wieder nach Hause geht, ohne Behandlung. Interessiert Sie das nicht? Entschuldigen Sie, aber das ist doch eine sensationelle Geschichte. Die reagieren oft überhaupt nicht. Vielleicht interessiert Sie was anderes. Der Dachverband der Allgemeinen Ortskrankenkassen hat vor kurzem eine Langzeitstudie beendet. Äußerst interessantes Ergebnis. Achten Sie mal drauf. Und zwar, wenn in der unmittelbaren Nähe Ihrer Privatwohnung ein Krankenhaus liegt, dann werden Sie in Deutschland schneller operiert und sterben früher, als wenn Sie ohne jede ärztliche Betreuung in Ostdeutschland auf dem Land leben. Das sollte einen misstrauisch machen, nicht? Also, oder dem Arzt gleich sagen, wenn man reingerufen wird, damit er weiß, aha, der Mann ist informiert, nicht? Sagen Sie, beunruhigt Sie das überhaupt nicht, wenn ich Ihnen solche Realitäten, haarsträubenden Ergebnisse von Untersuchungen erzähle? Nee, ich muss Ihnen ehrlich sagen, je mehr Ärzte, desto besser. Ja, das ist jetzt meine persönliche Überzeugung. Ich wohne zum Beispiel schräg gegenüber vom Unfallkrankenhaus. Also genau, was Sie sagen. Ja, das ist doch super, was Besseres kann man doch ja nicht passieren. Wenn ich abends heimkomme, ich komme im Schnitt zwischen 11 und 12 aus der Kneipe. Ne? Und der Volksmund sagt ja gerne, die letzten 100 Meter sind die schwersten. Und das ist jetzt zum Beispiel bei mir überhaupt kein Problem, weil da die Straße super ausgeleuchtet ist, das ist die Einfahrt vom Unfallkrankenhaus. Und zum Beispiel der Portier kennt mich. Ich kenne sämtliche Nachtportiers vom Unfallkrankenhaus. Der letzte Kümmerling, den trinke ich immer zusammen mit dem Nachtportier. Ne? Und dadurch habe ich immer das Gefühl, du bist auf dem letzten Stück zu Hause, bist du super versorgt. Selbst wenn ich mal vor der Haustür umfallen würde, da kommt der rüber und hilft mir hoch. Oder ganz schlimm, wenn was ganz Schlimmes wäre, sagen wir mal, was Internistisches. Ich hätte eine Alkoholunverträglichkeit oder so was. Ja, da habe ich einen Internisten gleich um die Ecke. Ne? Oder ich würde, sagen wir mal, dauernd vor der Haustür umfallen, hätte dann Knochenprobleme. Habe ich einen Orthopäden, ist auch gleich nebendran. Dann im Ärztehaus ist Augenarzt, HNO-Arzt, Zahnarzt nebendran. Bin umringt von Ärzten und das Krankenhaus. Was Besseres kann mir ja nicht passieren. Und ich brauche sie alle gar nicht, das ist ja der Allerbeste, weil ich die Tabletten ja sowieso nehme. Freiwillig, prophylaktisch. Ich habe eine Apotheke neben dem Supermarkt. Wenn ich ein Brötchen holen gehe morgens, habe ich einen Zettel dabei, brauchst du was aus der Apotheke. Ich halte den Bestand in meiner Hausapotheke immer so hoch, dass ich bei 3 Wochen Bettlägerigkeit mich selber versorgen könnte. Ja? Und da ist alles drin, was ich brauche. Ich habe Cholesterin, Aspirin, sowieso Vitamin, dann diese Spurenelemente, Mineralien, Schwermetalle, Gelenke, Rheuma, Osteoporose habe ich vor 2 Jahren dazugenommen. Das kann ich jedem nur empfehlen, auch sehr gut Osteoporose. Und dann Mittel gegen zu niedrigen und zu hohem Blutdruck als Kombipräparat gleichzeitig. Das ist eigentlich super. Da bist du nach allen Seiten, ja, das ist das. Da bist du nach allen Seiten abgesichert. Ne? Weil es passieren ja manchmal Sachen, da rechnest du nicht damit. Ne? Ich habe zum Beispiel mal Folgendes, ist mir damals passiert, ich weiß nicht, was ihr für ein Verhältnis zu Wermut habt. Ich kann das persönlich offen sagen, ich trinke selten Wermut. Ja, aber es gibt ja manchmal so Situationen, ich war auf einer Hochzeit eingeladen, mitten im Sommer, war super heiß, nichts zu essen. Das einzige Getränk, was verfüglich war, war Wermut ohne Eis. Auf nüchternen Magen. Nach 5, 6 Glas hast du das Gefühl, da ist irgendwas drin, was der Körper abstößt. Wirklich? Nein, das ist. Ich war mir vollkommen sicher, irgendeine Substanz in diesem Wermut, ich habe eine Wermutallergie oder so. Ich war so fertig, das kannte ich überhaupt nicht von mir. Und dann hat sich aber herausgestellt, es hatte mit dem Wermut überhaupt nichts zu tun. Mir war der Blutdruck zusammengebrochen. Ein anderer hätte das ja nicht gemerkt, aber ich messe ja alle Viertelstunde Blutdruck. Ich habe da, wo andere die Uhr haben, habe ich ein Blutdruckmesser. Permanentmessung, alle Viertelstunde piept das, gucke ich nach. Und damals habe ich den Zeiger gar nicht mehr gesehen. Und so habe ich das rausgekriegt. Das war ja mein Glück. Wenn ich das nicht machen würde, da würde ich ja heute noch rumlaufen und Angst, ich vertrage keinen Wermut. Und so weiß ich Bescheid. Das ist der Vorteil. Ich habe übrigens, Ich kann auch nicht mal sagen, wie ich drauf gekommen bin mit der Permanentmessung vom Blutdruck. Das verdanke ich der deutschen Hochdruckliga. Ja, wenn die deutsche Hochdruckliga, wenn die damals nicht mit ihrem Sattelschlepper bei uns am Aldi-Parkplatz gestanden hätte. Ja, die waren ja 4 Wochen, haben die ja jeden abgegriffen, der zum Aldi wollte. Ja. Ich war da 4 Mal, ich wollte wissen, ob immer dasselbe rauskommt. Ja, war super. Und die haben das rausgekriegt, seitdem weiß ich, was ich für einen Druck habe. Ja, ich hatte damals, 20% hatte ich eine Wahrscheinlichkeit. Ja. Ja, wie für? Für Blutdruck natürlich. Ja. Und seit ich das weiß, nehme ich Mittel gegen zu hohen und zu niedrigen Blutdruck. Ich kann trinken, was ich will, ich habe vor nichts mehr Angst. Und mein Blutdruck, wenn du den sehen würdest, dann wärst du blass vor Neid, mein Lieber. Super, 1A, picobello. Mein Blutdruck, das Beste, was du dir vorstellen kannst. Entschuldigen Sie mal, na, vielleicht war Ihr Blutdruck sowieso immer in Ordnung. Vielleicht hatten Sie gar nichts am Blutdruck. Ja, natürlich, aber das ist ja der Witz. Ich nehme es ja prophylaktisch. Die Krankheit darf überhaupt nicht wissen, dass es mich gibt. Verstehst du? Nee? Ja, ja, Freunde, das ist doch die Idee von prophylaktisch. Prophylaktisch ist, wenn du die Pillen frisst, solange du gesund bist. Und die frisst du so lange, bis der Körper sich dran gewöhnt hat. Und dann bilden die Pille eine Hornhaut und schützen dich. Das ist prophylaktisch. Das ist wie eine Tarnkappe. Die Wahrscheinlichkeit, dass so ein Erreger mich überhaupt nur sieht, das ist praktisch 0%. Entschuldigen Sie mal, jetzt verstehe ich gar nichts, weil eben hatten sie noch 20%. Nicht? Und die 20% habe ich bis jetzt noch nicht verstanden. Was ist denn eigentlich damit? Ja, die sind ja weg. Nee, das ist ja das Gute. Aber ich hatte die mal. 20% Wahrscheinlichkeit, dass ich im Laufe von 10 Jahren wegen irgendwas, wegen Blut zum Arzt müsste. Und heute muss ich überhaupt nicht mehr zum Arzt, weil ich die Tabletten ja freiwillig nehme. Ne? Also ich kann zum Arzt, aber ich muss nicht. Und das ist das Beste, was ein Mann über sich sagen kann. Ich kann immer, aber ich muss nie. Ja, bitte, ihr lacht darüber. Das ist eine alte rheinische Lebensweisheit. Ich kann immer, aber ich muss nie, spricht der stolze Hahn und steigt von der Henne. Das ist eine alte rheinische Lebensweisheit. Ja. Und das Schlimmste für einen Mann ist das Gegenteil, wenn du musst und kannst nicht. So einfach ist das. Ne? Weiß ich, ist bei Ihnen wahrscheinlich blasentechnisch akut, oder? Vom Alter her sind Sie wahrscheinlich wegen der Blase da. Nein, ich bin nicht wegen der Blase da. Ich darf Ihnen auch sagen, selbst wenn ich wegen der Blase da wäre, Sie wären vermutlich der Letzte, dem ich es erzählen würde. Ich habe aber nichts an der Blase, ich habe gar nichts. Ich meine, ich suche einen neuen Hausarzt, so wollte ich sagen. Ich habe mich mit meinem alten Hausarzt vollständig überworfen. Dann sind Sie hier bei unserem Doktor 100% richtig. Das ist ein super Arzt, der findet immer was. Das ist so ein guter Arzt, kann ich Ihnen sagen. Und selbst wenn Sie was Kompliziertes hätten, sagen wir mal mit Knochen, orthopädisch oder so, dann können Sie als Erstes mit mir reden. Ich bin ja selber Chirurg. Ja, also im Hobby. Was, mein Gott. Was ist das denn jetzt wieder? Was ist denn ein Chirurg im Hobby, um Gottes Willen? Machen sich ihm selbst, versucht die Hühneraugen raus und halten das für ein Hobbychirurgen. Na, ich habe ja keine Hühneraugen. Mein Spezialgebiet ist Hüfte. Tatsache, ich bin Hobbychirurg für Hüften. Oder sagen wir mal so, also ich bin jetzt kein Chirurg, der da mit Messer und Skalpell herumwirtschaftet wie der Metzger. Ich bin virtueller Hobbychirurg. Ich operiere nur am PC. Und zwar robotergesteuerte Endoprothesen. Das ist so ein Hobby. Ich habe mir neulich ein Kärtchen machen lassen. So eine Visitenkarte, das ist immer ein Knaller am Stammtisch, den ich herausgebe. Hobbychirurg, virtueller Hobbychirurg für robotergesteuerte Endoprothesen. Ja. Das habe ich, und zwar ist das folgendermaßen, ich habe mir diese Trainingssoftware gekauft von dieser Frankfurter Hüftklinik. Die sind ja vor 2 Jahren insolvent gegangen mit ihrem Roboter, aber die Trainingssoftware, die gibt es bei eBay noch für 69,95. Nee. Und die habe ich mir geholt und das ist super. Also der Hüftroboter ist besser wie der Fluchsimulator, nee, das muss man sagen. Nee. Aber nicht einfach, der Hüftroboter ist nicht einfach. Die ersten 8 Hüften sind mal komplett verreckt. Das, ja. Aber letzte Woche habe ich eine abgespeichert, die hatte 1 Stunde nach der Operation noch Herztöne. Das habe ich Spaß dran gehabt. Nee. Seitdem operiere ich auf Level 2. Ja, das ist eine schöne Sache. Ja, das ist echt super. Ja. Jetzt sagen Sie mal, Sie haben die ganze Zeit noch gar nichts erzählt. Wie sieht es denn bei Ihnen aus? Sind Sie einer, der noch muss oder können Sie noch?
1: Was? Das habe ich jetzt nicht verstanden, Entschuldigung. Um was geht's denn?
0: Ja, ich wollte nur fragen, was haben Sie denn so?
1: Ich habe gar nichts.
0: Da verstehe ich nicht. Warum sind Sie denn dann da?
1: Ich komme mit dem Rezept.
0: Ach so, das ist vernünftig. Was nehmen Sie denn? Ich nehme Blutdruck und Rheuma. Sehr schön, da kenne ich mich aus. Wie ist er denn so, der Blutdruck?
1: Gut. Blutdruck war immer gut. Ich nehm's nur welche, die Schwester von der Sozialstation. Das, die ist doch dreimal die Woche bei uns daheim, welche der Mutter, welche der Frau. Ne, die Gattin, meine Frau hat doch vor einem halben Jahr hat die doch einen Schlaganfall gehabt. Ne, und jetzt ist es schon seit 4 Monaten, liegt sie mir daheim blöd rum. Ne, ich hätte sie ja gern fort, aber ich weiß nicht, wohin mit ihr. Und da kommt halt dreimal die Woche die Schwester und guckt nach ihr und dann, ach, dass sie untenrum Gewäsche ist und das ganze Zeug. Ne, ich gehe da nicht dran. Ne, das, wenn dann was ist, dann hast du wieder Schätz kaputt gemacht. Ja, da lass ich lieber gleich die Finger davon. Und deswegen kommt halt als die Schwester. Und das wollte ich eigentlich erzählen. Die Schwester, die hat bei mir mal den Blutdruck mitgemessen. Und dann hat sie gesagt, sie habe ja 140, gehen Sie mal zum Arzt. Und der hat mir das Zeug verschrieben. Entschuldigen Sie, das ist doch grober Unfug. Mit einem Blutdruck von 140 in Ihrem Alter, da brauchen Sie doch nicht zum Arzt. Da sind Sie ein gesunder Mensch. Oh, da waren Sie aber lange nicht beim Doktor. Das ist ja völlig anders. Das ist doch die moderne Medizin, hat doch neue Erkenntnisse. Genau dafür hat doch die deutsche Hochdruckliga jahrelang gekämpft, dass wir jetzt alle den Bluthochdruck schon mit 140 haben dürfen. Sagen Sie mal, kann es sein, dass Sie gar nicht begreifen, was Sie reden? Sie plappern ja alles nach. Wenn Sie in meiner Gegenwart noch einmal das Wort Hochdruckliga sagen, ja, dann platzt mir der Kragen, und zwar ohne Hochdruck. Da können Sie aber sicher sein. Einen solchen Unfug habe ich ja noch nie gehört. Deutsche Hochdruckliga. Wissen Sie überhaupt nicht, was das ist? Das ist ein Zusammenschluss von Pharmakonzernen und Internisten in Deutschland, die versucht haben, noch irgendwo neue Patienten aufzutreiben, die sich bis jetzt noch nicht krank gefühlt haben. Das haben sie 4 Jahre lang betrieben, dann haben sie eine Verordnung rausgegeben und plötzlich gab es über Nacht 5 Millionen neue Patienten, von denen wahrscheinlich gar keiner krank war. Ihre Hochdruckliga ist nämlich nichts anderes als die Deckadresse der Pharmaindustrie. Jetzt lassen Sie doch mal den armen Mann in Ruhe krank sein. Der traut sich ja keine Tablette mehr zu nehmen. Na so, wie seit Jahren, dass Sie so aggressiv werden auf einmal. Der arme Mann traut sich ja keine Tablette mehr zu nehmen. Hören Sie ja nicht hin, was der erzählt. Erzählen Sie mir lieber mal, wie vertragen Sie die Tabletten denn? Sehr gut. Ich habe bald Kopfweh und Magenschmerzen, ob es sonst sehr gut. Ja? Und mit dem Ding ist halt, Stuhlgang habe ich seitdem gar keinen mehr. Ja? Und von dem Rheuma-Zeug, da geht mir als der Blutdruck hoch. Ja, das macht doch nichts, Sie haben doch einen Blutdrucksenker. Da gehen Sie mit dem auch hoch, dann passt er doch. Was sagt denn der Arzt? Der ist zufrieden. Na, Sie auf den Doktor lasse ich auch nichts kommen. Nicht unser Doktor, der ist, gucken Sie, ich bin doch Rentner. Nicht? Ich bin in der AOK. Und heutzutage, als Rentner mit dem AOK-Kärtchen zum Arzt gehst, da kannst du ja froh sein, wenn du überhaupt, wenn du es noch bis ins Wartezimmer schaffst. Nicht? Und dann weißt du nicht, ob du dran kommst. Und dann weißt du nicht, ob du überhaupt noch was verschrieben kriegst heutzutage. Und was weißt du auch nicht? Vielleicht geben sie dir die Ladehüte. Die alle Tablette, die schon seit 2 Jahren verreckt sind. So läuft es doch heutzutage. Nicht? Und da ist der unser Doktor ist anders. Der hat von mir gleich von rein hat mir gesagt, ich könnte alle 14 Tage kommen und brauche keinen Termin. Und das klappt. Ich komme alle 14 Tage. Und ich kriege jedes Mal das komplette Labor mit allen Schikanen und das kostet mich gar nichts. Da ist aber auch jedes Mal alles dabei. Sie, der Blut, Urin. Gut, jetzt der Ding, der Stuhlgang fällt fort. Ja, ja aber jetzt mal ein bisschen die Tablette zum Beispiel. Nicht? Da hat der Doktor zu mir gesagt, also ich kriege alle Tablette gar nicht. Der hat zu mir gesagt, von mir bekommen Sie nur die neuesten Tabletten, die hat noch nicht einmal die Apotheke. Das hat der Doktor zunächst noch. Das ist ja toll, großartig. Sie sind ja ein richtiger Glückspilz, nicht wahr? So einen feinen Onkel Doktor haben Sie erwischt, nicht wahr? Wie viel kriegen Sie denn dafür, dass Sie die Tabletten nehmen? Was? Sie, das habe ich jetzt noch nie gehört. Dass armen Doktor Geld gibt, ja natürlich. Er kriegt ja auch Geld, da kann er Ihnen doch was abgeben. Sie scheinen ja völlig ahnungslos zu sein. Wenn ein Internist in Deutschland Patienten wie Ihnen Tabletten gibt, die er im Auftrag des Pharmakonzerns ausprobiert, dann legt ihm der Pharmareferent bis zu 1500 Euro schwarz ohne Quittung auf den Tresen. Da wird er Ihnen ja wohl ein paar Kräuten abgeben können. Ich werde ihn zur Rede stellen, den Arzt. Ich habe den Termin direkt vor Ihnen. Den mache ich fertig, den Kerl. Ein klarer Fall von Tablettenmissbrauch mit Abhängigen. Sagen Sie, liegt das an der Erkrankung, dass Sie so aggressiv sind? Jetzt so langsam fange ich an, mir Sorgen zu machen. Vielleicht müssen Sie mehr drüber sprechen, was Sie haben. Das hilft auch oft. Mit mir können Sie darüber reden. Ich habe als Hobby zum Beispiel auch Differentialdiagnosen. Nee, das ist auch so ein Hobby von mir. Ich kenne zum Beispiel den Unterschied zwischen einer Epilepsie und einem Grießbrei. Kennen Sie den auch? Grießbrei isst man mit Zucker und Zimt. Epileptiker sitzt im Zimmer und zuckt. Das ist der Unterschied. Ja. Gell, der ist gut. Ich glaube, den merke ich mir. Ja, aber darf ich noch einmal kurz was sagen? Ganz kurz, ne? Hören Sie, sind Sie doch so gut und sagen Sie nichts zum Arzt. Gucken Sie, ich will kein Eier. Ne? Der Doktor, das ist doch auch der Hausarzt von der Mutter, von der Frau. Ne? Und das, mein Problem ist doch, ich hätte die Mutter gern fort. Ja, aber ich weiß nicht, wohin mit ihr. Ne? Und der Doktor hat gesagt, er wüsste vielleicht was, wo man sie neu lesen könnte. Und wenn der Doktor was wüsste, wo ich sie neu kann, dann kann er mir von mir aus noch 5 Zäpfchen hin und neu drücken jeden Tag. Und Hauptsache, ich habe sofort und weiß, wo sie ist. Und das ist doch, das Problem ist doch, dass ich die Mutter, meine Frau von Haus aus, müsste ich sie in das Fleischestift bei uns ums Eck rum. Und da will ich sie aber nicht hin, weil Ludwig gesagt hat, aus, lass die Finger von dem Dreckding. Das, der Ludwig, das, Sie werden ihn nicht kennen. Der ist bei mir im Stammtisch. Und der Ludwig, der kennt sich aus mit Schlaganfall. Der hat ja selber einen gehabt. Aber sehr schön, muss man sagen. Also, nicht neu wirklich, der Schlaganfall vom Ludwig, einwandfrei. Das merkt man eigentlich nur, wenn man neben ihm sitzt am Stammtisch. Er hat das, weiß nicht, ob Sie es schon einmal gesehen haben, die eine Seite hängt so Schäbrunne. Und das ist, sagen wir, er kriegt den Schoppen nicht mehr sauber angesetzt. Nicht, wenn so Wetterwechsel ist, da ist als die Hälfte vom Shop ist hinterher auf dem Stammtisch. Ja. Nur sieht, da habe ich auch schon manchmal dabei gesessen und habe gedacht, schade um den schönen Shop. Ja. Nicht, das, aber ich sage nichts. Mir lese dann Bierdeckel drauf und dann das saugt es auf. Ja. Also jetzt genau das. So habe ich Ludwig, der hat zu mir gesagt, aus, hat er gesagt, ich kenne deine Frau. Du hast dein Laptop eher mit ihr gehabt, aber das Heim hat sie nicht verdient. Tatsache, das hat, und der Ludwig kennt das Heim, weil seine Frau war drin. Das ist auch noch gelangt, ich glaube, das ist gerade 2 Jahre her. Die Frau vom Ludwig, die hat den Schlag geputzt vor 2 Jahren. So schnell konntest du gar nicht gucken. Da war auch nicht mehr viel davon übrig, muss man sagen. Und die haben sie dann in das Fleischestift. Und ich glaube, die hat es gar nicht mehr mitgeredet. Es ging nur noch 2 Monate, hat sie ihre Ruhe gehabt. Dann hat sie doch Glück gehabt. Ich war drin, ich habe es mir angeguckt, das Ding. Ich wollte mit dem Ludwig, und der hat aber gesagt, er hat Angst zu behalten da. Und ich war in einem Zimmer drin, die haben gesagt, ja, gucken Sie nur. Ich war in dem Heim, das Erste, was mir aufgefallen ist, war, dass er die Türen ausgehängt hatte überall. Und da haben sie gesagt, ja, das wäre praktisch, und dann müssen Sie nicht als die Türen auf und zu machen, das kostet alles Zeit. Und so können Sie als im Vorbeilaufen schon einmal gucken, ob was los ist drin. Und ich war in einem Zimmer drin, da waren sie zu viert. Da war so ein Aal, der war in meinem Alter. Also, ne? Den hatten sie mit Lederriemen am Bettrahmen festgebunden. Der war aber nicht aggressiv, er hat gesagt, sie haben nur festgebunden, weil er lieber allein pinkeln wollte. Und hat gesagt, das dröppelt beim auch nur, sagen wir mal, im Umkreis von 1,50 Meter ums Pissoir. Immer nur, sagt er, kurz bevor er da ist, fängt es an zu dröppeln und dann, wenn er geht, noch mal 1,5 Meter. Er hat gesagt, aber so, danach ist, wäre es, ja, sie lachen. Nicht, aber, und da haben sie gesagt, das geht nicht im Heim. Und dann haben sie gesagt, er hätte was Schönes für ihn, da bräuchte er nicht mehr aufstehen. Nicht. Das Katheter war so lang. Nicht, und wie er das gesehen hat, ist er Stift gegangen, haben sie ihn dann am Stadtwald haben sie ihn eingefangen. Und seitdem hat er Katheter und ist mit dem Lederriemen. Die anderen drei hat es besser, die haben mitten im Zimmer auf der Kloschüssel gesessen. Ja, das, aber auch schon 5 Stunden. Ja, Tatsache, ich war um 11 da. Ja, dann, 3 alle Weiber mitten im Zimmer auf der Kloschüssel. Tatsache, jedes hat so einen Stuhl mit Rolle gehabt. Da war ein Schieber drinnen. Den haben sie morgens um 6 haben sie die auf den Schieber gesetzt. Ich war um 11 da, seit 5 Stunden auf der Schüssel gesessen. Vorne auf dem Brett war noch das Frühstück. Schießen Sie mal da und fürs ganze Stockwerk ein Zivi mit dem Wäschlappenbau unterwegs für 40 Leute. Das muss man sich immer vorstellen. Drei A-Leute mitten im Zimmer ohne dir auf der Schüssel und ein 20-Jährigen mit dem Lappen für 40 Leute. Und das mit der Mutter, das muss ich mir mal vorstellen. Die Mutter, Sie kennen die, meine Frau nicht, die ist gerade alles, was unrum ist, da war sie immer schon schwierig. Nee, das war nie so, sie war nie so dafür, kann man sagen. Das war nie so ihrs. Also jetzt mal als Beispiel nur. Ne? Wenn sie sich daheim früher unrum waschen wollte, hat sie das Bad abgeschlossen, weil sie nicht wollte, dass ich neu komme. Und da sitzt sie mitten im Zimmer auf der Kloschüssel ohne Tür und ein 20-Jähriger ist mit dem Lappen zwischen den Füßen. Dann schlage ich sie lieber tot vorher. Das kannst du doch mit Leuten nicht machen. Das wäre mir ja schon zu viel. Und ich vertrage was. Seit ich das gesehen habe, ist bei mir Feierabend. Wenn ich noch in der Kirche wäre, ich steht jeden Tag beten, denn ich sage, lieber Gott, sei so gut, ziel anständig, wenn mich der Schlag trifft und guck vorher, dass kein Arzt in der Nähe ist, dass auch Feierabend ist anschließend. Aber sowas nicht ums Verrecken, das kannst du glaubst du. Seit ich das gesehen habe, ist noch schlimmer geworden bei mir. Jetzt sitze ich manchmal daheim und denke, ich bin schuld am Elend von der Mutter. Nein? Weil ich den Notarzt geholt habe. Was hätte ich dann machen sollen? Ich war doch dabei. Es war nachmittags. Wir haben doch immer Kaffee getrunken zusammen nachmittags. Jeder hat immer ein Stück Schwarzwälder gehabt und ein Stück Frankfurter Kranz. Und an dem Tag, ich weiß heute noch nicht, ob die Buttercreme vielleicht einen Stich gehabt hat oder sowas. Ich weiß doch nicht, was im Krankenhaus sagen sie doch nichts. Nicht, mitten beim Kaffee sehe ich auf einmal, Opa, nicht, da war schon die Stimme so komisch. Nicht, dann habe ich gedacht, was hat sie dann jetzt schon wieder? Nicht, dann habe ich gesagt, Mutter, was hast du dann? Dann sehe ich zu, Opa, ich glaube, mir ist nicht gut. Dann habe ich gesagt, Mutter, das möchte nichts, dann trinke ich meinen Asbach zusammen. Nicht, und nach dem zweiten Asbach fällt sie mir um. Nicht, und ich renne für ihr, hol den Notarzt. Ich glaube, das war der Fehler. Ich hätte dann noch einen Asbach geben sollen. Nicht, ja, das wäre wahrscheinlich besser gewesen. Heute bin ich gescheiter. Wenn ich ihr noch einen Asbach gegeben hätte, und dann hätte ich auch noch angetrunken. Und dann hätte ich gesagt, Prost, Mutter, mach's gut. Dann hätte die Armseele Ruhe gehabt, verstehst du? Und ich bin ans Telefon, hab den Notarzt angerufen. Drei Mann haben bei uns im Wohnzimmer gestanden. Die haben eine Kiste dabei gehabt, da war Zeug drin, sowas habe ich beim ganzen Leben nicht gesehen. Ich habe die ganze Stunde nebenher gesessen, die haben Spritze ausgepackt, ich habe gar nicht geglaubt, dass man die in einen reinkriegt. Nach der dritten Spritze haben sie das Elektrokabel angeschlossen, sind sie mit dem Ding, die ist halt so ein Stück über dem Couchtisch ist sie gehippt, weil sie dort den Strom reingejagt und sind sie noch offen rumgesprungen. Mich haben sie alles nebendran noch beruhigt, habe gesagt, wir schaffen das, keine Sorge, guter Mann, wir schaffen das. Das war so ein junger Kerl, der Notarzt. Der hat sich gefreut wie ein Schneekönig, wie er sie nach einer Stunde wieder gehabt hat. Ich habe ihm noch Trinkgeld gegeben. 10 Euro. Also sind sie so gut und sagen sie nichts zum Arzt. Gucken sie, wenn der was findet, wo ich sie reinlegen kann und ich weiß, wo sie ist, dann ist mir doch der Rest egal. Lass es einfach so, wie es ist. Sind sie so gut.
2: Die letzte Forelle. Als der Kunstmaler Gustl Kallert starb, hatte er davor noch eine Forelle gegessen. Davor. Also seine Frau legte immer Wert darauf, den Zeitpunkt des Ablebens hervorzuheben. Davor. Erst die Forelle, dann der Exitus. Es hatte sich um eine Forelle-Müllerin gehandelt. Sie erreichte den Kunstmaler heiß und mit allen dazugehörigen Beilagen. Wäre der Tod in der falschen Reihenfolge eingetreten, also erst der Exitus und dann die Forelle, wäre der Fisch kalt geworden und keinem wäre im Gedächtnis haften geblieben. Ich kann mich noch gut erinnern, weil der Onkel auch nacker die Weiber gemalt hat. Und das hat mich schon damals sehr interessiert, weil in der Schule haben wir das gar nicht gelernt. Und außerdem hätte man sowas beichten müssen, beim Kobrater Strohhammer, aber ich habe geschwiegen wie ein Grab. Einmal durfte ich auch mit dem Onkel ins Dachauer Moos, wo er die Landschaft gemalt hat. Und hinterher hat er gesagt, gehen wir ins Wirtshaus. Das Bild war wirklich schön. Bäume und eine Wiese und ein Bach und ein Schupfen. Der Onkel hat sich sehr gefreut, dass ich ihn so gelobt hatte. Und dann hat er auch Wort gehalten. Wir sind ins Wirtshaus gegangen. Ich habe einen Leberkäs mit Ei gekriegt und er hat eine Forelle Müllerin gegessen. Ja, und den Rest brauche ich ja jetzt nicht mehr zu erzählen.
3: Kapitel 11. Das Känguru guckt in den Kühlschrank. Ich dachte, du wolltest einkaufen, sagt es. Hab stattdessen ein Gedicht geschrieben, sag ich. Na prima, sagt das Känguru. Es wirft die Kühlschranktüre zu. Sagt man deshalb, dass das Dichten eine brotlose Kunst ist? Haha. Hoho, sag ich. Welch Meisterleistung der flachen Situationskomik. Na dann mal her mit deinem Gedicht, sagt das Känguru. Vielleicht wird mir ja schlecht davon. Dann habe ich wenigstens keinen Hunger mehr. Ich deklamiere. Wie ich mal groß einkaufen war. Steh vor dem Lidl kurz nach 8. Leider hat er schon dicht gemacht. Auf einem Schild lese ich tags darauf. Sonntag haben wir gar nicht auf. Lidl ist nicht gut, sagt das Känguru. Hatten wir das nicht schon durchgesprochen, dass du nicht bei Lidl einkaufen sollst? Hab ich ja auch nicht, sag ich.
4: Ich möchte jetzt noch etwas nachtragen, was eigentlich in Renates Serie mit der Wonneberger gehört. Der Kampf um die Leichen wird immer härter. Es gibt in Deutschland 3.500 Bestattungsunternehmen und die schlagen sich um 900.000 Tote pro Jahr. Das ergibt einen Gesamtumsatz von 3,5 Milliarden Euro. Der Umsatz steigt von Jahr zu Jahr. Nicht, weil die Zahl der Leichen steigt, sondern weil das Raffinement des Bestattungsangebotes erhöht wird. Die Innenausstattung der Särge wird immer kostbarer. Zu Recht, wenn man bedenkt, was Menschen in den frühen Jahrhunderten ihren Verstorbenen mitgegeben haben. Heutige Hinterbliebene schütteln die Köpfe, wenn sie hören, dass man den Toten ihre Ringe und Ketten gelassen hat. Man hat ihnen sogar Münzen an die Seite gelegt, damit sie sich was kaufen können, wenn sie auf der Milchstraße bummeln gehen oder, was noch einleuchtender ist, etwas Geld für die Überfahrt über den schwarzen Fluss, der die Lebenden von den Toten trennt.
5: Heute teilt man sich den Schmuck schon, bevor der Todesfall eingetreten ist. Die Vertreter der großen Bestattungskonzerne, die als Berufsmine im Dienst ständig die, wie man eben sagt, Leichenvitamine parat haben müssen, sie waren es, die die Trauernden zur Leiche bitten mussten, arbeiten mit Hilfe von ausgefeilten Strategien an der finanziellen Erleichterung der Bestattungskostenträger. Ein Todesfall löst eine unglaublich lange Reihe von Geschäftsvorgängen aus. Afrika-Kenner behaupten, dass ein auf den Bäumen hockender und wartender Geierschwarm sich sozialer verhält als Bestattungsunternehmer. Das mag so sein, aber verständlich ist natürlich der Wunsch, sofort zur Stelle sein zu wollen, wenn der Todesfall eingetreten ist. Man verlässt sich auf Tipps.
4: Wer gibt die Tipps? Zum Beispiel Notarztwagenfahrer, die ziemlich genau abschätzen können, ob der Patient in ihrem Wagen weiterleben wird oder nicht. Und in den Büros der Unternehmen sind mehrere Angestellte ständig mit dem Studium der Todesanzeigen in den Zeitungen beschäftigt. Wobei es dann meist schon zu spät ist für ein attraktives Bergungsangebot.
5: Dass hier und da auch Menschen unterwegs sind, die mit Interesse lesen, dass in vornehmen Stadtvierteln jemand gestorben ist, der am Freitagvormittag um 11 Uhr zu Grabe getragen wird, wodurch man annehmen kann, dass zu der Zeit in diesem Haus sehr wahrscheinlich niemand anzutreffen ist, versteht sich am Rande.
4: Es gibt Städte, habe ich mir sagen lassen, in denen die Polizei das noch nicht gemerkt hat.
5: Dass die Unternehmen riesige Abgaben entrichten müssen für dieses Tippsystem, sollte jeder Trauernde verstehen. Also muss er auch einsehen, dass eine Kostenbeteiligung verlangt wird von denen, die an einer Bestattung mitverdienen. Organisten, Trauerredner, Trauersänger, Wirte, die am Leichenschmaus verdienen, Floristen und so weiter und so weiter. Nichts ist umsonst, es lebe der Tod.

0: Max war sehr bewegt, schloss dann auf dem Parkplatz sein Auto auf, blickte zurück und sah, wie gerade eine dicke, schwarze Rauchwolke aus dem Schornstein des Krematoriums quoll und sagte mit tränenerstickter Stimme, »Da ballert er ab, Ole Rudi.«
1: Das neue Schlafzimmer ist da. Es ist grauenhaft. Empört fragen wir nach dem Verursacher und es wurde uns mitgeteilt, die künstlerische Verantwortung hätte eine Kommission übernommen.
0: Ja, das Kommissionswesen setzt sich durch. Als ich bei einem ungeklärten Stillstand mitten auf der Strecke in einem ICE saß, kamen drei uniformierte Herren eilig den Mittelgang des Waggons entlang und ich fragte einen von ihnen nach dem Grund des unvorhergesehenen Aufenthalts, was ihn sofort nervös machte. Er blieb nur kurz stehen, sagte dann eher unwillig, dass wir es eilig hätten und vorn in der Lok wäre eine Ursachenfindungskommission zusammengetreten. Aber eins könne er mit Gewissheit sagen, dass man jetzt noch nicht sagen könne. Das Ganze dauerte sehr lange. Die Ursachenfindungskommission teilte sich dann in die Lokkommission, den Gleisrat und den spontanen Informationsausschuss. Zurück ins Schlafzimmer. Eine Orgie in grünlich und gräulich. Mit zwei Himmelbetten, einem Riesenbild an der Wand, wo viel schäumendes Meer und ein großes Schiff drauf sind, von dem ich aber annehme, dass es bis Mitternacht schon untergegangen ist, so alt sieht es aus. Renate hat sofort gewusst, woher dieses künstlerische Werk stammt, nämlich aus einem Film mit Ruth Leuwerig und Ovi Fischer.
1: Die Vorstellung, hier Weihnachten verbringen zu müssen, macht uns sehr nervös. Wahrscheinlich werden sie Nikoläuse schicken und durch das ganze Haus Weihnachtsmusik jagen. Vielleicht müssen wir singen. Dann, sehr verehrte Zuschauer und Zuschauerinnen, bitten wir sie, holen sie uns ab, holen sie uns hier raus. Aber um Gottes Willen nicht zu ihrer Firmenweihnachtsfeier. Diese Art von deutschen Heilandsbegrüßungsaktionen auf Firmenebene, wenn die Vorgesetzten ihre Punschkinder machen in Nebenzimmern, eine christlich getarnte Vollnarkose mit anschließender Überraschung. Wir sind alle eine große Familie. Aber im Zug der Allgemeinen, man hat ja Verständnis für den armen Mann, der das mitteilen muss. Und dann kommt der Nikolaus.
0: Aber auch das ist ein bisschen anders geworden. Jeder dritte Nikolaus ist inzwischen kein Deutscher mehr. Auf 630 Mark Jobbasis, meistens sind es unterbezahlte Schwarzarbeiter aus Afghanistan, Pakistan, was sich dann auch lustiger anhört. Als Kinder kannten wir immer den Originaltext. Von draus vom Walde komme ich her, ich muss euch sagen, es weihnachtet sehr. Das klingt jetzt anders. Wir alle Nikolausen kommen von draußen, wir haben Nüsse in Sacken und müssen Weihnachten knacken. Wie man Landstriche, die vom Bund vergessen worden sind, wieder zur Geltung bringen kann, das hat die Bundeskanzlerin eindrucksvoll bewiesen. Sie, die aus der Uckermark stammt, einem Teil Deutschlands, der nur genannt wird, wenn man ein Beispiel für Kargheit in allen Lebensbereichen braucht, sah endlich die Gelegenheit, einer am Existenzminimum knappernden Stadt wie Stralsund Weltruhm zu verschaffen. Sie hat den amerikanischen Präsidenten zu einer Grillparty eingeladen nach Stralsund. Und er sagte zu. Natürlich tauchte in der Weltpresse die berechtigte Frage auf, wieso, warum gerade Stralsund? Warum nicht Rostock oder Schwerin? Tja, na gut, Stralsund wurde mal von Wallenstein belagert und nicht eingenommen. Kennt Busch Wallenstein? Ungeachtet all dieser drängenden Fragen begannen die Vorbereitungen für seinen Besuch. Wenn mich die Erinnerung nicht täuscht, wurden zunächst alle antiamerikanischen Elemente aus der Stadt entfernt, dann tauchten breitschulterige Typen auf, die einen Sperrbezirk freiboxten. Die um den Treffpunkt liegenden Häuser wurden besetzt und die dort wohnenden Stralsunder entfernt. Zügig ging es weiter, der Luftraum wurde durch ein gewaltiges Netz, ähnlich einer Voliere, abgesichert, der gesamte Telefonverkehr in der Stadt unter Kontrolle gestellt, sämtliche Straßen und Plätze wurden durch Kameras überwacht, die Stadt durfte ab einem gewissen Zeitpunkt nur noch mit einem Spezialausweis betreten werden, alle Autos wurden aus der Stadt entfernt, Geschäfte geschlossen, Restaurants, Kinos, Theater, Zäune wurden errichtet, Taucher sicherten die Kanalisation ab und versiegelten Gullideckel von innen und zum Schluss wurde die Ostsee abgelassen. Und dann

Dann kam der eigentliche Anlass für diesen Aufwand, George Bush der Jüngere. Es war, als hätte man das jüngste Gericht vorbereitet und Guido Westerwelle wäre erschienen. Die Kosten für diese Party beliefen sich auf ca. 25 Millionen Euro. Der Grund für diesen Besuch war nicht, dass das Pentagon Stralsund als strategischen Ausgangspunkt der US Navy gegenüber Russland ausgesucht hatte, nein, sondern dass es der Wahlkreis von Angela Merkel ist. Inzwischen gipfelt es weiter, es gipfelt ununterbrochen. Gipfel 8, Gipfel 12, Gipfel 27, Sicherheitsgipfel, Europagipfel, NATO-Gipfel, Klimagipfel, Nahostgipfel, Brüsselgipfel. Und irgendwann wird jemand mal auf die Gipfelidee kommen, alle Gipfel zusammenzufassen, um den Gipfel zu veranstalten. Der nächste Gipfel dreut schon wieder. Der Glaubensgipfel, das zeichnet sich ab bei uns. Sie verursachen ja ähnliche chaotische Zustände in betreffenden Städten. Die Glaubensgipfel, der Weltjugendtag in Köln, war ein Gipfelereignis. Sämtliche Medien, bis zur letzten Kamera, bis zum letzten Redakteur, bis zur letzten Zeitungszeile, waren sie in Beschlag genommen. Ratzinger, der neue Benedikt 16, war auf jedem Bildschirm. Der war übrigens auch Luftwaffenhelfer. Es war so gewaltig, dieser Aufwand bei diesem, dass ich hatte das Gefühl, ab jetzt hat die Gegenreformation wieder eine Chance. Vor einigen Jahren hat es den Anschein, als habt Rom beschlossen, eine neue Offensive zu starten. Und jetzt kommt sie raus. Und mit medialen Hilfskräften, mit der Bereitschaft ganzer Sonderzentralen, sich voll vereinnahmen zu lassen, sieht es so aus, als wäre eine Wiedervereinigung der beiden Glaubensfamilien unter der Führung des Papstes. Es ist aber inzwischen ganz anders geworden. Er hat gesagt, es ist überhaupt nicht denkbar. Der Papst hat gesagt, es ist überhaupt unmöglich. Es ist eine, wer nicht Katholik ist, hat gar keine Kirche. Da stand er jetzt, also der Heilige Vater in Köln, in prächtigen Frauenkleidern. Und schüttete seinen Segen aus über alle, die sich an ihn schmiegten. Und da schmiegten sich viele. Was für ein Comeback des Vatikans. Ich muss gestehen, es wurde mir schon ein bisschen viel. Also, ja, ich weiß nicht, wie es Ihnen gegangen ist. Ich bekam so eine leichte Papaphobie. So. Es hört ja auch nicht auf. Ein Papst ging, ein neuer kam, alles live. Nicht, also bis auf den, der ging. Also, er hatte schon ein paar Monate zuvor angefangen, sich zu verabschieden. Es hört ja nicht auf. Nicht enden wollende Bestattungswochen des vorigen Papstes. Nicht enden wollend. Musikalisch gesehen waren es Orgelwochen. Der Bayerische Rundfunk hat einen eigenen Trauerkanal eingerichtet. Moderatoren pflegten einen raunenden Bestattungston, legten eine Art Trauertimbre in ihre Stimmen. Und wir sprechen nun hier auf dem Petersplatz mit dem weinenden Pornofilmproduzenten Schleudermann. Und dann tropften die Tränen. Und dann schied auch noch der Fürst von Monaco von hinnen. Wieder edle Promis in edler Trauer, in Großaufnahmen von hinten und von vorn, mit Trauermusik. Mitten hinein kam dann die Meldung, dass Harald Juntke gestorben war. Und alle seine Freunde haben dann gesagt, Harald, jetzt hast du mit dem Termin seines Ablebens wirklich Pech gehabt. Das hatte er, er wurde im dritten Programm beerdigt. Noch ärger war es aber für Prinz Charles. Der wollte unbedingt seine Seniorenhochzeit in diese Woche verlegen. Immer wieder starb ihm jemand dazwischen. Und man sagte sich, ein Glück für ihn, dass seine Oma schon tot war. Aber es war die große Zeit des berühmten Bildpoeten Franz Josef Wagner, den Sie Seite 2 in der Bildzeitung gewöhnlich jeden Tag lesen. Post von Wagner, er ist ein Poet, das wissen Sie vielleicht nicht. In diesen Trauertagen, wissen Sie schon, in diesen Trauertagen hat er seine Hochform erreicht. Als sie alle nacheinander von uns gingen, hat er geschrieben, was für sargbeladene Tage. Reine Poesie. Auch über das Ableben des Fürsten von Monaco äußerte er sich und sagte... Und